teilnahmslos, dann ist er nicht interessiert, dann sind Dinge ihm absolut unwichtig und bedeutungslos. Und die Bibel, das Wort Gottes, warnt uns davor, dem Worte Gottes gegenüber gleichgültig zu sein oder gleichgültig zu werden. Nun haben wir jetzt eine ganze Woche hier uns versammelt. Viele von euch waren auch wirklich jeden Abend da. Wir haben viel über das Wort Gottes nachgedacht. Und Gottes Wort ist diese frohe Botschaft. Die Botschaft dessen, dass man gerettet werden kann. Dass in der heutigen Zeit auch noch Menschen zu Jesus finden können, ewiges Leben bekommen können. Diese Botschaft wurde jeden Abend verkündigt und eingeladen zur Seelsorge, eingeladen zu einer persönlichen Entscheidung für Jesus Christus. Nun, diese Botschaft, die ist nicht neu. Die Aufforderung, mit Gott zu leben, mit Gott ins Reine zu kommen, ein Leben des Glaubens zu führen, die gab es auch schon in der Bibel, im Alten Testament und auch im Neuen Testament. Und wir wollen uns einige Personen aus der Bibel anschauen, die dem Aufforderung Gottes gegenüber absolut gleichgültig waren oder wurden. Nun, ich fange an mit Menschen, die nicht namentlich genannt werden, aber Menschen zur Zeit der Sintflut. Und Jesus erwähnt sie in seiner Rede über die Endzeit. Davon lesen wir in Matthäus 24 ab Vers 37. Da gibt Jesus einen Ausblick, was alles noch kommen wird. Und auch damals war das Interesse groß. Was bringt die Zukunft? Wie wird das aussehen? Wie ist das mit dem Weltende? Was kommt auf die Welt zu? Das sind ja Fragen, die uns heute auch alle bewegen. Und damals nahm Jesus auch schon Stellung dazu. Und er sprach davon: Der Menschensohn, so bezeichnete er sich selbst, wird wiederkommen. Und er nannte einige Kennzeichen, und die finden wir hier in diesem Abschnitt Matthäus 24 ab Vers 37. Da sagt Jesus Folgendes: Denn wie es in den Tagen Noahs war, so wird auch sein das Kommen des Menschensohns. Denn wie sie waren in den Tagen vor der Sintflut, sie aßen, sie tranken, sie heirateten und ließen sich heiraten, bis an den Tag, an dem Noah in die Arche hineinging. Und sie beachteten es nicht, bis die Sintflut kam und raffte sie alle dahin. So wird es auch sein beim Kommen des Menschensohnes. Also Jesus spricht von dem, was damals zur Zeit Noahs passierte. Und die Juden, die wussten ganz genau, was damals passierte. Die Welt, die Menschen waren gottlos. Sie hatten sich von Gott entfernt. Sie lebten ihr eigenes Ding. Sie fragten nicht nach Gott. Eigentlich eine gleiche Zeit wie heute auch. Die Menschen fragen nicht nach Gott. Und Noah bekam den Auftrag: Baue eine Arche zur Rettung deines Hauses, du und deine Familie. Und da kam nicht nur die Familie rein, wir kennen die Begebenheit, auch alle Tiere, alle möglichen Tiere, damit sie am Leben bleiben. Die Bibel spricht davon, dass diese Arche 100 Jahre lang gebaut wurde. Und die Menschen wurden damals älter als heute. Es waren nicht nur 70, 80, 90, 100 Jahre, sondern da kamen auch schon mal 5, 6, 700 Jahre und mehr raus. Und so baute Noah diese Arche 100 Jahre lang. Und die Bibel sagt, in diesen 100 Jahren hat er nicht nur gebaut. Also nicht nur gezimmert, geheimert und alles Mögliche, das dauerte, bis so ein Riesenwerk entstanden ist. Nein, parallel dazu hat er immer wieder gepredigt. Und zwar die Botschaft der Buße. Die Menschen zur Buße aufgerufen. Und das können wir uns gut vorstellen. Die Leute kamen und gesagt: Sag mal, Noah, was baust du da eigentlich? Eine Arche. Noah, wozu eigentlich? Zur Rettung. Was ist denn los? Und da war er mitten im Gespräch. Gott wird diese Welt richten. Warum denn? Wegen der Sünde. Wegen der Gottlosigkeit. Und in all diesen Jahren passierte nichts. Keiner veränderte sich. Keiner tat Buße. Jesus sagt das hier in Vers 39. Und sie, die Bevölkerung damals, sie beachteten es nicht. Bis die Sintflut kam
und raffte sie alle dahin. Dann war es zu spät. Vielleicht hat er sie die erste Zeit nochmal angesprochen, aber das war ja immer wieder die gleiche Botschaft, immer die gleiche Nachricht. Es tut sich ja nichts. Gestern war nichts, heute ist nicht, warum sollte morgen etwas sein? Und als dann Noah mit seiner Familie und die Tiere in der Arche waren, dann heißt es, die Tür wurde zugemacht. Und dann fing der Regen an. Und alle kamen um. Die Zuhörer damals waren alle durch die Bank der Predigt gegenüber gleichgültig. Sie haben diese Botschaft verstanden und ignoriert. Und sie fanden alle den Tod, als die Sintflut kam. Das war zu der Zeit Noahs. Dann gab es Menschen in der Bibel, die waren dem Glauben ihrer Väter sehr, sehr nahe und sind doch an dem Heil vorbeigegangen. Und einen dieser Menschen wollen wir heute etwas näher beleuchten. Das ist der Esau. Ich lese uns eine Charakteristik aus dem Hebräerbrief aus Kapitel 12 ab Vers 15. Da wird dieser Esau folgendermaßen oder folgendes Urteil über ihn gefällt. Da heißt es, und achtet darauf, dass nicht jemand die Gnade Gottes versäumt, dass nicht etwa eine bittere Wurzel aufwächst und Unheil anrichtet und viele durch diese befleckt werden, dass nicht jemand ein Unzüchtiger oder ein gottloser Mensch sei, wie Esau, der um einer Speise willen sein Erstgeburtsrecht verkaufte. Denn ihr wisst, dass er nachher verworfen wurde, als er den Segen erben wollte. Denn obgleich er ihn unter Tränen suchte, fand er keinen Raum zur Buße. Nun, der Hebräerbrief, auch wiederum gerichtet an Menschen, die die Geschichte gut kannten, Juden, die wussten, diese Begebenheiten bestens kannten. Und hier wird die Warnung ausgesprochen, passt auf, dass ihr nicht werdet wie Esau. Nun, die Geschichte von Jakob und Esau ist den meisten von uns wahrscheinlich auch gut bekannt. Obwohl sie Zwillinge waren, waren sie total gegensätzliche Brüder. Und die Warnung lautet, passt auf, sei keiner unter euch ein Unzüchtiger oder ein gottloser Mensch wie Esau. Also Esau wird hier als Unzüchtiger und gottloser Mensch bezeichnet. Warum denn? Es wird hier gesagt in Vers 16, der um einer Speise willen sein Erstgeburtsrecht verkaufte. Und das ist so dramatisch. Ich möchte diesen Abschnitt aus 1. Mose 25 mit euch gemeinsam einmal lesen. Auch wenn die Begebenheit bekannt ist, die Details sind entscheidend. Ich fange an ab Vers 19, die beiden Söhne Isaaks, Esau und Jakob. Dies ist die Geschichte Isaaks, des Sohnes Abrahams. Abraham zeugte Isaak. Und Isaak war 40 Jahre alt, als er Rebekka zur Frau nahm, die Tochter Betuels des Aramäers aus Paddan Aram, die Schwester des Aramäers Laban. Isaak aber bat den Herrn für seine Frau, denn sie war unfruchtbar. Und der Herr ließ sich von ihm erbitten, und seine Frau Rebekka wurde schwanger. Und die Kinder stießen sich in ihrem Schoß. Da sprach sie, wenn es so gehen soll, warum bin ich denn in diesen Zustand gekommen? Und sie ging hin, um den Herrn zu fragen. Und der Herr sprach zu ihr, zwei Völker sind in deinem Leib, und zwei Stämme werden sich aus deinem Schoß scheiden. Und ein Volk wird dem anderen überlegen sein, und der Ältere wird dem Jüngeren dienen. Als nun ihre Tage erfüllt waren, dass sie gebären sollte, siehe, da waren Zwillinge in ihrem Leib. Der erste, der herauskam, war rötlich, am ganzen Leib wie ein haariger Mantel, und man gab ihm den Namen Esau. Danach kam sein Bruder heraus, und seine Hand hielt die Ferse Esaus, da gab man ihm den Namen Jakob. Und Isaak war 60 Jahre alt, als sie geboren wurden. Und jetzt kommt das Entscheidende ab Vers 27. Und als die Knaben groß wurden, da wurde Esau ein tüchtiger Jäger. Ein Mann des freien Feldes, Jakob aber ein sittsamer Mann, der bei den Zelten blieb. Und Isaak hatte den Esau lieb, weil ihm das Wildbret mundete. Rebekka aber hatte den Jakob lieb. Und Jakob kochte ein Gericht. Da kam Esau vom Feld und war erschöpft.
Und Esau sprach zu Jakob, lass mich von dem roten Gericht da hinunterschlingen, denn ich bin erschöpft. Daher gab man ihm den Namen Edom. Da sprach Jakob, verkaufe mir heute dein Erstgeburtsrecht. Und Esau sprach zu Jakob, siehe, ich muss doch sterben. Was soll mir das Erstgeburtsrecht? Jakob sprach, so schwöre mir heute. Und er schwor ihm, verkaufte so dem Jakob sein Erstgeburtsrecht. Da gab Jakob dem Esau Brot und das Linsengericht, und er aß und trank und stand auf und ging davon. So verachtete Esau das Erstgeburtsrecht. Eine wirklich tragische Begebenheit. Nun, der Jakob, einer dieser Zwillinge, sein Leben ist gekennzeichnet von Schlitzohrigkeit und Hinterlist. Aber wenn man sich sein Leben näher anschaut, sein späterer Werdegang ist gekrönt von Gottes verändernder Gnade. Es hat gedauert, es hat Jahrzehnte gedauert. Der Jakob musste seine Lektionen lernen, aber am Ende seines Lebens war er der Gesegnete und derjenige, der segnen konnte, weil er diesen Gott kennengelernt und sein Vertrauen auf ihn geworfen hatte. Der andere dieser beiden Brüder war Esau und er bleibt ein ewiger Weltmensch. Der Name Esau bedeutet der Behaarte, der Struppige. Nun, beide haben ja die gleiche Erziehung genossen. Die kommen aus einem Hause. Auch wenn, das haben wir in dem ersten Text ja gelesen, das Thema Lieblingskinder ein echt explosives Thema dort in der Familie war. Der Isaak, der Vater, mochte lieber den Esau, weil das, was er so von der Jagd brachte, das war ein echter Gourmet, das schmeckte, das konnte der wirklich gut. Und die Mutter, die Rebekka, sie stand eher auf Jakob, weil der war einer, der im Haushalt half. Das war einer, der war häuslich. Beide, sowohl Esau als auch Jakob, sie haben den Einfluss von ihrem Opa Abraham mitbekommen. Als Abraham starb, waren diese Zwillinge 15 Jahre alt. Heute mitten in der Pubertät, damals wahrscheinlich schon längst raus aus der Pubertät. Heute braucht es ein bisschen, bis man anfängt, erwachsen zu werden. Bei manchen zieht sich das bis 30 hin. Gut, damals ging es schneller. Aber in diesen 15 Jahren haben sie den Abraham kennengelernt. Sie haben von ihrem Opa vieles lernen können. Sie haben ihren Opa beobachtet. Und ich kann mir vorstellen, wie dieser Opa Abraham ihnen erzählt hat von der Gnade, von der Führung, von der Fürsorge Gottes. Und Abraham wird genannt ein Mann des Glaubens. Und ich kann mir vorstellen, wer diesen beiden Zwillingen nahegelegt hat. Jungs, seht zu, dass ihr in frühen Jahren euer Leben diesem Gott eurer Väter anvertraut. Er wird etwas Wunderbares draus machen. Nun, ich glaube, auch hier in dieser Familie Abraham, Isaak und diese beiden Zwillinge wird deutlich, Gott hat keine Enkelkinder. Auch wenn der Abraham ein Mann des Glaubens war, ein Freund Gottes genannt wird. Esau war nie, ist nie zu einem Freund Gottes geworden. Und es macht deutlich, jeder von uns muss sich selbst entscheiden. Gott hat keine Enkelkinder. Gott hat nur Kinder. Entweder du bist ein Kind, du wirst zum Kind Gottes und dafür machen wir diese Veranstaltung, um den Weg deutlich zu machen zum Vater im Himmel. Heute können Menschen das Heil in Jesus annehmen und Kinder Gottes werden. Die Bibel spricht nicht davon, dass man ein Enkelkind Gottes wird. Kind sein oder kein Kind sein. Wie schon erwähnt, bei dem Jakob hat es Jahre und Jahrzehnte gedauert, bis er es wagte, sein Leben ganz in Gottes Hände zu legen. Bei Esau ist es nie dazu gekommen. Wir lesen bei Esau von keinen geistlichen Kämpfen, von keinen geistlichen Aufbrüchen, wie das in gläubigen Familien oft so der Fall ist.
dann bekehren sich Kinder vielleicht. Aber später kommen sie doch wieder weg vom Glauben. Das passiert immer wieder. Und so manch einer als junger Mensch oder als Erwachsener gibt zeugnishaft wieder und sagt, ich habe mich als Kind bekehrt, weil ich in einem christlichen Elternhaus aufgewachsen bin und das alles mitbekommen habe. Später bin ich davon abgekommen. Und es hat tiefe Wege gedauert, es hat lange gebraucht, bis ich mein Leben diesem Gott ganz hingegeben habe. So hört man es immer wieder in Zeugnissen. Und der Hebräerbrief bezeichnet diesen Esau als Unzüchtigen und Gottlosen. Nun, wie wird er in 1. Mose beschrieben? Bei der Geburt hatten wir gelesen, Esau war rötlich, am ganzen Leib wie ein haariger Mann, und man gab ihm deshalb den Namen Esau. Nun, kein Baby kann etwas dafür, wenn es rötlich ist oder rote Haare hat, und das ist ja auch nichts Negatives. Es ist ja nicht so, dass es als eine Farbe besser ist als die andere. Es wird hier ganz sachlich erwähnt, rötlich, am ganzen Leib wie ein haariger Mantel. Aber schon bei der weiteren Entwicklung wird der Unterschied zwischen Jakob und Esau absolut krass. Es wird gesagt, dass der Esau, er wird, in Vers 27 steht das, ein tüchtiger Jäger. Ein Mann des freien Feldes. Nun, die Frage drängt sich ja auf, ist das denn Sünde, wenn man die Natur mag, sehr naturverbunden ist und ja, und es zu Hause vielleicht nicht mehr aushalten kann? Ist das denn Sünde? Ja, an sich nicht. Wenn du sehr naturverbunden bist und die Natur magst, ist doch eine feine Sache. Natur ist wunderbar und herrlich. Die Schöpfung Gottes ist wirklich eine tolle Sache, an der wir uns erfreuen dürfen. Aber die Bezeichnung Mann des freien Feldes lässt tief blicken. Dort in der Natur, dort in der Einsamkeit, konnte er machen, was er wollte. Dort gab es für ihn keine unbequeme Hausarbeit oder unbequeme Gespräche über den Glauben

oder unbequeme Gespräche über den Glauben anfangen. Also ob heute einer Erstgeborener, Zweiter oder Dritter ist, letztendlich ist es egal. Natürlich gibt es auch eine Rangfolge, ne? Der Oberste, der Erste bestimmt oder hat mehr Kraft und so weiter. Wer viele Geschwister hat, kennt das und weiß, wenn man vielleicht in der Mitte irgendwo gelandet ist und von oben Druck kriegt, gibt es mal nach unten weiter. Das, wir wissen alle, ne? Wenn mehrere Geschwister da sind, das ist eine tolle Sache, aber nicht immer reibungslos. Aber nach dem deutschen Erbrecht gibt es keine Bevorzugung des Ersten, dass man sagt, der Erstgeborene erbt, was weiß ich, zwei Drittel und die anderen können sich den Rest teilen. Nein, es wird gleichwertig, gleichmäßig aufgeteilt. Anders war es damals. Zur Zeit von Jakob und Esau war das Erstgeborenenrecht ein unwahrscheinliches Privileg. Das Erstgeborenenrecht war ein ganz besonderer Segen, materieller Segen, geistlicher Segen, eine Fülle. Es war erstrebenswert. Nun, dieser Esau, die Bibel bezeichnet seine Haltung zu diesem Erstgeborenenrecht als verachtende Haltung. So verachtete Esau sein Erstgeburtsrecht. Esau, der lebte nur für den nächsten kleinen Schritt, ständig getrieben von seinen eigenen Trieben jeglicher Art. Er kommt müde und hungrig von der Jagd, sein größter Wunsch, jetzt sofort etwas essen. Und interessant, die Bezeichnung hier, wenn man es wörtlich übersetzen würde, würde es heißen fressen. Nicht einfach essen, ganz gesittet, ne, ich nehme eine Speise zu mir, nein, schlingen. Reinschieben, ne? Wow, da ist ein Riesenhunger. Und dieser enorme Wunsch nach sofortiger Triebstillung, das scheint für Esau ganz normal gewesen zu sein. Das kennzeichnete ihn. Und ich glaube, auch das können wir aus diesem Abschnitt entnehmen. Der Jakob, wie gesagt, ein Schlitzohr, der kannte seinen Bruder zur Genüge. Der wusste, der kann nicht vorbeigehen. Wenn es hier einen McDonald's gibt, der muss er rein. Nicht nur Milchshake, da muss ein Burger übertragen auf uns heute. Die jungen Menschen wissen genau, was gemeint ist. Das wusste der Jakob. Wenn der Esau irgendein Verlangen hatte, dann musste der das jetzt haben. Nur so konnte er diesen Verkauf planen. Ist teuflisch, was er macht. Gar keine Frage. Aber er kannte seinen Bruder Esau, kannte dessen Schwäche und sagte, das kriegen wir hin. Nun, dieser enorme große Wunsch nach sofortiger Triebstillung kennzeichnete diesen Esau. Und es ist kein Wunder, dass die Bibel ihn Unzüchtiger nennt. Wir lesen in dem Abschnitt weiter, das werde ich jetzt nicht erwähnen oder nicht lesen, aber Esau, der hat erst mit 40 Jahren geheiratet. Nun, eins ist deutlich, seine sexuellen Triebe hat er längst vorher ausgelebt. Esau konnte in keinerlei Hinsicht warten. Geduld war ihm fremd. Ich kann mich erinnern an meine Jugendzeit. Da gab es einen Spruch, der ist heute wahrscheinlich schon gar nicht mehr bekannt, in den 80er, 90ern. Da hieß es, I like Genuss sofort. War damals ein Riesenwerbeslogan für irgendein Produkt. I like Genuss sofort. Jetzt will ich's haben. Ich liebe sofortigen Genuss. Ohne Verzögerung, ohne darauf warten zu müssen. Und ich glaube, genau das spiegelt die Situation unserer heutigen Gesellschaft wider. Da sind Triebe und die müssen sofort befriedigt werden. Koste es, was es wolle. Und spätestens, als der Jakob den Preis für das Linsengericht, das, was er da gekocht hatte, nannte, da hätte es bei dem Esau klingeln müssen und sagen, halt, stopp! Das ist eine Falle, was hier gleich passiert. Nein, da war kein Aufwachen, kein Blick und kein Sinn für die Zukunft. Ganz im Gegenteil. Er sagt, ich muss ja doch sterben. Was soll mir da das Erstgeburtsrecht? Man könnte Esaus Lebensstil so beschreiben, du lebst nur im Hier und Heute. Was morgen kommt, weiß keiner und will vielleicht auch gar keiner wissen. Lass uns das heute genießen. Und wie viele Menschen, wie viele junge Menschen leben genau nach diesem Motto?
Du lebst heute. Du lebst jetzt. Und wenn du jetzt das Smartphone haben willst und wenn das Ding 700-800 Euro kostet, das ist völlig egal, ich brauche es jetzt. Dann machst du eine Rate und dann hast du das Ding, das es nur 2 Jahre hält maximal. Dessen ist man sich oft nicht bewusst. Aber Smartphone ist nicht das Thema von heute Abend. Es soll nur deutlich machen, wir haben Wünsche und die müssen jetzt befriedigt werden. Esau, der hatte nie verstanden, was Gott neben dem materiellen Segen auch an geistlichen Segen bereit hielt, an geistlichen Gütern für sein Volk und auch für den Esau hatte. Und das Tragische ist, der Esau, der konnte sich unter geistlichen Gütern rein gar nichts vorstellen. Geht es dir vielleicht heute ähnlich? Wenn Leute davon sprechen, was für eine Freude sie in Jesus haben, wie sie die Bibel lesen und begeistert davon sind, und du sagst, ich verstehe das nicht. Wie kann man Freude daran haben? Das ist so öde. Das ist an den Gesetzen und Geh- und Verboten, alles, was da in der Bibel ist. Wie kann man daran Freude haben? Du hast keine Antenne dafür. Der Esau hatte sie nicht. Und der Esau hätte nie jemanden verstanden, der so wie der Psalmist Asaf im Psalm 73, 25, ich bin immer wieder begeistert von dieser Aussage, ein Gläubiger im Alten Testament namens Asaf, hat Folgendes gesagt, im Psalm 73, 25, wenn ich nur dich habe, und gemeint ist damit Gott, wenn ich nur dich habe, so frage ich nichts nach Himmel und Erde. Mit anderen Worten, du Gott bist die Fülle meines Lebens. Natürlich brauche ich Essen und Trinken, gar keine Frage. Natürlich brauche ich eine Unterkunft, wo ich Wohnung, Haus, sonst irgendwas, natürlich brauche ich das. Jeder Mensch braucht das. Aber mein Leben machen nicht diese Dinge aus, sondern die Beziehung zu dir, oh Gott. Und das sagt einer im Alten Testament. Und ich glaube, wir müssen uns die Frage gefallen lassen, wo stehen wir? Kennen wir geistliche Segnungen? Kennen wir geistliche Güter? Wo es dann nicht nur um Money geht und Konto geht und sonst welchen Dinge geht, sondern Freuden. Freuden an der Bibel, an der Gemeinschaft der Gläubigen. Können uns geistliche Segnungen überhaupt noch erfreuen? Oder sind es nur noch Autos, Häuser, Smartphones, PCs und was man hier alles noch ergänzend erwähnen könnte, die uns in Wallung bringen, wo wir sagen, mein Herz fängt an, höher zu schlagen, nicht wenn das neue iPhone rauskommt, sondern wenn ich eine Entdeckung in der Bibel mache. Und Gott stellt diesem Esau ein furchtbares Zeugnis aus. Esau, so sagt es das Wort Gottes, ist ein Gottloser. Und damit definiert Gott einen Gottlosen eigentlich ganz neu. Ein Gottloser, würden wir sagen, das ist einer, der nie von Gott gehört hat, der nie irgendwie Beziehung hatte zur Bibel, zu christlichen Werten oder sonst irgendwie. Nein. Hier wird einer, und ich übertrage das mal auf heute, hier wird einer mit einer christlichen Erziehung als Gottloser bezeichnet. Wir würden heute sagen, der Esau, der war immer dabei, zumindest als Kind. Er hat theoretisch alles gewusst. Er hat die berühmtesten Vorfahren überhaupt, Abraham, Isaak. Und am Ende ist er doch an dem Heil vorbeigegangen. Und in diesem Textabschnitt wird deutlich, es ist unsagbar gefährlich, so zu leben wie Esau. Esau brachte seine Gleichgültigkeit, den ewigen Tod. Tragisch, die Bibel sagt, er fand keinen Raum zur Buße, obwohl er doch anfing, den Ernst der Sache zu begreifen und zum Schluss mit Tränen danach verlangte. Es war für ihn zu spät. Und vielleicht sitzen auch hier junge Menschen, nicht vielleicht, hier sitzen junge Menschen, die auch eine christliche Erziehung genossen haben, die das alles kennen, die das fast aufgesogen haben mit der Muttermilch und die selber keinen Bezug haben zu diesen geistlichen Gütern, die Jesus nicht kennen, die keine Vorstellung davon haben, welche Freuden die Bibel uns Menschen anbietet. Und es kann sein, dass Leute hier sitzen, die sagen, ich verfluche es, dass ich in einem christlichen Elternhaus aufgewachsen bin. Wenn du so denkst, bitte bedenke,
Es ist ein unsagbares Vorrecht, ein unwahrscheinliches Vorrecht, in einem christlichen Elternhaus aufzuwachsen. Kinder, die dort aufgewachsen sind, sie haben die Information. Sie haben den Glauben, dass die Bibel wahr ist und Jesus Realität, auch wenn sie das selber nie für sich angenommen haben. Sie haben es hoffentlich im Leben ihrer Eltern gesehen. Sie haben den Segen Gottes in ihrer Familie erlebt. Sie haben Gebetserhörungen in ihren Familien kennengelernt, wenn Papa und Mama gebetet haben und Gott erhört hat. Sie haben erlebt, wie sich ihre Geschwister zu Jesus Christus bekehrt haben und glücklich geworden sind. Aber sie haben sich selbst nie positioniert und selber diese Entscheidung nie getroffen. Und es kann leicht passieren, wenn man diese Informationen hat und immer wieder konfrontiert wird mit der Botschaft der Bibel, die so deutlich und so klar ist, die so deutlich sagt, jeder Mensch ist sündig und damit erlösungsbedürftig. Und Gott ist heilig und kann keine Gemeinschaft mit uns haben, aber er liebt dich und mich. Und er streckt seine Hand aus.

alles ab und es spricht dich nicht mehr an. Es ist gefährlich, sein Herz zu verhärten. Ich habe jetzt einiges gesagt zu Menschen, die diese Entscheidung noch nicht getroffen haben. Ich möchte ein paar Worte auch an die Gläubigen richten. Auch wir, die wir Kinder Gottes sind, eine Entscheidung für Jesus getroffen haben, werden aufgefordert, nicht gleichgültig zu werden. Denn auch bei Gläubigen wirkt sich Gleichgültigkeit verheerend aus. In Römer 12, Vers 11 lesen wir, seid nicht träge in dem, was ihr tun sollt. Seid brennend im Geist, dient dem Herrn. Die Aufforderung, seid nicht träge. Legt die Trägheit ab und die Bequemlichkeit, die ein Kennzeichen unserer Zeit ist. Wir werden aufgefordert, brennend zu sein im Geist, Feuer und Flamme zu sein für die Sache des Herrn. Vielleicht ist das gerade auch ein Hinderungsgrund für dein Kind, das Jesus nicht annimmt, weil deine Kinder in deinem Leben kein Brennen für den Herrn sehen. Und sie sagen, so ein Leben, das lohnt sich nicht. Ich möchte drei Bereiche nennen, wo wir Gläubige sehr gleichgültig werden können. Das eine, der persönlichen Stille gegenüber, nämlich meine Beziehung zu Jesus. Jeremia im Alten Testament, der sagt, was Gottes Wort ihm bedeutet. Und er schreibt hier in Jeremia 15, Vers 16, dein Wort, so sagt er zu Gott, dein Wort ward meine Speise, so oft ich's empfing. Und dein Wort ist meines Herzens Freude und Trost. Dein Wort ist nicht die Pflicht, die ich jeden Tag lesen muss. Abgehandelt, fertig. Jetzt kann ich in den Tag, ein Christ muss ja stille Zeit machen. Nein, der Jeremia hat eine Liebe zu diesem Wort. Es war seine Speise. Wie viel Zeit verbringen wir mit diesem Wort? Im Vergleich vielleicht zu Zeitschriften und anderen Dingen. Im Vergleich zu der Zeit, die wir vor dem PC sitzen, Zeitschriften, Romane, sonst irgendetwas. Haben wir uns gewöhnt an eine 5-Minuten-Terrine? 5 Minuten stille Zeit, lesen, fertig, Bibel zumachen, ab in den Tag, habe meine Pflicht erfüllt. Haben wir vielleicht auch eine Gleichgültigkeit den Glaubensgeschwistern gegenüber? Und uns fehlt das Bewusstsein, ich bin ein brauchbares Glied am Leib Jesu. Und vielleicht ist die Denkweise schon da, ob ich nun da bin in der Gemeinde oder nicht, das ist doch ganz egal. Vielleicht hast du dir ein unverbindliches Gemeindeleben angewöhnt, wo du jeden Sonntag neu überlegst oder jeden Mittwoch oder wann auch immer die Bibelstunden sind, gehe ich hin, gehe ich nicht hin, passt es mir nicht. Gott hat für dich und für mich einen Plan und eine Aufgabe. Und Gott möchte nicht die Rest unserer Zeit und Kraft, sondern ganzen Einsatz. Nicht oberflächlich, sondern von Herzen. Und es ist doch klar, wenn in unserem Leben kein Eifer für den Herrn zu sehen ist und unsere Arbeitskollegen, unsere Nachbarn sich das angucken und sagen, was für ein armer Kerl, der schleppt sich dann immer zu den Gottesdiensten und hat letzten Endes nichts davon. Dritter Punkt, Gleichgültigkeit den unerretteten Menschen gegenüber. Oh, ich denke, in Deutschland ist es anders als in Amerika. Wir hatten von dem Beispiel gehört. Das Urteil in Deutschland wäre mit Sicherheit anders ausgefallen. Wenn einer unterlassene Hilfeleistung sich zu Schulden kommen lässt, dann wird er verdonnert. Das bleibt nicht ungestraft. Wenn im Straßenverkehr einer verletzt ist, dann sind wir verpflichtet. Und wenn ich gar nichts kann, aber den Notruf, den kann ich senden. In der heutigen Zeit ja ganz einfach. Selbst wenn ich mir nicht zutraue, stabile Seitenlage oder sonst irgendetwas. Aber ich kann die Nummer wählen und dann kommt Hilfe. Wir sind verpflichtet zu helfen. Wir sind auch verpflichtet und wir haben eine Verantwortung Menschen gegenüber, die Gott uns in den Weg gestellt hat, die noch nicht gläubig sind. Hesekiel 3, ab Vers 17. Da sagt Gott zu dem Hesekiel, du Menschenkind, ich habe dich zum Wächter gesetzt über das Haus Israel. Du wirst aus meinem Munde das Wort hören und sollst in meinem Namen warnen. Wenn ich dem Gottlosen sage, du musst des Todes sterben und du warnst ihn nicht, und sagst es ihm nicht, um den Gottlosen vor seinem gottlosen Weg zu warnen, damit er im Leben bleibe, so wird der Gottlose um seine Sünde willen sterben. Aber sein Blut will ich von deiner Hand fordern. Gott sagt, du Gläubiger hast Verantwortung

für die Menschen, die Gott dir in den Weg stellt. Nun, euch geht's wie mir, wir versagen oft. Gott gibt uns Gelegenheit und wir schaffen es nicht immer und es tut uns nachher leid und Gott vergibt. Aber wann haben wir das letzte Mal für unerrettete Menschen gebetet oder für unerrettete Verwandte geweint? War es uns ein Anliegen? Haben wir uns schon längst daran gewöhnt und sind damit gleichgültig geworden, dass dein Vater, deine Mutter, dein Opa, Oma oder dein Kind, nun ja, ist nicht im Glauben, dann ist das halt so. Und man hat sich daran gewöhnt, ist in dieser Hinsicht gleichgültig geworden. Vielleicht wird der ein oder andere sagen, ja, weißt du, aber Gleichgültigkeit hängt natürlich auch vom Charakter ab. Es gibt Leute, die gehen wegen jeder Sache auf die Palme und es gibt Leute, die bewegt gar nichts. Da kannst du unter dem Stuhl die Dynamitstange hinterlegen, da passiert nichts. Ist doch charakterabhängig. Nun, ich glaube, natürlich sind wir charakterlich alle unterschiedlich. Und das ist gut so. Gott hat uns alle unterschiedlich geschaffen. Ist auch eine Art Vielfalt. Aber wenn wir ehrlich sind, Gleichgültigkeit bezieht sich doch nie auf das ganze Leben. Auch der Gechillteste unter uns kennt Gebiete in seinem Leben, die regen ihn auf. Die bringen ihn auf die Palme. Interessant, bei Esau war es so, geistliche Dinge, die ließen ihn kalt. Aber wenn dieser Esau Pfeil und Bogen in die Hand bekam und in die Natur, auf die Steppe ging, da hättet ihr mal sehen sollen, was das auf einmal für ein eifriger Jäger war. Anders gibt's keinen Erfolg. Also der Esau war ein Eifriger, wenn es um das Jagen ging. Wenn es um geistliche Dinge ging, dann schlief er ein. Nun, jeder hat Bereiche, die ihm sehr wichtig sind. Und da legen wir auch einen Eifer an den Tag, ganz egal, welchen Charakter wir haben. Und wir haben Bereiche, die sind uns absolut gleichgültig. Und jeder von uns bestimmt selber, was ihm gleichgültig ist oder nicht. Wir alle verteilen Punkte für bestimmte Dinge und bilden für uns selbst so eine Art Prioritätenskala. Und Tatsache ist, je höher die Sache Priorität hat in unserem Leben, desto schmerzlicher ist der Verlust, ist doch klar. Wie geht es dir, wenn du hörst, dass in der Gemeinde ein Bruder oder eine Schwester in Sünde gefallen ist? Sagst du, naja, gut, dass es nicht mir passiert ist und weiter geht's? Oder trägst du Trauer? Empfindest du Leid? Wie geht es dir, wenn dein Sohn, der mal gerade 18 oder 19 ist, dein schönes neues Auto zu Schrott fährt? Hellste Aufregung, kann doch nicht wahr sein, und. Merken wir, was bewegt uns? Prüfen wir doch einmal unsere Prioritäten. Ist es das Reich Gottes, das uns wichtig ist? Oder sind es andere Dinge? Oder hat sich auf unser Herz auch schon eine Schicht Gleichgültigkeit gelegt, dass uns geistliche Dinge nicht mehr interessieren? Ich komme langsam zum Ende unseres Vortrags. Möchte uns fragen, gibt es denn einen Weg aus der Gleichgültigkeit? Vielleicht hast du gemerkt, ja tatsächlich, gewisse Dinge, da muss ich nochmal nachdenken. Und bei manchen Dingen muss ich nicht nachdenken, da muss ich handeln. Das ist dir vielleicht deutlich geworden. Gibt es einen Weg aus der Gleichgültigkeit? Es gibt mit Sicherheit viele. Ich möchte ein Beispiel erwähnen, wie Gott manchmal wirkt. In Europa war es ja so, im Mittelalter, da hatten die Kirchendecken, diese Kathedralen, diese wunderschönen und sehr aufwendig gebauten Gebäude, oben oft Bilder, so eine Freskomalerei. Und um solche Bilder zu malen, da musste man natürlich schon ein enormes Gerüst, das musste schon recht hoch sein, das ging ja wirklich nach oben. Da wurde halt so ein Gerüst aufgebaut und so war eines Tages ein Meister mit seinem Lehrling da oben zugange. Und die malten. Und das Bild nahm so langsam Gestalt an. Nach einer kurzen Zeit wollte sich der Meister aus einer Entfernung angucken. Er schaute und na klar, wenn das so ein großes Bild ist und er macht so ein paar Schritte nach hinten, um das Bild besser wirken zu lassen und merkt nicht, dass er an den Rand des Gerüstes kommt. Und der Lehrling sieht das und sieht einen Schritt und sein Meister geht in die Tiefe.
Geistesgegenwärtig packt dieser Lehrling, der den Pinsel noch in der Hand hat, und streicht einmal durch das Bild durch. Der Meister macht einen Satz nach vorn und sagt: Was machst du da? Sein Leben war gerettet, das Bild war hinüber. Manchmal tut Gott so etwas in unserem Leben. Er zerbricht, er zerstört Dinge, die uns lieb sind, die uns teuer sind, und bringt uns zum Nachdenken und sagt: Hast du die richtige Priorität in deinem Leben? Sei es durch einen beinahe Unfall, sei es durch einen wirklichen Unfall, sei es durch andere Dinge, wo dir deutlich wird, hier hat Gott geredet. Und vielleicht hat Gott auch heute Abend zu dir geredet. Du hast dich irgendwo wiedergefunden und sagst: Ja, es stimmt. Ich bin gleichgültig geworden, geistlichen Dingen gegenüber. Ich möchte auch heute einladen zu einer Begegnung mit Gott, mit Jesus Christus. Vielleicht hast du das noch nie gemacht und du sagst: Was passiert da? Da passiert nichts Dramatisches. Da passiert das, wozu Gott dich und mich geschaffen und berufen hat. Wir wollen gemeinsam beten, und du darfst deine Sünde, die dich in die Verlorenheit bringt, Jesus Christus ausliefern. Und du darfst ihn bitten, in dein Leben zu kommen. Er hat verheißen, er vergibt dir deine Schuld. Er kommt in dein Leben und er wirkt in deinem Herzen die Wiedergeburt, schenkt dir seinen Heiligen Geist. Und du darfst von heute an ein Kind Gottes sein und Jesus nachfolgen. Vielleicht sitzt du hier und sagst: Das habe ich schon getan, ich bin ein Kind Gottes, aber ich bin irgendwie abgekommen von dem Ganzen. Und die Bibel und geistliche Segnungen sind inzwischen ein Fremdwort für mich geworden. Dann darfst auch du kommen und deine Beziehung zu Jesus neu machen. Und Jesus das sagen, und er wird dir vergeben, er wird dich neu ausrichten. Nun, wir leben doch täglich von der Vergebung. Und das Leben mit Jesus ist ein Leben in Beziehung und nicht in Gesetz und Norm und Form und allen anderen Dingen. Eine Beziehung zu unserem Schöpfer. Ich möchte dazu herzlich einladen: Klär deine Sache mit Gott. Ich möchte Mut machen. Denn die Gleichgültigkeit ist gefährlich. Das haben wir, denke ich, heute Abend gehört. Gott segne dich in deiner Entscheidung. Amen.

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0: Wir kommen jetzt zu drittens, Verurteilung der Mischehen und Ehescheidungen, 2:10-16. Haben wir alle nicht einen Vater? Hat nicht ein Gott uns erschaffen? Warum handeln wir treulos gegeneinander, indem wir den Bund mit unseren Vätern entweihen? Juda hat treulos gehandelt, ja, ein Gräuel ist verübt worden in Israel und in Jerusalem, denn entweiht hat Juda das Heiligtum des Ewigen, das er liebte. Und er hat die Tochter eines fremden Gottes geheiratet. Ausrotten möge der Ewige dem Mann, der dieses tut, den Wachenden und den Antwortenden aus den Zelten Jakobs. Und den, der eine Opfergabe darbringt, dem Ewigen der Heerscharen. Und zweitens tut ihr dies, bedecken mit Tränen den Altar des Ewigen, mit Weinen und mit Seufzen, weil nicht mehr ist Zuwendung zur Opfergabe und Annahme von Wohlgefälligem aus eurer Hand. Und ihr sagt,
1: warum?
0: Darum, weil der ewige Zeuge ist zwischen dir und der Frau deiner Jugend, an der du treulos gehandelt hast. Obwohl sie doch deine Genossin ist, ja, die Frau deines Bundes, doch hat nicht einer sie gemacht. Und sein war der Überrest des Geistes. Und was sucht der eine? Samen Gottes! So hütet euch in eurem Geist und gegen die Frau deiner Jugend. Man soll nicht treulos handeln. Denn ich hasse Scheidung, spricht der Ewige, der Gott Israels. Aber er bedeckt mit Gewalttat sein Gewand, spricht der Ewige, der Heerscharen. Und so hütet euch in eurem Geist und handelt nicht treulos. Also in Vers 10 haben wir das Gebet, das Malachi ausspricht für diejenigen, die wirklich zur Erkenntnis kommen unter dem Volk, dass etwas gar nicht gut ist. Und sie fragen sich, warum handeln wir treulos gegeneinander, indem wir den Bund mit unseren Vätern entweihen? Jetzt haben wir vorhin von dem Bund mit Levi gehört. Und jetzt lesen wir von dem Bund mit unseren Vätern. Das ist der Bund vom Sinai, den Gott mit dem ganzen Volk Israel geschlossen hatte. Und dieser Bund wurde gebrochen, indem man eben Gott seinem Wort untreu geworden ist. Und diese Untreue im Bund mit Gott kommt da jetzt zum Ausdruck, dass viele eben die Ehe gebrochen haben. Den Bund mit der Ehefrau. Das ist ein ganz schöner Ausdruck in Vers 14. Da wird die Ehefrau genannt, dritte Verszeile, die Frau deiner Jugend. Also das ist die Frau, die du in deiner jungen Zeit deines Lebens genommen hast. Und dann wird sie genannt, deine Genossin. Ich habe noch in der Fußnote erklärt, dieses Wort Genossin heißt auch die Verbundene, ganz wörtlich. Die, mit der du verbunden bist in allen Bereichen deines Lebens. Oder die Gefährtin oder die Freundin. Ich meine, wenn man heute den Ausdruck Freundin braucht, dann ist das genau das Gegenteil von Ehefrau. Weil wenn jemand spricht, meine Freundin hat gesagt, dann meint er nicht seine Ehefrau. Aber eigentlich sollte es normal sein, dass man von seiner Frau spricht als meine Freundin. Im Hohen Lied wird die Ehefrau, es geht dort um ein geheiratetes Ehepaar, Salomon und Sulamit. Die Hochzeit wird ja auch schon in Kapitel 3 beschrieben. Ein jung verheiratetes Ehepaar und wie oft nennt er sie meine Freundin? Ja, eine Ehe sollte eine Freundschaft sein, aber lebenslang zwischen einem Mann und seiner Frau. Die Frau deiner Jugend, deine Genossin und noch ein dritter Name, eine Verszeile weiter, Schluss von Vers 14, ja, die Frau deines Bundes. Das ist die Frau, mit der du einen Bund geschlossen hast. Das ist eben nicht die Partnerin, einfach so, sondern wenn schon die Ehepartnerin, mit der man einen Bund geschlossen hat. Ich habe schon erwähnt, Johannes 4, wo der Herr Jesus dieser Samariterin, die fünfmal verheiratet war, gesagt hatte, fünf Männer hast du gehabt. Der hat fünfmal einen Ehebund geschlossen. Aber dann mit der sechsten Person war das nur noch eine Beziehung. Und so sagt der Herr, recht hast du gesagt, ich habe keinen Mann. Denn der Mann, den du jetzt hast, ist nicht dein Mann. Also natürlich hatte Israel nicht ein Standesamt, wie das in der Schweiz ist. Wie die Ehe geschlossen wird, das ist von Land zu Land verschieden. Wenn ich eine Trauung halte, ist es mir eigentlich wichtig, dem Brautpaar zu sagen, dass jetzt nicht die Ehe geschlossen wird. Die Ehe haben sie bereits geschlossen vor dem Standesamt. Dort wurde der Bund vollzogen. In der Schweiz kann ein Prediger keine Ehe vollziehen. In Kanada kann er das. Da kann man das Kontingent bekommen von der Regierung und dann kann man im Namen der Regierung den Ehebund offiziell vollziehen. In der Schweiz ist das nicht so und wir müssen uns natürlich der Regierung unterstellen, wie Römer 13 sagt. Jede Seele unterwerfe sich den obrigkeitlichen Gewalten. So ist also die Traufeier ist einfach die Segensfeier, kann man sagen, wo ein bereits verheiratetes junges Ehepaar vor den Herrn gebracht wird und ihr gemeinsamer Lebensweg. Aber der Bund vor dem Standesamt gilt. In Israel war das wieder anders, aber es war so, im alten Israel, im Alten Testament, da musste jemand als Zeuge die Ehe schließen und dann haben wir einen schriftlichen Vertrag geschlossen und diese Verbindung war dann öffentlich-rechtlich. Das heißt also, in 5. Mose 22 zum Beispiel wird der Fall beschrieben, jemand hat eine Frau geheiratet und nach der Heirat bringt er ein böses Gerücht über sie aus und sagt, die Frau war gar nicht als Jungfrau in die Ehe gekommen. Wenn er das macht und sie so verleumdet, dann muss das vor die Ältesten der Stadt gebracht werden und die müssen der Sache nachgehen. Das heißt also, die Ehe war nicht eine private Angelegenheit, sondern das war öffentlich-rechtlich. Wenn da irgendetwas in Frage gestellt wurde, musste das vor das Ortsgericht, vor die Ältesten der Stadt gebracht werden. Also Ehe ist nicht eine Privatsache, sondern eine öffentlich-rechtliche Sache. Und darum wird hier gesprochen über die Frau deines Bundes. Ich habe unter charakteristische Ausdrücke und Besonderheiten hingewiesen, vier verschiedene Bündnisse in Malachi. Zuerst der Bund mit dem Priesterstamm Levi, dann der Bund mit Israel vom Sinai, Malachi 2, Vers 10, und auch da wichtige Stellen aus 2. Mose. Dann drittens der Ehebund, Malachi 2, Vers 14. Und dann habe ich verwiesen auf Hesekiel 16, Vers 8, wo Gott Jerusalem beschreibt als eine Frau, die er geheiratet hat. Und es heißt dort, ich trat mit dir in einen Bund. Auch da wird die Verheiratung als ein Bund bezeichnet. Das ist ganz wichtig in der heutigen Zeit, die Dinge ganz klar zu unterscheiden. Und jeglicher Geschlechtsverkehr außerhalb dieses Bundes wird im Alten und im Neuen Testament bezeichnet als Hurerei. Nur ganz kurz, das ist ja nicht unser Thema, aber damit man das wirklich auch belegen kann. Es gibt immer wieder junge Leute, die sagen dann manchmal, ja, jetzt bitte, wo steht das? Ja, seht ihr, wisst ihr selber nicht, wo das steht. Und darum ist es wichtig, dass man die Munition zur Hand hat und sofort das auch belegen kann, hieb- und stichfest. Ich verweise dann zum Beispiel auf 5. Mose 22, 13 bis 21. Da geht es um diesen Fall, ein Mann hat geheiratet und er hasst seine Frau und bringt böse Sachen aus und sagt, die war keine Jungfrau, als sie in die Ehe kam. Das wird untersucht und wenn eindeutig bewiesen werden kann, dass das Gerücht wahr gewesen ist, dann steht in Vers 21, so sollen sie die junge Frau hinausführen an den Eingang des Hauses ihres Vaters und die Männer ihrer Stadt sollen sie steinigen, dass sie sterbe, weil sie eine Schandtat in Israel verübt hat, zu Huren im Haus ihres Vaters. Und du sollst das Böse aus deiner Mitte hinwegschaffen. Also hier wird der Ausdruck hebräisch Sana gebraucht, Hurerei treiben, einfach wegen der Tatsache, sie war keine Jungfrau, als sie in die Ehe ging. Und in der griechischen Übersetzung wurde dieses Wort Sana mit dem entsprechenden Wort für Hurerei im Neuen Testament übersetzt. Und so bei jeder Stelle im Neuen Testament, wo Hurerei steht, meint das einfach Geschlechtsverkehr außerhalb des Ehebundes. Und es ist so schwer beurteilt, wenn wir lesen in Kolosser 3, Vers 5, tötet nun eure Glieder, die auf der Erde sind. Hurerei, das ist Porneia, Unreinigkeit, Leidenschaft, böse Lust und Habsucht, welche Götzendienst ist. Um welcher Dinge willen der Zorn Gottes kommt über die Söhne des Ungehorsams, unter welchen auch ihr einst gewandelt habt, als ihr in diesen Dingen lebtet. Also sagt, diese Dinge waren da in eurem alten Leben vor der Bekehrung. Aber das sind Dinge, wegen diesen Dingen wird einmal der Zorn Gottes über diese Welt kommen. Und Nummer eins ist genau dieser Ausdruck von Naja. Und da gibt es auch Vorstufen dazu, Unreinigkeit, Leidenschaft, böse Lust. Aber Nummer eins ist eben dieser Ausdruck. Und so kann man das jungen Leuten ganz klar von der Heiligen Schrift her belegen. Und das ist dann wirklich auch eine Hilfe, um in dieser Gesellschaft, die so abgefallen ist, in all diesen moralischen Fragen eben zu bestehen und wirklich Überzeugung zu haben. Das steht in der Bibel so. Ja, also so gehen wir zurück zu Malachi. Es geht um die Frau deiner Jugend, deine Genossin, die Frau deines Bundes. Und Gott wirft nun vor, dass in dieser Sache Untreue begangen wurde. Und zwar wird ganz allgemein gesagt, Vers 11, Juda hat treulos gehandelt. Ja, ein Gräuel ist verübt worden in Israel und in Jerusalem. Und zwar geht es um zwei Dinge. Heiraten von götzendienerischen Frauen. Vers 11 am Schluss. Und er hat die Tochter eines fremden Gottes geheiratet. Und das zweite ist dann, die Frau war zwar eine, die zum Volk Gottes gehörte, die Frau deiner Jugend, aber man hat Untreue an ihr begangen. Diese zwei Dinge werden hier ins Visier genommen. Neutestamentlich haben wir auch eine ganz klare Aussage zu dem, die Tochter eines fremden Gottes heiraten. 2. Korinther 6, Vers 14. Sein Befehl. Seid nicht in einem ungleichen Joch mit Ungläubigen. Das ungleiche Joch ist in der Landwirtschaft folgendes. Man jocht einen Esel zum Beispiel und ein Rind zusammen und die sollen pflügen. Das geht aber nicht gut, weil die einen unterschiedlichen Schritt haben. Die gehören nicht in eine Zweierbeziehung, ja? Und so wird die Verbindung zwischen ungläubig und gläubig wird hier beschrieben mit ungleichem Joch. Seid nicht in einem ungleichen Joch mit Ungläubigen. Denn welche Genossenschaft hat Gerechtigkeit und Gesetzlosigkeit? Oder welche Gemeinschaft Licht mit Finsternis? Und welche Übereinstimmung Christus mit Belial? Das ist der Teufel. Oder welches Teil ein Gläubiger mit einem Ungläubigen? Und welchen Zusammenhang der Tempel Gottes mit Götzenbildern? Also, da wird ganz klar befohlen, das geht nicht. Das ist also nicht nur alttestamentlich, sondern auch neutestamentlich. Und hier wird sehr hart geurteilt, Vers 12, ausrotten möge der Ewige dem Mann, der dieses tut, den Wachenden und den Antwortenden aus den Zelten Jakobs. Der Wachende ist der, der nichts sagt, und der, der Antwort gibt, das ist einer, der etwas sagt. Das heißt einfach jeden. Und dann wird gesagt, und jetzt kommt ihr da vor Gott zum Altar und ihr weint und seid so traurig, dass Gott eure Opfer nicht will. Den kann ich doch nicht annehmen, wenn ihr so lebt. Eben mit Ungläubigen heiratet und wenn ihr Ehebruch begeht. Und auch da wird sie realisieren nicht, was los ist, Vers 14. Und ihr sagt, warum? Und Gott antwortet, darum, weil der ewige Zeuge ist zwischen dir und der Frau deiner Jugend. Da sehen wir also, wenn jemand eine Frau heiratet, Gott ist Zeuge. Man nimmt ja Trauzeugen, oder? Als menschliche Zeugen. Aber jeder Eheschluss ist ein Bundesschluss vor Gott. Übrigens, ob man das ungläubig tut oder nicht. Ja, sonst wären ja die Ehen von Menschen, die von Ehepaaren, die zum Glauben kommen, wären ja plötzlich nicht mehr gültig. Wenn man sagt, ja, die haben das Ungläubige geheiratet, das gilt nicht mehr. Nein, die Ehe ist eine Einrichtung für diese Erde. Die hat nichts damit zu tun, ob wir bekehrt sind oder nicht bekehrt sind. Die hat damit zu tun, ob wir Menschen sind oder nicht. Und wenn Menschen heiraten, dann gilt dieser Bund für das Leben auf der Erde. Aber wenn ein Ehepaar gläubig wird, dann kommen ganz neue Aspekte in das Eheleben hinein. Also der ewige Zeuge zwischen dir und der Frau deiner Jugend, an der du treulos gehandelt hast. obwohl sie doch deine Genossin ist, ja, die Frau deines Bundes. Und dann wird eben hingewiesen, wer ist der Urheber von all dem? Vers 15. Doch hat nicht einer sie gemacht oder einer gemacht. Das heißt, es ist nicht ein Gott da, der eben die Ehefrau gemacht hat, die Ehe gestiftet hat. Er hat Adam und Eva erschaffen und damit die Ehe eingeführt als ein Mann und eine Frau fürs ganze Leben. Und dann wird gesagt, und sein war der Überrest des Geistes. Der Überrest, von dem werden wir gleich noch mehr hören, das ist die treue Minderheit im jüdischen Volk, die dem Herrn auch in diesem Abfall nachfolgen wollte. Und die werden durch den Geist Gottes geleitet. Also Gott gehört der Überrest, der treu ist, der Überrest des Geistes. Und was sucht dieser eine Gott? Samen Gottes. Er möchte, dass in Israel Männer und Frauen heiraten und dass ihre Nachkommen auch dem Herrn geweiht werden. Dass sie als Samen Gottes gezählt werden können. Und dann kommt eben wieder die Warnung, so hütet euch in eurem Geist. Also das Ganze beginnt ja im Denken. Da fängt es ja an, bis es dann später zur Tat kommen kann. So hütet euch in eurem Geist. Und gegen, jetzt wird wieder der Ausdruck von Vers 14 aufgenommen, die Frau deiner Jugend. Und gegen die Frau deiner Jugend, man soll nicht treulos handeln. Das gilt für jeden. Und dann sagt Gott so klar, und das ist ein ganz aktuelles Wort für heute, denn ich hasse Scheidung, spricht der ewige, der Gott Israels. Scheidung oder Entlassung. Natürlich, der Herr Jesus erklärt in Matthäus 5, Vers 32, es gibt eine Ausnahme für Scheidung, die vor Gott als Grund zur Scheidung gilt. Das ist Matthäus 5, Vers 31. Es ist aber gesagt, wer irgend seine Frau entlassen wird, gebe ihr einen Scheidebrief. Ich aber sage euch, wer irgendeine Frau entlassen wird, außer aufgrund von Hurerei, macht, dass sie Ehebruch begeht. Wer irgendeine Entlassene heiratet, begeht Ehebruch. Das gleiche wird in Matthäus 19 nochmals gesagt. Außer aufgrund von Hurerei. Es war so, im Judentum damals, es gab bei den Pharisäern zwei Schulen. Die Schule von Hillel, das war der Großvater von Gamaliel, dem Lehrer von Paulus. Hillel und es gab die Schule von Schammai. Und die hatten unterschiedliche Auslegungen über 5. Mose 24. Wenn ein Mann an seiner Frau etwas Schamwürdiges findet und er entlässt sie, soll er ihr einen Scheidebrief geben. Und da hat die Schule von Hillel gesagt, ja, etwas Schamwürdiges ist zum Beispiel, wenn die Frau das Essen verbrennt. Das ist also ein Scheidungsgrund. Und Schammai hat gesagt, nein, das ist falsch. Etwas Schamwürdiges meint vollzogener Ehebruch. Also Hurerei. Vollzogen. Geschlechtsverkehr außerhalb der Ehe. Und der Herr Jesus bestätigt die Auffassung der Schule von Schammai als die richtige Auslegung. Und darum sagt er, außer aufgrund von Hurerei. Und wenn aber jemand, und das war im Judentum dann üblich, aus irgendwelchen Gründen die Frau entließ, dann war vor Gott diese Entlassung nicht gültig. War vor Gott der Bund nicht aufgelöst. Und darum, wer dann eine Entlassene heiratet, die eben wegen dem verbrannten Essen oder sonst etwas entlassen war. Wenn er dann die heiratete, ja, dann beging er Ehebruch. Oder wenn jemand seine Frau entließ wegen dem verbrannten Essen und die denkt, ja gut, jetzt bin ich frei, jetzt bin ich ja geschieden. Jetzt kann ich wieder einen heiraten. Darum sagt der Herr, wer seine Frau entlässt, macht, dass sie Ehebruch begeht. Weil sie meint, jetzt bin ich frei, um wieder zu heiraten. Die Ausnahmeklausel ist, außer aufgrund von Hurerei. Und in 1. Korinther 7, dort behandelt der Apostel Paulus dieses Problem um Scheidung und Ehe und Ehelosigkeit. Dort ist es wichtig zu beachten, die Korinther haben dem Apostel Paulus ganz bestimmte Fragen geschrieben, sagt er auch in Kapitel 7, 1. Und auf diese Fragen und ganz konkreten Fällen geht er dort ein. Also während hier Matthäus 5 die Aussage generell ist, ist sie in 1. Korinther 7 ganz spezifisch. Zum Beispiel spricht Paulus dort von einer Frau, die ehelos ist. Und er sagt, sie soll so bleiben. oder sich mit dem Mann versöhnen. Aber da wird jetzt uns nicht noch erklärt, ja, wieso war die geschieden? War das aufgrund von Unzucht oder war das aufgrund von irgendeinem Fall? Darum kann man die Stelle dort nicht generalisieren, weil es auf ganz bestimmte Fälle zugeschnitten ist. Aber hier, Matthäus 5, sagt der Herr, es gibt diese Ausnahme. Warum? Weil Ehebruch, vollzogener Ehebruch, ist eigentlich ein Frontalangriff auf den Ehebund. Und es ist so schlimm, dass Gott eben sagt in Vers 16, dritte Verszeile, aber er, gemeint ist der untreue Ehemann, der die Scheidung durchdrückt, aber er bedeckt mit Gewalttat sein Gewand, spricht der Ewe der Hirscharen. Hier wird diese Untreue des untreuen Mannes, wird hier Gewalttat genannt. Und das ist schon ein interessanter Ausdruck. Ich war beeindruckt, wir hatten vor kurzem im Bibelkreis dieses Thema und dann hat eine Schwester gesagt, ja, heute spricht man so oft von Gewalt und so, aber wenn ein Mann Ehebruch begeht, auf der Geschäftsreise oder so, da sagt man, das ist so, das wird heute so gemacht in unserer Gesellschaft. Aber das sage nicht ich, das sagte, also wenn mein Mann eine schlägt, ich möchte das lieber, als dass er mir untreu wird. Weil das ist eine so tiefe Verletzung. Es ist eine Gewalttat an der Ehefrau. Und darum wird das auch hier so genannt. Der Ehebrecher, der kann sein Kleid, besudelt er quasi mit Blut, oder? Er bedeckt mit Gewalttat sein Gewand, spricht der Ewige der Heerscharen. Und so hütet euch in eurem Geist wieder. Es beginnt im Denken. Da müssen wir die Sachen ordnen. Und dann kann der Herr auch eben Gnade geben, um das umzusetzen, um ein treues Eheleben zu führen. Und handelt nicht treulos. Auch da wird wieder zurück Bezug genommen auf Vers 15 am Schluss. Man soll nicht treulos handeln. Also sehr aktuell, was wir hier vor uns finden. Und wenn man denkt, in unserer Gesellschaft in der Schweiz wird jetzt 52% aller Ehen werden aufgelöst. Das ist unglaublich. Wenn man denkt, wie das noch war, Anfang des 20. Jahrhunderts, wie wenig Ehescheidungen es gab. Und jetzt ist es so normal geworden. Und wenn wir sehen, was jetzt geschehen ist in den christlichen Gemeinden, das ist Horror. Was plötzlich möglich wird, was noch vor 3-4 Jahrzehnten nicht denkbar war. Aber die Zeit Malachis ist wirklich ein Spiegel unserer Zeit heute. Aber jetzt gehen wir weiter zur Verheißungsbotschaft. Und da haben wir als ersten Abschnitt das Läuterungsgericht 2, Vers 17 bis 3, 6. Ihr habt dem Ewigen Mühe bereitet mit euren Worten. Und ihr sagt, womit haben wir Mühe bereitet? Damit, dass ihr sagt, jeder Übeltäter ist gut in den Augen des Ewigen. Und an ihnen hat er gefallen. Und wo ist der Gott des Gerichts? Also die haben gesagt, es kommt gar nicht darauf an, wie man lebt. Das ist Gott gar nicht so wichtig. Und ein Gott, der richtet, das ist doch keine Botschaft mehr heute. Man darf über den Gott der Liebe sprechen, aber über den Gott des Gerichts, das ist schon irgendwie anstößig, der will doch eine Angst machen, oder? Aber es ist genau dieses Denken, wo ist der Gott des Gerichts? Und jetzt antwortet Gott in Kapitel 3, Vers 1. Siehe, ich sende meinen Boten, um zu bereiten den Weg vor mir her. Dieser Vers wird aufgenommen im Neuen Testament. Zum Beispiel in, ich schlage kurz auf, Markus 1, Vers 1, Anfang des Evangeliums Jesu Christi, des Sohnes Gottes, wie geschrieben steht. Und dann haben wir den Ausdruck, siehe, ich sende meinen Boten vor deinem Angesicht her, der deinen Weg bereiten wird. Und auch in Parallelstellen haben wir diese Stelle bezogen auf Johannes den Täufer. Er ist dieser Bote vor dem Angesicht des Messias her. Also hier spricht der Herr Jesus im letzten Buch des Alten Testaments. Siehe, ich sende meinen Boten, auf Hebräisch, Malachi. Malachi. Also Malachi war ein Bild als letzter Prophet des Alten Testaments von diesem Prophet, der am Schluss der 400 Jahre des Schweigens kommen sollte, um den Messias einzuführen. Siehe, ich sende meinen Boten, um zu bereiten den Weg vor mir her. Und so musste Johannes der Täufer Buße predigen in der Wüste, und alle, die Buße getan hatten, wurden von ihm getauft. Und jetzt spricht ein anderer, und plötzlich wird er kommen zu seinem Tempel, der Herr, den ihr sucht, der Bote des Bundes, den ihr begehrt. Siehe, er kommt, spricht der Ewige der Heerscharen. Plötzlich ist es soweit. Und tatsächlich, der Herr Jesus wurde plötzlich geboren in einer Nacht in Bethlehem. Die meisten ahnten nichts davon. Die Hirten auf dem Feld erfuhren von dem Engel und fanden auch den Messias. Und etwas mehr als einen Monat später kamen Maria und Josef mit dem Kind, um das Opfer für die Mutter wegen der Entbindung nach 3. Mose 12 darzubringen. Und dann auch, um den Erstgeborenen auszulösen. Und so kam er plötzlich in den Tempel. Also der Messias musste kommen zu Tempelzeiten. Diese Prophetie konnte nie erfüllt werden seit dem Jahr 70 bis heute. Es gab keinen Tempel mehr. Aber im Judentum sind in dieser Zeit ungefähr 50 falsche Messiasse aufgetreten. Das ist unglaublich. Aber die kamen alle nicht mehr zu Tempelzeiten. Plötzlich wird zu seinem Tempel kommen der Herr, den ihr sucht. Und der Herr Jesus kam später immer wieder zum Tempel, als Zwölfjähriger und dann jedes Jahr. Zu den großen Festen und sogar mehr. Und wir finden so viele Stellen in den Evangelien, wo der Herr Jesus im Tempel gepredigt hat. Der Messias im Tempel, da haben wir ihn. Er wird genannt der Herr, der Bote des Bundes, hebräisch Malach. Wieder, ein Malachi ist also ein Vorbild auf den Messias hin, so wie David ein Vorbild war auf den Messias. Oder Isaak, der geopferte Sohn. Und viele Vorbilder haben wir im Alten Testament. Aber auch dieser letzte Prophet war ein Vorbild auf den Messias hin. Der Bote des Bundes. Welcher Bund? Das ist jetzt der neue Bund, den er stiften sollte in seinem Blut. Der Bote des Bundes, den ihr begehrt, siehe, er kommt, spricht der Ewige der Heerscharen. Aber jetzt wird's ernst. Und wer kann aushalten den Tag seines Kommens? Und wer ist es, der bestehen kann bei seiner Erscheinung? Denn er wird sein wie das Feuer des Schmelzers und wie das Laugensalz der Walker. Und er wird da sitzen, indem er schmelzt, indem er reinigt das Silber. Und er wird reinigen die Söhne Levis. Ja, er wird sie läutern wie das Gold, wie das Silber, so dass sie sein werden dem Ewigen Darbringer von Opfergaben in Gerechtigkeit. Und so wird angenehm sein dem Ewigen die Opfergabe Judas und Jerusalems, wie in den Tagen der Urzeit, wie in den Jahren der Vorzeit. Und ich werde euch nahen zum Gericht, und ich werde ein schneller Zeuge sein gegen die Zauberer. Oder Fußnote erklärt, man kann das auch übersetzen mit Okkultisten, Esoteriker. Und zweitens, und gegen die Ehebrecher, und gegen die, welche zum Trug schwören, und gegen die, welche runterdrücken den Lohn des Tagelöhners, der Witwe und der Weise, und gegen die, welche den Fremden unterdrücken und vor mir keine Ehrfurcht haben. 6 Sünden. Spricht der Ewige der Heerscharen. Denn ich, der Ewige, ändere mich nicht, und ihr Söhne Jakobs, ihr werdet nicht vergehen. Also, hier wird das erste und das zweite Kommen des Messias zusammengefasst. Und das geschieht an vielen Stellen in der Bibel, im Alten Testament. Das Kommen des Erlösers und das Kommen des Richters wird als eine Einheit gesehen, weil es derselbe Messias ist. Aber viele Stellen machen doch klar, dass er zuerst leiden sollte und dann als Herrscher kommen sollte. Man kann sogar aus dem Alten Testament unterscheiden, wenn er kommt als der Leidende, in der Folge wird das jüdische Volk zerstreut werden unter alle Völker. Und wenn er kommt als der Richter der Welt, vor seinem Kommen wird das jüdische Volk gesammelt aus aller Welt zurück ins Land der Väter. Aber hier wird das gerade zusammen behandelt, und hier wird der Messias auch beschrieben als der kommende Richter, der sein Volk durch schwere Nöte hindurchführt, so wie man Gold und Silber im Ofen läutert. Man kann dazu lesen, Sacharja 13, Vers 8, da wird die Drangsalszeit beschrieben, diese 3,5 Jahre vor dem Kommen des Herrn Jesus als König und Richter der Welt. Und da heißt es, dass Gott 2/3 im Land umkommen lassen wird. Aber ein Drittel wird im Feuer der Not geläutert werden wie Gold und Silber und schließlich von Gott als sein Volk anerkannt werden. Kapitel 3, Vers 6, denn ich, der Ewige, ändere mich nicht. Ewiger, im Hebräischen Yahweh, heißt ja der Seiende, der Unwandelbare. Und hier wird der Name gerade nochmal erklärt. Ich, der Ewige, bleibe immer derselbe. Jesus Christus ist derselbe. Gestern, heute und in Ewigkeit. Hebräer 13, Vers 8. Denn er ist der Ewige. Und dann kommt die Verheißung, und ihr Söhne Jakobs, ihr werdet nicht vergehen. Ich habe noch in der Fußnote geschrieben, oder ihr werdet nicht vernichtet werden. Das entspricht dem, was der Herr Jesus in Matthäus 24, 34 sagt. Dieses Geschlecht wird nicht vergehen, bis dieses alles erfüllt ist. Das will dort nicht bedeuten, diese Generation, sondern dieses Volk, das jüdische Volk wird nicht untergehen, nicht vernichtet werden, trotz all der Verfolgungen, bis der Jesus wiederkommt als der König. Das ist also diese Zusage schon alttestamentlich. Ihr werdet nicht vergehen, obwohl Gott sein Volk durch große Nöte hindurchführt. Nun kommen wir zu zweitens, der Segen des Zehnten. 3, 7 bis 12. Seit den Tagen eurer Väter seid ihr abgewichen von meinen Satzungen und habt sie nicht bewahrt. Kehrt um zu mir, und so werde ich umkehren zu euch, spricht der Ewige der Heerscharen. Aber ihr sagt, worin sollen wir umkehren? Darf ein Mensch Gott berauben, dass ihr mich beraubt? Und ihr sagt, worin haben wir dich beraubt? In dem Zehnten und in dem Hebopfer. Im Gesetz hat Gott gesagt, der Zehnte soll abgegeben werden für den Stamm Levi. Aber in dieser Zeit haben sie das unterlassen. Das ist Gott berauben, dieser Unterlassung. Und dann Vers 9, mit dem Fluch seid ihr verflucht. Und doch beraubt ihr mich, die ganze Nation. Bringt den ganzen Zehnten zum Haus des Schatzes, damit Speise in meinem Hause sei, das heißt im Tempel. Und prüft mich doch darin, spricht der Ewige der Heerscharen, ob ich euch nicht öffnen werde, die Fenster des Himmels, und ich euch ausschütten werde, den Segen bis zum nicht mehr genügen. Das ist ganz wörtlich übersetzt. Den Segen ausschütten bis zum nicht mehr genügen. Das heißt, bis eure Gefäße nicht mehr genügen, um den Segen aufzunehmen. Und ich werde für euch schelten den Abfresser. Das ist Heuschreckenplage. Dass er euch nicht verderbe, die Frucht des Erdbodens, und dass für euch nicht unfruchtbar sei der Weinstock auf dem Feld, spricht der Ewige der Heerscharen. Und so werden euch glückselig preisen alle Nationen, denn ihr werdet ein Land des Wohlgefallens sein, spricht der Ewige der Heerscharen. Also in diesem Abschnitt wird klar gemacht, wer bereit ist, dem Herrn zu geben, der darf auch rechnen, dass der Herr bereit ist, zu helfen von seiner Seite her. Wie die Witwe im Tempel, die der Herr Jesus beobachtet hat, wie sie gegeben hat, weil sie vertraute, dass der Herr auch für

Und nun sind wir solche, die Rotzfreche glückselig preisen. Nicht allein sind die Täter der Gesetzlosigkeit aufgebaut worden, sondern sie haben auch Gott versucht und sind entronnen. Da beredeten sich miteinander, die den Ewigen fürchten. Einer mit dem anderen. Und es horchte der Ewige, ja, er hörte. Und es wurde ein Gedenkbuch geschrieben vor seinem Angesicht für die, die den Ewigen fürchten. Ja, für die, die über seinen Namen nachdenken. Und sie werden mir sein, spricht der Ewige der Heerscharen, an dem Tag, den ich mache, zum Eigentum. Und ich werde ihr schonen, wie ein Mann schont seines Sohnes, der ihm dient. Und so werdet ihr wieder den Unterschied sehen zwischen dem Gerechten und dem Gesetzlosen, zwischen dem, der Gott dient und dem, der ihm nicht dient. Mal bis hierher. Also, da wird gesagt, es lohnt sich gar nicht, Gott zu dienen. Das bringt gar nichts. Da gibt es solche, die sind rebellisch, lehnen sich gegen Gott auf. Das sind eben diese Rotzfrechen. Und man sagt, das ist ja toll, wie die leben. Und es gibt ja keinen Gott, der sie bestraft. Sondern sie haben Gott versucht und sind entronnen. Es lohnt sich gar nicht, Gott zu dienen. Es geht denen, die gottlos leben, geht es ja genauso gut wie den anderen, wenn nicht besser. Und in dieser Situation gibt es diesen Überrest, das ist eben dieser Überrest des Geistes, den wir in Kapitel 2 schon gefunden haben. Die bereden sich miteinander. Die den Ewigen fürchten. Und Gott hört zu. Und er schreibt ein Gedenkbuch auf im Himmel und verzeichnet diese Namen. Es gibt Bücher im Himmel, das Buch der Tränen, wo Gott die Tränen der Gläubigen notiert. Das Buch des Lebens, wo Gott alle Menschen eingeschrieben hat und sie erst löscht, wenn ihre Gnadenzeit abgelaufen ist. Dann die Bibel auf Ewigkeit im Himmel, Psalm 119, 89. Dann gibt es ein Buch des Hauses Israel in Hesekiel 13. Es gibt das Buch der Wahrheit in Daniel 10, 21. Und hier das Gedenkbuch für die Treuen, Malachi 3, Vers 16. Und dann gibt es das Buch mit den sieben Siegeln, Offenbarung 5, das kleine geöffnete Büchlein, Offenbarung 10, und die Bücher der Werke der Menschen, Offenbarung 20, Vers 12. Es gibt Bücher im Himmel. Gott weiß alles, aber er dokumentiert trotzdem. Und da werden diese Treuen hier verzeichnet, die in der Zeit der Not miteinander sprechen. Und das zeigt, wie wichtig es ist, dass Gläubige nicht so als Einzelkämpfer leben, sondern dass diejenigen, die dem Herrn treu sein wollen, miteinander sprechen, miteinander austauschen. Und Gott gibt eine Verheißung, die Zeit wird noch kommen, wo man wieder ganz klar den Unterschied sehen wird, dass es sich lohnt, dem Herrn zu folgen. Auch heute können viele sagen, lohnt es sich? Lohnt es sich, ein treuer Christ zu sein? Aber die Zeit kommt, wo das noch klar werden wird. Und so lese ich Vers 19. Denn siehe, der Tag kommt, brennend wie ein Ofen. Da werden alle Frechen und alle Täter der Gesetzlosigkeit zu Stoppeln werden. Und verzehren wird sie der kommende Tag, spricht der Ewige der Heerscharen. So dass ihnen nicht übrig bleiben wird, weder Wurzel noch Zweig. Aber es wird aufgehen, euch, die ihr meinen Namen fürchtet, die Sonne der Gerechtigkeit und Heilung in ihren Flügeln. Und ihr werdet ausziehen und springen wie Stallkälber. Und ihr werdet zertreten, die Gesetzlosen, denn sie werden Asche sein unter euren Fußsohlen an dem Tag, den ich mache, spricht der Ewige der Heerscharen. Das ist wieder der Tag des Herrn. Die Abrechnung wird kommen. Jetzt kann es dem Gesetzlosen, je nachdem, besser gehen, als dem, der dem Herrn nachfolgen und ihm dienen will. Man kann leiden sogar, wenn man dem Herrn treu sein will. Aber das Gericht kommt, es ist nur eine Frage der Zeit. Dieser Tag des Herrn kommt und hier wird gesagt, die Sonne der Gerechtigkeit wird aufgehen. Ja, Jesus nennt sich ja in Johannes 8 das Licht der Welt. Er ist diese Sonne der Gerechtigkeit. Damals hat er geschienen und dann ist er weggegangen. Und so ist Finsternis gekommen, die Nacht über die Welt. In Römer 13 lesen wir am Schluss, die Nacht ist weit fortgeschritten und der Tag ist nahe. Aber noch bevor die Sonne aufgeht, wird der Morgenstern aufgehen. 2. Petrus 1, 20. Das heißt, Herr Jesus wird kommen für die Gemeinde. Das ist die Entrückung. Und dann kurze Zeit danach, nach der Drangsal, wird er mit allen Gläubigen, die entrückt worden sind, wird er kommen als die Sonne der Gerechtigkeit. So wird er vor der Welt sichtbar erscheinen. Wer verpasst jeweils den Aufgang der Venus am Morgen? Das wird von den wenigsten wahrgenommen, oder?

Und so, die Entrückung, die kann man leicht verpassen. Aber wenn der Herr Jesus kommt, als die Sonne der Gerechtigkeit, wird die ganze Welt wissen, jetzt ist er da. Und dann wird der Überrest aus Israel verglichen mit Stallkälbern. Aber wenn die Kälber lang im Stall hält und sie dann endlich wieder mal auf die Weide hinauslässt, dann beginnen die fast zu spinnen, oder? Und hüpfen herum. Und darum heißt es hier, wie Stallkälber werden ihr zertreten, die Gesetzlosen. Israel wird in dieser Zeit am Schluss der Drangsal auch kämpfen. Das heißt, dieser treue Überrest. Und der Herr Jesus wird sie befreien. Und jetzt zum Schluss, viertens, zurück zum Wort. Ein feierliches Schlusswort zum Alten Testament. 3:22-24. Gedenkt des Gesetzes Moses, meines Knechtes, dass ich ihm geboten habe, auf dem Horeb an ganz Israel, Satzungen und Rechtsentscheidungen. Siehe, ich sende euch, Elia den Propheten, vor dem Kommen des Tages des Ewigen, des Großen und Furchtbaren. Und er wird wenden das Herz von Vätern zu Söhnen und das Herz von Söhnen zu Vätern, damit ich nicht komme und schlage das Land mit dem Bann. Also nochmals wird darauf hingewiesen, kehrt zurück zur Bibel. Das ist die Chance in der Zeit des Abfalls für eine Erneuerung. Und dann kommt die Verheißung, Elia der Prophet. Ja, wer ist das? Der Jesus sagt ganz klar in Matthäus 11, wenn ihr es annehmen wollt, Johannes der Täufer, er war Elia. Er ist dieser Elia. Genauso wie Malachi ein Hinweis war auf Johannes den Täufer, siehe, ich sende meinen Boten. So war auch Elia, dieser machtvolle Prophet, ein Bild auf Johannes den Täufer. Und Gabriel sagte in Lukas 1 zu dem Vater Zacharias, er wird in der Kraft und in dem Geist des Elia kommen. Natürlich gab es dann abergläubische Leute, die meinten, der Prophet Elia, der in den Himmel fuhr, im Wagen, der wird wiederkommen. Aber darum haben sie ja Johannes den Täufer gefragt, ich meine die Delegation aus Jerusalem, bist du der Christus, der Messias? Nein. Bist du der Prophet? Aus 5. Mose 18, Vers 10. Nein. 15 meine ich. Und dann sagen sie, bist du Elia? Und er leugnet nicht und sagt, nein. Ich bin nicht der Elia, der wieder runtergekommen ist. Aber der Jesus sagt in Matthäus 11, er ist Elia. Das heißt, dieser Elia, der so genannt wird in Malachi 3 am Schluss. Und dieser Prophet sollte kommen, noch bevor Gott einmal am Tag des Herrn das Gericht bringt über Israel. Da wird auch deutlich, es gibt zwei Kommen. Zuerst kommt der Bote vor dem Angesicht des Herrn, der alles bereitet. Und dann später kommt der Tag des Herrn. Und so sollte Johannes der Täufer Israel zur Umkehr führen, das Herz der Väter zu den Söhnen, das Herz der Söhne zu den Vätern. Ich habe hier übrigens bewusst nicht übersetzt, und er wird wenden das Herz der Väter zu den Söhnen. Im Hebräischen ist kein bestimmter Artikel. Einfach, er wird wenden das Herz von Vätern zu Söhnen, von Söhnen zu Vätern. Es ist ja nicht ganz Israel umgekehrt. Aber es sind viele umgekehrt und haben sich bereitet auf das Kommen des Erlösers, damit sie einmal am Tag des Herrn verschont werden könnten. Und wir sehen, eine ganz wichtige Auswirkung der Umkehr zum Herrn ist, dass solche Beziehungen in der Familie wieder gesunden können. Zwischen Vätern und Söhnen. Und Söhnen und Vätern. Aber interessant ist auch die Reihenfolge, dass es nicht heißt, zuerst das Herz der Söhne zu den Vätern. Das heißt, die Verantwortung der älteren Generation, auch wenn es schwierig ist, einen ersten Schritt zu machen. Und dann ist es dann auch für die Kinder einfacher, den Schritt zurückzumachen. In Markus 9 spricht der Herr Jesus über diese Stelle und er sagt, Elia soll kommen und er soll alle Dinge wiederherstellen. Man fragt sich aber, wenn man Malachi liest, da steht doch nichts. Er wird alle Dinge wiederherstellen. Es steht einfach das Herz von Vätern zu Söhnen und umgekehrt. Aber wenn diese Dinge gesunden und auch in der Gemeinde die fehlende Kommunikation zwischen den Generationen, dann ist das eigentlich die Wiederherstellung aller Dinge. Alles andere kommt dann auch, kann man sagen. Und interessant, in Markus 9 geht es genau um den Fall von einem besessenen Jungen, der nicht sprechen konnte.
Und der Herr heilt ihn. Und in dem Zusammenhang spricht er von Elia, der kommen sollte, um alle Dinge zu wiederherstellen. Was hat der Satan dort gemacht? Er hat es verunmöglicht, dass der Junge mit seinem Vater je sprechen konnte. Das war ein satanisches Werk, die Kommunikation vollkommen zerstört. Und die Jünger konnten auch nicht helfen und dann ist der Herr gekommen und hat wieder begonnen zu sprechen. Ja, und das war das Werk von Johannes dem Täufer und es ist ein Werk, das auch wir eben tun sollen, dass das geschieht, diese Versöhnung und Wiederherstellung zwischen den Generationen. Ja, wir wollen noch beten zum Schluss. Herr Jesus, wir danken dir für dieses wunderbare Buch Malachi am Schluss des Alten Testaments und wir dürfen sehen, dass dieses Buch so aktuell ist, auch für unsere Zeit. Du siehst, wir haben es nicht einfach und wir sind so herausgefordert und wir sehen auch, dass wir in uns selber gar nicht die Kraft haben. Aber das ist es ja, was wir wollen. Wir wollen aus deiner Gnade heraus leben. Und so hilf du uns allen, dass wir auch diese Belehrungen aus diesem Buch, dass wir sie mit dem Herzen aufnehmen können, dass wir sie auch umsetzen können und dass wir so zum Segen wirken können, wie das auch in diesem Buch beschrieben wird. Wir danken dir dafür. Amen.

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0: Hiob antwortete und sprach:
1: Auch heute lehnt sich meine Klage auf. Seine Hand drückt schwer, dass ich seufzen muss. Ach, dass ich wüsste, wie ich ihn finden und zu seinem Thron kommen könnte. So würde ich ihm das Recht darlegen und meinen Mund mit Beweisen füllen und erfahren die Reden, die ihr mir antworten, und vernehmen, was er mir sagen würde. Würde er mit großer Macht mit mir rechten? Nein, er selbst würde Acht haben auf mich. Dann würde ein Redlicher mit ihm rechten, und für immer würde ich entrinnen meinem Richter. Aber gehe ich nun vorwärts, so ist er nicht da. Gehe ich zurück, so spüre ich ihn nicht. Ist er zur Linken, so schaue ich ihn nicht. Verbirgt er sich zur Rechten, so sehe ich ihn nicht. Er aber kennt meinen Weg gut. Er prüfe mich, so will ich erfunden werden wie das Gold. Denn ich hielt meinen Fuß auf seiner Bahn und bewahrte seinen Weg und wich nicht ab und übertrat nicht das Gebot seiner Lippen und bewahrte die Reden seines Mundes bei mir. Doch er ist der eine. Wer will ihm wehren? Und er macht's, wie er will. Ja, er wird vollenden, was mir bestimmt ist, und hat noch mehr derart im Sinn. Darum erschrecke ich vor seinem Angesicht, und wenn ich darüber nachdenke, so fürchte ich mich vor ihm. Gott ist's, der mein Herz mutlos gemacht, und der Allmächtige, der mich erschreckt hat. Denn nicht der Finsternis wegen muss ich schweigen, und nicht, weil dunkel mein Angesicht deckt.

Warum sind von dem Allmächtigen nicht Zeiten vorbehalten? Und warum sehen, die ihn kennen, seine Tage nicht? Die Gottlosen verrücken die Grenzen, rauben die Herde und weiden sie. Sie treiben den Esel der Weisen weg und nehmen das Rind der Witwe zum Pfande. Sie stoßen die Armen vom Wege, und die Elenden im Lande müssen sich verkriechen. Siehe, sie sind wie Wildesel, in der Wüste gehen sie an ihr Werk und suchen Nahrung in der Einöde als Speise für ihre Kinder. Sie ernten des Nachts auf dem Acker und halten Nachlese im Weinberg des Gottlosen. Sie liegen in der Nacht nackt ohne Gewand und haben keine Decke im Frost. Sie triefen vom Regen in den Bergen. Sie müssen sich an die Felsen drücken, weil sie sonst keine Zuflucht haben. Man reißt das Waisenkind von der Mutterbrust und nimmt den Säugling der Armen zum Pfande. Nackt gehen sie einher ohne Kleider und hungrig tragen sie Garben. Gleich in den Gärten pressen sie Öl. Sie treten die Kälter und leiden doch Durst. Fern der Stadt seufzen Sterbende und die Seele der Säuglinge schreit. Doch Gott achtet nicht darauf. Sie sind Feinde des Lichts geworden, kennen Gottes Weg nicht und bleiben nicht auf seinem Pfaden. Wenn der Tag anbricht, steht der Mörder auf und erwürgt den Elenden und Armen, und des Nachts schleicht der Dieb. Das Auge des Ehebrechers lauert auf das Dunkel, und er denkt, mich sieht kein Auge, und verdeckt sein Antlitz. Im Finstern bricht man in die Häuser ein, am Tage verbergen sie sich und scheuen alle das Licht. Ja, als Morgen gilt ihnen allen die Finsternis, denn sie sind bekannt mit den Schrecken der Finsternis. Er fährt leicht wie auf dem Wasser dahin. Verflucht wird sein Acker im Lande, und man wendet sich seinem Weinberg nicht zu. Der Tod nimmt weg, die da sündigen, wie die Hitze und Dürre das Schneewasser verzehrt. Der Mutterschoß vergisst ihn, die Würmer laben sich an ihn denkt man nicht mehr, so zerbricht Frevel wie Holz. Er hat bedrückt die Unfruchtbare, die nicht gebar, und hat der Witwe nichts Gutes getan. Gott rafft die Gewalttätigen hin durch seine Kraft. Steht er auf, so müssen sie am Leben verzweifeln. Er gibt ihnen, dass sie sicher sind und eine Stütze haben, doch seine Augen wachen über ihren Wegen. Sie sind hoch erhöht, aber nach einer kleinen Weile sind sie nicht mehr da. Sie sinken hin und werden hinweggerafft wie alle. Wie die Spitzen der Ähren werden sie abgeschnitten. Ist's nicht so? Wer will mich lügen strafen und erweisen, dass meine Rede nichts sei?

0: Da antwortete Bildad von Schuach und sprach:
1: Herrschaft und Schrecken ist bei ihm, der Frieden schafft in seinen Höhen. Wer will seine Scharen zählen? Und über wem geht sein Licht nicht auf? Und wie kann ein Mensch gerecht sein vor Gott? Und wie kann rein sein ein vom Weibe Geborener? Siehe, auch der Mond scheint nicht hell, und die Sterne sind nicht rein vor seinen Augen. Wie viel weniger der Mensch, eine Made, und das Menschenkind, ein Wurm.

0: Hiob antwortete und sprach:
1: Wie sehr stehst du dem bei, der keine Kraft hat? Hilfst du dem, der keine Stärke in den Armen hat? Wie gibst du Rat dem, der keine Weisheit hat, und lehrst ihn Einsicht in Fülle? Mit wessen Hilfe redest du? Und wessen Geist geht von dir aus? Die Schatten drunten erbeben, das Wasser und die darin wohnen. Das Totenreich ist aufgedeckt vor ihm, und der Abgrund hat keine Decke. Er spannt den Norden aus über dem Leeren und hängt die Erde über das Nichts. Er fasst das Wasser zusammen in seine Wolken, und die Wolken zerreißen darunter nicht. Er verhüllt seinen Thron und breitet seine Wolken davor. Er hat am Rande des Wassers eine Grenze gezogen, wo Licht und Finsternis sich scheiden. Die Säulen des Himmels zittern und entsetzen sich vor seinem Schelten. Durch seine Kraft hat er das Meer erregt, und durch seine Einsicht hat er Rahab zerschmettert. Am Himmel wurde es schön durch seinen Wind, und seine Hand durchbohrte die flüchtige Schlange. Siehe, das sind nur die Enden seiner Wege, und nur ein leises Wörtlein davon haben wir vernommen. Wer will aber den Donner seiner Macht verstehen?

0: Und Hiob fuhr fort mit seinem Spruch und sprach:
1: So wahr Gott lebt, der mir mein Recht verweigert, und der Allmächtige, der meine Seele betrübt, solange noch mein Odem in mir ist und der Hauch von Gott in meiner Nase, meine Lippen reden nichts Unrechtes und meine Zunge sagt keinen Betrug. Das sei ferne von mir, dass ich euch Recht gebe. Bis mein Ende kommt, will ich nicht weichen von meiner Unschuld. An meiner Gerechtigkeit halte ich fest und lasse sie nicht. Mein Gewissen beißt mich nicht wegen eines meiner Tage. Meinem Feind soll es gehen wie dem Gottlosen und dem, der sich gegen mich auflehnt, wie dem Ungerechten. Denn was ist die Hoffnung des Ruchlosen, wenn Gott mit ihm ein Ende macht und seine Seele von ihm fordert? Meinst du, dass Gott sein Schreien hören wird, wenn die Angst über ihn kommt? Oder kann er an dem Allmächtigen seine Lust haben und Gott allezeit anrufen? Ich will euch über Gottes Tun belehren. Und wie der Allmächtige gesinnt ist, will ich nicht verhehlen. Siehe, ihr habt es selber gesehen. Warum bringt ihr dann so unnütze Dinge vor? Das ist der Lohn eines gottlosen Menschen bei Gott und das Erbe der Tyrannen, das sie vom Allmächtigen bekommen. Werden seine Söhne groß, so werden sie eine Beute des Schwerts, und seine Nachkommen werden an Brot nicht satt. Die ihm übrig bleiben, wird der Tod ins Grab bringen, und seine Witwen werden nicht weinen. Wenn er Geld zusammenbringt wie Staub und schafft Kleider an, wie man Lehm aufhäuft, so wird es zwar anschaffen, aber der Gerechte wird's anziehen, und dem Unschuldigen wird das Geld zuteil. Er baut sein Haus wie eine Spinne und wie ein Wächter eine Hütte macht. Reich legt er sich nieder, aber wird's nicht noch einmal tun können. Tut er seine Augen auf, dann ist nichts mehr da. Es wird ihn Schrecken überfallen wie Wasserfluten. Des Nachts nimmt ihn der Sturmwind fort. Der Ostwind wird ihn wegführen, dass er dahin fährt und wird ihn von seinem Ort hinwegwehen. Das wird er über ihn bringen und ihn nicht schonen. Vor seiner Gewalt muss er immer wieder fliehen. Man wird über ihn mit den Händen klatschen und über ihn zischen, wo er gewesen ist.

Es hat das Silber seine Gänge und das Gold seinen Ort, wo man es läutert. Eisen bringt man aus der Erde und aus dem Gestein schmilzt man Kupfer. Man macht der Finsternis ein Ende und bis ins Letzte erforscht man das Gestein, das im Dunkel tief verborgen liegt. Man bricht einen Schacht fern von da, wo man wohnt. Vergessen, ohne Halt für den Fuß, hängen und schweben sie fern von den Menschen. Man zerwühlt wie Feuer unten die Erde, auf der doch oben das Brot wächst. Man findet Saphir in ihrem Gestein und es birgt Goldstaub. Den Steig dahin hat kein Geier erkannt und kein Falkenauge gesehen. Das stolze Wild hat ihn nicht betreten und kein Löwe ist darauf gegangen. Auch legt man die Hand an die Felsen und gräbt die Berge von Grund aus um. Man bricht Stollen durch die Felsen und alles, was kostbar ist, sieht das Auge. Man wehrt dem Tröpfeln des Wassers und bringt, was verborgen ist, ans Licht. Wo will man aber die Weisheit finden? Und wo ist die Stätte der Einsicht? Niemand weiß, was sie wert ist, und sie wird nicht gefunden im Land der Lebendigen. Die Tiefe spricht, in mir ist sie nicht. Und das Meer spricht, bei mir ist sie auch nicht. Man kann nicht Gold für sie geben, noch Silber darwegen, sie zu bezahlen. Ihr gleicht nicht Gold von Ophir oder kostbarer Onyx und Saphir. Gold und edles Glas kann man ihr nicht gleich achten, noch sie eintauschen um güldenes Kleinod. Korallen und Kristall achtet man gegen sie nicht. Wer Weisheit erwirbt, hat mehr als Perlen. Topas aus Kusch wird ihr nicht gleichgeschätzt, und das reinste Gold wiegt sie nicht auf. Woher kommt denn die Weisheit? Und wo ist die Stätte der Einsicht? Sie ist verhüllt vor den Augen aller Lebendigen, auch verborgen den Vögeln unter dem Himmel. Der Abgrund und der Tod sprechen, wir haben mit unseren Ohren nur ein Gerücht von ihr gehört. Gott weiß den Weg zu ihr. Er allein kennt ihre Stätte. Denn er sieht die Enden der Erde und schaut alles, was unter dem Himmel ist. Als er dem Wind sein Gewicht gegeben und dem Wasser sein Maß gesetzt, als er dem Regen ein Gesetz gegeben hat und dem Blitz und Donner den Weg, damals schon sah er sie und verkündigte sie, bereitete sie und ergründete sie und sprach zu Menschen, siehe, die Furcht des Herrn, das ist Weisheit, und meiden das Böse, das ist Einsicht.

0: Und Hiob hob abermals an mit seinem Spruch und sprach:
1: Oh, dass ich wäre wie in den früheren Monden, in den Tagen, da Gott mich behütete, da seine Leuchte über meinem Haupt schien und ich bei seinem Licht durch die Finsternis ging. Wie war ich in der Blüte meines Lebens, als Gottes Freundschaft über meiner Hütte war, als der Allmächtige noch mit mir war und meine Kinder um mich her, als ich meine Tritte wusch in Milch und die Felsen Ölbäche ergossen. Wenn ich ausging zum Tor der Stadt und meinen Platz auf dem Markt einnahm, dann sahen mich die Jungen und verbargen sich scheu, und die Alten standen vor mir auf, die Oberen hörten auf zu reden und legten ihre Hand auf ihren Mund. Die Fürsten hielten ihre Stimme zurück und ihre Zunge klebte an ihrem Gaumen, denn wessen Ohr mich hörte, der pries mich glücklich. Und wessen Auge mich sah, der rühmte mich. Denn ich errettete den Armen, der da schrie, und die Weise, die keinen Helfer hatte. Der Segen des Verlassenen kam über mich, und ich erfreute das Herz der Witwe. Gerechtigkeit war mein Kleid, das ich anzog, und mein Recht war mir Mantel und Kopfbund. Ich war des blinden Auge und des lahmen Fuß. Ich war ein Vater der Armen, und der Sache des Unbekannten nahm ich mich an. Ich zerbrach die Kinnbacken des Ungerechten und riss ihm den Raub aus den Zähnen. Ich dachte, ich werde in meinem Nest verscheiden und meine Tage so zahlreich machen wie Sand am Meer. Meine Wurzel reiche zum Wasser hin und der Tau bleibe auf meinen Zweigen. Meine Ehre bleibe immer frisch bei mir und mein Bogen sei immer stark in meiner Hand. Sie hörten mir zu und schwiegen und warteten auf meinen Rat. Nach meinen Worten redete niemand mehr, und meine Rede troff auf sie nieder. Sie warteten auf mich wie auf den Regen und sperrten ihren Mund auf wie nach Spätregen. Wenn ich ihnen zulachte, so fassten sie Vertrauen, und das Licht meines Angesichts tröstete die Trauernden. Wenn ich zu ihnen kommen wollte, so musste ich oben ansitzen und thronte wie ein König unter der Schar.

Jetzt aber verlachen mich, die jünger sind als ich, deren Väter ich nicht wert geachtet hätte, sie zu meinen Hunden bei der Herde zu stellen, deren Stärke ich für nichts hielt, denen die Kraft dahinschwand, die vor Hunger und Mangel erschöpft sind, die das dürre Land abnagen, die Wüste und Einöde, die da Melde sammeln bei den Büschen und Ginsterwurzel ist ihre Speise. Aus der Menschenmitte werden sie weggetrieben, man schreit ihnen nach wie einem Dieb, an den Hängen der Täler wohnen sie, in den Löchern der Erde und in Steinklüften. Zwischen den Büschen schreien sie und unter den Disteln sammeln sie sich, gottloses Volk und Leute ohne Namen, die man aus dem Lande weggejagt hatte. Jetzt bin ich ihr Spottlied geworden und muss ihnen zum Gerede dienen. Sie verabscheuen mich und halten sich ferne von mir und scheuen sich nicht, vor meinem Angesicht auszuspeien. Er hat mein Seil gelöst und mich gedemütigt und den Zaum weggetan, an dem er mich hielt. Zur Rechten hat sich eine Schar gegen mich erhoben. Sie haben meinen Fuß weggestoßen und haben gegen mich Wege angelegt, mich zu verderben. Sie haben meine Pfade aufgerissen, zu meinem Fall helfen sie. Keiner gebietet ihnen Einhalt. Sie kommen wie durch eine breite Bresche herein, wälzen sich unter den Trümmern heran. Schrecken hat sich gegen mich gekehrt und hat verjagt wie der Wind meine Herrlichkeit und wie eine Wolke zog mein Glück vorbei. Jetzt aber zerfließt meine Seele in mir und Tage des Elends haben mich ergriffen. Des Nachts bohrt es in meinem Gebein und die Schmerzen, die an mir nagen, schlafen nicht. Mit aller Gewalt wird mein Kleid entstellt, wie der Kragen meines Hemdes würgt es mich. Man hat mich in den Dreck geworfen, dass ich gleich bin dem Staub und der Asche. Ich schreie zu dir, aber du antwortest mir nicht. Ich stehe da, aber du achtest nicht auf mich. Du hast dich mir verwandelt in einen Grausamen und streitest gegen mich mit der Stärke deiner Hand. Du hebst mich auf und lässt mich auf dem Winde dahinfahren und vergehen im Sturm. Denn ich weiß, du wirst mich zum Tode gehen lassen, zum Haus, da alle Lebendigen zusammenkommen. Aber wird man nicht die Hand ausstrecken unter Trümmern und nicht schreien in der Not? Ich weinte ja über die harte Zeit, und meine Seele grämte sich über das Elend. Ich wartete auf das Gute, und es kam das Böse. Ich hoffte auf Licht, und es kam Finsternis. In mir kocht es und hört nicht auf. Mich haben überfallen Tage des Elends. Ich gehe schwarz einher, doch nicht von der Sonne. Ich stehe auf in der Gemeinde und schreie. Ich bin ein Bruder der Schakale geworden und ein Geselle der Strauße. Meine Haut ist schwarz geworden und löst sich ab von mir und meine Gebeine sind verdorrt vor hitzigem Fieber. Mein Harfenspiel ist zur Klage geworden und mein Flötenspiel zum Trauerlied.

0: Es ist 4:30 Uhr.
1: Hallo ihr Lieben, schön, dass ihr wieder mit dabei seid. Hier ist eure Kindersendung bei Radio Segenswelle mit Anna Sawatzki. Macht es euch gemütlich, denn in der nächsten halben Stunde wartet ein echtes Abenteuer auf euch. Vollgepackt mit tollen Geschichten und Musik. Doch bevor wir so richtig loslegen, wollen wir erst einmal stille werden und beten. Reden mit demjenigen, der immer ein offenes Ohr für uns hat, mit Gott. Lieber Vater im Himmel, danke für die gemeinsame Zeit heute. Wir freuen uns riesig, dass wir zusammen Radio hören können. Ganz egal, wo die Kinder gerade sind, ob beim Spielen im Kinderzimmer, ob in der Küche bei Mama oder im Auto mit den Eltern unterwegs, sei du bei ihnen und fülle ihre Herzen mit deiner Freude. Amen. Lass dich von Gott formen. Wir sind Ton, du bist unser Töpfer. Und wir alle sind deiner Hände Werk, lesen wir in Jesaja 64, Vers 7. Jeremia ging durch die Straßen. Er kannte den Weg, er wusste, wohin er sollte. Gott hat es ihm gesagt. Gott sprach oft zu Jeremia, denn Jeremia war ein Prophet. Immer wieder hörte er Gottes Stimme und sagte den Menschen in Israel weiter, was Gott ihm gesagt hatte. Aber meistens wollten die Menschen die Botschaft von Gott nicht hören. Sie hatten Gott verlassen. Sie dachten nicht mehr an ihn. Stattdessen gingen sie zu Baal und beteten ihn an. Aber dabei war das Volk doch Gottes Volk gewesen. Gott wollte es formen, so wie es ihm gefiel. Aber das Volk wollte nichts von Gott wissen. Deshalb schickte Gott immer wieder Propheten zu seinem Volk. Einer davon war Jeremia.

ein Klumpen Ton. Denn der Handwerker war ein Töpfer. Geh zum Töpfer, hatte Gott gesagt. Dort will ich dir eine Botschaft für mein Volk geben. Jeremia sah dem Töpfer eine Zeit lang zu. Er war dabei, den Ton zu formen. Die Scheibe mit dem Ton drehte sich und mit der Hand bog der Töpfer den Ton zurecht. Er wollte ein Gefäß daraus formen. Vorsichtig drückte er mit den Händen den Ton zurecht. Jeremia konnte schon die Form eines Kruges erkennen. Der Ton ließ sich vom Töpfer formen. Das ist so wie bei uns. Gott ist wie ein Töpfer und wir sind der Ton. Denn Gott hat uns ja gemacht. Aber Gott arbeitet immer noch an uns. Er möchte uns formen. Er möchte, dass du genau wirst, wie er dich haben möchte. Dazu formt er dich. Er formt dich durch sein Wort, die Bibel. Wenn du in der Bibel liest, dann erkennst du mehr und mehr, wie Gott ist und wie du sein solltest. So kann Gott dich formen. Oder wenn du betest und Zeit mit Gott verbringst, dann kann Gott dich auch formen. Lässt du dich von Gott formen? Der Ton lag auf der Töpferscheibe und ließ sich vom Töpfer formen. Aber dann, auf einmal, schaute der Töpfer kritisch auf den Ton. Er begutachtete ihn von allen Seiten. Und schließlich nahm er das Gefäß, das er bereits daraus geformt hatte, und drückte wieder zu einem Klumpen zusammen. Dann begann er neu mit der Arbeit. Was war passiert? Der Krug war nicht so geworden, wie es sich der Töpfer vorgestellt hatte. Er wollte ihn etwas anders haben. Jeremia schaute zu. Er sah, wie geschickt der Töpfer war. Und dann hörte Jeremia wieder Gottes Stimme. Das Volk Israel ist wie der Ton in meiner Hand. Ich will es formen, aber sie wollen sich nicht formen lassen. Lässt du dich von Gott formen? Lässt du es zu, dass Gott dein Leben bestimmt? Bist du bereit, wenn Gott etwas in seinem Wort sagt, das auch zu tun? Bist du bereit, auch Dinge zu tun, die dir nicht so leicht fallen, von denen du aber weißt, dass sie richtig sind? Vielleicht fällt es dir manchmal schwer. Dann bitte Gott, dir zu helfen. Bitte ihn, dass er dein Leben formt und dass er dir hilft, dich formen zu lassen. Jeremia hatte die Botschaft verstanden. Er versuchte sie immer wieder an die Menschen in Israel weiterzugeben. An den König, an die Ältesten und an die anderen Leute. Aber viele wollten nicht hören. Sie wollten sich nicht von Gott formen lassen. Jeremia versuchte es immer wieder und Gott zeigte ihm auch, wie er diese Botschaft weitergeben kann. So ging Jeremia nach einiger Zeit wieder zum Töpfer. Dieses Mal schaute er nicht nur zu, sondern er kaufte einen fertigen Krug. Wenn der Ton geformt ist, dann wird er noch im Ofen gebrannt. Wenn er aus dem Ofen rauskommt, ist er ganz fest. So einen Krug kaufte Jeremia. Dann bat er einige der wichtigen Leute aus Israel und einige der Priester, mitzukommen. Sie kamen, obwohl sie nicht genau wussten, was sie erwarten würde. Jeremia führte sie hinaus vor die Stadt. Dort gab es ein Tal, das Ben-Himnon-Tal. Hier blieb Jeremia stehen. Er wartete, bis alle sich zu ihm versammelt hatten. »Hört, was Gott euch zu sagen hat«, rief Jeremia laut. Er hielt den Tonkrug in der Hand. Diesen Krug hat der Töpfer geformt. Alle konnten nun den Tonkrug sehen. »Aber was ist, wenn ein Krug nicht mehr so ist, wie der Töpfer ihn gebrauchen kann?«, fragte Jeremia. »Der Töpfer hat den Krug ja gemacht, dass er ihn gebrauchen konnte. Aber manchmal ist ein Krug nicht mehr in Ordnung. Eigentlich so wie das Volk Israel. Es war Gottes Volk. Gott hatte es immer wieder versucht, es zu formen, aber sie wollten sich nicht von Gott formen lassen. Wie ist es bei dir? Hast du bisher ohne Gott gelebt? Dann kehre um zu Gott. Lass dich von Gott formen. Bitte Gott um Vergebung, dass du bisher ohne ihn gelebt hast. Und dann bitte ihn, dass er dein Herr wird und dein Leben formt. Gott möchte etwas Wunderschönes aus deinem Leben formen. Aber das geht nur, wenn du dich formen lässt.

Die Israeliten wollten sich nicht formen lassen. Deshalb hatte Gott eine Botschaft für sie. Jeremia hielt den Krug in die Höhe. Die Ältesten und Priester schauten zu. Aber manche langweilten sich einfach. Sie wollten nicht hören, was Gott ihnen zu sagen hatte. Sie kannten die Botschaften von Jeremia, aber das interessierte sie nicht. Sie dachten viel lieber an ihre eigenen Dinge, an ihren Reichtum, an ihr Vergnügen. Doch dann wurden sie plötzlich aus ihren Gedanken gerissen. Es gab ein lautes Scheppern. Jeremia hatte den Tonkrug auf den Boden geworfen. Er zerbrach in viele Einzelstücke. Jetzt war er nicht mehr zu reparieren, nicht mehr zu gebrauchen. Hört, was Gott euch zu sagen hat, versuchte Jeremia es wieder. So wie dieser Tonkrug zerbrochen ist, so wird Gott auch diese Stadt und dieses Land zerbrechen. Ihr habt Gott nicht gehorcht. Er wird Unheil über diese Stadt kommen lassen. Die Feinde werden euch besiegen. Jeremias Worte waren klar, aber trotzdem wollten die Israeliten nicht auf Gott hören und sich trotzdem nicht von Gott formen lassen. Sie verpassten all das Gute, das Gott mit ihnen vorhatte. Stattdessen wurde ihr Land einige Jahre später besiegt und in die Gefangenschaft geführt. Gott hat mit dir, mein kleiner Freund, Gutes vor. Deshalb lass dich von ihm formen. Ich möchte den Vers aus Jesaja 64, 7 noch einmal lesen. Wir sind Ton, du bist unser Töpfer. Und wir alle sind deiner Hände Werk.

Bei Familie Fischer sah es im Wohnzimmer ganz durcheinander aus. Da standen halbgepackte Koffer, da lag ein Haufen voll Wäsche, da lagen Handtücher und Frau Fischer war eifrig am Einpacken. Es war nämlich so, dass der Papa von den Fischers krank war und er musste nun zur Kur fahren. Und der Doktor hatte gesagt, dass die Mama mitfahren sollte. Und endlich, nach vielen Stunden Arbeit, hatte sie es geschafft, waren alle Koffer gepackt, weil sie fuhren für eine längere Zeit weg. Und da klingelte es auch schon und herein kamen die zwei Töchter, Elsa und Lotte. Elsa war 8 Jahre alt und Lotte war 4 Jahre alt. »Oh, Mama, das ist aber schön, dass ihr noch da seid«, sagte Elsa. »Denkt ihr nur, die Lotte sagt, sie will euch Briefe schreiben, aber sie kann doch noch gar nicht schreiben. Sie muss doch noch erst zur Schule gehen.« Und mitleidig schaute sie ihre kleine Schwester an und die Lotte sagte, »Ja, aber einmal habe ich doch der Oma auch einen Brief geschrieben. Da hat die Mama meine Hand genommen und das hat so wunderbar geklappt.« »Aber diesmal ist Mama gar nicht da«, sagte die große Schwester. »Ja«, sagte die Mama, »aber dafür kommt Tante Helga und die kann Lotte auch helfen, Briefe schreiben.« Und da war die kleine Lotte wieder glücklich. In der Nacht, als die beiden schliefen, sind der Papa und die Mama mit dem Zug in die Kur gefahren. Und Tante Helga kam am nächsten Morgen. Die beiden haben sich schnell an Tante Helga gewöhnt, denn die war ganz lieb. Die hat mit ihnen gespielt, hat ihnen Geschichten erzählt. Und die Oma war auch noch da. Und mittags, nach dem Mittagessen, hat immer die kleine Lotte und die Oma haben Mittagsschlaf gemacht. Und da hatte dann Elsa ganz viel Zeit, der Tante Helga viele Fragen zu stellen. Und Tante Helga hat ihr geholfen bei den Hausaufgaben. Und wenn alle Aufgaben erledigt waren, dann hat Tante Helga ihr meistens noch eine Geschichte erzählt. Eines Tages kam die Elsa ganz aufgeregt von der Schule nach Hause und erzählte, »Oma, Tante Helga, Lotte, stellt euch vor, ich bin heute in der Schule die Erste geworden. Ich war die Allerbeste bei allen Aufgaben. Das muss ich sofort Papa und Mama schreiben.« Ja, da freuten sich natürlich alle und sie durfte sich auch gleich hinsetzen und einen Brief schreiben. Aber am Nachmittag, als sie dann die Hausaufgaben machen sollte, da wollte das gar nicht so klappen. Irgendwie schien es so, dass sie jetzt nach diesem Erfolg ein bisschen faul geworden war. Und am Ende wurde sie sogar richtig trotzig, obwohl Tante Helga sich sehr viel Mühe gab und sie fing an zu weinen. Da klappte Tante Helga das Buch zu und sagte so, jetzt erzähle ich dir mal eine Geschichte. Ah, da war sie natürlich ganz froh und es war wieder der Sonnenschein da. Denn Geschichten mochte die Elsa ganz gerne. Es war einmal im fernen Afrika ein Mann, der hat genau wie alle anderen Leute geraubt, bei den anderen Leuten Sachen gestohlen, hat die Götzen angebetet, weil er wusste nichts von Jesus. Und eines Tages kam ein Missionar dahin und erzählte ihm von Jesus Christus. Und so hat dieser Mann sich bekehrt und ist gläubig geworden. Nach einiger Zeit kam der Missionar zu dem alten Mann, der hieß Paulus, vorbei und sagte, »Na, Bruder Paulus, wie geht es dir denn?« »Ach«, sagt er, »nicht so gut.« »Na, warum das denn?« »Ja, weißt du, als ich noch nicht Christ war, da hatte ich nur ein Herz. Das war schwarz und böse. Aber das hat immer gesagt, mach dies und mach das. Und ich habe das getan und war vergnügt. Aber jetzt sind da drin zwei Herzen, ein schwarzes und ein weißes. Und das Schwarze sagt, klau doch das Schaf bei deinen Nachbarn. Und das Weiße sagt, nein, tu es nicht. Und das Schwarze sagt, alle machen das doch so. Und das Weiße sagt, nein, das darfst du nicht tun. Und so ist ständig ein Kampf in mir. Oh, sagte der Missionar, dann ist das ja sehr, sehr gut, dass es bei dir so ist. Schau nur immer zu, dass das weiße Herz der Sieger ist und tu das, was das weiße Herz dir sagt. Und da ist die Geschichte zu Ende, sagte Tante Helga. Meinst du, Elsa, dass es nur bei den schwarzen Leuten so ist, dass das schwarze und das weiße Herz immer miteinander kämpfen? Elsa überlegte und sagte, das ist auch bei uns so. Ja, weißt du, bei der Lotte ist das ganz bestimmt so. Bei der ist immer das schwarze Herz der Sieger. Die reißt meiner Puppe nämlich immer ganz kaltblütig die Beine aus. Und wenn ich sage, tu's nicht, sagt sie, tu ich doch. Und dann ist bei ihr immer das schwarze Herz oben. Ja, sagt Tante Helga, aber das ist bei dir und bei mir genauso.
Und da kam auch schon die kleine Lotte aus dem Schlafzimmer vom Mittagsschlaf zurück. Und da musste Else ihr natürlich sofort sagen, wie das war mit dem schwarzen und dem weißen Herz. »Du hast mal wieder das Schönste verschlafen«, sagte sie. »Weißt du, du hast ein schwarzes und ein weißes Herz. Und das Schwarze, das ist bei dir immer oben, weil du immer meiner Puppe die Beine ausreißt.« Die kleine Lotte, die war ganz stutzig, sie hat erstmal nichts verstanden. Und dann sagte sie, »Ja, aber Elsa auch.« Das war nämlich ihr Spruch, das sie immer sagte, wenn sie nicht wusste, was sie sagen sollte. »Ja«, sagte Tante Helga, »bei Elsa ist es auch so, dass das schwarze und das weiße Herz immer miteinander kämpfen, aber bei Tante Helga auch.« Da war die kleine Lotte aber ganz verwirrt. »Wie«, sagt sie, »Tante Helga, bei dir auch? Aber dir sagt doch keiner, lass das sein. Oder wenn du mal den Puppenwagen anfasst, dann sagt dir keiner, du sollst das nicht. Und überhaupt, du kannst doch immer machen, was du willst.« Da musste die Tante Helga ein bisschen schmunzeln und sagte, »Nicht wahr, Elsa, da müssen wir der Kleinen das erst einmal erklären. Wer den großen Leuten sagt, lass dies sein, oder mit anderen Worten, tu das nicht.« Und Elsa wusste auch schon Bescheid und erklärte auch der kleinen Schwester das. »Das sagt den großen Leuten der liebe Gott in seinen Geboten, die in der Bibel stehen.« Ja, und dann hatte die große Elsa und die kleine Lotte hatten verstanden, dass das wirklich so ist, dass das schwarze und das weiße Herz immer wieder miteinander kämpfen. Aber sie nahmen sich fest vor, dass das weiße Herz immer siegen sollte. Eines Tages saß Elsa bei ihren Hausaufgaben und dann war sie fertig und dann sagte sie, »Tante Helga, ich möchte dir noch eine Geschichte vorlesen. Schlag mir doch eine auf.« Die Tante nahm das Buch und machte es auf. Da schaute sie sich die Geschichte an und war ganz unzufrieden. »Ach, diese Geschichte, die mag ich nicht, die will ich nicht.« »Ja«, sagte Tante Helga ganz ernst, »wenn dir das nicht gefällt, was ich aussuche, dann musst du es halt selbst aussuchen.« Ja, da war wieder ein Kampf bei der Elsa. Das schwarze und das weiße Herz waren am Kämpfen. Aber nach einiger Zeit leuchteten die Augen auf und sie fing an zu lesen. Und ganz, ganz ordentlich hat sie es vorgelesen. Und am Ende sagte sie, ja, das weiße Herz hat gesiegt. Da hat die Tante sich gefreut. Und die kleine Lotte, die hatte einmal ein Erlebnis. Da war die Elsa nämlich nicht zu Hause und die Tante und die Oma waren auch weggegangen. Nur das Dienstmädchen war zu Hause. Und als nach einigen Stunden Oma und Tante nach Hause kamen, kam ihnen keine fröhliche Lotte entgegengesprungen. »Ja, was ist denn los?« sagten sie zu dem Dienstmädchen. »Ja, ich habe die Lotte ins Bett gesteckt. Der war nämlich ganz schlecht und sie musste brechen.« »Oh«, sagte die Oma, »hat sie denn was Falsches gegessen?« »Weiß ich nicht, das sah aus wie Schokolade«, sagte das Dienstmädchen. Da gingen Tante und Oma sofort an das Bett von Lotte. Und da lag sie ganz bleich und ganz elend und stöhnte und hielt sich den Bauch. »Ja, was ist denn passiert?« sagte die Oma. »Willst du uns erzählen, was du gemacht hast?« »Ja, ja, als ihr weg wart, da wollte ich mir doch mal die Schokoladentüte angucken, die Elsa und ich geschenkt bekommen hatten. Da stand doch drauf, für Elsa und Lotte. Also gehörte sie auch mir. Und dann, ja und dann?« »Ja, da habe ich sie gesucht und habe sie gefunden. Elsa hatte sie versteckt. Und dann habe ich sie aufgemacht.« »Ja«, sagte die Tante, »aber hat denn das weiße Herz nichts gesagt?« »Doch, das hat gesagt, tu es nicht. Die Oma hat es doch verboten. Aber das schwarze Herz sagte gleich, mach doch nichts, die Oma ist doch nicht da. Nimm doch eins.« Und das weiße Herz sagte wieder, »Nein, wenn du eins nimmst, dann nimmst du noch eins und dann noch eins. Und dann wirst du am Ende ganz krank.« Und das schwarze Herz sagte, »Ach was, brauchst du ja nur eins nehmen?« Und dann habe ich eins genommen und noch eins und dann noch eins. Und das schmeckte so gut. »Ja, hat das weiße Herz sich denn gar nicht mehr gemeldet?« »Doch«, das sagte, »Lotte, hör auf.« Aber da bin ich so wütend geworden und habe gesagt, »Jetzt sei mal still, ich esse und damit gut.« Und dann habe ich die ganze Tüte aufgegessen. »Oh«, sagte die Oma, »dann wissen wir ja, woher deine Bauchschmerzen kommen.« »Ja, und dann?« »Ja, und dann war mir ja so schlecht, und dann wusste ich, dass das schwarze Herz gesiegt hatte.« »Ja«, sagte Tante Helga, »so ist das. Wenn wir dem schwarzen Herz gehorchen, wenn das siegt, dann ist es nur eine ganz kurze Weile gut. Aber hinterher kommt der große Jammer.
Und das hatte Lotte gelernt. Wenn man dem schwarzen Herz gehorcht, dann ist es nur ganz kurz gut und hinterher ist es schlecht. Und sie hatte sich vorgenommen, beim nächsten Mal würde sie sagen, sei still, du schwarzes Herz. Ich will das tun, was das weiße Herz sagt. Und das soll Sieger sein. Und ich wünsche euch Kindern, dass wir bei diesem Kampf, der immer in unserem Inneren stattfindet, immer das weiße Herz siegen lassen.

wie schnell die Zeit verflogen ist. Das war's für heute mit eurer Kindersendung bei Radio Segenswelle. Vergesst nicht, Gott ist heute mitten in euren Alltag dabei, egal was ihr gerade macht. Bevor wir uns verabschieden, wollen wir noch ein kurzes Gebet sprechen. Lieber Gott, unser Vater im Himmel, danke für die tolle Zeit im Radio. Pass bitte auf uns alle auf und segne jeden, den wir lieb haben. Es ist so gut zu wissen, dass wir niemals allein unterwegs sind. Amen. Macht's gut für heute. Morgen sind wir wieder mit neuen Geschichten am Start. Bis dann, habt einen richtig guten und gesegneten Tag. Eure Anna Sawatzki. Bis morgen.

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1: Aufpasst, auch wir als Christen, ja, wenn wir uns nicht vom Heiligen Geist leiten lassen, dann kommt da eine Verknüpfung, wir sehen immer mehr will ich haben und du fällst vor diesem Götzen auf die Knie, wirst armselig und gierig und krank.
2: Im letzten Video haben wir darüber gesprochen, dass das Herz ganz, ganz wichtig ist, wo das ist. Und wir haben gesehen, dass es eigentlich immer da ist, wo auch die Kohle ist, ja, wo dein Schatz ist, wo du Sachen investiert hast, wo es Werte sind, ja. Und da kommt doch vielleicht ein Sprichwort dir in den Geist. Das heißt, dass das Geld die Wurzel von des Bösen ist. Ja, das Geld ist die Wurzel des Bösen. Und wollen vielleicht mal kurz diesen Vers uns angucken, weil es ist ein Vers aus der Bibel. Und zwar steht der in 1. Timotheus 6, Vers 10 müsste es sein, genau. Und da sehen wir, was da steht. Das ist nämlich ein bisschen was anderes, als was ich gerade gesagt habe. Denn die Geldliebe ist eine Wurzel alles Bösen. Erstmal nur bis dahin. Ja? So, also es wird öfters gesagt, dass das Geld eine Wurzel des Bösen ist. Und was uns eigentlich dieser Vers hier sagt, oder was dann häufig gesagt wird, ist, ja, es ist die Geldliebe. Ja? Ja. Und wenn man das auch mal hier betrachtet, auch im Kontext, ja, da muss man sagen, das stimmt auch so. Ja, das Geld an sich ist nicht die Wurzel des Bösen. Was ist die Wurzel des Bösen?
1: Ja, das Herz, was auf das Geld so fokussiert ist.
2: Ja, oder einfach die Sünde.
1: Ja.
2: Die Sünde, ja. Die Sünde, die den Menschen.
1: Genau, die Sünde, die innerlich, genau, das Böse in uns.
2: Ja. Die Sünde, die in den Menschen drin ist, das ist wirklich die Wurzel alles Bösen. Ja. Und man könnte sogar sagen, der Teufel ist wirklich der Anfang von allem, was böse war, der Ursprung. Also das Geld kann in dieser Hinsicht jetzt nicht der Ursprung von des Bösen allgemein sein. Allerdings die Geldliebe, da müssen wir drüber sprechen. Ja. Und hier steht auch noch, es ist nicht die Wurzel des Bösen, sondern alles Bösen. Das heißt, auf gut Deutsch, was dieser Vers sagen will, ist, Leute, die nach Geld streben, die verfallen in ganz, ganz viele böse Dinge. Also ganz viele Sachen, die du siehst, die einfach super mies sind. Ja, wie Leute ausgenutzt werden, Sklaverei, Menschenhandel, diese ganzen Sachen. Dahinter steckt meistens Geld oder eigentlich immer Geld.
1: Ja.
2: Das ist so ungefähr, was der Vers sagen will.
1: Am Ende geht's ja fast, ja, am Ende geht's immer ums Geld.
2: Ja. Ja. Warum geht's immer ums Geld? Warum Geld? Ja, Geld, weil Geld gibt dir Macht. Ja, Geld ist einfach, Geld ist ein Multiplikator. Irgendwo habe ich mir das mal notiert. Gerade mal gucken, wo ich das finde. Das ist eine ziemlich interessante Sache. Und zwar, dass wenn du Geld als Multiplikator besitzt, ja, dann ist, du kannst zum Beispiel sagen, ah ja, super Beispiel, habe ich jetzt zwar nicht hier stehen, egal. Aber super Beispiel ist Fußball. Ja, es ist eine sehr große Diskussion. Sorry, ich will jetzt nicht diese Diskussion aufreißen, aber es ist eine sehr große Diskussion, ob Geld Tore schießt.
1: Ja.
2: Ja? Aber wir sind ja jetzt gerade, wenn man sich die Champions League anguckt, ja, da sind halt zwei englische Clubs, die oben sind, und es ist einfach die Liga, wo am meisten Geld fließt.
1: Ja.
2: Ja? Und man kommt eigentlich jetzt langsam auch zur Erkenntnis in Deutschland, dass Geld einfach, ja, schießt schon auch Tore.
1: Ja.
2: Ja? Und wenn du kannst zum Beispiel, wenn du Freunde haben willst, dann kannst du super nett sein.
1: Ja.
2: Aber wenn du generell nett bist und du hast noch einen Batzen Kohle, dann hast du sehr, sehr viel mehr Freunde. Ja. Du kannst ein super Produkt haben, was du auf dem Markt bist, aber wenn du ein gutes Produkt hast und Geld, dann wird das Ding noch so viel. Ja. Also Geld ist einfach ein Multiplikator. Du kannst einen schönen Diamanten haben, aber wenn du diesen Diamanten dann noch mit Geld multiplizierst, dann kannst du den noch sowas von viel schöner machen.
1: Ja.
2: Deswegen ist Geld ein totaler Multiplikator. Und das wollen wir halt gerne haben, diese Macht, die dahinter steckt.
1: Ja.
2: Und deswegen ist das Geld ist ja nicht jetzt das physische Geld, wir haben auch bald kein physisches Geld mehr, ja. Es ist ja aber das System, was dahinter steht, dass das dir Möglichkeiten eröffnet und du ein wenig mehr Gott sein kannst. Das ist das große Problem.
1: Genau, der Mensch sich selbst zu Gott macht, ist ja das Grundproblem. Ne?
2: Ja.
1: Ja. Und als Mensch, der Mensch ist ja auch, für charakteristisch für den Menschen ist ja, dass er auch insofern eine Schwachheit hat, ne? Also dass er unbedingt Gott braucht. Ja? Mhm. Also ein Mensch ist angewiesen auf Gott und kommt nicht alleine klar. Und das Geld gibt dir auch so ein Sicherheitsgefühl. Ne?
2: Ja.
1: Das ist auch sowas, also was auch wieder dahin tendiert, ich brauche ja keinen Gott. Deswegen ist ja auch das wieder, wie das, was wir eben gesagt haben, in den westlichen Ländern, ja, wo man so viel hat und so materialistisch ist, da braucht man eben Gott ja auch nicht mehr so viel. Ne? Mhm. Und dann, ja, also dieses Sicherheitsgefühl, fälschlicherweise natürlich langfristig gedacht, ja. Mhm. Aber das stimmt, das macht uns immer mehr, es bringt uns immer mehr in Unabhängigkeit von Gott. Ja?
2: Mhm. Also Geld an sich ist nichts Schlechtes. Das kann man einfach so sagen.
1: Mhm.
2: Ja, Geld ist an sich nichts Schlechtes. Hat auch im Alten Testament und so sieht man, dass das Geld benutzt worden ist auch für sehr gute Sachen. Und deswegen ist es nicht, kann man nicht sagen, dass Geld an sich unmoralisch ist, auch über Geld zu reden und über Geld nachzudenken. Aber Geldliebe, das macht dich, du tendierst in eine böse Richtung. Das ist eine ganz interessante Sache. Es gibt eine Studie, fällt mir gerade ein, dass wenn Menschen über Geld nachdenken, Das ist total interessant. Dann werden die egoistischer.
1: Ja.
2: Man hat einen Test gemacht, wo Leute, die haben sich über irgendwelche Themen, haben die sich was durchgelesen und dann sitzt einer vor dir und dem fällt der Bleistift runter. Ja. Irgendwas, wo du helfen könntest.
1: Ja.
2: Und es ist voll interessant, dass du gibst dem irgendwas zu lesen, Alltägliches, und die helfen viel mehr, als wenn du denen was zu kalkulieren gibst über Geld.
1: Ja.
2: Das ist die, wenn du dir über dein eigenes oder über dein eigenes Geld zum Beispiel darüber nachdenkst, dann wirst du egoistischer. Das sind weltliche Tests, die das ergeben haben. Daniel Kahnemann, könnt ihr euch mal durchlesen.
1: Und da gibt es ja auch alle möglichen Beispiele für. Ne? Also Leute, die eigentlich sowieso schon viel haben, die werden dann noch Steuerhinterzieher und Betrüger und alles Mögliche. Es zeigt schon, da ist wirklich eine Dynamik dahinter. Eine schlechte, eine böse Dynamik. Und das steht ja auch hier in diesem Vers weiter. Also Wurzel alles Bösen. Und dann kommt weiter, der nachstrebend einige von dem Glauben abgeirrt sind. Das zeigt wieder das. Also von dem Glauben, auch von dieser Vertrauensbeziehung zu Gott, von der Abhängigkeit zu Gott, von dem Leben in dem, was er uns zeigt, da sind sie dann wirklich abgeirrt. Ja, es ist sozusagen ihr Götze geworden. Ja, und haben sich selbst mit vielen Schmerzen durchbohrt. Und das ist auch interessant, dass man das ja reihenweise sehen kann, wie Menschen kaputt gehen. Ja, durch Geldliebe, raffgierig, habsüchtig sind, immer mehr haben wollen. Das führt ja Leute letztlich bis in Suizid. Ja, gibt ja so Firmenchefs, glaube ich, die dann plötzlich, die haben wollten immer mehr Geld haben. Auf einmal kam irgendeine Krise. Ihnen ist das alles verloren gegangen. Und da gab es einen Unternehmer doch in Deutschland, der hat sich ja auch vor einen Zug geschmissen oder irgendwas Ähnliches jedenfalls und sich das Leben genommen aus lauter Verzweiflung. Und da fand ich ganz interessant, ich habe mal ein Zitat gelesen, wollte ich mal vorlesen, sehr treffend. Da hat ein bekannter amerikanischer Schriftsteller, John Steinbeck hieß der hat 1960 schon in der Washington Post einen Brief abdrucken lassen. Da hat er geschrieben, eine seltsame Spezies sind wir. Wir können alles aushalten, womit Gott und die Natur uns bombardieren, außer dem Wohlstand. Wenn ich eine Nation zerstören wollte, würde ich ihr zu viel von allem geben. Und ich hätte sie auf den Knien. Mm. Armselig, gierig, krank. Mm. Und ich finde, sehr treffend. Ja? Sehr. Mach das, schmeiß ganz viel rein und dann dockst du auf einmal. Das ist nämlich auch sowas. Das ist nämlich so ein Ding, das dockt an das Herz des Menschen. Mm. Und wenn er auf sein Herz nicht aufpasst, auch wir als Christen, ja, wenn wir uns nicht vom Heiligen Geist leiten lassen, dann kommt da eine Verknüpfung. Wir sehen immer mehr will ich haben. Und du fällst vor diesem Götzen auf die Knie, wirst armselig und gierig und krank. Und ganze Länder sind kaputt gegangen daran. Deswegen haben wir diese Mahnung, glaube ich, nötig. Ja? Mhm. Denn auch unter Christen in der westlichen Welt ist Geldliebe ein Problem. Ja? Mhm. Auch in den Leiterkreisen, Gemeinden, Pastoren, kirchlichen Systemen ging auch auf einmal sehr viel um Geld.
2: Ja, man muss einfach vorsichtig sein. Man muss einfach vorsichtig sein. Ich versuche mich für das ganze Projekt hier zum Beispiel völlig vom Geldlichen abzukoppeln. Ja, ich finde das. Ja. Was mich sehr beeindruckt hat, war ein Zeugnis von John Piper, der einfach mal darüber gesprochen hat, als er Bücher geschrieben hat. Wenn du Bücher schreibst in Amerika, dann fließt sehr viel Geld einfach, weil du kriegst ein paar Pfennig für jeden für jeden Cent für jedes Buch, was du verschickst, und dadurch, dass da ein sehr großer Markt noch ist, dann wirst du Millionär. Ja, und fand ich sehr schön, das Zeugnis, was er da abgegeben hat. Als das kam, hat er sich gedacht, okay, wie mache ich das und so weiter, hat dann eine Foundation gegründet und hat das völlig aus der Hand gegeben. Und für mich war es auch ein großes Vorbild. Wir haben jetzt nicht total viel Geld, aber solche Sachen muss man sich im Vorhinein klar sein. Wie mache ich das, dass ich mich loslöse von diesen Dingen oder das irgendwie schon mal auf mich vorbereite darauf. Wie mache ich das, dass ich ja, dass ich das vielleicht separat, dass es separat genau. läuft.
1: Genau, weil das ist ja die, es muss ja eine praktische Konsequenz haben. Wir sagen hier so eine Gefahr, die Geldliebe ist ja, Wurzel alles Bösen. Wir reden hier über Geld als Christen und deswegen können wir uns wirklich nur zurufen, behüte dein Herz, mehr als alles, ja. Dass die Geldliebe da keinen Eingang findet. Und ich denke gerade, wo du das erzählst, so ein schönes Beispiel auch von John Wesley, dieser bekannte Methodisten, Prediger in dieser Erweckungszeit, der hat eben gesagt, dass er, wenn er Geld bekommt, die haben ja damals auch doch was bekommen, ja, die sind ja dann auch einen weiten Radius, er hat gesagt, ich schmeiße es immer möglichst schnell von mir, ich gebe es schnell weiter, weil wenn ich es behalten würde, würde es mich verbrennen. Warum, hat er gesagt, ich will es wegtun, bevor es den Weg in mein Herz findet. Ja, und das finde ich sehr, sehr, sehr gut, ja. treffend auch. Sei dir bewusst, dein Herz ist auch anfällig, ja, für solche Dinge. Mhm. Ja, solange wir hier auf der Erde leben, solange die Sünde noch in unserem Körper drin ist, haben wir da Angriffspunkte. Und deswegen,
2: vielleicht noch ein Schutzmittel da, dagegen ist auch in Timotheus ein paar Verse davor, ist ganz interessant.
1: Unbedingt.
2: 1. Timotheus 6, dann Vers 6. Da steht, die Gottseligkeit mit Genügsamkeit, aber ist ein großer Gewinn, haben wir ja gesprochen, Gewinn.
1: Ja.
2: Ein großer Gewinn ist, das kann ich dir auch sagen, weil ich auch aus der Branche komme, vom Marketing und so weiter, das ist, wenn du genügsam bist. Das heißt, du hast genug.
1: Ja.
2: Du sagst, ich brauche nichts. Ich denke so an zum Beispiel an die Frau, diese Tsunamitin, wo der Elisa da vorbeikam und die sagte, da hat er gesagt, hier brauchst du, was brauchst du? Und sie sagt, ich wohne inmitten meines Volkes.
1: Absolut.
2: Ja,
1: herrlich.
2: Ist alles gut, alles gut. Wenn du das sagen kannst, wenn du durch die Stadt gehen kannst, als Frau zum Beispiel, kannst sagen, alles gut, ich habe alles, was ich brauche. Du guckst deinen Körper an, sagst dir, alles gut. Ja. Und wenn wir das mehr sagen können, dann werden wir, dann ist es für jemanden, der Marketing macht, sehr, sehr schwierig. Ich kann dir sagen, sehr, sehr schwierig, mit jemandem zu reden, der dir sagt, alles gut, ich brauche nichts. Dir irgendwas anzudrehen. Sobald jemand anfängt und sagt, ja, ich würde gerne, dann geht's los. Ja, ich würde gerne, dann helfe ich dir dabei. Ja?
1: Ganz genau.
2: Deswegen diese Genügsamkeit, wenn du das schon mal hast, wow, ja, dann kann ich dir sagen, dass du sehr beschützt bist vor dieser Sache. Deswegen sag dir vielleicht ein Gedanke, der sehr wichtig ist, einfach zum Herrn zu sagen, Herr, du bist genug.
1: Ja.
2: Ja.
1: Das ist ganz wichtig. Dazu, was Genügsamkeit im christlichen Sinn ist, wie wir auch dahin kommen, da machen wir nochmal weitere Videos. Ja, bis hierhin schon mal alles Gute und ein Herz, was eben am Herrn genug hat und die Geldliebe dann rauskickt.
2: Bis dann.

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Wir gehen jetzt weiter in diese zweite Einheit. Wo bist du? Wir reden jetzt über den Sündenfall, die Schöpfungsordnung mit diesem höchsten Gebot. Du sollst den Herrn, deinen Gott lieben und deinen Nächsten wie dich selbst. Römer 14, Vers 23b. Und zwar der zweite Teil B, da steht nämlich, alles aber, was nicht aus Glauben ist, ist Sünde. Alles aber, und mir ist bewusst, dass es da um dieses schlechte Gewissen geht, bei Götzenopferfleisch und so weiter, aber wenn Paulus sagt alles, dann meint er alles. Alles aber, was nicht aus Glauben ist, ist Sünde. Und jetzt die Frage, ist das das, was du bisher als Sünde definiert hast? Oder ist das was Neues? Denn was heißt das? Testfrage, ob dieser Satz verstanden wurde. Kann ein Ungläubiger nicht sündigen? Ja, ich meine das so, wie ich sage. Also, kann ein Nichtchrist nicht sündigen? Ein Ungläubiger, jemand, der nicht glaubt. Nach dieser Formel sündigt der Ungläubige am laufenden Band. Denn alles, was nicht aus Glauben, und er glaubt nicht, dann ist alles, was er tut, Sünde. Einfach von der Formel her kommt, ja? Und das ist ihre Sünde, dass sie nicht glauben, heißt es im Johannesevangelium. Das heißt, du würdest jetzt vielleicht sagen, mein Nachbar, der ist immer lieb. Der teilt immer sein Obst und Gemüse mit uns, der mäht den Rasen, der trennt den Müll. Aber wenn wir diese Formel mal anlegen, müssen wir festhalten, dass jemand, der nicht glaubt, die ganze Zeit über sündigt. Guck mal, ich habe manchmal ein Skript dabei, ja, ein Predigtskript. Nehmen wir mal an, hier der gelbe Zettel, da wäre jetzt das alles draufgeschrieben, was ich so heute teilen will. Dann würde ich sagen, okay, dieser gelben Zettel, den habe ich ja schon dort in der Gemeinde in Düren oder in Oerlinghausen oder wo auch immer, habe ich diesen Vortrag schon gehalten. Das steht alles hier drauf. Wenn ich nur diesen Zettel dabei habe, dann wird es schon gehen. Alles, was nicht aus Glauben Gott gegenüber ist, ist Sünde. Ich vertraue diesem Zettel und sündige beim Predigen. Könnt ihr mir folgen? Anderes Beispiel. Ich bin mit dem Auto hierher gekommen. Das wird durch diesen Arbeitgeber ständig gewartet und inspiziert. Das heißt, ich habe immer diesen Wagen in einem Zustand, wo ich nicht mal mich da drunter legen muss und gucken muss, ob alles okay ist. Das heißt, ich kann mein Vertrauen auf die Inspektion setzen, auf diesen Wagen setzen. Und in dem Augenblick, wo ich nicht mein Vertrauen auf Gott setze, sündige ich beim Autofahren. Da bist du aber kleinlich, David. Naja, mir ist ja egal, was David sagt. Es ist doch die Frage, was die Bibel sagt. Und jetzt müssen wir fragen, okay, hast du heute schon gesündigt? In diesem Maßstab. Also nach der Formel. Dass du etwas getan hast, nicht aus Glauben heraus. Weil du gedacht hast, naja, das hat schon immer gut funktioniert. Dann hast du gesündigt. Weil du auf die Gesetzmäßigkeit, auf deine Erfahrung, auf deine Tradition vertraut hast und nicht auf Christus. Letzte Testfrage. Kann Atmen Sünde sein? Ich meine, dieses ganz einfache Einatmen, Ausatmen. Jemand sagt in so einem Vortrag, ja, wenn man Rauch einatmet und ausatmet. Ja, da müssen wir auch drüber reden. Ist Rauchen Sünde? Wann ist Rauchen dann Sünde? Aber jetzt erstmal das Atmen ohne Rauch, Nikotin. Wenn ich sage, ich bin jetzt 40 Jahre alt und habe 40 Jahre immer gut geatmet, das wird die nächsten 40 Jahre auch gut laufen, dann setze ich mein Vertrauen worauf? Auf die 40 Jahre, dass es gut gelaufen ist. Und nicht auf den Lebengeber. Wenn Gott heute den Sauerstoffhahn zudrehen würde, wäre ich hier vor euch, würde ich tot umfallen. Es ist Gnade, dass ich atmen kann. Es ist ein Geschenk Gottes. Also, wir haben jetzt hier eine Definition, die vielleicht unser ganzes Denken über Sünde auf den Kopf stellt. Vielleicht dachten wir, ja, okay, dies ist Sünde und dies ist nicht. Also gucken wir beim Abendmahl, bei der Selbstprüfung, ja, haben wir heute Ehe gebrochen, haben wir jemanden getötet, die 10 Gebote, nö, passt schon eigentlich, brauche ich nicht unbedingt Vergebung. Ging mir wirklich so. Als der Prediger sagte, ja, überprüft mal euer Leben beim Abendmahl, dann dachte ich, naja, eigentlich bin ich doch ein netter Kerl. Aber wenn man diesen Maßstab mal ansetzt, sündigen wir alle viel mehr, viel, viel mehr, als wir meinen. Und wenn dieser Maßstab aber wahr ist, und er ist wahr,
sind wir viel mehr abhängig von der Gnade, als wir meinen. Viel mehr. Also dann wirst du nicht sagen, naja, weil ich die Ernährung umgestellt habe, deswegen ist jetzt alles besser. Dann setzt du dein Vertrauen auf die Ernährung. Hab jetzt was angesprochen. Weil ich immer Sport mache, dann ist mein Leben wieder erfüllt. Worauf setzt du dein Vertrauen? Auf Sport? Hier, ernst, ganz ernste Frage. Worauf setzt du dein Vertrauen, dass du morgen wach wirst? Ja, weil das war jetzt jeden Morgen so. Dann sündigst du. Tu Buße. Und sag, Herr, vielen Dank für diesen Tag der Gnade und Tag des Heils. Also, das ist die Definition, kann man sich mal hinter die Ohren schreiben, wo auch immer. Aber nimmt das mal mit. Ja? Und dann, wenn es um Stichwort Rauchen geht, ist Rauchen Sünde, dann diesen Maßstab. Ja klar, wenn du dein Vertrauen auf Nikotin setzt, dass das deine Seele zufriedenstellt und ruhig werden lässt, setzt du nicht dein Vertrauen auf Christus, der die einzige Ruhe ist, der deine Seele als einziger ruhig werden lässt, dann ist das Rauchen Sünde nicht, weil Rauch in deinen Körper reinkommt, als würdest du den Tempel schmutzig machen können mit dem Rauch. Die Sünde kommt aus uns heraus, nicht das, was reinkommt, verunreinigt uns, sagt Jesus Christus selbst, sondern die Sünde beim Rauchen ist dann, weil ich mein Vertrauen auf dieses Ding gesetzt habe, dass es mich ruhig werden lässt und nicht auf Jesus. Dann ist es Sünde. Aber das kann dann auch ein Aldi-Prospekt sein. Wie jemand mir mal gesagt hat, mein Sonntag ist gerettet, ein ehemaliger Ältester hat mal gesagt, boah, mein Sonntag ist gerettet, wenn ich die Aldi-Prospekte da auf dem Tisch lesen kann. Ha, lach nicht. Das ist so schnell passiert, dass man sagt, gib mal, oh, dann fühle ich mich wohl. Dann habe ich diesen Materialismus, dieses Bedürfnis in mir wieder, diese Dinge kaufen zu können, zu müssen, zu haben, zu wollen. Und siehe da, es kommt eine Glückseligkeit. Und ich setze mein Vertrauen auf all die Prospekte. Sünde. Krass, oder? Habe ich gesagt, dass all die Prospekte Sünde ist? Natürlich nicht. Habe ich gesagt, dass Rauchen Sünde ist? Kategorisch? Habe ich nicht. Ich habe dieses Zitat des Paulus genommen als Maßstab. Und dann gehst du mal den ganzen Tag durch und stellst fest, uiuiuiui, wir sündigen viel mehr, als wir glaubten. Kommen wir wieder zurück zu Adam und Eva. Sie haben jetzt hier den Sündenfall. Wir reden also über etwas, was geschehen ist, was ziemlich krasse Folgen hat. Der Sünde sollte ist der Tod. Den Tod gäbe es nicht ohne Sünde. Sünde ist nicht zu spaßen. Und man redet vielleicht nicht mehr so häufig über Sünde, auch deswegen, weil man nicht versteht so richtig, was es ist. Dabei spricht die Bibel deutlich über Sünde. Also kommen wir jetzt zu diesem Sündenfall. Da sagt Gott, an dem Tag, da du davon isst, musst du sterben. Wir kommen jetzt zu Kapitel 3. Vers 1, folgende. 1. Mose, Kapitel 3, Vers 1, folgende. Da steht geschrieben, und die Schlange war listiger als alle Tiere des Feldes, die Gott der Herr gemacht hatte. Und sie sprach zu der Frau, hat Gott wirklich gesagt, von allen Bäumen des Gartens dürft ihr nicht essen? Hier setzt die Schlange das Wort in Zweifel. Sie dekonstruiert das Wort. Sie nimmt es auseinander. Hat das Gott wirklich gesagt? Da sagt die Frau zur Schlange, von den Früchten der Bäume des Gartens essen wir. Aber von den Früchten des Baumes, der in der Mitte des Gartens steht, hat Gott gesagt, ihr sollt nicht davon essen und sollt sie nicht berühren, damit ihr nicht sterbt. Hat das Gott gesagt, dass man die nicht berühren darf? Nein, hat er nicht. Das mit diesem Essen stimmt. Gott hat gesagt, an dem Tag, da ihr davon isst, müsst ihr sterben. Aber hat Gott gesagt, an dem Tag davon, da ihr die Frucht berührt, müsst ihr sterben? Hat er nicht. Die Frau hat dieses Gebot Gottes religiös verstanden, gesetzlich verstanden. Wir dürfen nicht berühren. In dem Moment, wo mein Finger diese Frucht berührt, Sünde. Und hier ist die Frage, kann es sein, dass vielfach wir solche Denkweise haben, wenn wir das berühren, dann ist es Sünde. Und dann kannst du dir sonst was dann denken, was man nicht berühren darf. In diesem gesetzlichen Sinne, weil das kategorisch Sünde wäre, es zu berühren. Stimmt nicht. Es geht immer ums Herz und nicht nur um das Verhalten. Also jetzt müssen wir uns fragen, an welcher Stelle genau die Sünde eingesetzt hat. War es wirklich der Moment des Berührens, des Reinbeißens, des Kauens, des Runterschluckens, des Wiederwegbringens? Wo ist Sünde in der Menschheitsgeschichte reingekommen?
Ja, wo würdet ihr auf den Buzzer hauen und sagen, bäb, Sünde? Das ist doch schnell auch passiert, dass wir bei unseren Kindern und dann mit uns selbst auch immer uns fragen, ja, wo passiert Sünde? Wo kommt Sünde rein in unser Leben? Und da übertreibt Eva, sie deutet es gesetzlich. Da sagte die Schlange in Vers 4 zur Frau, keineswegs werdet ihr sterben. Und das ist eine glasklare Lüge, aber Vorsicht. Jetzt schauen wir mal, wer hatte denn wirklich recht? Da sagte die Schlange zur Frau, keineswegs werdet ihr sterben. Und hier stehen Aussage gegen Aussage. Gott sagt, an dem Tag, da du davon isst, musst du sterben. Die Schlange sagt, keineswegs wirst du sterben. Und wer hat recht? Wir lesen weiter, sondern Gott weiß, an dem Tag, da ihr davon esst, eure Augen aufgetan werdet und ihr sein werdet wie Gott, erkennet Gutes und Böses. Und die Frau sah, Vers 6, dass der Baum gut zur Nahrung und dass er eine Lust für die Augen und dass der Baum begehrenswert war, jetzt achtet auf diesen Buzzer, ja, wann haut ihr drauf, Einsicht zu geben und sie nahm von seiner Frucht und aß und sie gab auch ihrem Mann bei ihr und aß. Wo ist Sünde? In welcher Millisekunde war es notwendig, dass Christus am Kreuz von Golgatha sterben musste? Aber noch einmal zurück, wer hatte recht, Gott oder die Schlange? Gott sagt, du musst sterben, die Schlange sagt, keineswegs wirst du sterben. Die Frau isst und fällt sie tot um? Nee, sie gibt ihrem Mann. Er isst auch davon. Da wurden ihre beiden Augen aufgetan und sie erkannten, dass sie nackt waren. Und sie hefteten Feigenblätter zusammen und machten sich Schürze. Sind sie tot umgefallen? Nein. Wer hatte recht? Gefühlt hatte die Schlange recht. Adam und Eva gehen jetzt in der Annahme von dieser Situation in den Alltag, dass die Schlange recht hatte. Denn es gibt ja keine Konsequenzen und du hattest doch heute auch keine Konsequenzen, als du gesündigt hattest, oder? Bist du tot umgefallen, als du misstraut hast? Als ich auf diesen Zettel vertraut habe, bin ich tot umgefallen? Als du all die Prospekte geguckt hast, um deine Seele zu befriedigen, bist du tot umgefallen? Nein, also hatte David recht, oder was, mit seiner Theorie? Und das ist das Problem, in dem wir uns gerade befinden in dieser Welt, dass die Menschen sündigen, sündigen und sündigen. Es gibt keine Konsequenzen. Also glauben sie der Schlange und nicht Gott. Aber stimmt das, dass die Schlange recht hatte? Natürlich nicht. Gott hatte recht. Denn in dem Augenblick, wo sie dann gesündigt hatte, und da müssen wir gleich nochmal zurück, wo war denn der Augenblick? In dem Augenblick, wo sie gesündigt hatte, ist jemand gestorben, nicht Eva, sondern Christus. Für Gott sind 1000 Jahre wie ein Tag, also war für ihn, den Vater, klar, jetzt muss er sterben. Der, der ewig mit ihm in dieser liebevollen Intimität zusammen war, muss jetzt sterben. Also Eva läuft und atmet weiter, weil Christus am Kreuz nicht mehr gelaufen ist und weitergeatmet hat. Weil Christus starb, gibt es für uns gefühlt keine Konsequenzen. Gefühlt, sage ich. Denn die Sünde führt nämlich zu einem Zustand, der uns in eine Einsamkeit bringt. Das begründe ich gleich. Aber erstmal haben wir erst festgestellt, okay, ab diesem Augenblick der Sünde ist was? Gnadenzeit. Die Gnadenzeit beginnt mit dem Sündenfall. Sonst würden die tot umfallen. Aber sind nicht, weil Jesus tot umfällt. Also ist Gnadenzeit. Sie haben eine Chance. Gott liebt Adam und Eva, deswegen sind sie nicht in der Hölle sofort. Also bewegen die sich noch weiter. Was machen die? Als erstes, sie fangen an, sich zu verstecken voreinander. Sie heften sich irgendwelche Schürze um, damit man sich nicht mehr wahrnehmen kann in seiner Nacktheit. Warum tun die das eigentlich? Die waren doch vorher fasersplitternackt und jetzt, fangen die an, sich anzuziehen. Ist so keine Nachbarn irgendwo, die durchs Fenster gucken. Könnt so nackt rumlaufen weiter, ist okay. Warum tun die das? Und jetzt faszinierend, in dem Zustand, dem Adam und Eva sich jetzt befinden. Ach, ein Schritt vorher. Was meint ihr, wo war eigentlich die Sünde jetzt? Wann ist der Augenblick gewesen? Berührt, gepflückt, gegessen, gekaut, runtergeschluckt. Wann war der? Als sie gesehen hat?
Und dass er eine Lust für die Augen war. Aldi-Prospekt. Richtig, das ist also der Vollzug der Begierde ist durch die Sünde geboren worden. Die Sünde hat diesen Vollzug geboren. Es kam zur Handlung durch die in dem Herzen passierte Misstrauen, Unglaube Gott gegenüber. Sie misstraute Gott und glaubte der Schlange. Sie dachte, Gott will ihr den Spaß verderben. Gott ist jemand, der ihr die Freude nehmen will. Wenn ich nur diese Frucht habe, dann geht's mir gut. Dann komme ich zur Erfüllung, zur Glückseligkeit. Und deswegen ist dieses Ausstrecken der Hand nur noch die Folge der Sünde gewesen, die vorher eingetreten ist. Das heißt, man darf jetzt nicht mehr nach diesem Fall eine Liste von Gesetzen aufstellen und sagen, Punkt 1, nicht die Frucht von diesem Baum essen. Zweitens, du darfst sie nicht mal berühren. Ihr merkt, die Sünde ist viel, viel früher. Deswegen hat Jesus auch in der Bergpredigt dann aufgegriffen, diese Gesetze, und hat dann gesagt, euch ist gesagt, dass ihr nicht töten dürft. Ich aber sage euch, wer schon seinem Bruder, Schwester, Racke oder Schimpfwort sagt, der hat schon in seinem Herzen getötet. Das heißt, für Jesus beginnt diese Aufrichtigkeit, diese Sündigkeit schon im tiefsten Innern. Und deswegen können wir jetzt nicht einfach sagen, okay, wir versuchen ein paar Regeln zu befolgen und dann wird das schon mit unserer Ehe. Nee, es braucht eine andere Lösung. Was ist die Lösung? Okay, ich gehe mal davon aus, dass hier nicht einer sitzt, der sündlos war, allein heute. Das ist schon mal eine Aussage. Also sitzen wir hier alle, die heute schon gesündigt haben. Wir haben irgendwas getan, was nicht aus Glauben ist. Und das führt dazu, dass dann unsere Ehe eine Distanz bekommt. Also besser gesagt, Distanz ist das falsche Wort. Viele sagen bei der Definition von Sünde, das führt zur Distanz. Aber Distanz ist ja nicht ein Problem. Ich habe zum Beispiel einen Freund, der wohnt in Gießen. Ich sehe den einmal im Jahr so bewusst. Und wenn wir uns dann sehen, sind wir sofort wieder vertraut. Das ist so, als wenn wir uns immer gesehen haben. Eine Distanz räumlich ist keine Schwierigkeit. Es gibt manche Ehen, die von Gott in der Weise berufen werden, dass, wie August Hermann Franke, habe ich neulich mal gelesen, der hat sich von seiner Frau verabschiedet für 6 Wochen, daraus wurden 7 Monate und die kommen zurück, sind wieder eine intime, einheitliche Ehe. So. Distanz ist nicht so das Problem. Was ist aber das Problem? Manche kennen das, wenn sie unter einem Dach leben mit jemandem, der sündigt am laufenden Band, auch so krasse Sünden wie Fremdgehen, da kann man ja dann auch mal definieren, warum ist das jetzt Sünde? Dann könnte es dazu kommen, dass der Ehepartner sagt, ich fühle mich, als ob ich mit einem Fremden unter einem Dach bin. Oder manch Ehemann kriegt den Mund nicht auf, redet nichts, schwebt durchs Haus wie ein Geist, ist irgendwie dann an seinem Handy, in seinen Gedanken versunken, in der Garage irgendwie und du denkst dir, ich bin hier zwar mit jemandem verheiratet, aber es scheint mir ein Fremder zu sein. Das Problem also durch die Sünde ist, merkt euch das, Entfremdung. Das ist im Kolosser 1, wird das zum Beispiel gesagt, ihr, die ihr einst in Fremde und Feinde wart, entfremdet ist ein Zustand, der ganz schwer aufzulösen ist. Stell dir mal vor, dein Ehepartner ist dir fremd. Du kennst zwar den Vornamen, aber du weißt überhaupt nicht, wie es ihm geht, wie es ihr geht. Du hast keine Ahnung, was er so im Geheimen oder sie im Geheimen tut. Du ahnst schon, dass in seinem WhatsApp-Verlauf, in seinem Insta-Kanal, auf seiner Arbeit, in seinem Auto, irgendwas stinkt da. Du weißt es nicht, es scheint dir ein Fremder zu sein. Woher kommt das? Durch Sünde. Eine These, die ich aufstelle, würden wir heute nicht sündigen, würdet ihr alle hier vorne sitzen. Ist wirklich eine feste Überzeugung von mir, wirklich, wirklich. Würden wir heute nicht alle sündigen, würden wir alle ganz gerne nebeneinander hier vorne im Kreis sitzen. Warum sage ich das? Die Sünde führt zu einer Furchtsituation. Kommt mit mir hier rein. Die machen ja Feigenschürze und die Feigenschürze sind bei dem einen so, dass er dann sagt, lieber setze ich mich irgendwo außen hin, dann werde ich nicht so gesehen. Ja, also dann macht man das Licht dunkel. Also man versucht irgendwie die Vorhänge zuzumachen, damit man nicht, das ist jetzt hier wegen Schatten, ich weiß. Ja, dann man versucht sich zu verstecken. Und dann gibt es hier diesen hoffnungsvollen Moment. Also wenn diese zwei sich entfremden voneinander,
entfremden die sich auch von Gott und letztlich auch von sich selbst. Irgendein schlauer Mann hat mal gesagt, Sünde führt zur existenziellen Entfremdung Gott gegenüber, Nächsten gegenüber und sich selbst. Und jetzt wisst ihr, warum Gott sagt, es ist nicht gut, dass der Mensch allein ist. Denn diese Einsamkeit führt dazu, dass dann wir in einem Zustand sind, für den wir nicht geschaffen sind. Also ist jetzt die Frage, wer löst diese Entfremdung wieder auf? Wie kommen die beiden wieder zueinander? Wie kommt es wieder dazu, dass wir wieder viel vertrauter miteinander sind, uns nicht voreinander fürchten müssen? Die Hoffnung ist immer bei Gott. Wenn ihr als Ehepaar jetzt hier sitzt und denkt, oh, bei dem einen oder anderen Punkt haben wir uns wiedergefunden, dann ist es Gnade. Aber dann ist die Frage, ja, wie kommen wir denn da raus? Wie kommen wir wieder zu einer Intimität, zu einer Einheit, zu einer Liebe, zu einem Vertrautsein? Gott. Okay? Also, wer seine Hoffnung auf Gott setzt, das Glaube, sündigt ja nicht. Wenn du aber deine Hoffnung auf das Eheseminar setzt, sündigst du. Es ist schnell passiert. Manche Gemeinde hat viele Eheprobleme und sagen, wir müssen mehr Eheseminare machen. Worauf setzen sie die Hoffnung? Eheseminare. Ich kenne Gemeinden, die machen laufend Schulungen, weil sie denken, durch Schulung gibt es bessere Mitarbeiter. Hey, im Reich Gottes funktioniert das völlig anders. Im Reich Gottes gibt es nur eine Adresse, auf die wir unsere Hoffnung setzen, es ist Gott. Und wenn jemand heute hier ganz still, aber ehrlich Gott zuspricht, erbarme dich unser, hat er es gehört. Seine Augen gehen durch die ganzen Lande und schauen, wer ungeteilten Herzens ist. Ungeteilt, das heißt ganz klar auf Gott. Geteilt ist Gott und Schulung. Wenn du zum Beispiel nach diesem Seminar meinst, das muss unbedingt jemand hören, dann setz deine Hoffnung nicht auf diese Schulung. So toll ist die auch nicht. Aber es gibt manchmal so eine Situation, wo du sagst, du musst unbedingt die Predigt vom TÜVs hören oder so. Du musst unbedingt vom Latzel, Olaf, ich bin mit beiden Bekanntes. Du musst unbedingt dieses Buch lesen. Worauf setzt du deine Hoffnung? Auf TÜVs, Latzel, Buch. Und nicht auf Jesus. Du hast vielleicht in diesem Vortrag Christus wahrgenommen. Gott hat zu dir gesprochen. Du hast eine Veränderung bekommen. Du empfiehlst aber was anderes, was du selbst empfangen hast. Also müssen wir jetzt bei diesem kritischen Punkt, das ist der wichtigste Punkt in unseren ganzen Schulungen, darauf jetzt uns konzentrieren. Worauf setzen wir unsere Hoffnung? Es ist Gott. Es ist Gott allein. Alles andere außer Gott ist Sünde. Das ist letztlich das Missachten des ersten Gebotes. Alles klar. Gott handelt. Gott sei Dank. Vers 8. Und sie hörten die Stimme des Herrn Gottes, der im Garten wandelte bei der Kühle des Tages. Da versteckten sich der Mensch und seine Frau vor dem Angesicht des Herrn Gottes mitten zwischen den Bäumen des Gartens. Und jetzt achtet mal ganz genau, was hier passiert. Vers 8. Und sie hörten die Stimme Gottes des Herrn, der im Garten wandelte. Erstmal die Stimme Gottes. Meint ihr, Gott hat Selbstgespräche geführt? Hat der Lobpreislieder gesungen? Was kam von seiner Stimme hervor? In dem Urtext steht Geräusch Gottes. Also was auch immer, Stimme oder Geräusch, Gott hat Töne von sich gegeben, indem er im Garten wandelte. Da versteckten die sich hinter einem Baum. Und jetzt nehmen wir uns mal die Situation vor. Das ist jetzt hier der Baum, hinter dem die beiden hocken. Ja, Adam und Eva, wie Kinder, die sind aber erwachsen. Kinder meinen, sich hinter einer Hand verstecken zu können. Sie glauben allen Ernstes, dass sie nicht gesehen werden. Gott, der Allwissende, mit dem kannst du kein Verstecken spielen. Ist langweilig. Der zähl mal runter, Gott, 2019, da bist du, er sieht uns alle. Aber sie, die Erwachsenen, verstecken sich hinter dem Baum. Haben die nicht gewusst, dass Gott alles weiß? Wahrscheinlich nicht. Vorher, vor dem Sündenfall, wussten sie alles. Sie kannten Gott, aber jetzt kennen sie ihn nicht mehr. Was ist also das Gegenteil von Entfremdung? Also Entfremdung, Gott ist ihnen fremd gewesen. Was ist das Gegenteil? Erkenntnis. Ihnen fehlt Erkenntnis. Sie hocken hier hinter dem Baum und kennen Gott nicht mehr. Er ist ihnen fremder geworden.
meinst du, Gott sieht uns? Nee, bestimmt nicht. Also lass uns hier hinterm Baum sein. Sie hocken also hinter diesem Baum und Gott, der Herr, macht Geräusche, indem er wandelt. Er wandelt und wie stellt ihr euch Wandeln vor? Man geht durch den Garten, oder? Während Gott also da geht, weiß er, dass er gerade beobachtet wird? Ja, klar, er weiß alles. Meint ihr, dass er sofort zum Baum gewandelt ist? Wahrscheinlich nicht. Hat er dann nach einer Weile gesagt, hab euch? Hat Satan den beiden zugeflüstert, bleibt im Versteck und rührt euch nicht? Ja klar, der hat denen natürlich versucht, deutlich zu machen, hey, man kann vor Gott Verstecken spielen, macht immer das Gegenteil. Und jetzt wandelt Gott. Frage an euch, wie lange wandelt Gott? Steht nicht in der Bibel. Was denkt ihr, Viertelstunde, zwei Stunden, ganzen Abend? Er wandelt, wohlwissend, dass sie ihn beobachten. Und wir kennen das, wenn man dann so in der Küche steht und dann hinter der Gardine hervorschaut auf die Straße, weil da ein Fremder gerade wandelt in der Straße. Wir wohnen in einem Neubaugebiet und wenn da eine Person rumläuft, die nicht zu diesen Häusern gehört, wir kennen mittlerweile die Leute, dann werden wir schon misstrauisch. Wir gucken also hinter der Gardine hervor und denken, wer ist das? Freund, Feind, hat er eine Pistole? Müssen wir die Kinder schnell nach Hause nehmen? Diese beiden, Adam und Eva, hocken hinterm Baum und sehen Gott wandeln. Und Gott weiß, dass sie ihn gerade sehen. Und Gott macht das bewusst, damit sie ihm vertrauen, weil sie ihn beobachten und merken, er ist die Liebe. Er ist frei. Er hat nichts zu verstecken. Er ist fröhlich. Er ist die Frucht des Geistes. Alles mal runter. Er ist diese Person, die sich in Jesus offenbart. Und die beiden hocken dahinter und das Vertrauen wächst, während Gott wandelt. So, dass Gott dann an einem bestimmten Punkt sagen kann, Adam, wo bist du? Würde er das zu früh sagen, würden die abhauen. Jetzt laufen die nicht weg. Adam, wo bist du? Warum sagt ein allwissender Gott, Adam, wo bist du? Er weiß es doch. Interessanterweise sagt er nicht, so bist du, sondern wo bist du? Ein kleiner Buchstabe, aber in völlig anderen Sinn. Jesus ist nicht gekommen zu verurteilen, sondern zu retten, was verloren ist. Gott kommt also nicht, um zu verurteilen. Ihr habt diese Frucht gegessen. Er weiß, das Problem ist nicht, die Frucht zu essen. Das Problem ist das Misstrauen. Wenn es nur das Gesetzliche wäre, ihr habt von der Frucht gegessen, dann würde er sagen können, ja, ich bestrafe euch wegen dieser Tat. Aber die Bestrafung kommt nicht wegen der Tat, wegen des Unglaubens, die zur Tat führte. Und das jetzt aufzubauen, braucht Zeit. Also hat Gott diesen Weg gewählt, er wandelte, machte auf sich aufmerksam und sagt, wo bist du? Wo bist du, gibt dann den beiden die Chance zu antworten oder nicht. Wer eine Frage stellt, gibt dem anderen die Möglichkeit zu reagieren oder auch eben nicht. Aufhin, Gott spricht sie an und wie geht's dann weiter? Wo bist du, fragt er sie. Da sagte er, ich hörte deine Stimme im Garten oder Geräusche im Garten und ich fürchtete mich, weil ich nackt bin und ich versteckte mich. Also der Mensch versteckte sich vor Gott und der Grund dafür war Angst, Furcht. Und er wusste nicht mehr, wie Gott über Nacktheit denkt, denn vorher war er auch nackt und Gott hat da keine Schwierigkeiten mit gehabt. Aber jetzt rechtfertigt er sich selbst, weil ich nackt bin. Warum? Weil er die Rechtfertigung Jesu Christi nicht kennt. Also muss er sich selbst rechtfertigen. Und Gott nimmt das Gespräch mit ihm auf. Wer hat dir erzählt, dass du nackt bist? Also, wenn wir jetzt dann darüber nachdenken, okay, durch die Sünde haben wir in unserer Ehe eine Problematik, die da heißt Entfremdung. Also wer auch immer heute gesündigt hat, wird zur Folge unbedingt eine Entfremdung haben von seinem Ehepartner. Hast du dir als Mann heute irgendwelche Schmuddelbildchen angeguckt, darfst du dir sicher sein, dass die Entfremdung zu deinem Ehepartner größer ist als vorher. Ist so.
Also es gibt keine Sünde, die nicht irgendwie Folgen hat. Alle Sünden haben Folgen. Das heißt, in deinem Herzen ist ein größeres Misstrauen ihr gegenüber als vorher. Du wirst dich mehr ihr gegenüber rechtfertigen und erklären und begründen als vorher. Wenn du nicht gesündigt hättest, würdest du ganz frei reingehen, müsstest dich nicht rechtfertigen, erklären und begründen. Denn da ja doch wäre eine Wahrheit, die frei macht. Also wenn ihr als Ehepaar euch ständig immer Erklärungen hin und her schiebt, warum das und das und jenes, jenes, dann liegt es wahrscheinlich daran, dass Sünde in eurem Leben irgendwo vorkommt. Wenn auch nur das Aldi-Prospekt. Und dieses Problem aufzulösen geht nur, wir halten fest, durch Gott. Also ist es nicht verkehrt, dass man dann mal von Gott auch Worte hört. Bibel aufschlagen, Predigt hören, aber setz dein Vertrauen auf Gott beim Bibelaufschlagen. Es ist nicht die Bibel selbst. Oh, was habe ich hier gesagt? Denn die Schriftgelehrten haben ihre Vertrauen auf die Schrift gesetzt. Und der Buchstabe tötet. Wir vertrauen auf Gott, dass er durch die Schrift spricht. Manche sagen ganz schnell, ja, da musst du ja einfach nur beten. Worauf setzt du dann Vertrauen? Auf Gott oder auf Beten? Muslime setzen ihr Vertrauen auf Beten. In einer Form, die in ihren Augen richtig ist. Wir setzen unser Vertrauen nicht auf ein formelles Gebet, sondern auf Gott, den man im Gebet ansprechen kann. Also Gott spricht sie an und fragt, wo bist du? Und hier könnte es passieren, dass man anfängt, sich zu rechtfertigen und sagt, na, die Frau, die du mir gegeben hast, oder wir, diese Arbeitssituation ist so, wie sie ist. Dass dann man anfängt, Gott Erklärungen vorzuschieben, sich zu rechtfertigen. Was wäre jetzt die einzig adäquate Lösung? Also wie sollte man reagieren? Adam und Eva haben nicht richtig reagiert. Sie haben sich selbst rechtfertigt. Wie wäre die einzige logische Reaktion?

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1: Wenn du ein Kind Gottes bist, dann gibt es da einen Krieg in dir. Zwischen deiner fleischlichen Natur.
2: Könnt ihr Kinder euch jetzt mal beeilen? Ihr seid so langsam.
1: Und dem innewohnenden Heiligen Geist.
2: Okay, das macht wirklich Spaß. Lass uns noch eine Minute spielen, dann müssen wir wirklich los.
1: Unsere fleischliche Natur ist Gott entgegengesetzt.
3: Du weißt, ich mag es nicht, wenn das Geschirr so aufgestapelt wird.
1: Aber der Geist Gottes verwandelt unsere Wünsche.
3: Danke, dass du mir heute Abend in der Küche geholfen hast.
1: Denn wir wollen einerseits die Begierden unseres Fleisches stillen.
4: Hast du schon das Neueste von Rahel gehört?
1: Doch der Heilige Geist drängt uns zu Gehorsam und Gerechtigkeit.
4: Ich wette, wenn wir ihre Seite der Geschichte hören würden, sähe es ganz anders aus.
1: In Römer 8, Vers 13 heißt es, wenn ihr gemäß dem Fleisch lebt, so müsst ihr sterben. Wenn ihr aber durch den Geist die Taten des Leibes tötet, so werdet ihr leben. Bitte Gott, dir zu helfen, heute im Geist zu leben und durch seine Kraft das Fleisch im Tod zu halten.
0: Belebe unsere Herzen ruft Frauen zu Freiheit, Fülle und Frucht in Christus. 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
1: Ich begrüße Sie zu einer weiteren Ausgabe der Sendereihe Durch die Bibel. Herzlich willkommen dazu. Diesmal im Mittelpunkt aus dem zweiten Buch der Könige, das 18. Kapitel. Von hier ab ändert sich die bisher gewohnte Art der Berichterstattung, weil sich auch in der Geschichte des Volkes Israel etwas grundlegend verändert hat. Kurz nach der Regierungszeit von König Salomo war es zur Spaltung des Gesamtkönigreiches in ein Süd- und in ein Nordreich gekommen. Zeitweise führten die beiden Brudervölker sogar Krieg gegeneinander. Doch etwa 200 Jahre nach der Spaltung, vermutlich im Jahr 722 vor Christus, wurde das Nordreich Israel von den Assyrern eingenommen und verschwand damit als eigenständiges Königreich von der Landkarte. Genau an diesem Punkt der geschichtlichen Ereignisse sind wir im zweiten Buch der Könige nun angekommen. Und damit endet diese eigentümliche, ständig hin und her wechselnde Berichterstattung über das, was sich einerseits im Südreich und andererseits im Nordreich zugetragen hat. Bis zum Ende des zweiten Buches der Könige geht es jetzt nur noch um das weitere Schicksal des Südreiches Juda. Wenige Jahre vor dem Untergang des Nordreiches Israel hat im Südreich Juda König Hiskia die Amtsgeschäfte übernommen. Zusammen mit König Asa, einem seiner Vorgänger, und mit König Josia, einem seiner Nachfolger, wird Hiskia mit dem großen Vorbild der Israeliten, nämlich mit König David, verglichen. Der Grund? Hiskia geht entschieden gegen den Götzendienst im Lande vor. Was im zweiten Buch der Könige über Hiskia berichtet wird, entspricht übrigens weitgehend den Schilderungen im zweiten Buch der Chronik und im Buch des Propheten Jesaja. Unterdessen versuchen die neuen Machthaber im ehemaligen Nordreich Israel, die kulturelle und die religiöse Identität der Menschen zu zerbrechen. Unzählige werden nach Assyrien verschleppt und müssen dort in der Fremde ihr Leben fristen. Umgekehrt verlassen viele Assyrer ihre Heimat, um sich im ehemaligen Nordreich Israel anzusiedeln. Im zweiten Buch der Könige, Kapitel 17, wird eindrücklich geschildert, wie es dadurch zu einer gewollten Religionsvermischung der verschiedenen Volksgruppen kommt. Zitat aus dem letzten Vers von Kapitel 17: Sie fürchteten Gott, den Herrn, und dienten zugleich ihren Götzen. Insgesamt werden drei Gründe genannt, warum es den Menschen aus dem Nordreich Israel so schlimm ergeht. Erstens, sie waren Gott ungehorsam, zweitens, ihnen fehlte es an Glauben, und drittens, sie widersetzten sich hartnäckig ihrem Gott. Ganz im Gegensatz dazu sorgten im Südreich Juda einige gottesfürchtige Könige dafür, dass der Glaube an den Gott Israels wertgeschätzt wurde und dass die Götzenverehrung meistens eine Randerscheinung blieb. König Hiskia ist wohl derjenige, der seit König David die Amtsgeschäfte am besten geführt hat. Am Anfang von Kapitel 18 wird er uns vorgestellt. Im dritten Jahr Hoscheas, des Sohnes Elas, des Königs von Israel, er war der letzte König des Nordreiches, wurde Hiskia König, der Sohn des Ahas, des Königs von Juda. Er war 25 Jahre alt, als er König wurde, und er regierte 29 Jahre zu Jerusalem. Seine Mutter hieß Abi, eine Tochter Secharias, und er tat, was dem Herrn wohlgefiel, ganz wie sein Vater bzw. sein Vorfahre David. Er entfernte die Höhen und zerbrach die Steinmale und hieb das Bild der Aschera um und zerschlug die eherne Schlange, die Mose gemacht hatte. Denn bis zu dieser Zeit hatte ihr Israel geräuchert und man nannte sie Nehushtan. Für Hiskia ist der Glaube an den Gott Israels alles andere als nur Nebensache. Ihm ist es wichtig, dass sein Volk nicht zum Götzenglauben und Aberglauben verführt wird. Deshalb beseitigt er Götzenbilder und Steinmale und fordert die Menschen auf, sich dem wahren Gott wieder zuzuwenden. Davon wird später noch die Rede sein. Interessant ist die Tatsache, dass im Zusammenhang mit den Steinmalen und den Götzenbildern auch die eherne Schlange erwähnt wird, die während der Zeit der Wüstenwanderung von Mose angefertigt wurde. Und zwar auf Gottes Geheiß hin. Wer von den Israeliten damals auf diese Schlange blickte, die an einer Stange aufgerichtet worden war, entkam der Bestrafung durch eine Schlangenplage. Die Rettung wurde also an eine Bedingung geknüpft. Gott wollte die Israeliten damit auf die Probe stellen. Nach der Wüstenwanderung und der Landnahme Kanaans wurde die eherne Schlange offensichtlich zu einem kostbaren Erinnerungsstück, das über Jahrhunderte hinweg sorgfältig aufbewahrt wurde. Zuletzt im Tempel in Jerusalem. Doch irgendwann diente es nicht mehr nur der Erinnerung, sondern es wurde von immer mehr Leuten verehrt, weil ihm besondere Heilkraft zugeschrieben wurde. Ja, aus diesem toten, metallenen Gegenstand wurde fast so etwas wie ein Götze. Das ist der Grund dafür, warum Hiskia die eherne Schlange kurzerhand zerstörte. Man nannte sie Nehushtan, heißt es in Vers 4. Das bedeutet wohl ein Stück Kupfer. Übrigens, im Neuen Testament wird die eherne Schlange, die von Mose an einer Stange aufgerichtet wurde, mit dem Kreuz Jesu verglichen, an dem er für die Sünden der Menschen gestorben ist. Zu der Schlange sollten damals jene Israeliten aufblicken, die von einer echten Schlange gebissen worden waren, um gerettet zu werden. Entsprechend wird heute jeder, der das Gift der Sünde in sich trägt, gerettet, wenn er im Glauben sozusagen auf das Kreuz Jesu blickt. Wobei das hölzerne Kreuz als solches genauso wenig Wertschätzung verdient wie die eherne Schlange aus Moses Zeiten. Im Johannesevangelium Kapitel 3 heißt es, wie Mose in der Wüste die Schlange erhöht hat, so muss der Menschensohn erhöht werden, damit alle, die an ihn glauben, das ewige Leben haben. Die eherne Schlange, die einst dazu gedient hat, Menschenleben zu retten, die aber zu Hiskias Zeit auf den Schrottplatz der Geschichte gehört, weil die Menschen damit nicht richtig umzugehen wissen, das alles erinnert mich an ein Phänomen, das man auch heute noch beobachten kann. Ich spreche von Organisationen, die zur Zeit ihrer Gründung einen wirklich wertvollen Dienst verrichtet haben. Von hilfreichen Methoden der Verkündigung, aber zum Beispiel auch von geistlichen Bewegungen, die seinerzeit Schwung gebracht haben in die müde Christenheit. Aber anscheinend hat niemand wahrgenommen, wann ihre Zeit abgelaufen war. Und so kommt es, dass manche Gemeinden und Missionswerke nach außen hin so wirken, als ob die Welt vor 50 oder 100 Jahren stehen geblieben wäre. Denn sie verkünden den Menschen von heute das Evangelium auf eine Art und Weise, wie es der Enkel, der Urenkel oder der Ururenkelgeneration angemessen gewesen sein mag. Ist Ihnen beim Lesen des Neuen Testaments schon mal aufgefallen, dass der Apostel Paulus niemals Leute aufgefordert hat, zu ihm nach vorne zu kommen, wenn er irgendwo eine Ansprache gehalten hat und sich jemand für ein Leben mit Jesus Christus entscheiden wollte? Erst Mitte des 19. Jahrhunderts scheint diese Praxis üblich geworden zu sein. Jedenfalls machte der amerikanische Evangelist Dwight Lyman Moody sie über die Grenzen seines Landes hinweg bekannt. Inzwischen sind sich Evangelisten längst nicht mehr so sicher, ob die Aufforderung, nach vorne zu kommen, wirklich in jedem Fall angebracht ist. Bei bestimmten Evangelisationsveranstaltungen bringt man Menschen schlichtweg in Verlegenheit, wenn man von ihnen verlangt, ihr Interesse am Glauben auf diese Weise zu bekunden. In anderen Fällen dagegen kann es geradezu das Gebot der Stunde sein, um die Zuhörer aus ihrer Lethargie zu reißen. Kurz und gut, Christen sollen auf jeden Fall festhalten an der Botschaft des Evangeliums. Aber die Art und Weise, wie sie das Evangelium am besten an ihre Zeitgenossen weitergeben können, ist Veränderungen unterworfen. Von manch liebgewordenen Formen und Traditionen sollte man sich deshalb zu gegebener Zeit auch mal verabschieden. Zurück zu Hiskia, der sich dazu entschlossen hat, die eherne Schlange des Mose wie ein Stück Altmetall zu entsorgen, weil es einfach höchste Zeit dafür war. Ab Vers 5 wird weiter über ihn berichtet, er vertraute dem Herrn, dem Gott Israels, so dass unter allen Königen von Juda seinesgleichen nach ihm nicht war, noch vor ihm gewesen ist. er hing dem Herrn an und wich nicht von ihm ab und hielt seine Gebote, wie der Herr dem Mose geboten hatte. Und der Herr war mit ihm, und alles, was er sich vornahm, gelang ihm. Kein König wie er, nach ihm noch vor ihm. Vielleicht ist auch das ein Grund dafür, warum Hiskia nicht nur im zweiten Buch der Könige, sondern auch im zweiten Buch der Chronik und im Jesaja-Buch Erwähnung findet. Auf jeden Fall lebte er in einer Zeit, in der es gewiss nicht immer einfach war, Gottes Gebote zu achten und ihm anzuhangen. Ab Vers 7, zweite Hälfte, werden einige Vorkommnisse angedeutet, die auf politisch unruhige Zeiten schließen lassen. Manches davon wurde schon im Zusammenhang mit dem Untergang des Nordreiches Israel aus anderer Perspektive geschildert. Neu ist nun allerdings, was in der zweiten Hälfte von Vers 7 berichtet wird. Und Hiskia wurde abtrünnig vom König von Assyrien und war ihm nicht mehr untertan. Wir erinnern uns an den schlimmen Fehler, den der Vorgänger von Hiskia, nämlich König Ahas, begangen hatte. Als er dazu gezwungen werden sollte, mit dem Brudervolk im Nordreich Israel und den feindlichen Aramäern eine Allianz einzugehen gegen die mächtigen Assyrer, da hatte Ahas die Assyrer stattdessen zur Hilfe gerufen. Das hatte den Assyrern einen Vorwand geliefert, gewissermaßen auf ihrem Weg in den Süden das dazwischenliegende Nordreich einzunehmen. Und König Ahas musste jede Menge Tribut leisten an die Assyrer, damit sie das Südreich unangetastet ließen. Wie bedrohlich die Situation war, konnte man daran ablesen, dass unter König Ahas im Tempel ein heidnischer Altar errichtet und einige Teile des ursprünglichen Tempelinventars eingeschmolzen wurden, um die Assyrer zufriedenzustellen. König Hiskia dagegen gelingt es zunächst, das Südreich Juda von den Assyrern wieder unabhängiger zu machen. Ich lese weiter ab Vers 8. Er schlug auch die Philister bis nach Gaza und seinem Gebiet von den Wachttürmen bis zu den festen Städten. Im vierten Jahr Hiskias, des Königs von Juda, das war das siebte Jahr Hoscheas, des Sohnes Elas, des Königs von Israel, zog Salmanasser, der König von Assyrien, herauf gegen Samaria und belagerte es und nahm es ein nach drei Jahren. Im sechsten Jahr Hiskias, das ist im neunten Jahr Hoscheas, des Königs von Israel, wurde Samaria eingenommen. Der Untergang des Nordreiches ist auch in den folgenden Versen noch ein Thema, wohl um die Menschen im Südreich davor zu warnen, im Glauben nachzulassen. Hiskias besondere Verdienste treten dabei völlig in den Hintergrund. Dabei ist er ein ausgesprochen mutiger Mann und wird zum Anführer einer Gruppe von Rebellen, die im Machtbereich der Assyrer für eine ganze Reihe von Aufständen verantwortlich ist. Seitdem die Assyrer das Nordreich Israel eingenommen haben, fühlen sich auch die Menschen im Südreich nicht mehr so richtig sicher. Denn an der Grenze zum ehemaligen Nordreich gibt es nicht einmal einen einfachen Stacheldrahtzaun, der die beiden Herrschaftsgebiete voneinander trennt. Weiter ab Vers 11. Wie schon angekündigt, folgt hier nochmals eine kurze Schilderung, wie ein Teil der Menschen aus dem Nordreich nach Assyrien verschleppt wurde. Und der König von Assyrien führte Israel weg nach Assyrien und ließ sie wohnen in Halach und am Habor, dem Fluss von Gosan, und in den Städten der Meder, weil sie nicht gehorcht hatten der Stimme des Herrn ihres Gottes und seinen Bund übertreten hatten, und alles, was Mose, der Knecht des Herrn, geboten hatte. Sie hatten nicht gehorcht und nicht danach getan. Soweit dieser Rückblick auf die Vorgänge im untergegangenen Nordreich Israel. Doch so ähnlich wie damals unter dem assyrischen König Salmanasser die Hauptstadt des Nordreiches Israel angegriffen wurde, gerät nun unter seinem übernächsten Nachfolger Sanherib auch die Hauptstadt des Südreiches Juda in Gefahr, also Jerusalem. Rund 50 Kilometer nordwestlich von Jerusalem, bei der Festung Lachisch, schlägt Sanherib sein Hauptquartier auf. Ab Vers 13 wird die bedrohliche Lage geschildert. Im 14. Jahr des Königs Hiskia zog herauf Sanherib, der König von Assyrien, gegen alle festen Städte Judas und nahm sie ein. Da sandte Hiskia, der König von Juda, zum König von Assyrien nach Lachisch und ließ ihm sagen, »Ich hab Unrecht getan, zieh weg von mir. Was du mir auferlegst, will ich tragen.« Da legte der König von Assyrien, Hiskia, dem König von Juda, 300 Zentner Silber auf und 30 Zentner Gold. So gab Hiskia all das Silber, das sich im Hause des Herrn und in den Schätzen des Hauses des Königs fand. Zur selben Zeit zerbrach Hiskia, der König von Juda, die Türen am Tempel des Herrn und das Goldblech, das er selbst hatte darüber ziehen lassen, und gab es dem König von Assyrien. Die Rebellion gegen die Assyrer, von der vorhin die Rede war und die von König Hiskia angeführt wurde, findet also ihr Ende. Einmal mehr sind Tributzahlungen fällig, um Jerusalem davor zu bewahren, von den Assyrern eingenommen zu werden. Die Art und Weise, wie Hiskia die geforderte Menge Gold herbeischafft, zeigt, wie demütigend diese Situation ist. Selbst die Türen des Tempels, die mit Goldblech überzogen waren, mussten demontiert werden. Genau das ist wohl mit dem Zerbrechen der Tempeltüren in Vers 16 gemeint. Ab Vers 17 wird ein zweites Mal geschildert, wie die Kriegsleute des assyrischen Königs Sanherib der Stadt Jerusalem bedrohlich nahe kommen. Leider ist nicht ganz klar, ob hier nur die genaueren Umstände erläutert werden oder ob tatsächlich zum zweiten Mal eine Invasion droht. Nachdem Hiskia seine Tributzahlungen geleistet hat, sollte es für den Assyrerkönig eigentlich keinen Grund mehr geben, Jerusalem in die Zange zu nehmen. Wie es auch sei. Ab Vers 17 wird geschildert, wie es über Mittelsmänner zwischen Hiskia und Sanherib zu Verhandlungen kommt. Dazu werden drei assyrische Beamte mit fremdländisch anmutenden Amtsbezeichnungen nach Jerusalem geschickt. Und auch Hiskia lässt sich durch drei ranghohe Beamte vertreten. Hier der Bibeltext im Wortlaut. Und der König von Assyrien sandte den Tartan und den Rabsaris und den Rabschake von Lachisch zum König Hiskia mit großer Heeresmacht nach Jerusalem, und sie zogen hinauf. Und als sie hinkamen, hielten sie an der Wasserleitung des oberen Teiches, der an der Straße bei dem Acker des Walkers liegt. Und sie riefen nach dem Könige. Da kamen zu ihnen heraus der Hofmeister Eliakim, der Sohn Hilkias, und der Schreiber Schepna und der Kanzler Joach, der Sohn Asaphs. Und der Rabschake sprach zu ihnen, »Sagt doch dem König Hiskia, so spricht der große König, der König von Assyrien. Was ist das für ein Vertrauen, das du da hast? Meinst du, bloße Worte seien schon Rat und Macht zum Kämpfen? Auf wen verlässt du dich denn, dass du von mir abtrünnig geworden bist? Siehe, verlässt du dich auf diesen zerbrochenen Rohrstab, auf Ägypten, der jedem, der sich darauf stützt, in die Hand dringen und sie durchbohren wird? So ist der Pharao, der König von Ägypten, für alle, die sich auf ihn verlassen.« Der assyrische Beamte, der Rabschake, ist offenbar bestens informiert. Er hält den Israeliten vor, nur deshalb gegen Assyrien rebelliert zu haben, weil sie insgeheim auf den Beistand der Ägypter gehofft hätten. Aber im Notfall, so gibt der Rabschake zu bedenken, wäre Ägypten eingeknickt wie ein Spazierstock, der aus einem spitzen, aber viel zu dünnen Material gefertigt ist. Und schon folgt ein weiteres Argument, mit dem die israelitische Delegation von den assyrischen Beamten verunsichert wird. Vers 22. Oder wollt ihr zu mir sagen, wir verlassen uns auf den Herrn, unseren Gott? Ist er es denn nicht, dessen Höhen und Altäre Hiskia entfernt und zu Juda und zu Jerusalem gesagt hat, nur von diesem Altar, der in Jerusalem ist, sollt ihr anbeten? Ein sehr interessanter Vers, denn offenbar hat der assyrische König Sanherib genaue Kenntnisse darüber, wie Hiskia gegen die Opferhöhen und andere Kultstätten vorgegangen ist und allein den Tempel in Jerusalem als Ort der Verehrung Gottes gelten ließ. Allerdings dachte Sanherib, dass es sich in allen Fällen um besondere Orte für die Anbetung des wahren Gottes gehandelt hätte. Und deshalb versuchen seine Beamten nun, Hiskias Leute zu verunsichern. Könnte es nicht sein, dass sich Gott vom Südreich Juda abgewendet hat, weil Hiskia die Opferhöhen und Kultstätten im Lande vernichtet hat? Und so schlägt der Rabschake, der eine von den drei assyrischen Beamten, schließlich ein militärisches Kräftemessen vor, das freilich niemals tatsächlich stattfinden soll. Weiter ab Vers 23. Wohlan, nimm eine Wette an mit meinem Herrn, dem König von Assyrien. Ich will dir 2000 Rosse geben, ob du Reiter dazu stellen kannst. Wie willst du denn zurücktreiben, auch nur einen der geringsten von meines Herrn Untertanen? Und du verlässt dich auf Ägypten um der Wagen und Gespanne willen. Meinst du aber, ich sei ohne den Herrn heraufgezogen, dass ich diese Städte verderbe? Der Herr hat mir's geboten, zieh hinauf in dies Land und verdirb es. Der Rabschake behauptet also tatsächlich im Auftrag seines Königs Sanherib, dieser würde in der Vollmacht Gottes handeln. Deshalb sei es nicht rechtens gewesen, dass sich Hiskia den Assyrern widersetzt hat. Vers 26. Da sprachen Eljakim, der Sohn Hilkias, und Schebna und Joach zum Rabschake: Rede mit deinen Knechten Aramäisch, denn wir verstehen's, und rede nicht mit uns Hebräisch vor den Ohren des Volkes, das auf der Mauer ist. Die Delegation von König Hiskia hat offenbar mitbekommen, wie sich inzwischen immer mehr Leute an der Stadtmauer von Jerusalem eingefunden haben, um das Gespräch zu belauschen. Deshalb sollen die Assyrer doch bitteschön nicht auf Hebräisch, sondern in ihrer Sprache weiterreden, damit das gewöhnliche Volk nichts davon versteht. Die Argumente der Assyrer könnten die Israeliten nämlich verunsichern. Aber genau das ist ja die Absicht der Assyrer. Und so wird in unserem Bibeltext weiter berichtet: Aber der Rabschake sprach zu ihnen, also zu den Abgesandten von König Hiskia: Hat mich denn mein Herr zu deinem Herrn oder zu dir gesandt, dass ich solche Worte rede, und nicht vielmehr zu den Männern, die auf der Mauer sitzen, dass sie mit euch ihren eigenen Mist fressen und ihren Harren saufen? Da trat der Rabschake hin und rief mit lauter Stimme auf Hebräisch und sprach: Hört das Wort des großen Königs, des Königs von Assyrien. So spricht der König: Lasst euch von Hiskia nicht betrügen, denn er vermag euch nicht zu erretten aus meiner Hand. Und lasst euch von Hiskia nicht vertrösten auf den Herrn, wenn er sagt, der Herr wird uns erretten, und diese Stadt wird nicht in die Hände des Königs von Assyrien gegeben werden. Hört nicht auf Hiskia, denn so spricht der König von Assyrien: Schließt Freundschaft mit mir und kommt zu mir heraus, so soll jeder Mann von seinem Weinstock und seinem Feigenbaum essen und von seinem Brunnen trinken, bis ich komme und euch hole in ein Land, das eurem Lande gleich ist, darin Korn, Wein, Brot, Weinberge, Ölbäume und Honig sind. Dann werdet ihr am Leben bleiben und nicht sterben. Hört nicht auf Hiskia, denn er verführt euch, wenn er spricht: Der Herr wird uns erretten. Soweit die Verse 27 bis 32. Der Rabschake als Wortführer der Assyrer versucht also auf eine äußerst raffinierte Art und Weise, Zweifel unter das Volk zu sehen. Wir, die militärisch starken Assyrer, sind die einzigen, die für eure Sicherheit garantieren können. So wirbt er um ihr Vertrauen. Und selbst wenn ihr euer Heimatland verlassen müsstet, so würde es euch in Assyrien nicht schlecht ergehen. Die zentrale Botschaft aber lautet: Hört nicht auf Hiskia. Obwohl Hiskia doch nicht seine eigenen Durchhalteparolen verkündet, sondern sich allein auf Gottes Zusagen verlässt. Der Rabschake lässt aber nicht locker. Fast wie ein Gottesbote tritt er auf, indem er vorgibt, nur das Beste für das Südreich Juda und seine Menschen zu wollen. Den Leuten auf der Stadtmauer ruft er zu: Haben etwa die Götter der anderen Völker ihr Land errettet aus der Hand des Königs von Assyrien? Wo sind die Götter von Hamat und Arpad? Wo sind die Götter von Sepharvaim, Hena und Ava? Wo sind die Götter des Landes Samarien? Haben sie Samaria errettet aus meiner Hand? Wo ist ein Gott unter den Göttern aller Länder, der sein Land aus meiner Hand errettet hätte, dass allein der Herr Jerusalem aus meiner Hand erretten sollte? Keine Gottheit, so die Argumentation des Rabschake, keine Gottheit war jemals in der Lage, irgendein Volk gegen die Macht der Assyrer zu verteidigen. Warum also sollte ausgerechnet der Gott Israels das Südreich Juda vor den Assyrern bewahren? Darum schließt euch freiwillig uns an. Nun, aus meiner Sicht ist der Rabschake ein durchaus kluger Mann. Denn tatsächlich ist keine Gottheit bisher in der Lage gewesen, die aufgezählten Völker vor dem Zugriff durch die Assyrer zu bewahren. Doch was der Rabschake offenbar völlig verkennt, deren Gottheiten waren in Wirklichkeit Götzen. Man könnte sie auch als Nichtse bezeichnen. Während der Gott Israels der einzig wahre Gott ist, der lebt und der Herr ist über die ganze Welt. In den beiden letzten Versen von Kapitel 18 wird berichtet, wie die Israeliten auf die Rede des Rabschake und auf seine vollmundigen Versprechen reagieren. Das Volk aber schwieg still und antwortete ihm nichts, denn der König hatte geboten, antwortet ihm nichts. Da kamen der Hofmeister Eliakim, der Sohn Hilkias, und der Schreiber Schebna und der Kanzler Joach, der Sohn Asaphs, zu Hiskia mit zerrissenen Kleidern und sagten ihm die Worte des Rabschake an. Tja, man darf gespannt sein, wie König Hiskia darauf reagiert. Ob er sich also letztlich auf die Zusagen der militärisch überlegenen Assyrer einlässt oder lieber auf Gottes Stärke vertraut. Wobei Gottes Eingreifen ja niemals so berechenbar ist, wie wir als Menschen es uns manchmal wünschen würden. König Hiskia wird vor die Wahl gestellt, ob er sich weiterhin auf Gottes Worte oder lieber auf die militärische Stärke der Assyrer verlassen will. Wie er sich entscheidet, darum geht es in der nächsten Ausgabe der Sendereihe Durch die Bibel. Bis dahin, auf Wiederhören und Gottes Segen mit Ihnen.

0: Es ist 7 Uhr und 30 Minuten. 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
1: Heute geht es um die Freunde des Hiob, die kamen, um ihren Freund in seinem Leid zu trösten. Dazu lese ich aus Hiob Kapitel 2, die Verse 11 bis 13 aus der Guten Nachricht Bibel. In der Guten Nachricht Bibel heißt der Mann immer Ichob, nicht Hiob, Ichob. Ichob hatte drei Freunde, Eliphas aus Teman, Bildad aus Schuach und Sophar aus Naama. Als sie von dem Unglück hörten, das Hiob getroffen hatte, beschlossen sie, ihn zu besuchen. Sie wollten ihm ihr Mitgefühl zeigen und ihn trösten. Sie sahen ihn schon von Ferne, doch sie erkannten ihn nicht. Als sie näher kamen und sahen, dass er es war, fingen sie an, laut zu weinen. Sie zerrissen ihre Kleider und warfen Staub in die Luft und auf ihre Köpfe. Dann setzten sie sich neben Ichob auf die Erde. 7 Tage und 7 Nächte blieben sie so sitzen, ohne ein Wort zu sagen. Denn sie sahen, wie furchtbar Ichob litt. Soweit die Bibel in Hiob Kapitel 2, Vers 11 bis 13. 2 Themen werden mich hier beschäftigen. Das eine ist Freundschaft. Hiob hatte 3 sehr wertvolle Freunde. Woher kamen sie? Wer waren sie? Und das zweite Thema ist Trost. Hiob brauchte Trost in seinem Leid. Wie schwer es auch für Freunde sein kann, zu trösten, sehen wir in diesem Abschnitt. Von den 3 Freunden des Hiob wissen wir die Namen und den Ort, woher sie stammen. Eliphas aus Teman, Bildad aus Schuach und Sophar aus Naama. Diese 3 Männer waren offenbar Fürsten oder Scheichs, jedenfalls von hoher Herkunft, vornehme, gelehrte Leute. An ihrer Sprache und ihren Argumenten merkt man, dass sie gebildet waren. Außerdem waren es fromme Leute. Sie hatten sich bemüht, Gott kennen und verstehen zu lernen. In allen ihren Überlegungen geht es darum, dass Gott heilig und gerecht ist und dass er es mit Sünde und Schuld ernst nimmt. Woher Hiob diese Freunde kannte, wie lange er mit ihnen befreundet war, wie oft sie sonst zusammen waren, wird ja hier nicht erwähnt. Der erste Freund nennt sich Eliphas aus Teman. Der Name Eliphas kommt einmal in 1. Mose Kapitel 36, Vers 15 vor, wo es heißt, dies sind die Stammesfürsten der Söhne Esaus, die Söhne des Eliphas, des ersten Sohnes Esaus, der Fürst Teman, der Fürst Omar, der Fürst Zepho, der Fürst Kenas. Soweit das Zitat. Die waren also Söhne Edoms. Edom ist die gleiche Person wie Esau, ein Sohn des Isaak und Bruder des Jakobs. Nun heißt das nicht, dass der Freund Hiobs ein Sohn Esaus war, aber der Name deutet doch in die Richtung der Verwandtschaft von Abraham und in das Land Edom. Edom lag im Süden, auf der Ostseite des Jordan. Eine Stadt mit Namen Teman hat es dort gegeben. Sie wird in Jeremia Kapitel 49, Vers 7 erwähnt. Da heißt es, so spricht der Herr Zebaoth. Ist denn keine Weisheit mehr in Teman? Ist denn kein Rat mehr bei den Klugen? Ist ihnen die Weisheit ausgegangen? Die Einwohner von Teman waren in alten Zeiten berühmt wegen ihrer Weisheit. Der zweite Freund hieß Bildad von Schuach. Den Namen Bildad konnte ich in der ganzen Bibel nicht noch einmal finden. Er wird nur bei Hiob erwähnt. Den Ort Schuach vermutet man am oberen Tigris Richtung Iran. Das liegt schon ziemlich weit ab vom Land Abrahams. Der dritte Freund hieß Zophar aus Naama. Der Name Zophar erscheint auch nur hier bei Hiob. Die Stadt Naama wird im Nordwesten vermutet, etwa in der Nähe von dem heutigen Beirut. Was bei diesen Ortsangaben auffällt, ist, dass die Freunde Hiobs aus verschiedenen Himmelsrichtungen kamen und in einer verhältnismäßig großen Entfernung wohnten. Da fragt man sich schon, wie diese Männer haben Freunde werden können. Irgendwie erinnern mich die Freunde Hiobs an die Weisen aus dem Morgenland, die nach Bethlehem kamen, um Jesus anzubeten. Es waren auch Fürsten aus dem Orient, reiche, gelehrte Männer. Man weiß nicht, wo sie herkamen und wie lange sie gereist waren und was sie motivierte, den Erlöser zu suchen und anzubeten. Die Freunde Hiobs waren entweder Viehzüchter und Großgrundbesitzer, so wie er, vielleicht auch Farmer oder Händler, die im Orient ihre Geschäfte machten. Jedenfalls gehörten sie zu etwa der gleichen gesellschaftlichen Schicht wie Hiob. Vielleicht trafen sie sich gelegentlich bei ihren Geschäften. Es muss ziemlich lange gedauert haben, bis die Freunde von dem Unglück Hiobs erfahren hatten. Die schnellste Nachrichtenübermittlung in der Wüstengegend war das Kamel. Schuach lag vielleicht 800 Kilometer von Hiobs Heimat entfernt. Da muss schon einige Zeit vergangen sein, bis die Freunde von dem Unglück Hiobs hörten und bis sie dann schließlich auf Pferden oder Kamelen zu ihm kamen. Beachtenswert an diesen Freunden finde ich, dass sie Hiob in seiner Not besuchten. Beim verlorenen Sohn im Neuen Testament war es anders. Er hatte Freunde, solange es ihm gut ging und er Geld hatte. Als er aber arm wurde, wollte keiner mehr etwas von ihm wissen. Echte Freunde sind Leute, die auch und gerade in schweren Zeiten zu einem stehen. Die Freundschaft zwischen diesen Männern bestand sicher schon lange. Und jetzt in der Not war sie von unschätzbarem Wert. Hiob war in seinem Elend nicht alleine. Er hatte jemand, dem er all sein Leid klagen und alle Fragen vortragen konnte. Obwohl die Freunde den geplagten Hiob oft mit ihren Argumenten und Anklagen verletzten, so war doch jemand da, der ihn anhörte. In gewisser Hinsicht erfuhr Hiob durch die Reden der drei Weisen auch Anregungen, Denkanstöße und Korrektur. Er musste über manches nachdenken, was die Freunde sagten, musste ihre Argumente prüfen und seine Gedanken zurechtlegen. Zwar ärgerte sich Hiob manchmal über die frechen und unbegründeten Anklagen, aber doch haben ihn die Gespräche bestimmt davor bewahrt, zu verzweifeln und sich aufzugeben. Nun ist es nicht immer leicht zu sagen, wen man als Freund bezeichnet. In der deutschen Kultur ist ein Freund meist etwas ganz Besonderes. Viele Leute haben Kollegen, Nachbarn, Bekannte, Stammtischkumpel, aber Freunde. In Deutschland würden nur wenige Menschen sagen, dass sie einen Freund haben. In anderen Kulturen wird das nicht so streng genommen. Alle Personen, mit denen man sich immer wieder trifft und gut versteht, sind eben Freunde. Sie gehören in gewisser Weise zu einer Auslese oder Kategorie, die eben mehr ist als Nachbar und Kollege. Freundschaften entstehen oft schon früh als Kinder oder Schulkameraden, manchmal auch in Vereinen oder in der Gemeinde. Freunde sind wichtig für unsere Persönlichkeitsentwicklung und für die Bestätigung bzw. Korrektur unserer Ansichten und unseres Handelns. Wenn Freundschaften erfolgreich sein und lange dauern sollen, dann muss man sie auch pflegen und Zeit in die Beziehung investieren. Es war damals für Hiob sicher nicht leicht gewesen, bei solch großen Entfernungen in Kontakt zu bleiben. Schließlich gab es keine Post, kein Telefon und kein Internet. Aber wir brauchen eine Gruppe von Menschen, mit denen wir uns austauschen können, zu denen wir uns dazugehörig fühlen. Wir als Familie sind in unserem Leben oft umgezogen.

auch damit rechnen, selber Opfer zu bringen und zur Verfügung zu stehen. Die Bibel spricht zum Beispiel von Daniel und seinen Freunden, die willig waren, gemeinsam um ihres Glaubens willen zu sterben. Oder von David und Jonathan, die beiden ungleichen Freunde, die mit ihrem Leben füreinander einstanden. Und wir sehen, dass Gott Abraham seinen Freund nannte und Jesus seine Jünger, Freunde. Doch viel öfter spricht die Bibel von untreuen Freunden, auf die man sich nicht verlassen kann, die sich gegen den Kameraden wenden, wenn er in Missgunst fällt, die ihren Gefährten verraten oder ihn verlassen, wenn er in Not gerät. In dieser Weise waren die Freunde Hiobs vorbildlich. Sie ließen ihren in Armut und Krankheit geratenen Freund nicht im Stich, sondern wollten ihm helfen, beistehen und ihn trösten. Wie man an der Geschichte des Hiob sehen kann, ist Trösten gar nicht so leicht. Viele Tröster begehen den Fehler wie Hiobs Freunde, dass sie anstatt zu trösten, kritisieren, beschuldigen und belehren. Sie holten die Vergangenheit hervor und untersuchten den Lebenswandel Hiobs. Sie zeigten den Betroffenen, wo er falsche Entscheidungen getroffen oder Fehler und Sünden begangen hatte. So machen es auch heute noch viele Tröster. Sie suchen nach Erklärungen und Schuld und sagen dann gerne: »Warum hast du nicht auf mich gehört? Ich sagte dir doch gleich.« Nun ist das sicher wahr, dass fast jeder, der in Not geraten ist, auch einen gewissen Teil Schuld an seinem Ergehen trägt. Aber was die Geplagten am meisten brauchen, ist nicht Belehrung und Anklage, sondern Trost. Viele, viele Menschen in unserem Umkreis, die wir vielleicht beschuldigen oder beraten wollen, brauchen in erster Linie Trost. Vielleicht scheinen sie stolz und selbstgerecht oder ungezogen und anspruchsvoll, wie Hiob. Aber im Inneren schreien sie nach Trost, den sie viel zu selten bekommen. Wir müssen wieder alle lernen, den Traurigen, den Mühseligen und Beladenen Trost zuzusprechen. Aber es ist in der Praxis gar nicht so leicht, jemanden wirklich zu trösten. Man ist selber sehr betroffen, hat eine gewisse Scheu vor dem Leiden, fühlt sich hilflos und weiß nicht, was man sagen soll, oder man fürchtet Missverständnisse und Ablehnung. Wohl deshalb bekommen viele betrübte und trauernde Menschen oft nur billigen Zuspruch, leere Phrasen, oberflächliche Sprüche, Plattheiten oder gut gemeinte, aber unpassende Bibelworte zu hören. Manch ein Freund versucht auch, mit seinen eigenen Erfahrungen oder Geschichten den anderen zu trösten, was aber sehr oft nicht gelingt. Weil wir normalen Bürger nicht mehr so richtig wissen, wie man jemanden trösten kann, ist aus dieser Not ein ganzer Berufszweig entstanden. Ärzte, Psychiater, Therapeuten, Psychologen, Trauerberater und so weiter. Sie haben es gelernt, sich die Beschwerden und Leiden anderer Leute anzuhören, ohne gleich mit fertigen Antworten zu kommen. Das erleichterte schon viele verzweifelte Menschen, aber ob es wirklich hilft und heilt, bleibt eine Frage. Wer wirklich Trost spenden können sollte, sind die Christen. Sie kennen den einzigen wahren Tröster und haben schon selber seinen Trost erfahren. Allerdings ist es nicht mit üblichen Bibelversen oder allgemein bekannten biblischen Wahrheiten getan. Wir sollten uns von dem Gedanken freimachen, dass ein schnell dahergesagtes Bibelwort gleichbedeutend mit Trösten ist. Die Freunde Hiobs wollten den Trauernden auch mit frommen Sprüchen, Erkenntnissen und Erklärungen trösten, gerieten dabei aber selbst in Widersprüche, Verstrickungen und Probleme. Dem armen Hiob half das wenig, denn er fühlte sich vor allem unverstanden, ungeliebt, alleingelassen und obendrein noch falsch beschuldigt. Wer wirklich trösten will, darf kein Besserwisser sein, keine hochmütige, oberflächliche, ichbezogene Person und nicht jemand, der es eilig hat. Der Ansatz oder Beginn der Tröstungsversuche der Freunde war wirklich sehr gut und vorbildlich. Im biblischen Bericht heißt es: Als sie näher kamen und sahen, dass es Hiob war, fingen sie an, laut zu weinen. Sie zerrissen ihre Kleider und warfen Staub in die Luft und auf ihre Köpfe. Dann setzten sie sich neben Hiob auf die Erde. 7 Tage und 7 Nächte blieben sie so sitzen, ohne ein Wort zu sagen, denn sie sahen, wie furchtbar Hiob litt. Ich glaube, man kann es nicht besser machen. Erst einmal mittrauern und weinen, seinem Schmerz und Mitgefühl Ausdruck verleihen, sich zu dem Verzweifelten setzen und schweigen. Nichts sagen, das Leid spüren und aushalten. Wenn die Freunde weiter nichts getan hätten als das, hätten sie keine Fehler gemacht und Hiob wäre getröstet und still geworden. Wer jedoch noch ein Übriges tun möchte, der kann einige vorsichtige Fragen stellen und dann zuhören.
der trauernde

Ich möchte gewöhnlich erzählen, was sich zugetragen hat, wie es geschehen ist und was er dabei empfunden hat. Indem er erzählt, verarbeitet er das Furchtbare und es verliert etwas an Wucht und Macht über sein Leben. Mitgefühl und Bedauern, das sind die Zauberworte für einen, der Trost braucht. Unser Mitgehen müssen wir nicht mit vielen überschwänglichen Worten bekunden. Ein Seufzer, eine Träne sind mehr wert als Argumente. Was ich aber noch für sehr wichtig halte, ist, dass wir den in Not und Elend geratenen Freund in Verbindung mit Gott oder Jesus bringen. Jesus ist der, der wirklich das Ausmaß des Leidens versteht und sieht und der aus der Ewigkeit her Trost und Hoffnung spenden kann. Das Bewusstsein, dass Jesus, der Sohn Gottes, mitgeht, dass er dabei ist, das ist das, was wirklich tröstet. Wenn uns das gelingt, das in aller Demut, Unbefangenheit und Natürlichkeit zu vermitteln, haben wir einen wichtigen Dienst getan. Wir beten noch. Herr, schenk uns offene Augen für Menschen um uns, die Trost brauchen, und gib uns die Gnade, in einer zurückhaltenden, verständnisvollen, mitfühlenden Art den Freund in Not mit dir in Verbindung zu bringen. Amen.

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0: Ich kann wirklich nicht mehr. So sagte meine große Schwester Minchen. Sie betonte dieses wirklich mit ihrer hohen, gefühlvollen Stimme, dass es einem wirklich zu Herzen gehen konnte. Aber mir, ihrer 10 Jahre jüngeren Schwester, ging es nicht zu Herzen. Ihre schönen, dunklen Augen hob sie dabei zur Zimmerdecke auf. Wäre meine Schwester Auguste dabei gewesen, so hätte sie diesen Augenaufschlag wieder einmal den Märtyrerblick genannt. Vielleicht hätte sie auch noch derber gespottet und vermutet, Minchen suchte endlich die Spinnekoppen, also Spinnweben, die sie unter der Decke hängen gelassen hatte. Aber unsere Guste war seit Jahr und Tag schon bei Tante Ebertsbusch und half ihr in Küche und Metzgerei und kam nur abends nach Hause. Sie war also weder bei mir, in der guten alten Mondstube, wo ich verdrießlich an dem großen, abgewetzten Tisch saß, noch war sie nebenan in der neueren, guten Stube, wo Minchen an dem blanken Mahagoni-Nähtischchen thronte. Es war eigentlich ein hübsches, anheimelndes Bild. Das zierliche junge Mädchen mit dem feinen, schmalen Gesicht und den dunklen Augen und Haaren vor den weißen Mullgardinen und dem blassblauen Vorfrühlingshimmel. Aber mir gefiel es durchaus nicht. Im Gegenteil. Am liebsten wäre ich durch die halboffene Tür hinübergeschlüpft und hätte meine Schwester von diesem Fensterplatz gestoßen. Durfte sie es denn wagen, sich dorthin zu setzen? War das nicht Mutters Nähtischchen, Mutters Platz, wohin sie sich dann und wann zurückzog, um mit ihren Gedanken allein zu sein, mit ihren Gedanken und mit ihrem Herrn? Wussten wir nicht alle, dass dies für Mutter die stille Zufluchtsstätte war, wohin sie sich aus dem Weltgetümmel für kurze Augenblicke flüchtete, um mit neuer Kraft zurückzukehren in dies Getümmel, das für sie vor allem von ihren 11 Kindern verursacht wurde? Hatte nicht sogar unser ernster, jedem Scherz schwer zugänglicher Vater geäußert, dass es Mutter beinahe wie Mose, dem Manne Gottes, erginge, der mit neuem, verklärtem Glanz auf seinem Antlitz von einem Zusammensein mit seinem Herrn zurückgekommen wäre? Mutter hatte zwar solch einen Vergleich mit aufgehobenen Händen als vermessen abgewehrt, aber das hatte sie doch zugeben müssen, dass an diesem Ort ihr offenes Fenster gegen Jerusalem war, dass dies Aufatmen des Körpers und der Seele an dieser Stelle ihr immer neue Kraftquellen erschlossen hatte. Dies alles ging mir an diesem Nachmittag durch den Kopf. Aber dieses Erinnern führte mich nicht auch zu der ewigen Quelle hin, zu dem Brunnen der Gnad, wovon wir so oft mit Mutter gesungen und von dem sie mit uns so oft gesprochen hatte. Nein, es stieß mich immer mehr in einen ganz unbändigen Zorn, so dass ich mich wirklich beherrschen musste, nicht aufzuspringen, zu Minchen hinüberzulaufen und ihr zuzurufen: »Mach, dass du von Mutters Stuhl herunterkommst. Du darfst nicht auf Mutters Platz sitzen.« Ach, sie hatte schon 14 Tage Mutters Platz eingenommen. Und nicht bloß dieses Viertelstündchen, sondern immer, Tag und Nacht. Und darum, nicht bloß wegen dieses Viertelstündchens, war ich so zornig auf sie. Des Menschen Zorn tut nicht, was vor Gott recht ist. Mit diesem Bibelwort hatte uns Mutter oft gewarnt. Auch dieser Zorn auf Minchen war ganz und gar ungerecht. Das hätte ich wohl einsehen müssen, wenn ich nur ein klein bisschen nachgedacht hätte. Dazu braucht es noch nicht einmal langer Überlegung, das lag klar auf der Hand. Aber mein lichterloher Zorn hatte alle Vernunft vernichtet. Minchen war die allerletzte, die gerne Mutters Platz eingenommen hatte. Sie war eigentlich noch mehr zu bedauern als wir 6 jüngeren Geschwister, die sie nun zu betreuen hatte. Ihr Stoßseufzer »Ich kann wirklich nicht mehr« war kaum übertrieben. Sie hatte von Anfang an diesen Platz nicht recht ausfüllen können. Sie war dieser Aufgabe einfach nicht gewachsen. Schon als sie ein Jahr zuvor Mutter für nur 8 Tage vertreten hatte, war uns das zu Bewusstsein gekommen. Wir hatten uns damals weidlich über diese Statthalterin geärgert und hatten sie weidlich geärgert. Und doch war das in jenen Tagen gar nicht so schlimm gewesen. Eigentlich noch mehr Spaß, Neckerei dabei gewesen. Wir hatten halt etwas über die Stränge geschlagen und unserer großen Schwester, die für uns keine Respektperson war, allerlei Streiche gespielt. Wir wussten, sie sowohl wie wir jüngeren Geschwister, dass diese Zeit nur kurz war, dass die Eltern nach ihrer Reise wieder gesund und munter zurückkehren würden und mit ihnen Emma, unsere älteste Schwester, die sie begleitet hatte. Aber jetzt wussten wir ebenso gut, dass Emma nie mehr wiederkehren würde und Mutter vielleicht nur, vielleicht, und dann gar noch krank, erblindet. Als ich soweit nachgedacht hatte, legte ich den Kopf auf die alte, glattgescheuerte Tischplatte und weinte vor mich hin. »Diese Minchen, diese Minchen«, schluchzte ich unterdrückt, als ob Minchen an unserem Unglück schuld gewesen wäre. Heute erkenne ich daran wieder, wie wir Menschen von Jugend an so gerne bei allen Schicksalsschlägen einen Sündenbock suchen, anstatt uns unter das Leid, das uns unser Vater im Himmel auferlegt, gehorsam und demütig zu beugen. »Wenn Emma noch da wäre«, seufzte ich, »wenn wenigstens Gustl Mutter verträte.« So wie ich hatten meine jüngeren Geschwister gewiss schon alle gestöhnt, und Minchen am meisten. Sie hatte, ehe Mutter in die Klinik ging, zaghaft gefragt, »könnte Auguste nicht den Haushalt übernehmen?« Und als Vaters Augen, die so groß und dunkel waren wie ihre eigenen, sie darauf nur kurz angeblitzt hatten, da hatte sie noch zaghafter hinzugefügt, »oder könnten Auguste und ich uns nicht abwechseln? Ich könnte wohl zweimal je 14 Tage Urlaub bekommen.« »Du kündigst endgültig bei Kommerzienrat Wittenstein und damit basta«, hatte der Vater kurzab entschieden. »Du weißt, dass Auguste Tante Ewertsbuschs rechte Hand und nicht von einem Tag zum anderen zu ersetzen ist. Da müsste ein anderes Mädchen erst angelernt werden. Augenblicklich ist Auguste noch nicht abkömmlich. Die Damen Wittenstein können sich leicht eine andere Zofe beschaffen, und wenn die neue nicht so hervorragend Falben und Rüscheln plätten, Haare kräuseln und was weiß ich was noch für modische Fisimatenten kann, so ist das auch kein Unglück.« »Wenn dann aber Mutter wieder heimkommt, ist die schöne Stelle nicht mehr für mich frei«, hatte Minchen gejammert. »Sie soll auch nicht mehr für dich frei sein«, hatte Vater so laut erwidert, dass wir alle zusammengeschreckt waren. Und dazu hatte er auch noch mit der Faust auf diesen alten, sturmerprobten Tisch geschlagen, an dem ich nun weinend saß. »Du bleibst jetzt zu Hause, ob Mutter krank oder gesund, blind oder sehend aus der Klinik nach Hause kehrt«, hatte er gewettert, dass wirklich, wie mein Bruder Karl nachher sagte, die Wände wackelten. »Das bestimme ich hiermit zu deinem eigenen Besten. Du willst keinen Kommerzienrat Wittenstein, sondern den Schuhmacher Kühne heiraten. Da wird es Zeit, dass du das vornehme Kommerzienratsgetue verlernst und einen einfachen, bürgerlichen Haushalt erlernst. Und jetzt kein Wort mehr darüber.« Sehr nachdrücklich hatte Vater die Tür seines Stübchens hinter sich geschlossen. Wir alle hatten ihm mit hängenden Köpfen nachgesehen. Am tiefsten hatte Minchen den Kopf hängen gelassen. Mutter aber, unsere liebe, fast erblindete Mutter, hatte mit unsicheren Händen nach ihrer großen Tochter getastet und hatte sie zu sich herangezogen. »Es tut mir ja so leid, Kind«, hatte sie gesagt, »dass du meinetwegen Kummer hast. Ich habe mich immer bemüht, keinem von euch Kummer zu bereiten, so wie ihr euch bemüht habt, euren Eltern Kummer zu ersparen. Aber der Vater hat recht. Es wird zu deinem Besten dienen. Der schwerste Weg ist immer der beste.« Da hatte Minchen aufschluchzend den Kopf auf Mutters Schulter gelegt und versprochen, »Ich will ja, Mutter, ich will es gerne tun.« Wir alle, die wir dabei gestanden, waren gerührt gewesen. Und gewiss hatten wir alle wie Minchen die besten Vorsätze gehabt. Von mir kann ich es wenigstens mit Bestimmtheit behaupten. Und jetzt saß ich da und hatte einen Zorn auf Minchen, einen Zorn. Sie allein war auch schuld, dass ich hier einsam und verlassen saß und so erkältet war, dass ich nicht zur Schule gehen konnte. Sie hatte gesagt, sie hätte kein Geld, um mir die Schuhe neu sohlen zu lassen. Sie wären auch noch gar nicht so schlimm zerrissen. Und darum war ich tagelang mit nassen Füßen herumgelaufen, bis Karl ihr gedroht hatte, es Vater zu melden. Sie hatte mir für meinen Husten auch keinen Zwiebelsaft gekocht. Sie hatte mir nicht die Brust abends mit heißem Öl eingerieben. Eine rechte Stiefmutter wie im Märchen war sie. Und jetzt saß sie an Mutters Platz und ließ sich von ihrer Freundin Adele Schmelzer bemitleiden, die gerade so schmelzend, wie es ihrem Namen entsprach, sagte: »Ach du Ärmste, gelingt es dir immer noch nicht, für diese hungrige Schar die richtige Menge zu kochen?« »Ach, mit dem Kochen geht es jetzt schon«, berichtete Minchen. »Darüber wird sich auch mein Albert freuen, wenn er aus Schlesien zurückgekehrt ist. Wenn ich mit ihm verheiratet bin, habe ich auch für eine stattliche Anzahl Leute zu kochen. Die Gesellen, die Lehrjungen und...« Sie zögerte, errötete. Ich spitzte sogleich gespannt die Ohren, hörte aber nur etwas von aufsprießenden Ölzweigen flüstern, wovon Minchens Bräutigam in stiller Stunde gesprochen haben sollte. Und ich konnte mir nicht vorstellen, wieso Minchen Ölzweige beköstigen sollte. Aber mein Interesse, oder besser gesagt, meine Neugier war wach. Und ich verfolgte jetzt genau, was Minchen weiter klagte. »Mit dem Geld komme ich noch gar nicht zurecht«, jammerte sie. »Vater gibt mir einen bestimmten Betrag und sagt, damit wäre Mutter gut ausgekommen. Ich wage nicht, ihn um mehr zu bitten. Ich komme aber nicht damit aus. Wenn ich mir alles genau eingeteilt habe, dann sind plötzlich unvorhergesehene Ausgaben da. Dann hat der, dann der andere zerrissene Schuhe, braucht ein Heft, ein Schulbuch. So geht das täglich. Du kannst mir glauben, Liebste, ich habe schon 5 Taler von meinem Ersparten beigesteuert. Und wenn ich noch Dank erntete. Dabei schelten mich meine Geschwister einen Geizhals. Karl, der jetzt so recht in den Flegeljahren ist, spottet, ich hätte am Ende der Woche 1 Pfund Butter mehr im Topf, weil ich sie ihnen so aufs Brot kratzte. Annchen, das verwöhnte Ding, zieht über alles die Nase kraus und mault, die Suppe sei so vornehm, dass sie einen mit keinem Auge ansehe. Und so geht es fort. Vater selbst äußerte schon, ich kochte ohne Liebe. Verziere ich aber sonntagsabends die Wurstplatten liebevoll mit Petersilie, so höre ich, ich sollte die Kommerzienratsvisimatenten sein lassen. Das täte ich nur, um meinem Albert zu gefallen, der dann meist bei uns zu Gast ist, und die Wurst hätte ich den anderen seinetwegen die ganze Woche hindurch abgespart. Hast du auch, flüsterte ich im Nebenzimmer dazu. Minchens Redefluss stockte. Es klang jetzt wie leises Schluchzen zu mir heraus. Mich rührte das kein bisschen. Mochte sie sich von der schmelzenden Adele trösten und bedauern lassen. Unsere alte Standuhr ließ aus dem Flur ihre Stimme erschallen. Ein heller Aufschrei folgte. »Oh, liebste Adele, ich kann nicht länger mit dir verweilen. Jeden Augenblick kommen die Kinder aus der Schule. Sie wollen ihr Vesperbrot haben. Dann muss ich die Abendsuppe kochen. Arbeit über Arbeit.« »Du Ärmste«, flötete Adele wieder. »Hilft dir denn Guste nicht?« »Doch, doch«, antwortete Minchen hastig. »Aber sie kann erst abends kommen. Und wenn sie dann in der Küche oder auf dem Flur putzt und scheuert, fällt sie meinem Albert, wenn er hier ist, auf die Nerven mit ihrem Gerappel und Gepolter und vor allem mit ihrem Singen. Sie treibt ihn mir noch aus dem Haus damit. Neulich hat er sie in seiner sanften Art gebeten, doch nicht dauernd so übermütige Lieder zu singen. Nicht allein »Lasst die Herzen immer fröhlich«, sondern sogar »Freut euch des Lebens«. So etwas passe nicht in den Abendfrieden hinein. Da antwortete sie doch frechweg, sie liebe Abendlieder auch. Aber ob sie Kochtöpfe im richtigen Tempo scheuern oder eher Schuhe sohlen könne, wenn dazu nun ruhen alle Wälder erklänge, dann würde die Arbeit auch bald ruhen. »Entsetzlich«, seufzte Adele. »Weißt du, Liebste, es wird dir nichts anderes übrig bleiben, als trotz allem Bedenken deine Klagen endlich deinem Vater vorzubringen, damit er energisch eingreift.« »Ja, es wird mir nichts anderes übrig bleiben«, stimmte Minchen bei. Und damit traten die beiden zu mir in die dämmerige Wohnstube. »Da sitzt ja Annchen«, rief Adele erstaunt. »Du hast wohl gelauscht?« fragte Minchen ärgerlich. Ich merkte aber, dass sie auch erschrocken war. »Ich hab die Tür zu euch nicht aufgelassen«, gab ich patzig zur Antwort. »Du hättest schon die Brote schmieren können. Da sitzt du herum und tust nichts, und ich kann mich abrackern«, zankte Minchen weiter. Ich merkte wohl, dass sie mit ihrem aufgeregten Schelten nur die Angst verbergen wollte, dass ich ihr Gespräch mit Adele gehört hätte. Sie hatte allen Grund, bange zu sein. Ich würde es den Geschwistern bestimmt weitererzählen, nahm ich mir insgeheim vor. »Ich bin krank«, entgegnete ich noch selbstbewusster. »Und du hast dich drüben in der guten Stube auch nicht abgerackert, als du mit Adele geschwatzt hast. Dass ich hier nichts tue, dafür kann ich nichts. Ich langweile mich genug. Du hättest mir wenigstens ahns wahres Christentum geben können.« Adele Schmelzer riss ihre blassblauen Augen weit auf. Es war gewiss höchst erstaunlich, dass ein Schulmädchen nach ahns wahrem Christentum verlangte, diesem Predigtband, der damals in vielen Familien als werter Hausfreund geschätzt wurde. Auch bei uns wurde dieses Buch hoch in Ehren gehalten. Täglich wurde daraus vorgelesen. Ich war in späteren Jahren sehr glücklich, dass ich es als Andenken an mein Elternhaus von Minchen erhielt. Und ebenso glücklich war ihr Sohn, als ich es ihm in noch späterer Zeit weitergab. Nun aber ist es samt diesem Sohn in dem Bombenregen des letzten Krieges untergegangen. An jenem Nachmittag verlangte es mich aber weder nach einer Predigt aus diesem ehrwürdigen Buch noch nach wahrem Christentum, wovon ich gerade in jener Stunde gar weit entfernt war. Ich hätte mir nur gerne die Zeit mit dem Betrachten der eigenartigen Bilder vertrieben, mit denen der Text veranschaulicht werden sollte. Aber Minchen gönnte mir diese unschuldige und, wie ich mir sagte, tugendhafte Unterhaltung nicht. Sie holte das gewünschte Buch nicht aus dem verschlossenen Klappschrank. »Nichts damit, wahrem Christentum«, lehnte sie kurz ab. Und damit hatte sie wohl recht. »Deine Erkältung hindert dich nicht, in der Küche Brote zu schmieren. Komm, Adele, ich zeige dir noch etwas.« Widerwillig schob ich ab in die Küche. Und ganz und gar ohne wahres Christentum beschloss ich dort, Minchens Unfreundlichkeit damit zu vergelten, dass ich die teure Butter dick, viel zu dick, auf die Brote strich. Oh, wie freute ich mich insgeheim, als Minchen, nachdem sie ihre Freundin verabschiedet hatte und in die Küche getreten war, hellauf schrie ob dieser Verschwendung und mit flinken Händen den üppigen Aufstrich wieder herunterkratzte. »Oh, sie gönnt uns eben nichts«, dachte ich dabei, und sobald die anderen Geschwister zu Hause waren, wollte ich es ihnen ausführlich und brühwarm erzählen. Und das tat ich denn auch. Ich will heute an meinem Lebensabend unumwunden gestehen, dass ich es mit der Wahrheit nicht immer ganz genau genommen habe. Lügen, richtig lügen, das hat meine Mutter so hart verurteilt, dass ich das kaum je gewagt habe. Aber ich übertrieb leicht, ohne es oft selber sogleich zu merken. Die Pferde sind mal wieder mit ihr durchgegangen, entschuldigte mich unsere Guste manchmal, und Karl murmelte etwas von blühender Fantasie. Und darum ist es wohl möglich, dass ich Minchens Klagen tüchtig aufgebauscht habe, als ich sie beim Schulaufgabenmachen meinen Geschwistern über den Tisch und nach rechts und links zuflüsterte. Auf alle Fälle waren sie einfach empört darüber. Karl regte sich am meisten auf. »Was?« knurrte er. »Die will uns beim Vater anschwärzen? Na, die soll sich umgucken. Nun schwärze ich sie an. Passt mal auf, wie fein ich das mache.« Er rollte dabei seine blitzblauen Augen nach rechts und links, so dass Hermann, unser Jüngster, bewundernd sagte, »Karl, du siehst aus wie ein Räuberhauptmann.« Darauf verdrehte Karl die Augen noch mehr und kam sich wohl selber wie ein tapferer Held vor. Aber ich, seine jüngere Schwester, wusste genau, dass er durchaus kein Held war, und darum bewunderte ich ihn kein bisschen, wenn er sich die Augen auch beinahe auskugelte. Trotzdem flüsterte ich begierig, Wie sehr freute ich mich an seinen bösen Hassgedanken. Wie willst du das denn bei Vater anbringen? Und was willst du anbringen? Fügte Alwine bedächtig hinzu. Nun wurde der kühne Räuberhauptmann merklich unsicher. Er ließ seine zornigen Blicke nicht mehr drohend von einer Zimmerecke in die andere schweifen, sondern schenkte plötzlich wieder seinen Schulheften größere Aufmerksamkeit und murmelte vor sich hin, »Wollen mal sehen.« »So«, spottete Wilhelm, »jetzt ziehst du dich zurück, bist ja bange.«
1: »Bange? Ich?« grollte Karl.
0: »Ich werde es euch zeigen.«
1: »Ja, und was willst du, Vater, sagen?«
0: fragte Alwine unerschütterlich weiter. »Ach«, murmelte Karl und kritzelte vor sich hin auf unsere alte Tischplatte, die solchen Kummer gewohnt war.
1: »Dass sie immer so die Butter kratzt und dass sie schimpft, wenn wir die Schuhe zerrissen haben, und dass sie schuld ist, dass Antchen erkältet ist und dass Alwine noch immer Frostbeulen an den Füßen hat.«
0: Wieder mischte sich die jüngere Schwester Alwine ein. Wenn sie auch mit ihren dunklen Haaren und Augen Mienchen äußerlich am meisten glich, so war sie doch das rechte Gegenteil unserer gefühlvollen, zarten Großen. Sogar ihre dunkle Stimme klang so ganz anders als Mienchens heller Sopran. Und mit dieser ruhigen Stimme sagte sie jetzt gemächlich,
2: »Ist ja alles Quatsch. Damit kannst du bei Vater keinen Blumenpott gewinnen, höchstens eine hinter die Ohren. Da weiß ich was anderes.«
0: Sie hielt ein, kratzte geruhsam weiter auf ihrer Schiefertafel, dass es nur so quietschte.
1: »Nun red schon«, drängte Wilhelm.
0: Brummte unsere Alwine vor sich hin und tat so, als wären ihre krummen Zahlen, die sie da krakelte, das Wichtigste auf der Welt. Karl gab ihr einen Rippenstoß, dass ihr der Griffel mit einem scharfen Kratzen ausrutschte.
1: »Wenn du mich ärgerst, rede ich überhaupt nicht«, erwiderte sie darauf unbewegt.
0: Doch als sie unsere Neugier gründlich ausgekostet hatte, als wir sie von allen Seiten umdrängten, geruhte sie endlich zu sprechen.
1: »Fünf Taler will sie in den Haushalt gebuttert haben«,
0: brummte sie auf ihre Tafel herab, als sagte sie sich ihre Aufgaben vor.
1: »Ist ja Quatsch. Ich könnte euch verraten, wo die 5 Taler geblieben sind.«
0: Wieder machte sie eine Pause. Karl riss ihr den Griffel aus der Hand. Wilhelm legte sich weit über den Tisch, dass es aussah, als wollte er Schwimmübungen machen.
1: »Red endlich, oder?«
0: drohte er. Alwine schrie nicht wie sonst, wenn die Jungen sie ärgerten. »Erst gibt Karl mir den Griffel wieder, und Wilhelm schenkt mir die blaue Glaskugel«, befahl sie wie eine Königin und streckte beide Hände aus. Widerwillig fasste Wilhelm in seine Hosentasche und rollte die begehrte Kugel über den Tisch.
1: »Erpressung«, knurrte er dabei.
0: Alwine tat, als hätte sie es nicht gehört. Sie legte den wiedergewonnenen Griffel an ihre Nase und murmelte weiter vor sich hin, als rechnete sie ihre Aufgaben aus. »Gestern musste ich für Mienchen eine Hutschachtel aus der Stadt holen, als ihr anderen noch in der Schule wart. So eine Schachtel habt ihr noch nicht gesehen. Rund ist sie, hoch, blau mit goldenen Sternchen. Und ein Hut ist darin. So einen Hut könnt ihr euch gar nicht vorstellen. Knallrot mit lauter Mohnblumen. Unsere Guste hat sie ihn gestern Abend gezeigt. Die hat gesagt, so einen hätte sie sich im Leben nicht gekauft. Erstens tät ihr das Geld dafür zu leid, und zweitens, wenn sie mal mit ihrem Gustav verheiratet wäre, so würden die Kühe auf seinem Hof davon scheu.« Mienchen hat aber ganz schnippig geantwortet, Guste stände so ein Hut ja auch nicht. Als Guste dann gefragt hat, was Mienchens Albert wohl dazu meinen würde, wenn er von seiner Reise wiederkäme, da ist Mienchen doch etwas verlegen geworden. Dann hat sie aber ebenso schnippisch geantwortet, Albert würde wohl sehen, wie schön sie mit dem Hut aussehe, und würde sich darüber freuen. Da hat Guste nur noch gebrummt, da bin ich ja gespannt. Und wenn Vater den Hut sieht?
1: »Das sage ich, das sage ich«,
0: rief Karl so laut, dass wir alle erschrocken zischten, »bist du still, du verrätst ja schon alles.« Da waren wir denn wieder mucksstill
2: und schrieben an unseren Hausaufgaben. Ich auch, trotzdem ich in der Schule gefehlt hatte, denn Minchen hatte Karl befohlen, sie mir mitzubringen. Es half auch nicht, wenn er sie vergaß. Dann musste er sie im Nachbarhaus bei Lina Überholz holen, die mit mir in der gleichen Klasse war. Das Abendessen verlief schweigend. Das war nichts Außergewöhnliches. Wir Kinder durften bei Tisch nicht ungefragt reden. Das war uns selbstverständlich. Und trotzdem waren wir bisher immer eine fröhliche und laute Familie gewesen. Während wir unsere Suppe löffelten, schauten Wilhelm, Hermann, Alvine und ich immer wieder zu Karl hin. Ob er es wirklich wagen würde, Vater von Minchens Hut zu berichten? Und wie würde er es anfangen? Der tapfere Held rutschte unruhig auf seinem Stuhl hin und her, so dass Vater schließlich streng mahnte, »Kannst du nicht stillsitzen, Junge?« Das ermutigte Karl bestimmt nicht. Wenn wir ihn nicht mit Blicken geradezu durchbohrt, aufgespießt hätten, so hätte sich unser Bruder bestimmt rasch verdrückt. Doch da half ihm Vater selber, gab ihm unbewusst das Stichwort, »Was hast du auf dem Herzen, Karl?« erkundigte er sich. »Was beunruhigt dich denn so?« Da gab sich Karl einen Stoß, oder hat ihm Wilhelm zuvor einen gegeben, schaute Vater treuherzig von unten herauf an und sagte so recht gedehnt, gemütlich, »Vater?« »Vater«, sagte er, »hast du schon Minchens neuen Hut gesehen?« Klirrend fiel Minchens Löffel in ihren Teller. »Minchens neuen Hut?« wiederholte Vater erstaunt. »Was gehen mich Frauensachen an?« »Den Hut, Vater«, fuhr Karl behaglich fort, »den musst du dir doch angucken.« Minchen stand auf.
3: »Seid ihr alle fertig? Können wir die Teller abräumen?«
2: »Nö«, antwortete Wilhelm.
3: »Ich bin noch nicht satt.«
2: Vater war durch Minchens unruhiges Gehabe aufmerksam geworden. »Nun, dann muss ich wohl Mutter vertreten. Hol den Hut mal her, Minchen«, befahl er. Ehe Minchen antworten konnte, war Alvine schon diensteifrig aus dem Zimmer gehuscht. Mit einer runden, veilchenfarbenen und sternchenübersäten Schachtel kehrte sie zurück. »Oh, welch feine Umhüllung«, staunte Vater und zog die dunklen Augenbrauen hoch. »Nun hebt das wunderbare Gebilde auch heraus, meine Tochter.« Minchen zögerte, setzte mit lautem Geklapper die leeren Teller aufeinander. Wir schauten auffordernd Alvine an. Aber das wagte unsere Kleine doch nicht, nach dem kostbaren Inhalt der kostbaren Schachtel zu greifen. »Nun wird's bald«, forderte Vater auf, und seine Stimme klang schon bedrohlich. Mit bebenden Händen lüftete Minchen den Deckel, fasste in die Schachtel hinein und hob einen Hut heraus. Einen Hut? Wir sperrten Augen, Mund und Nase auf über diesen Hut. Das war wirklich eine außerordentliche Kopfbedeckung. Ich kann diesen Hut nicht mehr beschreiben. Ich weiß nur etwas von schwarzem Stroh und rotem Samt und vielen Mohnblüten. Es mag sein, dass auch noch Seidenbänder dabei waren. Wir starrten, staunten. Und plötzlich, in einem jähen Trotz, setzte Minchen dies Gebilde auf. Wenn ich mir diesen Anblick heute in Erinnerung zurückrufe, so muss ich zugeben, dass dieser rote Hut unserer dunkelhaarigen Großen hervorragend stand. Damals hatte ich jedoch kein Auge dafür. Roter Samt, roter Mohn und das auf dem Kopf unserer Schwester. Wir standen alle sprachlos da, nicht vor Bewunderung, sondern vor Verwunderung. Auch Vater schien zuerst keine Worte zu dieser Überraschung zu finden. »Und so etwas setzt Wilhelmine Wächter auf?« sagte er dann mit schneidender Stimme. »Nicht die Mutter, Wilhelmine Wächter, die dies nicht mehr sehen kann, sondern die Tochter dieser Mutter, die ihre Kinder immer Einfachheit gelehrt hat. Schämst du dich nicht?«
3: »Es ist ein echt Pariser Modell«,
2: verteidigte sich Minchen aufgeregt.
3: »Adeline Wittenstein hat ihn mir billiger überlassen. Er hatte ihr so gut gefallen, und als sie ihn gekauft hatte, stellte sie erst fest, dass er nicht zu ihrem hellblonden Haar passte.«
2: »Aber zu dir passt das Pariser Modell, der Hut der Kommerzienratstochter«, spottete Vater. »Zu dir, der Braut eines Schuhmachers. Dein Albert wird sich freuen.«
3: »Schuhmachermeister ist er«,
2: rief Minchen mit Tränen in den Augen.
3: »Und Albert wird sich freuen, wenn er sieht, wie gut mir der Hut steht.«
2: »Aber ich freue mich nicht«, antwortete Vater noch lauter, »und ich verbiete dir, diesen Hut noch einmal aufzusetzen.« Minchen, unser sanftes Minchen, stampfte mit dem Fuß auf.
3: »Der Hut hat mein Geld gekostet«, rief sie außer sich, »und dich geht es nichts an.«
2: Wir wichen entsetzt zurück. Da brannte ein harter Schlag auf Minchens Wange. Minchen schrie hell auf. Ich schrie leise mit. Ich glaube, in diesem Augenblick gönnten wir ihr alle diese Zurechtweisung nicht mehr. Wir alle waren mit ihr fassungslos. Doch dann staunten wir noch mehr. Es war, als wäre Minchen durch diesen Schlag jäh erwacht. Sie hatte keinen roten Kopf mehr. Sie war auf einmal totenblass. Sie ging auf Vater zu. Mir stockte der Atem. Wollte sie den Schlag zurückgeben? Nein, sie legte den Kopf ein wenig auf die Seite und sagte leise, »Vater, es steht geschrieben, so dir jemand einen Streich gibt auf deinen rechten Backen, dem biete den andern auch da.«
4: »Das kannst du haben«, erwiderte Vater in höchstem Zorn und sauste noch ein Schlag auf Minchen nieder.
2: »Und vor allem dafür«, fuhr er fort, »weil du mit den Worten der Heiligen Schrift deine unheilige Putzsucht, deinen Hochmut verbrämen willst. Lies dazu Jesaja 3, wo von den Töchtern Zions geschrieben steht, die mit aufgereckten Hälsen einhergehen und schwänzen, deren Scheitel der Herr kahl machen und deren Schmuck er wegnehmen wird. Lies 1. Petri 3 dazu, den Vers, womit euch eure liebe Mutter oft genug ermahnt hat. Euer Schmuck soll nicht auswendig sein.«
3: Vaters Stimme zitterte. Seine Hände bebten. Die Sorge um Mutter, das nächtelange Aufsitzen in seinem Stübchen, hatten ihn vor der Zeit zermürbt. Mit entstelltem Gesicht griff er nun nach Minchens Hut, presste ihn zusammen, immer mehr zusammen, und dann, wir schrien alle unterdrückt auf, lief er in die Küche, hob die Herdplatte hoch und stieß den Hut hinein. Die Mohnblumen bogen sich in den Flammen, als führe ein Glutwind über sie hin. Dann ging das kostbare Gebilde in einer hellen Lohe unter. Vater wandte sich noch einmal zu Minchen um.
4: »Der Satan hat dein begehrt«, rief er ihr zu.
2: Dann schlug er die Tür seines Stübchens hinter sich zu, während Minchen in ihre Kammer eilte. Oh, Vater hatte große Bibelkenntnisse, wie viele Männer seiner Zeit. Stundenlang abends und an Sonntagnachmittagen legten er und Onkel Ferdinand einander die Heilige Schrift aus. Aber merkte er an diesem Abend nicht, dass der Satan auch sein begehrte? Dass sein jahrelang gefesselter Jähzorn wieder aufgeflammt war? An diesem Abend ahnte ich zum ersten Mal, dass alles Wissen nichts nütze ist, wenn das Wichtigste fehlt. »Und wenn ich alle Erkenntnis hätte«, sagt der Apostel. Nicht nur Minchen, nicht nur Vater hatte der Satan begehrt, uns alle bedrohte er mit Großmacht und viel List. Während wir noch wie erstarrt dastanden, wurde es mir so unheimlich zumute, als spürte ich die finsteren Gewalten, die unser Herr werden wollten. Aber betete nicht in der Ferne eine Mutter für uns, die wohl krank und erblindet war, deren Gebeten aber eine größere Macht innewohnte als aller Rüstung, allen Waffen des Fürsten dieser Welt? Noch aber wollten sich die dämonischen Geister nicht aus unserem Haus vertreiben lassen. Noch behauptete sich das Böse um uns und in uns. Gewiss waren wir Kinder entsetzt, niedergeschmettert,
1: als Vaters Zorn und Strafgericht über unsere große Schwester herniederprasselte. Wohl standen wir starr und stumm, als die beiden uns verlassen hatten. Wohl wagten wir nicht, einander anzusehen, als fürchteten wir in den Augen des anderen, das schuldig zu lesen. Wohl schlichen wir endlich, wie geprügelte Hunde, in unsere Schlafkammern, nachdem wir noch in schweigender Einmütigkeit anstelle Minchens das Geschirr gespült und die Küche aufgeräumt hatten. Es war, als hätte sich an diesem Abend alle dunklen Mächte gegen uns verbündet. Guste war nicht wie sonst zum Helfen gekommen. Sie war unten in der Stadt bei Tante Ewertsbusch geblieben. Wahrscheinlich war im Geschäft zu viel Betrieb gewesen, oder Onkel Ewertsbusch litt einmal wieder an seinem plötzlich auftretenden Hexenschuss, der ihn für Tage arbeitsunfähig machte. Dann musste Guste auch noch beim Verkauf im Laden einspringen. Wäre diese Guste mit dem hölzernen Gesicht und dem goldenen Herzen aber an diesem Abend gekommen, so hätten wir ihr gewiss unsere Not geklagt, unsere Schuld gebeichtet, und sie hätte uns in ihrer aufrichtigen Derbheit gründlich den Kopf zurechtgesetzt. Ja, noch mehr, die Herzen zurechtgesetzt und uns zu einer ebenso aufrichtigen Reue und Buße geleitet. So aber blieben wir allein. Und anstatt, dass unsere Herzen durch unsere Schuld weich wurden, verhärteten wir sie immer mehr. Nicht sogleich, nein, zuerst waren wir wohl noch recht bedrückt. »Wir sind schuld«, flüsterte ich Karl noch zu, als wir uns vor dem Schlafengehen trennten. Karl schlug die Augen nieder.

Da beschwichtigte auch ich mein Gewissen und betäubte es mit einem ebenso trotzigen: Wir sind überhaupt nicht schuld. Ich war schon fast eingeschlafen, da ertönte Lenchens leise Stimme durch unsere Kammer. Wir haben heute Abend nach dem Essen nicht gebetet und keine Andacht gelesen. Ich erschrak so heftig, dass ich wieder hellwach wurde. Hatte ich mein Nachtgebet nicht auch nur gedankenlos heruntergeplappert? Oh, wenn das Mutter wüsste, seufzte ich. Sollen wir schnell wieder aufstehen und Vater bitten, dass wir es noch nachholen? Er ist bestimmt noch auf. Alwine drehte sich langsam zu mir um. Ist ja Quatsch, brummte sie. Wir beten und lesen morgen einfach doppelt. Und damit wandte sie mir wieder den Rücken zu. Ich lauschte den ruhigen Atemzügen meiner jüngeren Schwester Alwine. Ich lauschte dem lauten Pochen meines eigenen Herzens. Immer wieder wollte ich es damit beruhigen, dass ich vor mir hinflüsterte: Ich habe den Hut nicht gekauft. Ich habe ihn nicht in den Ofen geworfen. Ich bin nicht schuld. Am nächsten Morgen sah schon alles anders aus. Die dunklen Schatten waren gewichen wie ein Traum. Die Sonne strahlte vom Vorfrühlingshimmel und wir waren auch wieder guter Laune. Wenigstens schien es so. Dass während des Frühstücks keiner sprach, war altgewohnter Brauch. Dass Vater ernst reinschaute, war auch etwas Alltägliches. Besonders seit Mutter in der Augenklinik in Bonn weilte. Auf dem Weg zur Schule redeten wir umso mehr, nur nicht, seltsamerweise, von den Ereignissen des vergangenen Abends. Beim Mittagessen blieb Vaters Stuhl leer. Auch das war schon öfters vorgekommen, und wir machten uns kein Kopfzerbrechen darüber. Manchmal streikte eine Maschine unten in der Fabrik, und er hatte in der Mittagspause die beste und ruhigste Zeit, die Ursache zu suchen und den Schaden zu beheben. Manchmal tüftelte er an neuen Mustern, deren Webart er erst selber ausprobierte, ehe er sie den Gesellen weitergab. Als ich an die Haustür trat, was meiner Unangenehmes wartete. Es gab eingemachte Bohnen aus dem Fass zum Mittagessen. Ich mag diese mir so widerlichen Hülsenfrüchte heute noch weder riechen noch schlucken. Dies Gericht, oder vielmehr meine Abneigung gegen dieses Gericht, war der Anlass, dass ich meine Eltern ein einziges Mal nicht ganz einig sah. Ich saß damals allein an unserem großen Esstisch, weil ich dieses schreckliche Gemüse nicht herunterbekommen hatte und daher mein Teller noch nicht leer war. Mein Vater, der, solange ich ihn kannte, sich um Selbstbeherrschung und Selbstzucht mühte, brauste doch dann und wann noch auf. Er wollte diesmal mit dem Stock erzwingen, dass ich diese mir so zuwidere Kost essen lernte. Gehorsam hatte ich eine Gabel voll in den Mund gestopft, hatte gezögert, hatte nach dem ersten Schlag heruntergeschluckt und dann war mir der Bissen wieder hochgekommen. Ich wollte mich nicht erbrechen, würgte, dass mir die Augen vor den Kopf traten, dass ich glaubte zu ersticken. Wieder hob Vater den Stock. Da legte sich Mutters Rechte auf seinen Arm. »Bitte nein, Karl«, sagte sie leise, aber bestimmt. Und ich war so überwältigt von diesem unfassbaren Ereignis, dass ich Mutter Vaters Handlungen entgegenstellte, dass ich die sauren Bohnen herunterschluckte. Vater war anscheinend auch starr über diese noch nie dagewesene Widersetzlichkeit seiner sonst so fügsamen Frau. Sein Kopf lief so puterrot an wie der meine. Würgte er nun nicht auch? Schluckte er anstatt Bohnen mühsam ebenso unangenehme Worte herunter? Mutter fasste mit der Linken nach meinem Teller und nahm ihn fort. Dabei lächelte sie Vater lieb und wie um Verzeihung bittend an. Er ließ den Stock sinken. Sein Gesicht entspannte sich. Immer noch lächelnd ging Mutter mit meinem Teller zur Küchentür. Sie wandte sich noch einmal um und dabei wurde ihr Lächeln so schelmisch, als gelte es nicht ihrem strengen Ehegatten, sondern einem ihrer Buben. »Es ist nun mal so, Karl«,

0: sagte sie mit diesem Lächeln. Manche können trotz allen guten Willens keine sauren Bohnen herunterwürgen und manche keine Biersuppe. Da lachte Vater hell auf und drohte ihr mit dem Stock. Ob er wohl keine Biersuppe mochte? Bei uns wurde sie nie gekocht. Ich machte mir keine Gedanken darüber. Ich schlüpfte eilig in den Garten hinaus zu den Geschwistern und war heilfroh, den Bohnen entronnen zu sein. Von da an sah Vater, dessen scharfen Augen sonst nichts entging, darüber hinweg, wenn ich bei einem Bohnenmittagessen nur Kartoffeln aß und Mutter mir stillschweigend eine Kelle voll Milch darüber schüttete. An diesem Tag, an dem Minchen das gefürchtete und verpönte Gericht auftrug, sollte es mir nicht so gut gehen. Mit einem Schwung klatschte sie mir einen gehäuften Schopflöffel voll dieses Gemüses auf den Teller und, oh Schreck, ich konnte mich nicht an Kartoffeln satt essen. Minchen hatte Bohnen und Kartoffeln untereinander gekocht. Puh, der Geruch widerte mich schon an. »Annchen isst keine Bohnen«, rief Karl, ehe ich mich von meinem Schrecken erholt und selber Einspruch erhoben hatte. »Bei uns wird gegessen, was auf den Tisch kommt«, entgegnete Minchen schnippisch. »Das hat Mutter selber so bestimmt.« »Aber Bohnen braucht Annchen nicht zu essen«, widersprach Karl. »Und ich versichere dir, dass Annchen Bohnen isst«, antwortete Minchen von oben herab. »Und wenn sie heute Mittag nicht mag, so wärme ich sie zum Abendessen auf. Der Hunger treibt sie hinein«, scherzt Vater manchmal. »Bei mir wird Annchen nicht verwöhnt.« »So«, mischte sich jetzt unser ruhiger Wilhelm ein. »Du willst wohl damit behaupten, dass Mutter Annchen verwöhnt hat? Mutter zieht keines ihrer Kinder vor. Annchen ist sehr zart, das hat sogar der Doktor festgestellt. Darum bekommt sie dann und wann etwas Besonderes.« »Ja«, sagte Minchen spitz, »teure Milch, die sie dann zum Dank Mutter ins Gesicht schüttet.« Das gab ein Aufruhr. Ich weinte hellauf los und legte den Kopf dabei auf den Tisch, dicht neben den Teller mit den so eklig riechenden Bohnen. Was kümmerten sie mich jetzt noch? Minchen hatte die wundeste Stelle in meinem Herzen berührt. Ich muss gestehen, noch heute kommen mir die Tränen, wenn ich an dieses Vergehen zurückdenke, worauf Minchen angespielt hatte. Ich glaube und hoffe, dass es das einzige Mal war, dass ich meine geliebte Mutter betrübt habe. Und wenn ich auch die Gewissheit habe, dass es mir von ihr, wie vom Herrn vergeben ist, die Erinnerung bleibt und schmerzt, wie von einer Wunde eine oft noch schmerzende Narbe bleibt. Ich will es kurz berichten. Ich bekam als kleines Mädchen auf Anraten des Arztes täglich einen Becher voll Milch. Es wird Mutter, die so genau rechnen musste, nicht immer leicht gewesen sein, ihn zu erübrigen. Eines Morgens, als meine größeren Geschwister in der Schule waren und ich mit Lenchen und Alwine am Teich vor dem Hause spielte, rief mich Mutter vom Küchenfenster aus. Ich war so in unsere Puppenwäsche vertieft, dass ich nur widerwillig folgte. »Was soll ich denn?«, fragte ich missmutig. Oh, ich sehe noch Mutters liebes Gesicht zu mir herabschauen. »Hier, Annchen, deine Milch«, sagte sie und hielt mir den Becher hin. »Ach, die dumme Milch«, rief ich da zornig und stieß mit der Hand gegen den Becher, dass die weiße Flüssigkeit über Mutters blaue Schürze spritzte. Ich war selber entsetzt. Und Mutter? Sie schalt nicht. Sie schlug nicht. Sie sagte nur leise, »Oh, Kind!« Und die Tränen in ihren schönen blauen Augen sind mir unvergesslicher, brennen mich heute noch mehr als die härteste Prügelstrafe. Ich habe an jenem Tag darum geweint und weine heute noch darum. Als mich Minchen nun daran erinnerte, da brauchte ich kein Mittagessen mehr. Ich lief schluchzend hinaus und wäre am liebsten zu Mutter geeilt, um sie noch einmal um Verzeihung zu bitten. Aber Mutter war weit. Und das Schrecklichste war, dass diese geliebte Mutter, der ich so weh getan hatte, krank und fast erblindet war, dass sie in diesen Tagen operiert werden sollte. Ich weiß nicht, wie ich den Nachmittagsunterricht herumbekommen habe. Ich atmete auf, als die Glocke endlich den Schulschluss ankündigte. Ich sehnte mich nicht nach Hause, wo meiner die sauren Bohnen warteten. Ich rannte so schnell ich konnte zu Tante Ewertsbusch oder vielmehr zu meiner Schwester Guste, die dort im Haushalt und in der Metzgerei half. Die Tante war glücklicherweise ausgegangen, der Onkel und die Gesellen im Laden beschäftigt. Guste war allein in der Küche. Sie saß breit und behäbig am Wasserstein und schälte einen großen Eimer voll dicker Kartoffeln. »Na, Kleines, hast du gerochen, dass es heute Abend bei uns Reibekuchen gibt?« fragte sie zur Begrüßung. »Hat Minchen wieder nichts Gescheites gekocht?«
1: »Saure Bohnen«, murmelte ich.
0: »Und was hast du gegessen?« forschte Guste. Ich schaute auf den blank gescheuerten Fußboden. »Nichts«, stieß ich dann hervor. Guste stand auf und wischte sich die Hände an ihrer blauen Schürze trocken. »Dann will ich dir erstmal ein dickes Wurstbrot schmieren«, versprach sie. »Nein«, wehrte ich ab. »Ich hab keinen Hunger. Ich mag nichts.«
1: »Natürlich isst du«, bestimmte Guste ruhig. »Essen und Trinken hält Leib und Seele zusammen.«
0: »Ich will aber nichts«, schluchzte ich los. »Ich will nichts.« Und zugleich hockte ich mich auf das Schemelchen, das neben Gustes Stuhl stand. Guste ließ sich gelassen wieder neben mir nieder. »Nun beicht erst mal, was du auf dem Herzen hast«, forderte sie mich auf. »Wenn das Herz wieder in Ordnung ist, streikt der Magen auch nicht mehr.« Sie schälte geruhsam weiter ihre Kartoffeln. Pitsch, patsch, fiel eine nach der anderen in die große Schüssel voll Wasser. »Es tut mir so schrecklich leid, dass ich Mutter die Milch ins Gesicht geschüttet habe«, klagte ich verzweifelt. »Und jetzt wird Mutter blind.«
1: »Aber nicht davon«, antwortete Guste ruhig. »Und ins Gesicht hast du sie ihr, soviel ich weiß, auch nicht geschüttet. Höchstens ein paar Tropfen sind soweit gespritzt. Deiner Fantasie gehen anscheinend mal wieder die Pferde durch. Du übertreibst gründlich.«
0: »Es war abscheulich von mir«, jammerte ich.
1: »Ja, das war es«, stimmte Guste gelassen bei.
0: »Aber wenn jetzt Mutter hier wäre, würde sie sagen, Antchen, Antchen, was hat dich der Teufel am Wickel? Na, sie würde es auch vielleicht mit schöneren Worten sagen, das kann ich halt nicht so wie sie.«
1: »Wieso hat mich der Teufel im Wickel?« fragte ich erschrocken und erstaunt zugleich. Woher wusste Guste denn, dass der Fürst dieser Welt am Abend zuvor so in unserem Haus regiert hatte?
0: Guste ließ das Schälmesser sinken. Sie überlegte.
1: »Ich kann das nicht so erklären wie Mutter«, sagte sie bedächtig. »Ich weiß aber, dass sie es auch so meint wie ich. Sieh mal, Mutter hat dir vergeben. Der Herr hat dir vergeben. Wenn uns unsere Sünden vergeben sind, wenn wir uns aber nicht über diese Vergebung freuen und getrost sind, wenn wir immer wieder noch über diese Sünden lamentieren und den Kopf hängen lassen, dann glauben wir doch gar nicht richtig an die Vergebung. Dann ist der Herr Jesus schließlich gar nicht für uns gestorben. Solche dummen Gedanken können doch nur vom Teufel eingegeben sein. Der will nicht, dass wir glauben, was wir so oft mit Mutter gebetet haben. Deine Gnad und Jesu Blut machen allen Schaden gut.«
0: »Meinst du?« fragte ich zaghaft.
1: »Natürlich meine ich das«, erwiderte Guste energisch. »Ich sage immer nur, was ich meine.«
0: Sie stand wieder auf, legte mir ihre derbe Arbeitshand so fest auf die Schulter, dass ich fast vom Schemel rutschte und befahl,
1: »So, und jetzt Schluss damit. Jetzt wird ein dickes Wurstbrot gegessen.«
0: Ich setzte mich gehorsam an den Tisch und mummelte nicht nur eins, sondern drei dicke Butterbrote mit Leberwurst und Schinken. Es war mir ganz anders zumute. Ich hatte gar nicht gedacht, dass unsere ungeschlachte Guste so ein Stücklein von Mutter war und beinahe wie sie trösten konnte, wenn auch auf derbere Art. Nun wollte ich ihr nach der alten auch die neue Schuld beichten.
2: »Gestern hat Vater Minchen eine Ohrfeige gegeben wegen ihrem neuen Hut«,
0: berichtete ich undeutlich und stockend während des Kauens. Guste entsetzte sich durchaus nicht.
1: »Das war vorauszusehen«, meinte sie trocken.
2: »Er hat den Hut in den Ofen gesteckt«,
0: fuhr ich bedrückt fort.
1: »Dafür sollte sie ihm dankbar sein«, urteilte Guste. »Wenn ihr Albert das Monstrum gesehen hätte, wäre vielleicht die Verlobung in die Brüche gegangen. Da ist es doch besser, der Hut ging drauf.«
0: Ich atmete auf. Ei,
1: So waren wir anderen Geschwister ja gar nicht schuld. Am Ende hatten wir noch etwas Gutes getan. Recht getröstet ging ich nach Hause. Bis zum Abendessen hatte ich nicht bleiben können. Dann wäre es schon dunkel gewesen und zu Hause wussten sie nicht, wo ich war. Einfach telefonisch Bescheid geben wie heute, das ging in jener Zeit noch nicht. Ich fürchtete sowieso schon, dass Minchen schelten würde, weil ich nach der Schule nicht heimgekommen war. Ich hatte gehofft, Guste würde mich begleiten. Vor unserer streitbaren Guste wagte Minchen kein böses Wörtchen zu äußern. Aber Guste konnte nicht so früh mitkommen, weil Tante Ewertsbusch nicht zu Hause war. Sie versprach, später zu folgen und gab mir für mich und die anderen einen Stoß der ersten fertig gebackenen Reibekuchen mit.
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24. Juni. Und wie Mose damals in der Wüste die Schlange erhöhte, so muss auch der Menschensohn erhöht werden, damit jeder, der glaubt, in ihm das ewige Leben hat. Johannes Kapitel 3, Verse 14 und 15. Eine Andacht von Toni Keller. Erstaunliche Dschungeltiere, Schlangen. Es gibt kein Tier, das den Dayaks mehr Furcht einjagt als eine Schlange. Und das, obwohl die meisten der ca. 80 Schlangenarten, die in Borneo zu finden sind, ungiftig sind. Neben Würgeschlangen wie den Boas und Pythons gibt es viele ungefährliche Giftschlangen. Obwohl wir gegenüber unseren Dschungelfreunden diese Fakten schon oft erwähnt haben, bleiben die Reaktionen auf Schlangen immer gleich, Furcht und Panik. Vor zwei Arten von Giftschlangen sollte man jedoch tatsächlich großen Respekt haben. Die King Cobra, die bis zu 5,5 Meter lang werden kann und somit die längste Giftschlange der Welt ist, und die gut getarnte Borneo-Viper. Der Biss dieser Schlangen kann innerhalb weniger Stunden zum Tod führen. Furcht und Panik vor Schlangen erlebten auch die Israeliten auf ihrer Wüstenwanderung. Nachzulesen in 4. Mose Kapitel 21 Verse 4 bis 9. Das Volk Israel erlebte zu jener Zeit eine regelrechte Giftschlangenplage. Viele wurden gebissen und starben. Schreiend wandten sie sich an Mose, ihren Anführer. Diejenigen, die von den Schlangen gebissen wurden, wussten, dass ihr letztes Stündchen geschlagen hatte. Doch wie konnte Moses ihnen helfen? Ein Antiserum gab es damals nicht. In dieser aussichtslosen Situation tat Mose das einzig Richtige. Er wandte sich an Gott. Er hatte nicht die Möglichkeit, das Volk zu retten. Doch Gott hatte das Antiserum schon bereit. Er benutzte eine Gegenstandslektion, eine auf einem Pfahl aufgerichtete bronzene Schlange. Wer auch immer gebissen wurde und wusste, dass er dem Tod geweiht war, sollte allein auf Gottes Rettungsmittel vertrauen und dadurch gerettet werden. Der Blick und der dadurch ausgedrückte Glaube genügte, damit Gott jene Person heilte. Dieser Glaube rettet auch heute, wenn er auf Jesus gerichtet ist. Frage: Sind Sie sich der Folgen bewusst, dass Sie wie jeder andere Mensch ein Sünder sind? Tipp: Nur der Glaube an Jesus rettet uns von unserem tödlichen Sündenbiss. Bibellese: 4. Mose, Kapitel 21, Verse 4 bis 9. Und sie brachen auf vom Berg Hor auf dem Weg zum Schilfmeer, um das Land Edom zu umgehen. Und die Seele des Volkes wurde ungeduldig auf dem Weg, und das Volk redete gegen Gott und gegen Mose: Wozu habt ihr uns aus Ägypten heraufgeführt? Damit wir in der Wüste sterben? Denn es ist kein Brot und kein Wasser da, und unserer Seele ekelt es vor dieser elenden Nahrung. Da sandte der Herr feurige Schlangen unter das Volk, und sie bissen das Volk, und es starb viel Volk aus Israel. Da kam das Volk zu Mose, und sie sagten: Wir haben gesündigt, dass wir gegen den Herrn und gegen dich geredet haben. Bete zu dem Herrn, dass er die Schlangen von uns wegnimmt. Und Mose betete für das Volk. Und der Herr sprach zu Mose: Mache dir eine Schlange und tue sie auf eine Stange. Und es wird geschehen, jeder, der gebissen ist und sie ansieht, der wird am Leben bleiben. Und Mose machte eine Schlange von Bronze und tat sie auf die Stange. Und es geschah, wenn eine Schlange jemanden gebissen hatte und er schaute auf zu der ehernen Schlange, so blieb er am Leben.

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Was würdest du machen, wenn du wüsstest, dass du nur noch bis morgen zu leben hast? Welche Punkte würdest du noch schnell abhaken müssen, wenn du wüsstest, morgen ist es vorbei? Also was würde auf deiner Bucketlist stehen? Bucketlist, im Deutschen sagt man dazu Löffelliste, das kommt von dieser Redewendung, den Löffel abgeben, von sterben. Und diese Bucketlist, das ist eine Aufzählung, das ist eine Liste von Dingen, die man vorher, bevor man stirbt, unbedingt noch erledigen will, unbedingt noch irgendwie klären muss. Vor ungefähr 20 Jahren kam ein neuer Film in die Kinos, der hieß Bucketlist. Und in diesem Film geht es um zwei Männer, die lernen sich kennen im Krankenhaus, in einem Krankenzimmer. Beide sind todkrank. Beide haben nicht mehr lange zu leben und dann fangen sie an, so eine Bucketlist zu erstellen und da stehen dann ganz interessante Dinge drauf. Sie sagen zum Beispiel, wir wollen mit teuren Autos auf einer Rennstrecke fahren, wir wollen einen Fallschirmsprung machen, wir wollen ganz besondere Sehenswürdigkeiten mit eigenen Augen nochmal sehen, Pyramiden oder auch das Taj Mahal. Der eine sagt, ich will irgendwann mal noch so sehr lachen müssen, dass ich anfange zu weinen beim Lachen. Und der andere sagt dann, ich will, bevor ich sterbe, das schönste Mädchen der Welt küssen. Und so geht es dann weiter. Und die beiden Männer machen sich dann wirklich auf den Weg. Die fliegen um die Welt, um diese Liste abzuarbeiten. Aber jetzt nochmal die Frage an dich, was würde auf deiner Bucketlist stehen? Das ist ja eine spannende Frage, oder? Da kann man einen ganzen Abend mitfüllen, vielleicht sogar heute den Abend, wo du dir dazu Gedanken machen kannst, wo du darüber sprichst mit anderen. Aber lasst uns diese Frage jetzt noch ein bisschen weiterdenken. Als ich ein Teenager war, und ich glaube, heute gibt es diese Armbänder auch noch, da war das ein Hype, da haben ganz viele diese WWJD-Armbänder getragen. WWJD stand oder steht für What would Jesus do? Was würde Jesus tun? Also denken wir die Frage mal weiter. Was würde auf Jesus' Bucketlist stehen, wenn er wüsste, morgen sterbe ich? Was würde bei Jesus in seinem Herzen das ganz große Anliegen sein. Und jetzt könnten wir darüber austauschen, eine ganz große Diskussionsrunde machen. Und das ist bestimmt auch spannend, aber ich schlage vor, dass wir in den Predigtext von heute schauen. In Johannes 13, die Verse 1 bis 17. Für alle, die heute irgendwie zu Besuch da sind oder Gäste da hier bei uns sind, diese Info vorab. Wir predigen hier in den Gottesdiensten durch bestimmte Bibelbücher. Und wir befinden uns gerade in der Johannesreihe. 12 Kapitel haben wir schon gepredigt und heute sind wir in Johannes 13 angekommen. Und in diesem Predigtext finden wir ganz genau diese Situation. Ich lese einmal den ersten Vers aus Johannes 13. Da heißt es, vor dem Passafest aber, da Jesus wusste, dass seine Stunde gekommen war, aus dieser Welt zum Vater zu gehen. 12 Kapitel lang im Johannesevangelium haben wir immer wieder diese Formulierung gelesen, die Zeit von Jesus war noch nicht gekommen, seine Stunde zu sterben war noch nicht da und dann in Kapitel 12 gab es plötzlich die Wendung. Und jetzt in Kapitel 13 steht das ganz deutlich, seine Zeit zu sterben war gekommen. Also im übertragenen Sinne, Jesus guckt auf seine Kalender-App im Handy und da steht für den Tag am nächsten Morgen Tod. Tod durch Kreuzigung. Und der Text heute gibt uns jetzt einen Einblick in das, was Jesus an diesem Zeitpunkt nochmal ganz besonders wichtig ist, kurz vor seinem Tod. Deswegen ist das Thema meiner Predigt heute die Bucketlist von Jesus. Liebe, Dienst und Veränderung. Lass uns starten mit dem Predigtext und mit meinem ersten Punkt. Eine göttliche Liebe für die Seinen. Jesus liebt dich. Ich lese aus Johannes 13 nochmal den kompletten ersten Vers. Vor dem Passafest aber, da Jesus wusste, dass seine Stunde gekommen war, aus dieser Welt zum Vater zu gehen, wie er die Seinen geliebt hatte, die in der Welt waren, so liebte er sie bis ans Ende. Dieser Vers ist sozusagen die Überschrift für diesen Abend, den Jesus mit seinen Jüngern verbringt. Johannes nimmt sich in diesem Evangelium, in diesem Buch, 5 Kapitel Zeit, um diesen Abend zu beschreiben. Und dieser Vers zeigt uns ganz besonders, was das Anliegen Jesu ist an diesem Abend. Es zeigt uns das Wesen von Jesus. Es ist ungefähr 2 Wochen her,
Der fand das europäische Champions League Finale statt. Das ist der Höhepunkt im europäischen Fußballkalender jedes Jahr. Arsenal London gegen Paris Saint-Germain. Und nach 120 Minuten stand es in diesem Finale unentschieden. Und jetzt musste eine Entscheidung her im Elfmeterschießen. Der absolute Höhepunkt stand bevor. Und der Trainer von PSG, der sammelte nochmal so die ganzen Spieler um sich, die gesamten Betreuer, das engste Team. Und jetzt hatte er ihnen vor dem Höhepunkt noch etwas ganz Wichtiges zu sagen. Sie hingen an seinen Lippen. Wir wissen nicht so ganz genau, was er sagen wollte, aber die Situation hier in Johannes 1 ist ganz, ganz ähnlich. Der Tod von Jesus steht kurz bevor. Das ist der Höhepunkt im Heilsplan Gottes. Und was sollen seine Jünger jetzt noch unbedingt von ihm hören? Und das lesen wir. Anders als bei dem Trainer im Finale, bei Jesus lesen wir, was das Anliegen von Jesus ist. Es ist Liebe. Vers 1, das ist die Überschrift für den Abend. Dieses Wort Liebe taucht in dem Bericht über diesen Abend 44 Mal auf. Der gesamte Abend ist geprägt von Liebe. Das griechische Wort, was an dieser Stelle steht, ist das Wort Agape oder Agapao. Es bezeichnet eine göttliche Liebe, eine umfassende Liebe, eine Liebe, die über alles Denken hinausgeht. Das steht auf der Bucketlist von Jesus. Liebe. Das sollen seine Jünger unbedingt nochmal hören. Ja, Gott liebt alle Menschen. Wir haben den Vers hier vorne stehen, Johannes 3, Vers 16. Denn also hat Gott die Welt geliebt. Aber was wir an diesem Abend, was wir hier in Johannes 13 jetzt sehen, ist eine besondere Liebe von Jesus für die Seinen. So steht das hier. Für die Menschen, die zu ihm gehören, für seinen Nachfolger, für seine Gemeinde, für die, die Kinder Gottes sind. Und diese Liebe wird hier in Johannes 1 ganz besonders beschrieben. Hier heißt es, so liebte Jesus sie bis ans Ende. Und es kann sein, dass in deiner Bibelübersetzung eine andere Formulierung steht. Das liegt daran, dass das griechische Wort im Urtext unterschiedlich übersetzt werden kann. Man kann es übersetzen mit diesen Worten, er liebte sie bis ans Ende, bis zur Vollendung. Oder man kann auch sagen, er liebte sie bis zum Ziel oder bis zum Äußersten. Und weißt du, all das trifft zu auf die Liebe Gottes für die Seinen. Ja, Jesus liebte sie bis zum Ende. Noch am Kreuz hängend kümmert er sich darum, dass seine Mama versorgt wird. Bis zum letzten Atemzug. Aber Jesus liebte die Seinen auch bis ans Ziel. Darüber hinaus, über sein Sterben hinaus. Er liebt die Seinen auch heute. Er liebt uns in den Himmel hinein. Und Jesus liebt die Seinen bis zum Äußersten. Das ist das Ausmaß der Liebe Jesu. Das ist die Intensität. Sie ist unglaublich, sie ist unbeschreiblich, sie ist unfassbar. Es ist Liebe bis zum Gehtnichtmehr, könnte man sagen. Unsere Kinder singen dieses schöne Kinderlied manchmal. Gottes Liebe ist so wunderbar. Und dann stellen sie sich auf die Zehenspitzen und sagen, so hoch, so tief, so weit, bis zum Äußersten. Das ist die Liebe Jesu. Und das ist das, was seine Jünger an diesem Abend nochmal sich erinnern müssen. Wir lesen das in Epheser 3, da sagt Paulus, das wird euch dazu befähigen, zusammen mit allen anderen, die zu Gottes heiligem Volk gehören, die Liebe Christi in allen ihren Dimensionen zu erfassen. In ihrer Breite, in ihrer Länge, in ihrer Höhe und in ihrer Tiefe. Ja, ich bete darum, dass ihr seine Liebe versteht, die doch weit über alles Verstehen hinausreicht. Wir wollen sie erfassen, aber sie übersteigt alles Menschliche. Sie übersteigt die menschliche Liebe und sie geht über alles hinaus, was wir erleben können an Liebe in dieser Welt. Und es gibt zwei Gründe, auf die ich kurz eingehen will an diesem Abend, warum diese Liebe Gottes so besonders ist. Und dafür müssen wir uns mal hineinfühlen in diesen Abend. Es ist Donnerstagabend. Jesus ist mit seinen Jüngern zusammen. Es ist der Abend vor Karfreitag. Ungefähr 12 Stunden später wird Jesus gefoltert werden. Ungefähr 15 Stunden später wird Jesus am Kreuz hängen. Keine 24 Stunden später wird Jesus tot im Grab liegen. Der Heilige wird am Kreuz hängen. Er wird unfassbare körperliche Schmerzen erdulden.
Er wird die Sünde der ganzen Welt tragen. Er wird zum ersten Mal von seinem Vater im Himmel getrennt sein. Und Jesus weiß das alles. Er ist Gott. Er ist allwissend. Und in dieser Situation schaut er auf seine Bucketlist. Und da steht Liebe. Mir würden so viele andere Dinge durch den Kopf gehen, aber ich glaube nicht Liebe. Jesus tut es, das ist göttliche Liebe. Es gibt noch einen zweiten Grund, warum die Liebe Gottes so besonders ist. Vor ihm sitzen gerade seine Jünger. Und ganz ehrlich, die sind nicht besonders liebenswürdig. Die haben Liebe eigentlich nicht verdient. Jesus weiß ganz genau, diese Jünger werden ihn verlassen bei der Gefangennahme. Sie werden weglaufen. Da sitzt einer bei, der wird sagen, ich gehöre nicht zu Jesus. In der Parallelstelle für den Abend hier in Lukas 22 lesen wir das, dass die Jünger an diesem Abend diskutiert haben, wer von ihnen der Größte ist, der Beste ist, der Stärkste ist, der Mächtigste ist. Das sind Versager. Und Jesus schaut auf seine Bucketliste und da steht Liebe. Was für eine besondere göttliche Liebe. Und das Schöne ist doch, dass wir das auch heute für uns in Anspruch nehmen können. Wenn du zu den Seinen gehörst, wenn du ein Kind Gottes bist, dann gilt diese Liebe Gottes auch dir bis zum Ende, bis zum Ziel, bis zum Äußersten. Und du sagst jetzt vielleicht, Willi, wo nimmst du das her aus dem Text? Da geht es doch um Jesus und die Jünger. Komm, wir schauen mal zusammen in Johannes 17, Vers 20. Das ist ein Gebet, das Jesus an diesem Abend spricht. Und Jesus betet dort und sagt, ich bitte aber nicht für diese allein, nicht nur für die Jünger allein, sondern auch für die, welche durch ihr Wort an mich glauben werden. Jesus denkt an diesem Abend an alle Gläubigen aller Zeiten, an alle Kinder Gottes aller Zeiten. Und deswegen will ich das heute euch Täuflingen ganz besonders zusprechen. Jesus liebt euch, Jesus liebt dich mit einer unbeschreiblichen Liebe, mit einer göttlichen Liebe. Er liebt die Seinen. Diese Liebe ist so wunderbar. Und vielleicht sitzt du hier heute im Gottesdienst und sagst, das weiß ich alles mit dem Kopf, aber so richtig fühle ich diese Liebe Gottes nicht. Sie fällt nicht tief in mein Herz hinein. Und das liegt vielleicht daran, dass wir Menschen die Liebe Gottes häufig vergleichen mit der Liebe, die wir zwischen Menschen erleben. Und ja, Liebe zwischen Menschen ist was Wunderbares, aber genau dort passieren doch auch Verletzungen, Wunden. Liebe trocknet auch mal aus. Liebe ist vielleicht irgendwann zwischen Menschen gar nicht mehr da. Und dann übertragen wir diese Erfahrungen mit Liebe auf die Liebe Gottes. Oder aber, vielleicht bist du in einer Situation, wo du gerade Schweres im Leben erlebst. Und du fragst dich, okay, Gott liebt mich, aber was bringt mir das, wenn ich ständig Streit habe mit meiner Familie, mit meinen Eltern, mit meinen Freunden? Gott liebt mich. Irgendwie erhört er meine Gebete nicht. Keiner fragt mich nach einem Date. Ich habe so lange schon zu tun mit meiner Krankheit. Meine Prüfung habe ich schon wieder nicht bestanden. C.S. Lewis, der schreibt in einem seiner Narnia-Bücher, auch wenn unsere Gefühle kommen und gehen, Gottes Liebe tut es nicht. Und ganz ehrlich, das ist so wahr. Das lehrt die Bibel und ich möchte dieses Zitat gerne noch ein bisschen erweitern. Auch wenn Lebensumstände kommen und gehen, Gottes Liebe tut es nicht. Wir haben manchmal die Vorstellung von Gottes Liebe wie in dieser Grafik. Wir denken dann, Gottes Liebe, die entwickelt sich immer so parallel zu unserem Leben. Wenn es uns gut geht, dann ist die Liebe Gottes groß. Wenn es uns schlecht geht, dann hat die Liebe Gottes abgenommen. Weißt du, was der Text heute sagt? Johannes 13. Er liebt die Seinen bis ans Ende, bis zum Ziel, bis zum Äußersten. Immer gleich, immer intensiv, immer umfassend und unabhängig von unseren Lebensumständen. Und ich will dir deswegen heute zusprechen, halte dich fest an dieser Liebe Gottes, bade in dieser Liebe. Halt dir diese Liebe Gottes immer wieder vor Augen. Und wenn du sie gerade nicht fühlst, dann bete zu Gott, lass mich diese Liebe neu schmecken, lass sie mich neu sehen. Seine Liebe ist wunderbar. Sie ist wirklich wunderbar. Und diese Liebe Gottes sehen wir jetzt ganz konkret, ganz praktisch im weiteren Text, was sie bedeutet. Und das ist mein zweiter Predigtpunkt. Ein Gott auf Knien, Jesus dient dir.
Ich lese ab Vers 2. Und während des Mahls, als schon der Teufel dem Judas, Simons Sohn, dem Ischariot, ins Herz gegeben hatte, ihn zu verraten, da Jesus wusste, dass ihm der Vater alles in die Hände gegeben hatte und dass er von Gott ausgegangen war und zu Gott hinging, stand Jesus vom Mahl auf, legte sein Obergewand ab, nahm einen Schurz und umgürtete sich. Darauf goss er Wasser in das Becken und fing an, den Jüngern die Füße zu waschen und sie mit dem Schurz zu trocknen, mit dem er umgürtet war. Im Jahr 1970, im Dezember 1970, machte der damalige deutsche Bundeskanzler Willy Brandt einen Staatsbesuch. Das war der erste Staatsbesuch im Nachbarland Polen nach dem Zweiten Weltkrieg. Und bei diesem Besuch war es auch geplant, dass ein Mahnmal besichtigt wird. Und als Willy Brandt vor diesem Mahnmal stand, fiel er plötzlich auf die Knie. Dieser Kniefall ging in die Geschichte ein als Kniefall von Warschau. Und das war eine Geste, mit der er Schuld eingestand, indem er Kriegsverbrechen eingestand und irgendwie um Vergebung bat. Aber aus Deutschland gab es damals ziemlich schnell kritische Stimmen, die gesagt haben, völlig unangemessen, entspricht nicht der Würde eines Bundeskanzlers. Es ist irgendwie unterwürfig, brisant. Die Brisanz in diesem Text geht noch viel, viel weiter. Und dafür müssen wir so ein bisschen eintauchen in die Kultur von damals. Tina hat uns da eben schon mit hineingenommen. Es gab damals nicht diese schönen asphaltierten, sauberen Straßen, die wir kennen. Es gab staubige Wege, Feldwege. Und es gab auch nicht teure Sportschuhe, hatte Tina eben gesagt, besondere Wanderschuhe. Es gab offene Sandalen. Und wenn die Menschen dann auf den Straßen unterwegs waren, passierte etwas ganz Logisches. Die Füße wurden dreckig, sie wurden schmutzig, sie fingen an zu stinken, weil sie am Schwitzen waren. Und dann, wenn man dann abends zum Abendbrot zusammenkam und sich was Schönes auf den Tisch stellte zu essen, dann konnte man nicht die Füße einfach unterm Tisch verstecken, auf einem Stuhl sitzend. Damals hat man sich an den Tisch gelegt. Der Tisch war sozusagen auf dem Boden. Und zack hatte der Nachbar die stinkenden Füße im Gesicht. Aber damit das nicht passierte, gab es dann diese gute Sitte. Man hat Diener gehabt, Sklaven gehabt, die den Gästen die Füße gewaschen haben. Und an diesem Abend, wo Jesus mit seinen Jüngern hier unterwegs ist, gab es scheinbar keine Diener, keine Sklaven. Und die Jünger, die sind noch am Diskutieren, wer ist von uns der Größte und wer muss den anderen jetzt die Füße waschen? Und plötzlich kniet da schon jemand im Dreck. Es ist Jesus selbst. Er hat auf seine Bucketlist geschaut und da stand nämlich noch was anderes. Dienst. Dienende Liebe. Das ist sein Wesen. Es ist der Jesus, über den wir in Vers 3 lesen, dass ihm alle Macht im Himmel und auf Erden gegeben ist. Es ist der Jesus, von dem wir aus Johannes 1 wissen, dass durch ihn Himmel und Erde geschaffen wurde. Der Schöpfer kniet auf der Erde im Dreck und wäscht Füße. Es ist sein Wesen. Es ist sein größtes Anliegen kurz vor seinem Tod. Die Jünger sollen diese Liebe Gottes nochmal vor Augen geführt bekommen. Und ich kann mir vorstellen, dass es an diesem Abend plötzlich ganz leise war in dem Raum. Totenstille. Überforderung bei den Jüngern. Wie sollen sie damit jetzt umgehen? Bis Jesus bei Petrus ist. Dann lesen wir ab Vers 6. Da kommt er zu Simon Petrus und dieser spricht zu ihm, Herr, du wäschst mir die Füße? Jesus antwortete und sprach zu ihm, was ich tue, verstehst du jetzt nicht, du wirst es aber danach erkennen. Da spricht Petrus zu ihm, auf keinen Fall sollst du mir die Füße waschen. Ich mag diesen Petrus, da weiß man immer ganz genau, woran man ist. Der hat sein Herz hier auf der Zunge, der hat nie gelernt, leise zu denken. Der hat auch nie gelernt, dass man erst denkt und dann redet. Der haut einfach raus und der zieht jetzt nicht nur seine Füße weg, so ein bisschen vorsichtig, sondern er sagt, Jesus, auf gar keinen Fall wirst du mir die Füße waschen. Never, niemals. Das ist unangemessen. Das ist unwürdig, Jesus. Da antwortet Jesus ihm, wenn ich dich nicht wasche, so hast du keine Gemeinschaft mit mir. Und wir bekommen an dieser Stelle noch einen tieferen Blick in das Herz von Jesus. Es ist sein Retterherz. Die Bibel lehrt, dass Gott absolut heilig ist, absolut rein ist, vollkommen sündlos, ohne Makel. Und Gott schuf dann die ersten Menschen, Adam und Eva.
Sie waren bestimmt zur Gemeinschaft mit Gott. Aber sie rebellierten gegen Gott. Sünde kam in die Welt, das ist der Sündenfall. Und diese Sünde klebt jetzt an jedem Menschen. Und jeder von uns bestätigt das auch, indem wir selbst auch sündigen. Das ist ungefähr so, als hätte jeder von uns ein schwarzes T-Shirt an. Komplett schmutzig, dreckig. Und wir können uns noch so viel Mühe geben, fromme Werke tun, positive Gedanken haben, uns mit Religion beschäftigen. Das T-Shirt ist und bleibt schwarz. Ihr kennt dieses Bild, viele von euch. Und die Folge ist, und das ist logisch, wenn Gott vollkommen rein ist und wir alle ein schwarzes T-Shirt tragen, dann sind wir getrennt von Gott, auf immer, für immer, ewig, ewige Verdammnis. Gott kann Sünde nicht ausstehen. Er richtet Sünde. Und deswegen sagt Jesus hier zu Petrus, um Gemeinschaft mit Gott haben zu können, musst du reingewaschen werden. Aber wie passiert diese Reinigung, wenn wir sie uns nicht selbst anmalen können? Und das ist die wunderbare Botschaft des Evangeliums. Gott selbst kam auf die Erde. Jesus trifft sich hier gerade mit seinen Jüngern, der Sohn Gottes, vollkommen rein und heilig. Und am nächsten Tag wird Jesus am Kreuz hängen. Und dort am Kreuz auf Golgatha trägt Jesus dann die Schuld der ganzen Welt, deine und meine Sünde. Und dann stirbt er, weil Lohn der Sünde immer Tod ist. Und er gibt sein Leben, er vergießt sein kostbares Blut. Und wer das glaubt, wer das für sich in Anspruch nimmt, wer Jesus vertraut, der erlebt Reinigung. Der wird reingewaschen von Schuld. Jesus hat am Kreuz sozusagen dein schwarzes T-Shirt angezogen und er bietet dir dafür sein weißes an. Vollkommen rein. Und wenn du Jesus glaubst, darfst du seine Gerechtigkeit anziehen. Das ist die Botschaft des Evangeliums. Das ist die Einladung des Evangeliums. Und wir lesen dann in Hebräer 9, Vers 14, denn als Christus sich selbst Gott dargebracht hat, war das ein Opfer, dem kein Makel anhaftete. Deshalb reinigt uns sein Blut bis in unser Innerstes. Es befreit unser Gewissen von der Belastung durch Taten, die letztlich zum Tod führen, sodass es uns jetzt möglich ist, dem lebendigen Gott zu dienen. Das ist die Botschaft des Evangeliums. Und Petrus reagiert jetzt darauf und sagt, Herr, nicht nur meine Füße sollst du waschen, sondern auch die Hände und das Haupt. Das will ich. Und jetzt könnte man sehr kritisch sagen, typisch Petrus, immer extrem unterwegs. Mal da, wie so eine Fahne im Wind. Aber ganz ehrlich, eigentlich ist das die einzig richtige Antwort auf dieses Angebot von Jesus, auf diese Einladung. Herr, wasch mich. Ich brauche dich. Ich will zu dir gehören. Mach mich rein und zwar ganz. Es kann sein, dass du hier jetzt gerade sitzt und denkst, Uli, hier sind so viele Gläubige, das sind die Täuflinge, die haben heute bekannt, dass sie zu Jesus gehören. Warum schon wieder diese Botschaft des Evangeliums? Warum wieder die Botschaft vom Kreuz? Weißt du, der Grund ist folgender. Die Gemeinde Gottes braucht immer wieder die Erinnerung an die Liebe Gottes, an die Botschaft vom Kreuz, an das Evangelium. Das steht auf Jesus seiner Bucketlist an seinem letzten Abend. Deswegen feiern wir immer wieder das Abendmahl. Deswegen sagt Paulus, wir predigen immer und immer wieder Christus, den Gekreuzigten. Wir brauchen die Erinnerung an das Evangelium immer und immer wieder, weil es Gottes Kraft ist, um Menschen zu retten und weil es Gottes Kraft ist, um Menschen zu verändern. Das ist die Grundlage unseres Christenlebens. Immer und immer wieder. Aber Jesus hat jetzt noch eine Lektion für seine Jünger, für Gläubige. Und Jesus spricht jetzt zu Petrus. Wer gebadet ist, der hat es nicht nötig, gewaschen zu werden, ausgenommen die Füße, sondern er ist ganz rein. Und ihr seid rein, aber nicht alle. Denn er kannte seinen Verräter. Darum sagte er, ihr seid nicht alle rein. Jesus sagt jetzt zu Petrus, du bist schon mein Nachfolger. Du bist schon einer der meinen, du gehörst schon zu mir, du musst deswegen nicht immer wieder neu gebadet werden. Du musst dich nicht immer wieder neu bekehren. Du musst nicht immer wieder von Neuem wiedergeboren werden.
Du trägst ja schon ein weißes T-Shirt. Du bist schon einer der Seinen. Meine Frau und ich, wir haben 3 Töchter. Und das ist behördlich beglaubigt, dass ich ihr Vater bin, dass sie meine Kinder sind. Steht in der Geburtsurkunde. Und das bleiben sie auch, wenn sie mir ungehorsam sind. Das bleiben sie auch, wenn sie mich anlügen. Das bleiben sie auch, wenn sie mich beklauen sollten oder sonst irgendetwas machen. Und ja, das ist doch die Realität unseres Christenlebens, dass wir immer und immer wieder sündigen, dass wir die Maßstäbe Gottes verfehlen. Aber es bleibt doch dabei, dass wir ein weißes T-Shirt tragen, dass wir Kinder des Höchsten sind, angenommen von einem liebenden und gnädigen Gott. Und doch braucht es in unserem Leben immer wieder Reinigung. Deswegen sagt Jesus zu Petrus, du musst nicht ganz gebadet werden, aber was du brauchst, ist die Reinigung deiner Füße. Die müssen immer wieder neu gewaschen werden. Was es in unserem Leben immer wieder braucht, ist Sündenbekenntnisse, weil sie irgendwie die Gemeinschaft und die Beziehung mit Gott doch belastet. Kann es sein, dass du dich vielleicht deswegen von Gott entfernt hast, dass du vielleicht gerade deswegen die Gemeinschaft mit Jesus meidest, weil es konkrete Sünde in deinem Leben gibt und sie ist dir bewusst, dann will ich dich heute ermutigen, ich will dich auch herausfordern. Geh damit heute zu Jesus. Halt ihm deine Füße hin. Halt ihm dein verdrecktes weißes T-Shirt hin. Er will dir auch heute dienen. Es ist ein Gott auf Knien, der Sünde vergeben möchte. Er dient dir auch heute. Wir haben jetzt die Liebe von Jesus bestaunt und wir haben gesehen, was sie dann bedeutet, auch in der Praxis. Wir haben das Evangelium hochgehalten, aber dabei soll es nicht bleiben. Das ist mein 3. Punkt jetzt. Eine dienende Gemeinde. Jesus verändert dich. Das sind die Verse 12 bis 16. Nachdem Jesus nun ihre Füße gewaschen und sein Obergewand angezogen hatte, setzte er sich wieder zu Tisch und sprach zu ihnen, versteht ihr, was ich euch getan habe? Ihr nennt mich Meister und Herr und sagt es mit Recht, denn ich bin es auch. Wenn nun ich, der Herr und Meister, euch die Füße gewaschen habe, so sollt auch ihr einander die Füße waschen. Denn ein Vorbild habe ich euch gegeben, damit auch ihr so handelt, wie ich an euch gehandelt habe. Wahrlich, wahrlich, ich sage euch, der Knecht ist nicht größer als sein Herr, noch der Gesandte größer, als der ihn gesandt hat. Bei so einer Predigtvorbereitung macht man sich als Prediger manchmal Gedanken, wie kann ich das, was wir im Text in der Bibel lesen, ganz praktisch auf das Leben übertragen. Heute muss ich mir gar keine große Mühe machen. Ich muss nicht tief auslegen, ich muss nicht viel erklären. Jesus hat sich in den Dreck gekniet, er hat seinen Jüngern gedient, er hat echte Liebe vorgelebt und dann schaut Jesus auf seine Bucketlist und da steht noch etwas. Und zwar Veränderung, Veränderung durch Liebe. Und deswegen sagt Jesus dann, jetzt seid ihr dran. Jetzt lebt ihr das, macht es mir nach, liebt euch gegenseitig, voller Demut, dient einander. Ich berufe euch, auch Fußwäscher zu sein. Und die Frage ist dann ja, was bedeutet das ganz konkret für uns? Sollen wir uns gegenseitig alle die Füße waschen? Wasser ist ja heute genug da. Und ich glaube, das könntest du vielleicht auch mal genauso sehen. Lass uns das doch vielleicht mal wörtlich nehmen. Vielleicht nimmst du dir vor, diese Woche jemandem die Füße zu waschen. Am besten nicht hier, heute Nachmittag soll ja noch eine Taufe stattfinden. Dann ist das Wasser vielleicht wirklich sehr schmutzig. Aber lass uns das vielleicht mal wörtlich nehmen. Jesus hat auch Füße gewaschen, ganz praktisch. Aber lass mich dir auch noch eine neue Perspektive zeigen, was es auch bedeuten kann. Denn Jesus hat ja Füße gewaschen und er hat das dann verbunden mit einer geistlichen Lektion über Reinigung von Sünde. Und ich denke, deswegen geht es in diesem Kontext hier auch um den Umgang mit Sünde bei Geschwistern in der Gemeinde, bei anderen Gläubigen. Ja, wir können uns gegenseitig nicht Sünden vergeben. Aber was wir tun können, ist uns gegenseitig zu helfen, diese Sünde zu Jesus zu bringen. In Galater 6 lesen wir das ganz klar. Geschwister, wenn sich jemand zu einem Fehltritt verleiten lässt, sollt ihr, die ihr euch von Gottes Geist führen lasst, ihm voll Nachsicht wieder zurechthelfen. Und das fällt uns oft schwer. Was wir gut können, ist, anderen den Kopf zu waschen. Das ist auch eine deutsche Redewendung. Und dann konfrontieren wir hart, dann weisen wir zurecht. Dann gehen wir hart miteinander um. Wir können besser den Kopf waschen,
als Füße waschen. Und doch steht hier, helft euch gegenseitig zurecht mit Sanftmut, mit Nachsicht, mit Demut. Was bin ich froh über Menschen in meinem Leben, über Freunde in meinem Leben, die zu mir zwischendurch mal gesagt haben, Willi, das war eben nicht ganz ehrlich, oder? Oder die gesagt haben, Willi, kann es sein, dass da eben noch eine ganze Menge Stolz mit im Spiel war? Was bin ich froh für meine Frau Lydia, die manchmal zu mir sagt, Willi, dein Umgang mit den Kids war eben doch ein bisschen zu hart. Oder nach einem Hauskreisabend, Willi, diese Aussage heute, die war wahrscheinlich verletzend für die anderen. Sie wäscht mir damit die Füße und ganz ehrlich, das fühlt sich nicht gut an. Am liebsten würde ich wie Petrus die Füße wegziehen. Aber es ist so hilfreich, wenn wir uns gegenseitig helfen, mit Nachsicht, mit Sanftmut und mit Demut. Und ich möchte hier noch einen zweiten Schlüssel zeigen, um diesen Vers zu verstehen. Und den finden wir in Vers 14. Da heißt es, wenn nun ich, der Herr und Meister, euch die Füße gewaschen habe, so sollt auch ihr einander Füße waschen. Es ist dieses Wort einander. Wir finden dieses Wort einander an mehr als 70 Stellen im Neuen Testament in der Bibel. Und immer geht es darum, wie wir als die Seinen miteinander umgehen sollen. Wenn wir uns Füße waschen sollen gegenseitig, dann ist das mit umfasst in diesen Einanderstellen und das wird super praktisch. Da heißt es, liebt einander, dient einander, ermutigt einander, seid gastfreundlich untereinander, tröstet einander, betet füreinander, kommt einander in Ehrerbietung zuvor und so weiter und so weiter. Lass mich das mal ganz konkret auf den Punkt bringen. Wenn wir mit offenen Augen durch die Welt gehen und durch das Leben gehen, werden wir immer Füße finden, die wir waschen können. Da werden immer schmutzige Füße sein, wo wir mit Demut dem anderen dienen können. Das Problem ist häufig, dass wir dann irgendwelche Ausreden finden. Auch gute Argumente haben, warum wir es nicht machen wollen. Das hat der andere nicht verdient. Immer bin ich dran. Ich lasse mich doch nicht ausnutzen. Passt mir zeitlich nicht. Oder da bin ich nicht so begabt. Oder ich bin zu sehr begabt. Ich muss doch auch mal an mich denken. Oder ja, der Gemeinde in Hohenlohe würde ich vielleicht noch dienen, aber anderen Gemeinden oder erst recht anderen Menschen, die gar nicht zur Gemeinde gehen? Wisst ihr, diese Ausreden oder diese Argumente sind alle nachvollziehbar und die sind jetzt nicht aus der Theorie. Ich kenne jeden einzelnen von diesen Gedanken. Aber sagen wir damit nicht immer wieder, wir sind größer

Alles ist zugeschneit, aber der Parkplatz ist schon geräumt. Dann komme ich an einem Samstag hier in die Gemeinde Anfang des Jahres und da ist ein ganzes Team, das putzt die Küche, damit wir als Gemeinde es genießen können, das ganze Jahr über. Dann gehe ich in den Lidl einkaufen und mir kommt ein Team entgegen mit 3 vollgepackten Einkaufswagen, weil sie am Wochenende eine Freizeit bekochen werden. Dann gibt es regelmäßig Treffen von einem Nähkurs da hinten in den Kellerräumen und sie schenken mir eine Fliege, selbstgemacht. Das sieht keiner. Das ist praktisches Füßewaschen. Dann besuche ich meine Oma und sie sagt, Willi, ich kann nicht mehr viel, ich kann nicht hören, ich kann nicht sehen. Aber ich bete jeden Tag für meine Enkel und Urenkelkinder. Das ist Füßewaschen. Das ist praktisches Füßewaschen. Und jetzt könnten wir alle nach Hause gehen gleich und sagen, jetzt geht's los. Let's go. Füßewaschen. Frisch getauft und jetzt ab in den Dienst, oder? Und dann haben wir vielleicht noch irgendwelche coolen Motivationssprüche, die haben wir als Wandtattoo irgendwie da, machen es wie wollen, nur krasser. Das ist alles richtig und das ist alles schön und gut und das hilft uns auch. Aber eigentlich muss die Motivation noch viel, viel tiefer gehen. Timothy Keller, der hat das mal so ausgedrückt. Das Evangelium ist nicht nur das ABC des christlichen Lebens, sondern das A bis Z. Es ist unzutreffend zu denken, das Evangelium sei lediglich das, wodurch Nichtchristen gerettet werden. Und Christen würden anschließend dann dadurch reifen, dass sie sich selbst anstrengen, nach biblischen Prinzipien zu leben. Treffender ist es zu sagen, wir werden gerettet, indem wir dem Evangelium glauben. Und wir werden in jedem Bereich unseres Denkens, Fühlens und Lebens verändert, indem wir dem Evangelium im Laufe unseres Lebens immer tiefer glauben. Es geht nicht um starke Motivationssprüche. Es geht um Jesus. Es geht immer um Jesus. Es geht um den Jesus, der uns reinigt und der uns dann sagt, jetzt seid ihr berufen, auch Füßwäscher zu sein. Ich will euch verändern durch meine Liebe. Und deswegen möchte ich dir jetzt wirklich zum Abschluss 5 praktische Wahrheiten mitgeben, die du dir vorhalten kannst als Füßwäscher. Im Dienst für Jesus, im Dienst für andere. Die erste Wahrheit ist, Jesus hat dir zuerst gedient. Er hat sich ganz hingegeben für dich. Die zweite Wahrheit, Jesus lebt in dir. Dieser Jesus, der dir dient, der lebt auch in dir, wenn du zu ihm gehörst. Du bist nicht alleine. Jesus befähigt dich, anderen die Füße zu waschen. Das dritte, es ist deine Bestimmung als Kind Gottes, Jesus immer ähnlicher zu werden. Dazu sind wir vorherbestimmt nach Römer 8, dem Sohn Gottes gleichgemacht zu werden. Es gibt doch nichts Schöneres, als wenn wir zueinander sagen oder sagen könnten, so wie du eben reagiert hast, so wie du handelst, das erinnert mich an Jesus. Es gibt nichts Schöneres. Die vierte Wahrheit: Im Ergebnis dienst du eigentlich Jesus und nicht Menschen. Selbst wenn wir manchmal denken, Menschen haben es nicht verdient, dann kann das sogar richtig sein. Aber Jesus sagt, was du einem der Geringsten getan hast, das hast du mir getan. Und die fünfte Wahrheit ist, demütiger Dienst bewirkt echtes Glück. Und das ist der letzte Vers im Predigttext. Da sagt Jesus dann, wenn ihr dies wisst, glückselig seid ihr, wenn ihr es tut. Jesus verspricht hier, Füße waschen macht glücklich. Es ist wahre Glückseligkeit. Probier das doch mal aus. Wir haben uns vorhin die Frage gestellt, was steht auf der Bucketlist von Jesus? Und in dem Text heute haben wir es gesehen. Es ist eine unbeschreibliche Liebe für die Seinen. Und es ist eine Liebe, die sich dann auch zeigt, ganz konkret. Jesus dient dir. Bade in dieser Liebe. Halt sie dir immer wieder vor Augen. Und ich wünsche mir, dass du dadurch in deinem Glauben gestärkt wurdest, dass du ermutigt wurdest für die nächsten Tage, für die nächsten Wochen, die kommen. Und gleichzeitig werden wir dann herausgefordert, diese Liebe anderen Menschen weiterzugeben, Fußwäscher zu sein, wie unser Herr Jesus. Und vielleicht bist du heute hier, und dir ist klar geworden, dass du eigentlich noch ein schwarzes T-Shirt trägst. Dass du diese Gemeinschaft mit Gott nicht kennst. Dass du diese

Liebe Jesu noch nie persönlich erfahren hast, dann gilt die Einladung Jesu heute dir ganz persönlich. Komm zu mir, komm zu Gott, lass dich reinigen, nimm sein weißes T-Shirt, erlebe echte, tiefe Gemeinschaft mit Gott ab heute. Werde sein Kind, das kannst du in einem Gebet tun, heute. Bringe Jesus deine Sünden, bekenne ihm Schuld, vertraue ihm. Komm zum Vater. Er steht mit offenen Armen da, denn es geht um Jesus. Es geht immer um Jesus. Amen.

Es ist 9 Uhr und 46 Minuten. 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

0: Ja, es soll jetzt um die Thematik Fehlgeburten gehen, das verlorene Kind. Und ich möchte dem Thema auch einen Vers voranstellen, und zwar aus Psalm 139, den Vers 13. Denn du hast meine Nieren gebildet. Du hast mich gewoben im Schoß meiner Mutter. Und das ist so ein schöner Vers, wo wir sehen, dass wenn wir Gott die Kontrolle überlassen, dann hat er die auch. Und Gott entscheidet letzten Endes, oder es liegt in Gottes Hand, ob sich ein Kind eben bildet oder nicht. Eine kurze Übersicht. Also wir wollen vor allen Dingen die Fehlgeburt betrachten als Thema und wiederholte Fehlgeburten. Das heißt, manchmal tritt ja nur einer auf und manchmal auch wiederholt mehrfach. Dann die Totgeburt und kurz möchten wir auch uns mit dem plötzlichen Kindstod beschäftigen. Im Skript ist die Thematik teilweise etwas ausführlicher bearbeitet. Wir wollen nur so einen Überblick geben, genau, dass einige Ursachen auch vermitteln. Die Fehlgeburt ist das Ende einer Schwangerschaft, bevor das Kind lebensfähig ist. Das heißt, wenn es zur Welt kommen würde, würde das Kind eben nicht überleben und tritt am häufigsten noch vor dem Nachweis der Schwangerschaft auf. Es wird angenommen, dass oder Erfahrungen zeigen, dass ein Kind lebensfähig ist, so etwa ab der 23. Schwangerschaftswoche und einem Geburtsgewicht von mindestens 400 Gramm. Da weichen die Zahlen aber auch teilweise ab, genau wie bei der Definition auch von früher, später Fehlgeburt, so wie der Totgeburt, da weichen die Zahlen etwas ab. Aber das war so eine, das sind Zahlen, die häufiger in der Literatur vorkommen. Und die Totgeburt bezieht sich dann auf ein totgeborenes Kind nach der 20. Schwangerschaftswoche. Wenn wir diese Themen nacheinander betrachten, will ich nur darauf hinweisen, viele Ursachen entsprechen sich, sind ähnlich bei der Totgeburt wie auch bei der Frühgeburt. Aber es gibt einige so kleine Besonderheiten. Deshalb schauen wir das so ein bisschen nacheinander dann an. Es soll jetzt um eine Fehlgeburt oder fachlich ausgedrückt Spontanabort gehen und nicht um den um einen induzierten Abort, das heißt nicht um eine Abtreibung. Und da habe ich auch in einigen Artikeln gelesen, häufig geht es dann bei dieser Thematik um das Schwangerschaftsprodukt. Wir sehen das, wie das ja auch schon mehrfach erwähnt wurde, ist das nach der Befruchtung, sprechen wir vom Embryo, Fötus oder vom Mensch, vom Kind. Und wir haben gestern schon gehört zu der abtreibenden Wirkung von beispielsweise der Pille oder Spirale oder so. Darum soll es in diesem Vortrag auch nicht gehen. Oder von der pränatalen Diagnostik, hat Bruder Peter eben auch erwähnt. Auch darum geht es in diesem Vortrag nicht. Genau. Per Definition ist die frühe Fehlgeburt, bezieht sich, wenn die eben vor der 12. Schwangerschaftswoche auftritt und die späte zwischen der 12. und 20. Hier will ich nur kurz zeigen, dass es wirklich sehr viele mögliche Ursachen gibt für eine Fehlgeburt. Wir gehen das nicht im Einzelnen durch. Aber auch das wurde eben erwähnt, wenn es Ursachen gibt, die man beheben kann, dann ist das durch, um die Zeugungsfähigkeit so wiederherzustellen beispielsweise, dann ist das eine Sache, die man befürworten kann. Natürlich nicht um jeden Preis. Kurz Missbildungen, zum Beispiel, das ist der obere Punkt, Missbildung der Gebärmutter. Da kann es zum Beispiel sein, dass die Gebärmutter zweigeteilt ist und deswegen, dass der Embryo, der Fötus nicht in der Gebärmutter gut wachsen kann, dass es deswegen beispielsweise dann zu einer Fehlgeburt kommt. So etwas kann man mittels einer Ultraschalluntersuchung zum Beispiel gut feststellen. Oder eine Gebärmutterhalsschwäche nach mehreren Entbindungen kann das eben wahrscheinlich auch der Fall sein. Dann kann es auch richtig sein, das chirurgisch zu verschließen, um eine erneute Schwangerschaft ohne Komplikationen zu ermöglichen. Nicht selten sind auch Infektionen, so ganz besondere wie Rötelnvirus oder Zytomegalie, Herpesvirus, können auch eine Ursache von Fehlgeburten sein. Zu den Risikofaktoren zählt zum einen höheres Alter, also über 35. Und also mit jedem Jahr nimmt das im Prinzip zu. Vorherige Fehlgeburten, Ja, Rauchen, Alkohol, Drogen, psychischer Stress, eine chronische Erkrankung, die schlecht eingestellt ist. Darauf liegt hier die Betonung. Also ein Diabetes oder Bluthochdruck spricht nicht unbedingt gegen. Ist zwar ein Risikofaktor für eine Schwangerschaft, aber wenn die Krankheiten gut eingestellt sind, stellt das eigentlich kein Problem dar. Untersuchungen, unnötige Untersuchungen mit hoher Strahlenbelastung sollte man in der Schwangerschaft auch möglichst nicht durchführen. Vor allen Dingen ist da das CT zu nennen, dass das aber auch im alltäglichen Leben eher sehr kritisch angewendet werden sollte, weil es eben eine sehr hohe Strahlenbelastung hat. Ja, kurz zur Häufigkeit insgesamt. Bei ein Fünftel aller Schwangerschaften kommt es zu einer Blutung in den ersten 20 Wochen und davon erleidet so die Hälfte eine Fehlgeburt. Das heißt, das sind so 10 bis 15, 20% so in etwa. Und späte Blutungen werden manchmal als viel interpretiert als späte Menstruationsblutung. Ich meine, eine sehr frühe Fehlgeburt. Also häufig kommt es durchaus vor, dass man das gar nicht mitbekommt, dass eine Fehlgeburt eingetreten ist. Typische Symptome können krampfartige Unterbauchschmerzen, Blutungen und Ausstoßung von Gewebe sein. Wenn während der bekannten Schwangerschaft der Muttermund geöffnet ist, ist die Geburt im Prinzip nicht mehr aufzuhalten. Und in der späteren Schwangerschaft zeigt sich ein Sprung der Fruchtblase, ja, mittels einer starken Blutung und dass Flüssigkeit, viel Flüssigkeit austritt. Wenn nach Stunden oder Tagen erst die Blutung eintritt, dann ist umso wichtiger, so Anteilen der Schwangerschaft in der Gebärmutter zu schauen, falls noch eine Ausschabung erfolgen sollte. Und gefährlich ist es, wenn es zu einer Infektion kommt. Das ist eben, wenn Anteile des Embryos oder Fötus in der Gebärmutter verbleiben, dann kann das eine schwere Infektion nach sich ziehen und genau die sich dann ausbreitet und lebensgefährlich sein kann. Um eine Fehlgeburt festzustellen, zeigt sich zum einen ein oder ist der Schwangerschaftstest positiv. Klinisch zeigt sich das dann, wie wir gesehen haben, eben anhand der krampfartigen Unterbauchschmerzen und Blutungen. Das wäre so die klinische Beurteilung. Und wenn der Schwangerschaftstest dann auch positiv ist, dann zeigt das eine Fehlgeburt an. Die Ultraschalluntersuchung ist wichtig, um eben nachzusehen, ob Überreste des Kindes im Mutterleib verblieben sind. Hier geht es nur in der Klassifikation darum, kurz zu zeigen, dass es unterschiedliche Arten von Fehlgeburten gibt. Bei einem kompletten Abort, also einer kompletten Fehlgeburt, wird das Kind vollständig ausgestoßen. In dem Fall ist keine Ausschabung mehr erforderlich, bei den anderen Arten meistens schon. Vor allen Dingen der beginnende oder inkomplette Abort, da werden nur Anteile des Embryos Fötus ausgeschieden. Und auch in der Übersicht will ich nur darauf hinweisen, dass bei der kompletten Fehlgeburt, kompletten Abort, wird der Embryo oder Fötus komplett ausgeschieden. Es hat eben eine therapeutische Konsequenz, deshalb ist die Tabelle interessant. Wenn er komplett ausgeschieden ist, ist eine operative Ausschabung nicht mehr nötig. Und was wir hier auf der linken Spalte sehen, in der ersten Spalte, nochmal, dass eine Fehlgeburt im Prinzip immer mit einer Blutung einhergeht während der Schwangerschaft. Wie sieht die Behandlung aus? Wenn man weiß, dass eine Fehlgeburt eingetreten ist, wird zunächst beobachtet und abgewartet. Das heißt, also die spontane Ausstoßung des Kindes wird abgewartet, um festzustellen, handelt es sich um einen kompletten Abort oder nicht und um dann eben weitere Konsequenzen daraus zu ziehen, muss das ausgeschabt werden oder nicht, der Uterus. Je später die Schwangerschaft, umso eher können Anteile des Kindes Mutterleib verbleiben. Also ist bei Verdacht auf kompletten Abort, wenn das Kind komplett ausgeschieden wurde, kein routinemäßiges Ausschaben der Gebärmutter nötig bzw. vorgesehen. Nur wenn sich dann doch zeigt, nee, es ist wahrscheinlich doch keine komplette, also wenn Blutungen oder Gewebe ausgestoßen wird, obwohl man davon ausgegangen ist, dann sollte das nochmal geprüft werden. Wir fassen kurz zusammen, also in etwa 10 bis 15% der Schwangerschaften kommt es zu einer Fehlgeburt, das ist ein beträchtlicher Anteil. Ist der Muttermund geöffnet, dann zeigt sich, dass die Fehlgeburt nicht aufzuhalten ist. Die Fehlgeburt wird bestätigt anhand der klinischen Kriterien, also Unterbauchschmerzen, massive Unterbauchschmerzen, Blutung, Ausstoßung von Gewebe, Ultraschall und der Schwangerschaftshormonbestimmung. Und bei den meisten Typen von Fehlgeburten ist die Ausschabung der Gebärmutter erforderlich. Man spricht von wiederholten Fehlgeburten oder auch habituell ist so der Fachausdruck dafür, wenn mehr als 2 bis 3 Fehlgeburten aufeinander folgen. Die Ursachen sehen ähnlich aus. Eine Besonderheit, erworbene thrombotische Erkrankungen, dazu zählt das sogenannte Antiphospholipid-Antikörpersyndrom, ist damit oft assoziiert, dass ständig eine nach der anderen Fehlgeburt auftritt. Ansonsten sind nach chronischen Erkrankungen, wie eben bei Fehlgeburten im Prinzip auch, sollte nach chronischen Erkrankungen geschaut werden, beziehungsweise Missbildungen, Tumoren im Bereich der Gebärmutter, des Gebärmutterhalses. Das Kind weist nicht selten Chromosomenveränderungen auf oder genetische Veränderungen, die nicht mit dem Leben vereinbar sind. Aneuploidie heißt, dass die Chromosomenzahl nicht die standardmäßige ist, also nicht 23, sondern dass es dazu Abweichungen kommt und das ist für eine beträchtliche Zahl der Fehlgeburten verantwortlich. Und hinzuzufügen ist auch, dass frühe Fehlgeburten vor allem dann auftreten, wenn das Kind ohnehin nicht lebensfähig ist. Das heißt, auch hier können wir sagen, dass Gott darüber über Leben und Tod entscheidet, auch des Kindes, und dass wir vielleicht, dass wir auch dankbar sein können, dass Gott die Auslese, sage ich mal, vornimmt. Auch hier nochmal zur Diagnostik, wenn eben wiederholt Fehlgeburten auftreten, dann ist es auch mal gut, eine genetische Abklärung bei der Eltern und des toten Kindes vorzunehmen. Erworbene thrombotische Erkrankungen hatten wir als Ursache gesehen. Danach zu schauen, TSH ist ein Schilddrüsenhormon, das heißt, die Hormonsituation zu beurteilen mittels Bluttests, Diabetestest. Und wenn das insgesamt unklar ist, klar, eine Ultraschalluntersuchung macht Sinn der Gebärmutter, um auch strukturelle Uterusveränderungen zu sehen. Oder eben, wenn es weitergeht, auch eine Röntgenkontrastuntersuchung kann sinnvoll sein. In vielen Fällen kann die Ursache nicht ermittelt werden. Einige Ursachen können behandelt werden. Deswegen macht es auch Sinn, die Diagnostik durchführen zu lassen. Aber das Gute ist, wenn trotz vieler Untersuchungen keine Ursache gefunden wird, besteht doch eine relativ hohe Wahrscheinlichkeit für eine Lebendgeburt in der nächsten Schwangerschaft. Auch hier sehen wir, dass alles in Gottes Hand ist und dass wir ihm auch in diesen Fragen vertrauen dürfen. Jetzt zur Totgeburt. Wird die Geburt eines toten Fötus in einem Schwangerschaftsalter von mehr als 20 Schwangerschaftswochen bezeichnet. Auch hier gibt es viele und ähnliche Ursachen. Besonderheiten sind zum einen die vorzeitige Plazentalösung, ist die häufigste Ursache für eine Totgeburt. Oder die Vasa Previa ist so der Fachausdruck. Da legen sich Blutgefäße vor die Muttermundöffnung und das kann auch zu einer Totgeburt führen. Oder als Ursache des Kindes Alloimmunthrombozytopenie. Das ist der Fall, wenn Antikörper der Mutter über das Blut ins Kind gelangen, gegen Blutplättchen. Dann kommt es dazu, dass das Kind nur wenige Blutplättchen hat und eine Blutungsneigung besteht. Das kann eben auch zum Tod des Föten führen. Ja, die Diagnostik, die Untersuchung entsprechen weitgehend denen für Fehlgeburten oder wiederholte Fehlgeburten. Man kann auch den Fötus beurteilen lassen, um zu sehen, lag eine Chromosomenanomalie oder eine Infektion vor. Sinnvoll ist es, den Mutterkuchen und die Gebärmutter auch zu untersuchen. Wenn keine Ursache gefunden wird, auch da gilt das ähnlich wie für die wiederholten Fehlgeburten, dass die Wahrscheinlichkeit für eine Lebendgeburt in der nächsten Schwangerschaft gar nicht gering ist. Also nicht Diagnostik um jeden Preis, so ist das nicht gemeint. Mögliche Komplikationen, gerade bei einer späten Fehlgeburt oder einer Totgeburt, ist, wenn Anteile des toten Föten in der Gebärmutter verbleiben, dass sich eine schwerwiegende Gerinnungsstörung ausbilden kann. Deswegen ist es umso wichtiger, ja, sicherzugehen, dass da keine Anteile verblieben sind. Auch hier wird zunächst abgewartet, ob der komplette Fötus ausgeschieden wird. Das anzuregen werden Medikamente verabreicht, um den Gebärmutterhals zu weiten und um die Venen anzuregen ebenfalls. Wenn das nicht erfolgreich ist, wird die Gebärmutter ausgeschabt. Ansonsten ist die Pflege nach der Geburt entspricht dem bei einer gewöhnlichen Geburt. Kurz zusammenfassend, die häufigste Ursache für eine Totgeburt stellt eine vorzeitige Plazentalösung dar. Es kann sich eine lebensgefährliche Gerinnungsstörung entwickeln. Genau, Tests sollten durchgeführt werden, um eine Ursache festzustellen. Es kann natürlich auch sein, dass nichts festgestellt wird. Und manchmal sollten Arzneimittel verwendet werden, um die Ausscheidung zu fördern, die Ausstoßung. Kurz noch zum plötzlichen Kindstod zum Abschluss. Man spricht davon einem unerwarteten plötzlichen Versterben eines Säuglings vor dem 365. Lebenstag. Die zwei Grafiken sind auch im Skript aufgeführt. Links ist das Lebensalter in dieser Achse aufgeführt und hier die Häufigkeit. Man sieht, dass so um den 100. Lebenstag herum die meisten Fälle auftreten. Und was man nicht hier sieht, ist, dass in den ersten beiden Lebenstagen auch das Risiko vergrößert ist. Auf der rechten Grafik sind die Jahreszahlen aufgeführt unten. Und wir sehen, dass das seit 1990 deutlich abgenommen hat. Die Sterblichkeit ist um 80% seit 1990 zurückgegangen. Damals wurde vor der Bauchlage als Risikofaktor gewarnt. Risikofaktoren für einen plötzlichen Kindstod, das ist die Bauchlage vor allen Dingen genannt worden, wie gesagt, vor 20 Jahren schon. Dementsprechend wird empfohlen, dass die Kinder in Rückenlage schlafen. Dann das Schlafen im Familienbett, das heißt, wenn mehrere auf einem Bett schlafen oder außerhalb des elterlichen Schlafzimmers auch als Risikofaktor empfohlen wird, dass die im Elternschlafzimmer ein Bettchen haben. Dann wird eine Raumtemperatur von 16 bis 18 Grad so etwa empfohlen, also keine Überwärmung, Überhitzen des Säuglings. Rauchen im Allgemeinen ist ein erheblicher Risikofaktor, dementsprechend eine rauchfreie Umgebung. Ist Gott sei Dank jetzt hier kein großes Thema. Und vor allen Dingen Stillen schützt, führt das zu einem leichteren Schlaf beim Kind. Das Kind wird nachts mehrmals wach und auch das schützt davor. Und Gott sei Dank können wir sagen, wird in unseren Reihen doch intuitiv vieles richtig gemacht und so, dass man nicht unbedingt sich das immer vergegenwärtigen muss, aber es ist auch mal gut, das zu wissen, was Risikofaktoren sind. Wenn es doch mal zu einem Notfall kommen sollte, dass ein Säugling, ein kleines Kind, wiederbelebt werden muss, dann, wie gesagt, erstmal den Puls fühlen, hören, ob das Kind atmet oder spüren. Wenn es nicht so ist, 5 leichte Beatmungszüge geben, das Kind den Kopf nicht so überstrecken, wie wir das von Erwachsenen kennen, nicht so weit überstrecken, sondern ganz dezent und dann 5-mal beatmen. Wenn dann am besten nach diesen 5 Beatmungen einmal fühlen, ob der Puls da ist. Wenn er nicht da ist, das Kind nicht atmet, dann mit der Reanimation beginnen. Das heißt, wenn man alleine ist, so im Verhältnis 15 zu 2, 15 Drücke auf den Thorax hier auf dem Brustbereich mit 2 Fingern, nicht wie beim Erwachsenen und eher dezent in einer höheren Frequenz, das heißt so 100 pro Minute und dann eben 2 Beatmungen. So ist der Zyklus. Und wenn man eben zusammen ist, dann beatmet einer und der andere drückt. Und beim Beatmen schon darauf achten, dass man nicht voll Luft holt, sondern das da aufbläst, dann schadet man den Lungen erheblich. Sondern ganz dezent atmen, dezent überstrecken und zwischen den Atemzügen auch gut, sage ich mal, immer so eine Sekunde, 2 Sekunden auf jeden Fall Zeit lassen.
1: Das Thema ist ja das verlorene Kind. Mein Sohn hat ja die medizinische Grundlagenhäufigkeit, Diagnostik und so weiter besprochen. Und ich wollte eher auf das Erleben und den Umgang damit eingehen. Einmal das Erleben einer Fehl- oder Totgeburt, auch des plötzlichen Kindstodes. Dann der richtige Umgang mit den betroffenen Eltern. Und wo kommen diese Kinder hin? Das wollten wir zusammen besprechen. Wichtig wurde mir dieser eine Vers. Vieles andere wurde heute schon weitergegeben. Wir wissen aber, dass denen, die Gott lieben, alle Dinge zum Besten dienen. Denen, die nach dem Vorsatz berufen sind. Dies tiefe Vertrauen und Zuversicht, dass Gott alles richtig führt und weiß. Ehepaare, die da mit diesem Thema betroffen sind, die gehen durch einen schweren Weg. Die müssen das auch verarbeiten. Es ist ein Erlebnis, was die Ehepaare Christen prägt und nachhaltig auch die Zukunft beeinflusst. Über das Thema der Fehlgeburten, also diesen großen Zusammenhang, wird ja nicht viel gesprochen. Und doch kommt es sehr häufig vor, relativ häufig. Wir haben es gesehen und hat ja auch eine Auswirkung auf das Leben und auch unter Christen. Es ist ein wichtiges Thema. Und wie schön ist es, dass wir da als Christen einen vielfältigen Trost und Ermutigung bekommen. Leider kommen auch Verletzungen vor oder Vorwürfe, oft unbedacht, manchmal auch von den nächsten Angehörigen. Wir werden darauf eingehen, aber wie schön ist dieses gemeinsame Tragen, die Geborgenheit in Gott und auch die praktische Hilfeleistungen durch Verwandte und Geschwister, durch die Gemeinde. Auch gibt es unterschiedliche Menschen, die das unterschiedlich verarbeiten. Nicht nur die Mütter oder werdende Mütter leiden darunter, sondern auch die Väter. Ich habe mir gedacht, das Erleben einer Fehlgeburt oder auch einer Totgeburt können wir am besten verstehen, wenn wir die Leute selber fragen. So habe ich einige Ehepaare interviewt und wollte das weitergeben und später einiges ergänzend dazu sagen. Und vier verschiedene Interviews wollte ich jetzt hier, vier Ehepaare wollte ich kurz vorstellen. Das erste Ehepaar haben geheiratet, als sie schon etwas über 30 waren, schon etwas reif. Die warteten und sehnten sich nach einem Kind. Die Zeit verging. Und rein zufällig, am Ende eines Urlaubs, merkte die Frau, irgendwie geht's ihr schlecht, sie ist müde, oft Übelkeit und ein bisschen Blutungen traten dann ein. Sie hatte auch gewisse Unterleibsschmerzen. Sie kam kurz danach nach Hause, sie ging zum Frauenarzt und die Schwangerschaft wurde bestätigt. Es ging ihr schlecht, die wurde krankgeschrieben, war zu Hause. Immer wieder leichte Schmierblutungen. Der Frauenarzt war etwas besorgt, sagte, ich muss bei ihr noch meine Blutuntersuchung machen und hat die alle zwei Tage gesehen. Die Tage gingen schnell vorbei und ziemlich schnell. Insgesamt nach einer Woche kam es mitten in der Nacht plötzlich zu einem ganz schlimmen Schmerzen, zu einer massiven Blutung, Unwohlsein. Also es ging der Frau ganz schlecht. Und nächsten Tag hat der Frauenarzt die erste Fehlgeburt feststellen müssen oder bestätigt. Körperliche Probleme von Anfang an. Nur eine Woche lang schwanger, lange ersehnt. Wichtig ist im Verlauf, dass hier vielleicht auch manche in der guten Verwandtschaftskreise manchmal auch einige unbedachte Worte gesagt haben. Das denke ich ganz wichtig, weil diese Worte können auch oft verletzen. Ihr hättet doch überhaupt nicht wegfahren sollen. Warum? Was bist du so gestresst? Ist Urlaub in diesem Moment überhaupt wichtig gewesen? Ach, ist nicht schlimm. Ihr kriegt ja wieder ein Baby. Man hat kein Mitgefühl, sondern sagt einfach irgendwas daher, anstatt vielleicht nur zu umarmen und zu trösten, die Hand zu drücken, gemeinsam zu beten. Verwandtes oder der Bruder mit der Ehefrau hatten die besucht und haben ihnen großen Trost gegeben. Das gemeinsame Gebet und diese tiefe Beziehung der Worte Gottes, das hat ihnen ganz viel Mut gemacht. Dann kamen ihnen auch einige Vorträge von Ute Horn. Das heißt, leise wie ein Schmetterling. Das ist eine Ärztin, die selber einige Fehlgeburten erfahren hat und das eigentlich sehr gut beschreibt. Und dieses Ehepaar haben Vorträge von Ute Horn gehört und das hat ihnen auch einen großen Trost gegeben, auch dass sie wussten, ihr fehlgeborenes Kind ist im Himmel. Ja, Gott weiß Bescheid, dann kann man auch getrost sein. Nur eine Woche schwanger gewesen und doch lange darunter gelitten. Die nächsten 10 Monate obwohl die diese Geborgenheit und die Tiefe und im Herrn hatten, hatten die trotzdem immer wieder gehofft und immer wieder jedes Mal nach einem Monat kam die Regel erwartungsgemäß. Das ging auf und ab mit den Gefühlen. Der Mann tröstete sie, fuhr auf die Arbeit und weinte selber. So war es eine Zeit, wo die Ehe viel intensiver und ein Segen erfahren hatte. Aber auch dies immer wieder Vertrauen auf Gott. Auch ein Ja. Gott, du selber, du gibst uns ein Kinder. Und du kannst uns ein Kind geben. Und die hatten auch ein Ja gehabt, auch wenn es ein behindertes Kind ist, ein nicht gesundes Kind. Ihnen wurde auch zum bewusst, dass in der Bibel solche, ihr habt den Vortrag schon gehört, wie Elkanah zu seiner Frau sagte, bin ich dir nicht besser wie 10 Söhne? Liebevoller Ehemann, das ist doch etwas Wertvolles und ganz Wichtiges. Ganz wichtig sind hier auch die Schuldgefühle. Manchmal kommen Schuldgefühle oder Vorwürfe vor oder habe ich mich versündigt. Ich denke, hier kann man zusammenfassen, ganz wichtig ist, dass besonders die ersten Schwangerschaften, wenn die dann plötzlich durch eine Fehlgeburt unterbrochen werden, sind oft schmerzhaft. Wenn man ganz lange danach gewartet hat. Oder wir haben auch gehört, es gibt Menschen, die mehrfach eine Fehlgeburt erleiden. Das ist besonders schwer. Die Schuldgefühle. Wenn es nichts Geplantes war, da kann man, das wird nicht Gott abgeben und Gott reinigt einen, wenn man nicht bewusst gemacht hat. Und das kommt ja zum Glück in unseren Kreisen so gut wie nie vor. Und auch Väter leiden, aber sind auch, die Ehemänner sind oft ein sehr großer Trost auch in diesem. Jetzt das zweite Ehepaar. Es ist ein älteres Ehepaar. Die Mama ist schon über 45 gewesen. Die haben schon einige große Kinder und die waren völlig überrascht, als sie plötzlich feststellten, jetzt ist sie wieder schwanger. Erst das Ehepaar, später auch den Kindern wurde das berichtet. Da war schon eine große Freude. Die Schwangerschaft war ziemlich unproblematisch gewesen. Es verlief alles so richtig schön. Viel Gebet, Vertrauen auf den Herrn. Und Gott weiß, warum er uns jetzt in diesem Alter nochmal ein Kind schenken möchte. Alles lief gut zunächst. Und dann ungefähr in der 16. Schwangerschaftswoche bei einer Ultraschalluntersuchung stellt die betreuende Kinderärztin, die sehr menschenlieb und freundlich war, fest, da gibt es einige Kriterien, die sprechen eindeutig für eine Missbildung, für eine Chromosomstörung. Sie hat dann das Ehepaar ins Krankenhaus zu einer Spezialistin, Oberärztin geschickt und das wurde dort auch bestätigt. Wir haben gerade den Vortrag gehört über Fruchtwasseruntersuchung. Dieses tiefgläubige Ehepaar, die haben das kurz abgewägt und ihnen war ganz klar, wir stehen ja zum Kind. Wir nehmen das aus Gottes Hand, auch wenn es krank ist, schon vorher. Und die haben die Untersuchung abgelehnt, nett und freundlich, aber entschieden. Es hat einfach keine Konsequenzen. Und das war ein sehr klares und richtiges Vorgehen. Die vertrauten einfach weiter auf den Herrn. Alle paar Wochen kam die Kontrolluntersuchung und in der 21. oder so gerade auf der Grenze, 20., 21. Schwangerschaftswoche, merkte die untersuchende Frauenärztin, das sind keine Herztöne mehr. Bei genauer Nachuntersuchung war die Sache klar, das Kind war abgestorben im Mutterleib. Und gerade diese Ärztin, die hatte viel Verständnis, hatte Vertrauen zu ihnen und sagte, ja, gerade euer Glaube ist der rechte Anker in jeder Notlage. Die umarmte die Frau und war sehr menschlich gewesen. Die Sache war klar, das Kind lebt nicht mehr. Geht nach Hause, bereitet euch vor, geht morgen ins Krankenhaus. Aber das Kind muss ja spontan geboren werden. So war es auch. Es war natürlich nicht einfach, gerade in diesem Fall, sich vorzubereiten, das alles dem Herrn anzubefehlen im Gebet. Am nächsten Tag dauerte es ungefähr 6 Stunden. Die Geburt war nicht schwer, 240 Gramm war das Kind schwer. In der 21. Schwangerschaftswoche spontan geboren. Was das Ehepaar richtig gemacht hat, hat übrigens auch, dieses Buch war ihnen auch zum Trost geworden. Die haben sich ganz auf den Herrn verlassen. Und ihre Familie, die ganzen großen Kinder, die waren dabei. Als das Kind geboren war, das lag dann würdevoll hingelegt. Und dann haben die zusammen im Krankenhaus Abschied genommen. Anschließend gab es eine stille Abschiedsfeier nach einigen Tagen. Übrigens auch der Bestatter, der in der Gemeinde schon bekannt ist, hat das sehr, sehr gefühlvoll, sensibel gemacht. Eine kleine Abschiedsfeier nur mit den Angehörigen, Familie und ein Prediger aus der Gemeinde. Er hat ihn später die Predigt noch schriftlich gegeben. Und dann trugen sie in einem kleinen Körbchen dieses Kind zum Grab. Das Kind wurde im Grab der Oma beigesetzt. Die Gewissheit, die ihn gab, dass das Kind jetzt im Himmel war. Es war ein trauriger Abschied, aber sie wussten ganz genau, dieses Kind ist im Himmel. Es war ein tiefer Trost und auch in der Gemeinde haben sie diesen Trost erfahren. Da waren einige Schwestern, die davon mitbekommen haben, die dann ganz viel die getröstet haben, Karte geschickt, umarmt, zusammen gebetet, zugehört. Die Mutter hatte während der Zeit ein Tagebuch geschrieben, und um sich später das nochmal zu erinnern, um nochmal darüber nachzudenken. Ich denke, es ist hier wichtig, dass dieses tiefe Vertrauen in alle Wege Gottes, das hat diese Familie durch die ganze Zeit durchgetragen. Am Anfang der Schwangerschaft, die ersten 4 Monate, auch das Ende. Vorbild des Vaters, der seinen besonderen Trost in den Verheißungen Gottes und auch in den Psalmen gefunden hat, war unendlich wichtig. Auch dieser klare Abschied im Krankenhaus und später am Grab. Das Kind wurde auch im Grab der Oma beigesetzt. Die wissen ganz genau, da liegt unser Kleiner bestattet, der Erde übergeben. Das hilft dann später auch bei der Trauerbewältigung. Und die Gemeinde haben in einigen Bereichen auch Seelsorger oder andere diese Familie unterstützt. Zum dritten Ehepaar. Es war ein junges Ehepaar, das das erste Kind erwartete. Alles lief gut, ohne Probleme. Schwangerschaft war durch mehrere Kontrolluntersuchungen einfach unauffällig, Freude und aktiv, so wie ein junges Ehepaar das immer erlebt. Und ganz am Ende der Schwangerschaft, alles war eigentlich schon vorbereitet, bald geht's ins Krankenhaus, bald werden wir ein Kind bekommen, war die Mutter auf einmal unruhig, die Schwangere. Sie war nicht sicher, spürt sie noch was oder nicht. Sie ging zum Frauenarzt, da wurde der Tod des kleinen Jungen festgestellt durch CTG. Ja, es war eine tiefe Bestürzung. Natürlich haben die gebetet, gehofft, sich gefreut. Die Ärztin hatte ihr ein paar Worte gesagt, aber ganz besonderer Trost war die gläubige Arzthelferin. Der Schwangeren kamen sofort Schuldgefühle. Ist das Strafe von Gott? Habe ich mich versündigt? Habe ich etwas falsch gemacht? Das sind so spontane Reaktionen, die immer kommen. Der Ehemann hat sich sofort freigenommen. Das Gute ist, beide sind gläubig. Und die haben viele, viele Zeit zusammen verbracht, zusammen gebetet, viel zusammen geweint. Und diese intensive Zeit hat sie besonders nahe zueinander und zu Gott gebracht. Die Eltern, zu denen sie sehr gute Beziehungen haben, die haben sie getröstet. Hier gab es einige Trost durch Eltern, Geschwister, durch einige Freunde. Natürlich sind die ersten Tage ganz schwierig gewesen, aber da gab es Trostkarten, kurze Anrufe, einen warmen Händedruck. Ja, sie mussten natürlich ins Krankenhaus und dann durch eine Spontangeburt ist das Kind auch geboren und es war auch eine stille Beerdigung gewesen. Es ist besonders schmerzhaft, ja, erste Schwangerschaft schon fast am Ende, unerwartet. Eine tiefe Not, die aber gerade im Glauben und in der Ehe besonders stärkt. Warum? Bis heute weiß man nicht warum. Aber es war ein Segen und eine Eheförderung gewesen. Gemeinsam erlebte Not kann Glaubens- und Ehe stärkend wirken. Trost und auch praktische Hilfe durch gläubige Geschwister und auch durch die zum Beispiel Arzthelferin kann man hier als Vorbild, als richtig ansehen. Man hat ihnen empfohlen, nach dem traurigen Erlebnis, setzt euch sofort für den Herrn ein. Sie fing an in den Dienst in der Gemeinde und kurz danach haben sie nach 2-3 Monaten einen Missionseinsatz erst geplant und dann durchgeführt. Das hat ihnen viel, viel geholfen. Und heute hat Gott ihnen 2 weitere Kinder schon geschenkt. Aber die erste Schwangerschaft danach war mit manchen Bangen und Sorgen erfüllt, wie man sich vorstellen kann. Immer wieder wird jetzt was passieren. Sei vorsichtig. Gebet und Vertrauen auf Gott. Und wie schön ist es, dass man den Herrn und auch Glauben, Gebet, dass man sich miteinander hat und Geschwister. Das vierte Ehepaar, ein junges Ehepaar, seit 13 Jahren glücklich verheiratet, haben schon einige Kinder. Das fünfte Kind wurde problemlose Schwangerschaft und dann ganz gesund geboren. Ein Monat verging, die Entwicklung, alles gut, stillen, alles sehr schön. Vorsorgeuntersuchung beim Kinderarzt, war alles unauffällig gewesen. Der Vater kommt von der Arbeit nach Hause, der kleine Junge liegt im Bettchen im Wohnzimmer und er findet ihn leblos, ganz blass und kalt. Kann ich alles wiedergeben? Es ist sicherlich eine dramatische Situation. Rein zufällig hatte der Vater, oder auch nicht zufällig, kurz vorher einen Erste-Hilfe-Kurs wiederholt, hat sofort das Kind den Notarzt angerufen und dann im Wohnzimmer wiederbelebt. Wir haben ein paar Sachen gesehen, aber ich denke, das ist ja sehr dramatisch. In diesem Fall, also durch das Telefon alles zu machen, bis der Notarzt kam, der Oberarzt aus der Klinik, der das alles richtig gemacht hat, medizinisch. Das Kind kam sofort ins Krankenhaus. Ein ganz schwaches EKG war noch vorhanden. Nach kurzer Zeit verstarb das Kind dort auch im Krankenhaus. Zum Abschied kamen die Eltern, Großeltern, durch die ganze Familie. Und eine bewegende Beerdigung fand dann in der Gemeinde statt. Die erste Nacht oder der erste Abend war für die Familie besonders schwer. Wenn nicht Gott wäre, erzählten sie, dann wären die verzweifelt. Es ist ein schweres Erleben gewesen, aber tiefer groß durch das Gebet und durch das Wort Gottes, durch die Gemeinschaft miteinander, als Familie das zusammenzutragen. Auch die Gemeinde hat einen sehr großen Anteil. In vielen praktischen Bereichen. Irgendjemand hat ihnen einen Briefumschlag mit viel Geld reingeschenkt und damit wurden alle Kosten, alle Sorgen eigentlich erfüllt. Besonders Psalm 23 und Philipper 4, Vers 7 wurden ihnen zum großen Trost. Philipper 4, Vers 7: Und der Friede Gottes, der allen Verstand übersteigt, wird eure Herzen und eure Gedanken bewahren in Christus Jesus. Es ist schwer, ja, ein gesundes Kind zu bekommen und dann so durch eine Tragödie zu verlieren. Familie hat erlebt, wie viele ihnen geholfen haben und wie Gott sie durchgetragen und tiefe Geborgenheit geschenkt hat. Sie waren nicht bodenlos verzweifelt, geborgen in dem Herrn, aber menschlich Gefühle der Trauer bis heute. Nach Möglichkeit kurz danach sofort auf Arbeit und die Mama war mit ihren Kindern, mit dem Haushalt beschäftigt. Aber es ging über lange Zeit. Diese Trauerarbeit war wirklich schwierig gewesen. Der plötzliche Kindstod ist ein dramatisches Erlebnis für die ganze Familie. Die Anteilnahme durch Verwandte und Gemeinde ist eine sehr große Ermutigung. Gelebte Nächstenliebe und praktische

heißt, dass wir uns einander annehmen, wie Christus uns angenommen hat. Wenn irgendjemand eine Not, ein Leid erfährt, dann sollte dieses unsere Triebfeder sein. Und ich möchte jetzt auf einige Sachen kurz hinweisen, wo man auch manche Fehler machen kann. Es gibt so viele, ganz, ganz viele Bibelverse, die verschiedene gute Ratschläge geben. Kummer drückt das Herz eines Mannes nieder, aber ein gutes Wort erfreut es. Ein freundlicher Blick erfreut das Herz. Eine gute Botschaft stärkt das Gebein. Gott hat uns lieb. Und durch manches Leid und schwierige Zeiten trägt er uns durch. Und wir können auch selbst tiefe Zeiten zu seiner Ehre durchleben. Dieses tiefe Vertrauen und Geborgenheit im Herrn sollten wir eigentlich schon in unserem Alltag heute lernen. Und besonders ist das durchtragend in diesen schweren Zeiten. Nur er kennt die Länge unseres Lebens und er kennt auch die Zukunft, wozu das gut ist. Dann gibt Jesus auch tiefen Frieden und er alleine heilt es und nicht wir heilen. Nicht die Zeit heilt die Wunden, sondern Gott heilt wirklich die Wunden. Und Gott kann helfen, neu anzufangen. Das Leben mit dem Herrn steht eigentlich über dieser Trauer. Vielleicht ein paar Worte noch von John MacArthur. Diesem letzten Ehepaar war auch dieses Buch sehr, sehr wichtig. Hier gibt es viele, viele gute Empfehlungen. Was sagt ewig geborgen? Auch dieses Kind ist im Himmel und wir werden es wiedersehen. Und das war ihnen auch ein ganz großer Trost geworden. Und dieser Seelsorger, der empfiehlt einiges. Er sagt, Schweres durchzumachen ist menschlich, auch christlich verständlich. Und wir brauchen die Zeit für die Trauer. Es ist aber gut, wenn wir ihn nach einer Zeit uns vom Herrn beschenken lassen und sagen, auch die Trauer hat ein Ende. Ich entscheide mich dafür, jetzt mein ganzes Leben Gott hinzugeben. Und er gibt mir Freude. Arthur hat heute schon zu Freude was gesagt. Freude, jetzt weiterzumachen. Ich lebe heute und lebe morgen und Gott will mich weiterführen und Gnade schenken. Das Zweite ist, Gott allein heilt die Wunden und er gibt auch neuen Mut und Kraft für ein Leben und Dienen mit dem Herrn und für den Herrn. Und dann müssen wir auch gehorsam sein, zu sagen, Herr, schenke mir diese Kraft zu gehen, einen Dienst zu tun, einen Dienst vielleicht an anderen. Eins dieser Ehepaare, von denen ich erzählte, sind sowieso schon Seelsorger, aber jetzt können die so manche andere auch seelsorgerlich begleiten, ermutigen und ihnen beistehen, helfen, wirklich zu sagen, wie man mit dieser Situation richtig umgeht, wie man sein Leben ganz bewusst, ganz dem Herrn anvertraut. Noch einige Empfehlungen, besonders für Verwandte und für Freunde. Besonders Verwandte, ich sag mal so, wenn wir als Eltern unsere jungen Kinder heiraten, kriegen Kinder, es gibt Eltern, denen passt es nie, wenn wieder ein Kind kommt. Die sind unzufrieden, obwohl sie Christen sind. Wollen wir unsere jungen Kinder ermutigen, also die Jungverheirateten, und sie auch mal anerkennen oder loben. Aber in schweren Situationen müssen wir aufpassen, dass wir nicht ein unbedachtes Wort sagen. Ach, wird schon werden. Du bist noch jung. Gott gibt dir wieder was. Was hast du wieder falsch gemacht? So schnell können schwer und tief verletzen, besonders von Freunden und Verwandten. Wie schön ist es dann, das Gegenteil. Die Unterstützung durch die Gemeinde, durch Freunde, durch Geschwister oder Eltern. Manchmal kurzer Anruf, eine Umarmung durch eine Frauenärztin, die Arzthelferin, die gläubig war. Oder einfach mal Zeit nehmen. Helfen mit den Kindern im Haushalt, praktische Hilfe. Ein Ehepaar sagte, die haben dann ein Buch geschenkt bekommen oder eine CD geschenkt bekommen oder einen Blumenstrauß oder Karten oder irgendwas Besonderes. Das ermutigt, das tröstet und hilft weiter. Jetzt kommen wir noch zum letzten Thema. Ich denke, für die meisten ist es eigentlich klar, die Lehre des Wortes Gottes zeigt uns, dass die Ungeborenen oder dass die Kinder, wenn die früher von uns genommen werden, dass wir die wiedersehen werden. Hier einige Punkte, die ich auch teilweise von diesem Buch genommen habe. Ewig geborgen, finde ich sehr vieles richtig in diesem Buch. Und doch will ich ein paar Sachen weitergeben. 6 verschiedene Punkte. Gott hat
mit jedem

in einen bestimmten Plan. Simeon hatte schon Psalm 139 gelesen und gerade dieser Psalm, der unterstützt das Ganze, der zeigt, Gott erforscht und kennt mich persönlich. Er kennt sogar meine Gedanken, er kennt meine Wege, er kennt meine Zukunft, er kennt mich von erster Sekunde meines Lebens an, wo das Leben anfing, bei der Befruchtung. Gott ist mein persönlicher Schöpfer, er hat mich lieb. Es ist einfach wunderbar und erstaunlich, wie schön Gott ist, wie er uns persönlich lieb hat. Er kennt auch die Länge meines Lebens, auch die Länge der Fehlgeborenen, der zu früh Geborenen. Dieses tiefe Vertrauen können wir in Gott haben. Aber Gott liebt alle Kinder. Wisst ihr, unsere Kinder singen doch dieses Lied, unsere kleinen Kinder. Ist das so? Ist das wirklich so? Also beim Lesen im Alten, im Neuen Testament sieht man immer wieder, zum Beispiel Jona. Jona sollte ja diese Gerichtsbotschaft bringen, da kommt Ninive, tut Buße. Aber Gott kümmert sich da plötzlich um die, Jona 4, Vers 11, und ich sag Gott zu Jona, sollte ich kein Mitleid haben mit der großen Stadt Ninive, in der mehr als 120.000 Menschen sind, und da sind auch solche, die ihre rechte Hand nicht weiß und von ihrer linken zu unterscheiden können und dazu noch so viel Vieh. Das heißt, Gott zeigt hier, dass es da unmündige Kinder gibt, solche, die noch nicht so reif sind, die sind moralisch unschuldig, um sich zu bekehren. Und so gibt es auf der ganzen Welt, in allen Völkern, viele unzählige Milliarden, Millionen von unschuldigen Kindern, die irgendwann mal gestorben sind, konnten noch nicht unterscheiden in ihrem Leben. Und alle diese unschuldigen Kinder und alle anderen Kinder liebt Gott. Und von der Lehre der Heiligen Schrift können wissen, dass Gott in seiner Liebe, in seiner Heiligkeit und Gerechtigkeit unendlich ist, gar nicht vergleichbar mit uns. Und auch Kinder, die noch nichts wissen, wirklich von Gut und Böse oder sich nicht entschieden haben, die werden höchstwahrscheinlich im Himmel sein. Denen werden wir sehr wahrscheinlich begegnen. Interessant ist auch eine Geschichte vom König David. Der König David hat durch eine Sünde ein Kind bekommen mit Bathsheba. Und nach kurzer Zeit, nach einer Woche, starb dieses Kind. Und dann sagt David, und ich werde wohl zu ihm gehen, zu ihm im Himmel. David war sich sicher, er wird dieses Kind später, das nach einer Woche gestorben ist, im Himmel wiedersehen. So gibt es im Alten Testament viele Hinweise, dass wir diese Kinder, dass er sein Kind sehen wird und erkennen wird. Gott liebt alle Kinder unabhängig von ihrer Herkunft. Dann gibt es im Alten Testament immer wieder so verschiedene Aussagen der Schrift, die zeigen, die Kinder büßen nicht für die Sünden ihrer Eltern, aber die leben natürlich. Wenn ein Kind bei Alkoholikern aufwächst, dann hat es natürlich viel, viel schwerer wie Kinder in gläubigen Elternhäusern. Und da zeigt die Schrift eindeutig, Gott ist gnädig und er vergibt. Und ein Kind oder ein Sohn soll nicht bestraft werden für die Sünden der Väter, sagt 5. Mose 24, Vers 16. Wichtig wurde mir auch 1. Petrus 1, Vers 18 und 19. Denn ihr wisst ja, dass ihr nicht mit vergänglichen Dingen, mit Silber oder Gold losgekauft worden seid, aus eurem nichtigen, von den Vätern überlieferten Wandel, sondern mit dem kostbaren Blut des Christus, als eines makellosen und unbefleckten Lammes. Wenn jemand sich bekehrt, dann ist es alles neu. Dann wird er nicht bestraft und muss die Strafe für die Sünden seiner Vorfahren tragen, sondern da ist er ganz, ganz frei, ihm ist vergeben, er hat ein neues Leben. Jesus selbst sagt über die Kinder, und das ist, glaube ich, da ganz wichtig, so ist es auch nicht der Wille meines Vaters, dass eines dieser Kleinen verloren gehe, in Matthäus 18, Vers 8 und Vers 14, aber Jesus sprach, lasset die Kinder und wehret ihnen nicht, zu mir zu kommen, denn solcher ist das Reich der Himmel. Und wie werden diese Kinder im Himmel wiedersehen? Und der Himmel ist ein Ort der Freude. Da wird keine Sünde mehr sein, da wird keine Not mehr sein, keine Krankheit. Selbst die Tränen wird Gott uns selber abwischen. Da wird vollkommene Freude und Heiligkeit sein. Und da dürfen wir hingehen. Ein Ehepaar oder zwei Ehepaare sagten mir so im Gespräch, der Himmel wurde uns viel näher gebracht in dieser schweren Zeit. Wir mussten so viel an den Himmel, an die Ewigkeit denken, an die Vergänglichkeit.
wie wir selber nichts machen können, sondern wir können nur unser Leben Gott hingeben. Und wie schön ist es, dass wir sagen können, nicht nur hier auf Erden trägt Gott uns durch, sondern wir erwarten einen Himmel. Und Gott selber sagt, wer überwindet, der wird alles erben und ich werde sein Gott sein und er wird mein Sohn sein. Offenbarung 21, Vers 7. Gottes Segen und viel Mut im Umgang mit schwer betroffenen Eltern. Amen.

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0: Es ist 11 Uhr.
1: 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Ich begrüße Sie zur Sendung Predigten und Themen. Aus unserer Predigtreihe zur Offenbarung hören Sie heute Jörg Werenberg zu dem Thema Gelobt sei Gott, der seine Herrschaft vollendet. Wir wünschen Ihnen Gottes Segen beim Zuhören.
2: Freust du dich darüber, dass Gott einmal seine Herrschaft vollenden wird? Der Predigttext von heute lädt dich dazu ein. Er ruft dich dazu auf, dein Leben auf den Gott auszurichten, der seine Herrschaft unwiderstehlich gegen alles Böse durchsetzt. Diese Freude über diesen Gott ist eng verbunden mit dem Hauptthema der Offenbarung, dem Aufruf zum Ausharren im Glauben. Was heißt es eigentlich, im Glauben auszuharren? Woran erkennt man jemanden, der im Glauben ausharrt? Und die Antwort, die der Predigttext heute dazu gibt, lautet, wenn er mit großer Freude die Vollendung der Herrschaft Gottes erwartet. Und das ist das Thema der Predigt. Gelobt sei Gott dafür, dass er seine Herrschaft vollendet. Der Predigttext für heute ist aus Offenbarung 19, Verse 1 bis 10. Danach hörte ich im Himmel lauten Jubel wie von einem vielstimmigen Chor. Halleluja, gepriesen sei unser Gott. Von ihm kommt das Heil, ihm gebührt die Ehre und ihm gehört die Macht. Denn seine Gerichtsurteile sind richtig und gerecht. Er hat Gericht gehalten über die große Hure, die mit ihrer Unmoral die ganze Erde ins Verderben stürzte und hat sie dafür zur Rechenschaft gezogen, dass das Blut seiner Diener an ihren Händen klebte. Und von Neuem erklangen die Jubelrufe, Halleluja, gepriesen sei Gott, ja für immer und ewig steigt der Rauch dieser brennenden Stadt zum Himmel auf. Auch die 24 Ältesten und die 4 lebendigen Wesen beteten Gott an, sie warfen sich vor seinem Thron nieder und riefen, Amen, Halleluja. Und eine Stimme, die vom Thron her kam, sprach, Lobt unseren Gott, ihr alle, Kleine und Große, die ihr seine Diener seid und euch ihm in Ehrfurcht unterstellt habt. Dann hörte ich ein weiteres Mal einen Jubelgesang, der von einem vielstimmigen Chor zu kommen schien und wie das Tosen einer mächtigen Brandung und wie ein gewaltiges Donnerrollen klang. Halleluja! Gepriesen sei der Herr, denn er ist es, der von jetzt an regiert, er, unser Gott, der allmächtige Herrscher. Lasst uns jubeln vor Freude und ihm die Ehre geben, denn jetzt wird die Hochzeit des Lammes gefeiert. Seine Braut hat sich für das Fest bereit gemacht. Sie durfte sich in reines, strahlend weißes Leinen kleiden. Das weiße Leinen stellt das Gute dar, das sie getan haben, die zu Gottes heiligem Volk gehören, und sich nach Gottes Willen richten. Der Engel befahl mir, schreibe, glücklich, wer zum Hochzeitsmahl des Lammes eingeladen ist. Und er fügte hinzu, auf alle diese Worte ist Verlass, denn es sind Gottes Worte. Da warf ich mich vor ihm nieder und wollte ihn anbeten, doch er sagte zu mir, tu das nicht, ich bin Gottes Diener wie du, und deine Geschwister, die ihr treu zur Botschaft von Jesus steht. Bete vielmehr Gott an, denn die prophetische Botschaft, die der Geist Gottes eingibt, ist die Botschaft von Jesus. Bis dahin der Predigttext. Der Predigttext ist durch ein Wort gekennzeichnet, das im gesamten Neuen Testament nur viermal auftaucht und alle viermal in diesem Text. Halleluja. Das ist Hebräisch und taucht in den Psalmen des Alten Testamentes fast 30 Mal auf. Halleluja bedeutet, gelobt sei Yahweh. Es gibt diesen hebräischen Ausruf, Hallelu, gelobt sei, und dann fehlt noch Yahweh denn. Und dann taucht im Hebräischen diese Kurzform für Yahweh auf, ja. Deswegen kommt ein H hinter. Und betonen würde es man normalerweise so, Halleluja. Wenn wir Halleluja sagen, dann ist der Name ja nicht so im Vordergrund. Aber eigentlich ist das der Lob oder der Aufruf zum Lob im Alten Testament. Es ist eine Aufforderung an die Gemeinschaft der Gläubigen, Gott laut und mit Freude zu loben. Und zwar wird Gott dafür gelobt, wer er ist und was er getan hat und tut. Ein Beispiel im Alten Testament ist Psalm 113. Ich hatte zuerst überlegt, Psalm 145 zu lesen. Aber den haben wir ja schon gehört heute. Psalm 113. Halleluja! Ihr Diener Jahwes, lobt den Namen Jahwes. Der Name Jahwes sei jetzt und bis in alle Ewigkeit gepriesen. Vom Aufgang der Sonne bis dorthin, wo sie untergeht, sei der Name Jahwes gelobt. Erhaben über alle Völker ist Jahweh. Seine Herrlichkeit überstrahlt den Himmel. Wer ist wie Jahweh, unser Gott, der in der Höhe thront, der herabblickt auf alles, was im Himmel und auf Erden ist. Den Geringen, der im Staub liegt, richtet er auf. Den Armen holt er heraus aus dem Schmutz. Er lässt ihn bei den Herrschenden sitzen, gibt ihm einen Ehrenplatz bei den Vornehmen seines Volkes. Der kinderlosen Ehefrau verleiht er Wohnrecht und lässt sie eine glückliche Mutter werden. Halleluja! Hier wird Gott nicht zuletzt dafür gelobt, dass er seine Herrschaft ausübt, und zwar zum Wohle aller, die bei ihm Schutz suchen. Wenn Gott einmal seine Herrschaft vollendet, dann hat er alles Böse besiegt und dann hat er sein Volk auf das Innigste mit sich vereint. Und im ersten Punkt geht es darum, dass Gott sich bei der Vollendung seiner Herrschaft insbesondere dem Götzendienst auf der Erde widmet. Das ist der erste Punkt. Gelobt sei Gott dafür, dass er allen Götzendienst endgültig richten wird. Das ist das Thema der Verse 1 bis 5. Ich lese nochmal Verse 1 und 2. Danach hörte ich das laute Rufen einer großen Menge im Himmel. Halleluja! Das Heil und die Herrlichkeit und die Macht gehören unserem Gott, denn wahrhaftig und gerecht sind seine Gerichte. Er hat die große Hure gerichtet, die mit ihrer Hurerei die Erde zugrunde gerichtet hat. Er hat das Blut seiner Sklaven gerecht, das durch ihre Hand vergossen worden ist. Der Predigttext von heute, Offenbarung 19, Verse 1 bis 10, das ist so etwas wie der Abschluss dieser großen Vision, die in Kapitel 17, Vers 1 begonnen hat. Es wird hier das Gericht über Babylon geschildert. Hier jetzt der Abschluss und gleichzeitig vollzieht der Text einen Übergang zu den weiteren Schilderungen von Gottes Gerichten über das Tier und den Drachen. Jetzt könnte man denken, jetzt haben wir hier so ein Zwischenstück, wo in all den Gerichtsschilderungen Gott gepriesen und gelobt wird. Es ist aber mehr als ein Zwischenstück, es ist hier ein Höhepunkt in der Offenbarung erreicht. Das hat der eine oder andere vielleicht auch gemerkt von euch. Wenn man das hier liest, geht einem das Herz auf. Wenn man sich auch insbesondere vor Augen führt, was es hier auf der Erde jetzt noch gibt, was Gott aber unwiderstehlich überwinden wird und was einmal in solch einem Lobgesang münden wird. Dieser Aufruf Halleluja steht in einem Kontrast zu dem Weheruf, der in Offenbarung 18 laut wurde. Es wird stark hervorgehoben, dass Gottes Gericht über Babylon kein Grund zum Klagen ist. In Kapitel 18 wurde geschildert, wie die Bewohner von Babylon, also die Menschen dieser Welt, geklagt haben, als sie den Untergang Babylons miterlebt haben. Wir als Christen sollen in diese Klage nicht mit einstimmen, sondern Gott loben. Und die Erfahrung zeigt, dass das vielen Christen im Halse stecken bleibt. Also, wir wollen Gott loben für alles Gute, was er an uns tut. Für alle seine guten Gaben. Die Offenbarung und die Psalmen und überall, wo es in der Bibel Lobgesänge gibt, thematisieren immer wieder das Gericht Gottes über alles gottlose Wesen in dieser Welt. Und es ist immer mit Freude erfüllt. Durch dieses Gericht hindurch zeigt Gott, dass er der einzige wahre Gott ist, mit dem man sich besser nicht anlegt. Vers 1, ne? Die Rettung gehört unserem Gott. Und dieser Ausdruck, Rettung, der kann hier zweifach verstanden werden. Gott wird dafür gelobt, dass er sein Volk gerettet hat. Hier hat er seine Allmacht und Gnade offenbart. Und zweitens, Gott wird dafür gelobt, dass er das Ziel der Errettung ist. Gott rettet uns, damit wir mit Freude in diesen Chor einstimmen. Und das kann dann jeder von euch auf sich anwenden. Wenn du deine Freude daran hast, in solch einem Chor mit einzustimmen, geht's dir geistlich gut. Wenn du damit Probleme hast, dann geht's dir geistlich schlecht. Die Freude im Zustand der Errettung besteht darin, Gott als das höchste Gut zu kennen, zu erfahren und zu besingen. Es ist Vers 1 von der Herrlichkeit Gottes die Rede. Das ist eine Herrlichkeit, die ihn allein kennzeichnet. Gott hat uns Menschen dazu geschaffen, seine göttliche Herrlichkeit anzuerkennen und nicht der Herrlichkeit zu verfallen, die Babylon uns vorgaukelt. Vers 2. Wahrhaftig und gerecht sind seine Gerichte. Hier wird erläutert, wodurch Gott sein Heil und seine Herrlichkeit und seine Macht offenbart hat, nicht zuletzt durch sein gerechtes Gericht über Babylon und die Rettung seines Volkes durch dieses Gericht hindurch. Durch sein Gericht hindurch bringt Gott seine Zusagen für sein Volk zur Erfüllung. Durch sein Gericht zeigt er, dass er allmächtig ist und dass ihm keine böse Macht widerstehen kann. Es ist dann in Vers 2 die Rede von der großen Hure, Babylon. Was symbolisiert Babylon nochmal in der Offenbarung? Sie ist eine Stadt, die den Menschen vorgaukelt, dass das Leben in Auflehnung gegen Gott seine großen Vorteile habe. Man kommt zu Wohlstand und kann dann durch den Wohlstand in seinen Lüsten schwelgen. Babylon ist eine weltumspannende Stadt, die allen eine Heimat bietet, die so leben wollen. Sie verführt sie auch und bestärkt sie in solch einem Leben. Babylon ist im Bild gesprochen eine Prostituierte, weil die Gemeinde, bildlich gesprochen, die Braut von Christus ist, die Frau Gottes. Babylon macht Gott Menschen abspenstig und verführt sie dazu, ihre Freude im Götzendienst zu suchen und zu finden. Sie richtet die Menschen, die in ihr wohnen, geistlich zugrunde. Sie verfallen ihrem selbstbestimmten Leben, sodass Gottes Gericht am Ende für sie unausweichlich wird. Vers 2, er hat das Blut seiner Sklaven, das durch ihre Hand vergossen worden ist, gerecht. Hier noch ein Hinweis darauf, dass Gott es als großes Unrecht ansieht, wenn Christen wegen ihres Glaubens angefeindet, verfolgt und sogar getötet werden. Vielleicht ist ein Grund der, warum wir Probleme haben mit Gottes endgültigem Gericht, der, dass wir zurzeit relativ wenig Anfeindung erfahren, wegen unseres Glaubens. Wenn Christen das miterleben, dass ihresgleichen getötet werden, denken sie anders darüber, wenn Gott in Aussicht stellt, das Böse einmal endgültig zu richten. Sollen wir uns über das Strafgericht Gottes an und für sich freuen? Das ist so eine gemischte Sache. In Römer 12 von Vers 17, da schreibt Paulus, vergeltet niemand Böses mit Bösem. Bemüht euch um ein vorbildliches Verhalten gegenüber jedermann. Wenn es möglich ist und soweit es an euch liegt, lebt mit allen Menschen in Frieden. Rächt euch nicht selbst, liebe Freunde, sondern überlasst die Rache dem Zorn Gottes. Denn es heißt in der Schrift, das Unrecht zu rächen ist meine Sache, sagt der Herr, ich werde Vergeltung üben. Was uns also als Christen in diesem Leben nicht erlaubt ist, eine vorzeitige Wiederkunft von Jesus herbeizuwünschen, weil dann der böse Nachbar hoffentlich nicht in der Zwischenzeit noch zum Glauben kommt. Das ist nicht die Haltung, mit der wir Gottes Gericht erwarten sollen. In der Zeit bis dahin sollen wir allen Menschen wünschen, dass sie zum Glauben an Christus kommen und Vergebung ihrer Sünden finden. Wir wissen natürlich, das stellt die Schrift an keiner Stelle in Aussicht, dass alle oder auch nur eine Mehrheit der Menschen zum Glauben an Jesus kommen. Trotzdem beten wir für alle. Und wenn dann das Gericht da ist, dann freuen wir uns, dass Gott seine Herrlichkeit und Gerechtigkeit offenbart. Also das erkennen wir hier schon an. Ne? Gott spricht, sein ist die Rache. Gott will am Ende alles Böse, das nicht vergeben worden ist, vergelten. Vers 3. Zum zweiten Mal riefen sie, Halleluja, ihr Rauch steigt auf bis in alle Ewigkeit. Die 24 Ältesten und die 4 mächtigen Gestalten warfen sich nieder und beteten Gott an, der auf dem Thron sitzt. Amen, Halleluja. Und vom Thron her sprach eine Stimme, preist unseren Gott, ihr seine Sklaven, alle, die ihr ihn fürchtet, hohe und niedrige miteinander. Babylon wird hier bildlich als eine von Feinden in Feuer gelegte Stadt gesehen. Der aufsteigende Rauch zeigt an, dass sie zerstört worden ist. Kapitel 18, Vers 9 taucht das in der Klage auf. Wenn die Mächtigen dieser Erde, die ihre Liebhaber gewesen sind und das ausschweifende Leben mit ihr in vollen Zügen genossen haben, wenn sie den Rauch sehen, der von der brennenden Stadt aufsteigt, werden sie laut klagen und um sie weinen. Wir hingegen rufen aus, Halleluja. Gelobt sei Gott, dass er dieser Stadt ein endgültiges Ende bereiten wird. In Vers 5, da werden alle Christen als Sklaven bezeichnet. In der Offenbarung sind es ja vor allen Dingen Christen, die als Sklaven von Christus oder Sklaven Gottes bezeichnet werden. Als Sklaven Gottes sind wir befreit zu einem wahren Leben unter seiner gnädigen Herrschaft. Vielleicht hat der ein oder andere von euch Probleme damit, diesen Ausdruck auf sich anzuwenden und darüber glücklich zu sein. Sklave. Natürlich muss man aufpassen. Ne? Im Neuen Testament wird deutlich, Sklaven im Römischen Reich, die hatten es teilweise schwer. Denen ging's dreckig. Wie es ihnen erging, hing von ihrem Herrn ab. Wenn sie einen bösen Herrn hatten, dann ging es ihnen schlecht. Hatten sie einen guten Herrn, dann ging es ihnen besser als manch freigelassenen Leuten. Und wenn wir Christus als Herrn haben, wenn wir seine Sklaven sind, dann geht es uns besser als allen anderen. Ne? Christus, der unser Herr ist, hat sein Leben für uns gegeben und er nennt uns seine Brüder und Schwestern. Dann ist von der Furcht die Rede in Vers 5, die ihr ihn fürchtet. Ehrfurcht vor Gott ist nicht nur etwas, das die Frömmigkeit in diesem Leben prägt, sondern in Ewigkeit. In der Ehrfurcht vor Gott erkennen wir, bejahen wir zutiefst, dass Gott heilig ist. Er ist anders als alle Geschöpfe, er ist der Ewige, er ist unabhängig, alles kommt von ihm. Er braucht uns nicht, wir brauchen ihn. Dass wir Gott loben, Halleluja, braucht Gott nicht. Wenn er das bräuchte, dann wäre das für uns aus unserer Sicht eine elende Angelegenheit. Dann müssten wir Gott durch unser Lob bei Laune halten. Gott braucht uns nicht. Gleichzeitig ist Gott jemand, der mit größter Freude Anteil nimmt, wenn wir unsere größte Freude an ihm haben. Gott hat uns gemacht und nicht wir selbst. Er hat unsere Bestimmung festgelegt und dafür gesorgt, dass darin zwei Dinge zusammenkommen. Wir verherrlichen ihn, wenn wir unsere größte Freude an ihm haben. Dies geschieht, wenn wir unter seiner gnädigen Herrschaft leben und sie bejahen. Es ist in Gottes Augen die schwerwiegendste Sünde, wenn wir das nicht wollen und gegen seinen Willen über unser Leben selber bestimmen wollen. Gott weiß, dass das die schlimmste Existenz ist. Ein ewiges Leben ohne ihn. Solche Menschen, die gegen ihn aufbegehren, will Gott nicht auf ewig auf seiner Erde haben. Er wird sie einmal für immer von hier entfernen. In Psalm 104 heißt es dazu von Vers 31, die Herrlichkeit des Herrn bestehe ewig. Und gemeint ist, hier auf der Erde. Der Herr erfreue sich an seinen Werken. Er blickt die Erde an, sodass sie erbebt. Er rührt die Berge an, sodass sie rauchen. Ich will für den Herrn singen, solange ich lebe. Ich will meinem Gott spielen, solange ich bin. Möge ihm gefallen mein Dichten. Ich freue mich über den Herrn. Verschwinden sollen die Sünder von der Erde und die Gottlosen nie mehr sein. Lobe den Herrn, meine Seele. Halleluja. Das war der erste Punkt. Ein bisschen länger. Äußerst ist halb. Gelobt sei Gott dafür, dass er allen Götzendienst endgültig richten will. Zweiter Punkt. Gelobt sei Gott dafür, dass er sich in seinem Reich auf das Innigste mit seinem Volk vereint. Verse 6 bis 8. Dann hörte ich das Rufen einer großen Menge. Es klang wie das Tosen des Meeres und wie lautes Donnerrollen. Sie riefen, Halleluja, denn der Herr, der allmächtige Gott, hat die Herrschaft angetreten. Wir wollen uns freuen und jubeln und ihm die Ehre geben. Gott wird hier bezeichnet als der Herr, der allmächtige Gott. Dreimal dürft ihr raten, wie oft diese Bezeichnung für Gott in der Offenbarung auftaucht. Siebenmal. Sieben könnt ihr immer mal raten. Also sieben. taucht häufiger auf. 7-mal taucht diese Bezeichnung für Gott auf. Und zwar ist das eine Entsprechung zu der alttestamentlichen Bezeichnung Gottes, auf Hebräisch, der Herr Zebaoth. Oder Herr der Herrscharen. Gemeint ist damit eben so viel, der Herr, der allmächtige Gott. Der Gott, der seine Herrschaft unwiderstehlich durchsetzt und am Ende vollendet. Die Rettung seines Volkes besteht in nichts Geringerem, als dass er für sein Volk kämpft, seine Feinde besiegt und es dann für immer unter seine gnädige Herrschaft bringt. Und diejenigen, die dann unter dieser gnädigen Herrschaft leben, Vers 7, die freuen sich, die jubeln ihm zu und geben ihm die Ehre. Wir geben Gott die Ehre, wenn wir ihn mit Freude anbeten. Wenn wir Gott anbeten, dann sagen wir über Gott Wahrheiten aus, die ihn als unseren unvergleichlichen Gott auszeichnen. Der äußere Inhalt der Anbetung, der muss also der Offenbarung Gottes entsprechen. Das muss wahr sein, was wir über Gott sagen. Was mich an vielen dieser sogenannten neueren Anbetungslieder stört, ist dieser vage Inhalt. Manchmal denke ich, das kann auch ein Muslim singen. So völlig unbestimmt, ne? Wir können klar benennen, worin sich für uns Gottes Herrlichkeit zeigt. Wir besingen konkrete Heilstaten, die Gott getan hat. Nicht so wischiwaschi. Also äußerer Inhalt ist für die Anbetung Gottes wichtig und die innere Haltung. Dass man das, was man sagt, innerlich genauso meint. Weil äußerlich diese Worte sprechen, das kann ein Roboter. Was das äußere Lob zu einem echten Lob macht, ist der Mensch, der mit seinem Herzen dahinter steht und nicht heuchelt, wenn er diese Worte ausspricht. Und ihr merkt schon, vieles in unserem Glaubenskampf besteht darin, in der Anbetung Gottes keine Heuchler zu sein, sondern das, was da zum Ausdruck gebracht wird äußerlich, so zu meinen und daran seine Freude zu haben. Vers 7b. Der Hochzeitstag des Lammes ist gekommen und seine Frau hat sich bereit gemacht. Ihr wurde es gegeben, dass sie sich kleide in reines, leuchtendes Leinen. Die feinen Leinen stehen für die gerechten Taten der Heiligen. Wie schon vorhin erwähnt, Babylon ist die große Stadt, die große weltumspannende Stadt, die alle Menschen beheimatet, die ihre Freude darin haben, ohne Gott zu leben, in Wohlstand zu schwelgen, sich den eigenen Lüsten und Begierden hinzugeben. Die Gegengemeinschaft zu Babylon ist die christliche Gemeinde, die Braut von Christus. Also, Babylon, eine Prostituierte. Die Gemeinde, oder später als das himmlische Jerusalem bezeichnet, ist die Braut, die reine Braut von Christus oder die Frau Gottes. Die Gemeinde erscheint nach dem Gericht über Babylon in verherrlichter Gestalt. Sie spiegelt Gottes Glanz wider. Ja, diese Redeweise von der Gemeinde als Braut oder Frau Gottes ist natürlich im Alten Testament angelegt. Zum Beispiel im Propheten Jesaja, Kapitel 54, Vers 1, Verse 5 und 6. Freue dich, also da spricht Gott über Jerusalem, das Sinnbild seines erlösten Volkes. Freue dich, du Unfruchtbare, die keine Kinder zur Welt gebracht hat. Juble laut, obwohl du nie in Wehen gelegen hast, denn die verlassene Frau wird mehr Kinder haben als die, die mit ihrem Mann zusammenlebt, spricht der Herr. Dein Schöpfer ist ja dein Ehemann. Er heißt Yahweh, der Herrscharen. Gott der ganzen Erde wird er genannt. Du bist wie eine Frau, die von ihrem Mann verlassen wurde und tief bekümmert ist. Aber jetzt ruft er dich zurück. So, das ist jetzt natürlich eine bildliche Redeweise, die man erstmal so ein bisschen sacken lassen muss. Also, Jerusalem ist die Frau Gottes. Sie symbolisiert das wahre Volk Gottes. Sie ist gleichzeitig eine Mutter. Sie ist die Mutter für all diejenigen, die in dieser Stadt leben. Und die Kinder dieser Mutter bilden wir. Also bildlich gehören wir zur Mutter und sind gleichzeitig ihre Kinder. Bildliche Redeweise, ne? Die ist flexibel. Da geht es nicht um eine genaue Mengenlehre. Die Rede ist von Vers 8. Ihr wurde es gegeben, dass sie sich kleide. Als Braut von Christus braucht die Gemeinde eine angemessene Bekleidung, die die Herrlichkeit von Christus widerspiegelt. Und diese Bekleidung besorgt sich die Braut nicht selbst, sondern wird ihr von Christus geschenkt. Weiße Kleidung ist in der Offenbarung die Farbe, die moralische Reinheit zum Ausdruck bringt. Zum Beispiel tadelt Jesus die Gemeinde in Laodicea, weil sie keine weißen Kleider hat, und ruft sie auf: Kaufe bei mir weiße Kleider, damit du etwas anzuziehen hast und nicht nackt dastehen und dich schämen musst. Oder Offenbarung 7, Vers 9, da sieht Johannes die erlöste Schar von Gläubigen. Sie waren in weiße Gewänder gehüllt, standen vor dem Thron und vor dem Lamm. So, und dieses Bild von der weißen Kleidung, das wird hier jetzt gesteigert, weil hier ist von leuchtenden Kleidern die Rede. Sie sind voller Glanz und Herrlichkeit. Die Gemeinde als Braut von Christus in diesen Kleidern spiegelt Gottes Herrlichkeit vollkommen wider. Also dieser Zustand, leuchtend und rein, soll zum Ausdruck bringen, in welchem moralischen Zustand die Gemeinde vor Gott dasteht, ohne Sünde und vollkommen geheiligt. Und da ist jetzt in Vers 8 von den gerechten Taten der Heiligen die Rede. Es handelt sich um die gerechten Taten, die die Heiligen, welche zusammen die Braut von Jesus bilden, getan haben. Jetzt könnte man ja einhaken und behaupten, dass das ewige Leben auch ein Verdienst sei, das man sich erwerben kann. Und die Katholiken behaupten, dass es so ist. Aber jetzt sind wir ja nicht katholisch, ne? Hier ist von einem Glauben die Rede, der nicht auf eigene Verdienste baut, sondern sich in Taten der Liebe zu Jesus als echt erwiesen hat. Ne? Kapitel 7, Vers 14, da erklärt der Engel Johannes, warum die 144.000 weiße Kleider haben. Ihre Kleider sind deshalb so weiß, weil sie im Blut des Lammes gewaschen haben. Durch die Rechtfertigung von ihrer Sünde haben sie reine Kleider. In den Werken, die wir aus Glauben tun, erweist sich Gottes Gnade als wirksam. Die Geste von Jesus, der hier in 19 Vers 8 der Braut die herrlich leuchtenden Kleider gibt, besagt zweierlei. Die guten Werke, die sie aus Glauben getan haben, sind durch die Gnade von Christus bewirkt worden. Und das zweite, sehr bemerkenswerte, Jesus ehrt seine Braut für ihre Glaubenstreue, die sie ihm in Anfechtungen erwiesen hat. Jesus kleidet seine Braut ein bei einem festlichen, bei einem höchst festlichen Akt. Ich finde das Bild, das Gott hier für seine Gemeinschaft mit seinem Volk gebraucht, immer wieder überwältigend. Das Bild von der Ehe besagt hier ja nicht weniger, als dass wir in Ewigkeit das einzige Volk Gottes sind. Ich weiß ja nicht, wie viel von euch in dem MCU-Universum zu Hause sind. Ne? Da ist ja die Rede von irgendwelchen Multiverse. Ja. Also das ist so die Vorstellung, es gibt hier unendlich viele Parallelwelten. Ja, natürlich, wenn Gott wollte, könnte er unendlich viele Parallelwelten schaffen. Aber das, was uns in der Bibel bezeugt wird, ist, Gott hat am Anfang sich dazu entschlossen, sich auf eine Sache zu konzentrieren, und das ist es. Nicht, dass Gott allmächtig ist, besagt ja nicht, dass er alles tun muss, woran er irgendwie mal denkt, sondern er kann das kanalisieren. Und er hat sich entschlossen, ich will in alle Ewigkeit ein Volk haben. Nicht unendlich viele Menschen, sondern, ja, sagen wir mal, ich sag mal eine Zahl, eine 500 Millionen. Das ist meine Braut. Für immer. Also, um euch einen Hinweis zu geben, dass wir in Ewigkeit das einzige Volk Gottes sein werden, könnt ihr daran erkennen, dass Gottes Sohn ein für alle Mal Mensch geworden ist. Er ist ein für alle Mal für die Schuld dieses Volkes ans Kreuz gegangen und hat sie wirksam gesühnt. Er ist ein für alle Mal auferstanden, um eine neue Menschheit zu begründen. Und das alles wird in diesem Bild zusammengefasst. Wir sind die Braut von Jesus. Ein Gott, ein Volk. Für immer. Nicht mal Engel haben darin Eintritt. Die sind auch selig, ne? Und die freuen sich, dass es sowas gibt. Aber ein Stück weit bleiben sie außen vor. Gucken sich an, was das für eine grandiose Gemeinschaft ist, die Gott in Christus mit seinem Volk pflegt. Der dritte und letzte Punkt. Unterstelle dich schon jetzt der Herrschaft Gottes und kämpfe gegen den Götzendienst in deinem Leben an. Verse 9 und 10. Der Engel sagte zu mir, schreib auf, glückselig, die zum Hochzeitsmahl gerufen sind. Und er fügte hinzu, dies sind verlässliche Worte, die von Gott kommen. Eben noch sah Johannes in der Vision die zukünftige herrliche Braut von Christus. Jetzt wendet er sich im Auftrag eines Engels direkt an die Gemeinden in der Gegenwart. Also der Engel, ne, sagt Johannes, schreib auf, glückselig, die zum Hochzeitsmahl gerufen sind. Das sind wir. Und alle Christen vorher, die jemals die Offenbarung gelesen haben. Und alle, die sie noch lesen werden, bis Jesus wiederkommt. Glückselig, die zum Hochzeitsmahl gerufen sind. Das Bild wechselt jetzt hier, ne? Plötzlich bilden wir nicht mehr die Braut, sondern sind zum Hochzeitsmahl gerufen. Leute, keine Mengenlehre. Es ist ein und dieselbe Gruppe. Bildliche Redeweise. Ich meine, es ist schon grandios, ne, dass wir zu einem Hochzeitsmahl gerufen sind, wo Gott unser Gastgeber ist, wo Jesus uns bedient zu Tisch. Aber vergesst das Bild von vorher nicht. Wir selber bilden die Braut. Ja, wer wird hier glücklich gepriesen? Was, denke ich, nicht zu leugnen ist, in der Offenbarung wird jeglicher Leser aufgerufen, sein Leben Jesus anzuvertrauen. Also Nicht-Christen dürfen die Offenbarung lesen und dürfen sich aufgerufen fühlen, an Jesus zu glauben. Hier aber werden Christen glückselig gepriesen. Und der Ruf, von dem hier die Rede ist, das ist nicht, ich sag mal, der allgemeine Ruf, der an alle Menschen ergeht. Sie sollen dem Evangelium glauben. Hier ist der wirksame Ruf gemeint. wo ein Mensch das Evangelium nicht nur äußerlich hört, sondern wo es in sein Inneres dringt, wo Gott mit diesem Evangelium in ihm einen

Auslegung der Offenbarung zu der ein oder anderen Stelle ja unterschiedliche Deutungen. Es gibt sogar erhebliche Unterschiede in der Deutung dessen, welche Bedeutung die Visionen denn wohl haben. Was der Engel hier aber hervorhebt, ist Folgendes: Die Offenbarung enthält vor allen Dingen verlässliche Worte von Gott, die in ihrer Hauptbotschaft glasklar sind. Und vom Zusammenhang her, in dem hier diese Aussage gemacht wird, kann man allein vier wichtige Dinge ableiten, wo die Offenbarung glasklar ist. Das erste, das ist das Thema von heute: Es gibt eine Vollendung der Herrschaft Gottes, bei der er sich auf das Innigste mit seinem Volk verbinden wird. Also mit anderen Worten, Leute, die Aussicht auf das ewige Leben ist wunderbar. Das ewige Leben willst du haben. Das zweite: Dass Christen glauben und im Glauben ausharren, ist eine gnädige Gabe Gottes. Das dritte: Wir werden als Christen dazu aufgerufen, mit Vorfreude auf die Vollendung zuzuhalten. Und das vierte: Auch Nichtchristen, die die Worte der Offenbarung lesen oder hören, sollen sie sich zu Herzen nehmen und als Antwort darauf ihr Leben Jesus anvertrauen. Vers 10 noch. Johannes berichtet: Ich warf mich vor ihm nieder, vor dem Engel, um ihn anzubeten. Aber er sagte zu mir: Tu das nicht. Ich bin nur ein Diener wie du und wie deine Geschwister, die das Zeugnis von Jesus haben. Bete Gott an, denn diejenigen, die von Jesus zeugen, sind Propheten. Johannes ist ein ehrlicher Mann, ne? Also er betont ja nun in der Offenbarung sehr stark, wie gefährlich Götzendienst ist und dass wir uns wirklich mit aller Kraft dagegen stemmen sollen, dass es in unserem Leben nicht passiert. Und jetzt ist er ehrlich genug, auch das mitzuteilen. Das ist hier das erste Mal, das kommt dann noch ein zweites Mal vor. Ja, ich war nicht immer dagegen gefeit. Zwar ist das, was Johannes hier betreibt, jetzt nicht so ein schriller Götzendienst. Er verfällt hier nicht Babylon oder so, ne? Und der Engel, der mag auch irgendwie Gottes Herrlichkeit in besonderer Weise ausgestrahlt haben. Möglicherweise war Johannes auch nur irritiert. Vielleicht dachte er: Ist das jetzt Jesus oder ist das ein Engel? Ich weiß es gerade nicht. Wie dem auch sei, Johannes wird vom Engel zurechtgewiesen, sofort damit aufzuhören, ihn anzubeten. Anbetung gebührt allein Gott. Und dieser Zwischenfall macht wenigstens zwei Dinge deutlich. Es geht menschlich gesehen sehr schnell, dass wir zum Götzendiener werden. Auch religiös. Ich meine, offensichtlich ist es in der katholischen Kirche mit der Verehrung von Maria und von etlichen Heiligen. Ja, da könnte man auch sagen, ja, das ist doch keine Verehrung von Babylon oder bösen Mächten, ne? Aber es trifft hier genau das zu, was der Engel hier sagt. Also Anbetung gebührt Gott alleine, niemandem sonst. Jetzt das Zweite: Die Warnung des Engels gegenüber Johannes gilt jedem Christen, dass wir nur Gott und seinem Sohn Jesus Christus anbetende Verehrung entgegenbringen dürfen. Vers 10. Am Schluss ist schwierig zu deuten. Man kann diesen Satz, also ne, denn ich habe jetzt hier, da ist vom Zeugnis Jesu die Rede und vom Geist der Prophetie. Das Zeugnis von Jesus ist der Geist der Prophetie. So ist es relativ wörtlich übersetzt. Man kann diesen Satz unterschiedlich auffassen. Bei dem Zeugnis von Jesus, da kann es sich um das Zeugnis handeln, das Jesus gibt oder das von Jesus handelt. Und bei dem Geist der Prophetie, da kann es sich um den Heiligen Geist handeln, der Prophetie eingibt
Oder es kann

0: der Gläubige sein, der im Geist der Gesinnung eines Propheten redet. Ich selber halte die Deutung für die beste, wonach es sich um das Zeugnis über Jesus handelt, das von uns Christen im Geist in der Gesinnung von Propheten gegeben wird. Also das, was Christen über Jesus als den alleinigen Herrn bezeugen, entspricht der wahren prophetischen Botschaft. Und diejenigen, die von Jesus wahrheitsgemäß Zeugnis ablegen, sind Propheten. Sie müssen darauf achten, dass sie diese Botschaft nicht unglaubwürdig machen, indem sie Götzendienst treiben. Das scheint mir hier die Begründung zu sein. Durch seine Ehrlichkeit bleibt Johannes ein Vorbild für uns. Wenn wir ehrlich sind, sind auch wir nicht gefeit gegen Götzendienst. Götzendienst fängt ja da schon an, ne? Wenn wir unsere größte Freude, unsere größte Sehnsucht nicht bei Gott suchen und finden, sondern in irgendetwas anderem, meinetwegen auch in guten Gaben, die Gott gegeben hat. Wir müssen darum kämpfen, immer wieder Gottes überragende Herrlichkeit vor Augen zu behalten oder wieder vor Augen zu bekommen. Und das beste Mittel, um sich vor Götzendienst zu hüten, das ist die selbstvergessene und freudige Anbetung Gottes. Das beste Mittel, um sich vor Götzendienst zu hüten, ist die selbstvergessene und freudige Anbetung Gottes. Um unsere Aufmerksamkeit auf sich zu ziehen, hat Gott seine Gnadenmittel eingesetzt. Ich weiß nicht, ob dieser Begriff euch geläufig ist, Gnadenmittel. Das ist so ein bisschen reformatorisch. Die Reformatoren haben das immer wieder betont. Wir sind keine Schwärmer. Unser Umgang mit Gott, der ist nicht ohne Mittel. Drei Mittel hat Gott im Wesentlichen eingesetzt. Sein Wort, das Gebet, die Gemeinde. Das erste, sein Wort. Lies Gottes Wort regelmäßig. Lerne Bibelverse auswendig, von denen du weißt, dass dir da das Herz in Freude für Gott übergeht. Also ich mache das für mich selber auch so. Natürlich, ich bin ja, beruflicher Bibellehrer und ich muss daher die Bibel, sagen wir mal, mindestens einmal im Jahr durchlesen. Und nicht alles macht mir gleich viel Spaß, gebe ich ehrlich zu. Manches ist eben Pflicht. Also einfach, dass ich möglichst gut Bescheid weiß. Aber ich weiß auch, gerade wenn ich in Anfechtungen bin, da gibt's Lieblingsstellen. Ich weiß, wenn ich da jetzt anfange zu lesen, ich weiß, oder meistens ist es so, da geht mir das Herz auf. Sucht euch solche Stellen. Und oft ist es dann auch eine Hilfe, sich diese Stellen auswendig zu lernen. Dann braucht man nichts vor sich zu haben, sondern kann sie immer und überall abrufen. Das ist das erste Gnadenmittel, sein Wort. Das zweite Gnadenmittel, lass dich von Gott in seinem Wort und durch seinen Geist zur echten Anbetung anleiten. Bitte Gott, dass er dich mit der allergrößten Freude und Ehrfurcht ihm gegenüber erfüllt. Und wenn dich diese Freude und Ehrfurcht erfüllen, dann gib dieser Empfindung Ausdruck mit Worten in der Anbetung. Drittes Gnadenmittel, die Gemeinde. Lass es auch dein Anliegen sein, zusammen mit den Geschwistern deiner Gemeinde Gott mit Freude anzubeten. Oft wird es dir so ergehen, wenn du zum Gottesdienst kommst und bist nicht mit großer Freude über Gott erfüllt, dass du doch wenigstens ein paar andere sehen wirst, die gerade von dieser Freude erfüllt sind. Lass dich von denen anstecken. Und das in Corona-Zeiten. Aus meiner Sicht gibt es eine ganz schlichte Art und Weise, wie man diese drei Mittel zusammenbringt. Also so ein Gottesdienst, ne, da geschieht das natürlich. Ne? Gottes Wort wird gelesen, verkündigt, gebetet, ne, gesungen und ihr seid ja alle zusammen. Also ich habe es schon ein paar Jahre her in meiner Zeit in Osnabrück. Da gab es ein paar Leute, die hatten Probleme damit, diese Gnadenmittel für sich, in Anspruch zu nehmen. Und ich habe überlegt, ein möglichst etwas ganz Schlichtes zu machen, ohne Vorbereitung. Ist auch für mich gut. Und ich habe Vorschlag gemacht, komm, wir treffen uns, wir waren dann zu viert, wir setzen uns irgendwo an den Tisch, jeder schlägt die Bibel auf und wir lesen den Römerbrief. Mein Vorschlag war noch der, lasst uns eine Übersetzung nehmen, wo man vielleicht schon beim ersten Lesen das meiste versteht. Da hatte ich dann die neue Genfer Übersetzung vorgeschlagen. Und die Ankündigung war dann die, wir lesen einfach den Römerbrief, also jeder ein Kapitel, reihum, langsam, laut und deutlich. Nach einer Stunde ist man fertig und dann betet man. Man sammelt nicht noch groß Gebetsanliegen, sondern fängt auf Grundlage dieses Römerbriefes an zu beten. Und die haben mir das dann auch bestätigt. Das Lesen von Gottes Wort im Römerbrief hat ihnen geholfen zu beten. Die waren jetzt, wenn es so um Gebetsgemeinschaften geht und um laut zu beten, die waren da nie so firm drin. Und ich habe denen gesagt, es reicht, wenn ihr einfach einen Bibelvers zitiert. Und einfach, Gott, ich danke dir dafür, das setzt. Dann ist es ein Gebet. Gott, ich danke dir dafür, dass du mich durch Christus erlöst hast. Amen. Und das eben in Gemeinschaft, in schlichter Gemeinschaft, ne? Freut euch, wenn ihr Gott wie aus einem Munde loben könnt. Gelobt sei Gott, der seine Herrschaft vollendet. Gelobt sei Gott, der einmal allem Götzendienst ein Ende macht. Gelobt sei Gott, der sich mit seinem Volk vereint. Halleluja. Amen.
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1: Wenn du ein Kind Gottes bist, dann gibt es da einen Krieg in dir. Zwischen deiner fleischlichen Natur.
2: Könnt ihr Kinder euch jetzt mal beeilen? Ihr seid so langsam!
1: Und dem innewohnenden Heiligen Geist.
2: Okay, das macht wirklich Spaß. Lass uns noch eine Minute spielen und dann müssen wir wirklich los.
1: Unsere fleischliche Natur ist Gott entgegengesetzt.
3: Du weißt, ich mag es nicht, wenn das Geschirr so aufgestapelt wird.
1: Aber der Geist Gottes verwandelt unsere Wünsche.
3: Danke, dass du mir heute Abend in der Küche geholfen hast.
1: Denn wir wollen einerseits die Begierden unseres Fleisches stillen.
4: Hast du schon das Neueste von Rahel gehört?
1: Doch der Heilige Geist drängt uns zu Gehorsam und Gerechtigkeit.
4: Ich wette, wenn wir ihre Seite der Geschichte hören würden, sähe es ganz anders aus.
1: In Römer 8, Vers 13 heißt es, wenn ihr gemäß dem Fleisch lebt, so müsst ihr sterben. Wenn ihr aber durch den Geist die Taten des Leibes tötet, so werdet ihr leben. Bitte Gott, dir zu helfen, heute im Geist zu leben und durch seine Kraft das Fleisch im Tod zu halten.
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24. Juni. Und wie Mose damals in der Wüste die Schlange erhöhte, so muss auch der Menschensohn erhöht werden, damit jeder, der glaubt, in ihm das ewige Leben hat. Johannes Kapitel 3, Verse 14 und 15. Eine Andacht von Toni Keller. Erstaunliche Dschungeltiere, Schlangen. Es gibt kein Tier, das den Dayaks mehr Furcht einjagt als eine Schlange. Und das, obwohl die meisten der ca. 80 Schlangenarten, die in Borneo zu finden sind, ungiftig sind. Neben Würgeschlangen wie den Boas und Pythons gibt es viele ungefährliche Giftschlangen. Obwohl wir gegenüber unseren Dschungelfreunden diese Fakten schon oft erwähnt haben, bleiben die Reaktionen auf Schlangen immer gleich, Furcht und Panik. Vor zwei Arten von Giftschlangen sollte man jedoch tatsächlich großen Respekt haben. Die King Cobra, die bis zu 5,5 Meter lang werden kann und somit die längste Giftschlange der Welt ist, und die gut getarnte Borneo Viper. Der Biss dieser Schlangen kann innerhalb weniger Stunden zum Tod führen. Furcht und Panik vor Schlangen erlebten auch die Israeliten auf ihrer Wüstenwanderung. Nachzulesen in 4. Mose Kapitel 21 Verse 4 bis 9. Das Volk Israel erlebte zu jener Zeit eine regelrechte Giftschlangenplage. Viele wurden gebissen und starben. Schreiend wandten sie sich an Mose, ihren Anführer. Diejenigen, die von den Schlangen gebissen wurden, wussten, dass ihr letztes Stündchen geschlagen hatte. Doch wie konnte Moses ihnen helfen? Ein Antiserum gab es damals nicht. In dieser aussichtslosen Situation tat Mose das einzig Richtige. Er wandte sich an Gott. Er hatte nicht die Möglichkeit, das Volk zu retten. Doch Gott hatte das Antiserum schon bereit. Er benutzte eine Gegenstandslektion, eine auf einem Pfahl aufgerichtete bronzene Schlange. Wer auch immer gebissen wurde und wusste, dass er dem Tod geweiht war, sollte allein auf Gottes Rettungsmittel vertrauen und dadurch gerettet werden. Der Blick und der dadurch ausgedrückte Glaube genügte, damit Gott jene Person heilte. Dieser Glaube rettet auch heute, wenn er auf Jesus gerichtet ist. Frage: Sind Sie sich der Folgen bewusst, dass Sie wie jeder andere Mensch ein Sünder sind? Tipp: Nur der Glaube an Jesus rettet uns von unserem tödlichen Sündenbiss. Bibellese: 4. Mose, Kapitel 21, Verse 4 bis 9. Und sie brachen auf vom Berg Hor auf dem Weg zum Schilfmeer, um das Land Edom zu umgehen. Und die Seele des Volkes wurde ungeduldig auf dem Weg, und das Volk redete gegen Gott und gegen Mose: Wozu habt ihr uns aus Ägypten heraufgeführt? Damit wir in der Wüste sterben? Denn es ist kein Brot und kein Wasser da, und unserer Seele ekelt es vor dieser elenden Nahrung. Da sandte der Herr feurige Schlangen unter das Volk, und sie bissen das Volk, und es starb viel Volk aus Israel. Da kam das Volk zu Mose, und sie sagten: Wir haben gesündigt, dass wir gegen den Herrn und gegen dich geredet haben. Bete zu dem Herrn, dass er die Schlangen von uns wegnimmt. Und Mose betete für das Volk. Und der Herr sprach zu Mose: Mache dir eine Schlange und tue sie auf eine Stange. Und es wird geschehen, jeder, der gebissen ist und sie ansieht, der wird am Leben bleiben. Und Mose machte eine Schlange von Bronze und tat sie auf die Stange. Und es geschah, wenn eine Schlange jemanden gebissen hatte und er schaute auf zu der ehernen Schlange, so blieb er am Leben.

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Was würdest du machen, wenn du wüsstest, dass du nur noch bis morgen zu leben hast? Welche Punkte würdest du noch schnell abhaken müssen, wenn du wüsstest, morgen ist es vorbei? Also was würde auf deiner Bucketlist stehen? Bucketlist, im Deutschen sagt man dazu Löffelliste, das kommt von dieser Redewendung, den Löffel abgeben, von sterben. Und diese Bucketlist, das ist eine Aufzählung, das ist eine Liste von Dingen, die man vorher, bevor man stirbt, unbedingt noch erledigen will. Unbedingt noch irgendwie klären muss. Vor ungefähr 20 Jahren kam ein neuer Film in die Kinos, der hieß Bucketlist. Und in diesem Film geht es um zwei Männer, die lernen sich kennen im Krankenhaus, in einem Krankenzimmer. Beide sind todkrank. Beide haben nicht mehr lange zu leben und dann fangen sie an, so eine Bucketlist zu erstellen und da stehen dann ganz interessante Dinge drauf. Sie sagen zum Beispiel, wir wollen mit teuren Autos auf einer Rennstrecke fahren, wir wollen einen Fallschirmsprung machen, wir wollen ganz besondere Sehenswürdigkeiten mit eigenen Augen nochmal sehen, Pyramiden oder auch das Taj Mahal. Der eine sagt, ich will irgendwann mal noch so sehr lachen müssen, dass ich anfange zu weinen beim Lachen. Und der andere sagt dann, ich will, bevor ich sterbe, das schönste Mädchen der Welt küssen. Und so geht es dann weiter. Und die beiden Männer machen sich dann wirklich auf den Weg. Die fliegen um die Welt, um diese Liste abzuarbeiten. Aber jetzt nochmal die Frage an dich, was würde auf deiner Bucketlist stehen? Das ist ja eine spannende Frage, oder? Da kann man einen ganzen Abend mitfüllen, vielleicht sogar heute den Abend, wo du dir dazu Gedanken machen kannst, wo du darüber sprichst mit anderen. Aber lasst uns diese Frage jetzt noch ein bisschen weiterdenken. Als ich ein Teenager war, und ich glaube, heute gibt es diese Armbänder auch noch, da war das ein Hype, da haben ganz viele diese WWJD-Armbänder getragen. WWJD stand oder steht für What would Jesus do? Was würde Jesus tun? Also denken wir die Frage mal weiter, was würde auf Jesus' Bucketlist stehen, wenn er wüsste, morgen sterbe ich? Was würde bei Jesus in seinem Herzen das ganz große Anliegen sein. Und jetzt könnten wir darüber austauschen, eine ganz große Diskussionsrunde machen. Und das ist bestimmt auch spannend, aber ich schlage vor, dass wir in den Predigtext von heute schauen. In Johannes 13, die Verse 1 bis 17. Für alle, die heute irgendwie zu Besuch da sind oder Gäste da hier bei uns sind, diese Info vorab. Wir predigen hier in den Gottesdiensten durch bestimmte Bibelbücher. Und wir befinden uns gerade in der Johannesreihe. 12 Kapitel haben wir schon gepredigt und heute sind wir in Johannes 13 angekommen. Und in diesem Predigtext finden wir ganz genau diese Situation. Ich lese einmal den ersten Vers aus Johannes 13. Da heißt es, vor dem Passafest aber, da Jesus wusste, dass seine Stunde gekommen war, aus dieser Welt zum Vater zu gehen. 12 Kapitel lang im Johannesevangelium haben wir immer wieder diese Formulierung gelesen, die Zeit von Jesus war noch nicht gekommen, seine Stunde zu sterben war noch nicht da und dann in Kapitel 12 gab es plötzlich die Wendung. Und jetzt in Kapitel 13 steht das ganz deutlich, seine Zeit zu sterben war gekommen. Also im übertragenen Sinne, Jesus guckt auf seine Kalender-App im Handy und da steht für den Tag am nächsten Morgen Tod. Tod durch Kreuzigung. Und der Text heute gibt uns jetzt einen Einblick in das, was Jesus an diesem Zeitpunkt nochmal ganz besonders wichtig ist, kurz vor seinem Tod. Deswegen ist das Thema meiner Predigt heute die Bucketlist von Jesus. Liebe, Dienst und Veränderung. Lass uns starten mit dem Predigtext und mit meinem ersten Punkt. Eine göttliche Liebe für die Seinen. Jesus liebt dich. Ich lese aus Johannes 13 nochmal den kompletten ersten Vers. Vor dem Passafest aber, da Jesus wusste, dass seine Stunde gekommen war, aus dieser Welt zum Vater zu gehen, wie er die Seinen geliebt hatte, die in der Welt waren, so liebte er sie bis ans Ende. Dieser Vers ist sozusagen die Überschrift für diesen Abend, den Jesus mit seinen Jüngern verbringt. Johannes nimmt sich in diesem Evangelium, in diesem Buch, 5 Kapitel Zeit, um diesen Abend zu beschreiben. Und dieser Vers zeigt uns ganz besonders, was das Anliegen Jesu ist an diesem Abend. Er zeigt uns das Wesen von Jesus. Es ist ungefähr 2 Wochen her,
Da fand das europäische Champions League Finale statt. Das ist der Höhepunkt im europäischen Fußballkalender jedes Jahr. Arsenal London gegen Paris Saint-Germain. Und nach 120 Minuten stand es in diesem Finale unentschieden. Und jetzt musste eine Entscheidung her im Elfmeterschießen. Der absolute Höhepunkt stand bevor. Und der Trainer von PSG, der sammelte nochmal so die ganzen Spieler um sich, die gesamten Betreuer, das engste Team. Und jetzt hatte er ihnen vor dem Höhepunkt noch etwas ganz Wichtiges zu sagen. Sie hingen an seinen Lippen. Wir wissen nicht so ganz genau, was er sagen wollte, aber die Situation hier in Johannes 1 ist ganz, ganz ähnlich. Der Tod von Jesus steht kurz bevor. Das ist der Höhepunkt im Heilsplan Gottes. Und was sollen seine Jünger jetzt noch unbedingt von ihm hören? Und das lesen wir. Anders als bei dem Trainer im Finale, bei Jesus lesen wir, was das Anliegen von Jesus ist. Es ist Liebe. Vers 1, das ist die Überschrift für den Abend. Dieses Wort Liebe taucht in dem Bericht über diesen Abend 44 Mal auf. Der gesamte Abend ist geprägt von Liebe. Das griechische Wort, was an dieser Stelle steht, ist das Wort Agape oder Agapao. Es bezeichnet eine göttliche Liebe, eine umfassende Liebe, eine Liebe, die über alles Denken hinausgeht. Das steht auf der Bucketlist von Jesus. Liebe. Das sollen seine Jünger unbedingt nochmal hören. Ja, Gott liebt alle Menschen. Wir haben den Vers hier vorne stehen, Johannes 3, Vers 16. Denn also hat Gott die Welt geliebt. Aber was wir an diesem Abend, was wir hier in Johannes 13 jetzt sehen, ist eine besondere Liebe von Jesus für die Seinen. So steht das hier. Für die Menschen, die zu ihm gehören, für seinen Nachfolger, für seine Gemeinde, für die, die Kinder Gottes sind. Und diese Liebe wird hier in Johannes 1 ganz besonders beschrieben. Hier heißt es, so liebte Jesus sie bis ans Ende. Und es kann sein, dass in deiner Bibelübersetzung eine andere Formulierung steht. Das liegt daran, dass das griechische Wort im Urtext unterschiedlich übersetzt werden kann. Man kann es übersetzen mit diesen Worten, er liebte sie bis ans Ende, bis zur Vollendung. Oder man kann auch sagen, er liebte sie bis zum Ziel oder bis zum Äußersten. Und weißt du, all das trifft zu auf die Liebe Gottes für die Seinen. Ja, Jesus liebte sie bis zum Ende. Noch am Kreuz hängend kümmert er sich darum, dass seine Mama versorgt wird. Bis zum letzten Atemzug. Aber Jesus liebte die Seinen auch bis ans Ziel. Darüber hinaus, über sein Sterben hinaus. Er liebt die Seinen auch heute. Er liebt uns in den Himmel hinein. Und Jesus liebt die Seinen bis zum Äußersten. Das ist das Ausmaß der Liebe Jesu. Das ist die Intensität. Sie ist unglaublich, sie ist unbeschreiblich, sie ist unfassbar. Es ist Liebe bis zum Gehtnichtmehr, könnte man sagen. Unsere Kinder singen dieses schöne Kinderlied manchmal. Gottes Liebe ist so wunderbar. Und dann stellen sie sich auf die Zehenspitzen und sagen, so hoch, so tief, so weit, bis zum Äußersten. Das ist die Liebe Jesu. Und das ist das, was seine Jünger an diesem Abend nochmal sich erinnern müssen. Wir lesen das in Epheser 3, da sagt Paulus, das wird euch dazu befähigen, zusammen mit allen anderen, die zu Gottes heiligem Volk gehören, die Liebe Christi in allen ihren Dimensionen zu erfassen. In ihrer Breite, in ihrer Länge, in ihrer Höhe und in ihrer Tiefe. Ja, ich bete darum, dass ihr seine Liebe versteht, die doch weit über alles Verstehen hinausreicht. Wir wollen sie erfassen, aber sie übersteigt alles Menschliche. Sie übersteigt die menschliche Liebe und sie geht über alles hinaus, was wir erleben können an Liebe in dieser Welt. Und es gibt zwei Gründe, auf die ich kurz eingehen will an diesem Abend, warum diese Liebe Gottes so besonders ist. Und dafür müssen wir uns mal hineinfühlen in diesen Abend. Es ist Donnerstagabend. Jesus ist mit seinen Jüngern zusammen. Es ist der Abend vor Karfreitag. Ungefähr 12 Stunden später wird Jesus gefoltert werden. Ungefähr 15 Stunden später wird Jesus am Kreuz hängen. Keine 24 Stunden später wird Jesus tot im Grab liegen. Der Heilige wird am Kreuz hängen. Er wird unfassbare körperliche Schmerzen erdulden.
Er wird die Sünde der ganzen Welt tragen. Er wird zum ersten Mal von seinem Vater im Himmel getrennt sein. Und Jesus weiß das alles. Er ist Gott. Er ist allwissend. Und in dieser Situation schaut er auf seine Bucketlist. Und da steht Liebe. Mir würden so viele andere Dinge durch den Kopf gehen, aber ich glaube nicht Liebe. Jesus tut es, das ist göttliche Liebe. Es gibt noch einen zweiten Grund, warum die Liebe Gottes so besonders ist. Vor ihm sitzen gerade seine Jünger. Und ganz ehrlich, die sind nicht besonders liebenswürdig. Die haben Liebe eigentlich nicht verdient. Jesus weiß ganz genau, diese Jünger werden ihn verlassen bei der Gefangennahme. Sie werden weglaufen. Da sitzt einer bei, der wird sagen, ich gehöre nicht zu Jesus. In der Parallelstelle für den Abend hier in Lukas 22 lesen wir das, dass die Jünger an diesem Abend diskutiert haben, wer von ihnen der Größte ist, der Beste ist, der Stärkste ist, der Mächtigste ist. Das sind Versager. Und Jesus schaut auf seine Bucketlist und da steht Liebe. Was für eine besondere göttliche Liebe. Und das Schöne ist doch, dass wir das auch heute für uns in Anspruch nehmen können. Wenn du zu den Seinen gehörst, wenn du ein Kind Gottes bist, dann gilt diese Liebe Gottes auch dir bis zum Ende, bis zum Ziel, bis zum Äußersten. Und du sagst jetzt vielleicht, Willi, wo nimmst du das her aus dem Text? Da geht es doch um Jesus und die Jünger. Komm, wir schauen mal zusammen in Johannes 17, Vers 20. Das ist ein Gebet, das Jesus an diesem Abend spricht. Und Jesus betet dort und sagt, ich bitte aber nicht für diese allein, nicht nur für die Jünger allein, sondern auch für die, welche durch ihr Wort an mich glauben werden. Jesus denkt an diesem Abend an alle Gläubigen aller Zeiten, an alle Kinder Gottes aller Zeiten. Und deswegen will ich das heute euch Täuflingen ganz besonders zusprechen. Jesus liebt euch, Jesus liebt dich mit einer unbeschreiblichen Liebe, mit einer göttlichen Liebe. Er liebt die Seinen. Diese Liebe ist so wunderbar. Und vielleicht sitzt du hier heute im Gottesdienst und sagst, das weiß ich alles mit dem Kopf, aber so richtig fühle ich diese Liebe Gottes nicht. Sie fällt nicht tief in mein Herz hinein. Und das liegt vielleicht daran, dass wir Menschen die Liebe Gottes häufig vergleichen mit der Liebe, die wir zwischen Menschen erleben. Und ja, Liebe zwischen Menschen ist was Wunderbares, aber genau dort passieren doch auch Verletzungen, Wunden. Liebe trocknet auch mal aus. Liebe ist vielleicht irgendwann zwischen Menschen gar nicht mehr da. Und dann übertragen wir diese Erfahrungen mit Liebe auf die Liebe Gottes. Oder aber, vielleicht bist du in einer Situation, wo du gerade Schweres im Leben erlebst. Und du fragst dich, okay, Gott liebt mich, aber was bringt mir das, wenn ich ständig Streit habe mit meiner Familie, mit meinen Eltern, mit meinen Freunden? Gott liebt mich. Irgendwie erhört er meine Gebete nicht. Keiner fragt mich nach einem Date. Ich habe so lange schon zu tun mit meiner Krankheit. Meine Prüfung habe ich schon wieder nicht bestanden. C.S. Lewis, der schreibt in einem seiner Narnia-Bücher, auch wenn unsere Gefühle kommen und gehen, Gottes Liebe tut es nicht. Und ganz ehrlich, das ist so wahr. Das lehrt die Bibel. Und ich möchte dieses Zitat gerne noch ein bisschen erweitern. Auch wenn Lebensumstände kommen und gehen, Gottes Liebe tut es nicht. Wir haben manchmal die Vorstellung von Gottes Liebe wie in dieser Grafik. Wir denken dann, Gottes Liebe, die entwickelt sich immer so parallel zu unserem Leben. Wenn es uns gut geht, dann ist die Liebe Gottes groß. Wenn es uns schlecht geht, dann hat die Liebe Gottes abgenommen. Weißt du, was der Text heute sagt? Johannes 13. Er liebt die Seinen bis ans Ende, bis zum Ziel, bis zum Äußersten. Immer gleich, immer intensiv, immer umfassend und unabhängig von unseren Lebensumständen. Und ich will dir deswegen heute zusprechen, halte dich fest an dieser Liebe Gottes, bade in dieser Liebe. Halt dir diese Liebe Gottes immer wieder vor Augen und wenn du sie gerade nicht fühlst, dann bete zu Gott, lass mich diese Liebe neu schmecken, lass sie mich neu sehen. Seine Liebe ist wunderbar. Sie ist wirklich wunderbar. Und diese Liebe Gottes sehen wir jetzt ganz konkret, ganz praktisch im weiteren Text, was sie bedeutet. Und das ist mein zweiter Predigtpunkt. Ein Gott auf Knien, Jesus dient dir.
Ich lese ab Vers 2. Und während des Mahls, als schon der Teufel dem Judas, Simons Sohn, dem Ischariot, ins Herz gegeben hatte, ihn zu verraten, da Jesus wusste, dass ihm der Vater alles in die Hände gegeben hatte und dass er von Gott ausgegangen war und zu Gott hinging, stand Jesus vom Mahl auf, legte sein Obergewand ab, nahm einen Schurz und umgürtete sich. Darauf goss er Wasser in das Becken und fing an, den Jüngern die Füße zu waschen und sie mit dem Schurz zu trocknen, mit dem er umgürtet war. Im Jahr 1970, im Dezember 1970, machte der damalige deutsche Bundeskanzler Willy Brandt einen Staatsbesuch. Das war der erste Staatsbesuch im Nachbarland Polen nach dem Zweiten Weltkrieg. Und bei diesem Besuch war es auch geplant, dass ein Mahnmal besichtigt wird. Und als Willy Brandt vor diesem Mahnmal stand, fiel er plötzlich auf die Knie. Dieser Kniefall ging in die Geschichte ein als Kniefall von Warschau. Und das war eine Geste, mit der er Schuld eingestand, indem er Kriegsverbrechen eingestand und irgendwie um Vergebung bat. Aber aus Deutschland gab es damals ziemlich schnell kritische Stimmen, die gesagt haben, völlig unangemessen, entspricht nicht der Würde eines Bundeskanzlers. Es ist irgendwie unterwürfig, brisant. Die Brisanz in diesem Text geht noch viel, viel weiter. Und dafür müssen wir so ein bisschen eintauchen in die Kultur von damals. Tina hat uns da eben schon mit hineingenommen. Es gab damals nicht diese schönen asphaltierten, sauberen Straßen, die wir kennen. Es gab staubige Wege, Feldwege. Und es gab auch nicht teure Sportschuhe, hatte Tina eben gesagt, besondere Wanderschuhe. Es gab offene Sandalen. Und wenn die Menschen dann auf den Straßen unterwegs waren, passierte etwas ganz Logisches. Die Füße wurden dreckig, sie wurden schmutzig, sie fingen an zu stinken, weil sie am Schwitzen waren. Und dann, wenn man dann abends zum Abendbrot zusammenkam und sich was Schönes auf den Tisch stellte zu essen, dann konnte man nicht die Füße einfach unterm Tisch verstecken, auf einem Stuhl sitzend. Damals hat man sich an den Tisch gelegt. Der Tisch war sozusagen auf dem Boden. Und zack hatte der Nachbar die stinkenden Füße im Gesicht. Aber damit das nicht passierte, gab es dann diese gute Sitte. Man hat Diener gehabt, Sklaven gehabt, die den Gästen die Füße gewaschen haben. Und an diesem Abend, wo Jesus mit seinen Jüngern hier unterwegs ist, gab es scheinbar keine Diener, keine Sklaven. Und die Jünger, die sind noch am Diskutieren, wer ist von uns der Größte und wer muss den anderen jetzt die Füße waschen? Und plötzlich kniet da schon jemand im Dreck. Es ist Jesus selbst. Er hat auf seine Bucketlist geschaut und da stand nämlich noch was anderes. Dienst. Dienende Liebe. Das ist sein Wesen. Es ist der Jesus, über den wir in Vers 3 lesen, dass ihm alle Macht im Himmel und auf Erden gegeben ist. Es ist der Jesus, von dem wir aus Johannes 1 wissen, dass durch ihn Himmel und Erde geschaffen wurde. Der Schöpfer kniet auf der Erde im Dreck und wäscht Füße. Es ist sein Wesen. Es ist sein größtes Anliegen kurz vor seinem Tod. Die Jünger sollen diese Liebe Gottes nochmal vor Augen geführt bekommen. Und ich kann mir vorstellen, dass es an diesem Abend plötzlich ganz leise war in dem Raum. Totenstille. Überforderung bei den Jüngern. Wie sollen sie damit jetzt umgehen? Bis Jesus bei Petrus ist. Dann lesen wir ab Vers 6. Da kommt er zu Simon Petrus und dieser spricht zu ihm, Herr, du wäschst mir die Füße? Jesus antwortete und sprach zu ihm, was ich tue, verstehst du jetzt nicht, du wirst es aber danach erkennen. Da spricht Petrus zu ihm, auf keinen Fall sollst du mir die Füße waschen. Ich mag diesen Petrus, da weiß man immer ganz genau, woran man ist. Der hat sein Herz hier auf der Zunge, der hat nie gelernt, leise zu denken. Der hat auch nie gelernt, dass man erst denkt und dann redet. Der haut einfach raus und der zieht jetzt nicht nur seine Füße weg, so ein bisschen vorsichtig, sondern er sagt, Jesus, auf gar keinen Fall wirst du mir die Füße waschen. Never, niemals. Das ist unangemessen. Das ist unwürdig, Jesus. Da antwortet Jesus ihm, wenn ich dich nicht wasche, so hast du keine Gemeinschaft mit mir. Und wir bekommen an dieser Stelle noch einen tieferen Blick in das Herz von Jesus. Es ist sein Retterherz. Die Bibel lehrt, dass Gott absolut heilig ist, absolut rein ist, vollkommen sündlos, ohne Makel. Und Gott schuf dann die ersten Menschen, Adam und Eva.
Sie waren bestimmt zur Gemeinschaft mit Gott. Aber sie rebellierten gegen Gott. Sünde kam in die Welt, das ist der Sündenfall. Und diese Sünde klebt jetzt an jedem Menschen. Und jeder von uns bestätigt das auch, indem wir selbst auch sündigen. Das ist ungefähr so, als hätte jeder von uns ein schwarzes T-Shirt an. Komplett schmutzig, dreckig. Und wir können uns noch so viel Mühe geben, fromme Werke tun, positive Gedanken haben, uns mit Religion beschäftigen. Das T-Shirt ist und bleibt schwarz. Ihr kennt dieses Bild, viele von euch. Und die Folge ist, und das ist logisch, wenn Gott vollkommen rein ist und wir alle ein schwarzes T-Shirt tragen, dann sind wir getrennt von Gott, auf immer, für immer, ewig, ewige Verdammnis. Gott kann Sünde nicht ausstehen. Er richtet Sünde. Und deswegen sagt Jesus hier zu Petrus, um Gemeinschaft mit Gott haben zu können, musst du reingewaschen werden. Aber wie passiert diese Reinigung, wenn wir sie uns nicht selbst anmalen können? Und das ist die wunderbare Botschaft des Evangeliums. Gott selbst kam auf die Erde. Jesus trifft sich hier gerade mit seinen Jüngern, der Sohn Gottes, vollkommen rein und heilig. Und am nächsten Tag wird Jesus am Kreuz hängen. Und dort am Kreuz auf Golgatha trägt Jesus dann die Schuld der ganzen Welt, deine und meine Sünde. Und dann stirbt er, weil Lohn der Sünde immer Tod ist. Und er gibt sein Leben, er vergießt sein kostbares Blut. Und wer das glaubt, wer das für sich in Anspruch nimmt, wer Jesus vertraut, der erlebt Reinigung. Der wird reingewaschen von Schuld. Jesus hat am Kreuz sozusagen dein schwarzes T-Shirt angezogen und er bietet dir dafür sein weißes an. Vollkommen rein. Und wenn du Jesus glaubst, darfst du seine Gerechtigkeit anziehen. Das ist die Botschaft des Evangeliums. Das ist die Einladung des Evangeliums. Und wir lesen dann in Hebräer 9, Vers 14, denn als Christus sich selbst Gott dargebracht hat, war das ein Opfer, dem kein Makel anhaftete. Deshalb reinigt uns sein Blut bis in unser Innerstes. Es befreit unser Gewissen von der Belastung durch Taten, die letztlich zum Tod führen, sodass es uns jetzt möglich ist, dem lebendigen Gott zu dienen. Das ist die Botschaft des Evangeliums. Und Petrus reagiert jetzt darauf. Und sagt, Herr, nicht nur meine Füße sollst du waschen, sondern auch die Hände und das Haupt. Das will ich. Und jetzt könnte man sehr kritisch sagen, typisch Petrus. Immer extrem unterwegs. Mal da, wie so eine Fahne im Wind. Aber ganz ehrlich, eigentlich ist das die einzig richtige Antwort auf dieses Angebot von Jesus, auf diese Einladung. Herr, wasch mich. Ich brauche dich. Ich will zu dir gehören. Mach mich rein und zwar ganz. Es kann sein, dass du hier jetzt gerade sitzt und denkst, Uli, hier sind so viele Gläubige, das sind die Täuflinge, die haben heute bekannt, dass sie zu Jesus gehören. Warum schon wieder diese Botschaft des Evangeliums? Warum wieder die Botschaft vom Kreuz? Weißt du, der Grund ist folgender. Die Gemeinde Gottes braucht immer wieder die Erinnerung an die Liebe Gottes. An die Botschaft vom Kreuz, an das Evangelium. Das steht auf Jesus seiner Bucketlist an seinem letzten Abend. Deswegen feiern wir immer wieder das Abendmahl. Deswegen sagt Paulus, wir predigen immer und immer wieder Christus, den Gekreuzigten. Wir brauchen die Erinnerung an das Evangelium immer und immer wieder, weil es Gottes Kraft ist, um Menschen zu retten und weil es Gottes Kraft ist, um Menschen zu verändern. Das ist die Grundlage unseres Christenlebens. Immer und immer wieder. Aber Jesus hat jetzt noch eine Lektion für seine Jünger, für Gläubige. Und Jesus spricht jetzt zu Petrus. Wer gebadet ist, der hat es nicht nötig, gewaschen zu werden, ausgenommen die Füße, sondern er ist ganz rein. Und ihr seid rein, aber nicht alle. Denn er kannte seinen Verräter. Darum sagte er, ihr seid nicht alle rein. Jesus sagt jetzt zu Petrus, du bist schon mein Nachfolger. Du bist schon einer der meinen, du gehörst schon zu mir, du musst deswegen nicht immer wieder neu gebadet werden. Du musst dich nicht immer wieder neu bekehren. Du musst nicht immer wieder von Neuem wiedergeboren werden.
Du trägst ja schon ein weißes T-Shirt. Du bist schon einer der Seinen. Meine Frau und ich, wir haben 3 Töchter. Und das ist behördlich beglaubigt, dass ich ihr Vater bin, dass sie meine Kinder sind. Steht in der Geburtsurkunde. Und das bleiben sie auch, wenn sie mir ungehorsam sind. Das bleiben sie auch, wenn sie mich anlügen. Das bleiben sie auch, wenn sie mich beklauen sollten oder sonst irgendetwas machen. Und ja, das ist doch die Realität unseres Christenlebens, dass wir immer und immer wieder sündigen, dass wir die Maßstäbe Gottes verfehlen. Aber es bleibt doch dabei, dass wir ein weißes T-Shirt tragen, dass wir Kinder des Höchsten sind, angenommen von einem liebenden und gnädigen Gott. Und doch braucht es in unserem Leben immer wieder Reinigung. Deswegen sagt Jesus zu Petrus, du musst nicht ganz gebadet werden, aber was du brauchst, ist die Reinigung deiner Füße. Die müssen immer wieder neu gewaschen werden. Was es in unserem Leben immer wieder braucht, ist Sündenbekenntnis, weil sie irgendwie die Gemeinschaft und die Beziehung mit Gott doch belastet. Kann es sein, dass du dich vielleicht deswegen von Gott entfernt hast, dass du vielleicht gerade deswegen die Gemeinschaft mit Jesus meidest, weil es konkrete Sünde in deinem Leben gibt und sie ist dir bewusst, dann will ich dich heute ermutigen. Ich will dich auch herausfordern. Geh damit heute zu Jesus. Halt ihm deine Füße hin. Halt ihm dein verdrecktes weißes T-Shirt hin. Er will dir auch heute dienen. Es ist ein Gott auf Knien, der Sünde vergeben möchte. Er dient dir auch heute. Wir haben jetzt die Liebe von Jesus bestaunt und wir haben gesehen, was sie dann bedeutet, auch in der Praxis. Wir haben das Evangelium hochgehalten, aber dabei soll es nicht bleiben. Das ist mein 3. Punkt jetzt. Eine dienende Gemeinde. Jesus verändert dich. Das sind die Verse 12 bis 16. Nachdem Jesus nun ihre Füße gewaschen und sein Obergewand angezogen hatte, setzte er sich wieder zu Tisch und sprach zu ihnen: Versteht ihr, was ich euch getan habe? Ihr nennt mich Meister und Herr und sagt es mit Recht, denn ich bin es auch. Wenn nun ich, der Herr und Meister, euch die Füße gewaschen habe, so sollt auch ihr einander die Füße waschen. Denn ein Vorbild habe ich euch gegeben, damit auch ihr so handelt, wie ich an euch gehandelt habe. Wahrlich, wahrlich, ich sage euch, der Knecht ist nicht größer als sein Herr, noch der Gesandte größer, als der ihn gesandt hat. Bei so einer Predigtvorbereitung macht man sich als Prediger manchmal Gedanken, wie kann ich das, was wir im Text in der Bibel lesen, ganz praktisch auf das Leben übertragen. Heute muss ich mir gar keine große Mühe machen. Ich muss nicht tief auslegen, ich muss nicht viel erklären. Jesus hat sich in den Dreck gekniet, er hat seinen Jüngern gedient, er hat echte Liebe vorgelebt und dann schaut Jesus auf seine Bucketlist und da steht noch etwas. Und zwar Veränderung, Veränderung durch Liebe. Und deswegen sagt Jesus dann, jetzt seid ihr dran. Jetzt lebt ihr das, macht es mir nach, liebt euch gegenseitig, voller Demut, dient einander. Ich berufe euch, auch Fußwäscher zu sein. Und die Frage ist dann ja, was bedeutet das ganz konkret für uns? Sollen wir uns gegenseitig alle die Füße waschen? Wasser ist ja heute genug da. Und ich glaube, das könntest du vielleicht auch mal genauso sehen. Lass uns das doch vielleicht mal wörtlich nehmen. Vielleicht nimmst du dir vor, diese Woche jemandem die Füße zu waschen. Am besten nicht hier, heute Nachmittag soll ja noch eine Taufe stattfinden. Dann ist das Wasser vielleicht wirklich sehr schmutzig. Aber lass uns das vielleicht mal wörtlich nehmen. Jesus hat auch Füße gewaschen, ganz praktisch. Aber lass mich dir auch noch eine neue Perspektive zeigen, was es auch bedeuten kann. Denn Jesus hat ja Füße gewaschen und er hat das dann verbunden mit einer geistlichen Lektion über Reinigung von Sünde. Und ich denke, deswegen geht es in diesem Kontext hier auch um den Umgang mit Sünde bei Geschwistern in der Gemeinde, bei anderen Gläubigen. Ja, wir können uns gegenseitig nicht Sünden vergeben. Aber was wir tun können, ist uns gegenseitig zu helfen, diese Sünde zu Jesus zu bringen. In Galater 6 lesen wir das ganz klar. Geschwister, wenn sich jemand zu einem Fehltritt verleiten lässt, sollt ihr, die ihr euch von Gottes Geist führen lasst, ihm voll Nachsicht wieder zurechthelfen. Und das fällt uns oft schwer. Was wir gut können, ist, anderen den Kopf zu waschen. Das ist auch eine deutsche Redewendung. Und dann konfrontieren wir hart, dann weisen wir zurecht. Dann gehen wir hart miteinander um. Wir können besser den Kopf waschen,
als Füße waschen. Und doch steht hier, helft euch gegenseitig zurecht mit Sanftmut, mit Nachsicht, mit Demut. Was bin ich froh über Menschen in meinem Leben, über Freunde in meinem Leben, die zu mir zwischendurch mal gesagt haben, Willi, das war eben nicht ganz ehrlich, oder? Oder die gesagt haben, Willi, kann es sein, dass da eben noch eine ganze Menge Stolz mit im Spiel war? Was bin ich froh für meine Frau Lydia, die manchmal zu mir sagt, Willi, dein Umgang mit den Kids war eben doch ein bisschen zu hart. Oder nach einem Hauskreisabend, Willi, diese Aussage heute, die war wahrscheinlich verletzend für die anderen. Sie wäscht mir damit die Füße und ganz ehrlich, das fühlt sich nicht gut an. Am liebsten würde ich wie Petrus die Füße wegziehen. Aber es ist so hilfreich, wenn wir uns gegenseitig helfen, mit Nachsicht, mit Sanftmut und mit Demut. Und ich möchte hier noch einen zweiten Schlüssel zeigen, um diesen Vers zu verstehen. Und den finden wir in Vers 14. Da heißt es, wenn nun ich, der Herr und Meister, euch die Füße gewaschen habe, so sollt auch ihr einander Füße waschen. Es ist dieses Wort einander. Wir finden dieses Wort einander an mehr als 70 Stellen im Neuen Testament in der Bibel. Und immer geht es darum, wie wir als die Seinen miteinander umgehen sollen. Wenn wir uns Füße waschen sollen gegenseitig, dann ist das mit umfasst in diesen Einanderstellen. Und das wird super praktisch. Da heißt es, liebt einander, dient einander, ermutigt einander, seid gastfreundlich untereinander, tröstet einander, betet füreinander, kommt einander in Ehrerbietung zuvor und so weiter und so weiter. Lass mich das mal ganz konkret auf den Punkt bringen. Wenn wir mit offenen Augen durch die Welt gehen und durch das Leben gehen, werden wir immer Füße finden, die wir waschen können. Da werden immer schmutzige Füße sein, wo wir mit Demut dem anderen dienen können. Das Problem ist häufig, dass wir dann irgendwelche Ausreden finden. Auch gute Argumente haben, warum wir es nicht machen wollen. Das hat der andere nicht verdient. Immer bin ich dran. Ich lasse mich doch nicht ausnutzen. Passt mir zeitlich nicht. Oder da bin ich nicht so begabt. Oder ich bin zu sehr begabt. Ich muss doch auch mal an mich denken. Oder ja, der Gemeinde in Hohenloh würde ich vielleicht noch dienen, aber anderen Gemeinden oder erst recht anderen Menschen, die gar nicht zur Gemeinde gehen? Wisst ihr, diese Ausreden oder diese Argumente sind alle nachvollziehbar und die sind jetzt nicht aus der Theorie. Ich kenne jeden einzelnen von diesen Gedanken. Aber sagen wir damit nicht immer wieder, wir sind größer als unser Herr Jesus, als Jesus, der sich in den Dreck gekniet hat und der Füße gewaschen hat. Der hätte jede Ausrede nutzen können. Er hätte gute Argumente gehabt, es nicht zu machen. Er wäscht Füße. Und dann am nächsten Tag hängt er am Kreuz für dich und für mich. Keine Ausreden. Selbst dem Judas, der ihn verraten wird, dem wäscht er die Füße. Und ich bin so froh, dass es hier bei uns in der Gemeinde viele Fußwäscher gibt. Demütige Fußwäscher. Dann kommen wir in den Gottesdienst im Winter. Zum Gottesdienst. Alles ist zugeschneit, aber der Parkplatz ist schon geräumt. Dann komme ich an einem Samstag hier in die Gemeinde Anfang des Jahres und da ist ein ganzes Team, das putzt die Küche, damit wir als Gemeinde es genießen können, das ganze Jahr über. Dann gehe ich in den Lidl einkaufen und mir kommt ein Team entgegen mit 3 vollgepackten Einkaufswagen, weil sie am Wochenende eine Freizeit bekochen werden. Dann gibt es regelmäßig Treffen von einem Nähkurs da hinten in den Kellerräumen und sie schenken mir eine Fliege, selbstgemacht. Das sieht keiner. Das ist praktisches Füßewaschen. Dann besuche ich meine Oma und sie sagt, Willi, ich kann nicht mehr viel, ich kann nicht hören, ich kann nicht sehen, aber ich bete jeden Tag für meine Enkel und Urenkelkinder. Das ist Füßewaschen. Das ist praktisches Füße waschen. Und jetzt könnten wir alle nach Hause gehen gleich und sagen, jetzt geht's los. Let's go. Füße waschen. Frisch getauft und jetzt ab in den Dienst, oder? Und dann haben wir vielleicht noch irgendwelche coolen Motivationssprüche, die haben wir als Wandtattoo irgendwie da, machen es wie wollen, nur krasser. Das ist alles richtig und das ist alles schön und gut und das hilft uns auch. Aber eigentlich
muss die Motivation noch viel, viel tiefer gehen. Timothy Keller, der hat das mal so ausgedrückt. Das Evangelium ist nicht nur das ABC des christlichen Lebens, sondern das A bis Z. Es ist unzutreffend zu denken, das Evangelium sei lediglich das, wodurch Nichtchristen gerettet werden. Und Christen würden anschließend dann dadurch reifen, dass sie sich selbst anstrengen, nach biblischen Prinzipien zu leben. Treffender ist es zu sagen, wir werden gerettet, indem wir dem Evangelium glauben. Und wir werden in jedem Bereich unseres Denkens, Fühlens und Lebens verändert, indem wir dem Evangelium im Laufe unseres Lebens immer tiefer glauben. Es geht nicht um starke Motivationssprüche.

gehörst. Du bist nicht alleine. Jesus befähigt dich, anderen die Füße zu waschen. Das Dritte, es ist deine Bestimmung als Kind Gottes, Jesus immer ähnlicher zu werden. Dazu sind wir vorherbestimmt nach Römer 8, dem Sohn Gottes gleichgemacht zu werden. Es gibt doch nichts Schöneres, als wenn wir zueinander sagen oder sagen könnten, so wie du eben reagiert hast, so wie du handelst, das erinnert mich an Jesus. Es gibt nichts Schöneres. Die vierte Wahrheit: Im Ergebnis dienst du eigentlich Jesus und nicht Menschen. Selbst wenn wir manchmal denken, Menschen haben es nicht verdient, dann kann das sogar richtig sein. Aber Jesus sagt, was du einem der Geringsten getan hast, das hast du mir getan. Und die fünfte Wahrheit ist, demütiger Dienst bewirkt echtes Glück. Und das ist der letzte Vers im Predigttext. Da sagt Jesus dann, wenn ihr dies wisst, glückselig seid ihr, wenn ihr es tut. Jesus verspricht hier, Füße waschen macht glücklich. Es ist wahre Glückseligkeit. Probier das doch mal aus. Wir haben uns vorhin die Frage gestellt, was würde oder was steht auf der Bucketlist von Jesus? Und in dem Text heute haben wir es gesehen. Es ist eine unbeschreibliche Liebe für die Seinen. Und es ist eine Liebe, die sich dann auch zeigt, ganz konkret. Jesus dient dir. Bade in dieser Liebe. Halt sie dir immer wieder vor Augen. Und ich wünsche mir, dass du dadurch in deinem Glauben gestärkt wurdest, dass du ermutigt wurdest für die nächsten Tage, für die nächsten Wochen, die kommen. Und gleichzeitig werden wir dann herausgefordert, diese Liebe anderen Menschen weiterzugeben, Fußwäscher zu sein, wie unser Herr Jesus. Und vielleicht bist du heute hier und dir ist klar geworden, dass du eigentlich noch ein schwarzes T-Shirt trägst, dass du diese Gemeinschaft mit Gott nicht kennst, dass du diese Liebe Jesu noch nie persönlich erfahren hast, dann gilt die Einladung Jesu heute dir ganz persönlich. Komm zu mir, komm zu Gott, lass dich reinigen, nimm sein weißes T-Shirt, erlebe echte, tiefe Gemeinschaft mit Gott ab heute. Werde sein Kind, das kannst du in einem Gebet tun, heute. Bringe Jesus deine Sünden, bekenne ihm Schuld, vertraue ihm. Komm zum Vater. Er steht mit offenen Armen da, denn es geht um Jesus. Es geht immer um Jesus. Amen.

Es ist 13 Uhr und 46 Minuten. 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

Das Thema heute Abend, die Gefahr der Gleichgültigkeit, wenn das Herz so hart wird. Es war in Amerika an einem Badesee. Ein Mann schwamm im Wasser, bekam plötzlich einen Krampf und wie das schon mal passieren kann, wenn man Krampf bekommt, geht man unter. Nicht weit entfernt vom Ufer lag ein anderer Mann in seiner Liege und las ganz gechillt sein Buch. Freunde des Ertrinkenden standen in weiter Ferne. Sie konnten ihrem Freund nicht helfen. Aber sie sahen, was passiert war. Und sie schrien rüber zu diesem Buchleser, hilf ihm doch bitte, er ertrinkt. Der Buchleser schaute auf, sah zum Ertrinkenden und las unbeirrt weiter. Der Ertrinkende hatte keine Hilfe und damit auch keine Chance. Er ist dort zu Tode gekommen. Alle Welt war empört. Die Freunde waren empört. Alle, die das hörten, haben gesagt, das darf doch nicht wahr sein. Sie haben diesen Buchleser, diesen Mann dort angeklagt. Das Gericht sprach ihn frei. Nun, wenn wir so etwas hören, dann steigt in uns die Wut auf und vielleicht denkt der ein oder andere und sagt, das ist doch unterlassene Hilfeleistung, was der da gemacht hat. Dieser Buchleser braucht eine wirkungsvolle Begegnung mit dem Baseballschläger. Das ist die erste Reaktion. Wenn sich die Wut ein wenig gelegt hat, dann kommt im nächsten Augenblick die Frage, die dann etwas nüchterner ist, wie kann man so gleichgültig sein? Nun, Gleichgültigkeit ist unser heutiges Thema und wir werden sehen, unser Herz kann wirklich hart wie Stein werden. Wenn man überlegt, was ist überhaupt Gleichgültigkeit? Ich habe mal den Duden einmal aufgeschlagen. Also wenn jemand gleichgültig ist, dann ist er teilnahmslos, dann ist er nicht interessiert, dann sind Dinge ihm absolut unwichtig und bedeutungslos. Und die Bibel, das Wort Gottes warnt uns davor, dem Worte Gottes gegenüber gleichgültig zu sein oder gleichgültig zu werden. Nun haben wir jetzt eine ganze Woche hier uns versammelt. Viele von euch waren auch wirklich jeden Abend da. Die haben viel über das Wort Gottes nachgedacht. Und Gottes Wort ist diese frohe Botschaft. Die Botschaft dessen, dass man gerettet werden kann. Dass in der heutigen Zeit auch noch Menschen zu Jesus finden können, ewiges Leben bekommen können. Diese Botschaft wurde jeden Abend verkündigt und eingeladen zur Seelsorge, eingeladen zu einer persönlichen Entscheidung für Jesus Christus. Nun, diese Botschaft, die ist nicht neu. Die Aufforderung, mit Gott zu leben, mit Gott ins Reine zu kommen, ein Leben des Glaubens zu führen, die gab es auch schon in der Bibel, im Alten Testament und auch im Neuen Testament. Und wir wollen uns einige Personen aus der Bibel anschauen, die dem Aufforderung Gottes gegenüber absolut gleichgültig waren oder wurden. Nun, ich fange an mit Menschen, die nicht namentlich genannt werden, aber Menschen zur Zeit der Sintflut. Und Jesus erwähnt sie in seiner Rede über die Endzeit. Davon lesen wir in Matthäus 24 ab Vers 37. Da gibt Jesus einen Ausblick, was alles noch kommen wird. Und auch damals war das Interesse groß. Was bringt die Zukunft? Wie wird das aussehen? Wie ist das mit dem Weltende? Was kommt auf die Welt zu? Das sind ja Fragen, die uns heute auch alle bewegen. Und damals nahm Jesus auch schon Stellung dazu. Und er sprach davon, der Menschensohn, so bezeichnete er sich selbst, wird wiederkommen. Und er nannte einige Kennzeichen und die finden wir hier in diesem Abschnitt Matthäus 24 ab Vers 37. Da sagt Jesus Folgendes, denn wie es in den Tagen Noahs war, so wird auch sein das Kommen des Menschensohns. Denn wie sie waren in den Tagen vor der Sintflut, sie aßen, sie tranken, sie heirateten und ließen sich heiraten, bis an den Tag, an dem Noah in die Arche hineinging. Und sie beachteten es nicht, bis die Sintflut kam
und raffte sie alle dahin. So wird es auch sein beim Kommen des Menschensohnes. Also Jesus spricht von dem, was damals zur Zeit Noahs passierte. Und die Juden, die wussten ganz genau, was damals passierte. Die Welt, die Menschen waren gottlos. Sie hatten sich von Gott entfernt. Sie lebten ihr eigenes Ding. Sie fragten nicht nach Gott. Eigentlich eine gleiche Zeit wie heute auch. Die Menschen fragen nicht nach Gott. Und Noah bekam den Auftrag, baue eine Arche zur Rettung deines Hauses, du und deine Familie. Und da kam nicht nur die Familie rein, wir kennen die Begebenheit, auch alle Tiere, alle möglichen Tiere, damit sie am Leben bleiben. Und die Bibel spricht davon, dass diese Arche 100 Jahre lang gebaut wurde. Und die Menschen wurden damals älter als heute. Es waren nicht nur 70, 80, 90, 100 Jahre, sondern da kamen auch schon mal 5, 6, 700 Jahre und mehr raus. Und so baute Noah diese Arche 100 Jahre lang. Und die Bibel sagt, in diesen 100 Jahren hat er nicht nur gebaut, also nicht nur gezimmert, gehämmert und alles Mögliche. Das dauerte, bis so ein Riesenwerk entstanden ist. Nein, parallel dazu hat er immer wieder gepredigt. Und zwar die Botschaft der Buße. Die Menschen zur Buße aufgerufen. Und das können wir uns gut vorstellen. Die Leute kamen und gesagt, sag mal Noah, was baust du da eigentlich? Eine Arche. Noah, wozu eigentlich? Zur Rettung. Was ist denn los? Und da war er mitten im Gespräch. Gott wird diese Welt richten. Warum denn? Wegen der Sünde. Wegen der Gottlosigkeit. Und in all diesen Jahren passierte nichts. Keiner veränderte sich. Keiner tat Buße. Jesus sagt das hier in Vers 39, und sie, die Bevölkerung damals, sie beachteten es nicht, bis die Sintflut kam und raffte sie alle dahin. Dann war es zu spät. Vielleicht hat das sie die erste Zeit nochmal angesprochen, aber das war ja immer wieder die gleiche Botschaft, immer die gleiche Nachricht. Es tut sich ja nichts. Gestern war nichts, heute ist nicht, warum sollte morgen etwas sein? Und als dann Noah mit seiner Familie und die Tiere in der Arche waren, dann heißt es, die Tür wurde zugemacht. Und dann fing der Regen an. Und alle kamen um. Die Zuhörer damals waren alle durch die Bank der Predigt gegenüber gleichgültig. Sie haben diese Botschaft verstanden und ignoriert. Und sie fanden alle den Tod, als die Sintflut kam. Das war zu der Zeit Noahs. Dann gab es Menschen in der Bibel, die waren dem Glauben ihrer Väter sehr, sehr nahe und sind doch an dem Heil vorbeigegangen. Und einen dieser Menschen wollen wir heute etwas näher beleuchten. Das ist der Esau. Ich lese uns eine Charakteristik aus dem Hebräerbrief aus Kapitel 12 ab Vers 15. Da wird dieser Esau folgendermaßen oder folgendes Urteil über ihn gefällt. Da heißt es, und achtet darauf, dass nicht jemand die Gnade Gottes versäumt, dass nicht etwa eine bittere Wurzel aufwächst und Unheil anrichtet und viele durch diese befleckt werden, dass nicht jemand ein Unzüchtiger oder ein gottloser Mensch sei, wie Esau, der um einer Speise willen sein Erstgeburtsrecht verkaufte. Denn ihr wisst, dass er nachher verworfen wurde, als er den Segen erben wollte. Denn obgleich er ihn unter Tränen suchte, fand er keinen Raum zur Buße. Nun, der Hebräerbrief, auch wiederum gerichtet an Menschen, die die Geschichte gut kannten, Juden, die wussten, diese Begebenheiten bestens kannten. Und hier wird die Warnung ausgesprochen, passt auf, dass ihr nicht werdet wie Esau. Nun, die Geschichte von Jakob und Esau ist den meisten von uns wahrscheinlich auch gut bekannt. Obwohl sie Zwillinge waren, waren sie total gegensätzliche Brüder. Und die Warnung lautet, passt auf, sei keiner unter euch ein Unzüchtiger oder ein gottloser Mensch wie Esau. Also Esau wird hier als unzüchtiger und gottloser Mensch bezeichnet. Warum denn? Es wird hier gesagt in Vers 16,
der um einer Speise willen sein Erstgeburtsrecht verkaufte. Und das ist so dramatisch. Ich möchte diesen Abschnitt aus 1. Mose 25 mit euch gemeinsam einmal lesen. Auch wenn die Begebenheit bekannt ist, die Details sind entscheidend. Ich fange an ab Vers 19, die beiden Söhne Isaaks, Esau und Jakob. Dies ist die Geschichte Isaaks, des Sohnes Abrahams. Abraham zeugte Isaak, und Isaak war 40 Jahre alt, als er Rebekka zur Frau nahm, die Tochter Betuels des Aramäers aus Paddan Aram, die Schwester des Aramäers Laban. Isaak aber bat den Herrn für seine Frau, denn sie war unfruchtbar. Und der Herr ließ sich von ihm erbitten, und seine Frau Rebekka wurde schwanger. Und die Kinder stießen sich in ihrem Schoß. Da sprach sie, wenn es so gehen soll, warum bin ich denn in diesen Zustand gekommen? Und sie ging hin, um den Herrn zu fragen. Und der Herr sprach zu ihr, zwei Völker sind in deinem Leib, und zwei Stämme werden sich aus deinem Schoß scheiden. Und ein Volk wird dem anderen überlegen sein, und der Ältere wird dem Jüngeren dienen. Als nun ihre Tage erfüllt waren, dass sie gebären sollte, siehe, da waren Zwillinge in ihrem Leib. Der erste, der herauskam, war rötlich, am ganzen Leib wie ein haariger Mantel, und man gab ihm den Namen Esau. Danach kam sein Bruder heraus, und seine Hand hielt die Ferse Esaus, da gab man ihm den Namen Jakob. Und Isaak war 60 Jahre alt, als sie geboren wurden. Und jetzt kommt das Entscheidende ab Vers 27. Und als die Knaben groß wurden, da wurde Esau ein tüchtiger Jäger, ein Mann des freien Feldes, Jakob aber ein sittsamer Mann, der bei den Zelten blieb. Und Isaak hatte den Esau lieb, weil ihm das Wildbret mundete. Rebekka aber hatte den Jakob lieb. Und Jakob kochte ein Gericht. Da kam Esau vom Feld und war erschöpft. Und Esau sprach zu Jakob, lass mich von dem roten Gericht da hinunterschlingen, denn ich bin erschöpft. Daher gab man ihm den Namen Edom. Da sprach Jakob, verkaufe mir heute dein Erstgeburtsrecht. Und Esau sprach zu Jakob, siehe, ich muss doch sterben. Was soll mir das Erstgeburtsrecht? Jakob sprach, so schwöre mir heute. Und er schwor ihm, verkaufte so dem Jakob sein Erstgeburtsrecht. Da gab Jakob dem Esau Brot und das Linsengericht, und er aß und trank und stand auf und ging davon. So verachtete Esau das Erstgeburtsrecht. Eine wirklich tragische Begebenheit. Nun, der Jakob, einer dieser Zwillinge, sein Leben ist gekennzeichnet von Schlitzohrigkeit und Hinterlist. Aber wenn man sich sein Leben näher anschaut, sein späterer Werdegang ist gekrönt von Gottes verändernder Gnade. Es hat gedauert. Es hat Jahrzehnte gedauert. Der Jakob musste seine Lektionen lernen. Aber am Ende seines Lebens war er der Gesegnete. Und derjenige, der segnen konnte, weil er diesen Gott kennengelernt und sein Vertrauen auf ihn geworfen hatte. Der andere dieser beiden Brüder war Esau. Und er bleibt ein ewiger Weltmensch. Der Name Esau bedeutet der Behaarte, der Struppige. Nun, beide haben ja die gleiche Erziehung genossen. Die kommen aus einem Hause. Auch wenn, das haben wir in dem ersten Text ja gelesen, das Thema Lieblingskinder ein echt explosives Thema dort in der Familie war. Der Isaak, der Vater, mochte lieber den Esau, weil das, was er so von der Jagd brachte, das war ein echter Gourmet, das schmeckte, das konnte der wirklich gut. Und die Mutter, die Rebekka, sie stand eher auf Jakob, weil der war einer, der im Haushalt half, das war einer, der war häuslich. Beide, sowohl Esau als auch Jakob, sie haben den Einfluss von ihrem Opa, Abraham mitbekommen. Als Abraham starb, waren diese Zwillinge 15 Jahre alt. Heute mitten in der Pubertät, damals wahrscheinlich schon längst raus aus der Pubertät.
Heute braucht's ein bisschen, bis man anfängt, erwachsen zu werden. Bei manchen zieht sich das bis 30 hin. Gut, damals ging's schneller. Aber in diesen 15 Jahren haben sie den Abraham kennengelernt. Sie haben von ihrem Opa vieles lernen können. Sie haben ihren Opa beobachtet. Und ich kann mir vorstellen, wie dieser Opa Abraham ihnen erzählt hat von der Gnade, von der Führung, von der Fürsorge Gottes. Und Abraham wird genannt ein Mann des Glaubens. Und ich kann mir vorstellen, wer diesen beiden Zwillingen nahegelegt hat. Jungs, seht zu, dass ihr in frühen Jahren euer Leben diesem Gott eurer Väter anvertraut. Er wird etwas Wunderbares draus machen. Nun, ich glaube, auch hier in dieser Familie Abraham, Isaac und diese beiden Zwillinge wird deutlich, Gott hat keine Enkelkinder. Auch wenn der Abraham ein Mann des Glaubens war, ein Freund Gottes genannt wird, Esau ist nie zu einem Freund Gottes geworden. Und es macht deutlich, jeder von uns muss sich selbst entscheiden. Gott hat keine Enkelkinder. Gott hat nur Kinder. Entweder du bist ein Kind, du wirst zum Kind Gottes und dafür machen wir diese Veranstaltung, um den Weg deutlich zu machen zum Vater im Himmel. Heute können Menschen das Heil in Jesus annehmen und Kinder Gottes werden. Die Bibel spricht nicht davon, dass man ein Enkelkind Gottes wird. Kind sein oder kein Kind sein. Wie schon erwähnt, bei dem Jakob hat es Jahre und Jahrzehnte gedauert, bis er es wagte, sein Leben ganz in Gottes Hände zu legen. Bei Esau ist es nie dazu gekommen. Wir lesen bei Esau von keinen geistlichen Kämpfen, von keinen geistlichen Aufbrüchen, wie das in gläubigen Familien oft so der Fall ist. Dann bekehren sich Kinder vielleicht, aber später kommen sie doch wieder weg vom Glauben. Das passiert immer wieder. Und so manch einer als junger Mensch oder als Erwachsener gibt zeugnishaft wieder und sagt, ich habe mich als Kind bekehrt, weil ich in einem christlichen Elternhaus aufgewachsen bin und das alles mitbekommen habe. Später bin ich davon abgekommen. Und es hat tiefe Wege gedauert, es hat lange gebraucht, bis ich mein Leben diesem Gott ganz hingegeben habe. So hört man es immer wieder in Zeugnissen. Und der Hebräerbrief bezeichnet diesen Esau als Unzüchtigen und Gottlosen. Nun, wie wird er in 1. Mose beschrieben? Bei der Geburt hatten wir gelesen, Esau war rötlich, am ganzen Leib wie ein haariger Mann, und man gab ihm deshalb den Namen Esau. Nun, kein Baby kann etwas dafür, wenn es rötlich ist oder rote Haare hat, und das ist ja auch nicht Negatives. Es ist ja nicht so, dass es als eine Farbe besser ist als die andere. Es wird hier ganz sachlich erwähnt, rötlich, am ganzen Leib wie ein haariger Mantel. Aber schon bei der weiteren Entwicklung wird der Unterschied zwischen Jakob und Esau absolut krass. Es wird gesagt, dass der Esau, er wird, in Vers 27 steht das, ein tüchtiger Jäger, ein Mann des freien Feldes. Nun, die Frage drängt sich ja auf, ist das denn Sünde, wenn man die Natur mag, sehr naturverbunden ist und ja, und es zu Hause vielleicht nicht mehr aushalten kann? Ist das denn Sünde? Ja, an sich nicht. Wenn du sehr naturverbunden bist und die Natur magst, ist doch eine feine Sache. Natur ist wunderbar und herrlich. Die Schöpfung Gottes ist wirklich eine tolle Sache, an der wir uns erfreuen dürfen. Aber die Bezeichnung Mann des freien Feldes lässt tief blicken. Dort in der Natur, dort in der Einsamkeit, konnte er machen, was er wollte. Dort gab es für ihn keine unbequeme Hausarbeit oder unbequeme Gespräche über den Glauben an Gott. Dort war er frei. Und es scheint fast so, als wenn er zu Hause, wenn er bei Rebekka und bei Isaac war, sich eingeengt fühlte. Von Jakob wird gesagt, er war ein sittsamer Mann. Und die Bezeichnung sittsamer Mann ist ja eigentlich formuliert als Gegensatz zu Esau und damit der Hinweis auf die unmoralischen Praktiken des Esaus. Wie es dazu gekommen ist,
das erfahren wir hier nicht. Und wann er damit begann, das wissen wir nicht. Tatsache ist, der Esau hat schon recht bald eine lebensgefährliche Gleichgültigkeit geistlichen Dingen gegenüber an den Tag gelegt. Es fing schon recht bald damit an, dass ihn das alles nicht interessierte. Und wir können uns vorstellen, wenn der Abraham dort mit leuchtenden Augen davon erzählte, wie der Gott der Väter zuverlässig ist, wie es sich lohnt, das Leben ihm anzuvertrauen und ihm das Vertrauen zu schenken. Und er da saß und dachte, was ist das für ein kalter Kaffee? Kaffee gab es damals nicht, aber ihr versteht, was ich meine. Das juckt mich nicht, was der Abraham da erzählt. Und diese Gleichgültigkeit des Esaus, die gipfelt nicht zuletzt in dem dramatischen Verkauf seines Erstgeburtsrechtes. Das bringt die ganze Sache der Gleichgültigkeit so richtig auf die Spitze. Nun, der Jakob war sich der Bedeutung des Erstgeborenenrechtes sehr wohl bewusst. Das Erstgeborenenrecht, wir können damit heute nichts anfangen. Also ob heute einer Erstgeborener, Zweiter oder Dritter ist, letztendlich ist es egal. Natürlich gibt es auch eine Rangfolge, ne? Der Oberste, der Erste bestimmt oder hat mehr Kraft und so weiter. Wer viele Geschwister hat, kennt das und weiß, wenn man vielleicht in der Mitte irgendwo gelandet ist und von oben Druck kriegt, gibt es mal nach unten weiter. Das, wir wissen alle, ne? Wenn mehrere Geschwister da sind, das ist eine tolle Sache, aber nicht immer reibungslos. Aber nach dem deutschen Erbrecht gibt es keine Bevorzugung des Ersten, dass man sagt, der Erstgeborene erbt, was weiß ich, zwei Drittel und die anderen können sich den Rest teilen. Nein, es wird gleichwertig, gleichmäßig aufgeteilt. Anders war es damals. Zur Zeit von Jakob und Esau war das Erstgeborenenrecht ein unwahrscheinliches Privileg. Das Erstgeborenenrecht war ein ganz besonderer Segen, materieller Segen, geistlicher Segen, eine Fülle. Es war erstrebenswert. Nun, dieser Esau, die Bibel bezeichnet seine Haltung zu diesem Erstgeborenenrecht als verachtende Haltung. So verachtete Esau sein Erstgeburtsrecht. Esau, der lebte nur für den nächsten kleinen Schritt, ständig getrieben von seinen eigenen Trieben jeglicher Art. Er kommt müde und hungrig von der Jagd, sein größter Wunsch, jetzt sofort etwas essen. Und interessant, die Bezeichnung hier, wenn man es wörtlich übersetzen würde, würde es heißen fressen. Nicht einfach essen, ganz gesittet, ne, ich nehme eine Speise zu mir, nein, schlingen. Reinschieben. Ne? Wow, da ist ein Riesenhunger. Und dieser enorme Wunsch nach sofortiger Triebstillung, das scheint für Esau ganz normal gewesen zu sein. Das kennzeichnete ihn. Und ich glaube, auch das können wir aus diesem Abschnitt entnehmen. Der Jakob, wie gesagt, ein Schlitzohr, der kannte seinen Bruder zur Genüge. Der wusste, der kann nicht vorbeigehen. Wenn es hier einen McDonald's gibt, der muss er rein. Nicht nur Milchshake, da muss ein Burger übertragen auf uns heute. Die jungen Menschen wissen genau, was gemeint ist. Das wusste der Jakob. Wenn der Esau irgendein Verlangen hatte, dann musste der das jetzt haben. Nur so konnte er diesen Verkauf planen. Ist teuflisch, was er macht. Gar keine Frage. Aber er kannte seinen Bruder Esau, kannte dessen Schwäche und sagte, das kriegen wir hin. Nun, dieser enorme große Wunsch nach sofortiger Triebstillung kennzeichnete diesen Esau. Und es ist kein Wunder, dass die Bibel ihn Unzüchtiger nennt. Wir lesen in dem Abschnitt weiter, das werde ich jetzt nicht erwähnen oder nicht lesen, aber Esau, der hat erst mit 40 Jahren geheiratet. Nun, eins ist deutlich, seine sexuellen Triebe hat er längst vorher ausgelebt. Esau konnte in keinerlei Hinsicht warten. Geduld war ihm fremd. Ich kann mich erinnern an meine Jugendzeit. Da gab es einen Spruch, der ist heute wahrscheinlich schon gar nicht mehr bekannt, in den 80er, 90ern. Da hieß es, I like Genuss sofort. War damals ein Riesenwerbeslogan für irgendein Produkt. I like Genuss sofort. Jetzt will ich's haben. Ich liebe sofortigen Genuss.
ohne Verzögerung, ohne darauf warten zu müssen. Und ich glaube, genau das spiegelt die Situation unserer heutigen Gesellschaft wider. Da sind Triebe und die müssen sofort befriedigt werden. Koste es, was es wolle. Und spätestens als der Jakob den Preis für das Linsengericht, das, was er da gekocht hatte, nannte, da hätte es bei dem Esau klingeln müssen und sagen, halt, stopp! Das ist eine Falle, was hier gleich passiert. Nein, da war kein Aufwachen, kein Blick und kein Sinn für die Zukunft. Ganz im Gegenteil. Er sagt, ich muss ja doch sterben. Was soll mir da das Erstgeburtsrecht? Man könnte Esaus Lebensstil so beschreiben, du lebst nur im Hier und Heute. Was morgen kommt, weiß keiner und will vielleicht auch gar keiner wissen. Lass uns das heute genießen. Und wie viele Menschen, wie viele junge Menschen leben genau nach diesem Motto? Du lebst heute. Du lebst jetzt. Und wenn du jetzt das Smartphone haben willst und wenn das Ding 700-800 Euro kostet, das ist völlig egal. Ich brauche es jetzt. Dann machst du eine Rate und dann hast du das Ding. Dass es nur 2 Jahre hält maximal, dessen ist man sich oft nicht bewusst. Aber Smartphone ist nicht das Thema von heute Abend. Es soll nur deutlich machen, wir haben Wünsche und die müssen jetzt befriedigt werden. Esau, der hatte nie verstanden, was Gott neben dem materiellen Segen auch an geistlichen Segen bereit hielt. An geistlichen Gütern für sein Volk und auch für den Esau hatte. Und das Tragische ist, der Esau, der konnte sich unter geistlichen Gütern rein gar nichts vorstellen. Geht es dir vielleicht heute ähnlich? Wenn Leute davon sprechen, was für eine Freude sie in Jesus haben, wie sie die Bibel lesen und begeistert davon sind. Und du sagst, ich verstehe das nicht. Wie kann man Freude daran haben? Das ist so öde. Das ist an den Gesetzen und Geh- und Verboten, alles, was da in der Bibel ist. Wie kann man daran Freude haben? Du hast keine Antenne dafür. Der Esau hatte sie nicht. Und der Esau hätte nie jemanden verstanden, der so wie der Psalmist Asaf im Psalm 73, 25, ich bin immer wieder begeistert von dieser Aussage, ein Gläubiger im Alten Testament namens Asaf hat Folgendes gesagt, im Psalm 73, 25, wenn ich nur dich habe, und gemeint ist damit Gott, wenn ich nur dich habe, so frage ich nichts nach Himmel und Erde. Mit anderen Worten, du Gott bist die Fülle meines Lebens. Natürlich brauche ich Essen und Trinken, gar keine Frage. Natürlich brauche ich eine Unterkunft, wo ich Wohnung, Haus, sonst irgendwas. Natürlich brauche ich das. Jeder Mensch braucht das. Aber mein Leben machen nicht diese Dinge aus, sondern die Beziehung zu dir, o Gott. Und das sagt einer im Alten Testament. Und ich glaube, wir müssen uns die Frage gefallen lassen, wo stehen wir? Kennen wir geistliche Segnungen? Kennen wir geistliche Güter, wo es dann nicht nur um Money geht und Konto geht und sonst welchen Dinge geht, sondern Freuden, Freuden an der Bibel, an der Gemeinschaft der Gläubigen. Können uns geistliche Segnungen überhaupt noch erfreuen? Oder sind es nur noch Autos, Häuser, Smartphones, PCs und was man hier alles noch ergänzend erwähnen könnte, die uns in Wallung bringen, wo wir sagen, mein Herz fängt an, höher zu schlagen, nicht, wenn das neue iPhone rauskommt, sondern wenn ich eine Entdeckung in der Bibel mache. Und Gott stellt diesem Esau ein furchtbares Zeugnis aus. Esau, so sagt es das Wort Gottes, ist ein Gottloser. Und damit definiert Gott einen Gottlosen eigentlich ganz neu. Ein Gottloser, würden wir sagen, das ist einer, der nie von Gott gehört hat, der nie irgendwie Beziehung hatte zur Bibel, zu christlichen Werten oder sonst irgendwie. Nein, hier wird einer, und ich übertrage das mal auf heute, hier wird einer mit einer christlichen Erziehung als Gottloser bezeichnet. Wir würden heute sagen, der Esau, der war immer dabei, zumindest als Kind. Er hat theoretisch alles gewusst. Er hat die berühmtesten Vorfahren überhaupt, Abraham, Isaac. Und am Ende ist er doch an dem Heil vorbeigegangen. Und in diesem Textabschnitt wird deutlich, es ist unsagbar gefährlich, so zu leben wie Esau.
Esau brachte seine Gleichgültigkeit, den ewigen Tod. Tragisch, die Bibel sagt, er fand keinen Raum zur Buße, obwohl er doch anfing, den Ernst der Sache zu begreifen und zum Schluss mit Tränen danach verlangte. Es war für ihn zu spät. Und vielleicht sitzen auch hier junge Menschen, nicht vielleicht, hier sitzen junge Menschen, die auch eine christliche Erziehung genossen haben, die das alles kennen, die das fast aufgesogen haben mit der Muttermilch und die selber keinen Bezug haben zu diesen geistlichen Gütern, die Jesus nicht kennen, die keine Vorstellung davon haben, welche Freuden die Bibel uns Menschen anbietet. Und es kann sein, dass Leute hier sitzen, die sagen, ich verfluche es, dass ich in einem christlichen Elternhaus aufgewachsen bin. Wenn du so denkst, bitte bedenke, es ist ein unsagbares Vorrecht, ein unwahrscheinliches Vorrecht, in einem christlichen Elternhaus aufzuwachsen. Kinder, die dort aufgewachsen sind, sie haben die Information. Sie haben den Glauben, dass die Bibel wahr ist und Jesus Realität, auch wenn sie das selber nie für sich angenommen haben. Sie haben es hoffentlich im Leben ihrer Eltern gesehen. Sie haben den Segen Gottes in ihrer Familie erlebt. Sie haben Gebetserhörungen in ihren Familien kennengelernt, wenn Papa und Mama gebetet haben und Gott erhört hat. Sie haben erlebt, wie sich ihre Geschwister zu Jesus Christus bekehrt haben und glücklich geworden sind. Aber sie haben sich selbst nie positioniert und selber diese Entscheidung nie getroffen. Und es kann leicht passieren, wenn man diese Informationen hat und immer wieder konfrontiert wird mit der Botschaft der Bibel, die so deutlich und so klar ist, die so deutlich sagt, jeder Mensch ist sündig und damit erlösungsbedürftig. Und Gott ist heilig und kann keine Gemeinschaft mit uns haben, aber er liebt dich und mich. Und er streckt seine Hand aus und hat es gezeigt, seine Liebe zu uns Menschen in Jesus Christus. Jesus, der auf diese Erde gekommen ist, als sündloser Sohn Gottes und meine und deine Sünde auf sich genommen hat, bezahlt hat am Kreuz. Und damit den Weg zum Vater freigemacht hat, damit die Tür geöffnet hat für alle Segnungen, die es überhaupt gibt. Und du hast es gehört und immer wieder und das bis heute abgelehnt und inzwischen spricht dich das vielleicht auch gar nicht mehr an. Das Herz ist hart geworden wie Stein, hart geworden wie Diamant und es prallt alles ab und es spricht dich nicht mehr an. Es ist gefährlich, sein Herz zu verhärten. Ich habe jetzt einiges gesagt zu Menschen, die diese Entscheidung noch nicht getroffen haben. Ich möchte ein paar Worte auch an die Gläubigen richten. Auch wir, die wir Kinder Gottes sind, eine Entscheidung für Jesus getroffen haben, werden aufgefordert, nicht gleichgültig zu werden. Denn auch bei Gläubigen wirkt sich Gleichgültigkeit verheerend aus. In Römer 12, Vers 11 lesen wir, seid nicht träge in dem, was ihr tun sollt. Seid brennend im Geist, dient dem Herrn. Die Aufforderung, seid nicht träge. Legt die Trägheit ab und die Bequemlichkeit, die ein Kennzeichen unserer Zeit ist. Wir werden aufgefordert, brennend zu sein im Geist, Feuer und Flamme zu sein für die Sache des Herrn. Vielleicht ist das gerade auch ein Hinderungsgrund für dein Kind, das Jesus nicht annimmt, weil deine Kinder in deinem Leben kein Brennen für den Herrn sehen. Und sie sagen, so ein Leben, das lohnt sich nicht. Ich möchte drei Bereiche nennen, wo wir Gläubige sehr gleichgültig werden können. Das eine, der persönlichen Stille gegenüber, nämlich meine Beziehung zu Jesus. Jeremia im Alten Testament, der sagt, was Gottes Wort ihm bedeutet. Und er schreibt hier in Jeremia 15, Vers 16, dein Wort, so sagt er zu Gott, dein Wort ward meine Speise, so oft ich's empfing. Und dein Wort ist meines Herzens Freude und Trost. Dein Wort ist nicht die Pflicht, die ich jeden Tag lesen muss,
abgehandelt, fertig. Jetzt kann ich in den Tag, ein Christ muss ja stille Zeit machen. Nein, der Jeremia hat eine Liebe zu diesem Wort. Es war seine Speise. Wie viel Zeit verbringen wir mit diesem Wort? Im Vergleich vielleicht zu Zeitschriften und anderen Dingen. Im Vergleich zu der Zeit, die wir vor dem PC sitzen, Zeitschriften, Romane, sonst irgendetwas. Haben wir uns gewöhnt an eine 5-Minuten-Terrine? 5 Minuten stille Zeit, lesen, fertig, Bibel zumachen, ab in den Tag. Habe meine Pflicht erfüllt. Haben wir vielleicht auch eine Gleichgültigkeit den Glaubensgeschwistern gegenüber? Und uns fehlt das Bewusstsein, ich bin ein brauchbares Glied am Leib Jesu. Und vielleicht ist die Denkweise schon da, ob ich nun da bin in der Gemeinde oder nicht, das ist doch ganz egal. Und vielleicht hast du dir ein unverbindliches Gemeindeleben angewöhnt, wo du jeden Sonntag neu überlegst oder jeden Mittwoch oder wann auch immer die Bibelstunden sind, gehe ich hin, gehe ich nicht hin, passt es mir nicht. Gott hat für dich und für mich einen Plan und eine Aufgabe. Und Gott möchte nicht die Reste unserer Zeit und Kraft, sondern ganzen Einsatz. Nicht oberflächlich, sondern von Herzen. Und es ist doch klar, wenn in unserem Leben kein Eifer für den Herrn zu sehen ist und unsere Arbeitskollegen, unsere Nachbarn sich das angucken und sagen, was für ein armer Kerl, der schleppt sich dann immer zu den Gottesdiensten und hat letzten Endes nichts davon. Dritter Punkt, Gleichgültigkeit den unerretteten Menschen gegenüber. Oh, ich denke, in Deutschland ist es anders als in Amerika. Wir hatten von dem Beispiel gehört. Das Urteil in Deutschland wäre mit Sicherheit anders ausgefallen. Wenn einer unterlassene Hilfeleistung sich zu Schulden kommen lässt, dann wird er verdonnert. Das bleibt nicht ungestraft. Wenn im Straßenverkehr einer verletzt ist, dann sind wir verpflichtet. Und wenn ich gar nichts kann, aber den Notruf, den kann ich senden. In der heutigen Zeit ja ganz einfach. Selbst wenn ich mir nicht zutraue, stabile Seitenlage oder sonst irgendetwas. Aber ich kann die Nummer wählen und dann kommt Hilfe. Wir sind verpflichtet zu helfen. Wir sind auch verpflichtet und wir haben eine Verantwortung Menschen gegenüber, die Gott uns in den Weg gestellt hat, die noch nicht gläubig sind. Hesekiel 3, ab Vers 17. Da sagt Gott zu dem Hesekiel, du Menschenkind, ich habe dich zum Wächter gesetzt über das Haus Israel. Du wirst aus meinem Munde das Wort hören und sollst sie in meinem Namen warnen. Wenn ich dem Gottlosen sage, du musst des Todes sterben und du warnst ihn nicht und sagst es ihm nicht, um den Gottlosen vor seinem gottlosen Weg zu warnen, damit er im Leben bleibe, so wird der Gottlose um seine Sünde willen sterben. Aber sein Blut will ich von deiner Hand fordern. Gott sagt, du Gläubiger hast Verantwortung für die Menschen, die Gott dir in den Weg stellt. Nun, euch geht's wie mir. Wir versagen oft. Gott gibt uns Gelegenheit und wir schaffen es nicht immer. Und es tut uns nachher leid. Und Gott vergibt. Aber wann haben wir das letzte Mal für unerrettete Menschen gebetet? Oder für unerrettete Verwandte geweint? War es uns ein Anliegen? Haben wir uns schon längst daran gewöhnt? Und sind damit gleichgültig geworden? Dass dein Vater, deine Mutter, dein Opa, Oma oder dein Kind, nun ja, ist nicht im Glauben, dann ist das halt so. Man hat sich daran gewöhnt, ist in dieser Hinsicht gleichgültig geworden. Vielleicht wird der ein oder andere sagen, ja, weißt du, aber Gleichgültigkeit hängt natürlich auch vom Charakter ab. Es gibt Leute, die gehen wegen jeder Sache auf die Palme und es gibt Leute, die bewegt gar nichts. Da kannst du unter dem Stuhl dir eine Mietstange hinterlegen, da passiert nichts. Ist doch charakterabhängig. Nun, ich glaube, natürlich sind wir charakterlich alle unterschiedlich. Und das ist gut so. Gott hat uns alle unterschiedlich geschaffen. Es ist auch eine Art Vielfalt. Aber wenn wir ehrlich sind, Gleichgültigkeit bezieht sich doch nie auf das ganze Leben. Auch der Gechillteste unter uns kennt Gebiete in seinem Leben, die regen ihn auf. Die bringen ihn auf die Palme. Interessant, bei Esau war es so, geistliche Dinge, die ließen ihn kalt. Aber wenn dieser Esau Pfeil und Bogen in die Hand bekam und in die Natur, auf die Steppe ging, da hättet ihr mal sehen sollen, was das auf einmal für ein eifriger Jäger war. Anders gibt's keinen Erfolg. Also der Esau war ein Eifriger, wenn es um das Jagen ging. Wenn es um geistliche Dinge ging, dann schlief er ein.
Nun, jeder hat Bereiche, die ihm sehr wichtig sind. Und da legen wir auch einen Eifer an den Tag, ganz egal, welchen Charakter wir haben. Und wir haben Bereiche, die sind uns absolut gleichgültig. Und jeder von uns bestimmt selber, was ihm gleichgültig ist oder nicht. Wir alle verteilen Punkte für bestimmte Dinge und bilden für uns selbst so eine Art Prioritätenskala. Und Tatsache ist, je höher die Sache Priorität hat in unserem Leben, desto schmerzlicher ist der Verlust, ist doch klar. Wie geht es dir, wenn du hörst, dass in der Gemeinde ein Bruder oder eine Schwester in Sünde gefallen ist? Sagst du, naja, gut, dass es nicht mir passiert ist und weiter geht's? Oder trägst du Trauer? Empfindest du Leid?

fragen, gibt es denn einen Weg aus der Gleichgültigkeit? Vielleicht hast du gemerkt, ja, tatsächlich, gewisse Dinge, da muss ich nochmal nachdenken. Und bei manchen Dingen muss ich nicht nachdenken, da muss ich handeln. Das ist dir vielleicht deutlich geworden. Gibt es einen Weg aus der Gleichgültigkeit? Es gibt mit Sicherheit viele. Ich möchte ein Beispiel erwähnen, wie Gott manchmal wirkt. In Europa war es ja so, im Mittelalter, da hatten die Kirchendecken, diese Kathedralen, diese wunderschönen und sehr aufwendig gebauten Gebäude, oben oft Bilder, so eine Freskomalerei. Und um solche Bilder zu malen, da musste man natürlich schon ein enormes Gerüst, das musste schon recht hoch sein, das ging ja wirklich nach oben. Da wurde halt so ein Gerüst aufgebaut und so war eines Tages ein Meister mit seinem Lehrling da oben zugange. Und die malten. Und das Bild nahm so langsam Gestalt an. Nach einer kurzen Zeit wollte sich der Meister aus einer Entfernung angucken. Er schaute und na klar, wenn das so ein großes Bild ist und er macht so ein paar Schritte nach hinten, um das Bild besser wirken zu lassen und merkt nicht, dass er an den Rand des Gerüstes kommt. Und der Lehrling sieht das und sieht einen Schritt und sein Meister geht in die Tiefe. Geistesgegenwärtig packt dieser Lehrling, der den Pinsel noch in der Hand hat und streicht einmal durch das Bild durch. Der Meister macht einen Satz nach vorn und sagt, was machst du da? Sein Leben war gerettet, das Bild war hinüber. Manchmal tut Gott so etwas in unserem Leben. Er zerbricht, er zerstört Dinge, die uns lieb sind, die uns teuer sind und bringt uns zum Nachdenken und sagt, hast du die richtige Priorität in deinem Leben? Sei es durch einen beinahe Unfall, sei es durch einen wirklichen Unfall, sei es durch andere Dinge, wo dir deutlich wird, hier hat Gott geredet. Und vielleicht hat Gott auch heute Abend zu dir geredet. Du hast dich irgendwo wiedergefunden und sagst, ja, es stimmt. Ich bin gleichgültig geworden, geistlichen Dingen gegenüber. Ich möchte auch heute einladen zu einer Begegnung mit Gott, mit Jesus Christus. Vielleicht hast du das noch nie gemacht und du sagst, was passiert da? Da passiert nichts Dramatisches. Da passiert das, wozu Gott dich und mich geschaffen und berufen hat. Wir wollen gemeinsam beten und du darfst deine Sünde, die dich in die Verlorenheit bringt, Jesus Christus ausliefern. Und du darfst ihn bitten, in dein Leben zu kommen. Er hat verheißen, er vergibt dir deine Schuld. Er kommt in dein Leben und er wirkt in deinem Herzen die Wiedergeburt, schenkt dir seinen Heiligen Geist und du darfst von heute an ein Kind Gottes sein und Jesus nachfolgen. Vielleicht sitzt du hier und sagst, das habe ich schon getan, ich bin ein Kind Gottes, aber ich bin irgendwie abgekommen von dem Ganzen. Und die Bibel und geistliche Segnungen sind inzwischen ein Fremdwort für mich geworden. Dann darfst auch du kommen und deine Beziehung zu Jesus neu machen. Und Jesus das sagen und er wird dir vergeben. Er wird dich neu ausrichten. Nun, wir leben doch täglich von der Vergebung. Und das Leben mit Jesus ist ein Leben in Beziehung und nicht in Gesetz und Norm und Form und allen anderen Dingen. Eine Beziehung zu unserem Schöpfer. Ich möchte dazu herzlich einladen. Klär deine Sache mit Gott. Ich möchte Mut machen. Denn die Gleichgültigkeit ist gefährlich. Das haben wir, denke ich, heute abends gehört. Gott segne dich in deiner Entscheidung. Amen.

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Wir kommen jetzt zu drittens, Verurteilung der Mischehen und Ehescheidungen. 2:10-16. Haben wir alle nicht einen Vater? Hat nicht ein Gott uns erschaffen? Warum handeln wir treulos gegeneinander, indem wir den Bund mit unseren Vätern entweihen? Juda hat treulos gehandelt, ja, ein Gräuel ist verübt worden in Israel und in Jerusalem, denn entweiht hat Juda das Heiligtum des Ewigen, das er liebte. Und er hat die Tochter eines fremden Gottes geheiratet. Ausrotten möge der Ewige dem Mann, der dieses tut, den Wachenden und den Antwortenden aus den Zelten Jakobs. Und den, der eine Opfergabe darbringt, dem Ewigen der Heerscharen. Und zweitens tut ihr dies, bedecken mit Tränen den Altar des Ewigen, mit Weinen und mit Seufzen, weil nicht mehr ist Zuwendung zur Opfergabe und Annahme von Wohlgefälligem aus eurer Hand. Und ihr sagt, warum? Darum, weil der Ewige Zeuge ist zwischen dir und der Frau deiner Jugend, an der du treulos gehandelt hast. Obwohl sie doch deine Genossin ist, ja, die Frau deines Bundes, doch hat nicht einer sie gemacht. Und sein war der Überrest des Geistes. Und was sucht der eine? Samen Gottes! So hütet euch in eurem Geist und gegen die Frau deiner Jugend. Man soll nicht treulos handeln. Denn ich hasse Scheidung, spricht der Ewige, der Gott Israels. Aber er bedeckt mit Gewalttat sein Gewand, spricht der Ewige, der Heerscharen. Und so hütet euch in eurem Geist und handelt nicht treulos. Also in Vers 10 haben wir das Gebet, das Malachi ausspricht für diejenigen, die wirklich zur Erkenntnis kommen unter dem Volk, dass etwas gar nicht gut ist. Und sie fragen sich, warum handeln wir treulos gegeneinander, indem wir den Bund mit unseren Vätern entweihen? Jetzt haben wir vorhin von dem Bund mit Levi gehört. Und jetzt lesen wir von dem Bund mit unseren Vätern. Das ist der Bund vom Sinai, den Gott mit dem ganzen Volk Israel geschlossen hatte. Und dieser Bund wurde gebrochen, indem man eben Gott seinem Wort untreu geworden ist. Und diese Untreue im Bund mit Gott kommt da jetzt zum Ausdruck, dass viele eben die Ehe gebrochen haben. Den Bund mit der Ehefrau. Das ist ein ganz schöner Ausdruck in Vers 14. Da wird die Ehefrau genannt, dritte Verszeile, die Frau deiner Jugend. Also das ist die Frau, die du in deiner jungen Zeit deines Lebens genommen hast. Und dann wird sie genannt, deine Genossin. Ich habe noch in der Fußnote erklärt, dieses Wort Genossin heißt auch die Verbundene, ganz wörtlich. Die, mit der du verbunden bist in allen Bereichen deines Lebens. Oder die Gefährtin oder die Freundin. Ich meine, wenn man heute den Ausdruck Freundin braucht, dann ist das genau das Gegenteil von Ehefrau. Weil wenn jemand spricht, meine Freundin hat gesagt, dann meint er nicht seine Ehefrau. Aber eigentlich sollte es normal sein, dass man von seiner Frau spricht als meine Freundin. Im Hohen Lied wird die Ehefrau, es geht dort um ein geheiratetes Ehepaar, Salomon Sulamit, die Hochzeit wird ja auch schon in Kapitel 3 beschrieben, ein jung verheiratetes Ehepaar, und wie oft nennt er sie meine Freundin? Ja, eine Ehe sollte eine Freundschaft sein, aber lebenslang zwischen einem Mann und seiner Frau. Die Frau deiner Jugend, deine Genossin. Und noch ein dritter Name, eine Verszeile weiter, Schluss von Vers 14. Ja, die Frau deines Bundes. Das ist die Frau, mit der du einen Bund geschlossen hast. Das ist eben nicht die Partnerin. Einfach so. Sondern, wenn schon die Ehepartnerin, mit der man einen Bund geschlossen hat. Ich habe schon erwähnt, Johannes 4, wo der Herr Jesus dieser Samariterin, die fünfmal verheiratet war, gesagt hatte, 5 Männer hast du gehabt. Er hat 5-mal einen Ehebund geschlossen. Aber dann mit der 6. Person war das nur noch eine Beziehung. Und so sagt der Herr, recht hast du gesagt, ich habe keinen Mann. Denn der Mann, den du jetzt hast, ist nicht dein Mann.
Also natürlich hatte Israel nicht ein Standesamt, wie das in der Schweiz ist. Wie die Ehe geschlossen wird, das ist von Land zu Land verschieden. Wenn ich eine Trauung halte, ist es mir eigentlich wichtig, dem Brautpaar zu sagen, dass jetzt nicht die Ehe geschlossen wird. Die Ehe haben sie bereits geschlossen vor dem Standesamt. Dort wurde der Bund vollzogen. In der Schweiz kann ein Prediger keine Ehe vollziehen. In Kanada kann er das. Da kann man das Kontingent bekommen von der Regierung und dann kann man im Namen der Regierung den Ehebund offiziell vollziehen. In der Schweiz ist das nicht so und wir müssen uns natürlich der Regierung unterstellen, wie Römer 13 sagt. Jede Seele unterwerfe sich den obrigkeitlichen Gewalten. So ist also die Traufeier ist einfach die Segensfeier, kann man sagen, wo ein bereits verheiratetes junges Ehepaar vor den Herrn gebracht wird und ihr gemeinsamer Lebensweg. Aber der Bund vor dem Standesamt gilt. In Israel war das wieder anders, aber es war so, im alten Israel, im Alten Testament, da musste jemand als Zeuge die Ehe schließen und dann haben wir einen schriftlichen Vertrag geschlossen und diese Verbindung war dann öffentlich-rechtlich. Das heißt also in 5. Mose 22 zum Beispiel wird der Fall beschrieben, jemand hat eine Frau geheiratet und nach der Heirat bringt er ein böses Gerücht über sie aus und sagt, die Frau war gar nicht als Jungfrau in die Ehe gekommen. Wenn er das macht und sie so verleumdet, dann muss das vor die Ältesten der Stadt gebracht werden und die müssen der Sache nachgehen. Das heißt also, die Ehe war nicht eine private Angelegenheit, sondern das war öffentlich-rechtlich. Wenn da irgendetwas in Frage gestellt wurde, musste das vors Ortsgericht, vor die Ältesten der Stadt gebracht werden. Also Ehe ist nicht eine Privatsache, sondern eine öffentlich-rechtliche Sache. Und darum wird hier gesprochen über die Frau deines Bundes. Ich habe unter charakteristische Ausdrücke und Besonderheiten hingewiesen, vier verschiedene Bündnisse in Malachi. Zuerst der Bund mit dem Priesterstamm Levi, dann der Bund mit Israel vom Sinai, Malachi 2, Vers 10, und auch da wichtige Stellen aus 2. Mose. Dann drittens der Ehebund, Malachi 2, Vers 14. Und dann habe ich verwiesen auf Ezekiel 16, Vers 8, wo Gott Jerusalem beschreibt als eine Frau, die er geheiratet hat. Und es heißt dort, ich trat mit dir in einen Bund. Auch da wird die Verheiratung als ein Bund bezeichnet. Das ist ganz wichtig in der heutigen Zeit, die Dinge ganz klar zu unterscheiden. Und jeglicher Geschlechtsverkehr außerhalb dieses Bundes wird im Alten und im Neuen Testament bezeichnet als Hurerei. Nur ganz kurz, das ist ja nicht unser Thema, aber damit man das wirklich auch belegen kann. Es gibt immer wieder junge Leute, die sagen dann manchmal, ja, jetzt bitte, wo steht das? Ja, seht ihr, wisst ihr selber nicht, wo das steht. Und darum ist es wichtig, dass man die Munition zur Hand hat und sofort das auch belegen kann, hieb- und stichfest. Ich verweise dann zum Beispiel auf 5. Mose 22, 13 bis 21. Da geht es um diesen Fall, ein Mann hat geheiratet und er hasst seine Frau und bringt böse Sachen aus und sagt, die war keine Jungfrau, als sie in die Ehe kam. Das wird untersucht und wenn eindeutig bewiesen werden kann, dass das Gerücht wahr gewesen ist, dann steht in Vers 21, so sollen sie die junge Frau hinausführen an den Eingang des Hauses ihres Vaters und die Männer ihrer Stadt sollen sie steinigen, dass sie sterbe, weil sie eine Schandtat in Israel verübt hat, zu Huren im Haus ihres Vaters. Und du sollst das Böse aus deiner Mitte hinwegschaffen. Also hier wird der Ausdruck hebräisch Sana gebraucht, Hurerei treiben, einfach wegen der Tatsache, sie war keine Jungfrau, als sie in die Ehe ging. Und in der griechischen Übersetzung wurde dieses Wort Sana mit dem entsprechenden Wort für Hurerei im Neuen Testament übersetzt. Und so bei jeder Stelle im Neuen Testament, wo Hurerei steht, meint das einfach Geschlechtsverkehr außerhalb des Ehebundes. Und es ist so schwer beurteilt, wenn wir lesen in Kolosser 3, Vers 5, tötet nun eure Glieder, die auf der Erde sind. Hurerei,
das ist Pornaya. Unreinigkeit, Leidenschaft, böse Lust und Habsucht. Welcher Götzendienst ist. Um welche Dinge willen der Zorn Gottes kommt über die Söhne des Ungehorsams. Unter welchen auch ihr einst gewandelt habt, als ihr in diesen Dingen lebtet. Also er sagt, diese Dinge waren da in eurem alten Leben vor der Bekehrung. Aber das sind Dinge, wegen diesen Dingen wird einmal der Zorn Gottes über diese Welt kommen. Und Nummer eins ist genau dieser Ausdruck von Aja. Und dann gibt es auch Vorstufen dazu. Unreinigkeit, Leidenschaft, böse Lust. Aber Nummer eins ist eben dieser Ausdruck. Und so kann man das jungen Leuten ganz klar von der Heiligen Schrift her belegen. Und das ist dann wirklich auch eine Hilfe, um in dieser Gesellschaft, die so abgefallen ist, in all diesen moralischen Fragen eben zu bestehen und wirklich Überzeugung zu haben. Das steht in der Bibel so. Ja, also so gehen wir zurück zu Malachi. Es geht um die Frau deiner Jugend, deine Genossin, die Frau deines Bundes. Und Gott wirft nun vor, dass in dieser Sache Untreue begangen wurde. Und zwar wird ganz allgemein gesagt, Vers 11, Juda hat treulos gehandelt. Ja, ein Gräuel ist verübt worden in Israel und in Jerusalem. Und zwar geht es um zwei Dinge. Heiraten von götzendienerischen Frauen. Vers 11 am Schluss. Und er hat die Tochter eines fremden Gottes geheiratet. Und das zweite ist dann, die Frau war zwar eine, die zum Volk Gottes gehörte, die Frau deiner Jugend, aber man hat Untreue an ihr begangen. Diese zwei Dinge werden hier ins Visier genommen. Neutestamentlich haben wir auch eine ganz klare Aussage zu dem, die Tochter eines fremden Gottes heiraten. 2. Korinther 6, Vers 14. Sein Befehl. Seid nicht in einem ungleichen Joch mit Ungläubigen. Das ungleiche Joch ist in der Landwirtschaft folgendes. Man jocht einen Esel zum Beispiel und ein Rind zusammen und die sollen pflügen. Das geht aber nicht gut, weil die einen unterschiedlichen Schritt haben. Die gehören nicht in eine Zweierbeziehung, ja? Und so wird die Verbindung zwischen ungläubig und gläubig wird hier beschrieben mit ungleichem Joch. Seid nicht in einem ungleichen Joch mit Ungläubigen. Denn welche Genossenschaft hat Gerechtigkeit und Gesetzlosigkeit? Oder welche Gemeinschaft Licht mit Finsternis? Und welche Übereinstimmung Christus mit Belial? Das ist der Teufel. Oder welches Teil ein Gläubiger mit einem Ungläubigen? Und welchen Zusammenhang der Tempel Gottes mit Götzenbildern? Also, da wird ganz klar befohlen, das geht nicht. Das ist also nicht nur alttestamentlich, sondern auch neutestamentlich. Und hier wird sehr hart geurteilt, Vers 12, ausrotten möge der Ewige den Mann, der dieses tut. Den Wachenden und den Antwortenden aus den Zelten Jakobs. Der Wachende ist der, der nichts sagt, und der, der Antwort gibt, das ist einer, der etwas sagt. Das heißt einfach jeden. Und dann wird gesagt, und jetzt kommt ihr da vor Gott zum Altar und ihr weint und seid so traurig, dass Gott eure Opfer nicht will. Den kann ich doch nicht annehmen, wenn ihr so lebt. Eben mit Ungläubigen heiratet und wenn ihr Ehebruch begeht. Und auch da wieder, sie realisieren nicht, was los ist, Vers 14. Und ihr sagt, warum? Und Gott antwortet, darum, weil der ewige Zeuge ist zwischen dir und der Frau deiner Jugend. Da sehen wir also, wenn jemand eine Frau heiratet, Gott ist Zeuge. Man nimmt ja Trauzeugen, oder? Als menschliche Zeugen. Aber jeder Eheschluss ist ein Bundesschluss vor Gott. Übrigens, ob man das ungläubig tut oder nicht. Ja, sonst wären ja die Ehen von Menschen, die von Ehepaaren, die zum Glauben kommen, wären ja plötzlich nicht mehr gültig. Und man sagt, ja, die haben das Ungläubige geheiratet, das gilt nicht mehr. Nein, die Ehe ist eine Einrichtung für diese Erde. Die hat nichts damit zu tun, ob wir bekehrt sind oder nicht bekehrt sind. Die hat damit zu tun, ob wir Menschen sind oder nicht. Und wenn Menschen heiraten, dann gilt dieser Bund für das Leben auf der Erde. Aber wenn ein Ehepaar gläubig wird, dann kommen ganz neue Aspekte in das Eheleben hinein. Also der ewige Zeuge zwischen dir und der Frau deiner Jugend, an der du treulos gehandelt hast.
obwohl sie doch deine Genossin ist, ja, die Frau deines Bundes. Und dann wird eben hingewiesen, wer ist der Urheber von all dem? Vers 15. Doch hat nicht einer sie gemacht oder einer gemacht. Das heißt, es ist nicht ein Gott da, der eben die Ehefrau gemacht hat, die Ehe gestiftet hat. Er hat Adam und Eva erschaffen und damit die Ehe eingeführt als ein Mann und eine Frau fürs ganze Leben. Und dann wird gesagt, und sein war der Überrest des Geistes. Der Überrest, von dem werden wir gleich noch mehr hören, das ist die treue Minderheit im jüdischen Volk, die dem Herrn auch in diesem Abfall nachfolgen wollte. Und die werden durch den Geist Gottes geleitet. Also Gott gehört der Überrest, der treu ist, der Überrest des Geistes. Und was sucht dieser eine Gott? Samen Gottes. Er möchte, dass in Israel Männer und Frauen heiraten und dass ihre Nachkommen auch dem Herrn geweiht werden, dass sie als Samen Gottes gezählt werden können. Und dann kommt eben wieder die Warnung, so hütet euch in eurem Geist. Also das Ganze beginnt ja im Denken. Da fängt es ja an, bis es dann später zur Tat kommen kann. So hütet euch in eurem Geist. Und gegen, jetzt wird wieder der Ausdruck von Vers 14 aufgenommen, die Frau deiner Jugend. Und gegen die Frau deiner Jugend, man soll nicht treulos handeln. Das gilt für jeden. Und dann sagt Gott so klar, und das ist ein ganz aktuelles Wort für heute, denn ich hasse Scheidung, spricht der ewige, der Gott Israels. Scheidung oder Entlassung. Natürlich, der Herr Jesus erklärt in Matthäus 5, Vers 32, es gibt eine Ausnahme für Scheidung, die vor Gott als Grund zur Scheidung gilt. Das ist Matthäus 5, Vers 31. Es ist aber gesagt, wer irgend seine Frau entlassen wird, gebe ihr einen Scheidebrief. Ich aber sage euch, wer irgendeine Frau entlassen wird, außer aufgrund von Hurerei, macht, dass sie Ehebruch begeht. Und wer irgendeine Entlassene heiratet, begeht Ehebruch. Das gleiche wird in Matthäus 19 nochmals gesagt. Außer aufgrund von Hurerei. Es war so, im Judentum damals, es gab bei den Pharisäern zwei Schulen. Die Schule von Hillel, das war der Großvater von Gamaliel, dem Lehrer von Paulus. Hillel und es gab die Schule von Schammai. Und die hatten unterschiedliche Auslegungen über 5. Mose 24. Wenn ein Mann an seiner Frau etwas Schamwürdiges findet und er entlässt sie, soll er ihr einen Scheidebrief geben. Und da hat die Schule von Hillel gesagt, ja, etwas Schamwürdiges ist zum Beispiel, wenn die Frau das Essen verbrennt. Das ist also ein Scheidungsgrund. Und Schammai hat gesagt, nein, das ist falsch. Etwas Schamwürdiges meint vollzogener Ehebruch. Also Hurerei, vollzogen. Geschlechtsverkehr außerhalb der Ehe. Und der Herr Jesus bestätigt die Auffassung der Schule von Schammai als die richtige Auslegung. Und darum sagt er, außer aufgrund von Hurerei. Und wenn aber jemand, und das war im Judentum dann üblich, aus irgendwelchen Gründen die Frau entließ, dann war vor Gott diese Entlassung nicht gültig. War vor Gott der Bund nicht aufgelöst. Und darum, wer dann eine Entlassene heiratet, die eben wegen dem verbrannten Essen oder sonst etwas entlassen war, wenn er dann die heiratete, ja, dann beging er Ehebruch. Oder wenn jemand seine Frau entließ wegen dem verbrannten Essen und die denkt, ja gut, jetzt bin ich frei, jetzt bin ich ja geschieden, jetzt kann ich wieder einen heiraten. Darum sagt der Herr, wer seine Frau entlässt, macht, dass sie Ehebruch begeht. Weil sie meint, jetzt bin ich frei, um wieder zu heiraten. Die Ausnahmeklausel ist, außer aufgrund von Hurerei. Und in 1. Korinther 7, dort behandelt der Apostel Paulus dieses Problem um Scheidung und Ehe und Ehelosigkeit. Dort ist es wichtig zu beachten, die Korinther haben dem Apostel Paulus ganz bestimmte Fragen geschrieben, sagt er auch in Kapitel 7, 1. Und auf diese Fragen und ganz konkreten Fällen geht er dort ein. Also während hier Matthäus 5 die Aussage generell ist, ist sie in 1. Korinther 7 ganz spezifisch. Zum Beispiel spricht Paulus dort von einer Frau, die ehelos ist. Und er sagt, sie soll so bleiben.
oder sich mit dem Mann versöhnen. Aber da wird jetzt uns nicht noch erklärt, ja, wieso war die geschieden? War das aufgrund von Unzucht oder war das aufgrund von irgendeinem Fall? Darum kann man die Stelle dort nicht generalisieren, weil es auf ganz bestimmte Fälle zugeschnitten ist. Aber hier, Matthäus 5, sagt der Herr, es gibt diese Ausnahme. Warum? Weil Ehebruch, vollzogener Ehebruch, ist eigentlich ein Frontalangriff auf den Ehebund. Und es ist so schlimm, dass Gott eben sagt in Vers 16, dritte Verszeile, aber er, gemeint ist der untreue Ehemann, der die Scheidung durchdrückt, aber er bedeckt mit Gewalttat sein Gewand, spricht der Ewe der Heerscharen. Hier wird diese Untreue des untreuen Mannes, wird hier Gewalttat genannt. Und das ist schon ein interessanter Ausdruck. Ich war beeindruckt, wir hatten vor kurzem im Bibelkreis dieses Thema und dann hat eine Schwester gesagt, ja, heute spricht man so oft von Gewalt und so, aber wenn ein Mann Ehebruch begeht, auf der Geschäftsreise oder so, da sagt man, das ist so, das wird heute so gemacht in unserer Gesellschaft. Aber das sage nicht ich, das sagte, also wenn mein Mann eine schlägt, ich möchte das lieber, als dass er mir untreu wird. Weil das ist eine so tiefe Verletzung. Es ist eine Gewalttat an der Ehefrau. Und darum wird das auch hier so genannt. Der Ehebrecher, der kann sein Kleid, besudelt er quasi mit Blut, oder? Er bedeckt mit Gewalttat sein Gewand, spricht der Ewige der Heerscharen. Und so hütet euch in eurem Geist. Wieder, es beginnt im Denken. Da müssen wir die Sachen ordnen. Und dann kann der Herr auch eben Gnade geben, um das umzusetzen, um ein treues Eheleben zu führen. Und handelt nicht treulos. Auch da wird wieder zurück Bezug genommen auf Vers 15 am Schluss. Man soll nicht treulos handeln. Also sehr aktuell, was wir hier vor uns finden. Und wenn man denkt, in unserer Gesellschaft, in der Schweiz, wird jetzt 52% aller Ehen werden aufgelöst. Das ist unglaublich. Wenn man denkt, wie das noch war, Anfang des 20. Jahrhunderts, wie wenig Ehescheidungen es gab. Und jetzt ist es so normal geworden. Und wenn wir sehen, was jetzt geschehen ist in den christlichen Gemeinden, das ist Horror. Was plötzlich möglich wird, was noch vor 3-4 Jahrzehnten nicht denkbar war. Aber die Zeit Malachis ist wirklich ein Spiegel unserer Zeit heute. Aber jetzt gehen wir weiter zur Verheißungsbotschaft. Und da haben wir als ersten Abschnitt das Läuterungsgericht 2, Vers 17 bis 3, 6. Ihr habt dem Ewigen Mühe bereitet mit euren Worten. Und ihr sagt, womit haben wir Mühe bereitet? Damit, dass ihr sagt, jeder Übeltäter ist gut in den Augen des Ewigen. Und an ihnen hat er gefallen. Und wo ist der Gott des Gerichts? Also die haben gesagt, es kommt gar nicht darauf an, wie man lebt. Das ist Gott gar nicht so wichtig. Und ein Gott, der richtet. Das ist doch keine Botschaft mehr heute. Man darf über den Gott der Liebe sprechen, aber über den Gott des Gerichts, das ist schon irgendwie anstößig, der will doch eine Angst machen, oder? Aber es ist genau dieses Denken, wo ist der Gott des Gerichts? Und jetzt antwortet Gott in Kapitel 3, Vers 1. Siehe, ich sende meinen Boten, um zu bereiten den Weg vor mir her. Dieser Vers wird aufgenommen im Neuen Testament. Zum Beispiel Markus 1, Vers 1. Anfang des Evangeliums Jesu Christi, Sohnes Gottes, wie geschrieben steht. Und dann haben wir den Ausdruck, siehe, ich sende meinen Boten vor deinem Angesicht her, der deinen Weg bereiten wird. Und auch in Parallelstellen haben wir diese Stelle bezogen auf Johannes den Täufer. Er ist dieser Bote vor dem Angesicht des Messias her. Also hier spricht der Herr Jesus im letzten Buch des Alten Testaments. Siehe, ich sende meinen Boten, auf Hebräisch, Malachi. Also Malachi war ein Bild als letzter Prophet des Alten Testaments von diesem Prophet, der am Schluss der 400 Jahre des Schweigens kommen sollte, um den Messias einzuführen.
Siehe, ich sende meinen Boten, um zu bereiten den Weg vor mir her. Und so musste Johannes der Täufer Buße predigen in der Wüste, und alle, die Buße getan hatten, wurden von ihm getauft. Und jetzt spricht ein anderer, und plötzlich wird er kommen zu seinem Tempel, der Herr, den ihr sucht, der Bote des Bundes, den ihr begehrt. Siehe, er kommt, spricht der Ewige der Heerscharen. Plötzlich ist es soweit. Und tatsächlich, der Herr Jesus wurde plötzlich geboren in einer Nacht in Bethlehem. Die meisten ahnten nichts davon. Die Hirten auf dem Feld erfuhren von dem Engel und fanden auch den Messias. Und etwas mehr als einen Monat später kamen Maria und Josef mit dem Kind, um das Opfer für die Mutter wegen der Entbindung nach 3. Mose 12 darzubringen. Und dann auch, um den Erstgeborenen auszulösen. Und so kam er plötzlich in den Tempel. Also der Messias musste kommen zu Tempelzeiten. Diese Prophetie konnte nie erfüllt werden seit dem Jahr 70 bis heute. Es gab keinen Tempel mehr. Aber im Judentum sind in dieser Zeit ungefähr 50 falsche Messiasse aufgetreten. Das ist unglaublich. Aber die kamen alle nicht mehr zu Tempelzeiten. Plötzlich wird zu seinem Tempel kommen, der Herr, den ihr sucht. Und der Herr Jesus kam später immer wieder zum Tempel, als Zwölfjähriger und dann jedes Jahr. Zu den großen Festen und sogar mehr. Und wir finden so viele Stellen in den Evangelien, wo der Herr Jesus im Tempel gepredigt hat. Der Messias im Tempel, da haben wir ihn. Er wird genannt der Herr, der Bote des Bundes, hebräisch Malach. Wieder, ein Malachi ist also ein Vorbild auf den Messias hin, so wie David ein Vorbild war auf den Messias. Oder Isaak, der geopferte Sohn. Und viele Vorbilder haben wir im Alten Testament. Aber auch dieser letzte Prophet war ein Vorbild auf den Messias hin. Der Bote des Bundes. Welcher Bund? Das ist jetzt der neue Bund, den er stiften sollte in seinem Blut. Der Bote des Bundes, den ihr begehrt, siehe, er kommt, spricht der Ewige der Heerscharen. Aber jetzt wird's ernst. Und wer kann aushalten den Tag seines Kommens? Und wer ist es, der bestehen kann bei seiner Erscheinung? Denn er wird sein wie das Feuer des Schmelzers und wie das Laugensalz der Walker. Und er wird da sitzen, indem er schmelzt, indem er reinigt das Silber. Und er wird reinigen die Söhne Levis. Ja, er wird sie läutern wie das Gold, wie das Silber, so dass sie sein werden dem Ewigen Darbringer von Opfergaben in Gerechtigkeit. Und so wird angenehm sein dem Ewigen die Opfergabe Judas und Jerusalems, wie in den Tagen der Urzeit, wie in den Jahren der Vorzeit. Und ich werde euch nahen zum Gericht, und ich werde ein schneller Zeuge sein gegen die Zauberer. Oder Fußnote erklärt, man kann das auch übersetzen mit Okkultisten, Esoteriker. Und zweitens, und gegen die Ehebrecher, und gegen die, welche zum Trug schwören, und gegen die, welche runterdrücken den Lohn des Tagelöhners, der Witwe und der Weise, und gegen die, welche den Fremden unterdrücken und vor mir keine Ehrfurcht haben. 6 Sünden, spricht der Ewige der Heerscharen. Denn ich, der Ewige, ändere mich nicht, und ihr Söhne Jakobs, ihr werdet nicht vergehen. Also, hier wird das erste und das zweite Kommen des Messias zusammengefasst. Und das geschieht an vielen Stellen in der Bibel, im Alten Testament. Das Kommen des Erlösers und das Kommen des Richters wird als eine Einheit gesehen, weil es derselbe Messias ist. Aber viele Stellen machen doch klar, dass er zuerst leiden sollte und dann als Herrscher kommen sollte. Man kann sogar aus dem Alten Testament unterscheiden, wenn er kommt als der Leidende, in der Folge wird das jüdische Volk zerstreut werden unter alle Völker. Und wenn er kommt als der Richter der Welt, vor seinem Kommen wird das jüdische Volk gesammelt aus aller Welt zurück ins Land der Väter. Aber hier wird das gerade zusammen behandelt, und hier wird der Messias auch beschrieben als der kommende Richter, der sein Volk durch schwere Nöte hindurchführt, so wie man Gold und Silber im Ofen läutert. Man kann dazu lesen, Sacharja 13, Vers 8, da wird die Drangsalszeit beschrieben, diese 3,5 Jahre vor dem Kommen des Herrn Jesus als König und Richter der Welt. Und da heißt es, dass Gott 2/3
im Land umkommen lassen wird. Aber ein Drittel wird im Feuer der Not geläutert werden wie Gold und Silber und schließlich von Gott als sein Volk anerkannt werden. Kapitel 3, Vers 6, denn ich, der Ewige, ändere mich nicht. Ewiger, im Hebräischen Yahweh, heißt ja der Seiende, der Unwandelbare. Und hier wird der Name gerade nochmal erklärt. Ich, der Ewige, bleibe immer derselbe. Jesus Christus ist derselbe. Gestern, heute und in Ewigkeit. Hebräer 13, Vers 8. Denn er ist der Ewige. Und dann kommt die Verheißung, und ihr Söhne Jakobs, ihr werdet nicht vergehen. Ich habe noch in der Fußnote geschrieben, oder ihr werdet nicht vernichtet werden. Das entspricht dem, was der Herr Jesus in Matthäus 24, 34 sagt. Dieses Geschlecht wird nicht vergehen, bis dieses alles erfüllt ist. Das will dort nicht bedeuten, diese Generation, sondern dieses Volk, das jüdische Volk wird nicht untergehen, nicht vernichtet werden, trotz all der Verfolgungen, bis der Jesus wiederkommt als der König. Das ist also diese Zusage schon alttestamentlich. Ihr werdet nicht vergehen. Obwohl Gott sein Volk durch große Nöte hindurchführt. Nun kommen wir zu zweitens, der Segen des Zehnten. 3, 7 bis 12. Seit den Tagen eurer Väter seid ihr abgewichen von meinen Satzungen und habt sie nicht bewahrt. Kehrt um zu mir, und so werde ich umkehren zu euch, spricht der Ewige der Heerscharen. Aber ihr sagt, worin sollen wir umkehren? Darf ein Mensch Gott berauben, dass ihr mich beraubt? Und ihr sagt, worin haben wir dich beraubt? In dem Zehnten und in dem Hebopfer. Im Gesetz hat Gott gesagt, der Zehnte soll abgegeben werden für den Stamm Levi. Aber in dieser Zeit haben sie das unterlassen. Das ist Gott berauben, dieser Unterlassung. Und dann Vers 9, mit dem Fluch seid ihr verflucht. Und doch beraubt ihr mich, die ganze Nation. Bringt den ganzen Zehnten zum Haus des Schatzes, damit Speise in meinem Hause sei, das heißt im Tempel. Und prüft mich doch darin, spricht der Ewige der Heerscharen, ob ich euch nicht öffnen werde, die Fenster des Himmels, und ich euch ausschütten werde, den Segen bis zum nicht mehr genügen. Das ist ganz wörtlich übersetzt. Den Segen ausschütten bis zum nicht mehr genügen. Das heißt, bis eure Gefäße nicht mehr genügen, um den Segen aufzunehmen. Und ich werde für euch schelten den Abfresser. Das ist Heuschreckenplage. Dass er euch nicht verderbe, die Frucht des Erdbodens, und dass für euch nicht unfruchtbar sei der Weinstock auf dem Feld, spricht der Ewige der Heerscharen. Und so werden euch glückselig preisen alle Nationen, denn ihr werdet ein Land des Wohlgefallens sein, spricht der Ewige der Heerscharen. Also in diesem Abschnitt wird klar gemacht, wer bereit ist, dem Herrn zu geben, der darf auch rechnen, dass der Herr bereit ist, zu helfen von seiner Seite her. Wie die Witwe im Tempel, die der Herr Jesus beobachtet hat, wie sie gegeben hat, weil sie vertraute, dass der Herr auch für sie sorgen wird. Und so sagt 2. Korinther 9, Vers 7, ohne Prozentangabe, einen fröhlichen Geber hat Gott lieb. Nicht aus Zwang, nicht aus Verdruss, heißt es dort. Jetzt kommen wir zu drittens, der Tag des Herrn. Das ist in der Bibel immer der Gerichtstag über die ganze Welt. Zephania 1 zum Beispiel, wenn man das mal durchliest, dann weiß man, was der Tag des Herrn ist. Und viele andere Stellen. Trotzig sind gegen mich, sollte es heißen, gegen mich gewesen eure Worte, spricht der Ewige der Heerscharen. Und ihr sagt, was haben wir untereinander gegen dich beredet? Ihr sagt, vergeblich ist es Gott zu dienen. Und was ist der Gewinn, dass wir seine Dienstanordnung beobachten? Und dass wir mit Trauermiene einhergehen vor dem Angesicht des Ewigen der Heerscharen. Und nun sind wir solche, die Rotzfreche glückselig preisen. Nicht allein sind die Täter der Gesetzlosigkeit aufgebaut worden, sondern sie haben auch Gott versucht und sind entronnen. Da beredeten sich miteinander, die den Ewigen fürchten. Einer mit dem anderen. Und es horchte der Ewige, ja, er hörte. Und es wurde ein Gedenkbuch geschrieben vor seinem Angesicht für die, die den Ewigen fürchten. Ja, für die, die über seinen Namen nachdenken.
Und sie werden mir sein, spricht der ewige der Heerscharen, an dem Tag, den ich mache, zum Eigentum. Und ich werde ihr schonen, wie ein Mann schont seines Sohnes, der ihm dient. Und so werdet ihr wieder den Unterschied sehen zwischen dem Gerechten und dem Gesetzlosen, zwischen dem, der Gott dient, und dem, der ihm nicht dient. Mal bis hierher. Also, da wird gesagt, es lohnt sich gar nicht, Gott zu dienen. Das bringt gar nichts. Da gibt es solche, die sind rebellisch, lehnen sich gegen Gott auf. Das sind eben diese Rotzfrechen. Und man sagt, das ist ja toll, wie die leben. Und es gibt ja keinen Gott, der sie bestraft. Sondern sie haben Gott versucht und sind entronnen. Es lohnt sich gar nicht, Gott zu dienen. Es geht denen, die gottlos leben, geht es ja genauso gut wie den anderen, wenn nicht besser. Und in dieser Situation gibt es diesen Überrest, das ist eben dieser Überrest des Geistes, den wir in Kapitel 2 schon gefunden haben. Die bereden sich miteinander. Die den Ewigen fürchten. Und Gott hört zu. Und er schreibt ein Gedenkbuch auf im Himmel und verzeichnet diese Namen. Es gibt Bücher im Himmel, das Buch der Tränen, wo Gott die Tränen der Gläubigen notiert. Das Buch des Lebens, wo Gott alle Menschen eingeschrieben hat und sie erst löscht, wenn ihre Gnadenzeit abgelaufen ist. Dann die Bibel auf Ewigkeit im Himmel, Psalm 119, 89. Dann gibt es ein Buch des Hauses Israel in Hesekiel 13. Es gibt das Buch der Wahrheit in Daniel 10, 21. Und hier das Gedenkbuch für die Treuen, Malachi 3, Vers 16. Und dann gibt es das Buch mit den sieben Siegeln, Offenbarung 5, das kleine geöffnete Büchlein, Offenbarung 10, und die Bücher der Werke der Menschen, Offenbarung 20, Vers 12. Es gibt Bücher im Himmel. Gott weiß alles, aber er dokumentiert trotzdem. Und da werden diese Treuen hier verzeichnet, die in der Zeit der Not miteinander sprechen. Und das zeigt, wie wichtig es ist, dass Gläubige nicht so als Einzelkämpfer leben, sondern dass diejenigen, die dem Herrn treu sein wollen, miteinander sprechen, miteinander austauschen. Und Gott gibt eine Verheißung, die Zeit wird noch kommen, wo man wieder ganz klar den Unterschied sehen wird, dass es sich lohnt, dem Herrn zu folgen. Auch heute können viele sagen, lohnt es sich? Lohnt es sich, ein treuer Christ zu sein? Aber die Zeit kommt, wo das noch klar werden wird. Und so lese ich Vers 19. Denn siehe, der Tag kommt, brennend wie ein Ofen. Da werden alle Frechen und alle Täter der Gesetzlosigkeit zu stoppeln werden. Und verzehren wird sie der kommende Tag, spricht der ewige der Heerscharen, so dass ihnen nicht übrig bleiben wird, weder Wurzel noch Zweig. Aber es wird aufgehen, euch, die ihr meinen Namen fürchtet, die Sonne der Gerechtigkeit und Heilung in ihren Flügeln. Und ihr werdet ausziehen und springen wie Stallkälber. Und ihr werdet zertreten, die Gesetzlosen, denn sie werden Asche sein unter euren Fußsohlen an dem Tag, den ich mache, spricht der ewige der Heerscharen. Das ist wieder der Tag des Herrn. Die Abrechnung wird kommen. Jetzt kann es den Gesetzlosen, je nachdem, besser gehen als dem, der dem Herrn nachfolgen und ihm dienen will. Man kann leiden sogar, wenn man dem Herrn treu sein will. Aber das Gericht kommt, es ist nur eine Frage der Zeit. Dieser Tag des Herrn kommt. Und hier wird gesagt, die Sonne der Gerechtigkeit wird aufgehen. Ja, Jesus nennt sich ja in Johannes 8 das Licht der Welt. Er ist diese Sonne der Gerechtigkeit. Damals hat er geschienen und dann ist er weggegangen. Und so ist Finsternis gekommen, die Nacht über die Welt. In Römer 13 lesen wir am Schluss, die Nacht ist weit fortgeschritten. Und der Tag ist nahe. Aber noch bevor die Sonne aufgeht, wird der Morgenstern aufgehen. 2. Petrus 1, 20. Das heißt, der Jesus wird kommen für die Gemeinde. Das ist die Entrückung. Und dann kurze Zeit danach, nach der Drangsal, wird er mit allen Gläubigen, die entrückt worden sind, wird er kommen als die Sonne der Gerechtigkeit. So wird er vor der Welt sichtbar erscheinen. Wer verpasst jeweils den Aufgang der Venus am Morgen? Das wird von den wenigsten wahrgenommen, oder? Und so, die Entrückung, die kann man leicht verpassen. Aber wenn der Herr Jesus kommt, als die Sonne der Gerechtigkeit, wird die ganze Welt wissen, jetzt ist er da. Und da wird der Überrest aus Israel verglichen mit Stallkälbern. Aber wenn die Kälber lang im Stall hält und sie dann endlich wieder mal auf die Weide hinauslässt, dann beginnen die fast zu spinnen, oder? Und hüpfen herum. Und darum heißt es hier, wie Stallkälber werden ihr zertreten, die Gesetzlosen. Israel wird in dieser Zeit am Schluss der Drangsal auch kämpfen. Das heißt, dieser treue Überrest.
Und der Herr Jesus wird sie befreien. Und jetzt zum Schluss, viertens, zurück zum Wort. Ein feierliches Schlusswort zum Alten Testament. 3, 22 bis 24. Gedenk des Gesetzes Moses, meines Knechtes, dass ich ihn geboten habe auf dem Horeb an ganz Israel. Satzungen und Rechtsentscheidungen. Siehe, ich sende euch Elia, den Propheten, vor dem Kommen des Tages des Ewigen, des Großen und Furchtbaren. Und er wird wenden das Herz von Vätern zu Söhnen und das Herz von Söhnen zu Vätern, damit ich nicht komme und schlage das Land mit dem Bann. Also nochmals wird darauf hingewiesen, kehrt zurück zur Bibel. Das ist die Chance in der Zeit des Abfalls für eine Erneuerung. Und dann kommt die Verheißung, Elia der Prophet. Ja, wer ist das? Der Jesus sagt ganz klein, Matthäus 11, wenn ihr es annehmen wollt, Johannes der Täufer, er war Elia. Er ist dieser Elia. Genauso wie Malachi ein Hinweis war auf Johannes den Täufer, siehe, ich sende meinen Boten. So war auch Elia, dieser machtvolle Prophet, ein Bild auf Johannes den Täufer. Und Gabriel sagte in Lukas 1 zu dem Vater Zacharias, er wird in der Kraft und in dem Geist des Elia kommen. Natürlich gab es dann abergläubische Leute, die meinten, der Prophet Elia, der in den Himmel fuhr, im Wagen, der wird wiederkommen. Aber darum haben sie ja Johannes den Täufer gefragt, ich meine die Delegation aus Jerusalem, bist du der Christus, der Messias? Nein. Bist du der Prophet? Aus 5. Mose 18, Vers 10. Nein.

Johannes der Täufer Israel zur Umkehr führen, das Herz der Väter zu den Söhnen, das Herz der Söhne zu den Vätern. Ich habe hier übrigens bewusst nicht übersetzt, und er wird wenden, das Herz der Väter zu den Söhnen. Im Hebräischen ist kein bestimmter Artikel. Einfach, er wird wenden, das Herz von Vätern zu Söhnen, von Söhnen zu Vätern. Es ist ja nicht ganz Israel umgekehrt. Aber es sind viele umgekehrt und haben sich bereitet auf das Kommen des Erlösers, damit sie einmal am Tag des Herrn verschont werden könnten. Und wir sehen, eine ganz wichtige Auswirkung der Umkehr zum Herrn ist, dass solche Beziehungen in der Familie wieder gesunden können. Zwischen Vätern und Söhnen. Und Söhnen und Vätern. Aber interessant ist auch die Reihenfolge, dass es nicht heißt, zuerst das Herz der Söhne zu den Vätern. Das zeigt die Verantwortung der Elterngeneration, auch wenn es schwierig ist, einen ersten Schritt zu machen. Und dann ist es dann auch für die Kinder einfacher, den Schritt zurückzumachen. In Markus 9 spricht der Herr Jesus über diese Stelle und er sagt, Elia soll kommen und er soll alle Dinge wiederherstellen. Und man fragt sich aber, wenn man Malachi liest, da steht doch nichts. Er wird alle Dinge wiederherstellen. Es steht einfach das Herz von Vätern zu Söhnen und umgekehrt. Aber wenn diese Dinge gesunden und auch in der Gemeinde die fehlende Kommunikation zwischen den Generationen, dann ist das eigentlich die Wiederherstellung aller Dinge. Alles andere kommt dann auch, kann man sagen. Und interessant, in Markus 9 geht es genau um den Fall von einem besessenen Jungen, der nicht sprechen konnte. Und der Herr heilt ihn. Und in dem Zusammenhang spricht er von Elia, der kommen sollte, um alle Dinge zu wiederherstellen. Was hat der Satan dort gemacht? Er hat es verunmöglicht, dass der Junge mit seinem Vater je sprechen konnte. Das war ein satanisches Werk, die Kommunikation vollkommen zerstört. Und die Jünger konnten auch nicht helfen und dann ist der Herr gekommen und hat wieder begonnen zu sprechen. Ja, und das war das Werk von Johannes dem Täufer und es ist ein Werk, das auch wir eben tun sollen, dass das geschieht, diese Versöhnung und Wiederherstellung zwischen den Generationen. Ja, wir wollen noch beten zum Schluss. Herr Jesus, wir danken dir für dieses wunderbare Buch Malachi am Schluss des Alten Testaments und wir dürfen sehen, dass dieses Buch so aktuell ist, auch für unsere Zeit. Du siehst, wir haben es nicht einfach und wir sind so herausgefordert und wir sehen auch, dass wir in uns selber gar nicht die Kraft haben. Aber das ist es ja, was wir wollen. Wir wollen aus deiner Gnade heraus leben. Und so hilf du uns allen, dass wir auch diese Belehrungen aus diesem Buch, dass wir sie mit dem Herzen aufnehmen können, dass wir sie auch umsetzen können und dass wir so zum Segen wirken können, wie das auch in diesem Buch beschrieben wird. Wir danken dir dafür. Amen.

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0: Hiob antwortete und sprach:
1: Auch heute lehnt sich meine Klage auf. Seine Hand drückt schwer, dass ich seufzen muss. Ach, dass ich wüsste, wie ich ihn finden und zu seinem Thron kommen könnte. So würde ich ihm das Recht darlegen und meinen Mund mit Beweisen füllen und erfahren die Reden, die ihr mir antworten, und vernehmen, was er mir sagen würde. Würde er mit großer Macht mit mir rechten? Nein, er selbst würde Acht haben auf mich. Dann würde ein Redlicher mit ihm rechten, und für immer würde ich entrinnen meinem Richter. Aber gehe ich nun vorwärts, so ist er nicht da. Gehe ich zurück, so spüre ich ihn nicht. Ist er zur Linken, so schaue ich ihn nicht. Verbirgt er sich zur Rechten, so sehe ich ihn nicht. Er aber kennt meinen Weg gut. Er prüfe mich, so will ich erfunden werden wie das Gold. Denn ich hielt meinen Fuß auf seiner Bahn und bewahrte seinen Weg und wich nicht ab und übertrat nicht das Gebot seiner Lippen und bewahrte die Reden seines Mundes bei mir. Doch er ist der eine. Wer will ihm wehren? Und er macht's, wie er will. Ja, er wird vollenden, was mir bestimmt ist, und hat noch mehr derart im Sinn. Darum erschrecke ich vor seinem Angesicht, und wenn ich darüber nachdenke, so fürchte ich mich vor ihm. Gott ist's, der mein Herz mutlos gemacht, und der Allmächtige, der mich erschreckt hat. Denn nicht der Finsternis wegen muss ich schweigen und nicht, weil dunkel mein Angesicht deckt.

Warum sind von dem Allmächtigen nicht Zeiten vorbehalten? Und warum sehen, die ihn kennen, seine Tage nicht? Die Gottlosen verrücken die Grenzen, rauben die Herde und weiden sie. Sie treiben den Esel der Weisen weg und nehmen das Rind der Witwe zum Pfande. Sie stoßen die Armen vom Wege, und die Elenden im Lande müssen sich verkriechen. Siehe, sie sind wie Wildesel, in der Wüste gehen sie an ihr Werk und suchen Nahrung in der Einöde als Speise für ihre Kinder. Sie ernten des Nachts auf dem Acker und halten Nachlese im Weinberg des Gottlosen. Sie liegen in der Nacht nackt ohne Gewand und haben keine Decke im Frost. Sie triefen vom Regen in den Bergen. Sie müssen sich an die Felsen drücken, weil sie sonst keine Zuflucht haben. Man reißt das Waisenkind von der Mutterbrust und nimmt den Säugling der Armen zum Pfande. Nackt gehen sie einher ohne Kleider und hungrig tragen sie Garben. Gleich in den Gärten pressen sie Öl, sie treten die Kälter und leiden doch Durst. Fern der Stadt seufzen Sterbende, und die Seele der Säuglinge schreit. Doch Gott achtet nicht darauf. Sie sind Feinde des Lichts geworden, kennen Gottes Weg nicht und bleiben nicht auf seinem Pfaden. Wenn der Tag anbricht, steht der Mörder auf und erwürgt den Elenden und Armen, und des Nachts schleicht der Dieb. Das Auge des Ehebrechers lauert auf das Dunkel, und er denkt, mich sieht kein Auge, und verdeckt sein Antlitz. Im Finstern bricht man in die Häuser ein, am Tage verbergen sie sich und scheuen alle das Licht. Ja, als Morgen gilt ihnen allen die Finsternis, denn sie sind bekannt mit den Schrecken der Finsternis. Er fährt leicht wie auf dem Wasser dahin. Verflucht wird sein Acker im Lande, und man wendet sich seinem Weinberg nicht zu. Der Tod nimmt weg die da Sündigen, wie die Hitze und Dürre das Schneewasser verzehrt. Der Mutterschoß vergisst ihn, die Würmer laben sich an ihn denkt man nicht mehr, so zerbricht Frevel wie Holz. Er hat bedrückt die Unfruchtbare, die nicht gebar, und hat der Witwe nichts Gutes getan. Gott rafft die Gewalttätigen hin durch seine Kraft. Steht er auf, so müssen sie am Leben verzweifeln. Er gibt ihnen, dass sie sicher sind und eine Stütze haben, doch seine Augen wachen über ihren Wegen. Sie sind hoch erhöht, aber nach einer kleinen Weile sind sie nicht mehr da. Sie sinken hin und werden hinweggerafft wie alle. Wie die Spitzen der Ähren werden sie abgeschnitten. Ist's nicht so? Wer will mich lügen strafen und erweisen, dass meine Rede nichts sei?

0: Da antwortete Bildad von Schuach und sprach:
1: Herrschaft und Schrecken ist bei ihm, der Frieden schafft in seinen Höhen. Wer will seine Scharen zählen? Und über wem geht sein Licht nicht auf? Und wie kann ein Mensch gerecht sein vor Gott? Und wie kann rein sein ein vom Weibe Geborener? Siehe, auch der Mond scheint nicht hell, und die Sterne sind nicht rein vor seinen Augen. Wie viel weniger der Mensch, eine Made, und das Menschenkind, ein Wurm.

0: Hiob antwortete und sprach:
1: Wie sehr stehst du dem bei, der keine Kraft hat? Hilfst du dem, der keine Stärke in den Armen hat? Wie gibst du Rat dem, der keine Weisheit hat, und lehrst ihn Einsicht in Fülle? Mit wessen Hilfe redest du? Und wessen Geist geht von dir aus? Die Schatten drunten erbeben, das Wasser und die darin wohnen. Das Totenreich ist aufgedeckt vor ihm, und der Abgrund hat keine Decke. Er spannt den Norden aus über dem Leeren und hängt die Erde über das Nichts. Er fasst das Wasser zusammen in seine Wolken, und die Wolken zerreißen darunter nicht. Er verhüllt seinen Thron und breitet seine Wolken davor. Er hat am Rande des Wassers eine Grenze gezogen, wo Licht und Finsternis sich scheiden. Die Säulen des Himmels zittern und entsetzen sich vor seinem Schelten. Durch seine Kraft hat er das Meer erregt, und durch seine Einsicht hat er Rahab zerschmettert. Am Himmel wurde es schön durch seinen Wind, und seine Hand durchbohrte die flüchtige Schlange. Siehe, das sind nur die Enden seiner Wege, und nur ein leises Wörtlein davon haben wir vernommen. Wer will aber den Donner seiner Macht verstehen?

0: Und Hiob fuhr fort mit seinem Spruch und sprach:
1: So wahr Gott lebt, der mir mein Recht verweigert und der Allmächtige, der meine Seele betrübt, solange noch mein Odem in mir ist und der Hauch von Gott in meiner Nase, meine Lippen reden nichts Unrechtes und meine Zunge sagt keinen Betrug. Das sei ferne von mir, dass ich euch Recht gebe. Bis mein Ende kommt, will ich nicht weichen von meiner Unschuld. An meiner Gerechtigkeit halte ich fest und lasse sie nicht. Mein Gewissen beißt mich nicht wegen eines meiner Tage. Meinem Feind soll es gehen wie dem Gottlosen und dem, der sich gegen mich auflehnt, wie dem Ungerechten. Denn was ist die Hoffnung des Ruchlosen, wenn Gott mit ihm ein Ende macht und seine Seele von ihm fordert? Meinst du, dass Gott sein Schreien hören wird, wenn die Angst über ihn kommt? Oder kann er an dem Allmächtigen seine Lust haben und Gott allezeit anrufen? Ich will euch über Gottes Tun belehren. Und wie der Allmächtige gesinnt ist, will ich nicht verhehlen. Siehe, ihr habt es selber gesehen. Warum bringt ihr dann so unnütze Dinge vor? Das ist der Lohn eines gottlosen Menschen bei Gott und das Erbe der Tyrannen, das sie vom Allmächtigen bekommen. Werden seine Söhne groß, so werden sie eine Beute des Schwerts, und seine Nachkommen werden an Brot nicht satt. Die ihm übrig bleiben, wird der Tod ins Grab bringen, und seine Witwen werden nicht weinen. Wenn er Geld zusammenbringt wie Staub und schafft Kleider an, wie man Lehm aufhäuft, so wird es zwar anschaffen, aber der Gerechte wird's anziehen, und dem Unschuldigen wird das Geld zuteil. Er baut sein Haus wie eine Spinne und wie ein Wächter eine Hütte macht. Reich legt er sich nieder, aber wird's nicht noch einmal tun können. Tut er seine Augen auf, dann ist nichts mehr da. Es wird ihn Schrecken überfallen wie Wasserfluten. Des Nachts nimmt ihn der Sturmwind fort, der Ostwind wird ihn wegführen, dass er dahinfährt und wird ihn von seinem Ort hinwegwehen. Das wird er über ihn bringen und ihn nicht schonen. Vor seiner Gewalt muss er immer wieder fliehen. Man wird über ihn mit den Händen klatschen und über ihn zischen, wo er gewesen ist.

Es hat das Silber seine Gänge und das Gold seinen Ort, wo man es läutert. Eisen bringt man aus der Erde und aus dem Gestein schmilzt man Kupfer. Man macht der Finsternis ein Ende und bis ins Letzte erforscht man das Gestein, das im Dunkel tief verborgen liegt. Man bricht einen Schacht fern von da, wo man wohnt. Vergessen, ohne Halt für den Fuß, hängen und schweben sie fern von den Menschen. Man zerwühlt wie Feuer unten die Erde, auf der doch oben das Brot wächst. Man findet Saphir in ihrem Gestein und es birgt Goldstaub. Den Steig dahin hat kein Geier erkannt und kein Falkenauge gesehen. Das stolze Wild hat ihn nicht betreten und kein Löwe ist darauf gegangen. Auch legt man die Hand an die Felsen und gräbt die Berge von Grund aus um. Man bricht Stollen durch die Felsen und alles, was kostbar ist, sieht das Auge. Man wehrt dem Tröpfeln des Wassers und bringt, was verborgen ist, ans Licht. Wo will man aber die Weisheit finden? Und wo ist die Stätte der Einsicht? Niemand weiß, was sie wert ist, und sie wird nicht gefunden im Land der Lebendigen. Die Tiefe spricht, in mir ist sie nicht. Und das Meer spricht, bei mir ist sie auch nicht. Man kann nicht Gold für sie geben, noch Silber darwegen, sie zu bezahlen. Ihr gleicht nicht Gold von Ophir oder kostbarer Onyx und Saphir. Gold und edles Glas kann man ihr nicht gleich achten, noch sie eintauschen um güldenes Kleinod. Korallen und Kristall achtet man gegen sie nicht. Wer Weisheit erwirbt, hat mehr als Perlen. Topas aus Kusch wird ihr nicht gleichgeschätzt, und das reinste Gold wiegt sie nicht auf. Woher kommt denn die Weisheit? Und wo ist die Stätte der Einsicht? Sie ist verhüllt vor den Augen aller Lebendigen, auch verborgen den Vögeln unter dem Himmel. Der Abgrund und der Tod sprechen, wir haben mit unseren Ohren nur ein Gerücht von ihr gehört. Gott weiß den Weg zu ihr, er allein kennt ihre Stätte. Denn er sieht die Enden der Erde und schaut alles, was unter dem Himmel ist. Als er dem Wind sein Gewicht gegeben und dem Wasser sein Maß gesetzt, als er dem Regen ein Gesetz gegeben hat und dem Blitz und Donner den Weg, damals schon sah er sie und verkündigte sie, bereitete sie und ergründete sie und sprach zu Menschen, siehe, die Furcht des Herrn, das ist Weisheit, und meiden das Böse, das ist Einsicht.

0: Und Hiob hob abermals an mit seinem Spruch und sprach:
1: Oh, dass ich wäre wie in den früheren Monden, in den Tagen, da Gott mich behütete, da seine Leuchte über meinem Haupt schien und ich bei seinem Licht durch die Finsternis ging. Wie war ich in der Blüte meines Lebens, als Gottes Freundschaft über meiner Hütte war, als der Allmächtige noch mit mir war und meine Kinder um mich her, als ich meine Tritte wusch in Milch und die Felsen Ölbäche ergossen. Wenn ich ausging zum Tor der Stadt und meinen Platz auf dem Markt einnahm, dann sahen mich die Jungen und verbargen sich scheu, und die Alten standen vor mir auf. Die Oberen hörten auf zu reden und legten ihre Hand auf ihren Mund. Die Fürsten hielten ihre Stimme zurück und ihre Zunge klebte an ihrem Gaumen. Denn wessen Ohr mich hörte, der pries mich glücklich. Und wessen Auge mich sah, der rühmte mich. Denn ich errettete den Armen, der da schrie, und die Weise, die keinen Helfer hatte. Der Segen des Verlassenen kam über mich, und ich erfreute das Herz der Witwe. Gerechtigkeit war mein Kleid, das ich anzog, und mein Recht war mir Mantel und Kopfbund. Ich war des blinden Auge und des lahmen Fuß. Ich war ein Vater der Armen, und der Sache des Unbekannten nahm ich mich an. Ich zerbrach die Kinnbacken des Ungerechten und riss ihm den Raub aus den Zähnen. Ich dachte, ich werde in meinem Nest verscheiden und meine Tage so zahlreich machen wie Sand am Meer. Meine Wurzel reiche zum Wasser hin und der Tau bleibe auf meinen Zweigen. Meine Ehre bleibe immer frisch bei mir und mein Bogen sei immer stark in meiner Hand. Sie hörten mir zu und schwiegen und warteten auf meinen Rat. Nach meinen Worten redete niemand mehr, und meine Rede troff auf sie nieder. Sie warteten auf mich wie auf den Regen und sperrten ihren Mund auf wie nach Spätregen. Wenn ich ihnen zulachte, so fassten sie Vertrauen, und das Licht meines Angesichts tröstete die Trauernden. Wenn ich zu ihnen kommen wollte, so musste ich oben ansitzen und thronte wie ein König unter der Schar.

Jetzt aber verlachen mich, die jünger sind als ich, deren Väter ich nicht wert geachtet hätte, sie zu meinen Hunden bei der Herde zu stellen, deren Stärke ich für nichts hielt, denen die Kraft dahinschwand, die vor Hunger und Mangel erschöpft sind, die das dürre Land abnagen, die Wüste und Einöde, die da Melde sammeln bei den Büschen und Ginsterwurzel ist ihre Speise. Aus der Menschenmitte werden sie weggetrieben, man schreit ihnen nach wie einem Dieb, an den Hängen der Täler wohnen sie, in den Löchern der Erde und in Steinklüften. Zwischen den Büschen schreien sie und unter den Disteln sammeln sie sich, gottloses Volk und Leute ohne Namen, die man aus dem Lande weggejagt hatte. Jetzt bin ich ihr Spottlied geworden und muss ihnen zum Gerede dienen. Sie verabscheuen mich und halten sich ferne von mir und scheuen sich nicht, vor meinem Angesicht auszuspeien. Er hat mein Seil gelöst und mich gedemütigt und den Zaum weggetan, an dem er mich hielt. Zur Rechten hat sich eine Schar gegen mich erhoben. Sie haben meinen Fuß weggestoßen und haben gegen mich Wege angelegt, mich zu verderben. Sie haben meine Pfade aufgerissen, zu meinem Fall helfen sie. Keiner gebietet ihnen Einhalt. Sie kommen wie durch eine breite Bresche herein, wälzen sich unter den Trümmern heran. Schrecken hat sich gegen mich gekehrt und hat verjagt wie der Wind meine Herrlichkeit und wie eine Wolke zog mein Glück vorbei. Jetzt aber zerfließt meine Seele in mir und Tage des Elends haben mich ergriffen. Des Nachts bohrt es in meinem Gebein und die Schmerzen, die an mir nagen, schlafen nicht. Mit aller Gewalt wird mein Kleid entstellt, wie der Kragen meines Hemdes würgt es mich. Man hat mich in den Dreck geworfen, dass ich gleich bin dem Staub und der Asche. Ich schreie zu dir, aber du antwortest mir nicht. Ich stehe da, aber du achtest nicht auf mich. Du hast dich mir verwandelt in einen Grausamen und streitest gegen mich mit der Stärke deiner Hand. Du hebst mich auf und lässt mich auf dem Winde dahinfahren und vergehen im Sturm. Denn ich weiß, du wirst mich zum Tode gehen lassen, zum Haus, da alle Lebendigen zusammenkommen. Aber wird man nicht die Hand ausstrecken unter Trümmern und nicht schreien in der Not? Ich weinte ja über die harte Zeit, und meine Seele grämte sich über das Elend. Ich wartete auf das Gute, und es kam das Böse. Ich hoffte auf Licht, und es kam Finsternis. In mir kocht es und hört nicht auf. Mich haben überfallen Tage des Elends. Ich gehe schwarz einher, doch nicht von der Sonne. Ich stehe auf in der Gemeinde und schreie. Ich bin ein Bruder der Schakale geworden und ein Geselle der Strauße. Meine Haut ist schwarz geworden und löst sich ab von mir und meine Gebeine sind verdorrt vor hitzigem Fieber. Mein Harfenspiel ist zur Klage geworden und mein Flötenspiel zum Trauerlied.

0: Es ist 16 Uhr und 30 Minuten.
1: Hallo ihr Lieben, schön, dass ihr wieder mit dabei seid. Hier ist eure Kindersendung bei Radio Segenswelle mit Anna Sawatzki. Macht es euch gemütlich, denn in der nächsten halben Stunde wartet ein echtes Abenteuer auf euch. Vollgepackt mit tollen Geschichten und Musik. Doch bevor wir so richtig loslegen, wollen wir erst einmal stille werden und beten. Reden mit demjenigen, der immer ein offenes Ohr für uns hat, mit Gott. Lieber Vater im Himmel, danke für die gemeinsame Zeit heute. Wir freuen uns riesig, dass wir zusammen Radio hören können. Ganz egal, wo die Kinder gerade sind, ob beim Spielen im Kinderzimmer, ob in der Küche bei Mama oder im Auto mit den Eltern unterwegs, sei du bei ihnen und fülle ihre Herzen mit deiner Freude. Amen. Lass dich von Gott formen. Wir sind Ton, du bist unser Töpfer. Und wir alle sind deine Hände Werk, lesen wir in Jesaja 64, Vers 7. Jeremia ging durch die Straßen. Er kannte den Weg, er wusste, wohin er sollte. Gott hat es ihm gesagt. Gott sprach oft zu Jeremia, denn Jeremia war ein Prophet. Immer wieder hörte er Gottes Stimme und sagte den Menschen in Israel weiter, was Gott ihm gesagt hatte. Aber meistens wollten die Menschen die Botschaft von Gott nicht hören. Sie hatten Gott verlassen. Sie dachten nicht mehr an ihn. Stattdessen gingen sie zu Baal und beteten ihn an. Aber dabei war das Volk doch Gottes Volk gewesen. Gott wollte es formen, so wie es ihm gefiel. Aber das Volk wollte nichts von Gott wissen. Deshalb schickte Gott immer wieder Propheten zu seinem Volk. Einer davon war Jeremia.

Jetzt hatte er wieder einen Auftrag von Gott bekommen. So ganz konnte sich Jeremia noch nicht erklären, was das bedeuten sollte, aber er gehorchte. So war er auf dem Weg. Und bald sah er auch die Werkstatt, in die er gehen sollte. Als Jeremia in der Tür stand, sah er schon den Handwerker dort drin arbeiten. Er saß an einer Scheibe, die er mit den Füßen andrehte. Auf der Scheibe lag ein Klumpen Ton. Denn der Handwerker war ein Töpfer. Geh zum Töpfer, hatte Gott gesagt. Dort will ich dir eine Botschaft für mein Volk geben. Jeremia sah dem Töpfer eine Zeit lang zu. Er war dabei, den Ton zu formen. Die Scheibe mit dem Ton drehte sich und mit der Hand bog der Töpfer den Ton zurecht. Er wollte ein Gefäß daraus formen. Vorsichtig drückte er mit den Händen den Ton zurecht. Jeremia konnte schon die Form eines Kruges erkennen. Der Ton ließ sich vom Töpfer formen. Das ist so wie bei uns. Gott ist wie ein Töpfer und wir sind der Ton. Denn Gott hat uns ja gemacht. Aber Gott arbeitet immer noch an uns. Er möchte uns formen. Er möchte, dass du genau wirst, wie er dich haben möchte. Dazu formt er dich. Er formt dich durch sein Wort, die Bibel. Wenn du in der Bibel liest, dann erkennst du mehr und mehr, wie Gott ist und wie du sein solltest. So kann Gott dich formen. Oder wenn du betest und Zeit mit Gott verbringst, dann kann Gott dich auch formen. Lässt du dich von Gott formen? Der Ton lag auf der Töpferscheibe und ließ sich vom Töpfer formen. Aber dann, auf einmal, schaute der Töpfer kritisch auf den Ton. Er begutachtete ihn von allen Seiten. Und schließlich nahm er das Gefäß, das er bereits daraus geformt hatte, und drückte wieder zu einem Klumpen zusammen. Dann begann er neu mit der Arbeit. Was war passiert? Der Krug war nicht so geworden, wie es sich der Töpfer vorgestellt hatte. Er wollte ihn etwas anders haben. Jeremia schaute zu. Er sah, wie geschickt der Töpfer war. Und dann hörte Jeremia wieder Gottes Stimme. Das Volk Israel ist wie der Ton in meiner Hand. Ich will es formen, aber sie wollen sich nicht formen lassen. Lässt du dich von Gott formen? Lässt du es zu, dass Gott dein Leben bestimmt? Bist du bereit, wenn Gott etwas in seinem Wort sagt, das auch zu tun? Bist du bereit, auch Dinge zu tun, die dir nicht so leicht fallen, von denen du aber weißt, dass sie richtig sind? Vielleicht fällt es dir manchmal schwer. Dann bitte Gott, dir zu helfen. Bitte ihn, dass er dein Leben formt und dass er dir hilft, dich formen zu lassen. Jeremia hatte die Botschaft verstanden. Er versuchte, sie immer wieder an die Menschen in Israel weiterzugeben. An den König, an die Ältesten und an die anderen Leute. Aber viele wollten nicht hören. Sie wollten sich nicht von Gott formen lassen. Jeremia versuchte es immer wieder und Gott zeigte ihm auch, wie er diese Botschaft weitergeben kann. So ging Jeremia nach einiger Zeit wieder zum Töpfer. Dieses Mal schaute er nicht nur zu, sondern er kaufte einen fertigen Krug. Wenn der Ton geformt ist, dann wird er noch im Ofen gebrannt. Wenn er aus dem Ofen rauskommt, ist er ganz fest. So einen Krug kaufte Jeremia. Dann bat er einige der wichtigen Leute aus Israel und einige der Priester, mitzukommen. Sie kamen, obwohl sie nicht genau wussten, was sie erwarten würde. Jeremia führte sie hinaus vor die Stadt. Dort gab es ein Tal, das Ben-Himnon-Tal. Hier blieb Jeremia stehen. Er wartete, bis alle sich zu ihm versammelt hatten. »Hört, was Gott euch zu sagen hat«, rief Jeremia laut. Er hielt den Tonkrug in der Hand. Diesen Krug hat der Töpfer geformt. Alle konnten nun den Tonkrug sehen. »Aber was ist, wenn ein Krug nicht mehr so ist, wie der Töpfer ihn gebrauchen kann?«, fragte Jeremia. »Der Töpfer hat den Krug ja gemacht, dass er ihn gebrauchen konnte. Aber manchmal ist ein Krug nicht mehr in Ordnung. Eigentlich so wie das Volk Israel. Es war Gottes Volk. Gott hat es immer wieder versucht, es zu formen. Aber sie wollten sich nicht von Gott formen lassen.
Wie ist es bei dir? Hast du bisher ohne Gott gelebt? Dann kehre um zu Gott. Lass dich von Gott formen. Bitte Gott um Vergebung, dass du bisher ohne ihn gelebt hast. Und dann bitte ihn, dass er dein Herr wird und dein Leben formt. Gott möchte etwas Wunderschönes aus deinem Leben formen. Aber das geht nur, wenn du dich formen lässt. Die Israeliten wollten sich nicht formen lassen. Deshalb hatte Gott eine Botschaft für sie. Jeremia hielt den Krug in die Höhe. Die Ältesten und Priester schauten zu. Aber manche langweilten sich einfach. Sie wollten nicht hören, was Gott ihnen zu sagen hatte. Sie kannten die Botschaften von Jeremia, aber das interessierte sie nicht. Sie dachten viel lieber an ihre eigenen Dinge, an ihren Reichtum, an ihr Vergnügen. Doch dann wurden sie plötzlich aus ihren Gedanken gerissen. Es gab ein lautes Scheppern. Jeremia hatte den Tonkrug auf den Boden geworfen. Er zerbrach in viele Einzelstücke. Jetzt war er nicht mehr zu reparieren, nicht mehr zu gebrauchen. Hört, was Gott euch zu sagen hat, versuchte Jeremia es wieder. So wie dieser Tonkrug zerbrochen ist, so wird Gott auch diese Stadt und dieses Land zerbrechen. Ihr habt Gott nicht gehorcht. Er wird Unheil über diese Stadt kommen lassen. Die Feinde werden euch besiegen. Jeremias Worte waren klar, aber trotzdem wollten die Israeliten nicht auf Gott hören und sich trotzdem nicht von Gott formen lassen. Sie verpassten all das Gute, das Gott mit ihnen vorhatte. Stattdessen wurde ihr Land einige Jahre später besiegt und in die Gefangenschaft geführt. Gott hat mit dir, mein kleiner Freund, Gutes vor. Deshalb lass dich von ihm formen. Ich möchte den Vers aus Jesaja 64, 7 noch einmal lesen. Wir sind Ton, du bist unser Töpfer. Und wir alle sind deiner Hände Werk.

Bei Familie Fischer sah es im Wohnzimmer ganz durcheinander aus. Da standen halbgepackte Koffer, da lag ein Haufen voll Wäsche, da lagen Handtücher und Frau Fischer war eifrig am Einpacken. Es war nämlich so, dass der Papa von den Fischers krank war und er musste nun zur Kur fahren. Und der Doktor hatte gesagt, dass die Mama mitfahren sollte. Und endlich, nach vielen Stunden Arbeit, hatte sie es geschafft, waren alle Koffer gepackt, weil sie fuhren für eine längere Zeit weg. Und da klingelte es auch schon und herein kamen die zwei Töchter, Elsa und Lotte. Elsa war 8 Jahre alt und Lotte war 4 Jahre alt. »Oh, Mama, das ist aber schön, dass ihr noch da seid«, sagte Elsa. »Denkt ihr nur, die Lotte sagt, sie will euch Briefe schreiben, aber sie kann doch noch gar nicht schreiben. Sie muss doch noch erst zur Schule gehen.« Und mitleidig schaute sie ihre kleine Schwester an und die Lotte sagte, »Ja, aber einmal habe ich doch der Oma auch einen Brief geschrieben. Da hat die Mama meine Hand genommen und das hat so wunderbar geklappt.« »Aber diesmal ist Mama gar nicht da«, sagte die große Schwester. »Ja«, sagte die Mama, »aber dafür kommt Tante Helga und die kann Lotte auch helfen, Briefe schreiben.« Und da war die kleine Lotte wieder glücklich. In der Nacht, als die beiden schliefen, sind der Papa und die Mama mit dem Zug in die Kur gefahren. Und Tante Helga kam am nächsten Morgen. Die beiden haben sich schnell an Tante Helga gewöhnt, denn die war ganz lieb. Die hat mit ihnen gespielt, hat ihnen Geschichten erzählt. Und die Oma war auch noch da. Und mittags, nach dem Mittagessen, hat immer die kleine Lotte und die Oma haben Mittagsschlaf gemacht. Und da hatte dann Elsa ganz viel Zeit, der Tante Helga viele Fragen zu stellen. Und Tante Helga hat ihr geholfen bei den Hausaufgaben. Und wenn alle Aufgaben erledigt waren, dann hat Tante Helga ihr meistens noch eine Geschichte erzählt. Eines Tages kam die Elsa ganz aufgeregt von der Schule nach Hause und erzählte, »Oma, Tante Helga, Lotte, stellt euch vor, ich bin heute in der Schule die Erste geworden. Ich war die Allerbeste bei allen Aufgaben. Das muss ich sofort Papa und Mama schreiben.« Ja, da freuten sich natürlich alle und sie durfte sich auch gleich hinsetzen und einen Brief schreiben. Aber am Nachmittag, als sie dann die Hausaufgaben machen sollte, da wollte das gar nicht so klappen. Irgendwie schien es so, dass sie jetzt nach diesem Erfolg ein bisschen faul geworden war. Und am Ende wurde sie sogar richtig trotzig, obwohl Tante Helga sich sehr viel Mühe gab und sie fing an zu weinen. Da klappte Tante Helga das Buch zu und sagte so, jetzt erzähle ich dir mal eine Geschichte. Ah, da war sie natürlich ganz froh und es war wieder der Sonnenschein da. Denn Geschichten mochte die Elsa ganz gerne.

Es war einmal im fernen Afrika ein Mann, der hat genau wie alle anderen Leute geraubt, bei den anderen Leuten Sachen gestohlen, hat die Götzen angebetet, weil er wusste nichts von Jesus. Und eines Tages kam ein Missionar dahin und erzählte ihm von Jesus Christus. Und so hat dieser Mann sich bekehrt und ist gläubig geworden. Nach einiger Zeit kam der Missionar zu dem alten Mann, der hieß Paulus, vorbei und sagte: Na, Bruder Paulus, wie geht es dir denn? Ach, sagt er, nicht so gut. Na, warum das denn? Ja, weißt du, als ich noch nicht Christ war, da hatte ich nur ein Herz. Das war schwarz und böse. Aber das hat immer gesagt, mach dies und mach das. Und ich habe das getan und war vergnügt. Aber jetzt sind da drin zwei Herzen, ein schwarzes und ein weißes. Und das Schwarze sagt, klau doch das Schaf bei deinen Nachbarn. Und das Weiße sagt, nein, tu es nicht. Und das Schwarze sagt, alle machen das doch so. Und das Weiße sagt, nein, das darfst du nicht tun. Und so ist ständig ein Kampf in mir. Oh, sagte der Missionar, dann ist das ja sehr, sehr gut, dass es bei dir so ist. Schau nur immer zu, dass das weiße Herz der Sieger ist und tu das, was das weiße Herz dir sagt. Und da ist die Geschichte zu Ende, sagte Tante Helga. Meinst du, Elsa, dass es nur bei den schwarzen Leuten so ist, dass das schwarze und das weiße Herz immer miteinander kämpfen? Elsa überlegte und sagte, das ist auch bei uns so. Ja, weißt du, bei der Lotte ist das ganz bestimmt so. Bei der ist immer das schwarze Herz der Sieger. Die reißt meiner Puppe nämlich immer ganz kaltblütig die Beine aus. Und wenn ich sage, tu's nicht, sagt sie, tu ich doch. Und dann ist bei ihr immer das schwarze Herz oben. Ja, sagt Tante Helga, aber das ist bei dir und bei mir genauso. Und da kam auch schon die kleine Lotte aus dem Schlafzimmer vom Mittagsschlaf zurück. Und da musste Else ihr natürlich sofort sagen, wie das war mit dem schwarzen und dem weißen Herz. Du hast mal wieder das Schönste verschlafen, sagte sie. Weißt du, du hast ein schwarzes und ein weißes Herz. Und das Schwarze, das ist bei dir immer oben, weil du immer meiner Puppe die Beine ausreißt. Die kleine Lotte, die war ganz stutzig, sie hat erstmal nichts verstanden. Und dann sagte sie, ja, aber Elsa auch. Das war nämlich ihr Spruch, das sie immer sagte, wenn sie nicht wusste, was sie sagen sollte. Ja, sagte Tante Helga, bei Elsa ist es auch so, dass das schwarze und das weiße Herz immer miteinander kämpfen. Aber bei Tante Helga auch. Da war die kleine Lotte aber ganz verwirrt. Wie, sagt sie, Tante Helga, bei dir auch? Aber dir sagt doch keiner, lass das sein. Oder wenn du mal den Puppenwagen anfasst, dann sagt dir keiner, du sollst das nicht. Und überhaupt, du kannst doch immer machen, was du willst. Da musste die Tante Helga ein bisschen schmunzeln und sagte, nicht wahr, Elsa, da müssen wir der Kleinen das erst einmal erklären. Wer den großen Leuten sagt, lass dies sein. Oder mit anderen Worten, tu das nicht. Und Elsa wusste auch schon Bescheid und erklärte auch der kleinen Schwester das. Das sagt den großen Leuten der liebe Gott in seinen Geboten, die in der Bibel stehen. Ja, und dann hatte die große Elsa und die kleine Lotte hatten verstanden, dass das wirklich so ist, dass das schwarze und das weiße Herz immer wieder miteinander kämpfen. Aber sie nahmen sich fest vor, dass das weiße Herz immer siegen sollte. Eines Tages saß Elsa bei ihren Hausaufgaben und dann war sie fertig und dann sagte sie, Tante Helga, ich möchte dir noch eine Geschichte vorlesen. Schlag mir doch eine auf. Die Tante nahm das Buch und machte es auf. Da schaute sie sich die Geschichte an und war ganz unzufrieden. Ach, diese Geschichte, die mag ich nicht, die will ich nicht. Ja, sagte Tante Helga ganz ernst, wenn dir das nicht gefällt, was ich aussuche, dann musst du es halt selbst aussuchen. Ja, da war wieder ein Kampf bei der Elsa. Das schwarze und das weiße Herz waren am Kämpfen. Aber nach einiger Zeit leuchteten die Augen auf und sie fing an zu lesen. Und ganz, ganz ordentlich hat sie es vorgelesen. Und am Ende sagte sie, ja, das weiße Herz hat gesiegt. Da hat die Tante sich gefreut. Und die kleine Lotte, die hatte einmal ein Erlebnis. Da war die Elsa nämlich nicht zu Hause und die Tante und die Oma waren auch weggegangen. Nur das Dienstmädchen war zu Hause. Und als nach einigen Stunden Oma und Tante nach Hause kamen, kam ihnen keine fröhliche Lotte entgegengesprungen. Ja, was ist denn los, sagten sie zu dem Dienstmädchen. Ja, ich habe die Lotte ins Bett gesteckt. Der war nämlich ganz schlecht und sie musste brechen. Oh, sagte die Oma, hat sie denn was Falsches gegessen? Weiß ich nicht.
Das sah aus wie Schokolade, sagte das Dienstmädchen. Da gingen Tante und Oma sofort an das Bett von Lotte, und da lag sie ganz bleich und ganz elend und stöhnte und hielt sich den Bauch. »Ja, was ist denn passiert?«, sagte die Oma. »Willst du uns erzählen, was du gemacht hast?« »Ja, ja, als ihr weg wart, da wollte ich mir doch mal die Schokoladentüte angucken, die Elsa und ich geschenkt bekommen hatten. Da stand doch drauf, für Elsa und Lotte. Also gehörte sie auch mir. Und dann?« »Ja, und dann?« »Ja, da habe ich sie gesucht und habe sie gefunden. Elsa hatte sie versteckt. Und dann?« »Habe ich sie aufgemacht?« »Ja«, sagte die Tante, »aber hat denn das weiße Herz nichts gesagt?« »Doch, das hat gesagt, tu es nicht, die Oma hat es doch verboten. Aber das schwarze Herz sagte gleich, mach doch nichts, die Oma ist doch nicht da. Nimm doch eins.« Und das weiße Herz sagte wieder, »Nein, wenn du eins nimmst, dann nimmst du noch eins und dann noch eins und dann wirst du am Ende ganz krank.« Und das schwarze Herz sagte, »Ach was, brauchst du ja nur eins nehmen?« Und dann habe ich eins genommen und noch eins und dann noch eins und das schmeckte so gut. Ja, hat das weiße Herz sich denn gar nicht mehr gemeldet? Doch, das sagte, Lotte, hör auf. Aber da bin ich so wütend geworden und habe gesagt, jetzt sei mal still, ich esse und damit gut. Und dann habe ich die ganze Tüte aufgegessen. Oh, sagte die Oma, dann wissen wir ja, woher deine Bauchschmerzen kommen. Ja, und dann? Ja, und dann war mir ja so schlecht und dann wusste ich, dass das schwarze Herz gesiegt hatte. Ja, sagte Tante Helga, so ist das. Wenn wir dem schwarzen Herz gehorchen, wenn das siegt, dann ist es nur eine ganz kurze Weile gut. Aber hinterher kommt der große Jammer. Und das hatte Lotte gelernt. Wenn man dem schwarzen Herz gehorcht, dann ist es nur ganz kurz gut und hinterher ist es schlecht. Und sie hatte sich vorgenommen, beim nächsten Mal würde sie sagen, sei still, du schwarzes Herz, ich will das tun, was das weiße Herz sagt und das soll Sieger sein. Und ich wünsche euch Kindern, dass wir bei diesem Kampf, der immer in unserem Inneren stattfindet, immer das weiße Herz siegen lassen.

wie schnell die Zeit verflogen ist. Das war's für heute mit eurer Kindersendung bei Radio Segenswelle. Vergesst nicht, Gott ist heute mitten in euren Alltag dabei. Egal, was ihr gerade macht. Bevor wir uns verabschieden, wollen wir noch ein kurzes Gebet sprechen. Lieber Gott, unser Vater im Himmel, danke für die tolle Zeit im Radio. Pass bitte auf uns alle auf und segne jeden, den wir lieb haben. Es ist so gut zu wissen, dass wir niemals allein unterwegs sind. Amen. Macht's gut für heute. Morgen sind wir wieder mit neuen Geschichten am Start. Bis dann, habt einen richtig guten und gesegneten Tag. Eure Anna Sawatzki. Bis morgen.

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1: Aufpasst, auch wir als Christen, ja, wenn wir uns nicht vom Heiligen Geist leiten lassen, dann kommt da eine Verknüpfung, wir sehen immer mehr will ich haben und du fällst vor diesem Götzen auf die Knie, wirst armselig und gierig und krank.
2: Im letzten Video haben wir darüber gesprochen, dass das Herz ganz, ganz wichtig ist, wo das ist. Und wir haben gesehen, dass es eigentlich immer da ist, wo auch die Kohle ist, ja, wo dein Schatz ist, wo du Sachen investiert hast, wo es Werte sind, ja. Und da kommt doch vielleicht ein Sprichwort dir in den Geist. Das heißt, dass das Geld die Wurzel von des Bösen ist, ja. Das Geld ist die Wurzel des Bösen. Und wollen vielleicht mal kurz diesen Vers uns angucken, weil das ist ein Vers aus der Bibel. Und zwar steht der in 1. Timotheus 6, Vers 10 müsste es sein, genau. Und da sehen wir, was da steht. Das ist nämlich ein bisschen was anderes, als was ich gerade gesagt habe. Denn die Geldliebe ist eine Wurzel alles Bösen. Erstmal nur bis dahin. Ja? So, also es wird öfters gesagt, dass das Geld eine Wurzel des Bösen ist. Und was uns eigentlich dieser Vers hier sagt, oder was dann häufig gesagt wird, ist, ja, es ist die Geldliebe. Ja? Ja. Und wenn man das auch mal hier betrachtet, auch im Kontext, ja, da muss man sagen, das stimmt auch so. Ja. Das Geld an sich ist nicht die Wurzel des Bösen. Was ist die Wurzel des Bösen?
1: Ja, das Herz, was auf das Geld so fokussiert ist.
2: Ja, oder einfach die Sünde.
1: Ja.
2: Die Sünde, ja. Die Sünde, Herz, die den Menschen.
1: Genau, die Sünde, die ja innerlich, genau, das Böse in uns, ja.
2: Die Sünde, die in den Menschen drin ist, das ist wirklich die Wurzel alles Bösen, ja. Und, man könnte sogar sagen, der Teufel ist wirklich der Anfang von allem, was böse war, der Ursprung. Also das Geld kann in dieser Hinsicht jetzt nicht der Ursprung von des Bösen allgemein sein. Allerdings die Geldliebe, da müssen wir drüber sprechen. Ja. Und hier steht auch noch, es ist nicht die Wurzel des Bösen, sondern alles Bösen. Das heißt, auf gut Deutsch, was dieser Vers sagen will, ist, Leute, die nach Geld streben, die verfallen in ganz, ganz viele böse Dinge. Also ganz viele Sachen, die du siehst, die einfach super mies sind. Ja, wie Leute ausgenutzt werden, Sklaverei, Menschenhandel, diese ganzen Sachen. Dahinter steckt meistens Geld oder eigentlich immer Geld.
1: Ja.
2: Das ist so ungefähr, was der Vers sagen will.
1: Am Ende geht es ja fast, ja, am Ende geht es immer ums Geld.
2: Ja. Ja. Warum geht es immer ums Geld? Warum Geld? Ja, Geld, weil Geld gibt dir Macht. Ja, Geld ist einfach, Geld ist ein Multiplikator. Habe ich mir das mal notiert. Gerade mal gucken, wo ich das finde. Das ist eine ziemlich interessante Sache. Und zwar, dass wenn du Geld als Multiplikator besitzt, ja, dann ist, du kannst zum Beispiel sagen, ah ja, super Beispiel, habe ich jetzt zwar nicht hier stehen, egal. Aber super Beispiel ist Fußball. Ja. Es ist eine sehr große Diskussion. Sorry, ich will jetzt nicht diese Diskussion aufreißen, aber es ist eine sehr große Diskussion, ob Geld Tore schießt.
1: Ja.
2: Ja. Aber wir sind ja jetzt gerade, wenn man sich die Champions League anguckt, ja, da sind halt zwei englische Clubs, die oben sind, und es ist einfach die Liga, wo am meisten Geld fließt.
1: Ja.
2: Ja. Und man kommt eigentlich jetzt langsam auch zur Erkenntnis in Deutschland, dass Geld einfach, ja, schießt schon auch Tore.
1: Ja.
2: Ja. Und wenn du kannst zum Beispiel, wenn du Freunde haben willst, dann kannst du super nett sein.
1: Ja.
2: Aber wenn du generell nett bist und du hast noch einen Batzen Kohle, dann hast du sehr, sehr viel mehr Freunde. Ja. Du kannst ein super Produkt haben, was du auf dem Markt bist, aber wenn du ein gutes Produkt hast und Geld, dann wird das Ding noch so viel. Ja. Also Geld ist einfach Multiplikator. Du kannst einen schönen Diamanten haben, aber wenn du diesen Diamanten dann noch mit Geld multiplizierst, dann kannst du den noch sowas von viel schöner machen.
1: Ja.
2: Deswegen ist Geld ein totaler Multiplikator. Und das wollen wir halt gerne haben, diese Macht, die dahinter steckt.
1: Ja.
2: Und deswegen ist das Geld ist ja nicht jetzt das physische Geld, wir haben ja auch bald kein physisches Geld mehr, ja. Es ist ja aber das System, was dahinter steht, dass das dir Möglichkeiten eröffnet und du ein wenig mehr Gott sein kannst. Das ist das große Problem.
1: Genau, der Mensch sich selbst zu Gott macht, ist ja das Grundproblem. Ne?
2: Ja.
1: Ja. Und als Mensch, der Mensch ist ja auch, für charakteristisch für den Menschen ist ja, dass er auch insofern eine Schwachheit hat, ne? Dass er unbedingt Gott braucht. Ja? Mhm. Also Mensch ist angewiesen auf Gott und kommt nicht alleine klar. Und das Geld gibt dir auch so ein Sicherheitsgefühl. Ne?
2: Ja.
1: Das ist auch sowas, also was auch wieder dahin tendiert, ich brauche keinen Gott. Deswegen ist ja auch das wieder, wie das, was wir eben gesagt haben, in den westlichen Ländern, ja, wo man so viel hat und so materialistisch ist, da braucht man eben Gott ja auch nicht mehr so viel. Ne? Mhm. Und dann, ja, also dieses Sicherheitsgefühl, fälschlicherweise natürlich langfristig gedacht, ja. Mhm. Aber das stimmt, das macht uns immer mehr, es bringt uns immer mehr in Unabhängigkeit von Gott. Ja?
2: Mhm. Also Geld an sich ist nichts Schlechtes. Das kann man einfach so sagen.
1: Hm.
2: Ja. Geld ist an sich nichts Schlechtes, hat auch im Alten Testament und so sieht man, dass das Geld benutzt worden ist, auch für sehr gute Sachen. Und deswegen ist es nicht, kann man nicht sagen, dass Geld an sich unmoralisch ist, auch über Geld zu reden und über Geld nachzudenken. Aber Geldliebe, das macht dich, du tendierst in eine böse Richtung. Das ist eine ganz interessante Sache. Es gibt eine Studie, fällt mir gerade ein, dass wenn Menschen über Geld nachdenken, Das ist total interessant. Dann werden die egoistischer.
1: Ja.
2: Man hat einen Test gemacht, wo Leute, die haben sich über irgendwelche Themen, haben die sich was durchgelesen und dann sitzt einer vor dir und dem fällt der Bleistift runter. Ja. Irgendwas, wo du helfen könntest.
1: Ja.
2: Und es ist voll interessant, dass du gibst dem irgendwas zu lesen, Alltägliches, und die helfen viel mehr, als wenn du denen was zu kalkulieren gibst über Geld.
1: Ja.
2: Das ist die, wenn du dir über dein eigenes oder bei dein eigenes Geld zum Beispiel darüber nachdenkst, dann wirst du egoistischer. Das sind weltliche Tests, die das ergeben haben. Daniel Kahnemann, könnt ihr euch mal durchlesen.
1: Und da gibt's ja auch alle möglichen Beispiele für, ne? Also Leute, die eigentlich sowieso schon viel haben, die werden dann noch Steuerhinterzieher und Betrüger und alles Mögliche, wo man, also es ist, es zeigt schon, da ist wirklich eine Dynamik dahinter, eine schlechte, eine böse Dynamik. Und das steht ja auch hier in diesem Vers weiter. Also Wurzel alles Bösen und dann kommt weiter, der nachstrebend einige von dem Glauben abgeirrt sind. Das zeigt wieder das, also von dem Glauben, auch von dieser Vertrauensbeziehung zu Gott, von der Abhängigkeit zu Gott, von dem Leben in dem, was er uns zeigt, da sind sie dann wirklich abgeirrt. Ja, es ist sozusagen ihr Götze geworden. Ja, und haben sich selbst mit vielen Schmerzen durchbohrt. Und das ist auch interessant, dass man das ja reihenweise sehen kann, wie Menschen kaputt gehen, durch Geldliebe, raffgierig, habsüchtig sind, immer mehr haben wollen. Das führt ja Leute letztlich bis in Suizid, ja. Gibt ja so Firmenchefs, glaube ich, die dann plötzlich, wollten immer mehr Geld haben. Auf einmal kam irgendeine Krise. Ihnen ist das alles verloren gegangen. Und da gab es einen Unternehmer doch in Deutschland, der hat sich ja auch vor den Zug geschmissen oder irgendwas Ähnliches jedenfalls und sich das Leben genommen aus lauter Verzweiflung. Und da fand ich ganz interessant, ich habe mal ein Zitat gelesen, wollte ich mal vorlesen, sehr treffend. Da hat ein bekannter amerikanischer Schriftsteller, John Steinbeck hieß der hat 1960 schon in der Washington Post einen Brief abdrucken lassen. Da hat er geschrieben, eine seltsame Spezies sind wir. Wir können alles aushalten, womit Gott und die Natur uns bombardieren, außer dem Wohlstand. Wenn ich eine Nation zerstören wollte, würde ich ihr zu viel von allem geben. Und ich hätte sie auf den Knien. Mm. Armselig, gierig, krank. Mm. Und ich finde, das ist sehr treffend. Ja? Mm. Mach das, schmeiß ganz viel rein und dann dockst du auf einmal. Das ist nämlich auch sowas. Das ist nämlich so ein Ding, das dockt an das Herz des Menschen. Mm. Und wenn er auf sein Herz nicht aufpasst, auch wir als Christen, ja, wenn wir uns nicht vom Heiligen Geist leiten lassen, dann kommt da eine Verknüpfung. Wir sehen immer mehr will ich haben. Und du fällst vor diesem Götzen auf die Knie, wirst armselig und gierig und krank. Und ganze Länder sind kaputt gegangen daran. Deswegen haben wir diese Mahnung, glaube ich, nötig. Ja? Mhm. Denn auch unter Christen in der westlichen Welt ist Geldliebe ein Problem. Ja? Mhm. Auch in den Leiterkreisen, Gemeinden, Pastoren, kirchlichen Systemen ging auch auf einmal sehr viel um Geld.
2: Ja, man muss einfach vorsichtig sein. Man muss einfach vorsichtig sein. Ich versuche mich für das ganze Projekt hier zum Beispiel völlig vom Geldlichen abzukoppeln. Ja, ich finde das, was mich sehr beeindruckt hat, war ein Zeugnis von John Piper, der einfach mal darüber gesprochen hat, als er Bücher geschrieben hat. Wenn du Bücher schreibst in Amerika, dann fließt sehr viel Geld einfach, weil du kriegst ein paar Pfennig für jeden, für jeden Cent für jedes Buch, was du verschickst. Und dadurch, dass da ein sehr großer Markt noch ist, dann wirst du Millionär. Ja, und fand ich sehr schön, das Zeugnis, was er da abgegeben hat. Als das kam, hat er sich gedacht, okay, wie mache ich das und so weiter, hat dann eine Foundation gegründet und hat das völlig aus der Hand gegeben. Und für mich war es auch ein großes Vorbild. Wir haben jetzt nicht total viel Geld, aber solche Sachen muss man sich im Vorhinein klar sein. Wie mache ich das, dass ich mich loslöse von diesen Dingen oder das irgendwie schon mal auf mich vorbereite darauf. Wie mache ich das, dass ich ja, dass ich das vielleicht separat, dass es separat genau. läuft.
1: Genau, weil das ist ja die, es muss ja eine praktische Konsequenz haben. Wir sagen hier so eine Gefahr, die Geldliebe ist die Wurzel alles Bösen. Wir reden hier über Geld als Christen und deswegen können wir uns wirklich nur zurufen, behüte dein Herz mehr als alles, ja. Dass die Geldliebe da keinen Eingang findet. Und ich denke gerade, wo du das erzählst, so ein schönes Beispiel auch von John Wesley, dieser bekannte Methodisten, Prediger in dieser Erweckungszeit, der hat eben gesagt, dass er, wenn er Geld bekommt, die haben ja damals auch doch was bekommen, ja, die sind ja dann auch in einem weiten Radius, er hat gesagt, ich schmeiße es immer möglichst schnell von mir, ich gebe es schnell weiter, weil wenn ich es behalten würde, würde es mich verbrennen. Mhm. Warum, hat er gesagt, ich will es wegtun, bevor es den Weg in mein Herz findet. Mhm. Ja, und das finde ich sehr, sehr, sehr gut, ja. treffend auch. Sei dir bewusst, dein Herz ist auch anfällig, ja, für solche Dinge. Mhm. Ja, solange wir hier auf der Erde leben, solange die Sünde noch in unserem Körper drin ist, haben wir da Angriffspunkte. Und deswegen,
2: vielleicht noch ein Schutzmittel da, dagegen ist auch in Timotheus ein paar Verse davor, ist ganz interessant.
1: Unbedingt.
2: 1. Timotheus 6, dann Vers 6. Da steht, die Gottseligkeit mit Genügsamkeit, aber ist ein großer Gewinn, haben wir ja gesprochen, Gewinn.
1: Ja.
2: Ein großer Gewinn ist, das kann ich dir auch sagen, weil ich auch aus der Branche komme, vom Marketing und so weiter, das ist, wenn du genügsam bist. Das heißt, du hast genug.
1: Ja.
2: Du sagst, ich brauche nichts. Ich denke so an zum Beispiel an die Frau, diese Tsunamitin, wo der Elisa da vorbeikam und die sagte, da hat er gesagt, hier brauchst du, was brauchst du? Und sie sagt, ich wohne inmitten meines Volkes.
1: Absolut.
2: Ja,
1: herrlich.
2: Ist alles gut, alles gut. Wenn du das sagen kannst, wenn du durch die Stadt gehen kannst, als Frau zum Beispiel, kannst sagen, alles gut, ich habe alles, was ich brauche. Du guckst deinen Körper an, sagst dir, alles gut. Ja. Und wenn wir das mehr sagen können, dann werden wir, dann ist es für jemand, der Marketing macht, sehr, sehr schwierig. Ich kann dir sagen, sehr, sehr schwierig, mit jemandem zu reden, der dir sagt, alles gut, ich brauche nichts. Ja, dir irgendwas anzudrehen. Sobald jemand anfängt und sagt, ja, ich würde gerne, dann geht's los. Ja, ich würde gerne, dann helfe ich dir dabei. Ja?
1: Ganz genau, ganz genau.
2: Deswegen diese Genügsamkeit, wenn du das schon mal hast, wow, ja, da kann ich dir sagen, dass du viel, dass du sehr beschützt bist vor dieser Sache. Deswegen sag dir vielleicht ein Gedanke, der sehr wichtig ist, einfach zum Herrn zu sagen, Herr, du bist genug.
1: Ja.
2: Ja.
1: Das ist ganz wichtig. Dazu, was Genügsamkeit im christlichen Sinn ist, wie wir auch dahin kommen, da machen wir nochmal weitere Videos. Ja, bis hierhin schon mal alles Gute und ein Herz, was eben am Herrn genug hat und die Geldliebe dann rauskickt.
2: Bis dann.

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Wir gehen jetzt weiter in diese zweite Einheit. Wo bist du? Wir reden jetzt über den Sündenfall, die Schöpfungsordnung mit diesem höchsten Gebot. Du sollst den Herrn, deinen Gott lieben und deinen Nächsten wie dich selbst. Römer 14, Vers 23b. Und zwar der zweite Teil B, da steht nämlich, alles aber, was nicht aus Glauben ist, ist Sünde. Alles aber, und mir ist bewusst, dass es da um dieses schlechte Gewissen geht, bei Götzenopferfleisch und so weiter, aber wenn Paulus sagt alles, dann meint er alles. Alles aber, was nicht aus Glauben ist, ist Sünde. Und jetzt die Frage, ist das das, was du bisher als Sünde definiert hast? Oder ist das was Neues? Denn was heißt das? Testfrage, ob dieser Satz verstanden wurde. Kann ein Ungläubiger nicht sündigen? Ja, ich meine das so, wie ich sage. Also, kann ein Nichtchrist nicht sündigen? Ein Ungläubiger, jemand, der nicht glaubt. Nach dieser Formel sündigt der Ungläubige am laufenden Band. Denn alles, was nicht aus Glauben. Und er glaubt nicht, dann ist alles, was er tut, Sünde. Einfach von der Formel her kommt, ja? Und das ist ihre Sünde, dass sie nicht glauben. Heißt es im Johannesevangelium. Das heißt, du würdest jetzt vielleicht sagen, mein Nachbar, der ist immer lieb. Der teilt immer sein Obst und Gemüse mit uns, der mäht den Rasen, der trennt den Müll. Aber wenn wir diese Formel mal anlegen, müssen wir festhalten, dass jemand, der nicht glaubt, die ganze Zeit über sündigt. Guck mal, ich habe manchmal ein Skript dabei, ja, ein Predigtskript. Nehmen wir mal an, hier der gelbe Zettel, da wäre jetzt das alles draufgeschrieben, was ich so heute teilen will. Dann würde ich sagen, okay, dieser gelben Zettel, den habe ich ja schon dort in der Gemeinde in Düren oder in Oerlinghausen oder wo auch immer habe ich diesen Vortrag schon gehalten. Das steht alles hier drauf. Wenn ich nur diesen Zettel dabei habe, dann wird es schon gehen. Alles, was nicht aus Glauben Gott gegenüber ist, ist Sünde. Ich vertraue diesem Zettel und sündige beim Predigen. Könnt ihr mir folgen? Anderes Beispiel. Ich bin mit dem Auto hierher gekommen. Das wird durch diesen Arbeitgeber ständig gewartet und inspiziert. Das heißt, ich habe immer diesen Wagen in einem Zustand, wo ich nicht mal mich da drunter legen muss und gucken muss, ob alles okay ist. Das heißt, ich kann mein Vertrauen auf die Inspektion setzen, auf diesen Wagen setzen. Und in dem Augenblick, wo ich nicht mein Vertrauen auf Gott setze, sündige ich beim Autofahren. Da bist du aber kleinlich, David. Naja, mir ist ja egal, was David sagt. Es ist doch die Frage, was die Bibel sagt. Und jetzt müssen wir fragen, okay, hast du heute schon gesündigt? In diesem Maßstab. Also nach der Formel. Dass du etwas getan hast, nicht aus Glauben heraus. Weil du gedacht hast, naja, das hat schon immer gut funktioniert. Dann hast du gesündigt. Weil du auf die Gesetzmäßigkeit, auf deine Erfahrung, auf deine Tradition vertraut hast und nicht auf Christus. Letzte Testfrage. Kann Atmen Sünde sein? Ich meine, dieses ganz einfache Einatmen, Ausatmen. Jemand sagt in so einem Vortrag, ja, wenn man Rauch einatmet und ausatmet. Ja, da müssen wir auch drüber reden. Ist Rauchen Sünde? Wann ist Rauchen dann Sünde? Aber jetzt erstmal das Atmen ohne Rauch, Nikotin. Wenn ich sage, ich bin jetzt 40 Jahre alt und habe 40 Jahre immer gut geatmet, das wird die nächsten 40 Jahre auch gut laufen, dann setze ich mein Vertrauen worauf? Auf die 40 Jahre, dass es gut gelaufen ist. Und nicht auf den Lebengeber. Wenn Gott heute den Sauerstoffhahn zudrehen würde, wäre ich hier vor euch, würde ich tot umfallen. Es ist Gnade, dass ich atmen kann. Es ist ein Geschenk Gottes. Also, wir haben jetzt hier eine Definition, die vielleicht unser ganzes Denken über Sünde auf den Kopf stellt. Vielleicht dachten wir, ja, okay, dies ist Sünde und dies ist nicht. Also gucken wir beim Abendmahl, bei der Selbstprüfung, ja, haben wir heute Ehe gebrochen? Haben wir jemanden getötet? Die 10 Gebote? Nö, passt schon eigentlich, brauche ich nicht unbedingt Vergebung. Ging mir wirklich so. Als der Prediger sagte, ja, überprüft mal euer Leben beim Abendmahl, dann dachte ich, naja, eigentlich bin ich doch ein netter Kerl. Aber wenn man diesen Maßstab mal ansetzt, sündigen wir alle viel mehr, viel, viel mehr, als wir meinen. Und wenn dieser Maßstab aber wahr ist, und er ist wahr,
sind wir viel mehr abhängig von der Gnade, als wir meinen. Viel mehr. Also dann wirst du nicht sagen, naja, weil ich die Ernährung umgestellt habe, deswegen ist jetzt alles besser. Dann setzt du dein Vertrauen auf die Ernährung. Hab jetzt was angesprochen. Weil ich immer Sport mache, dann ist mein Leben wieder erfüllt. Worauf setzt du dein Vertrauen? Auf Sport? Hier ernst, die ganz ernste Frage, worauf setzt du dein Vertrauen, dass du morgen wach wirst? Ja, weil das war jetzt jeden Morgen so. Dann sündigst du. Tu Buße. Und sag, Herr, vielen Dank für diesen Tag der Gnade und Tag des Heils. Also, das ist die Definition, kann man sich mal hinter die Ohren schreiben, wo auch immer. Aber nimmt das mal mit. Ja? Und dann, wenn es um Stichwort Rauchen geht, ist Rauchen Sünde, dann diesen Maßstab. Ja klar, wenn du dein Vertrauen auf Nikotin setzt, dass das deine Seele zufriedenstellt und ruhig werden lässt, setzt du nicht dein Vertrauen auf Christus, der die einzige Ruhe ist, der deine Seele als einziger ruhig werden lässt, dann ist das Rauchen Sünde, nicht weil Rauch in deinen Körper reinkommt, als würdest du den Tempel schmutzig machen können mit dem Rauch. Die Sünde kommt aus uns heraus, nicht das, was reinkommt, verunreinigt uns, sagt Jesus Christus selbst, sondern die Sünde beim Rauchen ist dann, weil ich mein Vertrauen auf dieses Ding gesetzt habe, dass es mich ruhig werden lässt und nicht auf Jesus. Dann ist es Sünde. Aber das kann dann auch ein Aldi-Prospekt sein. Wie jemand mir mal gesagt hat, mein Sonntag ist gerettet, ein ehemaliger Ältester hat mal gesagt, boah, mein Sonntag ist gerettet, wenn ich die Aldi-Prospekte da auf dem Tisch lesen kann. Ha, lach nicht. Das ist so schnell passiert, dass man sagt, gib mal, aber dann fühle ich mich wohl. Dann habe ich diesen Materialismus, dieses Bedürfnis in mir wieder, diese Dinge kaufen zu können, zu müssen, zu haben, zu wollen. Und siehe da, es kommt eine Glückseligkeit. Und ich setze mein Vertrauen auf all die Prospekte. Sünde. Krass, oder? Habe ich gesagt, dass all die Prospekte Sünde ist? Natürlich nicht. Habe ich gesagt, dass Rauchen Sünde ist? Kategorisch? Habe ich nicht. Ich habe dieses Zitat des Paulus genommen als Maßstab. Und dann gehst du mal den ganzen Tag durch und stellst fest, uiuiuiui, wir sündigen viel mehr, als wir glaubten. Kommen wir wieder zurück zu Adam und Eva. Sie haben jetzt hier den Sündenfall. Wir reden also über etwas, was geschehen ist, was ziemlich krasse Folgen hat. Der Sünde sollte ist der Tod. Den Tod gäbe es nicht ohne Sünde. Sünde ist nicht zu spaßen. Und man redet vielleicht nicht mehr so häufig über Sünde, auch deswegen, weil man nicht versteht so richtig, was es ist. Dabei spricht die Bibel deutlich über Sünde. Also kommen wir jetzt zu diesem Sündenfall. Da sagt Gott, an dem Tag, den du davon isst, musst du sterben. Wir kommen jetzt zu Kapitel 3. Vers 1, folgende. 1. Mose, Kapitel 3, Vers 1, folgende. Da steht geschrieben, und die Schlange war listiger als alle Tiere des Feldes, die Gott der Herr gemacht hatte, und sie sprach zu der Frau, hat Gott wirklich gesagt, von allen Bäumen des Gartens dürft ihr nicht essen? Hier setzt die Schlange das Wort in Zweifel. Sie dekonstruiert das Wort. Sie nimmt es auseinander. Hat das Gott wirklich gesagt? Da sagt die Frau zur Schlange, von den Früchten der Bäume des Gartens essen wir. Aber von den Früchten des Baumes, der in der Mitte des Gartens steht, hat Gott gesagt, ihr sollt nicht davon essen und sollt sie nicht berühren, damit ihr nicht sterbt. Hat das Gott gesagt, dass man die nicht berühren darf? Nein, hat er nicht. Das mit diesem Essen stimmt. Gott hat gesagt, an dem Tag, da ihr davon isst, müsst ihr sterben. Aber hat Gott gesagt, an dem Tag davon, da ihr die Frucht berührt, müsst ihr sterben? Hat er nicht. Die Frau hat dieses Gebot Gottes religiös verstanden, gesetzlich verstanden. Wir dürfen nicht berühren. In dem Moment, wo mein Finger diese Frucht berührt, Sünde. Und hier ist die Frage, kann es sein, dass vielfach wir solche Denkweise haben, wenn wir das berühren, dann ist es Sünde. Und dann kannst du dir sonst was dann denken, was man nicht berühren darf. In diesem gesetzlichen Sinne, weil das kategorisch Sünde wäre, es zu berühren. Stimmt nicht. Es geht immer ums Herz und nicht nur um das Verhalten. Also jetzt müssen wir uns fragen, an welcher Stelle genau die Sünde eingesetzt hat. War es wirklich der Moment des Berührens, des Reinbeißens, des Kauens, des Runterschluckens, des Wiederwegbringens? Wo ist Sünde in der Menschheitsgeschichte reingekommen?
Ja, wo würdet ihr auf den Buzzer hauen und sagen, bäb, Sünde? Das ist doch schnell auch passiert, dass wir bei unseren Kindern und dann mit uns selbst auch immer uns fragen, ja, wo passiert Sünde? Wo kommt Sünde rein in unser Leben? Und da übertreibt Eva, sie deutet es gesetzlich. Da sagte die Schlange in Vers 4 zur Frau, keineswegs werdet ihr sterben. Und das ist eine glasklare Lüge, aber Vorsicht. Jetzt schauen wir mal, wer hatte denn wirklich recht? Da sagte die Schlange zur Frau, keineswegs werdet ihr sterben. Und hier stehen Aussage gegen Aussage. Gott sagt, an dem Tag, da du davon isst, musst du sterben. Die Schlange sagt, keineswegs wirst du sterben. Und wer hat recht? Wir lesen weiter, sondern Gott weiß, an dem Tag, da ihr davon esst, eure Augen aufgetan werdet und ihr sein werdet wie Gott, erkennet Gutes und Böses. Und die Frau sah, Vers 6, dass der Baum gut zur Nahrung und dass er eine Lust für die Augen und dass der Baum begehrenswert war, jetzt achtet auf diesen Buzzer, ja, wann haut ihr drauf? Einsicht zu geben und sie nahm von seiner Frucht und aß und sie gab auch ihrem Mann bei ihr und aß. Wo ist Sünde? In welcher Millisekunde war es notwendig, dass Christus am Kreuz von Golgatha sterben musste? Aber noch einmal zurück, wer hatte recht, Gott oder die Schlange? Gott sagt, du musst sterben, die Schlange sagt, keineswegs wirst du sterben. Die Frau isst und fällt sie tot um? Nee, sie gibt ihrem Mann. Er isst auch davon. Da wurden ihre beiden Augen aufgetan und sie erkannten, dass sie nackt waren. Und sie hefteten Feigenblätter zusammen und machten sich Schürze. Sind sie tot umgefallen? Nein. Wer hatte recht? Gefühlt hatte die Schlange recht. Adam und Eva gehen jetzt in der Annahme von dieser Situation in den Alltag, dass die Schlange recht hatte. Denn es gibt ja keine Konsequenzen und du hattest doch heute auch keine Konsequenzen, als du gesündigt hattest, oder? Bist du tot umgefallen, als du misstraut hast? Als ich auf diesen Zettel vertraut habe, bin ich tot umgefallen? Als du all die Prospekte geguckt hast, um deine Seele zu befriedigen, bist du tot umgefallen? Nein, also hatte David recht, oder was, mit seiner Theorie? Und das ist das Problem, in dem wir uns gerade befinden in dieser Welt, dass die Menschen sündigen, sündigen und sündigen. Es gibt keine Konsequenzen. Also glauben sie der Schlange und nicht Gott. Aber stimmt das, dass die Schlange recht hatte? Natürlich nicht. Gott hatte recht. Denn in dem Augenblick, wo sie dann gesündigt hatte, und da müssen wir gleich nochmal zurück, wo war denn der Augenblick? In dem Augenblick, wo sie gesündigt hatte, ist jemand gestorben? Nicht Eva, sondern Christus. Für Gott sind 1000 Jahre wie ein Tag, also war für ihn, den Vater, klar, jetzt muss er sterben. Der, der ewig mit ihm in dieser liebevollen Intimität zusammen war, muss jetzt sterben. Also Eva läuft und atmet weiter, weil Christus am Kreuz nicht mehr gelaufen ist und weitergeatmet hat. Weil Christus starb, gibt es für uns gefühlt keine Konsequenzen. Gefühlt, sage ich. Denn die Sünde führt nämlich zu einem Zustand, der uns in eine Einsamkeit bringt. Das begründe ich gleich. Aber erstmal haben wir erst festgestellt, okay, ab diesem Augenblick der Sünde ist was? Gnadenzeit. Die Gnadenzeit beginnt mit dem Sündenfall. Sonst würden die tot umfallen. Aber sind nicht, weil Jesus tot umfällt. Also ist Gnadenzeit. Sie haben eine Chance. Gott liebt Adam und Eva, deswegen sind sie nicht in der Hölle sofort. Also bewegen die sich noch weiter. Was machen die als erstes? Sie fangen an, sich zu verstecken voreinander. Sie heften sich irgendwelche Schürze um, damit man sich nicht mehr wahrnehmen kann in seiner Nacktheit. Warum tun die das eigentlich? Die waren doch vorher fasersplitternackt und jetzt, fangen die an, sich anzuziehen. Ist so keine Nachbarn irgendwo, die durchs Fenster gucken. Könnt so nackt rumlaufen weiter, ist okay. Warum tun die das? Und jetzt, faszinierend, in dem Zustand, dem Adam und Eva sich jetzt befinden. Ach, ein Schritt vorher. Was meint ihr, wo war eigentlich die Sünde jetzt? Wann ist der Augenblick gewesen? Berührt, gepflückt, gegessen, gekaut, runtergeschluckt. Wann war der? Als sie gesehen hat?
Und dass er eine Lust für die Augen war. Aldi-Prospekt. Richtig, das ist also der Vollzug der Begierde ist durch die Sünde geboren worden. Die Sünde hat diesen Vollzug geboren. Es kam zur Handlung durch die in dem Herzen passierte Misstrauen, Unglaube Gott gegenüber. Sie misstraute Gott und glaubte der Schlange. Sie dachte, Gott will ihr den Spaß verderben. Gott ist jemand, der ihr die Freude nehmen will. Wenn ich nur diese Frucht habe, dann geht's mir gut. Dann komme ich zur Erfüllung, zur Glückseligkeit. Und deswegen ist dieses Ausstrecken der Hand nur noch die Folge der Sünde gewesen, die vorher eingetreten ist. Das heißt, man darf jetzt nicht mehr nach diesem Fall eine Liste von Gesetzen aufstellen und sagen, Punkt 1, nicht die Frucht von diesem Baum essen. Zweitens, du darfst sie nicht mal berühren. Ihr merkt, die Sünde ist viel, viel früher. Deswegen hat Jesus auch in der Bergpredigt dann aufgegriffen, diese Gesetze, und hat dann gesagt, euch ist gesagt, dass ihr nicht töten dürft. Ich aber sage euch, wer schon seinem Bruder, Schwester, Racke oder Schimpfwort sagt, der hat schon in seinem Herzen getötet. Das heißt, für Jesus beginnt diese Aufrichtigkeit, diese Sündigkeit schon im tiefsten Innern. Und deswegen können wir jetzt nicht einfach sagen, okay, wir versuchen ein paar Regeln zu befolgen und dann wird das schon mit unserer Ehe. Nee, es braucht eine andere Lösung. Was ist die Lösung? Okay, ich gehe mal davon aus, dass hier nicht einer sitzt, der sündlos war, allein heute. Das ist schon mal eine Aussage. Also sitzen wir hier alle, die heute schon gesündigt haben. Wir haben irgendwas getan, was nicht aus Glauben ist. Und das führt dazu, dass dann unsere Ehe eine Distanz bekommt. Also besser gesagt, Distanz ist das falsche Wort. Viele sagen bei der Definition von Sünde, das führt zur Distanz. Aber Distanz ist ja nicht ein Problem. Ich habe zum Beispiel einen Freund, der wohnt in Gießen. Ich sehe den einmal im Jahr so bewusst. Und wenn wir uns dann sehen, sind wir sofort wieder vertraut. Das ist so, als wenn wir uns immer gesehen haben. Eine Distanz räumlich ist keine Schwierigkeit. Es gibt manche Ehen, die von Gott in der Weise berufen werden, dass, wie August Hermann Franke, habe ich neulich mal gelesen, der hat sich von seiner Frau verabschiedet für 6 Wochen, daraus wurden 7 Monate und die kommen zurück, sind wieder eine intime, einheitliche Ehe. So. Distanz ist nicht so das Problem. Was ist aber das Problem? Manche kennen das, wenn sie unter einem Dach leben mit jemandem, der sündigt am laufenden Band, auch so krasse Sünden wie Fremdgehen, da kann man ja dann auch mal definieren, warum ist das jetzt Sünde? Dann könnte es dazu kommen, dass der Ehepartner sagt, ich fühle mich, als ob ich mit einem Fremden unter einem Dach bin. Oder manch Ehemann kriegt den Mund nicht auf, redet nichts, schwebt durchs Haus wie ein Geist, ist irgendwie dann an seinem Handy, in seinen Gedanken versunken, in der Garage irgendwie und du denkst dir, ich bin hier zwar mit jemandem verheiratet, aber es scheint mir ein Fremder zu sein. Das Problem also durch die Sünde ist, merkt euch das, Entfremdung. Das ist im Kolosser 1, wird das zum Beispiel gesagt, ihr, die ihr einst Entfremde und Feinde wart, entfremdet ist ein Zustand, der ganz schwer aufzulösen ist. Stell dir mal vor, dein Ehepartner ist dir fremd. Du kennst zwar den Vornamen, aber du weißt überhaupt nicht, wie es ihm geht, wie es ihr geht. Du hast keine Ahnung, was er so im Geheimen oder sie im Geheimen tut. Du ahnst schon, dass in seinem WhatsApp-Verlauf, in seinem Insta-Kanal, auf seiner Arbeit, in seinem Auto, irgendwas stinkt da. Du weißt es nicht, es scheint dir ein Fremder zu sein. Woher kommt das? Durch Sünde. Eine These, die ich aufstelle, würden wir heute nicht sündigen, würdet ihr alle hier vorne sitzen. Ist wirklich eine feste Überzeugung von mir, wirklich, wirklich. Würden wir heute nicht alle sündigen, würden wir alle ganz gerne nebeneinander hier vorne im Kreis sitzen. Warum sage ich das? Die Sünde führt zu einer Furchtsituation. Kommt mit mir hier rein. Die machen ja Feigenschürze und die Feigenschürze sind bei dem einen so, dass er dann sagt, lieber setze ich mich irgendwo außen hin, dann werde ich nicht so gesehen. Ja, also dann macht man das Licht dunkel. Also man versucht irgendwie die Vorhänge zuzumachen, damit man nicht, das ist jetzt hier wegen Schatten, ich weiß. Ja, dann man versucht sich zu verstecken. Und dann gibt es hier diesen hoffnungsvollen Moment. Also wenn diese zwei sich entfremden voneinander,
entfremden sie sich auch von Gott und letztlich auch von sich selbst. Irgendein schlauer Mann hat mal gesagt, Sünde führt zur existenziellen Entfremdung Gott gegenüber, Nächsten gegenüber und sich selbst. Und jetzt wisst ihr, warum Gott sagt, es ist nicht gut, dass der Mensch allein ist. Denn diese Einsamkeit führt dazu, dass dann wir in einem Zustand sind, für den wir nicht geschaffen sind. Also ist jetzt die Frage, wer löst diese Entfremdung wieder auf? Wie kommen die beiden wieder zueinander? Wie kommt es wieder dazu, dass wir wieder viel vertrauter miteinander sind, uns nicht voreinander fürchten müssen? Die Hoffnung ist immer bei Gott. Wenn ihr als Ehepaar jetzt hier sitzt und denkt, oh, bei dem einen oder anderen Punkt haben wir uns wiedergefunden, dann ist es Gnade. Aber dann ist die Frage, ja, wie kommen wir denn da raus? Wie kommen wir wieder zu einer Intimität, zu einer Einheit, zu einer Liebe, zu einem Vertrautsein? Gott. Okay? Also, wer seine Hoffnung auf Gott setzt, das Glaube, sündigt ja nicht. Wenn du aber deine Hoffnung auf das Eheseminar setzt, sündigst du. Es ist schnell passiert. Manche Gemeinde hat viele Eheprobleme und sagen, wir müssen mehr Eheseminare machen. Worauf setzen sie die Hoffnung? Eheseminare. Ich kenne Gemeinden, die machen laufend Schulungen, weil sie denken, durch Schulungen gibt es bessere Mitarbeiter. Hey, im Reich Gottes funktioniert das völlig anders. Im Reich Gottes gibt es nur eine Adresse, auf die wir unsere Hoffnung setzen, es ist Gott. Und wenn jemand heute hier ganz still, aber ehrlich Gott zuspricht, erbarme dich unser, hat er es gehört. Seine Augen gehen durch die ganzen Lande und schauen, wer ungeteilten Herzens ist. Ungeteilt, das heißt ganz klar auf Gott. Geteilt ist Gott und Schulung. Wenn du zum Beispiel nach diesem Seminar meinst, das muss unbedingt jemand hören, dann setz deine Hoffnung nicht auf diese Schulung. So toll ist die auch nicht. Aber es gibt manchmal so eine Situation, wo du sagst, du musst unbedingt die Predigt vom TÜVs hören oder so. Du musst unbedingt vom Latzel, Olaf. Ich bin mit beiden Bekanntes. Du musst unbedingt dieses Buch lesen. Worauf setzt du deine Hoffnung? Auf TÜVs, Latzel, Buch. Und nicht auf Jesus. Du hast vielleicht in diesem Vortrag Christus wahrgenommen. Gott hat zu dir gesprochen. Du hast eine Veränderung bekommen. Du empfiehlst aber was anderes, weil du selbst empfangen hast. Also müssen wir jetzt bei diesem kritischen Punkt, das ist der wichtigste Punkt in unseren ganzen Schulungen, darauf jetzt uns konzentrieren. Worauf setzen wir unsere Hoffnung? Es ist Gott. Es ist Gott allein. Alles andere außer Gott ist Sünde. Das ist letztlich das Missachten des ersten Gebotes. Alles klar. Gott handelt. Gott sei Dank. Vers 8. Und sie hörten die Stimme des Herrn Gottes, der im Garten wandelte bei der Kühle des Tages. Da versteckten sich der Mensch und seine Frau vor dem Angesicht des Herrn Gottes mitten zwischen den Bäumen des Gartens. Und jetzt achtet mal ganz genau, was hier passiert. Vers 8. Und sie hörten die Stimme Gottes des Herrn, der im Garten wandelte. Erstmal die Stimme Gottes. Meint ihr, Gott hat Selbstgespräche geführt? Hat der Lobpreislieder gesungen? Was kam von seiner Stimme hervor? In dem Urtext steht Geräusch Gottes. Also was auch immer, Stimme oder Geräusch, Gott hat Töne von sich gegeben, indem er im Garten wandelte. Da versteckten die sich hinter einem Baum. Und jetzt nehmen wir uns mal die Situation vor. Das ist jetzt hier der Baum, hinter dem die beiden hocken. Ja, Adam und Eva, wie Kinder, die sind aber erwachsen. Kinder meinen, sich hinter einer Hand verstecken zu können. Sie glauben allen Ernstes, dass sie nicht gesehen werden. Gott, der Allwissende, mit dem kannst du kein Verstecken spielen. Ist langweilig. Der, zähl mal runter, Gott, 2019, da bist du, er sieht uns alle. Aber sie, die Erwachsenen, verstecken sich hinter dem Baum. Haben die nicht gewusst, dass Gott alles weiß? Wahrscheinlich nicht. Vorher, vor dem Sündenfall, wussten sie alles. Sie kannten Gott, aber jetzt kennen sie ihn nicht mehr. Was ist also das Gegenteil von Entfremdung? Also Entfremdung, Gott ist ihnen fremd gewesen. Was ist das Gegenteil? Erkenntnis. Ihnen fehlt Erkenntnis. Sie hocken hier hinter dem Baum und kennen Gott nicht mehr. Er ist ihnen fremder geworden.
meinst du, Gott sieht uns? Nee, bestimmt nicht. Also lass uns hier hinterm Baum sein. Sie hocken also hinter diesem Baum und Gott, der Herr, macht Geräusche, indem er wandelt. Er wandelt und wie stellt ihr euch Wandeln vor? Man geht durch den Garten, oder? Während Gott also da geht, weiß er, dass er gerade beobachtet wird? Ja, klar, er weiß alles. Meint ihr, dass er sofort zum Baum gewandelt ist? Wahrscheinlich nicht. Hat er dann nach einer Weile gesagt, hab euch? Hat Satan den beiden zugeflüstert, bleibt im Versteck und rührt euch nicht? Ja klar, der hat denen natürlich versucht, deutlich zu machen, hey, man kann vor Gott Verstecken spielen, macht immer das Gegenteil. Und jetzt wandelt Gott. Frage an euch, wie lange wandelt Gott? Steht nicht in der Bibel. Was denkt ihr, Viertelstunde, zwei Stunden, ganzen Abend? Er wandelt, wohlwissend, dass sie ihn beobachten. Und wir kennen das, wenn man dann so in der Küche steht und dann hinter der Gardine hervorschaut auf die Straße, weil da ein Fremder gerade wandelt in der Straße. Wir wohnen in einem Neubaugebiet und wenn da eine Person rumläuft, die nicht zu diesen Häusern gehört, wir kennen mittlerweile die Leute, dann werden wir schon misstrauisch. Wir gucken also hinter der Gardine hervor und denken, wer ist das? Freund, Feind, hat er eine Pistole? Müssen wir die Kinder schnell nach Hause nehmen? Diese beiden, Adam und Eva, hocken hinterm Baum und sehen Gott wandeln. Und Gott weiß, dass sie ihn gerade sehen. Und Gott macht das bewusst, damit sie ihm vertrauen, weil sie ihn beobachten und merken, er ist die Liebe. Er ist frei. Er hat nichts zu verstecken. Er ist fröhlich. Er ist die Frucht des Geistes, alles mal runter. Er ist diese Person, die sich in Jesus offenbart. Und die beiden hocken dahinter und das Vertrauen wächst, während Gott wandelt. So, dass Gott dann an einem bestimmten Punkt sagen kann, Adam, wo bist du? Würde er das zu früh sagen, würden die abhauen. Jetzt laufen die nicht weg. Adam, wo bist du? Warum sagt ein allwissender Gott, Adam, wo bist du? Er weiß es doch. Interessanterweise sagt er nicht, so bist du, sondern wo bist du? Ein kleiner Buchstabe, aber in völlig anderen Sinn. Jesus ist nicht gekommen zu verurteilen, sondern zu retten, was verloren ist. Gott kommt also nicht, um zu verurteilen. Ihr habt diese Frucht gegessen. Er weiß, das Problem ist nicht die Frucht zu essen. Das Problem ist das Misstrauen. Wenn es nur das Gesetzliche wäre, ihr habt von der Frucht gegessen, dann würde er sagen können, ja, ich bestrafe euch wegen dieser Tat. Aber die Bestrafung kommt nicht wegen der Tat, wegen des Unglaubens, die zur Tat führte. Und das jetzt aufzubauen, braucht Zeit. Also hat Gott diesen Weg gewählt, er wandelte, machte auf sich aufmerksam und sagte, wo bist du? Wo bist du, gibt dann den beiden die Chance zu antworten oder nicht. Wer eine Frage stellt, gibt dem anderen die Möglichkeit zu reagieren oder auch eben nicht. Aufhin, Gott spricht sie an und wie geht's dann weiter? Wo bist du, fragt er sie. Da sagte er, ich hörte deine Stimme im Garten oder Geräusche im Garten und ich fürchtete mich, weil ich nackt bin und ich versteckte mich. Also der Mensch versteckte sich vor Gott und der Grund dafür war Angst, Furcht. Und er wusste nicht mehr, wie Gott über Nacktheit denkt, denn vorher war er auch nackt und Gott hat da keine Schwierigkeiten mit gehabt. Aber jetzt rechtfertigt er sich selbst, weil ich nackt bin. Warum? Weil er die Rechtfertigung Jesu Christi nicht kennt. Also muss er sich selbst rechtfertigen. Und Gott nimmt das Gespräch mit ihm auf. Wer hat dir erzählt, dass du nackt bist? Also, wenn wir jetzt dann darüber nachdenken, okay, durch die Sünde haben wir in unserer Ehe eine Problematik, die da heißt Entfremdung. Also wer auch immer heute gesündigt hat, wird zur Folge unbedingt eine Entfremdung haben von seinem Ehepartner. Hast du dir als Mann heute irgendwelche Schmuddelbildchen angeguckt, darfst du dir sicher sein, dass die Entfremdung zu deinem Ehepartner größer ist als vorher. Ist so.
Also es gibt keine Sünde, die nicht irgendwie Folgen hat. Alle Sünden haben Folgen. Das heißt, in deinem Herzen ist ein größeres Misstrauen ihr gegenüber als vorher. Du wirst dich mehr ihr gegenüber rechtfertigen und erklären und begründen als vorher. Wenn du nicht gesündigt hättest, würdest du ganz frei reingehen, müsstest dich nicht rechtfertigen, erklären und begründen. Denn da ja doch wäre eine Wahrheit, die frei macht. Also wenn ihr als Ehepaar euch ständig immer Erklärungen hin und her schiebt, warum das und das und jenes, jenes, dann liegt es wahrscheinlich daran, dass Sünde in eurem Leben irgendwo vorkommt. Wenn auch nur das Aldi-Prospekt. Und dieses Problem aufzulösen geht nur, wir halten fest, durch Gott. Also ist es nicht verkehrt, dass man dann mal von Gott auch Worte hört. Bibel aufschlagen, Predigt hören, aber setz dein Vertrauen auf Gott beim Bibelaufschlagen. Es ist nicht die Bibel selbst. Oh, was habe ich hier gesagt? Denn die Schriftgelehrten haben ihre Vertrauen auf die Schrift gesetzt. Und der Buchstabe tötet. Wir vertrauen auf Gott, dass er durch die Schrift spricht. Manche sagen ganz schnell, ja, da musst du ja einfach nur beten. Worauf setzt du dann Vertrauen? Auf Gott oder auf Beten? Muslime setzen ihr Vertrauen auf Beten. In einer Form, die in ihren Augen richtig ist. Wir setzen unser Vertrauen nicht auf ein formelles Gebet, sondern auf Gott, den man im Gebet ansprechen kann. Also Gott spricht sie an und fragt, wo bist du? Und hier könnte es passieren, dass man anfängt, sich zu rechtfertigen und sagt, na, die Frau, die du mir gegeben hast, oder wir, diese Arbeitssituation ist so, wie sie ist. Dass dann man anfängt, Gott Erklärungen vorzuschieben, sich zu rechtfertigen. Was wäre jetzt die einzig adäquate Lösung? Also wie sollte man reagieren? Adam und Eva haben nicht richtig reagiert. Sie haben sich selbst rechtfertigt. Wie wäre die einzige logische Reaktion?

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1: Wenn du ein Kind Gottes bist, dann gibt es da einen Krieg in dir. Zwischen deiner fleischlichen Natur.
2: Könnt ihr Kinder euch jetzt mal beeilen? Ihr seid so langsam.
1: Und dem innewohnenden Heiligen Geist.
2: Okay, das macht wirklich Spaß. Lass uns noch eine Minute spielen und dann müssen wir wirklich los.
1: Unsere fleischliche Natur ist Gott entgegengesetzt.
3: Du weißt, ich mag es nicht, wenn das Geschirr so aufgestapelt wird.
1: Aber der Geist Gottes verwandelt unsere Wünsche.
3: Danke, dass du mir heute Abend in der Küche geholfen hast.
1: Denn wir wollen einerseits die Begierden unseres Fleisches stillen.
4: Hast du schon das Neueste von Rahel gehört?
1: Doch der Heilige Geist drängt uns zu Gehorsam und Gerechtigkeit.
4: Ich wette, wenn wir ihre Seite der Geschichte hören würden, sähe es ganz anders aus.
1: In Römer 8, Vers 13 heißt es, wenn ihr gemäß dem Fleisch lebt, so müsst ihr sterben. Wenn ihr aber durch den Geist die Taten des Leibes tötet, so werdet ihr leben. Bitte Gott, dir zu helfen, heute im Geist zu leben und durch seine Kraft das Fleisch im Tod zu halten.
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1: Ich begrüße Sie zu einer weiteren Ausgabe der Sendereihe Durch die Bibel. Herzlich willkommen dazu. Diesmal im Mittelpunkt aus dem zweiten Buch der Könige, das 18. Kapitel. Von hier ab ändert sich die bisher gewohnte Art der Berichterstattung, weil sich auch in der Geschichte des Volkes Israel etwas grundlegend verändert hat. Kurz nach der Regierungszeit von König Salomo war es zur Spaltung des Gesamtkönigreiches in ein Süd- und in ein Nordreich gekommen. Zeitweise führten die beiden Brudervölker sogar Krieg gegeneinander. Doch etwa 200 Jahre nach der Spaltung, vermutlich im Jahr 722 vor Christus, wurde das Nordreich Israel von den Assyrern eingenommen und verschwand damit als eigenständiges Königreich von der Landkarte. Genau an diesem Punkt der geschichtlichen Ereignisse sind wir im zweiten Buch der Könige nun angekommen. Und damit endet diese eigentümliche, ständig hin und her wechselnde Berichterstattung über das, was sich einerseits im Südreich und andererseits im Nordreich zugetragen hat. Bis zum Ende des zweiten Buches der Könige geht es jetzt nur noch um das weitere Schicksal des Südreiches Juda. Wenige Jahre vor dem Untergang des Nordreiches Israel hat im Südreich Juda König Hiskia die Amtsgeschäfte übernommen. Zusammen mit König Asa, einem seiner Vorgänger, und mit König Josia, einem seiner Nachfolger, wird Hiskia mit dem großen Vorbild der Israeliten, nämlich mit König David, verglichen. Der Grund? Hiskia geht entschieden gegen den Götzendienst im Lande vor. Was im zweiten Buch der Könige über Hiskia berichtet wird, entspricht übrigens weitgehend den Schilderungen im zweiten Buch der Chronik und im Buch des Propheten Jesaja. Unterdessen versuchen die neuen Machthaber im ehemaligen Nordreich Israel, die kulturelle und die religiöse Identität der Menschen zu zerbrechen. Unzählige werden nach Assyrien verschleppt und müssen dort in der Fremde ihr Leben fristen. Umgekehrt verlassen viele Assyrer ihre Heimat, um sich im ehemaligen Nordreich Israel anzusiedeln. Im zweiten Buch der Könige, Kapitel 17, wird eindrücklich geschildert, wie es dadurch zu einer gewollten Religionsvermischung der verschiedenen Volksgruppen kommt. Zitat aus dem letzten Vers von Kapitel 17: Sie fürchteten Gott, den Herrn, und dienten zugleich ihren Götzen. Insgesamt werden drei Gründe genannt, warum es den Menschen aus dem Nordreich Israel so schlimm ergeht. Erstens, sie waren Gott ungehorsam, zweitens, ihnen fehlte es an Glauben, und drittens, sie widersetzten sich hartnäckig ihrem Gott. Ganz im Gegensatz dazu sorgten im Südreich Juda einige gottesfürchtige Könige dafür, dass der Glaube an den Gott Israels wertgeschätzt wurde und dass die Götzenverehrung meistens eine Randerscheinung blieb. König Hiskia ist wohl derjenige, der seit König David die Amtsgeschäfte am besten geführt hat. Am Anfang von Kapitel 18 wird er uns vorgestellt. Im dritten Jahr Hoscheas, des Sohnes Elas, des Königs von Israel, er war der letzte König des Nordreiches, wurde Hiskia König, der Sohn des Ahas, des Königs von Juda. Er war 25 Jahre alt, als er König wurde, und er regierte 29 Jahre zu Jerusalem. Seine Mutter hieß Abi, eine Tochter Secharias, und er tat, was dem Herrn wohlgefiel, ganz wie sein Vater bzw. sein Vorfahre David. Er entfernte die Höhen und zerbrach die Steinmale und hieb das Bild der Aschera um und zerschlug die eherne Schlange, die Mose gemacht hatte. Denn bis zu dieser Zeit hatte ihr Israel geräuchert und man nannte sie Nehushtan. Für Hiskia ist der Glaube an den Gott Israels alles andere als nur Nebensache. Ihm ist es wichtig, dass sein Volk nicht zum Götzenglauben und Aberglauben verführt wird. Deshalb beseitigt er Götzenbilder und Steinmale und fordert die Menschen auf, sich dem wahren Gott wieder zuzuwenden. Davon wird später noch die Rede sein. Interessant ist die Tatsache, dass im Zusammenhang mit den Steinmalen und den Götzenbildern auch die eherne Schlange erwähnt wird, die während der Zeit der Wüstenwanderung von Mose angefertigt wurde. Und zwar auf Gottes Geheiß hin. Wer von den Israeliten damals auf diese Schlange blickte, die an einer Stange aufgerichtet worden war, entkam der Bestrafung durch eine Schlangenplage. Die Rettung wurde also an eine Bedingung geknüpft. Gott wollte die Israeliten damit auf die Probe stellen. Nach der Wüstenwanderung und der Landnahme Kanaans wurde die eherne Schlange offensichtlich zu einem kostbaren Erinnerungsstück, das über Jahrhunderte hinweg sorgfältig aufbewahrt wurde. Zuletzt im Tempel in Jerusalem. Doch irgendwann diente es nicht mehr nur der Erinnerung, sondern es wurde von immer mehr Leuten verehrt, weil ihm besondere Heilkraft zugeschrieben wurde. Ja, aus diesem toten, metallenen Gegenstand wurde fast so etwas wie ein Götze. Das ist der Grund dafür, warum Hiskia die eherne Schlange kurzerhand zerstörte. Man nannte sie Nehushtan, heißt es in Vers 4. Das bedeutet wohl ein Stück Kupfer. Übrigens, im Neuen Testament wird die eherne Schlange, die von Mose an einer Stange aufgerichtet wurde, mit dem Kreuz Jesu verglichen, an dem er für die Sünden der Menschen gestorben ist. Zu der Schlange sollten damals jene Israeliten aufblicken, die von einer echten Schlange gebissen worden waren, um gerettet zu werden. Entsprechend wird heute jeder, der das Gift der Sünde in sich trägt, gerettet, wenn er im Glauben sozusagen auf das Kreuz Jesu blickt. Wobei das hölzerne Kreuz als solches genauso wenig Wertschätzung verdient wie die eherne Schlange aus Moses Zeiten. Im Johannesevangelium Kapitel 3 heißt es, wie Mose in der Wüste die Schlange erhöht hat, so muss der Menschensohn erhöht werden, damit alle, die an ihn glauben, das ewige Leben haben. Die eherne Schlange, die einst dazu gedient hat, Menschenleben zu retten, die aber zu Hiskias Zeit auf den Schrottplatz der Geschichte gehört, weil die Menschen damit nicht richtig umzugehen wissen, das alles erinnert mich an ein Phänomen, das man auch heute noch beobachten kann. Ich spreche von Organisationen, die zur Zeit ihrer Gründung einen wirklich wertvollen Dienst verrichtet haben. Von hilfreichen Methoden der Verkündigung, aber zum Beispiel auch von geistlichen Bewegungen, die seinerzeit Schwung gebracht haben in die müde Christenheit. Aber anscheinend hat niemand wahrgenommen, wann ihre Zeit abgelaufen war. Und so kommt es, dass manche Gemeinden und Missionswerke nach außen hin so wirken, als ob die Welt vor 50 oder 100 Jahren stehen geblieben wäre. Denn sie verkünden den Menschen von heute das Evangelium auf eine Art und Weise, wie es der Enkel, der Urenkel oder der Ururenkelgeneration angemessen gewesen sein mag. Ist Ihnen beim Lesen des Neuen Testaments schon mal aufgefallen, dass der Apostel Paulus niemals Leute aufgefordert hat, zu ihm nach vorne zu kommen, wenn er irgendwo eine Ansprache gehalten hat und sich jemand für ein Leben mit Jesus Christus entscheiden wollte? Erst Mitte des 19. Jahrhunderts scheint diese Praxis üblich geworden zu sein. Jedenfalls machte der amerikanische Evangelist Dwight Lyman Moody sie über die Grenzen seines Landes hinweg bekannt. Inzwischen sind sich Evangelisten längst nicht mehr so sicher, ob die Aufforderung, nach vorne zu kommen, wirklich in jedem Fall angebracht ist. Bei bestimmten Evangelisationsveranstaltungen bringt man Menschen schlichtweg in Verlegenheit, wenn man von ihnen verlangt, ihr Interesse am Glauben auf diese Weise zu bekunden. In anderen Fällen dagegen kann es geradezu das Gebot der Stunde sein, um die Zuhörer aus ihrer Lethargie zu reißen. Kurz und gut, Christen sollen auf jeden Fall festhalten an der Botschaft des Evangeliums. Aber die Art und Weise, wie sie das Evangelium am besten an ihre Zeitgenossen weitergeben können, ist Veränderungen unterworfen. Von manch liebgewordenen Formen und Traditionen sollte man sich deshalb zu gegebener Zeit auch mal verabschieden. Zurück zu Hiskia, der sich dazu entschlossen hat, die eherne Schlange des Mose wie ein Stück Altmetall zu entsorgen, weil es einfach höchste Zeit dafür war. Ab Vers 5 wird weiter über ihn berichtet, er vertraute dem Herrn, dem Gott Israels, so dass unter allen Königen von Juda seinesgleichen nach ihm nicht war, noch vor ihm gewesen ist. er hing dem Herrn an und wich nicht von ihm ab und hielt seine Gebote, wie der Herr dem Mose geboten hatte. Und der Herr war mit ihm, und alles, was er sich vornahm, gelang ihm. Kein König wie er, nach ihm noch vor ihm. Vielleicht ist auch das ein Grund dafür, warum Hiskia nicht nur im zweiten Buch der Könige, sondern auch im zweiten Buch der Chronik und im Jesaja-Buch Erwähnung findet. Auf jeden Fall lebte er in einer Zeit, in der es gewiss nicht immer einfach war, Gottes Gebote zu achten und ihm anzuhangen. Ab Vers 7, zweite Hälfte, werden einige Vorkommnisse angedeutet, die auf politisch unruhige Zeiten schließen lassen. Manches davon wurde schon im Zusammenhang mit dem Untergang des Nordreiches Israel aus anderer Perspektive geschildert. Neu ist nun allerdings, was in der zweiten Hälfte von Vers 7 berichtet wird. Und Hiskia wurde abtrünnig vom König von Assyrien und war ihm nicht mehr untertan. Wir erinnern uns an den schlimmen Fehler, den der Vorgänger von Hiskia, nämlich König Ahas, begangen hatte. Als er dazu gezwungen werden sollte, mit dem Brudervolk im Nordreich Israel und den feindlichen Aramäern eine Allianz einzugehen gegen die mächtigen Assyrer, da hatte Ahas die Assyrer stattdessen zur Hilfe gerufen. Das hatte den Assyrern einen Vorwand geliefert, gewissermaßen auf ihrem Weg in den Süden das dazwischenliegende Nordreich einzunehmen. Und König Ahas musste jede Menge Tribut leisten an die Assyrer, damit sie das Südreich unangetastet ließen. Wie bedrohlich die Situation war, konnte man daran ablesen, dass unter König Ahas im Tempel ein heidnischer Altar errichtet und einige Teile des ursprünglichen Tempelinventars eingeschmolzen wurden, um die Assyrer zufriedenzustellen. König Hiskia dagegen gelingt es zunächst, das Südreich Juda von den Assyrern wieder unabhängiger zu machen. Ich lese weiter ab Vers 8. Er schlug auch die Philister bis nach Gaza und seinem Gebiet von den Wachttürmen bis zu den festen Städten. Im vierten Jahr Hiskias, des Königs von Juda, das war das siebte Jahr Hoscheas, des Sohnes Elas, des Königs von Israel, zog Salmanasser, der König von Assyrien, herauf gegen Samaria und belagerte es und nahm es ein nach 3 Jahren. Im sechsten Jahr Hiskias, das ist im neunten Jahr Hoscheas, des Königs von Israel, wurde Samaria eingenommen. Der Untergang des Nordreiches ist auch in den folgenden Versen noch ein Thema. Wohl, um die Menschen im Südreich davor zu warnen, im Glauben nachzulassen. Hiskias besondere Verdienste treten dabei völlig in den Hintergrund. Dabei ist er ein ausgesprochen mutiger Mann und wird zum Anführer einer Gruppe von Rebellen, die im Machtbereich der Assyrer für eine ganze Reihe von Aufständen verantwortlich ist. Seitdem die Assyrer das Nordreich Israel eingenommen haben, fühlen sich auch die Menschen im Südreich nicht mehr so richtig sicher. Denn an der Grenze zum ehemaligen Nordreich gibt es nicht einmal einen einfachen Stacheldrahtzaun, der die beiden Herrschaftsgebiete voneinander trennt. Weiter ab Vers 11. Wie schon angekündigt, folgt hier nochmals eine kurze Schilderung, wie ein Teil der Menschen aus dem Nordreich nach Assyrien verschleppt wurde. Und der König von Assyrien führte Israel weg nach Assyrien und ließ sie wohnen in Halach und am Habor, dem Fluss von Gosan, und in den Städten der Meder, weil sie nicht gehorcht hatten der Stimme des Herrn ihres Gottes und seinen Bund übertreten hatten und alles, was Mose, der Knecht des Herrn, geboten hatte. Sie hatten nicht gehorcht und nicht danach getan. Soweit dieser Rückblick auf die Vorgänge im untergegangenen Nordreich Israel. Doch so ähnlich wie damals unter dem assyrischen König Salmanasser die Hauptstadt des Nordreiches Israel angegriffen wurde, gerät nun unter seinem übernächsten Nachfolger Sanherib auch die Hauptstadt des Südreiches Juda in Gefahr, also Jerusalem. Rund 50 Kilometer nordwestlich von Jerusalem, bei der Festung Lachisch, schlägt Sanherib sein Hauptquartier auf. Ab Vers 13 wird die bedrohliche Lage geschildert. Im 14. Jahr des Königs Hiskia zog herauf Sanherib, der König von Assyrien, gegen alle festen Städte Judas und nahm sie ein. Da sandte Hiskia, der König von Juda, zum König von Assyrien nach Lachisch und ließ ihm sagen, »Ich hab Unrecht getan, zieh weg von mir. Was du mir auferlegst, will ich tragen.« Da legte der König von Assyrien, Hiskia, dem König von Juda, 300 Zentner Silber auf und 30 Zentner Gold. So gab Hiskia all das Silber, das sich im Hause des Herrn und in den Schätzen des Hauses des Königs fand. Zur selben Zeit zerbrach Hiskia, der König von Juda, die Türen am Tempel des Herrn und das Goldblech, das er selbst hatte darüber ziehen lassen, und gab es dem König von Assyrien. Die Rebellion gegen die Assyrer, von der vorhin die Rede war und die von König Hiskia angeführt wurde, findet also ihr Ende. Einmal mehr sind Tributzahlungen fällig, um Jerusalem davor zu bewahren, von den Assyrern eingenommen zu werden. Die Art und Weise, wie Hiskia die geforderte Menge Gold herbeischafft, zeigt, wie demütigend diese Situation ist. Selbst die Türen des Tempels, die mit Goldblech überzogen waren, mussten demontiert werden. Genau das ist wohl mit dem Zerbrechen der Tempeltüren in Vers 16 gemeint. Ab Vers 17 wird ein zweites Mal geschildert, wie die Kriegsleute des assyrischen Königs Sanherib der Stadt Jerusalem bedrohlich nahe kommen. Leider ist nicht ganz klar, ob hier nur die genaueren Umstände erläutert werden oder ob tatsächlich zum zweiten Mal eine Invasion droht. Nachdem Hiskia seine Tributzahlungen geleistet hat, sollte es für den Assyrerkönig eigentlich keinen Grund mehr geben, Jerusalem in die Zange zu nehmen. Wie es auch sei, ab Vers 17 wird geschildert, wie es über Mittelsmänner zwischen Hiskia und Sanherib zu Verhandlungen kommt. Dazu werden drei assyrische Beamte mit fremdländisch anmutenden Amtsbezeichnungen nach Jerusalem geschickt. Und auch Hiskia lässt sich durch drei ranghohe Beamte vertreten. Hier der Bibeltext im Wortlaut. Und der König von Assyrien sandte den Tartan und den Rabsaris und den Rabschake von Lachisch zum König Hiskia mit großer Heeresmacht nach Jerusalem, und sie zogen hinauf. Und als sie hinkamen, hielten sie an der Wasserleitung des oberen Teiches, der an der Straße bei dem Acker des Walkers liegt. Und sie riefen nach dem Könige. Da kamen zu ihnen heraus der Hofmeister Eliakim, der Sohn Hilkias, und der Schreiber Schebna und der Kanzler Joach, der Sohn Asaphs. Und der Rabschake sprach zu ihnen, »Sagt doch dem König Hiskia, so spricht der große König, der König von Assyrien. Was ist das für ein Vertrauen, das du da hast? Meinst du, bloße Worte seien schon Rat und Macht zum Kämpfen? Auf wen verlässt du dich denn, dass du von mir abtrünnig geworden bist? Siehe, verlässt du dich auf diesen zerbrochenen Rohrstab, auf Ägypten, der jedem, der sich darauf stützt, in die Hand dringen und sie durchbohren wird? So ist der Pharao, der König von Ägypten, für alle, die sich auf ihn verlassen.« Der assyrische Beamte, der Rabschake, ist offenbar bestens informiert. Er hält den Israeliten vor, nur deshalb gegen Assyrien rebelliert zu haben, weil sie insgeheim auf den Beistand der Ägypter gehofft hätten. Aber im Notfall, so gibt der Rabschake zu bedenken, wäre Ägypten eingeknickt wie ein Spazierstock, der aus einem spitzen, aber viel zu dünnen Material gefertigt ist. Und schon folgt ein weiteres Argument, mit dem die israelitische Delegation von den assyrischen Beamten verunsichert wird. Vers 22. Oder wollt ihr zu mir sagen, wir verlassen uns auf den Herrn, unseren Gott? Ist er es denn nicht, dessen Höhen und Altäre Hiskia entfernt und zu Juda und zu Jerusalem gesagt hat, nur von diesem Altar, der in Jerusalem ist, sollt ihr anbeten? Ein sehr interessanter Vers, denn offenbar hat der assyrische König Sanherib genaue Kenntnisse darüber, wie Hiskia gegen die Opferhöhen und andere Kultstätten vorgegangen ist und allein den Tempel in Jerusalem als Ort der Verehrung Gottes gelten ließ. Allerdings dachte Sanherib, dass es sich in allen Fällen um besondere Orte für die Anbetung des wahren Gottes gehandelt hätte. Und deshalb versuchen seine Beamten nun, Hiskias Leute zu verunsichern. Könnte es nicht sein, dass sich Gott vom Südreich Juda abgewendet hat, weil Hiskia die Opferhöhen und Kultstätten im Lande vernichtet hat? Und so schlägt der Rabschake, der eine von den drei assyrischen Beamten, schließlich ein militärisches Kräftemessen vor, das freilich niemals tatsächlich stattfinden soll. Weiter ab Vers 23. Wohlan, nimm eine Wette an mit meinem Herrn, dem König von Assyrien. Ich will dir 2000 Rosse geben, ob du Reiter dazu stellen kannst. Wie willst du denn zurücktreiben, auch nur einen der geringsten von meines Herrn Untertanen? Und du verlässt dich auf Ägypten, um der Wagen und Gespanne willen. Meinst du aber, ich sei ohne den Herrn heraufgezogen, dass ich diese Städte verderbe? Der Herr hat mir's geboten, zieh hinauf in dies Land und verdirb es. Der Rabschake behauptet also tatsächlich im Auftrag seines Königs Sanherib, dieser würde in der Vollmacht Gottes handeln. Deshalb sei es nicht rechtens gewesen, dass sich Hiskia den Assyrern widersetzt hat. Vers 26. Da sprachen Eljakim, der Sohn Hilkias, und Schebna und Joach zum Rabschake: Rede mit deinen Knechten Aramäisch, denn wir verstehen's, und rede nicht mit uns Hebräisch vor den Ohren des Volkes, das auf der Mauer ist. Die Delegation von König Hiskia hat offenbar mitbekommen, wie sich inzwischen immer mehr Leute an der Stadtmauer von Jerusalem eingefunden haben, um das Gespräch zu belauschen. Deshalb sollen die Assyrer doch bitteschön nicht auf Hebräisch, sondern in ihrer Sprache weiterreden, damit das gewöhnliche Volk nichts davon versteht. Die Argumente der Assyrer könnten die Israeliten nämlich verunsichern. Aber genau das ist ja die Absicht der Assyrer. Und so wird in unserem Bibeltext weiter berichtet: Aber der Rabschake sprach zu ihnen, also zu den Abgesandten von König Hiskia: Hat mich denn mein Herr zu deinem Herrn oder zu dir gesandt, dass ich solche Worte rede, und nicht vielmehr zu den Männern, die auf der Mauer sitzen, dass sie mit euch ihren eigenen Mist fressen und ihren Harren saufen? Da trat der Rabschake hin und rief mit lauter Stimme auf Hebräisch und sprach: Hört das Wort des großen Königs, des Königs von Assyrien. So spricht der König: Lasst euch von Hiskia nicht betrügen, denn er vermag euch nicht zu erretten aus meiner Hand. Und lasst euch von Hiskia nicht vertrösten auf den Herrn, wenn er sagt, der Herr wird uns erretten, und diese Stadt wird nicht in die Hände des Königs von Assyrien gegeben werden. Hört nicht auf Hiskia, denn so spricht der König von Assyrien: Schließt Freundschaft mit mir und kommt zu mir heraus, so soll jeder Mann von seinem Weinstock und seinem Feigenbaum essen und von seinem Brunnen trinken, bis ich komme und euch hole in ein Land, das eurem Lande gleich ist, darin Korn, Wein, Brot, Weinberge, Ölbäume und Honig sind. Dann werdet ihr am Leben bleiben und nicht sterben. Hört nicht auf Hiskia, denn er verführt euch, wenn er spricht: Der Herr wird uns erretten. Soweit die Verse 27 bis 32. Der Rabschake als Wortführer der Assyrer versucht also auf eine äußerst raffinierte Art und Weise Zweifel unter das Volk zu sehen. Wir, die militärisch starken Assyrer, sind die einzigen, die für eure Sicherheit garantieren können. So wirbt er um ihr Vertrauen. Und selbst wenn ihr euer Heimatland verlassen müsstet, so würde es euch in Assyrien nicht schlecht ergehen. Die zentrale Botschaft aber lautet: Hört nicht auf Hiskia. Obwohl Hiskia doch nicht seine eigenen Durchhalteparolen verkündet, sondern sich allein auf Gottes Zusagen verlässt. Der Rabschake lässt aber nicht locker. Fast wie ein Gottesbote tritt er auf, indem er vorgibt, nur das Beste für das Südreich Juda und seine Menschen zu wollen. Den Leuten auf der Stadtmauer ruft er zu: Haben etwa die Götter der anderen Völker ihr Land errettet aus der Hand des Königs von Assyrien? Wo sind die Götter von Hamat und Arpad? Wo sind die Götter von Sepharvaim, Hena und Ava? Wo sind die Götter des Landes Samarien? Haben sie Samaria errettet aus meiner Hand? Wo ist ein Gott unter den Göttern aller Länder, der sein Land aus meiner Hand errettet hätte, dass allein der Herr Jerusalem aus meiner Hand erretten sollte? Keine Gottheit, so die Argumentation des Rabschake, keine Gottheit war jemals in der Lage, irgendein Volk gegen die Macht der Assyrer zu verteidigen. Warum also sollte ausgerechnet der Gott Israels das Südreich Juda vor den Assyrern bewahren? Darum schließt euch freiwillig uns an. Nun, aus meiner Sicht ist der Rabschake ein durchaus kluger Mann. Denn tatsächlich ist keine Gottheit bisher in der Lage gewesen, die aufgezählten Völker vor dem Zugriff durch die Assyrer zu bewahren. Doch was der Rabschake offenbar völlig verkennt, deren Gottheiten waren in Wirklichkeit Götzen. Man könnte sie auch als Nichtse bezeichnen. Während der Gott Israels der einzig wahre Gott ist, der lebt und der Herr ist über die ganze Welt. In den beiden letzten Versen von Kapitel 18 wird berichtet, wie die Israeliten auf die Rede des Rabschake und auf seine vollmundigen Versprechen reagieren. Das Volk aber schwieg still und antwortete ihm nichts, denn der König hatte geboten, antwortet ihm nichts. Da kamen der Hofmeister Eliakim, der Sohn Hilkias, und der Schreiber Schebna und der Kanzler Joach, der Sohn Asaphs, zu Hiskia mit zerrissenen Kleidern und sagten ihm die Worte des Rabschake an. Tja, man darf gespannt sein, wie König Hiskia darauf reagiert. Ob er sich also letztlich auf die Zusagen der militärisch überlegenen Assyrer einlässt oder lieber auf Gottes Stärke vertraut. Wobei Gottes Eingreifen ja niemals so berechenbar ist, wie wir als Menschen es uns manchmal wünschen würden. König Hiskia wird vor die Wahl gestellt, ob er sich weiterhin auf Gottes Worte oder lieber auf die militärische Stärke der Assyrer verlassen will. Wie er sich entscheidet, darum geht es in der nächsten Ausgabe der Sendereihe Durch die Bibel. Bis dahin, auf Wiederhören und Gottes Segen mit Ihnen.

0: Es ist 19 Uhr und 30 Minuten. 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
1: Heute geht es um die Freunde des Hiob, die kamen, um ihren Freund in seinem Leid zu trösten. Dazu lese ich aus Hiob Kapitel 2, die Verse 11 bis 13 aus der Guten Nachricht Bibel. In der Guten Nachricht Bibel heißt der Mann immer Ichob, nicht Hiob, Ichob. Ichob hatte drei Freunde, Eliphas aus Teman, Bildad aus Schuach und Sophar aus Naama. Als sie von dem Unglück hörten, das Hiob getroffen hatte, beschlossen sie, ihn zu besuchen. Sie wollten ihm ihr Mitgefühl zeigen und ihn trösten. Sie sahen ihn schon von Ferne, doch sie erkannten ihn nicht. Als sie näher kamen und sahen, dass er es war, fingen sie an, laut zu weinen. Sie zerrissen ihre Kleider und warfen Staub in die Luft und auf ihre Köpfe. Dann setzten sie sich neben Ichob auf die Erde. 7 Tage und 7 Nächte blieben sie so sitzen, ohne ein Wort zu sagen. Denn sie sahen, wie furchtbar Ichob litt. Soweit die Bibel in Hiob Kapitel 2, Vers 11 bis 13. 2 Themen werden mich hier beschäftigen. Das eine ist Freundschaft. Hiob hatte 3 sehr wertvolle Freunde. Woher kamen sie? Wer waren sie? Und das zweite Thema ist Trost. Hiob brauchte Trost in seinem Leid. Wie schwer es auch für Freunde sein kann, zu trösten, sehen wir in diesem Abschnitt. Von den 3 Freunden des Hiob wissen wir die Namen und den Ort, woher sie stammen. Eliphas aus Teman, Bildad aus Schuach und Sophar aus Naama. Diese 3 Männer waren offenbar Fürsten oder Scheichs, jedenfalls von hoher Herkunft, vornehme, gelehrte Leute. An ihrer Sprache und ihren Argumenten merkt man, dass sie gebildet waren. Außerdem waren es fromme Leute. Sie hatten sich bemüht, Gott kennen und verstehen zu lernen. In allen ihren Überlegungen geht es darum, dass Gott heilig und gerecht ist und dass er es mit Sünde und Schuld ernst nimmt. Woher Hiob diese Freunde kannte, wie lange er mit ihnen befreundet war, wie oft sie sonst zusammen waren, wird ja hier nicht erwähnt. Der erste Freund nennt sich Eliphas aus Teman. Der Name Eliphas kommt einmal in 1. Mose Kapitel 36, Vers 15 vor, wo es heißt, dies sind die Stammesfürsten der Söhne Esaus, die Söhne des Eliphas, des ersten Sohnes Esaus, der Fürst Teman, der Fürst Omar, der Fürst Zepho, der Fürst Kenas. Soweit das Zitat. Die waren also Söhne Edoms. Edom ist die gleiche Person wie Esau, ein Sohn des Isaak und Bruder des Jakobs. Nun heißt das nicht, dass der Freund Hiobs ein Sohn Esaus war, aber der Name deutet doch in die Richtung der Verwandtschaft von Abraham und in das Land Edom. Edom lag im Süden, auf der Ostseite des Jordan. Eine Stadt mit Namen Teman hat es dort gegeben. Sie wird in Jeremia Kapitel 49, Vers 7 erwähnt. Da heißt es, so spricht der Herr Zebaoth. Ist denn keine Weisheit mehr in Teman? Ist denn kein Rat mehr bei den Klugen? Ist ihnen die Weisheit ausgegangen? Die Einwohner von Teman waren in alten Zeiten berühmt wegen ihrer Weisheit. Der zweite Freund hieß Bildad von Schuach. Den Namen Bildad konnte ich in der ganzen Bibel nicht noch einmal finden. Er wird nur bei Hiob erwähnt. Den Ort Schuach vermutet man am oberen Tigris Richtung Iran. Das liegt schon ziemlich weit ab vom Land Abrahams. Der dritte Freund hieß Zophar aus Naama. Der Name Zophar erscheint auch nur hier bei Hiob. Die Stadt Naama wird im Nordwesten vermutet, etwa in der Nähe von dem heutigen Beirut. Was bei diesen Ortsangaben auffällt, ist, dass die Freunde Hiobs aus verschiedenen Himmelsrichtungen kamen und in einer verhältnismäßig großen Entfernung wohnten. Da fragt man sich schon, wie diese Männer haben Freunde werden können. Irgendwie erinnern mich die Freunde Hiobs an die Weisen aus dem Morgenland, die nach Bethlehem kamen, um Jesus anzubeten. Es waren auch Fürsten aus dem Orient, reiche, gelehrte Männer. Man weiß nicht, wo sie herkamen und wie lange sie gereist waren und was sie motivierte, den Erlöser zu suchen und anzubeten. Die Freunde Hiobs waren entweder Viehzüchter und Großgrundbesitzer, so wie er, vielleicht auch Farmer oder Händler, die im Orient ihre Geschäfte machten. Jedenfalls gehörten sie zu etwa der gleichen gesellschaftlichen Schicht wie Hiob. Vielleicht trafen sie sich gelegentlich bei ihren Geschäften. Es muss ziemlich lange gedauert haben, bis die Freunde von dem Unglück Hiobs erfahren hatten. Die schnellste Nachrichtenübermittlung in der Wüstengegend war das Kamel. Schuach lag vielleicht 800 Kilometer von Hiobs Heimat entfernt. Da muss schon einige Zeit vergangen sein, bis die Freunde von dem Unglück Hiobs hörten und bis sie dann schließlich auf Pferden oder Kamelen zu ihm kamen. Beachtenswert an diesen Freunden finde ich, dass sie Hiob in seiner Not besuchten. Beim verlorenen Sohn im Neuen Testament war es anders. Er hatte Freunde, solange es ihm gut ging und er Geld hatte. Als er aber arm wurde, wollte keiner mehr etwas von ihm wissen. Echte Freunde sind Leute, die auch und gerade in schweren Zeiten zu einem stehen. Die Freundschaft zwischen diesen Männern bestand sicher schon lange. Und jetzt in der Not war sie von unschätzbarem Wert. Hiob war in seinem Elend nicht alleine. Er hatte jemand, dem er all sein Leid klagen und alle Fragen vortragen konnte. Obwohl die Freunde den geplagten Hiob oft mit ihren Argumenten und Anklagen verletzten, so war doch jemand da, der ihn anhörte. In gewisser Hinsicht erfuhr Hiob durch die Reden der drei Weisen auch Anregungen, Denkanstöße und Korrektur. Er musste über manches nachdenken, was die Freunde sagten, musste ihre Argumente prüfen und seine Gedanken zurechtlegen. Zwar ärgerte sich Hiob manchmal über die frechen und unbegründeten Anklagen, aber doch haben ihn die Gespräche bestimmt davor bewahrt, zu verzweifeln und sich aufzugeben. Nun ist es nicht immer leicht zu sagen, wen man als Freund bezeichnet. In der deutschen Kultur ist ein Freund meist etwas ganz Besonderes. Viele Leute haben Kollegen, Nachbarn, Bekannte, Stammtischkumpel, aber Freunde. In Deutschland würden nur wenige Menschen sagen, dass sie einen Freund haben. In anderen Kulturen wird das nicht so streng genommen. Alle Personen, mit denen man sich immer wieder trifft und gut versteht, sind eben Freunde. Sie gehören in gewisser Weise zu einer Auslese oder Kategorie, die eben mehr ist als Nachbar und Kollege. Freundschaften entstehen oft schon früh, als Kinder oder Schulkameraden, manchmal auch in Vereinen oder in der Gemeinde. Freunde sind wichtig für unsere Persönlichkeitsentwicklung und für die Bestätigung bzw. Korrektur unserer Ansichten und unseres Handelns. Wenn Freundschaften erfolgreich sein und lange dauern sollen, dann muss man sie auch pflegen und Zeit in die Beziehung investieren. Es war damals für Hiob sicher nicht leicht gewesen, bei solch großen Entfernungen in Kontakt zu bleiben. Schließlich gab es keine Post, kein Telefon und kein Internet. Aber wir brauchen eine Gruppe von Menschen, mit denen wir uns austauschen können, zu denen wir uns dazugehörig fühlen. Wir als Familie sind in unserem Leben oft umgezogen. Jedes Mal haben wir Freunde verloren. Das war schmerzlich und hinterließ eine Lücke in unserem Dasein. Jedes Mal haben wir aber auch bewusst in unserer Umgebung nach neuen Freunden gesucht. Wir haben Zeit investiert und die Kontakte gepflegt. Eigentlich erwarten wir von unseren Freunden, dass sie uns verstehen. Sie sollen zuhören können, Anteil an unseren Sorgen und Freuden nehmen, Rat geben, uns trösten und eventuell auch korrigieren. Wir erwarten, dass sie uns helfen und beistehen in Zeiten der Krankheit, in wirtschaftlichen Krisen, in finanziellen Nöten oder ganz praktisch bei einem Umzug oder einer Arbeit am Haus. Jeder, der solche Bereitschaft von seinem Freund erwartet, sollte auch damit rechnen, selber Opfer zu bringen und zur Verfügung zu stehen. Die Bibel spricht zum Beispiel von Daniel und seinen Freunden, die willig waren, gemeinsam um ihres Glaubens willen zu sterben. Oder von David und Jonathan, die beiden ungleichen Freunde, die mit ihrem Leben füreinander einstanden. Und wir sehen, dass Gott Abraham seinen Freund nannte und Jesus seine Jünger, Freunde. Doch viel öfter spricht die Bibel von untreuen Freunden, auf die man sich nicht verlassen kann, die sich gegen den Kameraden wenden, wenn er in Missgunst fällt, die ihren Gefährten verraten oder ihn verlassen, wenn er in Not gerät. In dieser Weise waren die Freunde Hiobs vorbildlich. Sie ließen ihren in Armut und Krankheit geratenen Freund nicht im Stich, sondern wollten ihm helfen, beistehen und ihn trösten. Wie man an der Geschichte des Hiob sehen kann, ist Trösten gar nicht so leicht. Viele Tröster begehen den Fehler wie Hiobs Freunde, dass sie anstatt zu trösten, kritisieren, beschuldigen und belehren. Sie holten die Vergangenheit hervor und untersuchten den Lebenswandel Hiobs. Sie zeigten den Betroffenen, wo er falsche Entscheidungen getroffen oder Fehler und Sünden begangen hatte. So machen es auch heute noch viele Tröster. Sie suchen nach Erklärungen und Schuld und sagen dann gerne: »Warum hast du nicht auf mich gehört? Ich sagte dir doch gleich.« Nun ist das sicher wahr, dass fast jeder, der in Not geraten ist, auch einen gewissen Teil Schuld an seinem Ergehen trägt. Aber was die Geplagten am meisten brauchen, ist nicht Belehrung und Anklage, sondern Trost. Viele, viele Menschen in unserem Umkreis, die wir vielleicht beschuldigen oder beraten wollen, brauchen in erster Linie Trost. Vielleicht scheinen sie stolz und selbstgerecht oder ungezogen und anspruchsvoll wie Hiob. Aber im Inneren schreien sie nach Trost, den sie viel zu selten bekommen. Wir müssen wieder alle lernen, den Traurigen, den Mühseligen und Beladenen Trost zuzusprechen. Aber es ist in der Praxis gar nicht so leicht, jemanden wirklich zu trösten. Man ist selber sehr betroffen, hat eine gewisse Scheu vor dem Leiden, fühlt sich hilflos und weiß nicht, was man sagen soll, oder man fürchtet Missverständnisse und Ablehnung. Wohl deshalb bekommen viele betrübte und trauernde Menschen oft nur billigen Zuspruch, leere Phrasen, oberflächliche Sprüche, Plattheiten oder gut gemeinte, aber unpassende Bibelworte zu hören. Manch ein Freund versucht auch, mit seinen eigenen Erfahrungen oder Geschichten den anderen zu trösten, was aber sehr oft nicht gelingt. Weil wir normalen Bürger nicht mehr so richtig wissen, wie man jemanden trösten kann, ist aus dieser Not ein ganzer Berufszweig entstanden. Ärzte, Psychiater, Therapeuten, Psychologen, Trauerberater und so weiter. Sie haben es gelernt, sich die Beschwerden und Leiden anderer Leute anzuhören, ohne gleich mit fertigen Antworten zu kommen. Das erleichterte schon viele verzweifelte Menschen, aber ob es wirklich hilft und heilt, bleibt eine Frage. Wer wirklich Trost spenden können sollte, sind die Christen. Sie kennen den einzigen wahren Tröster und haben schon selber seinen Trost erfahren. Allerdings ist es nicht mit üblichen Bibelversen oder allgemein bekannten biblischen Wahrheiten getan. Wir sollten uns von dem Gedanken freimachen, dass ein schnell dahergesagtes Bibelwort gleichbedeutend mit Trösten ist. Die Freunde Hiobs wollten den Trauernden auch mit frommen Sprüchen, Erkenntnissen und Erklärungen trösten, gerieten dabei aber selbst in Widersprüche, Verstrickungen und Probleme. Dem armen Hiob half das wenig, denn er fühlte sich vor allem unverstanden, ungeliebt, alleingelassen und obendrein noch falsch beschuldigt. Wer wirklich trösten will, darf kein Besserwisser sein, keine hochmütige, oberflächliche, ichbezogene Person und nicht jemand, der es eilig hat. Der Ansatz oder Beginn der Tröstungsversuche der Freunde war wirklich sehr gut und vorbildlich. Im biblischen Bericht heißt es, als sie näher kamen und sahen, dass es Hiob war, fingen sie an, laut zu weinen. Sie zerrissen ihre Kleider und warfen Staub in die Luft und auf ihre Köpfe. Dann setzten sie sich neben Hiob auf die Erde. 7 Tage und 7 Nächte blieben sie so sitzen, ohne ein Wort zu sagen, denn sie sahen, wie furchtbar Hiob litt. Ich glaube, man kann es nicht besser machen. Erst einmal mittrauern und weinen, seinem Schmerz und Mitgefühl Ausdruck verleihen, sich zu dem Verzweifelten setzen und schweigen. Nichts sagen, das Leid spüren und aushalten. Wenn die Freunde weiter nichts getan hätten als das, hätten sie keine Fehler gemacht und Hiob wäre getröstet und still geworden. Wer jedoch noch ein Übriges tun möchte, der kann einige vorsichtige Fragen stellen und dann zuhören. Der Trauernde möchte gewöhnlich erzählen, was sich zugetragen hat, wie es geschehen ist und was er dabei empfunden hat. Indem er erzählt, verarbeitet er das Furchtbare und es verliert etwas an Wucht und Macht über sein Leben. Mitgefühl und Bedauern, das sind die Zauberworte für einen, der Trost braucht. Unser Mitgehen müssen wir nicht mit vielen überschwänglichen Worten bekunden. Ein Seufzer, eine Träne sind mehr wert als Argumente. Was ich aber noch für sehr wichtig halte, ist, dass wir den in Not und Elend geratenen Freund in Verbindung mit Gott oder Jesus bringen. Jesus ist der, der wirklich das Ausmaß des Leidens versteht und sieht und der aus der Ewigkeit her Trost und Hoffnung spenden kann. Das Bewusstsein, dass Jesus, der Sohn Gottes, mitgeht, dass er dabei ist, das ist das, was wirklich tröstet. Wenn uns das gelingt, das in aller Demut, Unbefangenheit und Natürlichkeit zu vermitteln, haben wir einen wichtigen Dienst getan. Wir beten noch. Herr, schenk uns offene Augen für Menschen um uns, die Trost brauchen, und gib uns die Gnade, in einer zurückhaltenden, verständnisvollen, mitfühlenden Art den Freund in Not mit dir in Verbindung zu bringen. Amen.

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1: Sieben Geister.

0: Ich kann wirklich nicht mehr. So sagte meine große Schwester Minchen. Sie betonte dieses wirklich mit ihrer hohen, gefühlvollen Stimme, dass es einem wirklich zu Herzen gehen konnte. Aber mir, ihrer 10 Jahre jüngeren Schwester, ging es nicht zu Herzen. Ihre schönen, dunklen Augen hob sie dabei zur Zimmerdecke auf. Wäre meine Schwester Auguste dabei gewesen, so hätte sie diesen Augenaufschlag wieder einmal den Märtyrerblick genannt. Vielleicht hätte sie auch noch derber gespottet und vermutet, Minchen suchte endlich die Spinnekoppen, also Spinnweben, die sie unter der Decke hängen gelassen hatte. Aber unsere Guste war seit Jahr und Tag schon bei Tante Ebertsbusch und half ihr in Küche und Metzgerei und kam nur abends nach Hause. Sie war also weder bei mir, in der guten alten Mondstube, wo ich verdrießlich an dem großen, abgewetzten Tisch saß, noch war sie nebenan in der neueren, guten Stube, wo Minchen an dem blanken Mahagoni-Nähtischchen thronte. Es war eigentlich ein hübsches, anheimelndes Bild. Das zierliche junge Mädchen mit dem feinen, schmalen Gesicht und den dunklen Augen und Haaren vor den weißen Mullgardinen und dem blassblauen Vorfrühlingshimmel. Aber mir gefiel es durchaus nicht. Im Gegenteil. Am liebsten wäre ich durch die halboffene Tür hinübergeschlüpft und hätte meine Schwester von diesem Fensterplatz gestoßen. Durfte sie es denn wagen, sich dorthin zu setzen? War das nicht Mutters Nähtischchen, Mutters Platz, wohin sie sich dann und wann zurückzog, um mit ihren Gedanken allein zu sein, mit ihren Gedanken und mit ihrem Herrn? Wussten wir nicht alle, dass dies für Mutter die stille Zufluchtsstätte war, wohin sie sich aus dem Weltgetümmel für kurze Augenblicke flüchtete, um mit neuer Kraft zurückzukehren in dies Getümmel, das für sie vor allem von ihren 11 Kindern verursacht wurde? Hatte nicht sogar unser ernster, jedem Scherz schwer zugänglicher Vater geäußert, dass es Mutter beinahe wie Mose, dem Manne Gottes, erginge, der mit neuem, verklärtem Glanz auf seinem Antlitz von einem Zusammensein mit seinem Herrn zurückgekommen wäre? Mutter hatte zwar solch einen Vergleich mit aufgehobenen Händen als vermessen abgewehrt, aber das hatte sie doch zugeben müssen, dass an diesem Ort ihr offenes Fenster gegen Jerusalem war, dass dies Aufatmen des Körpers und der Seele an dieser Stelle ihr immer neue Kraftquellen erschlossen hatte. Dies alles ging mir an diesem Nachmittag durch den Kopf. Aber dieses Erinnern führte mich nicht auch zu der ewigen Quelle hin, zu dem Brunnen der Gnad, wovon wir so oft mit Mutter gesungen und von dem sie mit uns so oft gesprochen hatte. Nein, es stieß mich immer mehr in einen ganz unbändigen Zorn, so dass ich mich wirklich beherrschen musste, nicht aufzuspringen, zu Minchen hinüberzulaufen und ihr zuzurufen: »Mach, dass du von Mutters Stuhl herunterkommst. Du darfst nicht auf Mutters Platz sitzen.« Ach, sie hatte schon 14 Tage Mutters Platz eingenommen. Und nicht bloß dieses Viertelstündchen, sondern immer, Tag und Nacht. Und darum, nicht bloß wegen dieses Viertelstündchens, war ich so zornig auf sie. Des Menschen Zorn tut nicht, was vor Gott recht ist. Mit diesem Bibelwort hatte uns Mutter oft gewarnt. Auch dieser Zorn auf Minchen war ganz und gar ungerecht. Das hätte ich wohl einsehen müssen, wenn ich nur ein klein bisschen nachgedacht hätte. Dazu braucht es noch nicht einmal langer Überlegung, das lag klar auf der Hand. Aber mein lichterloher Zorn hatte alle Vernunft vernichtet. Minchen war die allerletzte, die gerne Mutters Platz eingenommen hatte. Sie war eigentlich noch mehr zu bedauern als wir 6 jüngeren Geschwister, die sie nun zu betreuen hatte. Ihr Stoßseufzer »Ich kann wirklich nicht mehr« war kaum übertrieben. Sie hatte von Anfang an diesen Platz nicht recht ausfüllen können. Sie war dieser Aufgabe einfach nicht gewachsen. Schon als sie ein Jahr zuvor Mutter für nur 8 Tage vertreten hatte, war uns das zu Bewusstsein gekommen. Wir hatten uns damals weidlich über diese Statthalterin geärgert und hatten sie weidlich geärgert. Und doch war das in jenen Tagen gar nicht so schlimm gewesen. Eigentlich noch mehr Spaß, Neckerei dabei gewesen. Wir hatten halt etwas über die Stränge geschlagen und unserer großen Schwester, die für uns keine Respektperson war, allerlei Streiche gespielt. Wir wussten, sie sowohl wie wir jüngeren Geschwister, dass diese Zeit nur kurz war, dass die Eltern nach ihrer Reise wieder gesund und munter zurückkehren würden und mit ihnen Emma, unsere älteste Schwester, die sie begleitet hatte. Aber jetzt wussten wir ebenso gut, dass Emma nie mehr wiederkehren würde und Mutter vielleicht nur, vielleicht, und dann gar noch krank, erblindet. Als ich soweit nachgedacht hatte, legte ich den Kopf auf die alte, glattgescheuerte Tischplatte und weinte vor mich hin. Diese Minchen, schluchzte ich unterdrückt, als ob Minchen an unserem Unglück schuld gewesen wäre. Heute erkenne ich daran wieder, wie wir Menschen von Jugend an so gerne bei allen Schicksalsschlägen einen Sündenbock suchen, anstatt uns unter das Leid, das uns unser Vater im Himmel auferlegt, gehorsam und demütig zu beugen. »Wenn Emma noch da wäre«, seufzte ich, »wenn wenigstens Gustl Mutter verträte.« So wie ich hatten meine jüngeren Geschwister gewiss schon alle gestöhnt, und Minchen am meisten. Sie hatte, ehe Mutter in die Klinik ging, zaghaft gefragt, »Könnte Auguste nicht den Haushalt übernehmen?« Und als Vaters Augen, die so groß und dunkel waren wie ihre eigenen, sie darauf nur kurz angeblitzt hatten, da hatte sie noch zaghafter hinzugefügt, »Oder könnten Auguste und ich uns nicht abwechseln? Ich könnte wohl zweimal je 14 Tage Urlaub bekommen.« »Du kündigst endgültig bei Kommerzienrat Wittenstein und damit basta«, hatte der Vater kurzab entschieden. »Du weißt, dass Auguste Tante Ewartsbuschs rechte Hand und nicht von einem Tag zum anderen zu ersetzen ist. Da müsste ein anderes Mädchen erst angelernt werden. Augenblicklich ist Auguste noch nicht abkömmlich. Die Damen Wittenstein können sich leicht eine andere Zofe beschaffen, und wenn die neue nicht so hervorragend Falben und Rüscheln plätten, Haare kräuseln und was weiß ich was noch für modische Fisimatenten kann, so ist das auch kein Unglück. Wenn dann aber Mutter wieder heimkommt, ist die schöne Stelle nicht mehr für mich frei«, hatte Minchen gejammert. »Sie soll auch nicht mehr für dich frei sein«, hatte Vater so laut erwidert, dass wir alle zusammengeschreckt waren. Und dazu hatte er auch noch mit der Faust auf diesen alten, sturmerprobten Tisch geschlagen, an dem ich nun weinend saß. »Du bleibst jetzt zu Hause, ob Mutter krank oder gesund, blind oder sehend aus der Klinik nach Hause kehrt«, hatte er gewettert, dass wirklich, wie mein Bruder Karl nachher sagte, die Wände wackelten. »Das bestimme ich hiermit zu deinem eigenen Besten. Du willst keinen Kommerzienrat Wittenstein, sondern den Schuhmacher Kühne heiraten. Da wird es Zeit, dass du das vornehme Kommerzienratsgetue verlernst und einen einfachen, bürgerlichen Haushalt erlernst. Und jetzt kein Wort mehr darüber.« Sehr nachdrücklich hatte Vater die Tür seines Stübchens hinter sich geschlossen. Wir alle hatten ihm mit hängenden Köpfen nachgesehen. Am tiefsten hatte Minchen den Kopf hängen gelassen. Mutter aber, unsere liebe, fast erblindete Mutter, hatte mit unsicheren Händen nach ihrer großen Tochter getastet und hatte sie zu sich herangezogen. »Es tut mir ja so leid, Kind«, hatte sie gesagt, »dass du meinetwegen Kummer hast. Ich habe mich immer bemüht, keinem von euch Kummer zu bereiten, so wie ihr euch bemüht habt, euren Eltern Kummer zu ersparen. Aber der Vater hat recht. Es wird zu deinem Besten dienen. Der schwerste Weg ist immer der beste.« Da hatte Minchen aufschluchzend den Kopf auf Mutters Schulter gelegt und versprochen, »Ich will ja, Mutter, ich will es gerne tun.« Wir alle, die wir dabei gestanden, waren gerührt gewesen. Und gewiss hatten wir alle wie Minchen die besten Vorsätze gehabt. Von mir kann ich es wenigstens mit Bestimmtheit behaupten. Und jetzt saß ich da und hatte einen Zorn auf Minchen, einen Zorn. Sie allein war auch schuld, dass ich hier einsam und verlassen saß und so erkältet war, dass ich nicht zur Schule gehen konnte. Sie hatte gesagt, sie hätte kein Geld, um mir die Schuhe neu sohlen zu lassen. Sie wären auch noch gar nicht so schlimm zerrissen. Und darum war ich tagelang mit nassen Füßen herumgelaufen, bis Karl ihr gedroht hatte, es Vater zu melden. Sie hatte mir für meinen Husten auch keinen Zwiebelsaft gekocht. Sie hatte mir nicht die Brust abends mit heißem Öl eingerieben. Eine rechte Stiefmutter wie im Märchen war sie. Und jetzt saß sie an Mutters Platz und ließ sich von ihrer Freundin Adele Schmelzer bemitleiden, die gerade so schmelzend, wie es ihrem Namen entsprach, sagte: »Ach du Ärmste, gelingt es dir immer noch nicht, für diese hungrige Schar die richtige Menge zu kochen?« »Ach, mit dem Kochen geht es jetzt schon«, berichtete Minchen. »Darüber wird sich auch mein Albert freuen, wenn er aus Schlesien zurückgekehrt ist. Wenn ich mit ihm verheiratet bin, habe ich auch für eine stattliche Anzahl Leute zu kochen, die Gesellen, die Lehrjungen und...« Sie zögerte, errötete. Ich spitzte sogleich gespannt die Ohren, hörte aber nur etwas von aufsprießenden Ölzweigen flüstern, wovon Minchens Bräutigam in stiller Stunde gesprochen haben sollte. Und ich konnte mir nicht vorstellen, wieso Minchen Ölzweige beköstigen sollte. Aber mein Interesse, oder besser gesagt, meine Neugier war wach. Und ich verfolgte jetzt genau, was Minchen weiter klagte. »Mit dem Geld komme ich noch gar nicht zurecht«, jammerte sie. »Vater gibt mir einen bestimmten Betrag und sagt, damit wäre Mutter gut ausgekommen. Ich wage nicht, ihn um mehr zu bitten. Ich komme aber nicht damit aus. Wenn ich mir alles genau eingeteilt habe, dann sind plötzlich unvorhergesehene Ausgaben da. Dann hat der, dann der andere zerrissene Schuhe, braucht ein Heft, ein Schulbuch. So geht das täglich. Du kannst mir glauben, Liebste, ich habe schon 5 Taler von meinem Ersparten beigesteuert. Und wenn ich noch Dank erntete. Dabei schelten mich meine Geschwister einen Geizhals. Karl, der jetzt so recht in den Flegeljahren ist, spottet, ich hätte am Ende der Woche 1 Pfund Butter mehr im Topf, weil ich sie ihnen so aufs Brot kratzte. Annchen, das verwöhnte Ding, zieht über alles die Nase kraus und mault, die Suppe sei so vornehm, dass sie einen mit keinem Auge ansehe. Und so geht es fort. Vater selbst äußerte schon, ich kochte ohne Liebe. Verziere ich aber sonntagsabends die Wurstplatten liebevoll mit Petersilie, so höre ich, ich sollte die Kommerzienratsvisimatenten sein lassen. Das täte ich nur, um meinem Albert zu gefallen, der dann meist bei uns zu Gast ist, und die Wurst hätte ich den anderen seinetwegen die ganze Woche hindurch abgespart. Haste auch, flüsterte ich im Nebenzimmer dazu. Minchens Redefluss stockte. Es klang jetzt wie leises Schluchzen zu mir heraus. Mich rührte das kein bisschen. Mochte sie sich von der schmelzenden Adele trösten und bedauern lassen. Unsere alte Standuhr ließ aus dem Flur ihre Stimme erschallen. Ein heller Aufschrei folgte. »O liebste Adele, ich kann nicht länger mit dir verweilen. Jeden Augenblick kommen die Kinder aus der Schule. Sie wollen ihr Vesperbrot haben. Dann muss ich die Abendsuppe kochen. Arbeit über Arbeit.« »Du Ärmste«, flötete Adele wieder. »Hilft dir denn Guste nicht?« »Doch, doch«, antwortete Minchen hastig. »Aber sie kann erst abends kommen. Und wenn sie dann in der Küche oder auf dem Flur putzt und scheuert, fällt sie meinem Albert, wenn er hier ist, auf die Nerven mit ihrem Gerappel und Gepolter und vor allem mit ihrem Singen. Sie treibt ihn mir noch aus dem Haus damit. Neulich hat er sie in seiner sanften Art gebeten, doch nicht dauernd so übermütige Lieder zu singen. Nicht allein, lasst die Herzen immer fröhlich, sondern sogar, freut euch des Lebens. So etwas passe nicht in den Abendfrieden hinein. Da antwortete sie doch frechweg, sie liebe Abendlieder auch. Aber ob sie Kochtöpfe im richtigen Tempo scheuern oder eher Schuhe sohlen könne, wenn dazu nun ruhen alle Wälder erklänge, dann würde die Arbeit auch bald ruhen. Entsetzlich, seufzte Adele. Weißt du, Liebste, es wird dir nichts anderes übrig bleiben, als trotz allem Bedenken deine Klagen endlich deinem Vater vorzubringen, damit er energisch eingreift. Ja, es wird mir nichts anderes übrig bleiben, stimmte Minchen bei. Und damit traten die beiden zu mir in die dämmerige Wohnstube. »Da sitzt ihr Annchen«, rief Adele erstaunt. »Du hast wohl gelauscht?« fragte Minchen ärgerlich. Ich merkte aber, dass sie auch erschrocken war. »Ich habe die Tür zu euch nicht aufgelassen«, gab ich patzig zur Antwort. »Du hättest schon die Brote schmieren können. Da sitzt du herum und tust nichts, und ich kann mich abrackern«, zankte Minchen weiter. Ich merkte wohl, dass sie mit ihrem aufgeregten Schelten nur die Angst verbergen wollte, dass ich ihr Gespräch mit Adele gehört hätte. Sie hatte allen Grund, bange zu sein. Ich würde es den Geschwistern bestimmt weitererzählen, nahm ich mir insgeheim vor. »Ich bin krank«, entgegnete ich noch selbstbewusster. »Und du hast dich drüben in der guten Stube auch nicht abgerackert, als du mit Adele geschwatzt hast. Dass ich hier nichts tue, dafür kann ich nichts. Ich langweile mich genug. Du hättest mir wenigstens ahns wahres Christentum geben können.« Adele Schmelzer riss ihre blassblauen Augen weit auf. Es war gewiss höchst erstaunlich, dass ein Schulmädchen nach ahns wahrem Christentum verlangte, diesem Predigtband, der damals in vielen Familien als werter Hausfreund geschätzt wurde. Auch bei uns wurde dieses Buch hoch in Ehren gehalten. Täglich wurde daraus vorgelesen. Ich war in späteren Jahren sehr glücklich, dass ich es als Andenken an mein Elternhaus von Minchen erhielt. Und ebenso glücklich war ihr Sohn, als ich es ihm in noch späterer Zeit weitergab. Nun aber ist es samt diesem Sohn in dem Bombenregen des letzten Krieges untergegangen. An jenem Nachmittag verlangte es mich aber weder nach einer Predigt aus diesem ehrwürdigen Buch noch nach wahrem Christentum, wovon ich gerade in jener Stunde gar weit entfernt war. Ich hätte mir nur gerne die Zeit mit dem Betrachten der eigenartigen Bilder vertrieben, mit denen der Text veranschaulicht werden sollte. Aber Minchen gönnte mir diese unschuldige und, wie ich mir sagte, tugendhafte Unterhaltung nicht. Sie holte das gewünschte Buch nicht aus dem verschlossenen Klappschrank. »Nichts damit, wahrem Christentum«, lehnte sie kurz ab. Und damit hatte sie wohl recht. »Deine Erkältung hindert dich nicht, in der Küche Brote zu schmieren. Komm, Adele, ich zeige dir noch etwas.« Widerwillig schob ich ab in die Küche. Und ganz und gar ohne wahres Christentum beschloss ich dort, Minchens Unfreundlichkeit damit zu vergelten, dass ich die teure Butter dick, viel zu dick, auf die Brote strich. Oh, wie freute ich mich insgeheim, als Minchen, nachdem sie ihre Freundin verabschiedet hatte und in die Küche getreten war, hellauf schrie ob dieser Verschwendung und mit flinken Händen den üppigen Aufstrich wieder herunterkratzte. »Oh, sie gönnt uns eben nichts«, dachte ich dabei, und sobald die anderen Geschwister zu Hause waren, wollte ich es ihnen ausführlich und brühwarm erzählen. Und das tat ich denn auch. Ich will heute an meinem Lebensabend unumwunden gestehen, dass ich es mit der Wahrheit nicht immer ganz genau genommen habe. Lügen, richtig lügen, das hat meine Mutter so hart verurteilt, dass ich das kaum je gewagt habe. Aber ich übertrieb leicht, ohne es oft selber sogleich zu merken. Die Pferde sind mal wieder mit ihr durchgegangen, entschuldigte mich unsere Guste manchmal, und Karl murmelte etwas von blühender Fantasie. Und darum ist es wohl möglich, dass ich Minchens Klagen tüchtig aufgebauscht habe, als ich sie beim Schulaufgabenmachen meinen Geschwistern über den Tisch und nach rechts und links zuflüsterte. Auf alle Fälle waren sie einfach empört darüber. Karl regte sich am meisten auf. »Was?« knurrte er. »Die will uns beim Vater anschwärzen? Na, die soll sich umgucken. Nun schwärze ich sie an. Passt mal auf, wie fein ich das mache.« Er rollte dabei seine blitzblauen Augen nach rechts und links, so dass Hermann, unser Jüngster, bewundernd sagte, »Karl, du siehst aus wie ein Räuberhauptmann.« Darauf verdrehte Karl die Augen noch mehr und kam sich wohl selber wie ein tapferer Held vor. Aber ich, seine jüngere Schwester, wusste genau, dass er durchaus kein Held war, und darum bewunderte ich ihn kein bisschen, wenn er sich die Augen auch beinahe auskugelte. Trotzdem flüsterte ich begierig, Wie sehr freute ich mich an seinen bösen Hassgedanken. Wie willst du das denn bei Vater anbringen? Und was willst du anbringen? Fügte Alwine bedächtig hinzu. Nun wurde der kühne Räuberhauptmann merklich unsicher. Er ließ seine zornigen Blicke nicht mehr drohend von einer Zimmerecke in die andere schweifen, sondern schenkte plötzlich wieder seinen Schulheften größere Aufmerksamkeit und murmelte vor sich hin, »Wollen mal sehen.« »So«, spottete Wilhelm, »jetzt ziehst du dich zurück, bist ja bange.« »Bange? Ich?« grollte Karl. »Ich werde es euch zeigen.« »Ja, und was willst du, Vater, sagen?« fragte Alwine unerschütterlich weiter. »Ach«, murmelte Karl und kritzelte vor sich hin auf unsere alte Tischplatte, die solchen Kummer gewohnt war. »Dass sie immer so die Butter kratzt und dass sie schimpft, wenn wir die Schuhe zerrissen haben, und dass sie schuld ist, dass Antchen erkältet ist und dass Alwine noch immer Frostbeulen an den Füßen hat.« Wieder mischte sich die jüngere Schwester Alwine ein. Wenn sie auch mit ihren dunklen Haaren und Augen Mienchen äußerlich am meisten glich, so war sie doch das rechte Gegenteil unserer gefühlvollen, zarten Großen. Sogar ihre dunkle Stimme klang so ganz anders als Mienchens heller Sopran. Und mit dieser ruhigen Stimme sagte sie jetzt gemächlich, »Ist ja alles Quatsch. Damit kannst du bei Vater keinen Blumenpott gewinnen, höchstens eine hinter die Ohren. Da weiß ich was anderes.« Sie hielt ein, kratzte geruhsam weiter auf ihrer Schiefertafel, dass es nur so quietschte. »Nun red schon«, drängte Wilhelm. Brummte unsere Alwine vor sich hin und tat so, als wären ihre krummen Zahlen, die sie da krakelte, das Wichtigste auf der Welt. Karl gab ihr einen Rippenstoß, dass ihr der Griffel mit einem scharfen Kratzen ausrutschte. »Wenn du mich ärgerst, rede ich überhaupt nicht«, erwiderte sie darauf unbewegt. Doch als sie unsere Neugier gründlich ausgekostet hatte, als wir sie von allen Seiten umdrängten, geruhte sie endlich zu sprechen. 5 Taler will sie in den Haushalt gebuttert haben«, brummte sie auf ihre Tafel herab, als sagte sie sich ihre Aufgaben vor. »Ist ja Quatsch. Ich könnte euch verraten, wo die 5 Taler geblieben sind.« Wieder machte sie eine Pause. Karl riss ihr den Griffel aus der Hand. Wilhelm legte sich weit über den Tisch, dass es aussah, als wollte er Schwimmübungen machen. »Red endlich, oder?« drohte er. Alwine schrie nicht wie sonst, wenn die Jungen sie ärgerten. »Erst gibt Karl mir den Griffel wieder, und Wilhelm schenkt mir die blaue Glaskugel«, befahl sie wie eine Königin und streckte beide Hände aus. Widerwillig fasste Wilhelm in seine Hosentasche und rollte die begehrte Kugel über den Tisch. »Erpressung«, knurrte er dabei. Alwine tat, als hätte sie es nicht gehört. Sie legte den wiedergewonnenen Griffel an ihre Nase und murmelte weiter vor sich hin, als rechnete sie ihre Aufgaben aus. »Gestern musste ich für Mienchen eine Hutschachtel aus der Stadt holen, als ihr anderen noch in der Schule wart. So eine Schachtel habt ihr noch nicht gesehen. Rund ist sie, hoch, blau mit goldenen Sternchen, und ein Hut ist darin. So einen Hut könnt ihr euch gar nicht vorstellen. Knallrot mit lauter Mohnblumen. Unsere Guste hat sie ihn gestern Abend gezeigt. Die hat gesagt, so einen hätte sie sich im Leben nicht gekauft. Erstens tät ihr das Geld dafür zu leid, und zweitens, wenn sie mal mit ihrem Gustav verheiratet wäre, so würden die Kühe auf seinem Hof davon scheu.« Mienchen hat aber ganz schnippig geantwortet, Guste stände so ein Hut ja auch nicht. Als Guste dann gefragt hat, was Mienchens Albert wohl dazu meinen würde, wenn er von seiner Reise wiederkäme, da ist Mienchen doch etwas verlegen geworden. Dann hat sie aber ebenso schnippisch geantwortet, Albert würde wohl sehen, wie schön sie mit dem Hut aussehe, und würde sich darüber freuen. Da hat Guste nur noch gebrummt, da bin ich ja gespannt. Und wenn Vater den Hut sieht? »Das sage ich, das sage ich«, rief Karl so laut, dass wir alle erschrocken zischten, »bist du still, du verrätst ja schon alles.« Da waren wir denn wieder muckstill und schrieben an unseren Hausaufgaben. Ich auch. Trotzdem ich in der Schule gefehlt hatte, denn Minchen hatte Karl befohlen, sie mir mitzubringen. Es half auch nicht, wenn er sie vergaß. Dann musste er sie im Nachbarhaus bei Lina Überholz holen, die mit mir in der gleichen Klasse war. Das Abendessen verlief schweigend. Das war nichts Außergewöhnliches. Wir Kinder durften bei Tisch nicht ungefragt reden. Das war uns selbstverständlich. Und trotzdem waren wir bisher immer eine fröhliche und laute Familie gewesen. Während wir unsere Suppe löffelten, schauten Wilhelm, Hermann, Alvine und ich immer wieder zu Karl hin. Ob er es wirklich wagen würde, Vater von Minchens Hut zu berichten? Und wie würde er es anfangen? Der tapfere Held rutschte unruhig auf seinem Stuhl hin und her, so dass Vater schließlich streng mahnte: »Kannst du nicht stillsitzen, Junge?« Das ermutigte Karl bestimmt nicht. Wenn wir ihn nicht mit Blicken geradezu durchbohrt, aufgespießt hätten, so hätte sich unser Bruder bestimmt rasch verdrückt. Doch da half ihm Vater selber, gab ihm unbewusst das Stichwort: »Was hast du auf dem Herzen, Karl?« erkundigte er sich. »Was beunruhigt dich denn so?« Da gab sich Karl einen Stoß, oder hat ihm Wilhelm zuvor einen gegeben, schaute Vater treuherzig von unten herauf an und sagte so recht gedehnt gemütlich: »Vater?« »Vater«, sagte er, »hast du schon Minchens neuen Hut gesehen?« Klirrend fiel Minchens Löffel in ihren Teller. »Minchens neuen Hut?« wiederholte Vater erstaunt. »Was gehen mich Frauensachen an?« »Den Hut, Vater«, fuhr Karl behaglich fort, »den musst du dir doch angucken.« Minchen stand auf.
1: »Seid ihr alle fertig? Können wir die Teller abräumen?«
0: »Nö«, antwortete Wilhelm.
1: »Ich bin noch nicht satt.«
0: Vater war durch Minchens unruhiges Gehabe aufmerksam geworden. »Nun, dann muss ich wohl Mutter vertreten. Hol den Hut mal her, Minchen«, befahl er. Ehe Minchen antworten konnte, war Alvine schon diensteifrig aus dem Zimmer gehuscht. Mit einer runden, veilchenfarbenen und sternchenübersäten Schachtel kehrte sie zurück. »Oh, welch feine Umhüllung«, staunte Vater und zog die dunklen Augenbrauen hoch. »Nun hebt das wunderbare Gebilde auch heraus, meine Tochter.« Minchen zögerte, setzte mit lautem Geklapper die leeren Teller aufeinander. Wir schauten auffordernd Alvine an. Aber das wagte unsere Kleine doch nicht, nach dem kostbaren Inhalt der kostbaren Schachtel zu greifen. »Nun wird's bald«, forderte Vater auf, und seine Stimme klang schon bedrohlich. Mit bebenden Händen lüftete Minchen den Deckel, fasste in die Schachtel hinein und hob einen Hut heraus. Einen Hut? Wir sperrten Augen, Mund und Nase auf über diesen Hut. Das war wirklich eine außerordentliche Kopfbedeckung. Ich kann diesen Hut nicht mehr beschreiben. Ich weiß nur etwas von schwarzem Stroh und rotem Samt und vielen Mohnblüten. Es mag sein, dass auch noch Seidenbänder dabei waren. Wir starrten, staunten. Und plötzlich, in einem jähen Trotz, setzte Minchen dies Gebilde auf. Wenn ich mir diesen Anblick heute in Erinnerung zurückrufe, so muss ich zugeben, dass dieser rote Hut unserer dunkelhaarigen Großen hervorragend stand. Damals hatte ich jedoch kein Auge dafür. Roter Samt, roter Mohn und das auf dem Kopf unserer Schwester. Wir standen alle sprachlos da, nicht vor Bewunderung, sondern vor Verwunderung. Auch Vater schien zuerst keine Worte zu dieser Überraschung zu finden. »Und so etwas setzt Wilhelmine Wächter auf?
1: sagte er dann mit schneidender Stimme. Nicht die Mutter Wilhelmine Wächter, die dies nicht mehr sehen kann, sondern die Tochter dieser Mutter, die ihre Kinder immer Einfachheit gelehrt hat. Schämst du dich nicht? Es ist ein echt Pariser Modell, verteidigte sich Minchen aufgeregt. Adeline Wittenstein hat ihn mir billiger überlassen. Er hatte ihr so gut gefallen, und als sie ihn gekauft hatte, stellte sie erst fest, dass er nicht zu ihrem hellblonden Haar passte. Aber zu dir passt das Pariser Modell, der Hut der Kommerzienratstochter, spottete Vater. Zu dir, der Braut eines Schuhmachers. Dein Albert wird sich freuen. Schuhmachermeister ist er, rief Mähnchen mit Tränen in den Augen. Und Albert wird sich freuen, wenn er sieht, wie gut mir der Hut steht. Aber ich freue mich nicht, antwortete Vater noch lauter. Und ich verbiete dir, diesen Hut noch einmal aufzusetzen. Mienchen, unser sanftes Mienchen, stampfte mit dem Fuß auf. Der Hut hat mein Geld gekostet, rief sie außer sich. Und dich geht es nichts an. Wir wichen entsetzt zurück. Da brannte ein harter Schlag auf Mienchens Wange. Mienchen schrie hell auf. Ich schrie leise mit. Ich glaube, in diesem Augenblick gönnten wir ihr alle diese Zurechtweisung nicht mehr. Wir alle waren mit ihr fassungslos. Doch dann staunten wir noch mehr. Es war, als wäre Mienchen durch diesen Schlag jäh erwacht. Sie hatte keinen roten Kopf mehr. Sie war auf einmal totenblass. Sie ging auf Vater zu. Mir stockte der Atem. Wollte sie den Schlag zurückgeben? Nein, sie legte den Kopf ein wenig auf die Seite und sagte leise, »Vater, es steht geschrieben, so dir jemand einen Streich gibt auf deinen rechten Backen, dem biete den anderen auch da.«
2: »Das kannst du haben«, erwiderte Vater in höchstem Zorn und sauste noch ein Schlag auf Mienchen nieder.
1: »Und vor allem dafür«, fuhr er fort, »weil du mit den Worten der Heiligen Schrift deine unheilige Putzsucht, deinen Hochmut verbrämen willst. Lies dazu Jesaja 3, wo von den Töchtern Zions geschrieben steht, die mit aufgereckten Hälsen einhergehen und schwänzen, deren Scheitel der Herr kahl machen und deren Schmuck er wegnehmen wird. Lies 1. Petri 3 dazu, den Vers, womit euch eure liebe Mutter oft genug ermahnt hat. Euer Schmuck soll nicht auswendig sein.«
0: Vaters Stimme zitterte. Seine Hände bebten. Die Sorge um Mutter, das nächtelange Aufsitzen in seinem Stübchen, hatten ihn vor der Zeit zermürbt. Mit entstelltem Gesicht griff er nun nach Mienchens Hut, presste ihn zusammen, immer mehr zusammen, und dann, wir schrien alle unterdrückt auf, lief er in die Küche, hob die Herdplatte hoch und stieß den Hut hinein. Die Mohnblumen bogen sich in den Flammen, als führe ein Glutwind über sie hin. Dann ging das kostbare Gebilde in einer hellen Lohe unter. Vater wandte sich noch einmal zu Mienchen um.
2: »Der Satan hat dein begehrt«, rief er ihr zu.
0: Dann schlug er die Tür seines Stübchens hinter sich zu, während Mienchen in ihre Kammer eilte. Oh, Vater hatte große Bibelkenntnisse, wie viele Männer seiner Zeit. Stundenlang abends und an Sonntagnachmittagen legten er und Onkel Ferdinand einander die Heilige Schrift aus. Aber merkte er an diesem Abend nicht, dass der Satan auch sein begehrte? Dass sein jahrelang gefesselter Jähzorn wieder aufgeflammt war? An diesem Abend ahnte ich zum ersten Mal, dass alles Wissen nichts nütze ist, wenn das Wichtigste fehlt. Und wenn ich alle Erkenntnis hätte, sagt der Apostel. Nicht nur Mienchen, nicht nur Vater hatte der Satan begehrt, uns alle bedrohte er mit Großmacht und viel List. Während wir noch wie erstarrt dastanden, wurde es mir so unheimlich zumute, als spürte ich die finsteren Gewalten, die unser Herr werden wollten. Aber betete nicht in der Ferne eine Mutter für uns, die wohl krank und erblindet war, deren Gebeten aber eine größere Macht innewohnte als aller Rüstung, allen Waffen des Fürsten dieser Welt? Noch aber wollten sich die dämonischen Geister nicht aus unserem Haus vertreiben lassen. Noch behauptete sich das Böse um uns und in uns. Gewiss waren wir Kinder entsetzt, niedergeschmettert,
2: als Vaters Zorn und Strafgericht über unsere große Schwester herniederprasselte. Wohl standen wir starr und stumm, als die beiden uns verlassen hatten. Wohl wagten wir nicht, einander anzusehen, als fürchteten wir in den Augen des anderen, das schuldig zu lesen. Wohl schlichen wir endlich, wie geprügelte Hunde, in unsere Schlafkammern, nachdem wir noch in schweigender Einmütigkeit anstelle Minchens das Geschirr gespült und die Küche aufgeräumt hatten. Es war, als hätte sich an diesem Abend alle dunklen Mächte gegen uns verbündet. Guste war nicht wie sonst zum Helfen gekommen. Sie war unten in der Stadt bei Tante Ewertsbusch geblieben. Wahrscheinlich war im Geschäft zu viel Betrieb gewesen, oder Onkel Ewertsbusch litt einmal wieder an seinem plötzlich auftretenden Hexenschuss, der ihn für Tage arbeitsunfähig machte. Dann musste Guste auch noch beim Verkauf im Laden einspringen. Wäre diese Guste mit dem hölzernen Gesicht und dem goldenen Herzen aber an diesem Abend gekommen, so hätten wir ihr gewiss unsere Not geklagt, unsere Schuld gebeichtet, und sie hätte uns in ihrer aufrichtigen Derbheit gründlich den Kopf zurechtgesetzt. Ja, noch mehr, die Herzen zurechtgesetzt und uns zu einer ebenso aufrichtigen Reue und Buße geleitet. So aber blieben wir allein. Und anstatt, dass unsere Herzen durch unsere Schuld weich wurden, verhärteten wir sie immer mehr. Nicht sogleich, nein, zuerst waren wir wohl noch recht bedrückt. »Wir sind schuld«, flüsterte ich Karl noch zu, als wir uns vor dem Schlafengehen trennten. Karl schlug die Augen nieder. »Was sollen wir tun?« raunte uns auch Alwine zu. »Wir können gar nichts tun«, meinte Wilhelm ebenso leise. »Wir können den Hut nicht mehr aus dem Ofen holen.« »Minchen dürfte ihn doch nicht aufsetzen«, wisperte Hermann. Karl starrte auf die Steinfliesen unseres Hausflurs. »Haben wir etwa den verrückten Hut gekauft?« murmelte er trotzig. »Einmal hätte ihn Vater doch gesehen«, fiel Wilhelm ein. »Wir haben ihn auch nicht in den Ofen geworfen«, brummte Alwine. Da beschwichtigte auch ich mein Gewissen und betäubte es mit einem ebenso trotzigen »Wir sind überhaupt nicht schuld«. Ich war schon fast eingeschlafen, da ertönte Lenchens leise Stimme durch unsere Kammer. »Wir haben heute Abend nach dem Essen nicht gebetet und keine Andacht gelesen.« Ich erschrak so heftig, dass ich wieder hellwach wurde. Hatte ich mein Nachtgebet nicht auch nur gedankenlos heruntergeplappert? »Oh, wenn das Mutter wüsste«, seufzte ich. »Sollen wir schnell wieder aufstehen und Vater bitten, dass wir es noch nachholen? Er ist bestimmt noch auf.« Alwine drehte sich langsam zu mir um. »Ist ja Quatsch«, brummte sie. »Wir beten und lesen morgen einfach doppelt.« Und damit wandte sie mir wieder den Rücken zu. Ich lauschte den ruhigen Atemzügen meiner jüngeren Schwester Alwine. Ich lauschte dem lauten Pochen meines eigenen Herzens. Immer wieder wollte ich es damit beruhigen, dass ich vor mir hinflüsterte, »Ich habe den Hut nicht gekauft. Ich habe ihn nicht in den Ofen geworfen. Ich bin nicht schuld.« Am nächsten Morgen sah schon alles anders aus. Die dunklen Schatten waren gewichen wie ein Traum. Die Sonne strahlte vom Vorfrühlingshimmel und wir waren auch wieder guter Laune. Wenigstens schien es so. Dass während des Frühstücks keiner sprach, war altgewohnter Brauch. Dass Vater ernst reinschaute, war auch etwas Alltägliches. Besonders seit Mutter in der Augenklinik in Bonn weilte. Auf dem Weg zur Schule redeten wir umso mehr, nur nicht, seltsamerweise, von den Ereignissen des vergangenen Abends. Beim Mittagessen blieb Vaters Stuhl leer. Auch das war schon öfters vorgekommen, und wir machten uns kein Kopfzerbrechen darüber. Manchmal streikte eine Maschine unten in der Fabrik, und er hatte in der Mittagspause die beste und ruhigste Zeit, die Ursache zu suchen und den Schaden zu beheben. Manchmal tüftelte er an neuen Mustern, deren Webart er erst selber ausprobierte, ehe er sie den Gesellen weitergab. Als ich an die Haustür trat, was meiner Unangenehmes wartete. Es gab eingemachte Bohnen aus dem Fass zum Mittagessen. Ich mag diese mir so widerlichen Hülsenfrüchte heute noch weder riechen noch schlucken. Dies Gericht, oder vielmehr meine Abneigung gegen dieses Gericht, war der Anlass, dass ich meine Eltern ein einziges Mal nicht ganz einig sah. Ich saß damals allein an unserem großen Esstisch, weil ich dieses schreckliche Gemüse nicht herunterbekommen hatte und daher mein Teller noch nicht leer war. Mein Vater, der, solange ich ihn kannte, sich um Selbstbeherrschung und Selbstzucht mühte, brauste doch dann und wann noch auf. Er wollte diesmal mit dem Stock erzwingen, dass ich diese mir so zuwidere Kost essen lernte. Gehorsam hatte ich eine Gabel voll in den Mund gestopft, hatte gezögert, hatte nach dem ersten Schlag heruntergeschluckt und dann war mir der Bissen wieder hochgekommen. Ich wollte mich nicht erbrechen, würgte, dass mir die Augen vor den Kopf traten, dass ich glaubte zu ersticken. Wieder hob Vater den Stock. Da legte sich Mutters Rechte auf seinen Arm. »Bitte nein, Karl«, sagte sie leise, aber bestimmt. Und ich war so überwältigt von diesem unfassbaren Ereignis, dass ich Mutter Vaters Handlungen entgegenstellte, dass ich die sauren Bohnen herunterschluckte. Vater war anscheinend auch starr über diese noch nie dagewesene Widersetzlichkeit seiner sonst so fügsamen Frau. Sein Kopf lief so puterrot an wie der meine. Würgte er nun nicht auch? Schluckte er anstatt Bohnen mühsam ebenso unangenehme Worte herunter? Mutter fasste mit der Linken nach meinem Teller und nahm ihn fort. Dabei lächelte sie Vater lieb und wie um Verzeihung bittend an. Er ließ den Stock sinken. Sein Gesicht entspannte sich. Immer noch lächelnd ging Mutter mit meinem Teller zur Küchentür. Sie wandte sich noch einmal um und dabei wurde ihr Lächeln so schelmisch, als gelte es nicht ihrem strengen Ehegatten, sondern einem ihrer Buben. »Es ist nun mal so, Karl«, sagte sie mit diesem Lächeln. »Manche können trotz allen guten Willens keine sauren Bohnen herunterwürgen und manche keine Biersuppe.« Da lachte Vater hell auf und drohte ihr mit dem Stock. Ob er wohl keine Biersuppe mochte? Bei uns wurde sie nie gekocht. Ich machte mir keine Gedanken darüber. Ich schlüpfte eilig in den Garten hinaus zu den Geschwistern und war heilfroh, den Bohnen entronnen zu sein. Von da an sah Vater, dessen scharfen Augen sonst nichts entging, darüber hinweg, wenn ich bei einem Bohnenmittagessen nur Kartoffeln aß und Mutter mir stillschweigend eine Kelle voll Milch darüber schüttete. An diesem Tag, an dem Minchen das gefürchtete und verpönte Gericht auftrug, sollte es mir nicht so gut gehen. Mit einem Schwung klatschte sie mir einen gehäuften Schopflöffel voll dieses Gemüses auf den Teller und, oh Schreck, ich konnte mich nicht an Kartoffeln satt essen. Minchen hatte Bohnen und Kartoffeln untereinander gekocht. Puh, der Geruch widerte mich schon an. »Anchen isst keine Bohnen«, rief Karl, ehe ich mich von meinem Schrecken erholt und selber Einspruch erhoben hatte. »Bei uns wird gegessen, was auf den Tisch kommt«, entgegnete Minchen schnippisch. »Das hat Mutter selber so bestimmt.« »Aber Bohnen braucht Anchen nicht zu essen«, widersprach Karl. »Und ich versichere dir, dass Anchen Bohnen isst«, antwortete Minchen von oben herab. »Und wenn sie heute Mittag nicht mag, so wärme ich sie zum Abendessen auf. Der Hunger treibt sie hinein«, scherzt Vater manchmal. »Bei mir wird Anchen nicht verwöhnt.« »So«, mischte sich jetzt unser ruhiger Wilhelm ein. »Du willst wohl damit behaupten, dass Mutter Anchen verwöhnt hat?« »Mutter zieht keines ihrer Kinder vor. Anchen ist sehr zart, das hat sogar der Doktor festgestellt. Darum bekommt sie dann und wann etwas Besonderes.« »Ja«, sagte Minchen spitz, »teure Milch, die sie dann zum Dank Mutter ins Gesicht schüttet.« Das gab ein Aufruhr. Ich weinte hellauf los.

0: Anraten des Arztes, täglich einen Becher voll Milch. Es wird Mutter, die so genau rechnen musste, nicht immer leicht gewesen sein, ihn zu erübrigen. Eines Morgens, als meine größeren Geschwister in der Schule waren und ich mit Lenchen und Alwine am Teich vor dem Hause spielte, rief mich Mutter vom Küchenfenster aus. Ich war so in unsere Puppenwäsche vertieft, dass ich nur widerwillig folgte. »Was soll ich denn?« fragte ich missmutig. Oh, ich sehe noch Mutters liebes Gesicht zu mir herabschauen. »Hier, Annchen, deine Milch«, sagte sie und hielt mir den Becher hin. »Ach, die dumme Milch«, rief ich da zornig und stieß mit der Hand gegen den Becher, dass die weiße Flüssigkeit über Mutters blaue Schürze spritzte. Ich war selber entsetzt. »Und Mutter?« Sie schalt nicht. Sie schlug nicht. Sie sagte nur leise, »O Kind«, und die Tränen in ihren schönen blauen Augen sind mir unvergesslicher, brennen mich heute noch mehr als die härteste Prügelstrafe. Ich habe an jenem Tag darum geweint und weine heute noch darum. Als mich Minchen nun daran erinnerte, da brauchte ich kein Mittagessen mehr. Ich lief schluchzend hinaus und wäre am liebsten zu Mutter geeilt, um sie noch einmal um Verzeihung zu bitten. Aber Mutter war weit. Und das Schrecklichste war, dass diese geliebte Mutter, der ich so weh getan hatte, krank und fast erblindet war, dass sie in diesen Tagen operiert werden sollte. Ich weiß nicht, wie ich den Nachmittagsunterricht herumbekommen habe. Ich atmete auf, als die Glocke endlich den Schulschluss ankündigte. Ich sehnte mich nicht nach Hause, wo meiner die sauren Bohnen warteten. Ich rannte, so schnell ich konnte, zu Tante Everts Busch oder vielmehr zu meiner Schwester Guste, die dort im Haushalt und in der Metzgerei half. Die Tante war glücklicherweise ausgegangen, der Onkel und die Gesellen im Laden beschäftigt. Guste war allein in der Küche. Sie saß breit und behäbig am Wasserstein und schälte einen großen Eimer voll dicker Kartoffeln. »Na, Kleines, hast du gerochen, dass es heute Abend bei uns Reibekuchen gibt?« fragte sie zur Begrüßung. »Hat Minchen wieder nichts Gescheites gekocht?«
1: »Saure Bohnen«, murmelte ich. »Und was hast du gegessen?« forschte Guste.
0: Ich schaute auf den blank gescheuerten Fußboden. »Nichts«, stieß ich dann hervor. Guste stand auf und wischte sich die Hände an ihrer blauen Schürze trocken. »Dann will ich dir erst mal ein dickes Wurstbrot schmieren«, versprach sie. »Nein«, wehrte ich ab. »Ich hab keinen Hunger. Ich mag nichts.«
1: »Natürlich isst du«,
0: bestimmte Guste ruhig. »Essen und Trinken hält Leib und Seele zusammen.« »Ich will aber nichts«, schluchzte ich los. »Ich will nichts.« Und zugleich hockte ich mich auf das Schemelchen, das neben Gustes Stuhl stand. Guste ließ sich gelassen wieder neben mir nieder. »Nun beicht erst mal, was du auf dem Herzen hast«, forderte sie mich auf. »Wenn das Herz wieder in Ordnung ist, streikt der Magen auch nicht mehr.« Sie schälte geruhsam weiter ihre Kartoffeln. Pitsch, patsch, fiel eine nach der anderen in die große Schüssel voll Wasser. »Es tut mir so schrecklich leid, dass ich Mutter die Milch ins Gesicht geschüttet habe«, klagte ich verzweifelt. »Und jetzt wird Mutter blind.«
1: »Aber nicht davon«, antwortete Guste ruhig. »Und ins Gesicht hast du sie ihr, soviel ich weiß, auch nicht geschüttet. Höchstens ein paar Tropfen sind soweit gespritzt. Deiner Fantasie gehen anscheinend mal wieder die Pferde durch. Du übertreibst gründlich.«
0: »Es war abscheulich von mir«, jammerte ich.
1: »Ja, das war es«, stimmte Guste gelassen bei.
0: »Aber wenn jetzt Mutter hier wäre, würde sie sagen, Annchen, Annchen, was hat dich der Teufel am Wickel? Na, sie würde es auch vielleicht mit schöneren Worten sagen, das kann ich halt nicht so wie sie.«
1: »Wieso hat mich der Teufel im Wickel?« fragte ich erschrocken und erstaunt zugleich. Woher wusste Guste denn, dass der Fürst dieser Welt am Abend zuvor so in unserem Haus regiert hatte?
0: Guste ließ das Schälmesser sinken. Sie überlegte.
1: »Ich kann das nicht so erklären wie Mutter«, sagte sie bedächtig. »Ich weiß aber, dass sie es auch so meint wie ich. Sieh mal, Mutter hat dir vergeben. Der Herr hat dir vergeben.

0: Wenn uns unsere Sünden vergeben sind, wenn wir uns aber nicht über diese Vergebung freuen und getrost sind, wenn wir immer wieder noch über diese Sünden lamentieren und den Kopf hängen lassen, dann glauben wir doch gar nicht richtig an die Vergebung. Dann ist der Herr Jesus schließlich gar nicht für uns gestorben. Solche dummen Gedanken können doch nur vom Teufel eingegeben sein. Der will nicht, dass wir glauben, was wir so oft mit Mutter gebetet haben. Deine Gnad und Jesu Blut machen allen Schaden gut. Meinst du? Fragte ich zaghaft. Natürlich meine ich das, erwiderte Guste energisch. Ich sage immer nur, was ich meine. Sie stand wieder auf, legte mir ihre derbe Arbeitshand so fest auf die Schulter, dass ich fast vom Schemel rutschte und befahl, so, und jetzt Schluss damit. Jetzt wird ein dickes Wurstbrot gegessen. Ich setzte mich gehorsam an den Tisch und mummelte nicht nur eins, sondern drei dicke Butterbrote mit Leberwurst und Schinken. Es war mir ganz anders zumute. Ich hatte gar nicht gedacht, dass unsere ungeschlachte Guste so ein Stücklein von Mutter war und beinahe wie sie trösten konnte, wenn auch auf derbere Art. Nun wollte ich ihr nach der alten auch die neue Schuld beichten.
1: Gestern hat Vater Mienchen eine Ohrfeige gegeben wegen ihrem neuen Hut,
0: berichtete ich undeutlich und stockend während des Kauens. Guste entsetzte sich durchaus nicht.
2: Das war vorauszusehen, meinte sie trocken.
1: Er hat den Hut in den Ofen gesteckt,
0: fuhr ich bedrückt fort.
2: Dafür sollte sie ihm dankbar sein, urteilte Guste. Wenn ihr Albert das Monstrum gesehen hätte, wäre vielleicht die Verlobung in die Brüche gegangen. Da ist es doch besser, der Hut ging drauf.
0: Ich atmete auf. Ei, so waren wir anderen Geschwister ja gar nicht schuld. Am Ende hatten wir noch etwas Gutes getan. Recht getröstet ging ich nach Hause. Bis zum Abendessen hatte ich nicht bleiben können. Dann wäre es schon dunkel gewesen und zu Hause wussten sie nicht, wo ich war. Einfach telefonisch Bescheid geben wie heute, das ging in jener Zeit noch nicht. Ich fürchtete sowieso schon, dass Mienchen schelten würde, weil ich nach der Schule nicht heimgekommen war. Ich hatte gehofft, Guste würde mich begleiten. Vor unserer streitbaren Guste wagte Mienchen kein böses Wörtchen zu äußern. Aber Guste konnte nicht so früh mitkommen, weil Tante Everts Busch nicht zu Hause war. Sie versprach, später zu folgen und gab mir für mich und die anderen einen Stoß der ersten fertig gebackenen Reibekuchen mit.
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24. Juni. Und wie Mose damals in der Wüste die Schlange erhöhte, so muss auch der Menschensohn erhöht werden, damit jeder, der glaubt, in ihm das ewige Leben hat. Johannes Kapitel 3, Verse 14 und 15. Eine Andacht von Toni Keller. Erstaunliche Dschungeltiere, Schlangen. Es gibt kein Tier, das den Dayaks mehr Furcht einjagt als eine Schlange. Und das, obwohl die meisten der ca. 80 Schlangenarten, die in Borneo zu finden sind, ungiftig sind. Neben Würgeschlangen wie den Boas und Pythons gibt es viele ungefährliche Giftschlangen. Obwohl wir gegenüber unseren Dschungelfreunden diese Fakten schon oft erwähnt haben, bleiben die Reaktionen auf Schlangen immer gleich, Furcht und Panik. Vor zwei Arten von Giftschlangen sollte man jedoch tatsächlich großen Respekt haben. Die King Cobra, die bis zu 5,5 Meter lang werden kann und somit die längste Giftschlange der Welt ist, und die gut getarnte Borneo-Viper. Der Biss dieser Schlangen kann innerhalb weniger Stunden zum Tod führen. Furcht und Panik vor Schlangen erlebten auch die Israeliten auf ihrer Wüstenwanderung. Nachzulesen in 4. Mose Kapitel 21 Verse 4 bis 9. Das Volk Israel erlebte zu jener Zeit eine regelrechte Giftschlangenplage. Viele wurden gebissen und starben. Schreiend wandten sie sich an Mose, ihren Anführer. Diejenigen, die von den Schlangen gebissen wurden, wussten, dass ihr letztes Stündchen geschlagen hatte. Doch wie konnte Moses ihnen helfen? Ein Antiserum gab es damals nicht. In dieser aussichtslosen Situation tat Mose das einzig Richtige. Er wandte sich an Gott. Er hatte nicht die Möglichkeit, das Volk zu retten. Doch Gott hatte das Antiserum schon bereit. Er benutzte eine Gegenstandslektion, eine auf einem Pfahl aufgerichtete bronzene Schlange. Wer auch immer gebissen wurde und wusste, dass er dem Tod geweiht war, sollte allein auf Gottes Rettungsmittel vertrauen und dadurch gerettet werden. Der Blick und der dadurch ausgedrückte Glaube genügte, damit Gott jene Person heilte. Dieser Glaube rettet auch heute, wenn er auf Jesus gerichtet ist. Frage: Sind Sie sich der Folgen bewusst, dass Sie wie jeder andere Mensch ein Sünder sind? Tipp: Nur der Glaube an Jesus rettet uns von unserem tödlichen Sündenbiss. Bibellese: 4. Mose, Kapitel 21, Verse 4 bis 9. Und sie brachen auf vom Berg Hor auf dem Weg zum Schilfmeer, um das Land Edom zu umgehen. Und die Seele des Volkes wurde ungeduldig auf dem Weg, und das Volk redete gegen Gott und gegen Mose: Wozu habt ihr uns aus Ägypten heraufgeführt? Damit wir in der Wüste sterben? Denn es ist kein Brot und kein Wasser da, und unserer Seele ekelt es vor dieser elenden Nahrung. Da sandte der Herr feurige Schlangen unter das Volk, und sie bissen das Volk, und es starb viel Volk aus Israel. Da kam das Volk zu Mose, und sie sagten: Wir haben gesündigt, dass wir gegen den Herrn und gegen dich geredet haben. Bete zu dem Herrn, dass er die Schlangen von uns wegnimmt. Und Mose betete für das Volk. Und der Herr sprach zu Mose: Mache dir eine Schlange und tue sie auf eine Stange. Und es wird geschehen, jeder, der gebissen ist und sie ansieht, der wird am Leben bleiben. Und Mose machte eine Schlange von Bronze und tat sie auf die Stange. Und es geschah, wenn eine Schlange jemanden gebissen hatte und er schaute auf zu der ehernen Schlange, so blieb er am Leben.

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Was würdest du machen, wenn du wüsstest, dass du nur noch bis morgen zu leben hast? Welche Punkte würdest du noch schnell abhaken müssen, wenn du wüsstest, morgen ist es vorbei? Also was würde auf deiner Bucketlist stehen? Bucketlist, im Deutschen sagt man dazu Löffelliste, das kommt von dieser Redewendung, den Löffel abgeben, von sterben. Und diese Bucketlist, das ist eine Aufzählung, das ist eine Liste von Dingen, die man vorher, bevor man stirbt, unbedingt noch erledigen will, unbedingt noch irgendwie klären muss. Vor ungefähr 20 Jahren kam ein neuer Film in die Kinos, der hieß Bucketlist. Und in diesem Film geht es um zwei Männer, die lernen sich kennen im Krankenhaus, in einem Krankenzimmer. Beide sind todkrank. Beide haben nicht mehr lange zu leben und dann fangen sie an, so eine Bucketlist zu erstellen und da stehen dann ganz interessante Dinge drauf. Sie sagen zum Beispiel, wir wollen mit teuren Autos auf einer Rennstrecke fahren, wir wollen einen Fallschirmsprung machen, wir wollen ganz besondere Sehenswürdigkeiten mit eigenen Augen nochmal sehen, Pyramiden oder auch das Taj Mahal. Der eine sagt, ich will irgendwann mal noch so sehr lachen müssen, dass ich anfange zu weinen beim Lachen. Und der andere sagt dann, ich will, bevor ich sterbe, das schönste Mädchen der Welt küssen. Und so geht es dann weiter. Und die beiden Männer machen sich dann wirklich auf den Weg. Die fliegen um die Welt, um diese Liste abzuarbeiten. Aber jetzt nochmal die Frage an dich, was würde auf deiner Bucketlist stehen? Das ist ja eine spannende Frage, oder? Da kann man einen ganzen Abend mitfüllen, vielleicht sogar heute den Abend, wo du dir dazu Gedanken machen kannst, wo du darüber sprichst mit anderen. Aber lasst uns diese Frage jetzt noch ein bisschen weiterdenken. Als ich ein Teenager war, und ich glaube, heute gibt es diese Armbänder auch noch, da war das ein Hype, da haben ganz viele diese WWJD-Armbänder getragen. WWJD stand oder steht für What would Jesus do? Was würde Jesus tun? Also denken wir die Frage mal weiter, was würde auf Jesus Bucketlist stehen, wenn er wüsste, morgen sterbe ich? Was würde bei Jesus in seinem Herzen das ganz große Anliegen sein. Und jetzt könnten wir darüber austauschen, eine ganz große Diskussionsrunde machen. Und das ist bestimmt auch spannend, aber ich schlage vor, dass wir in den Predigtext von heute schauen. In Johannes 13, die Verse 1 bis 17. Für alle, die heute irgendwie zu Besuch da sind oder Gäste da hier bei uns sind, diese Info vorab. Wir predigen hier in den Gottesdiensten durch bestimmte Bibelbücher. Und wir befinden uns gerade in der Johannesreihe. 12 Kapitel haben wir schon gepredigt und heute sind wir in Johannes 13 angekommen. Und in diesem Predigtext finden wir ganz genau diese Situation. Ich lese einmal den ersten Vers aus Johannes 13. Da heißt es, vor dem Passafest aber, da Jesus wusste, dass seine Stunde gekommen war, aus dieser Welt zum Vater zu gehen. 12 Kapitel lang im Johannesevangelium haben wir immer wieder diese Formulierung gelesen, die Zeit von Jesus war noch nicht gekommen, seine Stunde zu sterben war noch nicht da und dann in Kapitel 12 gab es plötzlich die Wendung. Und jetzt in Kapitel 13 steht das ganz deutlich, seine Zeit zu sterben war gekommen. Also im übertragenen Sinne, Jesus guckt auf seine Kalender-App im Handy und da steht für den Tag am nächsten Morgen Tod. Tod durch Kreuzigung. Und der Text heute gibt uns jetzt einen Einblick in das, was Jesus an diesem Zeitpunkt nochmal ganz besonders wichtig ist, kurz vor seinem Tod. Deswegen ist das Thema meiner Predigt heute die Bucketlist von Jesus. Liebe, Dienst und Veränderung. Lass uns starten mit dem Predigtext und mit meinem ersten Punkt. Eine göttliche Liebe für die Seinen. Jesus liebt dich. Ich lese aus Johannes 13 nochmal den kompletten ersten Vers. Vor dem Passafest aber, da Jesus wusste, dass seine Stunde gekommen war, aus dieser Welt zum Vater zu gehen, wie er die Seinen geliebt hatte, die in der Welt waren, so liebte er sie bis ans Ende. Dieser Vers ist sozusagen die Überschrift für diesen Abend, den Jesus mit seinen Jüngern verbringt. Johannes nimmt sich in diesem Evangelium, in diesem Buch, 5 Kapitel Zeit, um diesen Abend zu beschreiben. Und dieser Vers zeigt uns ganz besonders, was das Anliegen Jesu ist an diesem Abend. Es zeigt uns das Wesen von Jesus. Es ist ungefähr 2 Wochen her,
Der fand das europäische Champions League Finale statt. Das ist der Höhepunkt im europäischen Fußballkalender jedes Jahr. Arsenal London gegen Paris Saint-Germain. Und nach 120 Minuten stand es in diesem Finale unentschieden. Und jetzt musste eine Entscheidung her im Elfmeterschießen. Der absolute Höhepunkt stand bevor. Und der Trainer von PSG, der sammelte nochmal so die ganzen Spieler um sich, die gesamten Betreuer, das engste Team. Und jetzt hatte er ihnen vor dem Höhepunkt noch etwas ganz Wichtiges zu sagen. Sie hingen an seinen Lippen. Wir wissen nicht so ganz genau, was er sagen wollte, aber die Situation hier in Johannes 1 ist ganz, ganz ähnlich. Der Tod von Jesus steht kurz bevor. Das ist der Höhepunkt im Heilsplan Gottes. Und was sollen seine Jünger jetzt noch unbedingt von ihm hören? Und das lesen wir. Anders als bei dem Trainer im Finale, bei Jesus lesen wir, was das Anliegen von Jesus ist. Es ist Liebe. Vers 1, das ist die Überschrift für den Abend. Dieses Wort Liebe taucht in dem Bericht über diesen Abend 44 Mal auf. Der gesamte Abend ist geprägt von Liebe. Das griechische Wort, was an dieser Stelle steht, ist das Wort Agape oder Agapao. Es bezeichnet eine göttliche Liebe, eine umfassende Liebe, eine Liebe, die über alles Denken hinausgeht. Das steht auf der Bucketlist von Jesus. Liebe. Das sollen seine Jünger unbedingt nochmal hören. Ja, Gott liebt alle Menschen. Wir haben den Vers hier vorne stehen, Johannes 3, Vers 16. Denn also hat Gott die Welt geliebt. Aber was wir an diesem Abend, was wir hier in Johannes 13 jetzt sehen, ist eine besondere Liebe von Jesus für die Seinen. So steht das hier. Für die Menschen, die zu ihm gehören, für seinen Nachfolger, für seine Gemeinde, für die, die Kinder Gottes sind. Und diese Liebe wird hier in Johannes 1 ganz besonders beschrieben. Hier heißt es, so liebte Jesus sie bis ans Ende. Und es kann sein, dass in deiner Bibelübersetzung eine andere Formulierung steht. Das liegt daran, dass das griechische Wort im Urtext unterschiedlich übersetzt werden kann. Man kann es übersetzen mit diesen Worten, er liebte sie bis ans Ende, bis zur Vollendung. Oder man kann auch sagen, er liebte sie bis zum Ziel oder bis zum Äußersten. Und weißt du, all das trifft zu auf die Liebe Gottes für die Seinen. Ja, Jesus liebte sie bis zum Ende. Noch am Kreuz hängend kümmert er sich darum, dass seine Mama versorgt wird. Bis zum letzten Atemzug. Aber Jesus liebte die Seinen auch bis ans Ziel. Darüber hinaus, über sein Sterben hinaus. Er liebt die Seinen auch heute. Er liebt uns in den Himmel hinein. Und Jesus liebt die Seinen bis zum Äußersten. Das ist das Ausmaß der Liebe Jesu. Das ist die Intensität. Sie ist unglaublich, sie ist unbeschreiblich, sie ist unfassbar. Es ist Liebe bis zum geht nicht mehr, könnte man sagen. Unsere Kinder singen dieses schöne Kinderlied manchmal. Gottes Liebe ist so wunderbar. Und dann stellen sie sich auf die Zehenspitzen und sagen, so hoch, so tief, so weit, bis zum Äußersten. Das ist die Liebe Jesu. Und das ist das, was seine Jünger an diesem Abend nochmal sich erinnern müssen. Wir lesen das in Epheser 3, da sagt Paulus, das wird euch dazu befähigen, zusammen mit allen anderen, die zu Gottes heiligem Volk gehören, die Liebe Christi in allen ihren Dimensionen zu erfassen. In ihrer Breite, in ihrer Länge, in ihrer Höhe und in ihrer Tiefe. Ja, ich bete darum, dass ihr seine Liebe versteht, die doch weit über alles Verstehen hinausreicht. Wir wollen sie erfassen, aber sie übersteigt alles Menschliche. Sie übersteigt die menschliche Liebe und sie geht über alles hinaus, was wir erleben können an Liebe in dieser Welt. Und es gibt zwei Gründe, auf die ich kurz eingehen will an diesem Abend, warum diese Liebe Gottes so besonders ist. Und dafür müssen wir uns mal hineinfühlen in diesen Abend. Es ist Donnerstagabend. Jesus ist mit seinen Jüngern zusammen. Es ist der Abend vor Karfreitag. Ungefähr 12 Stunden später wird Jesus gefoltert werden. Ungefähr 15 Stunden später wird Jesus am Kreuz hängen. Keine 24 Stunden später wird Jesus tot im Grab liegen. Der Heilige wird am Kreuz hängen. Er wird unfassbare körperliche Schmerzen erdulden.
Er wird die Sünde der ganzen Welt tragen. Er wird zum ersten Mal von seinem Vater im Himmel getrennt sein. Und Jesus weiß das alles. Er ist Gott. Er ist allwissend. Und in dieser Situation schaut er auf seine Bucketlist. Da steht Liebe. Mir würden so viele andere Dinge durch den Kopf gehen, aber ich glaube nicht Liebe. Jesus tut es, das ist göttliche Liebe. Es gibt noch einen zweiten Grund, warum die Liebe Gottes so besonders ist. Vor ihm sitzen gerade seine Jünger. Und ganz ehrlich, die sind nicht besonders liebenswürdig. Die haben Liebe eigentlich nicht verdient. Jesus weiß ganz genau, diese Jünger werden ihn verlassen bei der Gefangennahme. Sie werden weglaufen. Da sitzt einer bei, der wird sagen, ich gehöre nicht zu Jesus. In der Parallelstelle für den Abend hier in Lukas 22 lesen wir das, dass die Jünger an diesem Abend diskutiert haben, wer von ihnen der Größte ist, der Beste ist, der Stärkste ist, der Mächtigste ist. Das sind Versager. Und Jesus schaut auf seine Bucketlist und da steht Liebe. Was für eine besondere göttliche Liebe. Und das Schöne ist doch, dass wir das auch heute für uns in Anspruch nehmen können. Wenn du zu den Seinen gehörst, wenn du ein Kind Gottes bist, dann gilt diese Liebe Gottes auch dir bis zum Ende, bis zum Ziel, bis zum Äußersten. Und du sagst jetzt vielleicht, Willi, wo nimmst du das her aus dem Text? Da geht es doch um Jesus und die Jünger. Komm, wir schauen mal zusammen in Johannes 17, Vers 20. Das ist ein Gebet, das Jesus an diesem Abend spricht. Und Jesus betet dort und sagt, ich bitte aber nicht für diese allein, nicht nur für die Jünger allein, sondern auch für die, welche durch ihr Wort an mich glauben werden. Jesus denkt an diesem Abend an alle Gläubigen aller Zeiten, an alle Kinder Gottes aller Zeiten. Und deswegen will ich das heute euch Täuflingen ganz besonders zusprechen. Jesus liebt euch. Jesus liebt dich mit einer unbeschreiblichen Liebe, mit einer göttlichen Liebe. Er liebt die Seinen. Diese Liebe ist so wunderbar. Und vielleicht sitzt du hier heute im Gottesdienst und sagst, das weiß ich alles mit dem Kopf, aber so richtig fühle ich diese Liebe Gottes nicht. Sie fällt nicht tief in mein Herz hinein. Und das liegt vielleicht daran, dass wir Menschen die Liebe Gottes häufig vergleichen mit der Liebe, die wir zwischen Menschen erleben. Und ja, Liebe zwischen Menschen ist was Wunderbares, aber genau dort passieren doch auch Verletzungen, Wunden. Liebe trocknet auch mal aus. Liebe ist vielleicht irgendwann zwischen Menschen gar nicht mehr da. Und dann übertragen wir diese Erfahrungen mit Liebe auf die Liebe Gottes. Oder aber, vielleicht bist du in einer Situation, wo du gerade Schweres im Leben erlebst. Und du fragst dich, okay, Gott liebt mich, aber was bringt mir das, wenn ich ständig Streit habe mit meiner Familie, mit meinen Eltern, mit meinen Freunden? Gott liebt mich. Irgendwie erhört er meine Gebete nicht. Keiner fragt mich nach einem Date. Ich habe so lange schon zu tun mit meiner Krankheit. Meine Prüfung habe ich schon wieder nicht bestanden. C.S. Lewis, der schreibt in einem seiner Narnia-Bücher, auch wenn unsere Gefühle kommen und gehen, Gottes Liebe tut es nicht. Und ganz ehrlich, das ist so wahr. Das lehrt die Bibel. Und ich möchte dieses Zitat gerne noch ein bisschen erweitern. Auch wenn Lebensumstände kommen und gehen, Gottes Liebe tut es nicht. Wir haben manchmal die Vorstellung von Gottes Liebe wie in dieser Grafik. Wir denken dann, Gottes Liebe, die entwickelt sich immer so parallel zu unserem Leben. Wenn es uns gut geht, dann ist die Liebe Gottes groß. Wenn es uns schlecht geht, dann hat die Liebe Gottes abgenommen. Weißt du, was der Text heute sagt? Johannes 13. Er liebt die Seinen bis ans Ende, bis zum Ziel, bis zum Äußersten. Immer gleich, immer intensiv, immer umfassend und unabhängig von unseren Lebensumständen. Und ich will dir deswegen heute zusprechen, halte dich fest an dieser Liebe Gottes, bade in dieser Liebe. Halt dir diese Liebe Gottes immer wieder vor Augen. Und wenn du sie gerade nicht fühlst, dann bete zu Gott, lass mich diese Liebe neu schmecken, lass sie mich neu sehen. Seine Liebe ist wunderbar. Sie ist wirklich wunderbar. Und diese Liebe Gottes sehen wir jetzt ganz konkret, ganz praktisch im weiteren Text, was sie bedeutet. Und das ist mein zweiter Predigtpunkt. Ein Gott auf Knien, Jesus dient dir.
Ich lese ab Vers 2. Und während des Mahls, als schon der Teufel dem Judas, Simons Sohn, dem Ischariot, ins Herz gegeben hatte, ihn zu verraten, da Jesus wusste, dass ihm der Vater alles in die Hände gegeben hatte und dass er von Gott ausgegangen war und zu Gott hinging, stand Jesus vom Mahl auf, legte sein Obergewand ab, nahm einen Schurz und umgürtete sich. Darauf goss er Wasser in das Becken und fing an, den Jüngern die Füße zu waschen und sie mit dem Schurz zu trocknen, mit dem er umgürtet war. Im Jahr 1970, im Dezember 1970, machte der damalige deutsche Bundeskanzler Willy Brandt einen Staatsbesuch. Das war der erste Staatsbesuch im Nachbarland Polen nach dem Zweiten Weltkrieg. Und bei diesem Besuch war es auch geplant, dass ein Mahnmal besichtigt wird. Und als Willy Brandt vor diesem Mahnmal stand, fiel er plötzlich auf die Knie. Dieser Kniefall ging in die Geschichte ein als Kniefall von Warschau. Und das war eine Geste, mit der er Schuld eingestand, indem er Kriegsverbrechen eingestand und irgendwie um Vergebung bat. Aber aus Deutschland gab es damals ziemlich schnell kritische Stimmen, die gesagt haben, völlig unangemessen, entspricht nicht der Würde eines Bundeskanzlers. Es ist irgendwie unterwürfig, brisant. Die Brisanz in diesem Text geht noch viel, viel weiter. Und dafür müssen wir so ein bisschen eintauchen in die Kultur von damals. Tina hat uns da eben schon mit hineingenommen. Es gab damals nicht diese schönen asphaltierten, sauberen Straßen, die wir kennen. Es gab staubige Wege, Feldwege. Und es gab auch nicht teure Sportschuhe, hatte Tina eben gesagt, besondere Wanderschuhe. Es gab offene Sandalen. Und wenn die Menschen dann auf den Straßen unterwegs waren, passierte etwas ganz Logisches. Die Füße wurden dreckig, sie wurden schmutzig, sie fingen an zu stinken, weil sie am Schwitzen waren. Und dann, wenn man dann abends zum Abendbrot zusammenkam und sich was Schönes auf den Tisch stellte zu essen, dann konnte man nicht die Füße einfach unterm Tisch verstecken, auf einem Stuhl sitzend. Damals hat man sich an den Tisch gelegt. Der Tisch war sozusagen auf dem Boden. Und zack hatte der Nachbar die stinkenden Füße im Gesicht. Aber damit das nicht passierte, gab es dann diese gute Sitte. Man hat Diener gehabt, Sklaven gehabt, die den Gästen die Füße gewaschen haben. Und an diesem Abend, wo Jesus mit seinen Jüngern hier unterwegs ist, gab es scheinbar keine Diener, keine Sklaven. Und die Jünger, die sind noch am Diskutieren, wer ist von uns der Größte und wer muss den anderen jetzt die Füße waschen? Und plötzlich kniet da schon jemand im Dreck. Es ist Jesus selbst. Er hat auf seine Bucketlist geschaut und da stand nämlich noch was anderes. Dienst. Dienende Liebe. Das ist sein Wesen. Es ist der Jesus, über den wir in Vers 3 lesen, dass ihm alle Macht im Himmel und auf Erden gegeben ist. Es ist der Jesus, von dem wir aus Johannes 1 wissen, dass durch ihn Himmel und Erde geschaffen wurde. Der Schöpfer kniet auf der Erde im Dreck und wäscht Füße. Es ist sein Wesen. Es ist sein größtes Anliegen kurz vor seinem Tod. Die Jünger sollen diese Liebe Gottes nochmal vor Augen geführt bekommen. Und ich kann mir vorstellen, dass es an diesem Abend plötzlich ganz leise war in dem Raum. Totenstille. Überforderung bei den Jüngern. Wie sollen sie damit jetzt umgehen? Bis Jesus bei Petrus ist. Dann lesen wir ab Vers 6. Da kommt er zu Simon Petrus und dieser spricht zu ihm, Herr, du wäschst mir die Füße? Jesus antwortete und sprach zu ihm, was ich tue, verstehst du jetzt nicht, du wirst es aber danach erkennen. Da spricht Petrus zu ihm, auf keinen Fall sollst du mir die Füße waschen. Ich mag diesen Petrus, da weiß man immer ganz genau, woran man ist. Der hat sein Herz hier auf der Zunge, der hat nie gelernt, leise zu denken. Der hat auch nie gelernt, dass man erst denkt und dann redet. Der haut einfach raus und der zieht jetzt nicht nur seine Füße weg, so ein bisschen vorsichtig, sondern er sagt, Jesus, auf gar keinen Fall wirst du mir die Füße waschen. Never, niemals. Das ist unangemessen. Das ist unwürdig, Jesus. Da antwortet Jesus ihm, wenn ich dich nicht wasche, so hast du keine Gemeinschaft mit mir. Und wir bekommen an dieser Stelle noch einen tieferen Blick in das Herz von Jesus. Es ist sein Retterherz. Die Bibel lehrt, dass Gott absolut heilig ist, absolut rein ist, vollkommen sündlos, ohne Makel. Und Gott schuf dann die ersten Menschen, Adam und Eva.
Sie waren bestimmt zur Gemeinschaft mit Gott. Aber sie rebellierten gegen Gott. Sünde kam in die Welt, das ist der Sündenfall. Und diese Sünde klebt jetzt an jedem Menschen. Und jeder von uns bestätigt das auch, indem wir selbst auch sündigen. Das ist ungefähr so, als hätte jeder von uns ein schwarzes T-Shirt an. Komplett schmutzig, dreckig. Und wir können uns noch so viel Mühe geben, fromme Werke tun, positive Gedanken haben, uns mit Religion beschäftigen. Das T-Shirt ist und bleibt schwarz. Ihr kennt dieses Bild, viele von euch. Und die Folge ist, und das ist logisch, wenn Gott vollkommen rein ist und wir alle ein schwarzes T-Shirt tragen, dann sind wir getrennt von Gott, auf immer, für immer, ewig, ewige Verdammnis. Gott kann Sünde nicht ausstehen. Er richtet Sünde. Und deswegen sagt Jesus hier zu Petrus, um Gemeinschaft mit Gott haben zu können, musst du reingewaschen werden. Aber wie passiert diese Reinigung, wenn wir sie uns nicht selbst anmalen können? Und das ist die wunderbare Botschaft des Evangeliums. Gott selbst kam auf die Erde. Jesus trifft sich hier gerade mit seinen Jüngern, der Sohn Gottes, vollkommen rein und heilig. Und am nächsten Tag wird Jesus am Kreuz hängen. Und dort am Kreuz auf Golgatha trägt Jesus dann die Schuld der ganzen Welt, deine und meine Sünde. Und dann stirbt er, weil Lohn der Sünde immer Tod ist. Und er gibt sein Leben, er vergießt sein kostbares Blut. Und wer das glaubt, wer das für sich in Anspruch nimmt, wer Jesus vertraut, der erlebt Reinigung. Der wird reingewaschen von Schuld. Jesus hat am Kreuz sozusagen dein schwarzes T-Shirt angezogen und er bietet dir dafür sein weißes an. Vollkommen rein. Und wenn du Jesus glaubst, darfst du seine Gerechtigkeit anziehen. Das ist die Botschaft des Evangeliums. Das ist die Einladung des Evangeliums. Und wir lesen dann in Hebräer 9, Vers 14, denn als Christus sich selbst Gott dargebracht hat, war das ein Opfer, dem kein Makel anhaftete. Deshalb reinigt uns sein Blut bis in unser Innerstes. Es befreit unser Gewissen von der Belastung durch Taten, die letztlich zum Tod führen, sodass es uns jetzt möglich ist, dem lebendigen Gott zu dienen. Das ist die Botschaft des Evangeliums. Und Petrus reagiert jetzt darauf und sagt, Herr, nicht nur meine Füße sollst du waschen, sondern auch die Hände und das Haupt. Das will ich. Und jetzt könnte man sehr kritisch sagen, typisch Petrus, immer extrem unterwegs. Mal da, wie so eine Fahne im Wind. Aber ganz ehrlich, eigentlich ist das die einzig richtige Antwort auf dieses Angebot von Jesus, auf diese Einladung. Herr, wasch mich. Ich brauche dich. Ich will zu dir gehören. Mach mich rein und zwar ganz. Es kann sein, dass du hier jetzt gerade sitzt und denkst, Uli, hier sind so viele Gläubige, das sind die Täuflinge, die haben heute bekannt, dass sie zu Jesus gehören. Warum schon wieder diese Botschaft des Evangeliums? Warum wieder die Botschaft vom Kreuz? Weißt du, der Grund ist folgender. Die Gemeinde Gottes braucht immer wieder die Erinnerung an die Liebe Gottes. An die Botschaft vom Kreuz, an das Evangelium. Das steht auf Jesus seiner Bucketlist an seinem letzten Abend. Deswegen feiern wir immer wieder das Abendmahl. Deswegen sagt Paulus, wir predigen immer und immer wieder Christus, den Gekreuzigten. Wir brauchen die Erinnerung an das Evangelium immer und immer wieder, weil es Gottes Kraft ist, um Menschen zu retten und weil es Gottes Kraft ist, um Menschen zu verändern. Das ist die Grundlage unseres Christenlebens. Immer und immer wieder. Aber Jesus hat jetzt noch eine Lektion für seine Jünger, für Gläubige. Und Jesus spricht jetzt zu Petrus. Wer gebadet ist, der hat es nicht nötig, gewaschen zu werden, ausgenommen die Füße, sondern er ist ganz rein. Und ihr seid rein, aber nicht alle. Denn er kannte seinen Verräter. Darum sagte er, ihr seid nicht alle rein. Jesus sagt jetzt zu Petrus, du bist schon mein Nachfolger. Du bist schon einer der meinen, du gehörst schon zu mir, du musst deswegen nicht immer wieder neu gebadet werden. Du musst dich nicht immer wieder neu bekehren. Du musst nicht immer wieder von Neuem wiedergeboren werden.
Du trägst ja schon ein weißes T-Shirt. Du bist schon einer der Seinen. Meine Frau und ich, wir haben 3 Töchter. Und das ist behördlich beglaubigt, dass ich ihr Vater bin, dass sie meine Kinder sind. Steht in der Geburtsurkunde. Und das bleiben sie auch, wenn sie mir ungehorsam sind. Das bleiben sie auch, wenn sie mich anlügen. Das bleiben sie auch, wenn sie mich beklauen sollten oder sonst irgendetwas machen. Und ja, das ist doch die Realität unseres Christenlebens, dass wir immer und immer wieder sündigen, dass wir die Maßstäbe Gottes verfehlen. Aber es bleibt doch dabei, dass wir ein weißes T-Shirt tragen, dass wir Kinder des Höchsten sind, angenommen von einem liebenden und gnädigen Gott. Und doch braucht es in unserem Leben immer wieder Reinigung. Deswegen sagt Jesus zu Petrus, du musst nicht ganz gebadet werden, aber was du brauchst, ist die Reinigung deiner Füße. Die müssen immer wieder neu gewaschen werden. Was es in unserem Leben immer wieder braucht, ist Sündenbekenntnis, weil sie irgendwie die Gemeinschaft und die Beziehung mit Gott doch belastet. Kann es sein, dass du dich vielleicht deswegen von Gott entfernt hast, dass du vielleicht gerade deswegen die Gemeinschaft mit Jesus meidest, weil es konkrete Sünde in deinem Leben gibt und sie ist dir bewusst, dann will ich dich heute ermutigen. Ich will dich auch herausfordern. Geh damit heute zu Jesus. Halt ihm deine Füße hin. Halt ihm dein verdrecktes weißes T-Shirt hin. Er will dir auch heute dienen. Es ist ein Gott auf Knien, der Sünde vergeben möchte. Er dient dir auch heute. Wir haben jetzt die Liebe von Jesus bestaunt und wir haben gesehen, was sie dann bedeutet, auch in der Praxis. Wir haben das Evangelium hochgehalten, aber dabei soll es nicht bleiben. Das ist mein 3. Punkt jetzt. Eine dienende Gemeinde. Jesus verändert dich. Das sind die Verse 12 bis 16. Nachdem Jesus nun ihre Füße gewaschen und sein Obergewand angezogen hatte, setzte er sich wieder zu Tisch und sprach zu ihnen, versteht ihr, was ich euch getan habe? Ihr nennt mich Meister und Herr und sagt es mit Recht, denn ich bin es auch. Wenn nun ich, der Herr und Meister, euch die Füße gewaschen habe, so sollt auch ihr einander die Füße waschen. Denn ein Vorbild habe ich euch gegeben, damit auch ihr so handelt, wie ich an euch gehandelt habe. Wahrlich, wahrlich, ich sage euch, der Knecht ist nicht größer als sein Herr, noch der Gesandte größer als der ihn gesandt hat. Bei so einer Predigtvorbereitung macht man sich als Prediger manchmal Gedanken, wie kann ich das, was wir im Text in der Bibel lesen, ganz praktisch auf das Leben übertragen. Heute muss ich mir gar keine große Mühe machen. Ich muss nicht tief auslegen, ich muss nicht viel erklären. Jesus hat sich in den Dreck gekniet, er hat seinen Jüngern gedient, er hat echte Liebe vorgelebt und dann schaut Jesus auf seine Bucketlist und da steht noch etwas. Und zwar Veränderung, Veränderung durch Liebe. Und deswegen sagt Jesus dann, jetzt seid ihr dran. Jetzt lebt ihr das, macht es mir nach, liebt euch gegenseitig, voller Demut, dient einander. Ich berufe euch, auch Fußwäscher zu sein. Und die Frage ist dann ja, was bedeutet das ganz konkret für uns? Sollen wir uns gegenseitig alle die Füße waschen? Wasser ist ja heute genug da. Und ich glaube, das könntest du vielleicht auch mal genauso sehen. Lass uns das doch vielleicht mal wörtlich nehmen. Vielleicht nimmst du dir vor, diese Woche jemandem die Füße zu waschen. Am besten nicht hier, heute Nachmittag soll ja noch eine Taufe stattfinden. Dann ist das Wasser vielleicht wirklich sehr schmutzig. Aber lass uns das vielleicht mal wörtlich nehmen. Jesus hat auch Füße gewaschen, ganz praktisch. Aber lass mich dir auch noch eine neue Perspektive zeigen, was es auch bedeuten kann. Denn Jesus hat ja Füße gewaschen und er hat das dann verbunden mit einer geistlichen Lektion über Reinigung von Sünde. Und ich denke, deswegen geht es in diesem Kontext hier auch um den Umgang mit Sünde bei Geschwistern in der Gemeinde, bei anderen Gläubigen. Ja, wir können uns gegenseitig nicht Sünden vergeben. Aber was wir tun können, ist uns gegenseitig zu helfen, diese Sünde zu Jesus zu bringen. In Galater 6 lesen wir das ganz klar. Geschwister, wenn sich jemand zu einem Fehltritt verleiten lässt, sollt ihr, die ihr euch von Gottes Geist führen lasst, ihm voll Nachsicht wieder zurechthelfen. Und das fällt uns oft schwer. Was wir gut können, ist, anderen den Kopf zu waschen. Das ist auch eine deutsche Redewendung. Und dann konfrontieren wir hart, dann weisen wir zurecht. Dann gehen wir hart miteinander um. Wir können besser den Kopf waschen,
als Füße waschen. Und doch steht hier, helft euch gegenseitig zurecht mit Sanftmut, mit Nachsicht, mit Demut. Was bin ich froh über Menschen in meinem Leben, über Freunde in meinem Leben, die zu mir zwischendurch mal gesagt haben, Willi, das war eben nicht ganz ehrlich, oder? Oder die gesagt haben, Willi, kann es sein, dass da eben noch eine ganze Menge Stolz mit im Spiel war? Was bin ich froh für meine Frau Lydia, die manchmal zu mir sagt, Willi, dein Umgang mit den Kids war eben doch ein bisschen zu hart. Oder nach einem Hauskreisabend, Willi, diese Aussage heute, die war wahrscheinlich verletzend für die anderen. Sie wäscht mir damit die Füße und ganz ehrlich, das fühlt sich nicht gut an. Am liebsten würde ich wie Petrus die Füße wegziehen. Aber es ist so hilfreich, wenn wir uns gegenseitig helfen, mit Nachsicht, mit Sanftmut und mit Demut. Und ich möchte hier noch einen zweiten Schlüssel zeigen, um diesen Vers zu verstehen. Und den finden wir in Vers 14. Da heißt es, wenn nun ich, der Herr und Meister, euch die Füße gewaschen habe, so sollt auch ihr einander Füße waschen. Es ist dieses Wort einander. Wir finden dieses Wort einander an mehr als 70 Stellen im Neuen Testament in der Bibel. Und immer geht es darum, wie wir als die Seinen miteinander umgehen sollen. Wenn wir uns Füße waschen sollen gegenseitig, dann ist das mit umfasst in diesen Einanderstellen und das wird super praktisch. Da heißt es, liebt einander, dient einander, ermutigt einander, seid gastfreundlich untereinander, tröstet einander, betet füreinander, kommt einander in Ehrerbietung zuvor und so weiter und so weiter. Lass mich das mal ganz konkret auf den Punkt bringen. Wenn wir mit offenen Augen durch die Welt gehen und durch das Leben gehen, werden wir immer Füße finden, die wir waschen können. Da werden immer schmutzige Füße sein, wo wir mit Demut dem anderen dienen können. Das Problem ist häufig, dass wir dann irgendwelche Ausreden finden, auch gute Argumente haben, warum wir es nicht machen wollen. Das hat der andere nicht verdient. Immer bin ich dran. Ich lasse mich doch nicht ausnutzen. Passt mir zeitlich nicht. Oder da bin ich nicht so begabt. Oder ich bin zu sehr begabt. Ich muss doch auch mal an mich denken. Oder ja, der Gemeinde in Hohenlohe würde ich vielleicht noch dienen, aber anderen Gemeinden oder erst recht anderen Menschen, die gar nicht zur Gemeinde gehen? Wisst ihr, diese Ausreden oder diese Argumente sind alle nachvollziehbar und die sind jetzt nicht aus der Theorie. Ich kenne jeden einzelnen von diesen Gedanken. Aber sagen wir damit nicht immer wieder, wir sind größer als unser Herr Jesus, als Jesus, der sich in den Dreck gekniet hat und der Füße gewaschen hat. Er hätte jede Ausrede nutzen können. Er hätte gute Argumente gehabt, es nicht zu machen. Er wäscht Füße. Und dann am nächsten Tag hängt er am Kreuz für dich und für mich. Keine Ausreden. Selbst dem Judas, der ihn verraten wird, dem wäscht er die Füße. Und ich bin so froh, dass es hier bei uns in der Gemeinde viele Fußwäscher gibt. Demütige Fußwäscher. Dann kommen wir in den Gottesdienst im Winter. Zum Gottesdienst. Alles ist zugeschneit, aber der Parkplatz ist schon geräumt. Dann komme ich an einem Samstag hier in die Gemeinde Anfang des Jahres und da ist ein ganzes Team, das putzt die Küche, damit wir als Gemeinde es genießen können, das ganze Jahr über. Dann gehe ich in den Lidl einkaufen und mir kommt ein Team entgegen mit 3 vollgepackten Einkaufswagen, weil sie am Wochenende eine Freizeit bekochen werden. Dann gibt es regelmäßig Treffen von einem Nähkurs da hinten in den Kellerräumen und sie schenken mir eine Fliege, selbstgemacht. Das sieht keiner. Das ist praktisches Füßewaschen. Dann besuche ich meine Oma und sie sagt, Willi, ich kann nicht mehr viel, ich kann nicht hören, ich kann nicht sehen, aber ich bete jeden Tag für meine Enkel und Urenkelkinder. Das ist Füßewaschen. Das ist praktisches Füße waschen. Und jetzt könnten wir alle nach Hause gehen gleich und sagen, jetzt geht's los. Let's go. Füße waschen. Frisch getauft und jetzt ab in den Dienst, oder? Und dann haben wir vielleicht noch irgendwelche coolen Motivationssprüche, die haben wir als Wandtattoo irgendwie da, machen es wie wollen, nur krasser. Das ist alles richtig und das ist alles schön und gut und das hilft uns auch. Aber eigentlich
muss die Motivation noch viel, viel tiefer gehen. Timothy Keller, der hat das mal so ausgedrückt. Das Evangelium ist nicht nur das ABC des christlichen Lebens, sondern das A bis Z. Es ist unzutreffend zu denken, das Evangelium sei lediglich das, wodurch Nichtchristen gerettet werden. Und Christen würden anschließend dann dadurch reifen, dass sie sich selbst anstrengen, nach biblischen Prinzipien zu leben. Treffender ist es zu sagen, wir werden gerettet, indem wir dem Evangelium glauben. Und wir werden in jedem Bereich unseres Denkens, Fühlens und Lebens verändert, indem wir dem Evangelium im Laufe unseres Lebens immer tiefer glauben. Es geht nicht um starke Motivationssprüche. Es geht um Jesus. Es geht immer um Jesus. Es geht um den Jesus, der uns reinigt und der uns dann sagt, jetzt seid ihr berufen, auch Füßwäscher zu sein. Ich will euch verändern durch meine Liebe. Und deswegen möchte ich dir jetzt wirklich zum Abschluss fünf praktische Wahrheiten mitgeben, die du dir vorhalten kannst als Fußwäscher. Im Dienst für Jesus, im Dienst für andere. Die erste Wahrheit ist, Jesus hat dir zuerst gedient. Er hat sich ganz hingegeben für dich. Die zweite Wahrheit, Jesus lebt in dir. Dieser Jesus, der dir dient, der lebt auch in dir, wenn du zu ihm gehörst. Du bist nicht alleine. Jesus befähigt dich, anderen die Füße zu waschen. Das dritte, es ist deine Bestimmung als Kind Gottes, Jesus immer ähnlicher zu werden. Dazu sind wir vorherbestimmt nach Römer 8, dem Sohn Gottes gleichgemacht zu werden. Es gibt doch nichts Schöneres, als wenn wir zueinander sagen oder sagen könnten, so wie du eben reagiert hast, so wie du handelst, das erinnert mich an Jesus. Es gibt nichts Schöneres. Die vierte Wahrheit, im Ergebnis dienst du eigentlich Jesus und nicht Menschen. Selbst wenn wir manchmal denken, Menschen haben es nicht verdient, dann kann das sogar richtig sein. Aber Jesus sagt, was du einem der Geringsten getan hast, das hast du mir getan. Und die fünfte Wahrheit ist, demütiger Dienst bewirkt echtes Glück. Und das ist der letzte Vers im Predigttext. Da sagt Jesus dann, wenn ihr dies wisst, glückselig seid ihr, wenn ihr es tut. Jesus verspricht hier, Füße waschen macht glücklich. Es ist wahre Glückseligkeit. Probier das doch mal aus. Wir haben uns vorhin die Frage gestellt, was steht auf der Bucketlist von Jesus? Und in dem Text heute haben wir es gesehen. Es ist eine unbeschreibliche Liebe für die Seinen. Und es ist eine Liebe, die sich dann auch zeigt, ganz konkret. Jesus dient dir. Bade in dieser Liebe. Halt sie dir immer wieder vor Augen. Und ich wünsche mir, dass du dadurch in deinem Glauben gestärkt wurdest, dass du ermutigt wurdest für die nächsten Tage, für die nächsten Wochen, die kommen. Und gleichzeitig werden wir dann herausgefordert, diese Liebe anderen Menschen weiterzugeben, Fußwäscher zu sein, wie unser Herr Jesus. Und vielleicht bist du heute hier und dir ist klar geworden, dass du eigentlich noch ein schwarzes T-Shirt trägst, dass du diese Gemeinschaft mit Gott nicht kennst, dass du diese Liebe Jesu noch nie persönlich erfahren hast, dann gilt die Einladung Jesu heute dir ganz persönlich. Komm zu mir, komm zu Gott, lass dich reinigen, nimm sein weißes T-Shirt, erlebe echte, tiefe Gemeinschaft mit Gott ab heute. Werde sein Kind, das kannst du in einem Gebet tun, heute. Bringe Jesus deine Sünden, bekenne ihm Schuld, vertraue ihm. Komm zum Vater. Er steht mit offenen Armen da, denn es geht um Jesus. Es geht immer um Jesus. Amen.

Es ist 21 Uhr und 46 Minuten. 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

0: Ja, es soll jetzt um die Thematik Fehlgeburten gehen, das verlorene Kind. Und ich möchte dem Thema auch einen Vers voranstellen, und zwar aus Psalm 139, den Vers 13. Denn du hast meine Nieren gebildet. Du hast mich gewoben im Schoß meiner Mutter. Und das ist so ein schöner Vers, wo wir sehen, dass wenn wir Gott die Kontrolle überlassen, dann hat er die auch. Und Gott entscheidet letzten Endes, oder es liegt in Gottes Hand, ob sich ein Kind eben bildet oder nicht. Eine kurze Übersicht. Also wir wollen vor allen Dingen die Fehlgeburt betrachten als Thema und wiederholte Fehlgeburten. Das heißt, manchmal tritt ja nur einer auf und manchmal auch wiederholt mehrfach. Dann die Totgeburt und kurz möchten wir auch uns mit dem plötzlichen Kindstod beschäftigen. Im Skript ist die Thematik teilweise etwas ausführlicher bearbeitet. Wir wollen nur so einen Überblick geben, genau, dass einige Ursachen auch vermitteln. Die Fehlgeburt ist das Ende einer Schwangerschaft, bevor das Kind lebensfähig ist. Das heißt, wenn es zur Welt kommen würde, würde das Kind eben nicht überleben und tritt am häufigsten noch vor dem Nachweis der Schwangerschaft auf. Es wird angenommen, dass oder Erfahrungen zeigen, dass ein Kind lebensfähig ist, so etwa ab der 23. Schwangerschaftswoche und einem Geburtsgewicht von mindestens 400 Gramm. Da weichen die Zahlen aber auch teilweise ab, genau wie bei der Definition auch von früher, später, Fehlgeburt, so wie der Totgeburt, da weichen die Zahlen etwas ab. Aber das war so eine, das sind Zahlen, die häufiger in der Literatur vorkommen. Und die Totgeburt bezieht sich dann auf ein totgeborenes Kind nach der 20. Schwangerschaftswoche. Wenn wir diese Themen nacheinander betrachten, will ich nur darauf hinweisen, viele Ursachen entsprechen sich, sind ähnlich bei der Totgeburt wie auch bei der Frühgeburt. Aber es gibt einige so kleine Besonderheiten. Deshalb schauen wir das so ein bisschen nacheinander dann an. Es soll jetzt um eine Fehlgeburt oder fachlich ausgedrückt Spontanabort gehen und nicht um einen induzierten Abort. Das heißt nicht um eine Abtreibung. Und da habe ich auch in einigen Artikeln gelesen, häufig geht es dann bei dieser Thematik um das Schwangerschaftsprodukt. Wir sehen das, wie das ja auch schon mehrfach erwähnt wurde, ist das nach der Befruchtung, sprechen wir vom Embryo, Fötus oder vom Mensch, vom Kind. Und wir haben gestern schon gehört zu der abtreibenden Wirkung von beispielsweise der Pille oder Spirale oder so. Darum soll es in diesem Vortrag auch nicht gehen. Oder von der pränatalen Diagnostik, hat Bruder Peter eben auch erwähnt. Auch darum geht es in diesem Vortrag nicht. Genau. Per Definition ist die frühe Fehlgeburt, bezieht sich, wenn die eben vor der 12. Schwangerschaftswoche auftritt und die späte zwischen der 12. und 20. Hier will ich nur kurz zeigen, dass es wirklich sehr viele mögliche Ursachen gibt für eine Fehlgeburt. Wir gehen das nicht im Einzelnen durch. Aber auch das wurde eben erwähnt, wenn es Ursachen gibt, die man beheben kann, dann ist das durch, um die Zeugungsfähigkeit so wiederherzustellen beispielsweise, dann ist das eine Sache, die man befürworten kann. Natürlich nicht um jeden Preis. Kurz Missbildungen, zum Beispiel, das ist der obere Punkt, Missbildung der Gebärmutter. Da kann es zum Beispiel sein, dass die Gebärmutter zweigeteilt ist und deswegen, dass der Embryo, der Fötus nicht in der Gebärmutter gut wachsen kann, dass es deswegen beispielsweise dann zu einer Fehlgeburt kommt. So etwas kann man mittels einer Ultraschalluntersuchung zum Beispiel gut feststellen. Oder eine Gebärmutterhalsschwäche nach mehreren Entbindungen kann das eben wahrscheinlich auch der Fall sein. Dann kann es auch richtig sein, das chirurgisch zu verschließen, um eine erneute Schwangerschaft ohne Komplikationen zu ermöglichen. Nicht selten sind auch Infektionen, so ganz besondere wie Rötelnvirus oder Zytomegalie, Herpesvirus, können auch eine Ursache von Fehlgeburten sein. Zu den Risikofaktoren zählt zum einen höheres Alter, also über 35. Und also mit jedem Jahr nimmt das im Prinzip zu, vorherige Fehlgeburten. Ja, Rauchen, Alkohol, Drogen, psychischer Stress, eine chronische Erkrankung, die schlecht eingestellt ist. Darauf liegt hier die Betonung. Also ein Diabetes oder Bluthochdruck spricht nicht unbedingt gegen. Ist zwar ein Risikofaktor für eine Schwangerschaft, aber wenn die Krankheiten gut eingestellt sind, stellt das eigentlich kein Problem dar. Untersuchungen, unnötige Untersuchungen mit hoher Strahlenbelastung sollte man in der Schwangerschaft auch möglichst nicht durchführen. Vor allen Dingen ist da das CT zu nennen, dass das aber auch im alltäglichen Leben eher sehr kritisch angewendet werden sollte, weil es eben eine sehr hohe Strahlenbelastung hat. Ja, kurz zur Häufigkeit insgesamt. Bei ein Fünftel aller Schwangerschaften kommt es zu einer Blutung in den ersten 20 Wochen und davon erleidet so die Hälfte eine Fehlgeburt. Das heißt, das sind so 10 bis 15, 20% so in etwa. Und späte Blutungen werden manchmal als viel interpretiert als späte Menstruationsblutung. Ich meine, eine sehr frühe Fehlgeburt. Also häufig kommt es durchaus vor, dass man das gar nicht mitbekommt, dass eine Fehlgeburt eingetreten ist. Typische Symptome können krampfartige Unterbauchschmerzen, Blutungen und Ausstoßung von Gewebe sein. Wenn während der bekannten Schwangerschaft der Muttermund geöffnet ist, ist die Geburt im Prinzip nicht mehr aufzuhalten. Und in der späteren Schwangerschaft zeigt sich ein Sprung der Fruchtblase, ja, mittels einer starken Blutung und dass Flüssigkeit, viel Flüssigkeit austritt. Wenn nach Stunden oder Tagen erst die Blutung eintritt, dann ist umso wichtiger, so Anteilen der Schwangerschaft in der Gebärmutter zu schauen, falls noch eine Ausschabung erfolgen sollte. Und gefährlich ist es, wenn es zu einer Infektion kommt. Das ist eben, wenn Anteile des Embryos oder Fötus in der Gebärmutter verbleiben, dann kann das eine schwere Infektion nach sich ziehen und genau die sich dann ausbreitet und lebensgefährlich sein kann. Um eine Fehlgeburt festzustellen, zeigt sich zum einen ist der Schwangerschaftstest positiv. Klinisch zeigt sich das dann, wie wir gesehen haben, eben anhand der krampfartigen Unterbauchschmerzen und Blutungen. Das wäre so die klinische Beurteilung. Und wenn der Schwangerschaftstest dann auch positiv ist, dann zeigt das eine Fehlgeburt an. Die Ultraschalluntersuchung ist wichtig, um eben nachzusehen, ob Überreste des Kindes im Mutterleib verblieben sind. Hier geht es nur in der Klassifikation darum, kurz zu zeigen, dass es unterschiedliche Arten von Fehlgeburten gibt. Bei einem kompletten Abort, also einer kompletten Fehlgeburt, wird das Kind vollständig ausgestoßen. In dem Fall ist keine Ausschabung mehr erforderlich. Bei den anderen Arten meistens schon. Vor allen Dingen der beginnende oder inkomplette Abort, da werden nur Anteile des Embryos Fötus ausgeschieden. Und auch in der Übersicht will ich nur darauf hinweisen, dass bei der kompletten Fehlgeburt, kompletten Abort, wird der Embryo oder Fötus komplett ausgeschieden. Es hat eben eine therapeutische Konsequenz, deshalb ist die Tabelle interessant. Wenn er komplett ausgeschieden ist, ist eine operative Ausschabung nicht mehr nötig. Und was wir hier auf der linken Spalte sehen, in der ersten Spalte, nochmal, dass eine Fehlgeburt im Prinzip immer mit einer Blutung einhergeht während der Schwangerschaft. Wie sieht die Behandlung aus? Wenn man weiß, dass eine Fehlgeburt eingetreten ist, wird zunächst beobachtet und abgewartet. Das heißt, also die spontane Ausstoßung des Kindes wird abgewartet, um festzustellen, handelt es sich um einen kompletten Abort oder nicht und um dann eben weitere Konsequenzen daraus zu ziehen, muss das ausgeschabt werden oder nicht, der Uterus. Je später die Schwangerschaft, umso eher können Anteile des Kindes Mutterleib verbleiben. Also ist bei Verdacht auf kompletten Abort, wenn das Kind komplett ausgeschieden wurde, kein routinemäßiges Ausschaben der Gebärmutter nötig bzw. vorgesehen. Nur wenn sich dann doch zeigt, nee, es ist wahrscheinlich doch keine komplette, also wenn Blutungen oder Gewebe ausgestoßen wird, obwohl man davon ausgegangen ist, dann sollte das nochmal geprüft werden. Wir fassen kurz zusammen, also in etwa 10 bis 15% der Schwangerschaften kommt es zu einer Fehlgeburt, das ist ein beträchtlicher Anteil. Ist der Muttermund geöffnet, dann zeigt sich, dass die Fehlgeburt nicht aufzuhalten ist. Die Fehlgeburt wird bestätigt anhand der klinischen Kriterien, also Unterbauchschmerzen, massive Unterbauchschmerzen, Blutung, Ausstoßung von Gewebe, Ultraschall und der Schwangerschaftshormonbestimmung. Und bei den meisten Typen von Fehlgeburten ist die Ausschabung der Gebärmutter erforderlich. Man spricht von wiederholten Fehlgeburten oder auch habituell ist so der Fachausdruck dafür, wenn mehr als 2 bis 3 Fehlgeburten aufeinander folgen. Die Ursachen sehen ähnlich aus. Eine Besonderheit, erworbene thrombotische Erkrankung, dazu zählt das sogenannte Antiphospholipid-Antikörpersyndrom, ist damit oft assoziiert, dass ständig eine nach der anderen Fehlgeburt auftritt. Ansonsten sind nach chronischen Erkrankungen, wie eben bei Fehlgeburten im Prinzip auch, sollte nach chronischen Erkrankungen geschaut werden, beziehungsweise Missbildungen, Tumoren im Bereich der Gebärmutter, des Gebärmutterhalses. Das Kind weist nicht selten Chromosomenveränderungen auf oder genetische Veränderungen, die nicht mit dem Leben vereinbar sind. Aneuploidie heißt, dass die Chromosomenzahl nicht die standardmäßige ist, also nicht 23, sondern dass es da zu Abweichungen kommt und das ist für eine beträchtliche Zahl der Fehlgeburten verantwortlich. Und hinzuzufügen ist auch, dass frühe Fehlgeburten vor allem dann auftreten, wenn das Kind ohnehin nicht lebensfähig ist. Das heißt, auch hier können wir sagen, dass Gott darüber über Leben und Tod entscheidet, auch des Kindes, und dass wir vielleicht, dass wir auch dankbar sein können, dass Gott die Auslese, sag ich mal, vornimmt. Auch hier nochmal zur Diagnostik, wenn eben wiederholt Fehlgeburten auftreten, dann ist es auch mal gut, eine genetische Abklärung bei der Eltern und des toten Kindes vorzunehmen. Erworbene thrombotische Erkrankungen hatten wir als Ursache gesehen. Danach zu schauen, TSH ist ein Schilddrüsenhormon, das heißt, die Hormonsituation zu beurteilen mittels Bluttests, Diabetestest. Und wenn das insgesamt unklar ist, klar, eine Ultraschalluntersuchung macht Sinn der Gebärmutter, um auch strukturelle Uterusveränderungen zu sehen. Oder eben, wenn es weitergeht, auch eine Röntgenkontrastuntersuchung kann sinnvoll sein. In vielen Fällen kann die Ursache nicht ermittelt werden. Einige Ursachen können behandelt werden. Deswegen macht es auch Sinn, die Diagnostik durchführen zu lassen. Aber das Gute ist, wenn trotz vieler Untersuchungen keine Ursache gefunden wird, besteht doch eine relativ hohe Wahrscheinlichkeit für eine Lebendgeburt in der nächsten Schwangerschaft. Auch hier sehen wir, dass alles in Gottes Hand ist und dass wir ihm auch in diesen Fragen vertrauen dürfen. Jetzt zur Totgeburt. Wird die Geburt eines toten Fötus in einem Schwangerschaftsalter von mehr als 20 Schwangerschaftswochen bezeichnet. Auch hier gibt es viele und ähnliche Ursachen. Besonderheiten sind zum einen die vorzeitige Plazentalösung, ist die häufigste Ursache für eine Totgeburt. Oder die Vasa Previa ist so der Fachausdruck. Da legen sich Blutgefäße vor die Muttermundöffnung und das kann auch zu einer Totgeburt führen. Oder als Ursache des Kindes Alloimmunthrombozytopenie. Das ist der Fall, wenn Antikörper der Mutter über das Blut ins Kind gelangen gegen Blutplättchen. Dann kommt es dazu, dass das Kind nur wenige Blutplättchen hat und eine Blutungsneigung besteht. Das kann eben auch zum Tod des Föten führen. Ja, die Diagnostik, die Untersuchung entsprechend weitgehend denen für Fehlgeburten oder wiederholte Fehlgeburten. Man kann auch den Fötus beurteilen lassen, um zu sehen, lag eine Chromosomenanomalie oder eine Infektion vor. Sinnvoll ist es, den Mutterkuchen und die Gebärmutter auch zu untersuchen. Wenn keine Ursache gefunden wird, auch da gilt das ähnlich wie für die wiederholten Fehlgeburten, dass die Wahrscheinlichkeit für eine Lebendgeburt in der nächsten Schwangerschaft gar nicht gering ist. Also nicht Diagnostik um jeden Preis, so ist das nicht gemeint. Mögliche Komplikationen, gerade bei einer späten Fehlgeburt oder einer Totgeburt, ist, wenn Anteile des toten Föten in der Gebärmutter verbleiben, dass sich eine schwerwiegende Gerinnungsstörung ausbilden kann. Deswegen ist es umso wichtiger, ja, sicherzugehen, dass da keine Anteile verblieben sind. Auch hier wird zunächst abgewartet, ob der komplette Fötus ausgeschieden wird. Das anzuregen werden Medikamente verabreicht, um den Gebärmutterhals zu weiten und um die Venen anzuregen ebenfalls. Wenn das nicht erfolgreich ist, wird die Gebärmutter ausgeschabt. Ansonsten ist die Pflege nach der Geburt entspricht dem bei einer gewöhnlichen Geburt. Kurz zusammenfassend, die häufigste Ursache für eine Totgeburt stellt eine vorzeitige Plazentalösung dar. Es kann sich eine lebensgefährliche Gerinnungsstörung entwickeln. Genau, Tests sollten durchgeführt werden, um eine Ursache festzustellen. Es kann natürlich auch sein, dass nichts festgestellt wird. Und manchmal sollten Arzneimittel verwendet werden, um die Ausscheidung zu fördern, die Ausstoßung. Kurz noch zum plötzlichen Kindstod zum Abschluss. Man spricht davon, von einem unerwarteten plötzlichen Versterben eines Säuglings vor dem 365. Lebenstag. Die zwei Grafiken sind auch im Skript aufgeführt. Links ist das Lebensalter in dieser Achse aufgeführt und hier die Häufigkeit. Man sieht, dass so um den 100. Lebenstag herum die meisten Fälle auftreten. Und was man nicht hier sieht, ist, dass in den ersten beiden Lebenstagen auch das Risiko vergrößert ist. Auf der rechten Grafik sind die Jahreszahlen aufgeführt unten. Und wir sehen, dass das seit 1990 deutlich abgenommen hat. Die Sterblichkeit ist um 80% seit 1990 zurückgegangen. Damals wurde vor der Bauchlage als Risikofaktor gewarnt. Risikofaktoren für einen plötzlichen Kindstod, da ist die Bauchlage vor allen Dingen genannt worden, wie gesagt, vor 20 Jahren schon. Dementsprechend wird empfohlen, dass die Kinder in Rückenlage schlafen. Dann das Schlafen im Familienbett, das heißt, wenn mehrere auf einem Bett schlafen oder außerhalb des elterlichen Schlafzimmers auch als Risikofaktor empfohlen wird, dass die im Elternschlafzimmer ein Bettchen haben. Dann wird eine Raumtemperatur von 16 bis 18 Grad so etwa empfohlen, also keine Überwärmung, Überhitzen des Säuglings. Rauchen im Allgemeinen ist ein erheblicher Risikofaktor, dementsprechend eine rauchfreie Umgebung. Ist Gott sei Dank jetzt hier kein großes Thema. Und vor allen Dingen Stillen schützt, führt das zu einem leichteren Schlaf beim Kind. Das Kind wird nachts mehrmals wach und auch das schützt davor. Und Gott sei Dank können wir sagen, wird in unseren Reihen doch intuitiv vieles richtig gemacht und so, dass man nicht unbedingt sich das immer vergegenwärtigen muss, aber es ist auch mal gut, das zu wissen, was Risikofaktoren sind. Wenn es doch mal zu einem Notfall kommen sollte, dass ein Säugling, ein kleines Kind, wiederbelebt werden muss, dann, wie gesagt, erstmal den Puls fühlen, hören, ob das Kind atmet oder spüren. Wenn es nicht so ist, 5 leichte Beatmungszüge geben, das Kind den Kopf nicht so überstrecken, wie wir das von Erwachsenen kennen, nicht so weit überstrecken, sondern ganz dezent und dann 5-mal beatmen. Wenn dann am besten nach diesen 5 Beatmungen einmal fühlen, ob der Puls da ist. Wenn er nicht da ist, das Kind nicht atmet, dann mit der Reanimation beginnen. Das heißt, wenn man alleine ist, so im Verhältnis 15 zu 2, 15 Drücke auf den Thorax, hier auf dem Brustbereich mit 2 Fingern, nicht wie beim Erwachsenen und eher dezent in einer höheren Frequenz, das heißt so 100 pro Minute und dann eben 2 Beatmungen. So ist der Zyklus. Und wenn man eben zusammen ist, dann beatmet einer und der andere drückt. Und beim Beatmen schon darauf achten, dass man nicht voll Luft holt, sondern dass da aufbläst, dann schadet man den Lungen erheblich. Sondern ganz dezent atmen, dezent überstrecken und zwischen den Atemzügen auch gut, sage ich mal, immer so eine Sekunde, 2 Sekunden auf jeden Fall Zeit lassen.
1: Das Thema ist ja das verlorene Kind. Mein Sohn hat ja die medizinische Grundlagen, Häufigkeit, Diagnostik und so weiter besprochen. Und ich wollte eher auf das Erleben und den Umgang damit eingehen. Einmal das Erleben einer Fehl- oder Totgeburt, auch des plötzlichen Kindstodes. Dann der richtige Umgang mit den betroffenen Eltern. Und wo kommen diese Kinder hin? Das wollten wir zusammen besprechen. Wichtig wurde mir dieser eine Vers. Vieles andere wurde heute schon weitergegeben. Wir wissen aber, dass denen, die Gott lieben, alle Dinge zum Besten dienen. Denen, die nach dem Vorsatz berufen sind. Dies tiefe Vertrauen und Zuversicht, dass Gott alles richtig führt und weiß. Ehepaare, die da mit diesem Thema betroffen sind, die gehen durch einen schweren Weg. Die müssen das auch verarbeiten. Es ist ein Erlebnis, was die Ehepaare Christen prägt und nachhaltig auch die Zukunft beeinflusst. Über das Thema der Fehlgeburten, also diesen großen Zusammenhang, wird ja nicht viel gesprochen. Und doch kommt es sehr häufig vor, relativ häufig. Wir haben es gesehen und hat ja auch eine Auswirkung auf das Leben und auch unter Christen. Es ist ein wichtiges Thema. Und wie schön ist es, dass wir da als Christen einen vielfältigen Trost und Ermutigung bekommen. Leider kommen auch Verletzungen vor oder Vorwürfe, oft unbedacht, manchmal auch von den nächsten Angehörigen. Wir werden darauf eingehen, aber wie schön ist dieses gemeinsame Tragen, Geborgenheit in Gott und auch die praktische Hilfeleistungen durch Verwandte und Geschwister, durch die Gemeinde. Auch gibt es unterschiedliche Menschen, die das unterschiedlich verarbeiten. Nicht nur die Mütter oder werdende Mütter leiden darunter, sondern auch die Väter. Ich habe mir gedacht, das Erleben einer Fehlgeburt oder auch einer Totgeburt können wir am besten verstehen, wenn wir die Leute selber fragen. So habe ich einige Ehepaare interviewt und wollte das weitergeben und später einiges ergänzend dazu sagen. Und vier verschiedene Interviews wollte ich jetzt hier, vier Ehepaare wollte ich kurz vorstellen. Das erste Ehepaar haben geheiratet, als sie schon etwas über 30 waren, schon etwas reif. Die warteten und sehnten sich nach einem Kind. Die Zeit verging. Und rein zufällig, am Ende eines Urlaubs, merkte die Frau, irgendwie geht's ihr schlecht, sie ist müde, oft Übelkeit und ein bisschen Blutungen traten dann ein. Sie hatte auch gewisse Unterleibsschmerzen. Sie kam kurz danach nach Hause, sie ging zum Frauenarzt und die Schwangerschaft wurde bestätigt. Es ging ihr schlecht, die wurde krankgeschrieben, war zu Hause. Immer wieder leichte Schmierblutungen. Der Frauenarzt war etwas besorgt, sagte, ich muss bei ihr noch meine Blutuntersuchung machen und hat die alle zwei Tage gesehen. Die Tage gingen schnell vorbei und ziemlich schnell. Insgesamt nach einer Woche kam es mitten in der Nacht plötzlich zu einem ganz schlimmen Schmerzen, zu einer massiven Blutung, Unwohlsein. Also es ging der Frau ganz schlecht und nächsten Tag hat der Frauenarzt die erste Fehlgeburt feststellen müssen oder bestätigt. Körperliche Probleme von Anfang an, nur eine Woche lang schwanger, lange ersehnt. Wichtig ist im Verlauf, dass hier vielleicht auch manche in der guten Verwandtschaftskreise manchmal auch einige unbedachte Worte gesagt haben. Das denke ich ganz wichtig, weil diese Worte können auch oft verletzen. Ihr hättet doch überhaupt nicht wegfahren sollen. Warum? Was bist du so gestresst? Ist Urlaub in diesem Moment überhaupt wichtig gewesen? Ach, ist nicht schlimm. Ihr kriegt ja wieder ein Baby. Man hat kein Mitgefühl, sondern sagt einfach irgendwas daher, anstatt vielleicht nur zu umarmen und zu trösten, die Hand zu drücken, gemeinsam zu beten. Verwandtes oder der Bruder mit der Ehefrau hatten die besucht und haben ihnen großen Trost gegeben. Das gemeinsame Gebet und diese tiefe Beziehung im Worte Gottes, das hat ihnen ganz viel Mut gemacht. Dann kamen ihnen auch einige Vorträge von Ute Horn, das heißt »Leise wie ein Schmetterling«. Das ist eine Ärztin, die selber einige Fehlgeburten erfahren hat und das eigentlich sehr gut beschreibt. Und dieses Ehepaar haben Vorträge von Ute Horn gehört und das hat ihnen auch einen großen Trost gegeben. Auch, dass sie wussten, ihr fehlgeborenes Kind ist im Himmel. Ja, Gott weiß Bescheid. Dann kann man auch getrost sein. Nur eine Woche schwanger gewesen und doch lange darunter gelitten. Die nächsten 10 Monate obwohl die diese Geborgenheit und die Tiefe und im Herrn hatten, hatten die trotzdem immer wieder gehofft und immer wieder jedes Mal nach einem Monat kam die Regel erwartungsgemäß. Das ging auf und ab mit den Gefühlen. Der Mann tröstete sie, fuhr auf die Arbeit und weinte selber. So war es eine Zeit, wo die Ehe viel ja intensiver und ja ein Segen erfahren hatte. Aber auch dies immer wieder Vertrauen auf Gott. Auch ein Ja. Gott, du selber, du gibst uns ein Kinder und du kannst uns ein Kind geben. Und die hatten auch ein Ja gehabt, auch wenn es ein behindertes Kind ist, ein nicht gesundes Kind. Ihnen wurde auch zum bewusst, dass in der Bibel solche, ihr habt den Vortrag schon gehört, wie Elkanah zu seiner Frau sagte, bin ich dir nicht besser wie 10 Söhne? Liebevoller Ehemann, das ist doch etwas Wertvolles und ganz Wichtiges. Ganz wichtig sind hier auch die Schuldgefühle. Manchmal kommen Schuldgefühle oder Vorwürfe vor oder habe ich mich versündigt. Ich denke, hier kann man zusammenfassen, ganz wichtig ist, dass besonders die ersten Schwangerschaften, wenn die dann plötzlich durch eine Fehlgeburt unterbrochen werden, sind oft schmerzhaft. Wenn man ganz lange danach gewartet hat. Oder wir haben auch gehört, es gibt Menschen, die mehrfach eine Fehlgeburt erleiden. Das ist besonders schwer. Die Schuldgefühle. Wenn es nichts Geplantes war, da kann man, das wird nicht Gott abgeben und Gott reinigt einen, wenn man nicht bewusst gemacht hat. Und das kommt ja zum Glück in unseren Kreisen so gut wie nie vor. Und auch Väter leiden, aber sind auch, die Ehemänner sind oft ein sehr großer Trost auch in diesem. Jetzt das zweite Ehepaar. Das ist ein älteres Ehepaar. Die Mama ist schon über 45 gewesen. Die haben schon einige große Kinder und die waren völlig überrascht, als sie plötzlich feststellten, jetzt ist sie wieder schwanger. Erst das Ehepaar, später auch den Kindern wurde das berichtet, da war schon eine große Freude. Die Schwangerschaft war ziemlich unproblematisch gewesen. Es verlief alles so richtig schön. Viel Gebet, Vertrauen auf den Herrn. Und Gott weiß, warum er uns jetzt in diesem Alter nochmal ein Kind schenken möchte. Alles lief gut zunächst. Und dann ungefähr in der 16. Schwangerschaftswoche bei einer Ultraschalluntersuchung stellt die betreuende Kinderärztin, die sehr menschenlieb und freundlich war, fest, da gibt es einige Kriterien, die sprechen eindeutig für eine Missbildung, für eine Chromosomstörung. Sie hat dann das Ehepaar ins Krankenhaus zu einer Spezialistin, Oberärztin geschickt und das wurde dort auch bestätigt. Wir haben gerade den Vortrag gehört über Fruchtwasseruntersuchung. Dieses tiefgläubige Ehepaar, die haben das kurz abgewägt und ihnen war ganz klar, wir stehen ja zum Kind. Wir nehmen das aus Gottes Hand, auch wenn es krank ist, schon vorher. Und die haben die Untersuchung abgelehnt, nett und freundlich, aber entschieden. Es hat einfach keine Konsequenzen. Und das war ein sehr klares und richtiges Vorgehen. Die vertrauten einfach weiter auf den Herrn. Alle paar Wochen kam die Kontrolluntersuchung und in der 21. oder so gerade auf der Grenze, 20., 21. Schwangerschaftswoche, merkte die untersuchende Frauenärztin, das sind keine Herztöne mehr. Bei genauer Nachuntersuchung war die Sache klar, das Kind war abgestorben im Mutterleib. Und gerade diese Ärztin, die hatte viel Verständnis, hatte Vertrauen zu ihnen und sagte, ja, gerade euer Glaube ist der rechte Anker in jeder Notlage. Die umarmte die Frau und war sehr menschlich gewesen. Die Sache war klar, das Kind lebt nicht mehr. Geht nach Hause, bereitet euch vor, geht morgen ins Krankenhaus. Aber das Kind muss ja spontan geboren werden. So war es auch. Es war natürlich nicht einfach, gerade in diesem Fall, sich vorzubereiten, das alles dem Herrn anzubefehlen im Gebet. Am nächsten Tag dauerte es ungefähr 6 Stunden. Die Geburt war nicht schwer, 240 Gramm war das Kind schwer. In der 21. Schwangerschaftswoche spontan geboren. Was das Ehepaar richtig gemacht hat, hat übrigens auch, dieses Buch war ihnen auch zum Trost geworden. Die haben sich ganz auf den Herrn verlassen. Und ihre Familie, die ganzen großen Kinder, die waren dabei. Als das Kind geboren war, das lag dann würdevoll hingelegt. Und dann haben die zusammen im Krankenhaus Abschied genommen. Anschließend gab es eine stille Abschiedsfeier nach einigen Tagen. Übrigens auch der Bestatter, der in der Gemeinde schon bekannt ist, hat das sehr, sehr gefühlvoll, sensibel gemacht. Eine kleine Abschiedsfeier nur mit den Angehörigen, Familie und ein Prediger aus der Gemeinde. Er hat ihn später die Predigt noch schriftlich gegeben. Und dann trugen sie in einem kleinen Körbchen dieses Kind zum Grab. Das Kind wurde im Grab der Oma beigesetzt. Die Gewissheit, die ihnen gab, dass das Kind jetzt im Himmel war. Es war ein trauriger Abschied, aber sie wussten ganz genau, dieses Kind ist im Himmel. Es war ein tiefer Trost und auch in der Gemeinde haben sie diesen Trost erfahren. Da waren einige Schwestern, die davon mitbekommen haben, die dann ganz viel die getröstet haben, Karte geschickt, umarmt, zusammen gebetet, zugehört. Die Mutter hatte während der Zeit ein Tagebuch geschrieben, und um sich später das nochmal zu erinnern, um nochmal darüber nachzudenken. Ich denke, es ist hier wichtig, dass dieses tiefe Vertrauen in alle Wege Gottes, das hat diese Familie durch die ganze Zeit durchgetragen. Am Anfang der Schwangerschaft, die ersten 4 Monate, auch das Ende. Vorbild des Vaters, der seinen besonderen Trost in den Verheißungen Gottes und auch in den Psalm gefunden hat, war unendlich wichtig. Auch dieser klare Abschied im Krankenhaus und später am Grab. Das Kind wurde auch im Grab der Oma beigesetzt. Die wissen ganz genau, da liegt unser Kleiner bestattet, der Erde übergeben. Das hilft dann später auch bei der Trauerbewältigung. Und die Gemeinde haben in einigen Bereichen auch Seelsorger oder andere diese Familie unterstützt. Zum dritten Ehepaar. Es war ein junges Ehepaar, das erste Kind erwartete. Alles lief gut, ohne Probleme. Schwangerschaft war durch mehrere Kontrolluntersuchungen einfach unauffällig, Freude und aktiv, so wie ein junges Ehepaar das immer erlebt. Und ganz am Ende der Schwangerschaft, alles war eigentlich schon vorbereitet, bald geht's ins Krankenhaus, bald werden wir ein Kind bekommen, war die Mutter auf einmal unruhig, die Schwangere. Sie war nicht sicher, spürt sie noch was oder nicht. Sie ging zum Frauenarzt, da wurde der Tod des kleinen Jungen festgestellt durch CTG. Ja, es war eine tiefe Bestürzung. Natürlich haben die gebetet, gehofft, sich gefreut. Die Ärztin hatte ihr ein paar Worte gesagt, aber ganz besonderer Trost war die gläubige Arzthelferin. Der Schwangeren kamen sofort Schuldgefühle. Ist das Strafe von Gott? Habe ich mich versündigt? Habe ich etwas falsch gemacht? Das sind so spontane Reaktionen, die immer kommen. Der Ehemann hat sich sofort freigenommen. Das Gute ist, beide sind gläubig. Und die haben viele, viele Zeit zusammen verbracht, zusammen gebetet, viel zusammen geweint. Und diese intensive Zeit hat sie besonders nahe zueinander und zu Gott gebracht. Die Eltern, zu denen sie sehr gute Beziehungen haben, die haben sie getröstet. Hier gab es einige Trost durch Eltern, Geschwister, durch einige Freunde. Natürlich sind die ersten Tage ganz schwierig gewesen, aber da gab es Trostkarten, kurze Anrufe, einen warmen Händedruck. Ja, sie mussten natürlich ins Krankenhaus und dann durch eine Spontangeburt ist das Kind auch geboren und es war auch eine stille Beerdigung gewesen. Es ist besonders schmerzhaft, ja, erste Schwangerschaft schon fast am Ende, unerwartet. Eine tiefe Not, die aber gerade im Glauben und in der Ehe besonders stärkt. Warum? Bis heute weiß man nicht warum. Aber es war ein Segen und eine Eheförderung gewesen. Gemeinsam erlebte Not kann glaubens- und Ehe stärkend wirken. Trost und auch praktische Hilfe durch gläubige Geschwister und auch durch die zum Beispiel Arzthelferin kann man hier als Vorbild als richtig ansehen. Man hat ihnen empfohlen, nach dem traurigen Erlebnis, setzt euch sofort für den Herrn ein. Sie fing an in den Dienst in der Gemeinde und kurz danach haben sie nach 2-3 Monaten einen Missionseinsatz erst geplant und dann durchgeführt. Das hat ihnen viel, viel geholfen. Und heute hat Gott ihnen 2 weitere Kinder schon geschenkt. Aber die erste Schwangerschaft danach war mit manchen Bangen und Sorgen erfüllt, wie man sich vorstellen kann. Immer wieder wird jetzt was passieren. Sei vorsichtig. Gebet und Vertrauen auf Gott. Und wie schön ist es, dass man den Herrn und auch Glauben, Gebet, dass man sich miteinander hat und Geschwister. Das vierte Ehepaar, ein junges Ehepaar, seit 13 Jahren glücklich verheiratet, haben schon einige Kinder. Das fünfte Kind wurde problemlose Schwangerschaft und dann ganz gesund geboren. Ein Monat verging, die Entwicklung, alles gut, stillen, alles sehr schön. Vorsorgeuntersuchung beim Kinderarzt, war alles unauffällig gewesen. Der Vater kommt von der Arbeit nach Hause, der kleine Junge liegt im Bettchen im Wohnzimmer und er findet ihn leblos, ganz blass und kalt. Kann nicht alles wiedergeben. Es ist sicherlich eine dramatische Situation. Rein zufällig hatte der Vater, oder auch nicht zufällig, kurz vorher einen Erste-Hilfe-Kurs wiederholt, hat sofort das Kind den Notarzt angerufen und dann im Wohnzimmer wiederbelebt. Wir haben ein paar Sachen gesehen, aber ich denke, das ist ja sehr dramatisch. In diesem Fall, also durch das Telefon alles zu machen, bis der Notarzt kam, der Oberarzt aus der Klinik, der das alles richtig gemacht hat, medizinisch. Das Kind kam sofort ins Krankenhaus. Ein ganz schwaches EKG war noch vorhanden. Nach kurzer Zeit verstarb das Kind dort auch im Krankenhaus. Zum Abschied kamen die Eltern, Großeltern, durch die ganze Familie. Und eine bewegende Beerdigung fand dann in der Gemeinde statt. Die erste Nacht oder der erste Abend war für die Familie besonders schwer. Wenn nicht Gott wäre, erzählten sie, dann wären die verzweifelt. Es ist ein schweres Erleben gewesen, aber tiefer Trost durch das Gebet und durch das Wort Gottes, durch die Gemeinschaft miteinander, als Familie das zusammenzutragen. Auch die Gemeinde hatte sehr großen Anteil. In vielen praktischen Bereichen. Irgendjemand hatte ihnen einen Briefumschlag mit viel Geld reingeschenkt und damit wurden alle Kosten, alle Sorgen eigentlich erfüllt. Besonders Psalm 23 und Philipper 4, Vers 7 wurden ihnen zum großen Trost. Philipper 4, Vers 7: Und der Friede Gottes, der allen Verstand übersteigt, wird eure Herzen und eure Gedanken bewahren in Christus Jesus. Es ist schwer, ja, ein gesundes Kind zu bekommen und dann so durch eine Tragödie zu verlieren. Familie hat erlebt, wie viele ihnen geholfen haben und wie Gott sie durchgetragen und tiefe Geborgenheit geschenkt hat. Sie waren nicht bodenlos verzweifelt, geborgen in dem Herrn, aber menschlich Gefühle der Trauer bis heute. Nach Möglichkeit kurz danach sofort auf Arbeit und die Mama war mit ihren Kindern, mit dem Haushalt beschäftigt. Aber es ging über lange Zeit. Diese Trauerarbeit war wirklich schwierig gewesen. Der plötzliche Kindstod ist ein dramatisches Erlebnis für die ganze Familie. Die Anteilnahme der durch Verwandte und Gemeinde ist eine sehr große Ermutigung. Gelebte Nächstenliebe und praktische und finanzielle Unterstützung waren einfach ein sichtbarer, hilfreicher Trost. Sie haben sinnvoll dann im Sommer einen Urlaub verbracht in den Bergen. Das hat ihnen viel Freude gemacht und so richtig die Familie zusammengeschweißt. Die konnten einiges von der Trauer bewältigen und wieder ganz zurück in den Alltag kommen. Ich denke, das war ganz gut, dass wir einfach ein paar Beispiele gesehen haben, was die Ehen, was die Familien so alles durchgemacht haben. Der richtige Umgang mit betroffenen Eltern. Gott und auch Jesus Christus haben das mehrfach betont. Die Nächstenliebe, liebe Gott und deine Nächsten wie dich selbst. Ganz wichtig im Umgang, im praktischen Umgang miteinander. Römer 15, Vers 7 heißt, dass wir uns einander annehmen, wie Christus uns angenommen hat. Wenn irgendjemand ein Not, ein Leid erfährt, dann sollte dieses unsere Triebfeder sein. Und ich möchte jetzt auf einige Sachen kurz hinweisen, wo man auch manche Fehler machen kann. Es gibt so viele, ganz, ganz viele Bibelverse, die verschiedene gute Ratschläge geben. Kummer drückt das Herz eines Mannes nieder, aber ein gutes Wort erfreut es. Ein freundlicher Blick erfreut das Herz. Eine gute Botschaft stärkt das Gebein. Gott hat uns lieb. Und durch manches Leid und schwierige Zeiten trägt er uns durch. Und wir können auch selbst tiefe Zeiten zu seiner Ehre durchleben. Dieses tiefe Vertrauen und Geborgenheit im Herrn sollten wir eigentlich schon in unserem Alltag heute lernen. Und besonders ist das durchtragend in diesen schweren Zeiten. Nur er kennt die Länge unseres Lebens und er kennt auch die Zukunft, wozu das gut ist. Dann gibt Jesus auch tiefen Frieden und er alleine heilt es und nicht wir heilen. Nicht die Zeit heilt die Wunden, sondern Gott heilt wirklich die Wunden. Und Gott kann helfen, neu anzufangen. Das Leben mit dem Herrn steht eigentlich über dieser Trauer. Vielleicht ein paar Worte noch von John MacArthur. Diesem letzten Ehepaar war auch dieses Buch sehr, sehr wichtig. Hier gibt es viele, viele gute Empfehlungen. Was sagt ewig geborgen? Auch dieses Kind ist im Himmel und wir werden es wiedersehen. Und das war ihnen auch ein ganz großer Trost geworden. Und dieser Seelsorger, der empfiehlt einiges. Er sagt, Schweres durchzumachen ist menschlich, auch christlich verständlich. Und wir brauchen die Zeit für die Trauer. Es ist aber gut, wenn wir ihn nach einer Zeit uns vom Herrn beschenken lassen und sagen, auch die Trauer hat ein Ende. Ich entscheide mich dafür, jetzt mein ganzes Leben Gott hinzugeben. Und er gibt mir Freude. Arthur hat heute schon zu Freude was gesagt. Freude, jetzt weiterzumachen. Ich lebe heute und lebe morgen und Gott will mich weiterführen und Gnade schenken. Das Zweite ist, Gott allein heilt die Wunden und er gibt auch neuen Mut und Kraft für Leben und Dienen mit dem Herrn und für den Herrn. Und dann müssen wir auch gehorsam sein, zu sagen, Herr, schenke mir diese Kraft zu gehen, einen Dienst zu tun, einen Dienst vielleicht an anderen. Eins dieser Ehepaare, von denen ich erzählte, sind sowieso schon Seelsorger, aber jetzt können die so manche andere auch seelsorgerlich begleiten, ermutigen und ihnen beistehen, helfen, wirklich zu sagen, wie man mit dieser Situation richtig umgeht, wie man sein Leben ganz bewusst, ganz dem Herrn anvertraut. Noch einige Empfehlungen, besonders für Verwandte und für Freunde. Besonders Verwandte, ich sag mal so, wenn wir als Eltern unsere jungen Kinder heiraten, kriegen Kinder, es gibt Eltern, denen passt es nie, wenn wieder ein Kind kommt. Die sind unzufrieden, obwohl sie Christen sind. Wollen wir unsere jungen Kinder ermutigen, also die Jungverheirateten, und sie auch mal anerkennen oder loben. Aber in schweren Situationen müssen wir aufpassen, dass wir nicht ein unbedachtes Wort sagen. Ach, wird schon werden. Du bist noch jung. Gott gibt dir wieder was. Was hast du wieder falsch gemacht? So schnell können schwer und tief verletzen, besonders von Freunden und Verwandten. Wie schön ist es dann, das Gegenteil. Die Unterstützung durch die Gemeinde, durch Freunde, durch Geschwister oder Eltern. Manchmal kurzer Anruf, eine Umarmung durch eine Frauenärztin, die Arzthelferin, die gläubig war. Oder einfach mal Zeit nehmen. Helfen mit den Kindern im Haushalt, praktische Hilfe. Ein Ehepaar sagte, die haben dann ein Buch geschenkt bekommen oder eine CD geschenkt bekommen oder einen Blumenstrauß oder Karten oder irgendwas Besonderes. Das ermutigt, das tröstet und hilft weiter. Jetzt kommen wir noch zum letzten Thema. Ich denke, für die meisten ist es eigentlich klar. Die Lehre des Wortes Gottes zeigt uns, dass die Ungeborenen oder dass die Kinder, wenn die früher von uns genommen werden, dass wir die wiedersehen werden. Hier einige Punkte, die ich auch teilweise von diesem Buch genommen habe. Ewig geborgen, finde ich sehr vieles richtig in diesem Buch. Und doch will ich ein paar Sachen weitergeben. 6 verschiedene Punkte. Gott hat mit jedem Menschen einen bestimmten Plan. Simeon hatte schon Psalm 139 gelesen. Und gerade dieser Psalm, der unterstützt das Ganze, der zeigt, Gott erforscht und kennt mich persönlich. Er kennt sogar meine Gedanken, er kennt meine Wege, er kennt meine Zukunft, er kennt mich von erster Sekunde meines Lebens an, wo das Leben anfing, bei der Befruchtung. Gott ist mein persönlicher Schöpfer, er hat mich lieb. Es ist einfach wunderbar und erstaunlich, wie schön Gott ist, wie er uns persönlich lieb hat. Er kennt auch die Länge meines Lebens, auch die Länge der Fehlgeborenen, der zu früh Geborenen. Dieses tiefe Vertrauen können wir in Gott haben. Aber Gott liebt alle Kinder. Wisst ihr, unsere Kinder singen doch dieses Lied, unsere kleinen Kinder. Ist das so? Ist das wirklich so? Also beim Lesen im Alten, im Neuen Testament sieht man immer wieder, zum Beispiel Jona. Jona sollte ja diese Gerichtsbotschaft bringen, da kommt Ninive, tut Buße. Aber Gott kümmert sich da plötzlich um die, Jona 4, Vers 11, und ich sag Gott zu Jona, sollte ich kein Mitleid haben mit der großen Stadt Ninive, in der mehr als 120.000 Menschen sind, und da sind auch solche, die ihre rechte Hand nicht weiß und von ihrer linken zu unterscheiden können und dazu noch so viel Vieh. Das heißt, Gott zeigt hier, dass es da unmündige Kinder gibt, solche, die noch nicht so reif sind, die sind moralisch unschuldig, um sich zu bekehren. Und so gibt es auf der ganzen Welt, in allen Völkern, viele unzählige Milliarden, Millionen von unschuldigen Kindern, die irgendwann mal gestorben sind, konnten noch nicht unterscheiden in ihrem Leben. Und alle diese unschuldigen Kinder und alle anderen Kinder liebt Gott. Und von der Lehre der Heiligen Schrift können wir wissen, dass Gott in seiner Liebe, in seiner Heiligkeit und Gerechtigkeit unendlich ist, gar nicht vergleichbar mit uns. Und auch Kinder, die noch nichts wissen, wirklich von Gut und Böse oder sich nicht entschieden haben,

verschiedene Aussagen der Schrift, die zeigen, die Kinder büßen nicht für die Sünden ihrer Eltern, aber dieses Leben natürlich. Wenn ein Kind bei Alkoholikern aufwächst, dann hat es natürlich viel, viel schwerer wie Kinder in gläubigen Elternhäusern. Und da zeigt die Schrift eindeutig, Gott ist gnädig und er vergibt. Und ein Kind oder ein Sohn soll nicht bestraft werden für die Sünden der Väter, sagt 5. Mose 24, Vers 16. Wichtig wurde mir auch 1. Petrus 1, Vers 18 und 19. Denn ihr wisst ja, dass ihr nicht mit vergänglichen Dingen, mit Silber oder Gold losgekauft worden seid, aus eurem nichtigen, von den Vätern überlieferten Wandel, sondern mit dem kostbaren Blut des Christus, als eines makellosen und unbefleckten Lammes. Wenn jemand sich bekehrt, dann ist es alles neu. Dann wird er nicht bestraft und muss die Strafe für die Sünden seiner Vorfahren tragen, sondern da ist er ganz, ganz frei, ihm ist vergeben, er hat ein neues Leben. Jesus selbst sagt über die Kinder, und das ist, glaube ich, da ganz wichtig, so ist es auch nicht der Wille meines Vaters, dass eines dieser Kleinen verloren gehe, in Matthäus 18, Vers 8 und Vers 14, aber Jesus sprach, lasset die Kinder und wehret ihnen nicht zu mir zu kommen, denn solcher ist das Reich der Himmel. Und wir werden diese Kinder im Himmel wiedersehen. Und der Himmel ist ein Ort der Freude. Da wird keine Sünde mehr sein, da wird keine Not mehr sein, keine Krankheit. Selbst die Tränen wird Gott uns selber abwischen. Da wird vollkommene Freude und Heiligkeit sein. Und da dürfen wir hingehen. Ein Ehepaar oder zwei Ehepaare sagten in so einem Gespräch, der Himmel wurde uns viel näher gebracht in dieser schweren Zeit. Wir mussten so viel an den Himmel, an die Ewigkeit denken, an die Vergänglichkeit, wie wir selber nichts machen können, sondern wir können nur unser Leben Gott hingeben. Und wie schön ist es, dass wir sagen können, nicht nur hier auf Erden trägt Gott uns durch, sondern wir erwarten einen Himmel. Und Gott selber sagt, wer überwindet, der wird alles erben und ich werde sein Gott sein und er wird mein Sohn sein. Offenbarung 21, Vers 7. Gottes Segen und viel Mut im Umgang mit schwer betroffenen Eltern. Amen.

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0: Es ist 23 Uhr.
1: 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Ich begrüße Sie zur Sendung Predigten und Themen. Aus unserer Predigtreihe zur Offenbarung hören Sie heute Jörg Werenberg zu dem Thema Gelobt sei Gott, der seine Herrschaft vollendet. Wir wünschen Ihnen Gottes Segen beim Zuhören.
2: Freust du dich darüber, dass Gott einmal seine Herrschaft vollenden wird? Der Predigttext von heute lädt dich dazu ein. Er ruft dich dazu auf, dein Leben auf den Gott auszurichten, der seine Herrschaft unwiderstehlich gegen alles Böse durchsetzt. Diese Freude über diesen Gott ist eng verbunden mit dem Hauptthema der Offenbarung, dem Aufruf zum Ausharren im Glauben. Was heißt es eigentlich, im Glauben auszuharren? Woran erkennt man jemanden, der im Glauben ausharrt? Und die Antwort, die der Predigttext heute dazu gibt, lautet, wenn er mit großer Freude die Vollendung der Herrschaft Gottes erwartet. Und das ist das Thema der Predigt. Gelobt sei Gott dafür, dass er seine Herrschaft vollendet. Der Predigttext für heute ist aus Offenbarung 19, Verse 1 bis 10. Danach hörte ich im Himmel lauten Jubel wie von einem vielstimmigen Chor. Halleluja, gepriesen sei unser Gott, von ihm kommt das Heil, ihm gebührt die Ehre und ihm gehört die Macht. Denn seine Gerichtsurteile sind richtig und gerecht. Er hat Gericht gehalten über die große Hure, die mit ihrer Unmoral die ganze Erde ins Verderben stürzte und hat sie dafür zur Rechenschaft gezogen, dass das Blut seiner Diener an ihren Händen klebte. Und von Neuem erklangen die Jubelrufe, Halleluja, gepriesen sei Gott, ja für immer und ewig steigt der Rauch dieser brennenden Stadt zum Himmel auf. Auch die 24 Ältesten und die 4 lebendigen Wesen beteten Gott an, sie warfen sich vor seinem Thron nieder und riefen, Amen, Halleluja. Und eine Stimme, die vom Thron her kam, sprach, Lobt unseren Gott, ihr alle, Kleine und Große, die ihr seine Diener seid und euch ihm in Ehrfurcht unterstellt habt. Dann hörte ich ein weiteres Mal einen Jubelgesang, der von einem vielstimmigen Chor zu kommen schien und wie das Tosen einer mächtigen Brandung und wie ein gewaltiges Donnerrollen klang. Halleluja! Gepriesen sei der Herr, denn er ist es, der von jetzt an regiert, er, unser Gott, der allmächtige Herrscher. Lasst uns jubeln vor Freude und ihm die Ehre geben, denn jetzt wird die Hochzeit des Lammes gefeiert. Seine Braut hat sich für das Fest bereit gemacht. Sie durfte sich in reines, strahlend weißes Leinen kleiden. Das weiße Leinen stellt das Gute dar, das sie getan haben, die zu Gottes heiligem Volk gehören und sich nach Gottes Willen richten. Der Engel befahl mir, schreibe, glücklich, wer zum Hochzeitsmahl des Lammes eingeladen ist. Und er fügte hinzu, auf alle diese Worte ist Verlass, denn es sind Gottes Worte. Da warf ich mich vor ihm nieder und wollte ihn anbeten, doch er sagte zu mir, tu das nicht, ich bin Gottes Diener wie du und deine Geschwister, die ihr treu zur Botschaft von Jesus steht. Bete vielmehr Gott an, denn die prophetische Botschaft, die der Geist Gottes eingibt, ist die Botschaft von Jesus. Bis dahin der Predigttext. Der Predigttext ist durch ein Wort gekennzeichnet, das im gesamten Neuen Testament nur viermal auftaucht und alle viermal in diesem Text. Halleluja. Das ist hebräisch und taucht in den Psalmen des Alten Testamentes fast 30 Mal auf. Halleluja bedeutet, gelobt sei Yahweh. Es gibt diesen hebräischen Ausruf, Hallelu, gelobt sei, und dann fehlt noch Yahweh denn. Und dann taucht im Hebräischen diese Kurzform für Yahweh auf, ja. Deswegen kommt ein H hinter. Und betonen würde es man normalerweise so, Halleluja. Wenn wir Halleluja sagen, dann ist der Name ja nicht so im Vordergrund. Aber eigentlich ist das der Lob oder der Aufruf zum Lob im Alten Testament. Es ist eine Aufforderung an die Gemeinschaft der Gläubigen, Gott laut und mit Freude zu loben. Und zwar wird Gott dafür gelobt, wer er ist und was er getan hat und tut. Ein Beispiel im Alten Testament ist Psalm 113. Ich hatte zuerst überlegt, Psalm 145 zu lesen. Aber den haben wir ja schon gehört heute. Psalm 113. Halleluja, ihr Diener Jahwes, lobt den Namen Jahwes. Der Name Jahwes sei jetzt und bis in alle Ewigkeit gepriesen. Vom Aufgang der Sonne bis dorthin, wo sie untergeht, sei der Name Jahwes gelobt. Erhaben über alle Völker ist Jahweh. Seine Herrlichkeit überstrahlt den Himmel. Wer ist wie Jahweh, unser Gott, der in der Höhe thront, der herabblickt auf alles, was im Himmel und auf Erden ist? Den Geringen, der im Staub liegt, richtet er auf. Den Armen holt er heraus aus dem Schmutz. Er lässt ihn bei den Herrschenden sitzen, gibt ihm einen Ehrenplatz bei den Vornehmen seines Volkes. Der kinderlosen Ehefrau verleiht er Wohnrecht und lässt sie eine glückliche Mutter werden. Halleluja! Hier wird Gott nicht zuletzt dafür gelobt, dass er seine Herrschaft ausübt, und zwar zum Wohle aller, die bei ihm Schutz suchen. Wenn Gott einmal seine Herrschaft vollendet, dann hat er alles Böse besiegt und dann hat er sein Volk auf das Innigste mit sich vereint. Und im ersten Punkt geht es darum, dass Gott sich bei der Vollendung seiner Herrschaft insbesondere dem Götzendienst auf der Erde widmet. Das ist der erste Punkt. Gelobt sei Gott dafür, dass er allen Götzendienst endgültig richten wird. Das ist das Thema der Verse 1 bis 5. Ich lese nochmal Verse 1 und 2. Danach hörte ich das laute Rufen einer großen Menge im Himmel. Halleluja, das Heil und die Herrlichkeit und die Macht gehören unserem Gott. Denn wahrhaftig und gerecht sind seine Gerichte. Er hat die große Hure gerichtet, die mit ihrer Hurerei die Erde zugrunde gerichtet hat. Er hat das Blut seiner Sklaven gerecht, das durch ihre Hand vergossen worden ist. Der Predigttext von heute, Offenbarung 19, Verse 1 bis 10, das ist so etwas wie der Abschluss dieser großen Vision, die in Kapitel 17, Vers 1 begonnen hat. Es wird hier das Gericht über Babylon geschildert. Hier jetzt der Abschluss und gleichzeitig vollzieht der Text einen Übergang zu den weiteren Schilderungen von Gottes Gerichten über das Tier und den Drachen. Jetzt könnte man denken, jetzt haben wir hier so ein Zwischenstück, wo in all den Gerichtsschilderungen Gott gepriesen und gelobt wird. Es ist aber mehr als ein Zwischenstück, es ist hier ein Höhepunkt in der Offenbarung erreicht. Das hat der eine oder andere vielleicht auch gemerkt von euch. Wenn man das hier liest, geht einem das Herz auf. Wenn man sich auch insbesondere vor Augen führt, was es hier auf der Erde jetzt noch gibt, was Gott aber unwiderstehlich überwinden wird und was einmal in solch einem Lobgesang münden wird. Dieser Aufruf Halleluja steht in einem Kontrast zu dem Weheruf, der in Offenbarung 18 laut wurde. Es wird stark hervorgehoben, dass Gottes Gericht über Babylon kein Grund zum Klagen ist. In Kapitel 18 wurde geschildert, wie die Bewohner von Babylon, also die Menschen dieser Welt, geklagt haben, als sie den Untergang Babylons miterlebt haben. Wir als Christen sollen in diese Klage nicht mit einstimmen, sondern Gott loben. Und die Erfahrung zeigt, dass das vielen Christen im Halse stecken bleibt. Also, wir wollen Gott loben für alles Gute, was er an uns tut. Für alle seine guten Gaben. Die Offenbarung und die Psalmen und überall, wo es in der Bibel Lobgesänge gibt, thematisieren immer wieder das Gericht Gottes über alles gottlose Wesen in dieser Welt. Und es ist immer mit Freude erfüllt. Durch dieses Gericht hindurch zeigt Gott, dass er der einzige wahre Gott ist, mit dem man sich besser nicht anlegt. Vers 1, ne? Die Rettung gehört unserem Gott. Und dieser Ausdruck, Rettung, der kann hier zweifach verstanden werden. Gott wird dafür gelobt, dass er sein Volk gerettet hat. Hier hat er seine Allmacht und Gnade offenbart. Und zweitens, Gott wird dafür gelobt, dass er das Ziel der Errettung ist. Gott rettet uns, damit wir mit Freude in diesen Chor einstimmen. Und das kann dann jeder von euch auf sich anwenden. Wenn du deine Freude daran hast, in solch einem Chor mit einzustimmen, geht's dir geistlich gut. Wenn du damit Probleme hast, dann geht's dir geistlich schlecht. Die Freude im Zustand der Errettung besteht darin, Gott als das höchste Gut zu kennen, zu erfahren und zu besingen. Es ist Vers 1 von der Herrlichkeit Gottes die Rede. Das ist eine Herrlichkeit, die ihn allein kennzeichnet. Gott hat uns Menschen dazu geschaffen, seine göttliche Herrlichkeit anzuerkennen und nicht der Herrlichkeit zu verfallen, die Babylon uns vorgaukelt. Vers 2. Wahrhaftig und gerecht sind seine Gerichte. Hier wird erläutert, wodurch Gott sein Heil und seine Herrlichkeit und seine Macht offenbart hat, nicht zuletzt durch sein gerechtes Gericht über Babylon und die Rettung seines Volkes durch dieses Gericht hindurch. Durch sein Gericht hindurch bringt Gott seine Zusagen für sein Volk zur Erfüllung. Durch sein Gericht zeigt er, dass er allmächtig ist und dass ihm keine böse Macht widerstehen kann. Es ist dann in Vers 2 die Rede von der großen Hure, Babylon. Was symbolisiert Babylon nochmal in der Offenbarung? Sie ist eine Stadt, die den Menschen vorgaukelt, dass das Leben in Auflehnung gegen Gott seine großen Vorteile habe. Man kommt zu Wohlstand und kann dann durch den Wohlstand in seinen Lüsten schwelgen. Babylon ist eine weltumspannende Stadt, die allen eine Heimat bietet, die so leben wollen. Sie verführt sie auch und bestärkt sie in solch einem Leben. Babylon ist im Bild gesprochen eine Prostituierte, weil die Gemeinde, bildlich gesprochen, die Braut von Christus ist, die Frau Gottes. Babylon macht Gott Menschen abspenstig und verführt sie dazu, ihre Freude im Götzendienst zu suchen und zu finden. Sie richtet die Menschen, die in ihr wohnen, geistlich zugrunde. Sie verfallen ihrem selbstbestimmten Leben, sodass Gottes Gericht am Ende für sie unausweichlich wird. Vers 2, er hat das Blut seiner Sklaven, das durch ihre Hand vergossen worden ist, gerecht. Hier noch ein Hinweis darauf, dass Gott es als großes Unrecht ansieht, wenn Christen wegen ihres Glaubens angefeindet, verfolgt und sogar getötet werden. Vielleicht ist ein Grund der, warum wir Probleme haben mit Gottes endgültigem Gericht, der, dass wir zurzeit relativ wenig Anfeindung erfahren, wegen unseres Glaubens. Wenn Christen das miterleben, dass ihresgleichen getötet werden, denken sie anders darüber, wenn Gott in Aussicht stellt, das Böse einmal endgültig zu richten. Sollen wir uns über das Strafgericht Gottes an und für sich freuen? Das ist so eine gemischte Sache. In Römer 12 von Vers 17, da schreibt Paulus, vergeltet niemand Böses mit Bösem. Bemüht euch um ein vorbildliches Verhalten gegenüber jedermann. Wenn es möglich ist und soweit es an euch liegt, lebt mit allen Menschen in Frieden. Rächt euch nicht selbst, liebe Freunde, sondern überlasst die Rache dem Zorn Gottes. Denn es heißt in der Schrift, das Unrecht zu rächen ist meine Sache, sagt der Herr, ich werde Vergeltung üben. Was uns also als Christen in diesem Leben nicht erlaubt ist, eine vorzeitige Wiederkunft von Jesus herbeizuwünschen, weil dann der böse Nachbar hoffentlich nicht in der Zwischenzeit noch zum Glauben kommt. Das ist nicht die Haltung, mit der wir Gottes Gericht erwarten sollen. In der Zeit bis dahin sollen wir allen Menschen wünschen, dass sie zum Glauben an Christus kommen und Vergebung ihrer Sünden finden. Wir wissen natürlich, das stellt die Schrift an keiner Stelle in Aussicht, dass alle oder auch nur eine Mehrheit der Menschen zum Glauben an Jesus kommen. Trotzdem beten wir für alle. Und wenn dann das Gericht da ist, dann freuen wir uns, dass Gott seine Herrlichkeit und Gerechtigkeit offenbart. Also das erkennen wir hier schon an. Ne? Gott spricht, sein ist die Rache. Gott will am Ende alles Böse, das nicht vergeben worden ist, vergelten. Vers 3. Zum zweiten Mal riefen sie, Halleluja, ihr Rauch steigt auf bis in alle Ewigkeit. Die 24 Ältesten und die 4 mächtigen Gestalten warfen sich nieder und beteten Gott an, der auf dem Thron sitzt. Amen, Halleluja. Und vom Thron her sprach eine Stimme, preist unseren Gott, ihr seine Sklaven, alle, die ihr ihn fürchtet, hohe und niedrige miteinander. Babylon wird hier bildlich als eine von Feinden in Feuer gelegte Stadt gesehen. Der aufsteigende Rauch zeigt an, dass sie zerstört worden ist. Kapitel 18, Vers 9 taucht das in der Klage auf. Wenn die Mächtigen dieser Erde, die ihre Liebhaber gewesen sind und das ausschweifende Leben mit ihr in vollen Zügen genossen haben, wenn sie den Rauch sehen, der von der brennenden Stadt aufsteigt, werden sie laut klagen und um sie weinen. Wir hingegen rufen aus Halleluja. Gelobt sei Gott, dass er dieser Stadt ein endgültiges Ende bereiten wird. In Vers 5, da werden alle Christen als Sklaven bezeichnet. In der Offenbarung sind es ja vor allen Dingen Christen, die als Sklaven von Christus oder Sklaven Gottes bezeichnet werden. Als Sklaven Gottes sind wir befreit zu einem wahren Leben unter seiner gnädigen Herrschaft. Vielleicht hat der eine oder andere von euch Probleme damit, diesen Ausdruck auf sich anzuwenden und darüber glücklich zu sein. Sklave. Natürlich muss man aufpassen, ne? Im Neuen Testament wird deutlich, Sklaven im Römischen Reich, die hatten es teilweise schwer. Denen ging's dreckig. Wie es ihnen erging, hing von ihrem Herrn ab. Wenn sie einen bösen Herrn hatten, dann ging's ihnen schlecht. Hatten sie einen guten Herrn, dann ging's ihnen besser als manch freigelassenen Leuten. Und wenn wir Christus als Herrn haben, wenn wir seine Sklaven sind, dann geht's uns besser als allen anderen. Ne? Christus, der unser Herr ist, hat sein Leben für uns gegeben und er nennt uns seine Brüder und Schwestern. Dann ist von der Furcht die Rede in Vers 5, die ihr ihn fürchtet. Ehrfurcht vor Gott ist nicht nur etwas, das die Frömmigkeit in diesem Leben prägt, sondern in Ewigkeit. In der Ehrfurcht vor Gott erkennen wir, bejahen wir zutiefst, dass Gott heilig ist. Er ist anders als alle Geschöpfe, er ist der Ewige, er ist unabhängig, alles kommt von ihm. Er braucht uns nicht, wir brauchen ihn. Dass wir Gott loben, Halleluja, braucht Gott nicht. Wenn er das bräuchte, dann wäre das für uns aus unserer Sicht eine elende Angelegenheit. Dann müssten wir Gott durch unser Lob bei Laune halten. Gott braucht uns nicht. Gleichzeitig ist Gott jemand, der mit größter Freude Anteil nimmt, wenn wir unsere größte Freude an ihm haben. Gott hat uns gemacht und nicht wir selbst. Er hat unsere Bestimmung festgelegt und dafür gesorgt, dass darin zwei Dinge zusammenkommen. Wir verherrlichen ihn, wenn wir unsere größte Freude an ihm haben. Dies geschieht, wenn wir unter seiner gnädigen Herrschaft leben und sie bejahen. Es ist in Gottes Augen die schwerwiegendste Sünde, wenn wir das nicht wollen und gegen seinen Willen über unser Leben selber bestimmen wollen. Gott weiß, dass das die schlimmste Existenz ist, ein ewiges Leben ohne ihn. Solche Menschen, die gegen ihn aufbegehren, will Gott nicht auf ewig auf seiner Erde haben. Er wird sie einmal für immer von hier entfernen. In Psalm 104 heißt es dazu von Vers 31, die Herrlichkeit des Herrn bestehe ewig. Und gemeint ist, hier auf der Erde. Der Herr erfreue sich an seinen Werken. Er blickt die Erde an, sodass sie erbebt. Er rührt die Berge an, sodass sie rauchen. Ich will für den Herrn singen, solange ich lebe. Ich will meinem Gott spielen, solange ich bin. Möge ihm gefallen mein Dichten. Ich freue mich über den Herrn. Verschwinden sollen die Sünder von der Erde und die Gottlosen nie mehr sein. Lobe den Herrn, meine Seele. Halleluja. Das war der erste Punkt. Ein bisschen länger. Äußerst, ist halb. Gelobt sei Gott dafür, dass er allen Götzendienst endgültig richten will. Zweiter Punkt. Gelobt sei Gott dafür, dass er sich in seinem Reich auf das Innigste mit seinem Volk vereint. Verse 6 bis 8. Dann hörte ich das Rufen einer großen Menge. Es klang wie das Tosen des Meeres und wie lautes Donnerrollen. Sie riefen, Halleluja, denn der Herr, der allmächtige Gott, hat die Herrschaft angetreten. Wir wollen uns freuen und jubeln und ihm die Ehre geben. Gott wird hier bezeichnet als der Herr, der allmächtige Gott. Dreimal dürft ihr raten, wie oft diese Bezeichnung für Gott in der Offenbarung auftaucht. Siebenmal. Sieben könnt ihr immer mal raten. Also sieben taucht häufiger auf. 7-mal taucht diese Bezeichnung für Gott auf. Und zwar ist das eine Entsprechung zu der alttestamentlichen Bezeichnung Gottes, auf Hebräisch der Herr Zebaoth oder Herr der Herrscharen. Gemeint ist damit eben so viel, der Herr, der allmächtige Gott. Der Gott, der seine Herrschaft unwiderstehlich durchsetzt und am Ende vollendet. Die Rettung seines Volkes besteht in nichts Geringerem, als dass er für sein Volk kämpft, seine Feinde besiegt und es dann für immer unter seine gnädige Herrschaft bringt. Und diejenigen, die dann unter dieser gnädigen Herrschaft leben, Vers 7, die freuen sich, die jubeln ihm zu und geben ihm die Ehre. Wir geben Gott die Ehre, wenn wir ihn mit Freude anbeten. Wenn wir Gott anbeten, dann sagen wir über Gott Wahrheiten aus, die ihn als unseren unvergleichlichen Gott auszeichnen. Der äußere Inhalt der Anbetung, der muss also der Offenbarung Gottes entsprechen. Das muss wahr sein, was wir über Gott sagen. Was mich an vielen dieser sogenannten neueren Anbetungslieder stört, ist dieser vage Inhalt. Manchmal denke ich, das kann auch ein Muslim singen. So völlig unbestimmt, ne? Wir können klar benennen, worin sich für uns Gottes Herrlichkeit zeigt. Wir besingen konkrete Heilstaten, die Gott getan hat. Nicht so wischiwaschi. Also äußerer Inhalt ist für die Anbetung Gottes wichtig und die innere Haltung. Dass man das, was man sagt, innerlich genauso meint. Weil äußerlich diese Worte sprechen, das kann ein Roboter. Was das äußere Lob zu einem echten Lob macht, ist der Mensch, der mit seinem Herzen dahinter steht und nicht heuchelt, wenn er diese Worte ausspricht. Und ihr merkt schon, vieles in unserem Glaubenskampf besteht darin, in der Anbetung Gottes keine Heuchler zu sein, sondern das, was da zum Ausdruck gebracht wird äußerlich, so zu meinen und daran seine Freude zu haben. Vers 7b. Der Hochzeitstag des Lammes ist gekommen und seine Frau hat sich bereit gemacht. Ihr wurde es gegeben, dass sie sich kleide in reines, leuchtendes Leinen. Die feinen Leinen stehen für die gerechten Taten der Heiligen. Wie schon vorhin erwähnt, Babylon ist die große Stadt, die große weltumspannende Stadt, die alle Menschen beheimatet, die ihre Freude darin haben, ohne Gott zu leben, in Wohlstand zu schwelgen, sich den eigenen Lüsten und Begierden hinzugeben. Die Gegengemeinschaft zu Babylon ist die christliche Gemeinde, die Braut von Christus. Also, Babylon, eine Prostituierte. Die Gemeinde, oder später als das himmlische Jerusalem bezeichnet, ist die Braut, die reine Braut von Christus oder die Frau Gottes. Die Gemeinde erscheint nach dem Gericht über Babylon in verherrlichter Gestalt. Sie spiegelt Gottes Glanz wider. Ja, diese Redeweise von der Gemeinde als Braut oder Frau Gottes ist natürlich im Alten Testament angelegt. Zum Beispiel im Propheten Jesaja, Kapitel 54, Vers 1, Verse 5 und 6. Freue dich, also da spricht Gott über Jerusalem, das Sinnbild seines erlösten Volkes. Freue dich, du Unfruchtbare, die keine Kinder zur Welt gebracht hat. Juble laut, obwohl du nie in Wehen gelegen hast, denn die verlassene Frau wird mehr Kinder haben als die, die mit ihrem Mann zusammenlebt, spricht der Herr. Dein Schöpfer ist ja dein Ehemann. Er heißt Jahwe, der Herrscharen. Gott der ganzen Erde wird er genannt. Du bist wie eine Frau, die von ihrem Mann verlassen wurde und tief bekümmert ist. Aber jetzt ruft er dich zurück. So, das ist jetzt natürlich eine bildliche Redeweise, die man erstmal so ein bisschen sacken lassen muss. Also, Jerusalem ist die Frau Gottes. Sie symbolisiert das wahre Volk Gottes. Sie ist gleichzeitig eine Mutter. Sie ist die Mutter für all diejenigen, die in dieser Stadt leben. Und die Kinder dieser Mutter bilden wir. Also bildlich gehören wir zur Mutter und sind gleichzeitig ihre Kinder. Bildliche Redeweise, ne? Die ist flexibel. Da geht's nicht um eine genaue Mengenlehre. Die Rede ist von Vers 8. Ihr wurde es gegeben, dass sie sich kleide. Als Braut von Christus braucht die Gemeinde eine angemessene Bekleidung, die die Herrlichkeit von Christus widerspiegelt. Und diese Bekleidung besorgt sich die Braut nicht selbst, sondern wird ihr von Christus geschenkt. Weiße Kleidung ist in der Offenbarung die Farbe, die moralische Reinheit zum Ausdruck bringt. Zum Beispiel tadelt Jesus die Gemeinde in Laodicea, weil sie keine weißen Kleider hat, und ruft sie auf: Kaufe bei mir weiße Kleider, damit du etwas anzuziehen hast und nicht nackt dastehen und dich schämen musst. Oder Offenbarung 7, Vers 9, da sieht Johannes die erlöste Schar von Gläubigen. Sie waren in weiße Gewänder gehüllt, standen vor dem Thron und vor dem Lamm. So, und dieses Bild von der weißen Kleidung, das wird hier jetzt gesteigert, weil hier ist von leuchtenden Kleidern die Rede. Sie sind voller Glanz und Herrlichkeit. Die Gemeinde als Braut von Christus in diesen Kleidern spiegelt Gottes Herrlichkeit vollkommen wider. Also dieser Zustand, leuchtend und rein, soll zum Ausdruck bringen, in welchem moralischen Zustand die Gemeinde vor Gott dasteht, ohne Sünde und vollkommen geheiligt. Und da ist jetzt in Vers 8 von den gerechten Taten der Heiligen die Rede. Es handelt sich um die gerechten Taten, die die Heiligen, welche zusammen die Braut von Jesus bilden, getan haben. Jetzt könnte man ja einhaken und behaupten, dass das ewige Leben auch ein Verdienst sei, das man sich erwerben kann. Und die Katholiken behaupten, dass es so ist. Aber jetzt sind wir ja nicht katholisch, ne? Hier ist von einem Glauben die Rede, der nicht auf eigene Verdienste baut, sondern sich in Taten der Liebe zu Jesus als echt erwiesen hat. Ne? Kapitel 7, Vers 14, da erklärt der Engel Johannes, warum die 144.000 weiße Kleider haben. Ihre Kleider sind deshalb so weiß, weil sie im Blut des Lammes gewaschen haben. Durch die Rechtfertigung von ihrer Sünde haben sie reine Kleider. In den Werken, die wir aus Glauben tun, erweist sich Gottes Gnade als wirksam. Die Geste von Jesus, der hier in 19 Vers 8 der Braut die herrlich leuchtenden Kleider gibt, besagt zweierlei. Die guten Werke, die sie aus Glauben getan haben, sind durch die Gnade von Christus bewirkt worden. Und das zweite, sehr bemerkenswerte, Jesus ehrt seine Braut für ihre Glaubenstreue, die sie ihm in Anfechtungen erwiesen hat. Jesus kleidet seine Braut ein bei einem festlichen, bei einem höchst festlichen Akt. Ich finde das Bild, das Gott hier für seine Gemeinschaft mit seinem Volk gebraucht, immer wieder überwältigend. Das Bild von der Ehe besagt hier ja nicht weniger, als dass wir in Ewigkeit das einzige Volk Gottes sind. Ich weiß ja nicht, wie viel von euch in dem MCU-Universum zu Hause sind. Ne? Da ist ja die Rede von irgendwelchen Multiverse. Ja. Also das ist so die Vorstellung, es gibt hier unendlich viele Parallelwelten. Ja, natürlich, wenn Gott wollte, könnte er unendlich viele Parallelwelten schaffen. Aber das, was uns in der Bibel bezeugt wird, ist, Gott hat am Anfang sich dazu entschlossen, sich auf eine Sache zu konzentrieren, und das ist es. Nicht, dass Gott allmächtig ist, besagt ja nicht, dass er alles tun muss, woran er irgendwie mal denkt, sondern er kann das kanalisieren. Und er hat sich entschlossen, ich will in alle Ewigkeit ein Volk haben. Nicht unendlich viele Menschen, sondern, ja, sagen wir mal, ich sag mal eine Zahl, eine halbe Milliarde. Das ist meine Braut. Für immer. Also, um euch einen Hinweis zu geben, dass wir in Ewigkeit das einzige Volk Gottes sein werden, könnt ihr daran erkennen, dass Gottes Sohn ein für alle Mal Mensch geworden ist. Er ist ein für alle Mal für die Schuld dieses Volkes ans Kreuz gegangen und hat sie wirksam gesühnt. Er ist ein für alle Mal auferstanden, um eine neue Menschheit zu begründen. Und das alles wird in diesem Bild zusammengefasst. Wir sind die Braut von Jesus. Ein Gott, ein Volk. Für immer. Nicht mal Engel haben darin Eintritt. Die sind auch selig, ne? Und die freuen sich, dass es sowas gibt. Aber ein Stück weit bleiben sie außen vor. Gucken sich an, was das für eine grandiose Gemeinschaft ist, die Gott in Christus mit seinem Volk pflegt. Der dritte und letzte Punkt. Unterstelle dich schon jetzt der Herrschaft Gottes und kämpfe gegen den Götzendienst in deinem Leben an. Verse 9 und 10. Der Engel sagte zu mir, schreib auf, glückselig, die zum Hochzeitsmahl gerufen sind. Und er fügte hinzu, dies sind verlässliche Worte, die von Gott kommen. Eben noch sah Johannes in der Vision die zukünftige herrliche Braut von Christus. Jetzt wendet er sich im Auftrag eines Engels direkt an die Gemeinden in der Gegenwart. Also der Engel, ne, sagt Johannes, schreib auf, glückselig, die zum Hochzeitsmahl gerufen sind. Das sind wir. Und alle Christen vorher, die jemals die Offenbarung gelesen haben. Und alle, die sie noch lesen werden, bis Jesus wiederkommt. Glückselig, die zum Hochzeitsmahl gerufen sind. Das Bild wechselt jetzt hier, ne? Plötzlich bilden wir nicht mehr die Braut, sondern sind zum Hochzeitsmahl gerufen. Leute, keine Mengenlehre. Es ist ein und dieselbe Gruppe. Bildliche Redeweise. Ich meine, es ist schon grandios, ne, dass wir zu einem Hochzeitsmahl gerufen sind, wo Gott unser Gastgeber ist, wo Jesus uns bedient zu Tisch. Aber vergesst das Bild von vorher nicht. Wir selber bilden die Braut. Ja, wer wird hier glücklich gepriesen? Was, denke ich, nicht zu leugnen ist, in der Offenbarung wird jeglicher Leser aufgerufen, sein Leben Jesus anzuvertrauen. Also Nicht-Christen dürfen die Offenbarung lesen und dürfen sich aufgerufen fühlen, an Jesus zu glauben. Hier aber werden Christen glückselig gepriesen. Und der Ruf, von dem hier die Rede ist, das ist nicht, ich sag mal, der allgemeine Ruf, der an alle Menschen ergeht. Sie sollen dem Evangelium glauben. Hier ist der wirksame Ruf gemeint. wo ein Mensch das Evangelium nicht nur äußerlich hört, sondern wo es in sein Inneres dringt, wo Gott mit diesem Evangelium in ihm einen Schalter umlegt und er zum Glauben an Jesus kommt, die werden hier glücklich gepriesen. Weil für die steht fest, ihr seid nicht nur eingeladen zum Hochzeitsmahl, ihr werdet dabei sein. Ihr werdet hier in diesem Leben im Glauben ausharren und am Ende die endgültige Erlösung erlangen. Vers 9, und er fügte hinzu, der Engel, dies sind verlässliche Worte, die von Gott kommen. Es gibt in der Auslegung der Offenbarung zu der einen oder anderen Stelle ja unterschiedliche Deutungen. Es gibt sogar erhebliche Unterschiede in der Deutung dessen, welche Bedeutung die Visionen denn wohl haben. Was der Engel hier aber hervorhebt, ist Folgendes. Die Offenbarung enthält vor allen Dingen verlässliche Worte von Gott, die in ihrer Hauptbotschaft glasklar sind. Und vom Zusammenhang her, in dem hier diese Aussage gemacht wird, kann man allein vier wichtige Dinge ableiten, wo die Offenbarung glasklar ist. Das erste, das ist das Thema von heute. Es gibt eine Vollendung der Herrschaft Gottes, bei der er sich auf das Innigste mit seinem Volk verbinden wird. Also mit anderen Worten, Leute, die Aussicht auf das ewige Leben ist wunderbar. Das ewige Leben willst du haben. Das Zweite, dass Christen glauben und im Glauben ausharren, ist eine gnädige Gabe Gottes. Das Dritte, wir werden als Christen dazu aufgerufen, mit Vorfreude auf die Vollendung zuzuhalten. Und das Vierte, auch Nichtchristen, die die Worte der Offenbarung lesen oder hören, sollen sie sich zu Herzen nehmen und als Antwort darauf ihr Leben Jesus anvertrauen. Vers 10 noch. Johannes berichtet, ich warf mich vor ihm nieder, vor dem Engel, um ihn anzubeten. Aber er sagte zu mir, tu das nicht. Ich bin nur ein Diener wie du und wie deine Geschwister, die das Zeugnis von Jesus haben. Bete Gott an, denn diejenigen, die von Jesus zeugen, sind Propheten. Johannes ist ein ehrlicher Mann, ne? Also er betont ja nun in der Offenbarung sehr stark, wie gefährlich Götzendienst ist und dass wir uns wirklich mit aller Kraft dagegen stemmen sollen, dass es in unserem Leben nicht passiert. Und jetzt ist er ehrlich genug, auch das mitzuteilen. Das ist hier das erste Mal, das kommt ja noch ein zweites Mal vor. Ja, ich war nicht immer dagegen gefeit. Zwar ist das, was Johannes hier betreibt, jetzt nicht so ein schriller Götzendienst. Er verfällt hier nicht Babylon oder so, ne? Und der Engel, der mag auch irgendwie Gottes Herrlichkeit in besonderer Weise ausgestrahlt haben. Möglicherweise war Johannes auch nur irritiert. Vielleicht dachte er, ist das jetzt Jesus oder ist das ein Engel? Ich weiß es gerade nicht. Wie dem auch sei, Johannes wird vom Engel zurechtgewiesen, sofort damit aufzuhören, ihn anzubeten. Anbetung gebührt allein Gott. Und dieser Zwischenfall macht wenigstens zwei Dinge deutlich. Es geht menschlich gesehen sehr schnell, dass wir zum Götzendiener werden. Auch religiös. Ich meine, offensichtlich ist es in der katholischen Kirche mit der Verehrung von Maria und von etlichen Heiligen. Ja, da könnte man auch sagen, ja, das ist doch keine Verehrung von Babylon oder bösen Mächten, ne? Aber es trifft hier genau das zu, was der Engel hier sagt. Also Anbetung gebührt Gott alleine, niemandem sonst. Jetzt das Zweite. Die Warnung des Engels gegenüber Johannes gilt jedem Christen, dass wir nur Gott und seinem Sohn Jesus Christus anbetender Verehrung entgegenbringen dürfen. Vers 10. Am Schluss ist schwierig zu deuten. Man kann diesen Satz, also ne, denn, ich habe jetzt hier, da ist vom Zeugnis Jesu die Rede und vom Geist der Prophetie. Das Zeugnis von Jesus ist der Geist der Prophetie. So ist es relativ wörtlich übersetzt. Man kann diesen Satz unterschiedlich auffassen. Bei dem Zeugnis von Jesus, da kann es sich um das Zeugnis handeln, das Jesus gibt oder das von Jesus handelt. Und bei dem Geist der Prophetie, da kann es sich um den Heiligen Geist handeln, der Prophetie eingibt, oder es kann der Gläubige sein, der im Geist der Gesinnung eines Propheten redet. Ich selber halte die Deutung für die beste, wonach es sich um das Zeugnis über Jesus handelt, das von uns Christen im Geist in der Gesinnung von Propheten gegeben wird. Also das, was Christen über Jesus als den alleinigen Herrn bezeugen, entspricht der wahren prophetischen Botschaft. Und diejenigen, die von Jesus wahrheitsgemäß Zeugnis ablegen, sind Propheten. Sie müssen darauf achten, dass sie diese Botschaft nicht unglaubwürdig machen, indem sie Götzendienst treiben. Das scheint mir hier die Begründung zu sein. Durch seine Ehrlichkeit bleibt Johannes ein Vorbild für uns. Wenn wir ehrlich sind, sind auch wir nicht gefeit gegen Götzendienst. Götzendienst fängt ja da schon an, ne? Wenn wir unsere größte Freude, unsere größte Sehnsucht nicht bei Gott suchen und finden, sondern in irgendetwas anderem, meinetwegen auch in guten Gaben, die Gott gegeben hat. Wir müssen darum kämpfen, immer wieder Gottes überragende Herrlichkeit vor Augen zu behalten oder wieder vor Augen zu bekommen. Und das beste Mittel, um sich vor Götzendienst zu hüten, das ist die selbstvergessene und freudige Anbetung Gottes. Das beste Mittel, um sich vor Götzendienst zu hüten, ist die selbstvergessene und freudige Anbetung Gottes. Um unsere Aufmerksamkeit auf sich zu ziehen, hat Gott seine Gnadenmittel eingesetzt. Ich weiß nicht, ob dieser Begriff euch geläufig ist, Gnadenmittel. Das ist so ein bisschen reformatorisch. Die Reformatoren haben das immer wieder betont. Wir sind keine Schwärmer. Unser Umgang mit Gott, der ist nicht ohne Mittel. Drei Mittel hat Gott im Wesentlichen eingesetzt. Sein Wort, das Gebet, die Gemeinde. Das erste, sein Wort.

0: Lieblingsstellen. Ich weiß, wenn ich da jetzt anfange zu lesen, ich weiß, oder meistens ist es so, da geht mir das Herz auf. Sucht euch solche Stellen. Und oft ist es dann auch eine Hilfe, sich diese Stellen auswendig zu lernen. Dann braucht man nichts vor sich zu haben, sondern kann sie immer und überall abrufen. Das ist das erste Gnadenmittel, sein Wort. Das zweite Gnadenmittel, lass dich von Gott in seinem Wort und durch seinen Geist zur echten Anbetung anleiten. Bitte Gott, dass er dich mit der allergrößten Freude und Ehrfurcht ihm gegenüber erfüllt. Und wenn dich diese Freude und Ehrfurcht erfüllen, dann gib dieser Empfindung Ausdruck mit Worten in der Anbetung. Drittes Gnadenmittel, die Gemeinde. Lass es auch dein Anliegen sein, zusammen mit den Geschwistern deiner Gemeinde Gott mit Freude anzubeten. Oft wird es dir so ergehen, wenn du zum Gottesdienst kommst und bist nicht mit großer Freude über Gott erfüllt, dass du doch wenigstens ein paar andere sehen wirst, die gerade von dieser Freude erfüllt sind. Lass dich von denen anstecken. Und das in Corona-Zeiten. Aus meiner Sicht gibt es eine ganz schlichte Art und Weise, wie man diese drei Mittel zusammenbringt. Also so ein Gottesdienst, ne, da geschieht das natürlich, ne? Gottes Wort wird gelesen, verkündigt, gebetet, ne, gesungen und ihr seid ja alle zusammen. Also ich hab's schon ein paar Jahre her, in meiner Zeit in Osnabrück, da gab es ein paar Leute, die hatten Probleme damit, diese Gnadenmittel für sich, ich sag mal, in Anspruch zu nehmen. Und ich habe überlegt, ein möglichst etwas ganz Schlichtes zu machen, ohne Vorbereitung. Ist auch für mich gut. Und ich habe Vorschlag gemacht, komm, wir treffen uns, wir waren dann zu viert, wir setzen uns irgendwo an den Tisch, jeder schlägt die Bibel auf und wir lesen den Römerbrief. Mein Vorschlag war noch der, lasst uns eine Übersetzung nehmen, wo man vielleicht schon beim ersten Lesen das meiste versteht. Da hatte ich dann die neue Genfer Übersetzung vorgeschlagen. Und die Ankündigung war dann die, wir lesen einfach den Römerbrief, also jeder ein Kapitel, reihum, langsam, laut und deutlich. Nach einer Stunde ist man fertig und dann betet man. Man sammelt nicht noch groß Gebetsanliegen, sondern fängt auf Grundlage dieses Römerbriefes an zu beten. Und die haben mir das dann auch bestätigt. Das Lesen von Gottes Wort im Römerbrief hat ihnen geholfen zu beten. Die waren jetzt, wenn es so um Gebetsgemeinschaften geht und um laut zu beten, die waren da nie so firm drin. Und ich habe denen gesagt, es reicht, wenn ihr einfach einen Bibelvers zitiert. Und einfach, Gott, ich danke dir dafür, das setzt. Dann ist es ein Gebet. Gott, ich danke dir dafür, dass du mich durch Christus erlöst hast. Amen. Und das eben in Gemeinschaft, in schlichter Gemeinschaft, ne? Freut euch, wenn ihr Gott wie aus einem Munde loben könnt. Gelobt sei Gott, der seine Herrschaft vollendet. Gelobt sei Gott, der einmal allem Götzendienst ein Ende macht. Gelobt sei Gott, der sich mit seinem Volk vereint. Halleluja. Amen.
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1: Im Epheserbrief sagt Paulus, dass wir uns vom Geist Gottes erfüllen lassen sollen und beschreibt dann, wie sich das im Alltag auswirkt. Es bestimmt die Art unserer Anbetung.
2: Ermutigt einander mit Psalmen, Lobgesängen und von Gottes Geist eingegebenen Liedern. Singt und jubelt aus tiefstem Herzen zur Ehre des Herrn und dankt Gott, dem Vater, immer und für alles, im Namen von Jesus Christus, unserem Herrn.
1: Es beeinflusst unsere Beziehungen.
3: Ordnet euch einander unter. Tut es aus Ehrfurcht vor Christus.
1: Unsere Ehen.
4: Ihr Frauen, ordnet euch euren Männern unter. Ihr zeigt damit, dass ihr euch dem Herrn unterordnet.
1: Und unsere Eltern-Kind-Beziehungen.
5: Ihr Kinder, gehorcht euren Eltern. So möchte es der Herr, dem ihr gehört. So ist es gut und richtig.
1: Es macht auch einen Unterschied am Arbeitsplatz.
6: Arbeitet nicht nur, wenn man euch dabei beobachtet. Als ginge es darum, Menschen zu gefallen. Macht euch vielmehr bewusst, dass ihr Sklaven von Christus seid.
1: Möchtest du Gott bitten, dich heute mit seinem Geist zu erfüllen? Es wird alles verändern.
0: Belebe unsere Herzen, ruft Frauen zu Freiheit, Fülle und Frucht in Christus. 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

25. Juni. Man hält mich für einen, der dem Grab schon nahe ist. Ich bin ein Mensch ohne jede Lebenskraft. Psalm 88, Vers 5. Eine Andacht von Hermann Grabe. In Wahrheit ganz hilflos. Da ist einer mitten auf dem Atlantik über Bord gefallen. Er befindet sich also in äußerster Lebensgefahr, ganz gleich, was den Absturz bewirkt hat. Hilft ihm nun der feste Glaube, er wandere in einem wunderschönen Park und er höre die Vögel in den Bäumen zwitschern? Oder etwa die Vorstellung, er müsse nur an sich selbst glauben, dann werde er den Zielhafen auch schwimmend erreichen? Wäre er nicht besser beraten, der Wahrheit ins Auge zu blicken, dass er völlig verloren ist? Vielleicht könnte er schon im nächsten Augenblick von den scharfen Zähnen eines großen Hais zerfetzt werden oder im Bauch eines Pottwals landen. Wäre ihm das klar, so würde er mit aller Kraft um Hilfe rufen und so schnell er kann das Seil mit dem Rettungsring ergreifen, das ihm von oben zugeworfen wurde. Was ich mit diesem Gleichnis sagen will: Leider versuchen die meisten Menschen, aufkommende Zukunftsängste ohne Gottes Hilfe zu überwinden. Dazu bedienen sie sich unterschiedlichster Methoden. Die einen versuchen es mit Hollywood, die anderen mit Drogen, wieder andere mit transzendentaler Meditation oder mit stoischer Philosophie, streben nach Harmonie mit der Natur. Aber nichts rettet vor dem leiblichen Tod. Und was kommt dann? Jesus Christus hat durch seinen Tod und seine Auferstehung für alle Glaubenden das Tor zu einem ewigen Leben bei Gott im Himmel geöffnet. Dieser Glaube ist das Seil mit dem Rettungsring daran, das wir ergreifen dürfen. Nötig genug haben es alle, aber der leidige Stolz hindert leider die meisten daran. Doch wenn man sich bewusst macht, worum es letztendlich geht, dann kann man diesen Stolz vielleicht überwinden und dankbar nach dem Rettungsmittel greifen, das Gott uns gezeigt hat und uns anbietet. Frage: Wie reagieren Sie auf Gottes Rettungsangebot? Tipp: Es darauf ankommen zu lassen, wäre doch zu gefährlich und auch endgültig. Bibellese: Psalm 51. Dem Chorleiter ein Psalm von David. Als der Prophet Nathan zu ihm kam, nachdem er zu Bathseba eingegangen war: Sei mir gnädig, Gott, nach deiner Gnade. Tilge meine Vergehen nach der Größe deiner Barmherzigkeit. Wasche mich völlig von meiner Schuld und reinige mich von meiner Sünde. Denn ich erkenne meine Vergehen und meine Sünde ist stets vor mir. Gegen dich allein habe ich gesündigt und getan, was böse ist in deinen Augen, damit du im Recht bist mit deinem Reden, rein erfunden in deinem Richten. Siehe, in Schuld bin ich geboren und in Sünde hat mich meine Mutter empfangen. Siehe, du hast Gefallen an Wahrheit im Innern und im Verborgenen wirst du mir Weisheit kundtun. Entsündige mich mit Isop und ich werde rein sein. Wasche mich und ich werde weißer sein als Schnee. Lass mich Fröhlichkeit und Freude hören, so werden die Gebeine jauchzen, die du zerschlagen hast. Verbirg dein Angesicht vor meinen Sünden und tilge alle meine Schuld. Erschaffe mir, Gott, ein reines Herz und erneuere in mir einen festen Geist. Verwirf mich nicht von deinem Angesicht und den Geist deiner Heiligkeit nimm nicht von mir. Lass mir wiederkehren die Freude deines Heils und stütze mich mit einem willigen Geist. Lehren will ich die von dir Abgefallenen deine Wege, dass die Sünder zu dir umkehren. Rette mich von Blutschuld, Gott, du Gott meiner Hilfe, so wird meine Zunge deine Gerechtigkeit jubelnd preisen. Herr, tu meine Lippen auf, dass mein Mund dein Lob verkünde. Denn du hast kein Gefallen am Schlachtopfer, sonst gebe ich es. Brandopfer gefällt dir nicht. Die Opfer Gottes sind ein zerbrochener Geist, ein zerbrochenes und zerschlagenes Herz wirst du, Gott, nicht verachten. Tue Zion Gutes in deiner Gunst, baue die Mauern Jerusalems. Dann wirst du Gefallen haben am rechten Opfern, Brandopfern und Ganzopfern. Dann wird man Stiere darbringen auf deinem Altar.

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Es gibt diesen einen Ort, es gibt diesen einen zentralen Punkt in der Geschichte, ein Ort, an dem vollkommener Friede möglich ist, ein Ort, an dem sich Himmel und Erde begegnen, einen Zeitpunkt Null, an dem sich Vergangenheit und Zukunft treffen. Eine Zeitepoche, wo sich das Alte und das Neue Testament der Bibel treffen und sich in der Erfüllung göttlicher Verheißungen und Zusagen vereinigen. Es gibt diesen einen Ort, diesen einen historischen, aber dennoch immer gültigen und aktuellen Zeitpunkt, an dem der heilige Gott dem Menschen begegnet, wo sich seine Heiligkeit und Gnade, seine Reinheit und sein Zorn, sein Erbarmen und seine Liebe, sein Gericht und seine Langmut so maximal offenbaren an diesem einen Ort. Es trifft so gesehen alles scheinbar Gegensätzliche aufeinander. Vertikale und Horizontale treffen aufeinander an diesem Ort, an diesem Kreuz. Und es ist so viel Hoffnung und so viel Neubeginn, so viel Erfüllung und ewiger Friede möglich und vorhanden für jeden Menschen, der an diesen Ort kommt. Die Schwestern haben davon auch in ihren Gedichten schon berichtet. Am Kreuz vorbei die Menschen gehen, o Seele, bleibe dort doch stehen und sieh, was auch für dich dort geschehen. Am Kreuz, und das ist das Zentrum der Geschichte, das ist das Zentrale auch unseres Gottesdienstes und unserer Botschaft, das Evangelium. Auch die Chronikbücher im Alten Testament, sie stellen einen solchen Ort, einen solchen zentralen Ort vor, und der Chronist hebt die Bedeutung ganz besonders hervor dieses Ortes. Und im Grunde ist es ein und derselbe Ort. So wie das ganze Alte Testament deutet auch die Chronik im Prinzip auf das Kommende hin. So wie wir letzte Bibelstunde gesehen haben, wie das beim Passamahl aus neutestamentlicher Sicht ein prophetisches Fest war, das auf das Kommende, auf den Kommenden hindeuten sollte, so ist es auch mit dem Ort, an dem die ganzen alttestamentlichen Wahrheiten sich schließlich einmal erfüllen sollten. Und wir lesen 2. Chronik, 1 Vers, Kapitel 3, Vers 1, 2. Chronik, Kapitel 3, Vers 1. Und Salomo fing an, das Haus des Herrn zu bauen in Jerusalem auf dem Berg Moria, wo der Herr seinem Vater David erschienen war, an der Stelle, die David bestimmt hatte, auf der Tenne Ornans des Jebusiters. An der Stelle. Wir haben vor einigen Wochen schon darüber nachgedacht, wie das Suchen nach Gott in der Chronik betont wird. Den Herrn suchen, diese Redewendung kommt sehr häufig vor. Und es ist gewissermaßen eine Schlüsselaussage in den Chronikbüchern. Auch die ausführliche Beschreibung der Vorbereitung des Tempelbaus und des Tempelgottesdienstes, dass es detailliert beschrieben wird, wie David das vorbereitet hat, bestärkt genau diesen Aspekt. Das soll nämlich Sinn und Zweck des Tempels unter anderem sein, des Gottesdienstes, nämlich die Gegenwart Gottes zu suchen, den Herrn dort zu suchen und zu finden, ihm zu begegnen. Deshalb ist die Stiftshütte, der Vorläufer des Tempels, ein Ort, ein Zelt der Begegnung.
so wird sie genannt. Wir haben auch schon darüber gesprochen, dass die ersten 9 Kapitel in der Chronik keineswegs langweilige Namenslisten nur sind, sondern so wie jeder Teil in der Bibel und jeder Abschnitt, jedes Wort, jeder Name auch von Bedeutung ist, so verhält es sich auch mit den ersten 9 Kapiteln der Chronikbücher. Und bevor wir uns mit diesem Ort des Tempelgottesdienstes noch gleich ein wenig mehr auseinandersetzen, möchte ich uns wie bis jetzt auch immer ein wenig in die Schätze und Perlen der Chronikbücher, die etwas mehr versteckt sind und die man auf den ersten Blick nicht so sieht, ein wenig davon auch mitgeben. Auf den ersten Blick sind die Aufzählungen der Listen, diese Stammbäume in den ersten Kapiteln etwas unverständlich, auch das, weil es so selektive Aufzählungen sind. Also es wird nicht alles der Reihe nach und detailliert berichtet, sondern es werden bestimmte Stämme nur grob und andere ausführlicher beschrieben. Und das hat alles seinen Sinn und Bedeutung. So haben wir festgestellt, dass der Chronist die Linie von Juda und von Levi ganz besonders betont. Und gerade weil das mit dem Königtum Davids und mit dem levitischen Priesterdienst verbunden ist und er möchte das den Lesern in Erinnerung rufen, es gibt Hoffnung, die davidische Verheißung des ewigen Königtums ist noch gültig und der Tempelgottesdienst kann noch fortgeführt werden. Und eines Tages wird der kommende Messias das Königliche und Priesterliche in seiner Person vereinen. Er, der ewige König, wird mit dem neuen Bund auch die Gegenwart Gottes, die ja nach Hesekiel vom Volk Israel und vom Tempel gewichen war, sie würde mit ihm, dem kommenden König und dem wahren hohen Priester, zurückkehren. Und diese Hoffnung sollten die Rückkehrer aus der babylonischen Gefangenschaft jetzt bekommen. Das sollte ihnen vermittelt werden. Nach 70 Jahren im fremden Land. Und wir können es ein wenig ahnen, wie es ihnen ging. Ja, vielleicht etliche von euch, liebe Geschwister, können das sogar etwas mehr nachvollziehen. Wie ist das? Wie fühlt sich das an, nach einer langen Zeit wieder ins Heimatland zurückzukommen, das sich gar nicht mehr so heimatlich anfühlt? Ein Land, von dem man nur gehört hat, das ist unser Land, unsere Heimat, das ist unser Zuhause. Wie nah liegen in so einer Situation Hoffnung und Trostlosigkeit beieinander? Wenn man nach Hause kommt, aber es ist nicht wirklich ein Zuhause, wenn man wieder bei Null anfängt. Auch und vor allem im Zusammenhang mit dem Glauben. Wie entscheidend, wie relevant kann ein solcher Moment, eine solche Zeitenwende sein? Gott gebraucht solche Ausnahmesituationen, um ganze Familien, Verwandtschaften, ganze Völker und Länder zu lenken und wenn möglich wachzurütteln und zu erwecken. Wie viele gerade von unseren unmittelbaren Vorfahren haben genau das erlebt, und einige von euch. Als sie in ihr Land zurückkamen, haben viele von ihnen angefangen, nach Gott zu fragen und den Herrn zu suchen. Die Gebete ihrer Eltern, die in der ehemaligen Sowjetunion Verfolgung erlebt haben, keine öffentlichen Gottesdienste machen durften, die Kinder nicht mitnehmen durften zu der Kirche, die Kinder, die in der Schule systematisch kontrolliert worden sind mit verschiedenen Fragen, ob sie zu Hause Ostern gefeiert hätten und so weiter. Wenn ja, dann könnte das gefährlich werden für die Familie. Und das alles ist noch gar nicht so weit weg und nicht so lange her für einige von uns. Aber der Glaube hat das überstanden.
Die Gebete sind erhört worden und viele haben gerade nach der Rückkehr in die Heimat sich erinnern lassen an das geistliche Erbe. Ähnlich wie es bei den Israeliten dort gewesen sein muss, als sie die Chronikbücher zu lesen bekamen. Sie haben sich daran erinnern lassen, an ihre Geschichte. Sie haben Gott gesucht, sie haben das Evangelium wieder neu entdeckt und einige haben sich in dieser entscheidenden Zeit an diesem Ort der Entscheidung, an diesem bestimmten Punkt ihres Lebens auch dafür entschieden, dem verheißenen König zu vertrauen, sich ihm anzuvertrauen, ihn zu suchen, ihm zu begegnen im Gottesdienst. Oder es gab auch die anderen, die sich eben dagegen entschieden haben in dieser entscheidenden Phase ihres Lebens und den Herrn nicht gesucht haben. Aber wir haben es unter anderem auch euch zu verdanken, liebe Geschwister, die ihr euch in dieser Phase der Rückkehr nach Deutschland in den Jahren darauf auch vor allem entschieden habt, Gott zu suchen und hier mit uns Kinderstunde zu machen im Gottesdienst. Und dass unsere Kinder heute zur Kinderstunde gehen dürfen und unterrichtet werden im Wort Gottes, das ist Gnade von Gott und auch, dass er euch so geführt hat, dass ihr einen Neuanfang, diese Zeit des Neuanfangs in eurem Leben so genutzt habt, dass ihr zurück zu Gott gekommen seid. Die Israeliten, sie hatten auch jetzt so eine entscheidende Zeit und die Frage, werden sie die Verheißungen Gottes wieder für sich in Anspruch nehmen? Werden sie den Tempelgottesdienst fortführen, um Gott wieder zu begegnen? Und wir wissen aus der Geschichte, es war auch die Zeit, in der Synagogen entstanden sind im ganzen Land Israel. Es sollten Orte an allen Städten Israels sein, an denen man sich regelmäßig zu jeder Zeit versammeln könnte, um genau das zu erleben, an Gottes Wort, an sein Gesetz erinnert zu werden, weil nicht jeder so häufig die Möglichkeit hatte, nach Jerusalem zu reisen. Es war eine Zeit des Aufschwungs, des Neubeginns. Und auch sie hatten das Volk Israel, sie hatten in der Zeit in Babylon in der Gefangenschaft zum Teil andere Namen bekommen. Wir wissen von Daniel und seinen Zeitgenossen, die dann aramäische, babylonische Namen erhielten, ähnlich wie unsere Eltern vielleicht auch teilweise ihre Namen nicht mehr so ganz deutsch oder biblisch sogar waren, sondern eher russische Namen auch erhalten haben, können wir das vielleicht nachvollziehen, wie das für das Volk Israel auch war. An Betracht dieser Tatsache, dass Namen in der damaligen Zeit aber eine grundsätzlich viel größere Bedeutung spielten als für uns heute, vor allem weil Namen auch oft einen sehr direkten Bezug zu Gott hatten, so können wir uns vorstellen, dass die Namenslisten in der Chronik, dass sie sich für die Israeliten ganz anders gelesen haben, dass sie ganz anders auf sie gewirkt haben als auf uns heute. Ein Beispiel, das 1. Chronik, Kapitel 6. Der Bibelausleger Heinz Schumacher, er hat sich in seinem Buch Lobgesänge biblischer Namen, hat er all diejenigen Namen aus Kapitel 6 rausgesucht, die mit dem hebräischen Gottesnamen El zusammengesetzt sind. Und nacheinander hat er sie aufgeschrieben und die wörtliche Übersetzung hinzugefügt. Zum Beispiel Uziel, meine Stärke ist Gott. Eleazar, übersetzt, Gott ist mein Helfer. Elkana, Gott hat geschaffen. Uriel, Gott ist mein Licht. Samuel, Israel, Michael, alles Bedeutungen mit der Namen mit der Silbe El. Und die
entsprechende Übersetzung dann eine Bedeutung in Bezug auf Gott hat. Und wenn man lediglich die Übersetzung nacheinander aufschreibt, entsteht ein regelrechter Psalm daraus. Ein Psalm mitten in diesen Namenslisten der Chronik. Meine Stärke ist Gott und mein Helfer ist er, der mich erschaffen hat. Mein Licht ist Gott, der mich erschaffen und mein Vater ist er, der mich gemacht hat. Sein Name ist Gott, unveränderlich ist er. Mein Gott ist Gott, unwandelbar ist er. Ein Streiter ist Gott, wer ist ihm gleich? Ein Psalm, der nur aus den hebräischen Namen besteht. Wenn man dann noch die Namen dazu nehmen würde, die mit der Silbe Yah zusammengesetzt sind, also im Hebräischen für Gottes Bundesnamen Yahweh, gibt es auch viele Namen, auch in diesem Kapitel. Abija, Gott der Vater, Haggia, ein Festopfer für den Herrn, Asaja, Gott der Helfer, der beisteht, Zephania, Gott der bewahrt, ein Bergungsort, Malkia, Gott der König, Amaja, Gott der spricht, Hilkia, Gott ist mein Teil und mein Erbe, Amatzia, Gott meine Feste, meine Burg. Herrliche Bedeutungen, die diese Namen haben. Und so haben die Israeliten diese Namenslisten wahrscheinlich ganz anders gelesen und wahrgenommen, als wir es heute machen. Und es ist herrlich, wie Gott sich auch darin in seiner Vielfalt offenbart, allein durch die Aufzählung der Namen den Rückkehrern so eine Offenbarung über sich gegeben hat. So bin ich, stellt sich Gott vor, und das ist eure Geschichte, eure Namen. Und damit kommen wir zurück zu diesem höchst bedeutsamen, geschichtsträchtigen Ort, an dem der Tempel stehen sollte, aus der Sicht damals der Berg Zion, die Stadt Jerusalem, der Ort, an dem Gott, der zu groß für die Himmel ist, wie Salomo gebetet hat, den die Himmel und aller Himmel, Himmel nicht fassen können, das ganze Universum. Aber an diesem Ort sollte Gott wohnen, wo man ihm begegnen könnte, der doch so unerreichbar, aber dennoch so allgegenwärtig ist. Obwohl Gott so unermesslich und unfassbar ist, spielen für ihn einzelne Orte, einzelne Namen, einzelne Berge, spezielle Zeitpunkte und bestimmte Menschen spielen für ihn eine ganz bedeutende Rolle und er gebraucht sie, um sich zu offenbaren. Der Chronist, er will die Bedeutung des Berges Zion, der Stadt Jerusalem, ganz besonders hervorheben. Und obwohl er die sonst die unrühmlichen Geschichten des Königs David mehr oder weniger auslässt und nicht viel Beachtung schenkt seinem Versagen, beschreibt er doch interessanterweise sehr konkret Davids Fehltritt bei der Volkszählung, nämlich 1. Chronik 21. Und unmittelbar, also weil diese Volkszählung und sein Versagen hier bei dieser Begebenheit unmittelbar mit dem Erwerb des Tempelplatzes zusammenhing, betont oder erzählt der Chronist die ganze Geschichte. Das Sühnopfer für diese Sünde Davids sollte genau an diesem Ort gebracht werden, auf der Tenne Ornans des Jebusiters. Und es ist genau der Ort, an dem der Tempel einmal stehen sollte. Kapitel 22, Vers 1. Da sagte David: Das hier soll das Haus Gottes des Herrn sein und das der Altar zum Brandopfer für Israel.
hier an diesem Platz. Weil der Gottesdienst und der Tempel, der besondere Ort der Begegnung, an dem sich Gott finden lassen würde, so eine zentrale Rolle spielt hinsichtlich auch der Absichten des Autors, mit seiner Geschichtsschreibung, erzählt er hier die ganze Geschichte. Dazu gehört auch Davids Stolz, seine falsche Motivation, durch die er die Volkszählung erst veranlasst, durch die es erst zustande kam. Aber diese eine, seine Sünde, seine Überheblichkeit, würde schließlich auch dazu führen, dass er diesen Ort, dieses Feld von Ornan überhaupt erst in Betrachtung zieht, zu erwerben, dass sich dann als der Ort herausstellt, auf dem der Tempel stehen sollte. So zeigt er auch, Gott kommt trotz des Versagens des Menschen, hier in diesem Fall Davids Versagen, kommt Gott trotzdem an sein Ziel, sogar verwendet er den Fehltritt und das ganze Elend, das dadurch ins Rollen kommt, verwendet er so, dass er am Ende zu seiner Verherrlichung und zu seiner Umsetzung seiner Pläne kommt, Gott. Dieser besondere Ort, er wird zu einem Ort der Sühne, der Buße und ein Ort der Annahme und Vergebung. Schon direkt zu Beginn seines Berichts über König David in Kapitel 11 schreibt der Autor auch von der Eroberung der bedeutsamen Stadt Jerusalem, was zeitlich mit seiner Einsetzung als König über Israel in etwa auch zeitlich einherging. Wir lesen 1. Chronik Kapitel 11. Und ganz Israel versammelte sich bei David in Hebron, und sie sagten, siehe, wir sind dein Gebein und dein Fleisch. Schon früher, schon als Saul König war, bist du es gewesen, der Israel ins Feld hinausführte und wieder heimbrachte. Und der Herr, dein Gott, hat zu dir gesprochen. Du sollst mein Volk Israel weiden, und du sollst Fürst sein über mein Volk Israel. Und alle Ältesten Israels kamen zum König nach Hebron, und David schloss vor dem Herrn einen Bund mit ihnen in Hebron, und sie salbten David zum König über Israel nach dem Wort des Herrn durch Samuel. Und David und ganz Israel zogen nach Jerusalem. Das ist Jebus. Und dort waren die Jebusiter, die Bewohner des Landes. Und die Bewohner von Jebus sagten zu David, du wirst nicht hier hereinkommen. Aber David nahm die Bergfeste Zion ein. Das ist die Stadt Davids. Und David sagte, wer die Jebusiter zuerst erschlägt, soll Oberhaupt und Oberster werden. Da stieg Joab, der Sohn der Zeruja, zuerst hinauf, und er wurde Oberhaupt. Und David wohnte in der Bergfeste, darum nannte man sie die Stadt Davids. Häufiger als jede andere Stadt wird Jerusalem in der Bibel erwähnt und aufgrund ihrer besonderen Lage, eine erhöhte Lage und die tiefen Täler drumherum, war sie schon damals optimal auf natürliche Art und Weise befestigt und wehrhaft. Und David muss es erkannt haben, Gott muss es ihm so gegeben haben, dass die Eroberung dieser Stadt, sie würde auf der einen Seite den Keil zwischen Nord- und Südstämmen beseitigen und sie würde eine Hauptstadt ermöglichen, einen zentralen Ort, sowohl für die Königsherrschaft Davids als auch für den Gottesdienst und für den Tempelgottesdienst, würde das die geeignete Stadt, der geeignete Ort sein. Aber warum musste die Stadt erst erobert werden, obwohl es ja in Israel lag, dieser Ort? Und dafür müssen wir nochmal circa 400 Jahre zurückgehen. Bei der Landnahme unter Josua hatte der Stamm Juda zwar Jerusalem schon erobert, aber sie konnten die Einwohner nie vollständig erfolgreich verdrängen. So heißt es
Aber die Jebusiter, die Bewohner von Jerusalem, die Söhne Juda, konnten sie nicht vertreiben. Und die Jebusiter wohnen zusammen mit den Söhnen Juda in Jerusalem bis zum heutigen Tag. Josua 15, 63. Man spürt hier förmlich auch schon so die Brisanz im Bericht Josuas, als es um diese Stadt ging. Die Bewohner, die kanaanitischen Bewohner konnten nicht vollständig verdrängt werden. Der Ort, wo der Herr seinen Namen wohnen lassen will, an dem er sich auf besondere Art und Weise offenbaren würde, so wurde es in 5. Mose 21 Mal schon angekündigt, das sollte Jerusalem werden, dieser Ort. Auch die Benjaminiter in Richter 1, 21 vertrieben die Jebusiter nicht vollständig. Und erst David, Jahrhunderte später, ist es gelungen, unter ihm, dem ersten rechtmäßigen König Israels, diese Stadt, diesen Ort wirklich in Besitz zu nehmen. Und das ist auch ein herrliches Bild auf den Messias. Erst unter ihm, unter Jesus, dem wahren König, wird das Zentrum, auch das Herz jedes einzelnen Menschen wirklich in Besitz genommen und zu seiner eigentlichen Bestimmung kommen können. Ein Ort, an dem Gott wohnt. Die Geschichte dieses besonderen Ortes reicht aber noch weiter zurück, nochmal weitere 500 Jahre in die Vergangenheit in etwa, nämlich in 1. Mose Kapitel 14 wird Salem, das antike Jerusalem, erstmals erwähnt. Ein sehr früher König namens Melchisedek, der Abraham segnete, nachdem er Lot aus der Hand seiner Feinde gerettet hatte. Und dieser Melchisedek glaubte offensichtlich auch an den wahren Gott, denn bemerkenswerterweise wird er genannt ein König und Priester zugleich. Melchisedek, König von Salem und Priester Gottes des Allerhöchsten. Das ist so erstaunlich, wie viele Hinweise hier so exakt und so früh auf den kommenden Erlöser, König und Priester. Und all das hängt zusammen mit diesem einen besonderen Ort. Melchisedek, der König von Salem, so heißt es in 1. Mose 14, 18, brachte Abraham was heraus? Er brachte ihm Brot und Wein. Und er war der höchste Priester, er war der Priester Gottes des Höchsten. Und er segnete ihn und sprach, gesegnet sei Abraham von Gott, dem Höchsten, der Himmel und Erde besitzt. Und gepriesen sei Gott, der Höchste, der deine Feinde in deine Hand geliefert hat. Und Abraham gab ihm den Zehnten von allem. Ja, es ist erstaunlich, dass gerade Melchisedek, gerade an diesem Ort, an den wahren Gott, glaubt. Er gehörte zu den wenigen, wahrscheinlich zu den wenigen Kanaanitern, zu denen sich dieser Glaube von Noah über die Jahrhunderte hindurch durchgetragen hat. Der Glaube hatte die Sprachenverwirrung überstanden nach dem Turmbau von Babel. Auch so eine Zeitenwende damals, an der sich einige Menschen entschieden haben, Gott zu suchen und ihm zu vertrauen. Und Melchisedek ist ein Nutznießer davon geworden und glaubt an den wahren Gott in einer Umgebung, wo er von Menschen umgeben ist, die furchtbaren Götzendienst betreiben. Später im Hebräerbrief wird er sehr eindeutig als Typus für Jesus Christus identifiziert und da wird nochmal die Bedeutung seines Namens Melchisedek, König der Gerechtigkeit. Er ist der König von Salem, der König des Friedens und der König der Gerechtigkeit und er bringt ihm Brot und Wein. Was für Parallelen zu unserem König. Und was für ein Ort. Einige Jahre später wird der Ort nochmal eine ganz besondere Rolle spielen in einem relevanten Zusammenhang. Dort bezeichnet 1. Mose Kapitel 22 diesen Ort als das Land Moria. Und es geschah nach diesen Dingen, da stellte Gott den Abraham auf die Probe
und sprach zu ihm: Abraham. Und er sagte: Hier bin ich. Und er sprach: Nimm deinen Sohn, deinen einzigen, den du lieb hast, den Isaak, und ziehe hin in das Land Moria und opfere ihn dort als Brandopfer auf einem der Berge, den ich dir nennen werde. Was für ein geschichtsträchtiger Ort. Abraham sollte nicht irgendwo hingehen, sondern in das Land Moria, wo auch die Stadt des Königs Melchisedek war, Salem. Und auf einem der Berge, sagt Gott, den ich dir nennen werde. Und Abraham ging an den Ort, den Gott ihm genannt hatte. Vers 4, am dritten Tag erhob Abraham seine Augen und sah den Ort von fern. Und schließlich opfert David Jahrhunderte später, so wie Abraham es von Gott vermittelt bekommen hatte, was seine Botschaft an Abraham und an die Menschheit damals auch war, dass er keine Kindesopfer möchte, sondern ein Tieropfer. Und so kommen wir wieder zurück zu David in 1. Chronik 22 und damit schließe ich. Gott schickte Abraham damals einen Widder, damit er nicht seinen Sohn opfern müsste. Und es ist kein Zufall, dass er Jahrhunderte später genau an diesem Ort eine Opferstätte für sich bauen lässt, wo 1000 Jahre lang Opfertiere gebracht werden. Bis der Gott Israels der ganzen Menschheit dort eine neue Botschaft sendet zum Thema Opfer, nämlich einige hundert Meter vom Tempelberg entfernt am Kreuz auf Golgatha. Es braucht keine Opfertiere, sagt Gott der Menschheit. Es ist erfüllt, es ist vollbracht durch das Opfer des Lammes, Jesus Christus, Gottes Sohn. Und diese Botschaft beinhaltet auch, dass es für uns, für dich und für mich vollbracht ist. Auch wir können das in Anspruch nehmen und an diesem Ort einen Neubeginn machen. Es ist möglich, Heilung und Hoffnung zu erfahren. Erfüllung und ewiger Friede ist an diesem Ort möglich, der für uns jetzt kein geografischer Ort mehr ist, sondern ein Ort der Begegnung mit dem lebendigen Gott, der an allen Orten dieser Welt möglich ist, diese Begegnung. Hier und jetzt können wir im Geist zum Kreuz kommen. Dank sei unserem wunderbaren Herrn. Amen.

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